0: in die Körper reinzaubern. Aber uns wird definitiv was einfallen, weil ihr wisst ja, bei uns gibt es alles für Veganer, für glutenfrei.
1: Für Laktosianer.
2: Ein Laktosianer.
0: Für jede Spezialsache haben wir was zu bieten.
1: Genau, und Liebe geht durch den Magen, also auf geht's.
0: Gemüseabteilung, wir sind ja richtig, wir brauchen gar nicht weitergehen. Ja, aber wollen wir mal ein Radieschen nehmen? Das macht man ja, ist eigentlich auch so ein bisschen ein vergessenes Gemüse. Guck mal, das gab es doch früher zum Bier, Radieschen-Salz.
3: Ja, früher gibt es immer noch in Bayern, das ist ein Grundnahrungsmittel. Ich bin ja Bayer.
0: Fenchel?
3: Fenchel?
0: Ah, guck mal, wollen wir das machen?
1: Ja, so Mix, sag ich doch deswegen. Ja.
0: Das kriegst du ja in der Mikrowelle auch schnell fertig gedampft.
1: Wir haben keine Mikrowelle. Das geht aber immer.
0: Habe ich auch nie gesagt. Ich meine natürlich einen Dampfgarer. Die deutsche Erdbeere.
3: Oh, eine deutsche Erdbeere, kommt.
0: Noch ein bisschen Kräuter.
1: Ein Basilikum, ein Schnittlauch.
0: Wir können auch Kartoffeln mitnehmen. Mehligum. Nehmen wir vorwiegende, oder?
3: Da fällt mir ein, ich habe noch gar nichts zum Mittagessen heute.
0: Ja, dann holen wir dir dann gleich was.
3: Tofu?
0: Tofu.
3: Hier hinten irgendwo, gell?
0: Maria, ist der Tofu bei dir?
4: Ganz vorne im Eingangsbereich bei.
0: Ach, stimmt. Ja, ja, ja, ja. Ich habe das natürlich nie gefragt, weil ich das weiß.
3: Das war hast du einen Test bestanden, Maria?
0: Haben wir mild geräuchert, dann haben wir Seidentofu normal.
3: Machen wir noch.
0: Geräuchert, Natur und japanischer Art.
3: Okay, dann machen wir auch, sagen wir fair, machen wir einen normal, einen geräuchert, oder? Dann können's beide entscheiden. Jetzt holen wir noch die Nudelnummer. Und die Reisgeschichte meine ich jetzt?
0: Brauchen wir noch was Cremiges aus der Molkereiprodukte? Dann lieber nur Schlagsahne oder sowas?
3: Vegan.
0: Ah. Ja, guck mal, pflanzliche Creme. Also das neue Format stellt uns vor größere Denksportaufgaben. Also Reis, jetzt mal ganz ehrlich, Reis normal kochen.
3: Ja.
0: Nie im Kochbeutel. Ja. Das ist nie ohne.
3: Im Wasser halt.
0: Die sind ja vier Stück drin, dann machen wir 2-2, nehmen noch eine andere Variante mit. Den ganz normalen spitzen Langkornreis.
3: Genau. Jawohl. Kokos.
0: Du hast ja hier von Saté-Soße über Teriyaki.
3: So, Kokos.
0: Hast du alles dabei, das ist aber fett reduziert, ne?
3: Sehr gut, passt wunderbar. Wir müssen auf unsere schlanke Linie aufpassen.
0: Ey, das ist jetzt echt wild, Gab.
3: Was geil,
0: das
3: oder?
0: Das ist wild.
3: Ja, ist geil.
0: Ja.
3: Ja.
0: Zum Dating-Spezial passt ja der wilde Gedanke. Ha. So wild. Waren wir lange nicht.
3: Ja, also wir sind aber wild. Also wenn das klappt, dann klappt auch der Rest.
0: Würde ich sagen.
3: Ja, ich glaube so.
0: In diesem Sinne, bis gleich im Küchenzentrum.
3: Ab ins Küchenzentrum.
5: Und da kommt ja unsere erste Kandidatin, unser erster Single, Lilly.
6: Hi, ich bin Lilly, 25 Jahre alt. Ich wohne seit 3,5 Jahren in Leipzig und ich habe 2 Katzen aus dem Tierheim adoptiert. Ich bin unternehmungsfreudig, bin mit den einfachen Dingen im Leben zufrieden, habe guten Geschmack für gutes Essen und setze mich für meine Freunde ein. Ich bin seit etwas über einem Jahr Single und ich suche jemanden, mit dem ich mir eine Zukunft aufbauen kann. Ich suche jemanden, der Humor hat, offen für vegane Kulinarik ist und genauso unternehmungsfreudig wie ich. Ob Kino, Minigolf, Bar oder mit meinen Freunden, um die Häuser zu ziehen.
5: Und endlich der erste Single-Mann, Basel.
7: Hallo, ich bin Basel. Ich bin 28 Jahre alt. Ich komme aus Kairo, Ägypten. Ich habe eure Werbung in der Bahn gesehen um den Valentinstag und fand das Konzept ganz interessant, dass man kocht und gleichzeitig ein Blind Date hat. Ich würde sagen, meine besten Eigenschaften sind Freundlichkeit, Hilfsbereitschaft und dass ich gerne neue Sachen ausprobieren möchte. Ich suche eine empathische und liebevolle Person. Wäre gut, wenn sie aktiv ist bzw. Sport macht, da ich selber viel Sport treibe. Also ich werde mich auf jeden Fall auf die neue Erfahrung freuen.
5: Und da kommt schon unsere nächste Kandidatin.
8: Hi, ich bin Vicky und mein aktueller Beziehungsstatus ist irgendwas zwischen ich werde andauernd gefragt, ob ich nicht mal jemanden kennenlernen will und ich adoptiere bald 30 Katzen. Deswegen dachte ich mir, ich probiere mal was Neues aus und gehe in eine Kochshow, obwohl ich überhaupt nicht kochen kann. Aber ich dachte mir, vielleicht tun meine anderen positiven Eigenschaften das Ganze wieder ausgleichen. Ich bin ein sehr neugieriger Mensch, sehr begeisterungsfähig vor allem. Also mich kann man eigentlich mit jedem neuen Thema irgendwie begeistern, außer vielleicht mit Fußball. Aber ansonsten bin ich auch persönlich selber sehr sportlich, probiere gerne neue Sachen aus und ja, das schätze ich auch einfach an anderen, so ein bisschen dieses Thema abnörden können, sportlich sein, aber vor allem auch Humor. Ich versuche auch immer eigentlich alles lustig zu nehmen, außer wenn es um Spiele geht, da bin ich leider ein ganz schlechter Verlierer, aber ansonsten, ja, freue ich mich einfach drauf, neue Leute kennenzulernen und ja, auf das kleine Experiment in eine Kochshow zu gehen, ohne kochen zu können.
5: Wen sehe ich denn da? Hallo, ja, grüß dich.
9: Hallo, ich bin der Justus, ich bin
2: 23 Jahre alt. Ich studiere in Dresden Wirtschaftsingenieurwesen. Ursprünglich komme ich aus Dortmund und ich bin jetzt schon so 4,5 Jahre hier in Dresden. Ich würde sagen, dass ich ein

0: Schnabel. Ich bin ein lustiger Mensch. Ich koche sehr gerne, auch viel mit meinen Freunden und fahre jetzt zum Beispiel gerade mit meinen Freunden nach München. Und das würde ich mir dann auch von einer etwaigen Partnerin wünschen, dass sie eben auch offen ist, lustig ist, vielleicht auch mal spontan sein kann und ansonsten.
1: Ja, und jetzt sind unsere vier Singles aus Sachsen da, Dirk. Ja, herzlich willkommen jetzt nochmal in die Runde. Und wir freuen uns natürlich, dass ihr heute bei uns hier kochen werdet. Die große Frage ist natürlich,
2: wer mit wem Schüttem am Herd gemeinsam gegen das andere Pärchen antritt.
1: Weil ihr könnt euch nochmal ein Date kochen. Und zwar ein Vier-Gänge-Menü beim Gerd. Na, doch, genau. Im Kastenmeiers, das ist nicht schlecht, inklusive Weinbegleitung. Ich würde sagen, da lohnt es sich. Und da sind wir natürlich gespannt, welche Matches sich hier ergeben. Aber erstmal sollt ihr euch ja auch in Ruhe kennenlernen, ein bisschen mal gucken, wie sind die Sympathien. Und wir würden euch jetzt in die Lounge vom Küchenzentrum bringen, damit ihr erstmal ein bisschen, sage ich jetzt mal, euch beschnüffeln könnt, ein bisschen Smalltalk machen könnt. Und dann, ja, schauen wir mal, was sich so ergibt und was der weitere Abend bringt, oder?
3: Genau. Ja, also ich bin Lilly aus Leipzig, ich bin 25. Genau, ich bin tiermedizinische Fachangestellte.
4: Ja, ich bin der Basel, ich bin 28 Jahre alt und wohne hier in Dresden. Und ich habe Maschinenbau studiert und vor kurzem abgeschlossen und arbeite jetzt weiterhin als Werkstudent, bis ich eine Vollzeitstelle finde.
5: Ich bin Vicky, ich komme hier auch aus Dresden. Ich bin 25 und ich bin hauptberuflich Vermögensberaterin und ja, nebenberuflich studiere ich auch noch.
6: Ich bin der Justus, ich studiere auch hier in Dresden Wirtschaftsingenieurwesen und ja, das ist eigentlich alles.
5: An der TU?
6: An der TU, genau.
5: Ja, wichtigste Frage, kannst du kochen?
6: Ich will jetzt hier nicht zu hoch die Messlatte legen, wenn es gleich losgeht, aber ich würde behaupten, dass ich kochen kann, ja.
5: Das ist gut. Meine Freunde wissen das gar nicht, dass ich das mache.
3: Echt?
5: Ich habe denen nichts erzählt.
4: Oh, okay. Also wie verbringt ihr eure Zeit gerne, also wenn ihr nicht studiert oder arbeitet?
3: Also so Kino, in eine Bar gehen, in einen Club oder auch einfach mal so in der WG zusammensitzen, was trinken, ja.
5: Ja, also ich mache ab und zu mal Sport. Ansonsten, ich versuche gerade Chinesisch zu lernen.
4: Chinesisch?
5: Ja.
4: Wofür?
3: Mit Duolingo? Mhm. Ich mache Spanisch.
4: Okay.
5: Auch gut. Ja. Was machst du denn alles für Sport? Hast du ja vorhin gesagt, du bist sehr sportlich.
4: Ja, ich tanze hauptsächlich als Hobby.
5: Was tanzt du so? Es gibt ja auch sehr viele verschiedene Stile.
4: Das heißt Elektro und das ist so eine Tanzart, kommt aus Frankreich. Gehört zu Streetdance. Aber weil Leute das nicht kennen, dann sage ich einfach, dass ich Hip-Hop tanze. Dann verstehen das alle.
3: Also ich kann so Disco-Fox und Walzer, ja. Und sowas kann ich auch. Ja.
4: So Standard-Latein.
3: Ja, ja.
6: Also so mit 16 mal so einen Kurs von der Schule gemacht, aber weit habe ich es nicht gebracht.
5: Ja, ich auch. Ich habe das immerhin bis Bronze durchgezogen. Dann habe ich auch mal Jumpstyle probiert. Kennt ihr das?
3: Ja.
5: Ja, ich bin immer nur über meine eigenen Füße gestolpert, deswegen habe ich das dann auch nicht mehr gemacht. Ich bin da leider sehr unbegabt.
1: Jetzt kommt die Frage der Fragen. Wer würde miteinander antreten, am Herd und ins Duell gehen? Habt ihr schon ein Gefühl, habt ihr euch schon ausgetauscht dazu?
3: Ich finde euch beide super nett, aber ich glaube, ich würde gerne mit Justus kochen, wenn das auch für dich okay ist.
4: Dann koche ich gerne mit Victor.
1: Ja. Also,
6: ich würde mich auch freuen, ja.
1: Victoria, Basel, wenn ihr natürlich. Zustimmt,
4: ja.
5: Habe ich kein Problem mit.
1: Wunderbar. Na, dann haben wir unsere Kochkandidaten gefunden. Und ich würde sagen, wir vergeuden keine Zeit. Ab an den Herd. So, wir haben die Uhren in der Hand. 40
6: Minuten.
1: Sagt
6: dann doch,
1: aber immer wir, definitiv, Gerd. Und wir freuen uns auf einen schönen Dating-Abend.
6: Ja. Seid ihr bereit? Alle miteinander?
3: Ja.
6: Ja. Auf die Plätze, fertig und los geht's.
1: Ja! Läuft! 9:30:57. Die Zeit läuft, meine Lieben.
5: Okay, okay.
6: Ja, so, auf die Plätze. Nur wenn du Pinienkerne röstest, nicht mit P, weil sonst ist es nämlich gleich, ja. Salz ist richtig,
7: das
6: gerade.
7: Salz ist übrigens was leer.
6: Ah, hol dir da gleich noch eins. Okay. Ja.
1: Und ihr habt einen Plan, denke ich.
5: Ja. Ja.
4: Wir haben ein paar Sachen geschrieben.
1: Vorspeise, Hauptspeise, nach.
5: Ja, für drei.
1: Ein Dreigang-Menü habt ihr euch vorgenommen.
5: Ja, natürlich.
1: Lasst euch nicht beirren. Ja. Ich gucke hier mal auf eurem Zettel.
5: Ich uns da jetzt nicht.
1: Nee, ich lese hier mal vor, was ihr hier aufgeschrieben habt. Vorspeise gibt es Rucola an Lachs mit einem Dressing und Pinienkernen und Radieschen. Zitrone? Und Tofu. Da seid ihr euch noch nicht einig.

0: Schauen wir mal.
1: Okay, schauen wir mal.
2: Okay, also ich habe da jetzt ein bisschen Pfeffer, ein bisschen Sojasauce.
3: Ja.
2: Ich mache noch eine Prise Zucker. So, der kann jetzt schon mal marinieren.
4: Oh, ich bin scharf im Messer, keine Sorgen.
1: Kartoffel mit Brokkoli. Hähnchenstreifen, Knoblauch und saure Sahne. Also das sind die Zutaten, die für die Hauptspeise zumindest verwendet werden. Dem Gericht geben wir dann noch eine kreative Namen. Und Erdbeeren, Honig, saure Sahne, Zitrone. Also kommt das auch nochmal. Da ist ja auch irgendwie, ne? Die Zitrone zieht sich durch.
0: Ja, ja. Die Zitrone, das klingt immer schon mal edel.
1: So, meine Lieben, jetzt gucke ich ja mal vorbei und bringe ein zweites Schneidebrett vorbei. Auch wir bei der Mitkochshow lernen natürlich dazu, wenn zwei kochen, sollte auch ein zweites Schneidebrett da sein. Aber auf der anderen Seite ist ja Kuscheln auch ganz schön, oder? Mhm. Und wie sind die Vibes?
2: Das sieht ähnliche Vorstellungen, wie das Ganze jetzt hier so gekocht werden soll.
1: Ja, also sieht auch super gesund aus. Brokkoli, Zitrone, Blumenkohl, bin ich dabei, voll. So, und wie ist es jetzt für euch beide so? Es ist ja auch so kochen, wenn man sich noch nicht kennt, auch ungewohnt, nehme ich an.
3: Ein bisschen, ja. Aber ich denke, ja, wenn man in der Küche steht und anfängt, dann.
0: Wir haben uns doch vor einer Viertelstunde kennengelernt, es muss doch reichen.
1: Okay, dann wir lassen euch auch ein bisschen in Ruhe. Im Gegensatz zu sonst nerv ich ja immer ein bisschen bei der Kochshow, aber heute lassen wir euch, wollt euch ja auch kennenlernen.
0: Ist besser, bevor ich mir hier in die Finger schneide.
1: Ja, also du bist ja vegan unterwegs, Lilly. Und du, wir kochen ja heute glutenfrei, aber nicht einfach nur glutenfrei, sondern du hast ja, wie ich, muss man sagen, Justus und ich sind ja, darf man das frei aussprechen?
4: Ja.
1: Sind ja, ich glaube, wir müssen auch dafür mehr tun, finde ich. Dass man mehr über Zöliakie spricht. Ich glaube, viele wissen gar nicht, was ist Zöliakie und denken so, hä? Weil es ist ja nicht einfach nur eine Glutenunverträglichkeit, sondern es ist eine Autoimmunerkrankung.
5: Bei Zöliakie verträgt der Körper kein Gluten. Schon kleinste Spuren, etwa auf Arbeitsflächen oder Küchenutensilien, können Beschwerden auslösen und den Dünndarm schädigen.
1: Und da muss ich ein bisschen Werbung machen, dass jetzt ja auch Purple Disco Machine hier auf der Hauptstraße ein Café aufgemacht hat, Olivia's Paradise, weil seine Tochter auch an Zöliakie erkrankt ist. Und dann habt ihr ja noch eine besondere Paarung, weil du bist vegan unterwegs.
2: Ja, genau.
1: Ja, aber da passt das ja auch
2: ich
1: super.
2: Normalerweise ist es so die schlimmste Kombo.
1: Glutenfrei und vegan,
2: genau,
1: ja.
2: Aber wir zeigen jetzt einfach allen, dass es...
1: Das geht super.
3: Muss man die schälen oder können wir die einfach so kochen?
0: Ja, also ich würde die schon schälen.
3: Okay, ich breite mal Wasser vor. Ich finde keinen Deckel. Haben wir ein anderes Brett hier? Ich komme aus Ägypten übrigens, ich weiß nicht.
0: Ägypten? Ob
3: das, ja.
0: Woher da genau kennt man den Ort?
3: Kennst du die Hauptstadt von Ägypten?
0: Ja, das dürfte ich meinen. Ich bin jetzt kein Geografie-Profi,
3: aber... Alles gut,
0: aber
3: also ist Kairo.
0: Mich würden ja mal die Pyramiden interessieren, aber auch die sind ja mittlerweile sehr überlaufen.
3: Die sind ganz interessant eigentlich. Ich war dort vor 6 Jahren, aber mein ganzes Leben nicht irgendwie.
2: Dann machen wir einen Salat, Spekulasalat mit Radieschen.
1: Mhm.
2: Vielleicht machen wir auch noch ein paar Erdbeeren dran, mal gucken. Und dann machen wir Reis und so eine Art asiatische Pfanne. So. Ja.
1: Und konntet ihr euch auch schon ein bisschen kennenlernen?
4: Ein bisschen.
2: Er ist gerade eher nebensächlich.
1: Ja, ja, beim Kochen, ja, aber es ist schon herausfordernd.
2: Ich hatte nach dem Abi eine Fernbeziehung nach Amerika. Das war nochmal ein anderer Schnack.
1: Ja, das ist natürlich nicht vergleichbar, wie wenn man sich im Raum Sachsen noch aufhält.
2: Ja.
1: Auch da können zwar die Wege lang sein, aber okay. Aber
4: wie viel Dressing braucht man? Ja.
1: Ich lasse euch jetzt
0: den
1: mal.
0: Salat?
1: Ich
0: lass
1: euch.
4: Wir brauchen 3 Portionen Kartoffeln.
3: Ja.
0: Ja, ja.
3: Bist du?
4: Ja, genau.
3: Ist das zu viel?
4: Ja, das ist ungefähr das Dreifache zu viel.
0: Naja, ist halt, jetzt ist es so.
4: Ey, ich wollte es ja bloß sagen. Nicht, dass du sagst, hättest du mal was gesagt hier.
0: Nee, nee, jetzt ist es schon zu spät.
4: Jetzt einmal dünne Scheiben schneiden. Ja, genau. Lass den Strunk ruhig. Also, Strunk ist immer eine gute Sache. Schmeckt nach was. Ja, da ist ja ganz viel Geschmack drin. Langsam braten. Wichtig ist beim Rohbraten, dass du es vorher schon salzt. Jetzt ist also, wenn du es in die Pfanne machst, das Gemüse, dann wird es auch schneller und leichter weich.
2: Was hast du jetzt alles reingemacht? Die beiden?
6: Ich habe jetzt nur einen von beiden genommen, weil der andere echt gerade ein bisschen scheiße geschmeckt hat. Ich will jetzt hier keine Produkte haten, aber...
2: Okay, noch einen Spritzer Zitrone?
6: Ja, nehmen wir lieber noch mehr Zitrone.
2: Wir brauchen vielleicht gleich noch ein bisschen, deswegen würde ich nicht alles verbraten.
6: Die Radieschen müssen wir gleich noch schneiden.
2: Ja, und die Äpfel müssen noch geschnitten werden.
6: Kannst du hier mal probieren und mir sagen, also ich finde das irgendwie nicht so lecker. Ich weiß auch nicht, ob es an dem Essig vielleicht liegt, weil der schmeckt auch schon ein bisschen horrendous.
0: Was sagt denn die Uhr?
6: 24 Minuten noch.
0: Oh Gott.
1: So, habt ihr euch denn gut schon kennengelernt, Victoria Basel? Habt ihr euch schon ein bisschen ausgetauscht, was ihr sonst ansonsten so macht und
3: ein
1: so?
3: Ein bisschen, aber wir hatten nicht so viel Zeit dafür mit dem Zeitdruck.
1: Ja, und kochen noch dann, ne? Wir haben halt schon erschwertes Dating.
0: Ja. Ja. Ich bin ja auch nicht so multitaskingfähig. Das ist nicht schwer.
1: Aber vielleicht, wenn ich dich jetzt eine Frage nebenbei, Victoria, wenn du erzählen würdest, kurz und knackig, was du machst, wenn du nicht datest?
0: An sich, wie gesagt, ich versuche viel Sport zu machen. Also gerade so viel laufen zu gehen und sowas. Ja, ich mache einfach auch extrem viel mit Freunden, wenn ich mal
1: Zeit habe. Ach so, und bist du auch so ein Sporti?
3: Ich bin sportlich, ja. Ich mache viel Sport, also hauptsächlich Tanzen.
1: Tanzen?
3: Ja, ich bin Tänzer, Elektrotanz. Das das nennt man Elektro und es kommt aus Frankreich.
0: Also ich fange jetzt gerade mit dem Salat an. Ich würde jetzt ein bisschen den Rucola so aufbetten.
6: Magst du gleich hier einmal mir helfen, wegen Salz zu probieren? Ob's jetzt schon, ich hoffe, es ist nicht schon zu viel, aber ich...
0: Nö.
6: Aber noch mehr?
0: Ist gut.
6: Ja?
1: Ich komm mal kurz wieder vorbei und gucken, seid ihr im Stress?
0: Ja.
1: Okay, der Reis wird hier geschält, also von der Beute. Genau, das ist auch immer assi, oder?
0: Sollen wir noch Öl?
1: Aber so Reis in Beute, oder? Das finde ich auch immer, den aufzumachen.
0: Ja.
1: Läuft bei euch, oder?
6: Ja. Ich würde dann mal wirklich nur so Reistürmchen bauen hier drüben.
0: Ja, mach das mit diesen Förmchen. Oh, das sieht richtig toll aus mit dem.
1: Ja, aber du weißt ja genau, Justus, ich kann ja auch nur gucken.
0: So, jetzt mal gucken, ob wir noch irgendwas vergessen.

0: überkleckern. Dann füllen ein bisschen um. Ich glaube, wir brauchen nicht alles, oder? Das reicht. Nee, dann das, den Lachs, den wollte ich mir auf jeden Fall mit reinmachen. Mhm. Genau, dann Öl brauchen wir auf jeden Fall.
1: Okay. Magst du das hier machen?
0: Dressing. Wie viel da rein muss, keine Ahnung. Das kann ja nur lustig werden. Eigentlich wollten wir ja auch noch Tofu in den Salat reinmachen. So, das ist doch schon mal perfekt hier für so eine Vorspeise. Achso, ja, die Radieschen haben wir auch noch vergessen. Ich mach die gleich.
1: Ja.
2: Ich würde jetzt hier so ein paar Erdbeeren reinmachen und dann wieder eine Schicht Joghurt.
3: Und dann wahrscheinlich oben
2: nochmal Erdbeeren, ja.
4: Oh, Vorspeise, Dessert, Hauptgang, yo. Mit Anrichterring. Zum ersten Mal, seitdem ich diesen Ring mitnehme, wird er benutzt.
2: Ja, ich habe den gleich gesehen und gesagt,
4: ich bin stolz auf euch. Zum ersten Mal, seitdem ich seit 7 Jahren bringe ich diesen Ring, diese Ringe mit. Und noch nie hat die eine benutzt. Stark.
2: Ich glaube, wir können jetzt echt entspannt machen, ne?
4: Stark, ja, super entspannt. Voll professionell hier. Denkst du dran wegen Anrichten hier, ne?
0: Ja, wir sind schon dabei.
4: Wir können schon gerne die ersten Teller. Ich sag, die Temperatur geht's ja gar nicht mehr. Hinten sind die Teller auch schon so fertig, soweit angerichtet.
0: Hier, unter Druck entstehen Diamanten.
4: Ja, genau, also gut erkannt. Oh, es wird spannend, du. 4 Minuten.
0: Ja, das ist dann noch entspannt.
4: Mhm. Jetzt magst du vielleicht über die saure Sahne auch noch ein bisschen Honig drüber, wenn du Zeit hast. Also wenn du das noch hinkriegst, ganz zum Schluss. 2 Minuten haben wir noch, alles gut.
2: Die Teller sind schon mal fertig.
5: Aber ich finde das von der Tellersprache, ach, ich will nicht reinquatschen, finde ich das super, wie du das optisch auch. Nein, das sieht so schön aus, das sah so schön aus. 7, 6, 5, 4, 3, 2, meine Lieben. Aber ihr habt es geschafft.
4: Ja, reicht.
5: Und es sieht gut aus. Also, High Five.
3: Hey. Gratuliere.
4: Hände noch ein bisschen.
5: Ja.
0: Yay.
1: Ready? Juh. Let's go.
4: Ja, zufrieden, happy. Gratuliere. Cool. Jawohl, sauber, gut.
1: Super.
0: Sehr gut.

wie man so schön immer sagen, Liebe geht durch den Magen. Ist das bei unseren Juroren angekommen oder nicht? Wir sind sehr gespannt und natürlich unsere Pärchen, die sich diesen Abend gebildet haben, wollen es auch unbedingt wissen, wie ihr Menü abgeschnitten hat. Und Jungs, ich muss sagen, was ich mitbekommen habe, als ihr das verkostet habt, es fiel euch nicht ein.

0: einfach die Entscheidung?
1: Das war halt wirklich schwer. Ja. Hat sich aber schon rausgezeichnet, so, also die Teams spektakulär. Also sehr gut harmoniert, muss ich sagen. Keiner war der Chef, alle haben gemeinsam hier gewerkelt. Ja, sehr gut. Wir haben uns jetzt lang beredet und beraten und drüber gesprochen. Und ja, es ist ja alles so ein bisschen, wir haben es in die Richtung gelenkt, so mit Rucola als Vorspeise, das ist ja irgendwas mit Erdbeeren. Hat alles super genauso funktioniert, einmal mit Reis, einmal mit Kartoffeln, auch schöne Geschichte. Die Nummer mit den Erdbeeren, mit dem Pinienkern, spektakulär. Lachs gut, spektakulär. Vegane Geschichte mit dem Gemüse. Ja, also ganz eng beieinander, nichts auszusetzen, aber in meinen Augen, und das werden die Kollegen dann gleich so wiedergeben, hat halt vegan gewonnen.
0: Boah, und das aus Gerzmund.
1: Ja, spektakulär, aber ganz knapp. Also,
0: aber
1: ihr müsst euch nicht viel einbilden, ganz knapp. Also wirklich, das ist
0: Kompliment an euch.
1: Wirklich, wo ich sage, ja, das war halt wirklich eine schwere Nummer.
2: Also ich bin normalerweise ja Fleischesser. Und diesmal hat mich tatsächlich auch das vegetarische Menü. Ehrlich, vegane Menü. Auch die Kombi mit den Rucola und den Erdbeeren hat mich komplett abgeholt. Das ist, es war einfach top. Das andere Menü von Basel und Victoria, auch top. Ich kann da auch nichts knapp, irgendwo, wo ich sagen könnte, es passt irgendwas nicht. Auf den Garpunkt wirklich auch gebracht. Wirklich.
3: Wir hatten uns vor uns mal drauf geeinigt auf 8,5:8, weil es wirklich also im oberen Bereich mit dabei ist. Mhm. Ich nehme auch noch mal ganz kurz Bezug, die vegane Seite. Das einzigste Manko an diesem kleinen Menü im Kochwasser vom Reis war kein Salz.
0: Habt ihr Salz reingemacht?
4: Nein. War eigentlich schon gedacht.
5: Echt? Ja. Okay, ich hab den Reis nicht beobachtet.
3: Wisst ihr, warum ihr heute mit dem veganen Menü gewonnen habt? Weil man dem Menü das nie auf den ersten Blick angesehen hat und auch nie geschmeckt hat. Das hättest du hier, also das Tofu mit dem Gemüse, als so wie du es beschrieben hast, stir-fried, perfekt. Kannst du genauso machen. Der Salat, ein bisschen kreativ, die Schärfe von dem Radiesel, die Erdbeere, der scharfe Rucola. Ein tolles Dressing dazu. Das hat dem Ganzen nochmal wirklich Bums gegeben. Ja, und das schmeckt einfach hier. Das schmeckt einfach. Da hat man nicht mal gemerkt, dass es eine vegane Variante des Milchprodukts war. Gut abgewürzt.
0: Herzlichen Glückwunsch an natürlich Justus und Lilly. Ihr habt es gerockt. Ihr habt hier im Match bei der Mitkochshow beim Blind Date Spezial euch zusammen den Sieg erkocht. Aber nichtsdestotrotz, Victoria und Basel, bitte nicht traurig sein. Ihr hört gleich, es gibt, wie gesagt, keine Verlierer.
1: Ihr kommt zu mir zum Essen, habt einen schönen Abend, mit schönem Menü, mit passenden Wein, auch alkoholfreie Weine, wir haben alles da, von daher überhaupt kein Thema.
0: Genau, also und ihr geht beim Gag-Essen.
2: Wir haben für den ersten Platz jeweils ein Kochtopf-Set.
0: Also es ist wirklich ein sehr hochwertiges Set. Das muss man sagen, das könnt ihr wirklich, euer Leben lang habt ihr das.
3: Und damit die Töpfe nicht leer bleiben, gibt es noch jeweils einen 100-Euro-Gutschein dazu. Also Topfset plus 100-Euro-Gutschein für jeden von euch. Für alle Rewe-Märkte, Nahkaufmärkte. Könnt ihr euch austoben und ja, was geht Schönes kochen.
0: Geht auch
3: überhaupt kein Problem.
0: Sachsen
3: national.
0: International. 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Ihr könnt euch gerne noch, ich bin auch fertig jetzt, bewerben bei uns, entweder als Hobbykoch oder natürlich als Blind Dates Spezial. Seid ihr gerne gesehen. Bewerbung einfach online ausfüllen und vielleicht steht ihr das nächste Mal hier an meiner Seite. Ich würde mich freuen. Bis dahin. Tschüss.

0: Guten Abend und herzlich willkommen zu Elbland Aktuell am Dienstag, den 30. Juni 2026. Heute geht es bei uns um Kunst zwischen Freital und Dresden, um Dynamo in Weinböhla und später noch um das Sommerfest in Meißen. In einem kleinen Fachwerkhaus zwischen Dresden und Freital ist derzeit eine Ausstellung der Dresdner Künstlerin Karin Heine zu sehen. Unter dem Titel Herzklang werden dort sehr persönliche Arbeiten aus verschiedenen Schaffensphasen gezeigt.
1: Herzlich willkommen im Einnehmerhaus, dem schönen kleinen Fachwerkhaus zwischen Dresden und Freital. Ein Kunstverein hat hier seit 1990 sein schönes Domizil. Wir haben im Moment eine Ausstellung der Dresdner Künstlerin Karin Heine anlässlich ihres 75. Geburtstages mit dem Titel Herzklang, den sie sich ganz bewusst ausgesucht hat, denn es sind Arbeiten, die ihr sehr persönlich am Herzen lagen. Karin Heine ist am Freitag, dem 12.06.2026, 75 geworden und wir durften ihre Ausstellung hier kuratieren. Sie ist bekannt als Dresdner Künstlerin, die insbesondere an bestimmten Gemeinschaftsprojekten beteiligt ist. Sie ist Teil der Dresdner Sezession und sie hat 25 Jahre lang die Dresdner Kreative Werkstatt geleitet. Herzklang heißt die Ausstellung und Herzklang ist auch eine Metapher. Eine Metapher für unsere Empfindungen, eine Metapher für einen Ort, wo unsere ganze Energie und Lebenssaft zusammenfließt und einen Muskel, der uns in Bewegung hält. Und darum hat auch Karin Heine für unsere Ausstellung sehr frühe, sehr persönliche Arbeiten zur Verfügung gestellt, die von jeweils einer Platte in Linolschnitt mit Drucken, Überdrucken und farbigen Strukturen einen ganz besonderen Qualität zeigen. Es sind sehr persönliche Arbeiten, Herzklang. Einen besonderen Schwerpunkt ihrer Arbeit stellt die Arbeit mit stark schamottiertem Ton dar, den sie in verschiedenen skulpturalen Ausführungen, entweder als Büsten oder als fabelhafte Tiere, fertigt und dann oft in dem Schamottewerk in Radeburg brennen lässt. Das war nur ein kleiner Rundgang durch diese schöne und spannende Retrospektive von Karin Heine. Wir stehen hier an einem Bild, das nennt sich Einladung zu einer Tasse Tee. Ein Künstlersymposium, das sie geleitet hat und darauf dann einen Siebdruck aus ihren Fotos mehrfach gespiegelt. Und in diesem Sinne möchte ich Sie auch herzlich gern einladen, diese Ausstellung zu besuchen zu unseren Öffnungszeiten. Und wer Karin Heine persönlich kennenlernen möchte, den lade ich zu unserer Vernissage ein. Und zwar am 5.7., den ersten Sonnabend im Juli, von 15 bis 17 Uhr wird ein Galerierundgang mit Karin Heine möglich sein. Wir wollen ein bisschen über ihre Arbeit sprechen und Sie können selbst mit ihr ins Gespräch kommen. Sie sind herzlich eingeladen.
0: Und jetzt nach Weinböhla. Dort hat Dynamo Dresden den Auftakt in die neue Saison absolviert. Für den TuS Weinböhla war das ein besonderer Fußballnachmittag. Mit vielen Fans, einer Menge Organisation und ganz viel Nähe zu den Profis.
2: Die Farben Lila und Weiß sind im Dynamo-Land nicht so gern gesehen. Doch diesmal handelte es sich nicht um den Rivalen aus dem Schacht, sondern um den TuS Weinböhla. Dem Verein gelang es, den Trainingsauftakt der Zweitligamannschaft von Dynamo Dresden nach Weinböhla zu holen, auf den Sportplatz des TuS.
3: Also die Entscheidung der Schwarz-Gelben, heute ihr Auftakttraining hier in Weinböhla zu starten, hat viele Ursachen. Eine davon ist, dass wir seit vielen Jahren Kooperationspartner des Dresdner Weges sind. Das bedeutet, wir nehmen an regelmäßigen Ausbildungsmaßnahmen für unsere Trainer teil und wir haben die große Freude, auch unsere Talente nach Dresden zu delegieren. In dieser Saison werden drei unserer Spieler zur SGD wechseln, zwei Juniorinnen und ein C-Junior, die ab nächstes Jahr Schwarz-Gelb tragen werden. Und wir freuen uns natürlich sehr über diese Entscheidung hier. Wir haben aber natürlich auch immer als Kooperationspartner die Fußballschule hier. Die wird auch im Sommer hier wieder gastieren. Und im Anschluss an diese Veranstaltung werden ebenfalls die Kinder hier kicken. Und ja, wir haben ein tolles Gelände und ich denke, das hat Dynamo dazu motiviert, heute hier in Weinböhla den Auftakt in die Saison 26/27 durchzuführen.
2: Bei kaum aushaltbaren Temperaturen warteten rund 1400 Dynamo-Fans auf ihren Lieblingsverein. Bei etwas kühlerem Wetter wären es vermutlich sogar noch mehr Zuschauer gewesen. Der TuS Weinböhler ließ sich davon jedoch nicht beirren und hatte den Trainingsauftakt professionell vorbereitet.
3: Das kann durchaus sein, wobei ich der Meinung bin, ein Dynamo-Fan lässt sich auch von 38 Grad Sonne nicht abschrecken. Wir haben unser Bestes gegeben. Es war vielleicht etwas zu viel, was wir jetzt als Einsatz gezeigt haben. 26 Grad wären sicher angenehmer, jetzt sind es etwas wärmer, aber wir haben ausreichend Getränke hier und die Leute können sie im Schatten genießen, ihre Stars zu sehen. Und ja, also ich denke mal, es sind 1000 Zuschauer. Die konkreten Zahlen habe ich noch nie, weil die noch erhoben werden. Aber wir sind sehr zufrieden. Wir haben absichtlich auch keinen Eintritt hier verlangt, sondern allen die Möglichkeit gegeben, kostenfrei hier Zugang zu bekommen, um einfach ganz nah an ihren Stars zu sein. Danach gibt es ja noch die Möglichkeit, Autogramme und Fotos zu machen. Und dann hoffe ich, hat jeder einen schönen Nachmittag und die SGD natürlich einen guten Start und eine erfolgreiche Saison.
2: Geduldig warteten die Fans auf ihre Stars. Als die Mannschaft den Platz betrat, wurde sie mit reichlich Beifall empfangen. Während viele Zuschauer mit den hochsommerlichen Temperaturen zu kämpfen hatten, absolvierten die Profis von Dynamo Dresden ihre Trainingseinheit gewohnt konzentriert und professionell. Besonders im Blickpunkt standen die Neuzugänge.
3: Also wir haben uns im Vorfeld natürlich mehrfach mit den Verantwortlichen von Dynamo getroffen hier. Die haben das Gelände begutachtet, es war auch der Greenkeeper da, um sich die Qualität des Platzes anzugucken. Und dann gab es natürlich so ein paar Herausforderungen logistischer Natur. Also wie ist das mit dem Pressebereich geregelt? Wo sollen dann die Autogramme gegeben werden? Welche

0: Kabinen sind durch Dynamo zu nutzen? Wie ist der Zugang zu den Kabinen zu gewährleisten? Last but not least, wo muss der Bus parken? Aber da wir in der Abteilung 500 Mitglieder haben bei TuS Böller im Fußball, sind ja auch hier jede Menge Helfer und haben, ich denke mal, das logistisch recht gut in den Griff gekriegt, dass hier alle zufrieden sein können. Ne?
1: Und so mancher Nachwuchskicker des TuS Böhler dürfte an diesem Tag davon geträumt haben, irgendwann selbst einmal das Dynamo-Trikot zu tragen.
0: Würde jetzt meine Vermutung abgeben, bei den B-Juniorinnen, da ja der Frauenfußball bei der SGD sich im Aufbau befindet und wir da auch sehr gut sind. Also wir haben in dieser Saison hinter der SGD den zweiten Platz in der Landesklasse der B-Juniorinnen belegt. Sind da sicher realistische Chancen, dass auch der Sprung in die erste Mannschaft da ist. Für die männlichen Nachwuchsspieler ist das natürlich ungemein schwieriger. Ne? Also wir haben dieses Jahr zum Beispiel, ist einer unserer Kicker, den wir delegiert haben, ist mit der SGD in den B-Junioren Pokalsieger im Nordostfußballverband geworden. Also die haben durchaus die Chance, dort aktiv auch sich einzubringen und sich durchzukämpfen. Aber der Schritt in die erste Mannschaft ist natürlich ein großer.
1: Viel Trinken war an diesem Tag Pflicht. Das galt für die Fans ebenso wie für die Profis von Dynamo Dresden. Für den TuS Böhler war die Veranstaltung sportlich zwar ein Höhepunkt, finanziell jedoch vor allem durch den Verkauf von Getränken und Speisen interessant.
0: Ja, wir hoffen natürlich, dass wir hier reichlich Getränkeumsatz generieren, weil natürlich auch der logistische Aufwand auch ein finanzieller ist. Also alleine die Bereitstellung der Sanitäranlagen ist natürlich nicht zu unterschätzen. Und natürlich hier auch der zusätzliche Bierwagen ist am Ende ein finanzieller Aspekt. Da muss ich natürlich irgendwo rechnen. Wir hoffen natürlich auch, dass es vielen Leuten hier auf unserem Gelände gefällt. Und wir genießen auch eine große Unterstützung von unserer Gemeinde, von unserem Bürgermeister Siegfried Zenker. Und das ist uns natürlich wichtig, dass wir hier auch einen Beitrag leisten, um einfach Weinböhler als Lufterholungskurort auch entsprechend zu repräsentieren und attraktiv für die Leute zu machen, die vielleicht irgendwann mal den Weg hierher finden und vielleicht auch den Weg in unsere Fußballabteilung finden.
1: Wer wollte, konnte sich außerdem noch mit den passenden Fanutensilien eindecken. Für den TuS Böhler war die Veranstaltung kein Neuland. Bereits zweimal richtete der Verein Fußballcamps von Real Madrid aus. Mit großem Erfolg für die teilnehmenden Nachwuchskicker.
0: Also Real Madrid war in den letzten drei Jahren hier gewesen, in Sommerferien. Und da waren auch bis zu 100 Kinder, die hier trainiert haben. Als absolutes Highlight hat es jetzt eine sogar nach Madrid. Die wird unter den Teilnehmern eine Reise verlost, direkt zu der ersten Mannschaft von Real Madrid und die durfte in den Maiferien jetzt dort direkt ins Bernabeu-Stadion. Und das ist natürlich für unsere Spielerin dann auch mal ein einmaliges Erlebnis. Ja.
1: Nach dem Training nahmen sich die Spieler noch reichlich Zeit für Autogramme und Fotos mit den Fans. Am Ende blieb ein gelungener Fußballnachmittag, trotz hochsommerlicher Temperaturen und mit der seltenen Gelegenheit, den eigenen Fußballidolen einmal ganz nah zu sein. Für Hauptmann, Vermey, Schreiber, Wagner, Sterner und ihre Teamkollegen beginnt nun die Vorbereitung mit dem Ziel, eine erfolgreiche zweite Saison in der zweiten Bundesliga zu spielen.
2: Nach einer kurzen Unterbrechung sind wir zurück. Dann geht es bei uns noch nach Meißen zum Sommerfest von Stadt und Stadtwerken.
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2: Willkommen zurück bei Elbland Aktuell und danke fürs Dranbleiben. In Meißen kamen jetzt beim Sommerfest von Stadt und Stadtwerken viele engagierte Menschen aus Politik, Kultur, Sport und Gesellschaft zusammen. Dabei wurden auch wieder Ehrenpreise für besonderes Engagement verliehen.
3: Am Dienstagabend wurde das Gelände des Sächsischen Landesgymnasiums St. Afra zum Treffpunkt für zahlreiche Meißner Persönlichkeiten. Vertreter aus Stadtverwaltung und Lokalpolitik, Sportvereinen, Handwerk, Kultur und dem gesellschaftlichen Leben der Stadt kamen zum Sommerfest von Stadt- und Meißener Stadtwerken zusammen. Erstmals begrüßte Oberbürgermeister Markus Renner gemeinsam mit den Meißener Stadtwerken die Gäste der Veranstaltung. Im Mittelpunkt standen neben sommerlichen Gesprächen vor allem Menschen, die sich seit vielen Jahren für Meißen engagieren.
4: Herzlich willkommen zum gemeinsamen Sommerfest der Stadt Meißen und der Meißner Stadtwerke. Willkommen zum ersten Sommerfest, bei dem ich als Oberbürgermeister selbst einer dieser beiden Gastgeber sein darf. Passend zu unserem Jahresmotto Hoch hinaus haben wir Sie an diesen besonderen Ort eingeladen. Herzlichen Dank, sehr geehrte Hawaii, dass wir heute und dazu noch im 25. Jubiläumsjahr des Landesgymnasiums auf diesem Campus zu Gast sein dürfen. Das ist ein Ort wie kein zweiter in Meißen, der Geschichte und Zukunft atmet und der mir gerade deshalb als Austragungsort für unser Sommerfest besonders gefallen hat. 1543 gründete Herzog Moritz von Sachsen das Landesgymnasium als Fürstenschule. Das Ziel, eine breite humanistisch-christliche Bildung. Schon damals wurden Eigenverantwortung, Lernbereitschaft und Sozialkompetenz der Schüler großgeschrieben. Später legten herausragende Geister wie Lessing, Gellert und Hahnemann hier das Fundament für ihr Schaffen. 2001 knüpfte der Freistaat mit der Neugründung des Landesgymnasiums an diese große Tradition dieser Schule an. Und heute lernen und leben hier rund 280 Schülerinnen und Schüler gemeinsam mit ihren 60 Lehrkräften. Hier wird geforscht und diskutiert mit viel Anwendungsbezug über Kinetik, Genetik, KI, internationale Politik oder innovative Biomaterialien. Eine enge Gemeinschaft, in der man sich gegenseitig unterstützt, trifft auf maximale persönliche Entfaltungsfreiheit und Eigenverantwortung. Und das funktioniert. Freiheit ist hier nicht nur Lernmethode, sondern steht bei St. Afra schon an der Adresse. Die Freiheit 13 ist ein Ort, der viele Wege offen hält. Und welcher Weg hat Sie, sehr geehrte Damen und Herren, heute hier zur Freiheit geführt? Sie sind entweder zu Fuß über die schmalen Treppen der Altstadt hier hochgelangt, haben den Weg über den Burgberg per Aufzug oder Shuttle gewählt, das E-Bike, das Auto, die S-Bahn. Zu jedem Ziel, ganz gleich wie hoch es auch gesteckt ist, führen immer verschiedene Wege und es gibt unterschiedliche Gründe, sich für den einen oder den anderen zu entscheiden. Wichtig ist aber heute, dass Sie hier angekommen sind und diesen Abend mit uns feiern. Auch für uns als Stadt ist es wichtig, unsere Ziele fest im Auge zu behalten. Wir wollen nicht nur hoch hinaus, sondern uns auf neue Wege begeben, neue Netzwerke knüpfen, innovative Ideen schmieden und sie mit großen Meißner Traditionen wie Porzellanherstellung und Weinbau verschmelzen. Der französische Historiker Jean Jaurès hat einmal gesagt, Tradition ist die Wahrung des Feuers und nicht die Anbetung der Asche. Dieser Wunsch, das Feuer gemeinsam zu wahren und die Begeisterung für unsere Stadt, begegnet mir immer noch tagtäglich. Im Gespräch mit Unternehmern, bei Kulturveranstaltungen, bei Besuchen in den Stadtteilen an unseren Schulen. Deren Blick richtet sich nicht nur in Bezug auf das große Sächsisch-Meißner Festjahr 2029 immer wieder mit aufrichtigem Interesse auf unsere Stadt. Und umso mehr freue ich mich, dass heute Abend Ministerpräsident Michael Kretschmer einmal mehr in Meißen zu Gast sein wird. Trotz aller positiven

0: Eindrücke waren die Monate, die ersten Monate nach meinem Amtsantritt, kein Spaziergang, sondern ein regelrechter Sprint mit einigen Hürden und Umwegen. Während mir im Wahlkampf das eine oder andere Wortspiel mit meinem Nachnamen ganz gelegen kam, wurde der bald ungewollt zum Programm. Wie Sie wissen, ging mir zudem unterwegs mit Bürgermeister AD Hartmut Gruner, ein wichtiger Wegbegleiter und Mentor, verloren. Umso dankbarer bin ich, dass ich heute einmal mehr innehalten und durchatmen darf und mit Ihnen an diesem wunderschönen Sommerabend auf das blicken kann, was wir bereits geschafft haben. Mit Blick auf die Fußball-WM könnte man auch sagen, die erste Phase haben wir wie die Deutschen.
1: Mit dem Ehrenpreis der Stadt Meißen wurden in diesem Jahr Johanna Singer, Dietmar Heinrich, Bernd Ufert und Walter Wunsch ausgezeichnet. Johanna Singer wurde für ihr Engagement rund um die Jahnhalle und den sozialen sowie kulturellen Austausch geehrt. Dietmar Heinrich prägt seit Jahrzehnten den Laufsport in Meißen und der Region. Bernd Ufert engagiert sich in zahlreichen Vereinen und Projekten der Stadt. Walter Wunsch setzt sich mit der mobilen Jugendverkehrsschule für die Verkehrserziehung von Kindern ein. Außerdem wurde beim Sommerfest das Ergebnis des diesjährigen Projektvotings der Meißener Stadtwerke bekannt gegeben. 4 verschiedene Kategorien wurden ausgezeichnet. Auch hier standen wieder Ideen im Mittelpunkt, die das Leben in Meißen bereichern. Das Sommerfest der Stadt Meißen zeigte damit einmal mehr, viele kleine und große Beiträge machen das gesellschaftliche Leben der Stadt aus. Ein kleiner Hinweis für unsere Zuschauer: Am Freitag zeigen wir die Rede von Oberbürgermeister Markus Renner zum Sommerfest noch einmal in voller Länge. Außerdem übertragen wir die Verleihung der Ehrenpreise der Stadt Meißen mit den dazugehörigen Laudationes, vorgetragen von Bürgermeister Sebastian Schöne.
2: Der erste Teil der Tscheiler Straße in Meißen ist seit gestern wieder freigegeben. Betroffen ist der Abschnitt zwischen Hafenstraße und Bahnhofstraße. Der zweite Bauabschnitt bis zur Freien Werkschule bleibt bis Ende August gesperrt. Weitere Bauarbeiten bis zur Niederfehrer Straße und zur Kendlerstraße laufen voraussichtlich bis Dezember 2026. Die Freie Werkschule und das Gymnasium Franziskaneum bleiben zu Fuß über die Weinberggasse erreichbar. Eltern sollen vorerst den Park-and-Ride-Platz am Busbahnhof oder den Parkplatz am Kendlerpark nutzen. Die Umleitung für den Durchgangsverkehr führt über die B101 und die Elbtalbrücke. Das Online-Voting für die Stimme Mitteldeutschlands hat begonnen. Die Organisatoren des Wettbewerbs hoffen auf eine rege Beteiligung, da das Zuschauervoting entscheidend für das Halbfinale am 14. August 2026 in Freital sein wird. 11 Kandidaten kämpfen um den Einzug ins Finale, das am 11. September 2026 stattfindet. Eintrittskarten sind bereits erhältlich. Hornissen leisten einen wertvollen Beitrag zum Ökosystem, indem sie Schädlingspopulationen kontrollieren. Das Umweltamt des Landratsamtes Sächsische Schweiz-Osterzgebirge betont, dass Ruhe bewahrt werden sollte, wenn man einem Hornissennest begegnet. Bei Problemen kann eine Umsiedlung beantragt werden. Der Buchsommer in Heidenau hat begonnen und läuft bis zum 18. August 2026 in der Stadtbibliothek Heidenau. Kinder und Jugendliche von 11 bis 16 Jahren können kostenlos teilnehmen und aus einer Vielzahl von Büchern wählen. Von Krimis über Fantasy bis hin zu Liebesromanen ist alles dabei. In Riesa hat die Polizei gestern Abend einen Mopedfahrer gestoppt, der unter Alkoholeinfluss und ohne Versicherungsschutz unterwegs war. Laut den Beamten des Reviers Riesa trug der 37-Jährige keinen Helm, was zu einer Kontrolle führte. Dabei stellte sich heraus, dass das Fahrzeug nicht versichert war und ein Atemalkoholtest über 0,8 Promille ergab. Die Weiterfahrt wurde untersagt und es wird nun wegen Verstößen gegen das Pflichtversicherungsgesetz sowie Fahren unter Alkoholeinfluss ermittelt. Gestern Vormittag haben Polizisten in Heidenau einen Autofahrer ohne gültige Fahrerlaubnis aus dem Verkehr gezogen. Wie das Revier Pirna mitteilte, wurde der 58-jährige Fahrer eines Skoda Octavia auf der Hauptstraße kontrolliert. Dabei stellte sich heraus, dass er keine Fahrerlaubnis besaß. Gegen den Mann wurde ein Ermittlungsverfahren eingeleitet.
3: Das war's auch schon wieder mit Elbland aktuell für heute. 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

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Danke fürs Zuschauen, kommen Sie gut durch den Abend und bis zum nächsten Mal.

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1: Vom maroden Stadion zur modernen Sportstätte. Neubau Einfeldhalle Kemmler Oberschule schreitet voran und sächsische Landesmeisterschaften im Bogenschießen.
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1: Liebe Zuschauer, einen wunderschönen guten Abend und herzlich willkommen zu Tag aktuell vom Dienstag. Schön, dass Sie dabei sind. Der Erfolg hat bekanntlich viele Väter und Mütter. Beim ehemaligen Stadion der Jugend in Wilkau-Haslau kann man das aber wirklich so sehen. Seit 15 Jahren setzen sich die verschiedensten Menschen aus dem SV Muldental und der Stadt Wilkau-Haslau für den kompletten Umbau ein. Nach jedem abgelehnten Antrag folgte ein weiterer. Landräte, Landtags- und Bundestagsabgeordnete wurden für das Projekt begeistert. Dieser lange Atem zahlte sich aus.
3: Noch stehen viele kleine Blümchen auf dem Rasen. Doch was den Naturliebhaber freut, ist für Fußballer, um es einmal vorsichtig auszudrücken, eher suboptimal. Überhaupt hat die, früher stolz Stadion der Jugend genannte Sportstätte, ihre besten Tage schon lange hinter sich. Und auch schon lange wird darum gekämpft, hier eine moderne Sportstätte entstehen zu lassen. In dieser Woche nun kamen viele zusammen, die mit diesem Projekt verbunden sind, um den erfolgreichen Abschluss dieses Kampfes zu feiern.
4: Wir haben es geschafft. Also ich habe immer dran geglaubt. Ich weiß natürlich, ich sage mal, durch die Erfahrung, es ist ein langer Weg manchmal bei solchen Projekten. Es war schwierig, aber wir haben es geschafft. Wir sind dabei, wir können bauen. Und wie gesagt, es wird in anderthalb, zwei Jahren hier eine ganz tolle Anlage stehen.
3: Die Aussicht, mit diesem Projekt einen großen Schritt für den Breitensport zu tun, hat auch Politiker aller Stufen für diesen Umbau begeistert.
5: Finanziell konnte ich jetzt nichts dazu beitragen, aber was mir gefallen hat, die kommunale Familie hat zusammengehalten. Meine Leute haben gesagt, ja, beantrage doch was für die Sportmilliarde, auch für unsere Sachslandhalle in Klauhau. Ich sage, nee, das machen wir nicht. Wir gefährden hier nur das Projekt in Wilkau-Haslau. Und die Kollegen Bürgermeister und Bürgermeisterin, die haben auch gesagt, wir hätten auch gern was, aber wir verzichten. Wir konzentrieren das auf Wilkau-Haslau und deswegen war es auch möglich, Entscheidungen dann durch den Bund, vertreten durch den Carsten Körber, Bundestagsabgeordneten, okay, ich ziehe mir wahrscheinlich den Zorn in ganz Sachsen hier zu, wenn ich so viel Geld hier in Wilkau-Haslau investiere, aber konzentriere. Aber es hat sich gelohnt und es ist auch verdient. Also wie gesagt, 20, 30 Jahre hier auf dieses Geld gewartet und jetzt kann Stadt Wilkau-Haslau anpacken und da unterstützen wir auch gerne. Und die Wilkau-Haslau bringt ja auch einen beträchtlichen Eigenanteil mit. Ich freue mich ganz sehr und kann nur

0: wirklich sein.
1: Umso höher man in der Politik steigt, umso verrückter sind oft die Abfolgen der Termine. Erst vor wenigen Tagen war Landtagspräsident Alexander Dirks in Plauen zur Pressekonferenz der Vorbereitung des Tages der Sachsen. Dann die Hiobsbotschaft der Gefahr für den VW-Standort Mosel. Da ist ein solcher Termin wie in Wilkau-Haslau regelrecht Balsam für die Seele.
2: Ja, ist ja eine ganz große Sache, dass Wilkau-Haslau jetzt diese Investition tätigen kann mit erheblichen Mitteln aus der Sportmilliarde des Bundes, 5,1 Millionen Euro. Nachdem mehrere Förderanträge in der Vergangenheit abgelehnt worden sind, entsteht jetzt hier wirklich ein ganz neues, hochmodernes Sportgelände für einen Verein, in dem ja jedes fünfte Kind in Wilkau-Haslau Mitglied ist. Das zeigt, welche Bedeutung der SV Muldenthal Wilkau-Haslau für die Gemeinde hatte. Und insofern freue ich mich sehr, dass ich hier bin.
3: Ich darf Ihnen sagen, die Wilkauer und auch eine Landtagsabgeordnete, Kerstin Nikolaus zum Beispiel, und Carsten Körber, die haben sich ganz sehr eingesetzt. Und es ging ein Aufschrei durch die Massen. Man hat hier in Wilkau gefeiert. Und ich glaube, es zeigt auch die Resonanz, wie viele heute anwesend sind. Und es ist die Zukunft unserer Kinder, auch der Sport.
2: Ja, man merkt, dass die Menschen sich einfach freuen. Und es ist ja schön zu sehen, dass gerade in diesen herausfordernden Zeiten etwas gelingt, dass insbesondere auch der Bürgermeister, die regionalen Abgeordneten Carsten Körber, Kerstin Nikolaus einfach dran geblieben sind, nicht aufgegeben haben und dieses ja doch erheblich sanierungsbedürftige Gelände jetzt entwickelt werden kann. Das ist großartig.
1: In den Reden und Großworten war bei wirklich allen Beteiligten die Erleichterung zu spüren, dass es jetzt endlich losgehen kann.
4: Wir kämpfen gemeinsam. Die Sportlerinnen, Sportler des SV Muldenthal, die Stadträte, wir in der Verwaltung seit vielen, vielen Jahren dafür, dass sich hier etwas verändert und dass hier eine moderne Sportstätte entstehen kann. Und ihr wisst alle, wir haben viele Anträge geschrieben. Ich weiß gar nicht mehr ganz genau, wie viele. Ich glaube, es waren insgesamt 4 verschiedene Förderanträge, die alle abgelehnt wurden. Wir haben überlegt und dort schon vorgearbeitet, ein PPP-Projekt zu machen, um das Objekt hier zu sanieren. Und dann hat sich es natürlich aufgetan, dieses Sonderprogramm, die sogenannte Sportmilliarde.
1: Das Auflegen eines solchen Programms ist das eine. Carsten Körber brachte den Wilkau-Haslauern aber auch zu Gehör, wie es da im Bund überhaupt aussieht.
5: Und dann kamen die ganzen Anträge rein und dann stellten wir fest, ups, das Ding ist 23-fach überzeichnet. Und da sind die Anträge schon ausgesiebt gewesen, die das erforderliche Qualität nicht mitgebracht haben. Und jetzt stehst du da und musst eine Entscheidung treffen zwischen 23 guten Projekten und du weißt, du machst einen glücklich und 22 unglücklich. Und da mir euer Bürgermeister, und ihr könnt wirklich sehr stolz auf euren Bürgermeister Stefan Feustel sein, denn den habt das auch zum großen Teil zu verdanken, da er mir jahrelang in den Ohren lag, hätte ich mich nicht wieder zu ihm ins Rathaus geträumt, diese Chance einfach vorbeiziehen zu lassen. Also habe ich diesem Projekt dann mein Votum gegeben, konnte andere überzeugen, weil es natürlich auch ein richtig gutes Projekt ist. Und jetzt traue ich mich wieder ins Rathaus nach Wilkau-Haslau, werde dort auch sehr herzlich empfangen.
1: Bürgermeister Stefan Feustel hat ja sowieso einen unverwüstlichen Humor, der auch diesen Kampf gut überstanden hat.
4: Wer heute diesen Platz hier sieht, ich denke, der wird sich nicht fragen, warum wird hier saniert, weil ja, das muss man ganz einfach verändern. Die Fläche ist viel zu groß. Ich habe mal gesagt, wenn er dann doch irgendwann mal eines Tages Richtung Bundesliga, müssen wir eh neu bauen. Also brauchen wir das große Ding hier hinter uns nicht. Ihr kennt die Probleme genauso gut wie wir, ob das der Untergrund ist, die Wasserführung. Wir haben keine Parkplätze, wir haben keine Beleuchtung. Eure Sportlerinnen und Sportler müssen vor allem im Herbst, Winter, Frühjahr in andere Orte fahren, um hier ihrem Sport nachzugehen. Alles das wird der Vergangenheit angehören in Zukunft.
1: Auch der Vorsitzende des Kreissportbundes, Jens Juraschka, ist mit der Entwicklung in Wilkau-Haslau echt zufrieden.
6: Ich habe vor doch einigen Jahren, weil ja bei uns im Kreissportbund im ganzen Landkreis alles zusammenläuft, was Sport in Rang und Namen hat, einen offenen Brief mal geschrieben an den Ministerpräsidenten, weil die Sportstättensituation ja immer verheerender wurde und wir ja nach wie vor zu wenig Sportstätten im Landkreis, aber auch deutschlandweit, muss man ja sagen, deswegen gibt es die Sportmilliarde, zur Verfügung haben. Der Landtagspräsident hat es dankenswerterweise auch hier nochmal erwähnt, jedes zweite sächsische Kind ist mittlerweile in einem Sportverein organisiert. Das macht uns stolz, trotz der Bedingungen. Man muss ja immer ein bisschen in Deckung gehen als Kreissportbund und sagen, trotz dass die Bedingungen so nicht optimal sind, wachsen trotzdem die Mitgliederzahlen. Das ist immer so, da schießt man sich manchmal ein bisschen selber ins Knie. Aber nichtsdestotrotz bin ich froh, weil ich auch mal bei eurem Bürgermeister eingeladen war, um zu gucken, wie wir gemeinsam die Strategie abstecken und. Also da ist viel in den, im Background gelaufen und eine Macherin fehlt halt wirklich, das ist die Kerstin Nikolaus, die kennt ihr nur auch. Also wenn die zur Vordertür rausgeht und rausgeschickt wird, kommt die zur Hintertür wieder rein. Das wollte wahrscheinlich auch Carsten Körper vermeiden. Das ist klar an der Stelle. Da ist sie penetrant und da bin ich auch froh, weil wir auch da an solchen Stellen immer gucken, wie geht was. Und die Vermittlung, das kam halt auch gut rüber, ist natürlich die Kunst, ne? Wenig Geld so zu verteilen, dass irgendjemand trotzdem sich als Sieger fühlt und das heute der SV Bodenthal.
1: Das haben sich aber alle Beteiligten auch echt verdient. Wurden doch schon seit Jahren alle Register gezogen, um Land und Bund, die Region und damit auch Wilkau-Haslau schmackhaft zu machen.
0: Ich kann mich noch gut erinnern, ich glaube es war Pfingsten 2022, da bin ich mit der Kerstin Nikolaus in ihrem Trabant Kübel. Ich sollte den fahren, weil es mit dem Rücken irgendwie auf dem Beifahrersitz dann für sie doch besser war, sind wir hier rausgekommen und hatten Armin Schuster hinten im Fond sitzen. Und haben wir hier oben gesessen mit einigen von euch und haben überlegt, weil das war dann auch schon, wie der Bürgermeister es gesagt hat, die zwei vergeblichen Versuche, das über die Landessportförderrichtlinie zu beantragen. Aber leider haben immer wieder diese Punkte, die man da einsammeln und vorweisen muss, nicht ausgereicht. Alles passte nicht so richtig. Deswegen bin ich auch sehr, sehr dankbar, dass es dieses Geschenk mit der Sportmilliarde aus Berlin gab. Und
1: das ist er, der so oft angesprochene Trabant Kübel, mit dem Innenminister Armin Schuster durch den Landkreis tourte. Die Sportmilliarde war da noch im Entstehen.
7: Also der Bund hat jetzt nochmal ein Programm aufgelegt mit 500 Millionen für ganz Deutschland. Und da würden wir ja 25 Millionen kriegen als Freistaat. Und da habe ich mir gedacht, das wäre eigentlich eine gute Gelegenheit, weil ja unsere Mittel total überzeichnet sind, also unsere sächsischen Mittel, ja, dass wir uns an diese Bundesmittel halten. Die Vereinbarung kommt aber erst noch, also zwischen Bund und Land.
8: Woher kennen Sie die?
7: Ja, mein Kenntisch.
1: Und dieses sozusagen Denken um die Ecke, gepaart mit Durchhaltewillen und qualitativ hochwertiger Arbeit in der Stadtverwaltung, führte schlussendlich zum Ziel. Nicht zu vergessen sei auch das Architekturbüro. Im Februar diesen Jahres wurde auf einer Bürgerversammlung das Projekt vorgestellt und man hatte das Gefühl, als ob die Finanzierung schon in Sack und Tüten wäre. So genau war da alles ausgearbeitet.
9: Ja, das ist unser Metier, das ist unser Bereich, wo wir seit 30, 35 Jahren aktiv sind und da haben wir die Erfahrung und das ist eigentlich für uns prädestiniert gewesen. Der Herr Geigenmüller, der hat das begonnen, das Projekt. Da war ich noch nicht im Unternehmen. Da kannst du vielleicht sogar mehr dazu sagen zu den Anfängen des Projekts.
10: Also wir haben für über 15 Jahre planen wir hier an diesem Projekt, muss man sagen. Ne? Und mit unterschiedlicher Intensität, mit unterschiedlicher Gestaltung. Ne? Also das war am Anfang war das eine Leichtathletikanlage mit Fußballspielfeld und dann ist es immer weiterentwickelt worden und jetzt ist es zu diesem Projekt geworden, dass wir insgesamt hier über 5 Bauteile errichten werden. Ne? Das besteht aus einem Rasenspielfeld, einem Kunstrasenspielfeld. Dann haben wir im unteren Bereich eine Parkfläche, die auch als Streetfläche genutzt werden kann. Wir haben für die Kids den Straßenbasketball entwickelt, der dort auf Asphaltflächen ausgestaltet werden kann. Haben hier oben wieder Parkplätze errichtet. Und am Ende wird man hier aus der Erzgebirgsblick-Gaststätte rausgehen über eine Terrasse und wird die ganze Sportanlage unter sich sehen und dort sein Getränk zu sich nehmen. Ja, genau.
1: Da ist auch eine Begeisterung der Architekten für dieses Projekt herauszuhören. Da sind dann zahlreiche Herausforderungen nicht mehr ganz so schwer zu verarbeiten.
9: Ja, die Herausforderungen sehe ich eigentlich primär in den bürokratischen Abstimmungsprozessen. Ne, da gibt es viele Hürden, die einem in den Weg gelegt werden. Es ist auch mit den Baufirmen nicht einfacher geworden. Da muss man wirklich heutzutage hinterher sein und auch die entsprechenden Prüfungen machen, dass das Bauvorhaben dann am Ende auch die Qualität hat, die man sich wünscht. Ne? Also ich glaube, das war noch vor Corona war das noch ein Stück weit einfacher. Und das ist, im Allgemeinen sind vielleicht auch die Auftraggeber herausfordernd, aber das haben wir, hier haben wir so eine tolle Zusammenarbeit, also eigentlich seit all den Jahren.

0: Man diskutiert natürlich und streitet sich auch mal, aber das war immer zielführend und effektiv mit dem Bürgermeister.
1: Und dann kam am 23. April 2026 der Anruf. Fahr mal schnell zum Bürgermeister, mach ein Interview zu den Fördermitteln für das Stadion.
2: Gestern gab es einen riesengroßen Knall in Wilkau-Haslau. Mittlerweile wissen wir, das war der Stein, der vielen Leuten vom Herzen gefallen ist.
3: So ist es. Wir haben also gestern die Information erhalten, dass wir nach vielen Jahren, in denen wir uns darum bemüht haben, endlich unsere Sportstätte am Sandberg gefördert bekommen. Wir haben also gestern die Information erhalten, der Haushaltsausschuss des Deutschen Bundestages fördert unser Projekt Umbau Sportstätte Sandberg mit 5,1 Millionen Euro.
1: Das ist jetzt alles fest, vertraglich geregelt mit Unterschrift und so können die Arbeiten endlich beginnen.
4: Sie haben es gesagt, am 1. März der Termin ist gesetzt, Spatenstich.
3: Ich denke, das ist zu schaffen. Wir wollen über den Winter dann ausschreiben, wenn alles soweit vorbereitet ist. Und es ist möglich, ja, dass wir am 1. März hier den ersten Spatenstich machen.
1: Darauf warten jetzt alle ganz gespannt. Es war ein langer, aber am Ende doch erfolgreicher Kampf. Wenn alle an einem Strang ziehen, ohne zu jammern, dann kann man eben auch heutzutage noch echt große Projekte verwirklichen.
5: Im Rahmen des Modellvorhabens Zukunft Leben im Plauener Süden erhält die Kemmler Oberschule eine neue Einfeldhalle. Seit der Grundsteinlegung am 5. November 2025 sind die Bauarbeiten planmäßig vorangeschritten.
1: Am vergangenen Donnerstag informierten Fachbereichsleiter Markus Löffler, Projektleiterin Birgit Winkler, Bauleiterin Dina Wolf sowie Andreas Meske vom Planungsbüro Control Plan die Medien über den aktuellen Stand.
6: Ja, also wir stehen jetzt hier vor der neuen Turnhalle. Das ist eine Einfeldturnhalle, die wurde als Ersatzneubau für die alte Turnhalle der Kemmler Oberschule errichtet. Die ehemalige Turnhalle wird neu Multifunktionsraum. Das heißt, es ist ein Raum, der wird genutzt von Vereinen und auch von der Schule als Speisesaal. Kann man mieten, das ist eine Ausgabeküche mit dran. Und von dort aus kommt man dann über einen Verbinder mit in die Einfeldturnhalle, die jetzt gerade sich im Bau befindet.
1: Wir folgten Dina Wolf in den Verbindungsgang zwischen Neubau und der ehemaligen Turnhalle.
6: Das ist der Raum, der zum Multifunktionsraum ausgebaut wird. Zurzeit ist ein Raumgerüst reingestellt, weil an der Decke gearbeitet wird. Da kommt eine Brandschutzdecke rein und eine Akustikunterhangdecke. Im hinteren Bereich ist die Verbindungstreppe, über die man dann ins Schulgebäude laufen kann. Und zur Barrierefreiheit wird noch ein Plattformlift eingebaut.
1: Weiter ging es in den Turnhallenbau.
6: Momentan noch ohne Dach. Das wird für Mitte Juli geliefert. Sie sehen oben neue Fensterbänder rechts und links. Ja, es ist eine gängige Einfeldturnhalle für alle üblichen Sportarten, die für einen Schulbetrieb benötigt werden. Zum Beispiel Basketball, Handball, Volleyball.
1: In den Sommerferien werden die Ausbauarbeiten im Schulgebäude fertiggestellt und der Bau für die Neugestaltung des Schulhofs einschließlich der Verlegung der Entwässerungsleitungen beginnt.
6: Ja, das ist der Schulhof. Der wird auch im Zuge des ganzen Bauvorhabens mit neu gestaltet. Es ist die Feuerwehrzufahrt hier vorhanden. Es kommt ein außenliegendes Klassenzimmer hin und eine Terrasse. Da können die Schüler draußen Unterricht haben oder können auch draußen dann Mittag essen. Zur sportlichen Betätigung gibt es noch eine Kletterwand im hinteren Bereich und viele Sitzgelegenheiten im Zufahrtsbereich.
1: Die Arbeiten am Schulgebäude haben am 30. Juni letzten Jahres begonnen und sollen bis zum Ende der Sommerferien so weit abgeschlossen sein, dass der Gebäudeteil der Schule wieder übergeben werden kann. Restleistungen sollen bis Ende September abgeschlossen sein.
6: Ja, im Schulgebäude haben wir einen Aufzug angebaut und im Zuge dessen die Sanitäranlagen neu gegliedert und auch erneuert mit. Im Erdgeschoss wurden neue Büroräume geschaffen für einen Schulsozialarbeiter oder für einen Praxisberater. Und es befindet sich im Erdgeschoss der Zugang zum Multifunktionsraum.
1: Der Neubau der Sporthalle startete am 4. August 2025. Mit dem Bauende wird für den 23. März 2027 geplant. Die Baukosten für den Neubau der Einfeldhalle sowie den Umbau und die brandschutztechnische Ertüchtigung der Schule belaufen sich insgesamt auf etwa 7,6 Millionen Euro.
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5: Am vergangenen Samstag trug der SV Rot-Weiß Werdau Abteilung Bogensport zum ersten Mal die sächsische Landesmeisterschaft im Bogenschießen aus. Diese Meisterschaft war unter anderem Basis für die mögliche Qualifikation zur deutschen Meisterschaft im Juli in Wiesbaden.
6: 70 Schützen hatten sich auf dem Vereinsgelände in Werdau-Langenhessen eingefunden. Temperaturen von über 30 Grad herrschten an diesem Tag. Abkühlung war da in jeder Form sehr willkommen.
7: So hält man es aus, oder?
8: Ja.
7: Selbst mir gefällt es.
6: Wer mochte, der konnte sogar ein Vollbad nehmen. Viele fleißige Helfer sicherten den Wettkampf ab, inklusive Catering. Auch ein medizinischer Hilfspunkt war vorhanden. Für den SV Rot-Weiß Werdau war diese Meisterschaft eine Premiere.
9: Ja, das findet jedes Jahr an anderen Orten statt. Wir sind im Verband organisiert und wir haben die Voraussetzungen hier auf unserem Bogensportplatz und richten das jetzt zum ersten Mal aus.

0: Es sind sächsische Vereine dabei, ganz verschiedene. Dresden, Bautzen, Plauen, Chemnitz, wir. Also alles, was in Sachsen Bogensport betreibt.
1: Frauen und Männer in verschiedenen Altersklassen schossen mit unterschiedlichen Bogen. Ziel war hier, nicht ins sprichwörtliche Schwarze zu treffen.
0: Alles ins Gold heißt das bei uns und wir haben verschiedene Bogenklassen. Rückwurfbogen, das ist die olympische Disziplin, Compoundbogen und Blankbogen. Das hängt damit zusammen, ob Visiere dabei sind oder nicht und die Bogengestaltung. In allen drei Klassen, von Jugend bis Senioren, wird ausgetragen.
1: Wie läuft so eine Meisterschaft im Detail ab?
0: Das beginnt mit einem Aufwärmschießen. Ungefähr eine halbe Stunde haben wir heute gemacht, in Anbetracht der Hitze. Und dann werden mindestens zwei Runden geschossen. Da werden die Finalisten ermittelt und bei den Herren und Damen gibt es in der Regel eine Finalrunde. Heute haben wir das aufgrund der Hitze etwas eingeschränkt, damit wir etwas früher fertig werden.

0: Geschossen wurde in zwei Serien zu je 6 Passen, sprich Durchgang mit je 6 Pfeilen. Also jeder Schütze insgesamt 72 Schuss mit möglicher Maximalringzahl von 720, also alle Treffer in der 10. Von den 4 Werdauer Schützinnen und Schützen erreichten Nathalie Häsner einen 2. Platz im Blankbogenwettbewerb der Damen und Sebastian Neubert ebenfalls einen sehr guten 3. Platz im Recurve-Wettbewerb der Männer. Der Wettkampf war zugleich ein Qualifizierungswettkampf für die deutschen Meisterschaften im Juli in Wiesbaden. Der SV Rot-Weiß Werdau hat die Premiere souverän gemeistert. Das Feedback der Teilnehmer und Kampfrichter war positiv. Als nächstes steht am 5. September der sogenannte Teampokal an. Den trägt der Verein bereits zum 6. Mal aus. Hier können sich Laienmannschaften zu je 3 Schützen ausprobieren. Am Sonntag fand zudem noch der Rückkampf der Landesligamannschaften Recurve-Bogen in Freital statt. Auch hier große Hitze und ein guter Wettkampf der Werdauer Schützen. Man erreichte insgesamt den 6. Platz. Der FSV Zwickau ist in der letzten Woche mit dem Trainingsauftakt schon wieder in die Vorbereitung der neuen Saison gestartet. Schon zu diesem Zeitpunkt war klar, dass der Kader der Schwäne noch erweitert wird. Nun teilte der Verein weitere Neuzugänge mit. Neuzugang Nummer 3 für die neue Saison ist der 22-jährige Finn Seidel. Der in Chemnitz geborene Offensivspieler unterzeichnete bei den Schwänen einen Jahresvertrag bis zum 30.06.2027 und wird in der neuen Saison das Mittelfeld verstärken. Zuletzt spielte er für die BSG Chemie Leipzig. Des Weiteren hat der FSV den 25-jährigen Paul-Philipp Bison vom SSV Ulm für sich gewinnen können. Er wird bei den Rot-Weißen als Angreifer zum Einsatz kommen. Der Deutsch-Kameruner wurde bei Borussia Dortmund ausgebildet und unterzeichnete beim FSV einen 2-Jahres-Vertrag bis zum 30.06.2028.
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1: Viele von Ihnen freut es sich schon mal, wieder durchatmen zu können. In den Mittwoch starten wir mit dicken Wolken und Regen. Der wird uns dann auch im weiteren Tagesverlauf erhalten bleiben. Ab dem Nachmittag lässt sich auch mal wieder die Sonne blicken. Die Tageshöchstwerte liegen bei 20 Grad. Der Donnerstag kommt mit 25 Grad in der Spitze recht schön daher. Sonnenschein dominiert das Wettergeschehen. Nur gelegentlich ziehen harmlose Wölkchen ins Sendegebiet. Bei Höchsttemperaturen knapp oberhalb der 20 Grad Marke dürfen wir uns auch am Freitag auf ganz viel Sonne freuen. Aus heutiger Sicht erwartet uns am Samstag ein traumhaft schöner Tag. 27 Grad und Sonne pur, das sind die Aussichten.
2: Liebe Zuschauer, das war die Dienstagsausgabe von Tag aktuell. Wir bedanken uns fürs Einschalten und wünschen Ihnen jetzt noch einen schönen und erholsamen Abend und sehen uns dann wie gewohnt morgen zur Mittwochsausgabe hier bei Tag aktuell wieder. Bis dahin, tschüss.

0: Hallo und herzlich willkommen zu Chemnitz Aktuell an diesem Dienstag. Liebe Zuschauerinnen und Zuschauer, schön, dass Sie auch heute wieder eingeschaltet haben. In unserer Sendung schauen wir noch einmal auf die Rekordhitze vom Wochenende zurück und beschäftigen uns mit den Problemen, die dadurch im ÖPNV entstanden sind. Außerdem erklären wir Ihnen, warum Jugendliche die Schulbank mit einer Astschere getauscht haben. Doch zunächst geht es bei uns um Probleme in Sachsens Schlüsselindustrie. Die Autoindustrie ist das wirtschaftliche Rückgrat Sachsens. Entsprechend groß ist die Sorge über die aktuellen Gerüchte um eine mögliche Werksschließung bei VW. Das Thema bestimmte heute auch die Kabinettspressekonferenz. Die Staatsregierung sieht akuten Handlungsbedarf. VW in der Krise. Nach Gerüchten um eine mögliche Schließung des Werks in Zwickau wird immer deutlicher, welche Auswirkungen ein Rückzug des Automobilkonzerns auf den Freistaat hätte. Nachdem Sachsens Wirtschaftsminister Dirk Panther am Montag persönlich im Werk zugegen war, spielte das Thema auch in der Kabinettspressekonferenz eine tragende Rolle. Regina Graushaar, Staatsministerin für Infrastruktur und Landesentwicklung, erklärte, dass die durch eine Schließung verursachten Probleme nicht an den Grenzen von Zwickau Halt machen würden.
1: Da kann man dreimal sagen, das ist erstmal nur geleakt, aber nicht offiziell bestätigt, aber es ist eben in der Welt. Und ich glaube, diese aktuellen Berichte zeigen einmal mehr, A, wie ernst die Lage für Südwestsachsen, aber ich glaube, B, insgesamt für ganz Sachsen ist. Wir haben nicht die Möglichkeit zu sagen, das betrifft einen Kreis Zwickau und noch 10 Kilometer drumherum. Es wäre völlig verfehlt, das so einzuschätzen.
0: Außerdem machte Graushaar deutlich, dass man sich in der Region breiter aufstellen müsse. Die Fixierung auf den Autobau sei, wie die aktuelle Lage zeige, ein ernstes Problem.
1: Die Region muss die Stärken, die sie hat, die gleichzeitig ja natürlich auch ihre Verwundbarkeit sind. Also sie ist stark in der Industrie, aber sie ist gleichzeitig, weil es eine relativ starke Fixierung oder Fokussierung auf Automobilindustrie und Zulieferer gibt, muss sie natürlich sich langfristig breiter und widerstandsfähiger machen. Denn wir finden in Südwestsachsen, und ich bin oft dort auch unterwegs, auch an den Hochschulen, wir finden eine wirklich einzigartige Industrie- und Innovationsregion vor mit Fachkräften, die ihresgleichen suchen.
0: Politisch soll in Sachsen mit dem Masterplan Region Chemnitz Südwestsachsen gegengesteuert werden. So wurde eine Einzelfallförderung in Höhe von 150.000 Euro für ein Simul-Plus-Modellprojekt in Südwestsachsen bewilligt. Die Westsächsische Hochschule Zwickau und die Duale Hochschule Sachsen, Studienakademie Plauen, sollen im Rahmen des geförderten Projekts erproben, wie kleine und mittlere Unternehmen Daten und künstliche Intelligenz besser nutzen können. Das Thema VW soll auch an anderer Stelle eine Rolle spielen. Im Rahmen der Wirtschaftsministerkonferenz in Konstanz will Sachsens Wirtschaftsminister Dirk Panther einen bundesweiten Autogipfel fordern und ein Konzept zur Stärkung des Industriestandorts Deutschland verlangen. Vor allem die Diskussionen um die Zukunft des VW-Werks in Zwickau-Mosel bereitet der Staatsregierung Sorgen. Panther warnt, dass Hunderttausende Arbeitsplätze entlang der gesamten Wertschöpfungskette unter Druck stünden. Die Debatte über Standorte wie Zwickau müsse ein Weckruf für die Politik sein. Ja, liebe Zuschauerinnen und Zuschauer, wir bleiben an dem Thema natürlich weiter dran. Und bei uns geht es jetzt auf die Schiene. Die Rekordtemperaturen sind vorbei. Und erst jetzt zeigt sich, was sie angerichtet haben. Während in Leipzig der Nahverkehr zeitweise zum Erliegen kam, ist Chemnitz vergleichsweise glimpflich davongekommen. Ganz ohne Folgen blieb die Hitzewelle aber auch hier nicht. Die Hitzewelle ist vorbei, zumindest vorerst, doch die Gluttage haben Spuren hinterlassen. Während in Leipzig wegen Hitzeschäden an Schienen und Weichen der komplette Straßenbahnverkehr stillstand, stellt sich auch in Chemnitz die Frage, wie viel Hitze hält die Infrastruktur aus? Der große Verkehrskollaps blieb in der Kulturhauptstadt 2025 zwar aus, ganz ohne Schäden ging die Rekordhitze aber nicht vorbei. Nach Angaben der CVAG wurden Gleise, Asphalt und Bitumen durch die extremen Temperaturen teilweise beschädigt. Besonders betroffen waren die Kreuzung Carola-Straße, Straße der Nationen sowie Steig 5 an der Zentralhaltestelle. Dort verschlimmerte die Hitze bereits vorhandene Schäden. Zudem kam es vereinzelt zu kleinen Gleisverwerfungen. Allerdings habe eine Gefährdung des Fahrbetriebs zu keinem Zeitpunkt bestanden. Deutlich kritischer wurde es dagegen in den Fahrzeugen. Aufgrund der extremen Temperaturen und des durchgehenden Betriebes der Klimaanlagen habe man an einer Vielzahl an Fahrzeugen technische Störungen verzeichnen müssen. Die Folge? Teilweise mussten Busse und Bahnen wegen ausgefallener Klimaanlagen ausgetauscht werden.
2: Die Klimaanlagen der CVAG sind laut Unternehmen in der Regel für Außentemperaturen bis etwa 45 Grad ausgelegt. Auch die Citybahn kämpfte mit der Gluthitze. Sprecher Falk Ester zieht eine ernüchternde Bilanz. Bei etwa der Hälfte der eingesetzten Fahrzeuge habe die Klimaanlage nicht durchgehalten. Die Folge: rund 11% der Fahrten mussten durch Schienenersatzverkehr ersetzt werden.
0: Ja, soweit der Blick auf die durch die Rekordhitze entstandenen Probleme im ÖPNV. Bei uns geht es nun weiter mit den wichtigsten Meldungen von Polizei, Feuerwehr und Rettungsdienst, kurz und kompakt zusammengefasst.
3: In einem Geschäft in der Ringstraße nutzten insgesamt 9 Personen einen Aufzug, welcher aus bisher ungeklärter Ursache plötzlich stecken blieb. Die Fahrgäste betätigten daraufhin den Notrufknopf. Offenbar wurde dabei jedoch kein Alarm ausgelöst. Telefonisch konnten die Personen dann Hilfe holen, sodass Rettungskräfte hinzugezogen wurden. Die Feuerwehr öffnete die Aufzugstür und befreite die Insassen. Alle Personen klagten im Anschluss über Unwohlsein. Ein Kleinkind soll im Aufzug kurzzeitig das Bewusstsein verloren haben. Der Rettungsdienst brachte das 2-jährige Mädchen, ein Baby und 3 Frauen vorsorglich in ein Krankenhaus. Die Polizei hat die Ermittlungen zu dem Vorfall sowie den Umständen aufgenommen und prüft den Verdacht einer fahrlässigen Körperverletzung. In der Fürstenstraße kam es am Abend zu einer körperlichen Auseinandersetzung unter mehreren Personen. Dabei ist auch Reizgas versprüht worden. Die Beamten trafen vor Ort auf 2 Frauen und 2 Männer im Alter zwischen 36 und 56 Jahren, die aufgrund des Reizgases Atemwegs- und Augenreizungen erlitten hatten und vom Rettungsdienst behandelt wurden. Die Täter waren geflüchtet. Im Zuge erster Ermittlungen konnten Hinweise zu deren Identität erlangt werden. Der Tatverdacht richtet sich gegen einen 26-Jährigen mit libyscher Staatsangehörigkeit und einen 26-Jährigen mit ungeklärter Staatsangehörigkeit. Es wird wegen gefährlicher Körperverletzung zum Geschehen und den Hintergründen weiter ermittelt. Die bei einem Gewitter am Wochenende beschädigte Drahtseilbahn in Augustusburg bei Chemnitz fährt wieder. Das Team der alten Lady habe die Ursache für den Stillstand beheben können, hieß es in einer Mitteilung des Verkehrsverbundes Mittelsachsen. Demnach habe ein Blitz den Inhalt eines Verteilerkastens beschädigt. Erst im März war die Bahn nach einer mehrwöchigen Winterpause und einem umfassenden Check wieder in Betrieb gegangen. Die defekten Bauteile seien ausgetauscht.

0: ausgetauscht und ein umfangreicher Sicherheitscheck durchgeführt worden. Nun rollten die Wagen wieder wie gewohnt, hieß es in der Mitteilung weiter. Der Betrieb ruhte seit Montagmorgen, heute Morgen wurde er wieder aufgenommen. Ein 61-jähriger Mopedfahrer hat am Montag an der Kreuzung bei Tscheschütz in Döbeln einen schweren Unfall verursacht. Beim Überqueren der bevorrechtigten S32 übersah er einen aus Richtung Döbeln kommenden VW, wie die Polizeidirektion Chemnitz mitteilte. Trotz Ausweichversuchs des 64-jährigen Autofahrers kam es zum Zusammenstoß. Anschließend prallte der VW noch gegen ein Verkehrszeichen. Der Mopedfahrer wurde schwer verletzt. Der Sachschaden beträgt rund 5.500 Euro. Ein junger Autofahrer ist im Landkreis Mittelsachsen mit seinem Wagen gegen einen Baum gekracht und gestorben, teilte die Polizeidirektion Chemnitz mit. Der Mann verlor kurz nach Mitternacht auf der B173 zwischen Freiberg und Oberschöna in einer Kurve die Kontrolle über seinen PKW und kam von der Fahrbahn ab, wie die Polizei mitteilte. Er geriet in den Straßengraben, prallte dann auf eine Feldzufahrt und krachte schließlich gegen einen Straßenbaum. Noch am Unfallort starb der junge Mann an seinen Verletzungen. Wie es zu dem Unfall kam, war zunächst unklar. Zwischen Sonntagabend und Montagmittag hebelten Unbekannte die Zugangstür zu einem Vereinsgebäude in der Goldbornstraße in Roßwein auf. Im Inneren brachen sie gewaltsam eine weitere Tür zu einem Büroraum auf, durchsuchten diesen und entwendeten Bargeld in Höhe eines niedrigen dreistelligen Eurobetrages, wie die Polizeidirektion Chemnitz mitteilte. Der durch den Einbruch entstandene Sachschaden wird auf insgesamt etwa 12.000 Euro geschätzt. Die Polizei hat die Ermittlungen wegen besonders schweren Falls des Diebstahls aufgenommen. Am Montagmorgen kamen Polizei und Feuerwehr in der Hauptstraße wegen eines Scheunenbrandes zum Einsatz. Nach bisherigen Erkenntnissen kamen bei dem Brand 21 Schweine ums Leben. Wie hoch der entstandene Sachschaden ist, steht bislang noch nicht fest. Ein Brandursachenermittler der Chemnitzer Kriminalpolizei war inzwischen vor Ort. Derzeit gehen die Ermittler davon aus, dass ein Blitzeinschlag das Feuer ausgelöst haben könnte. Auch ein technischer Defekt wird als mögliche Brandursache weiter geprüft.
1: Nach einer kleinen Unterbrechung geht es bei uns unter anderem um Jugendliche, die eine Weide in Stand gesetzt haben. Bleiben Sie also dran.
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1: Willkommen zurück, liebe Zuschauerinnen und Zuschauer. Schön, dass Sie dran geblieben sind. Bei uns geht es nun weiter mit den wichtigsten Meldungen aus Gesellschaft, Kultur und Sport. Kurz und kompakt zusammengefasst.
0: Angesichts der Krise in der deutschen Automobilindustrie erhöht Sachsen den Druck auf die Bundesregierung. Zum Auftakt der Wirtschaftsministerkonferenz in Konstanz will Wirtschaftsminister Dirk Panther einen bundesweiten Autogipfel fordern und ein Konzept zur Stärkung des Industrie-

0: Leitung des Umbaus der Automobilindustrie. Ziel sei es, die internationale Wettbewerbsfähigkeit des Standorts Deutschland wieder zu stärken. Panther nimmt dabei vor allem die Bundesregierung in die Pflicht. Bundeskanzler Friedrich Merz und Bundeswirtschaftsministerin Katharina Reiche müssten jetzt Verantwortung übernehmen und gemeinsam mit den Ländern, den Autoherstellern und den Gewerkschaften eine Zukunftsstrategie für die Schlüsselindustrie entwickeln. Deutschland braucht eine starke Industrie und dafür braucht es endlich entschlossenes Handeln der Bundesregierung, fordert der Wirtschaftsminister. Ab Juli gelten neue Freibeträge für Einkommen. Arbeitgeber müssen die höheren Freigrenzen bei bestehenden Lohnpfändungen automatisch berücksichtigen. Das gilt auch für Pfändungsschutzkonten. Banken passen die Freibeträge in der Regel automatisch an, ohne dass Betroffene neue Bescheinigungen vorlegen müssen. Nur wenn der unpfändbare Betrag individuell von einem Gericht oder einer Vollstreckungsbehörde festgelegt wurde, ist ein Antrag auf Anpassung erforderlich. Wer noch einen Führerschein besitzt, der zwischen dem 1. Januar 2002 und dem 31. Dezember 2004 ausgestellt wurde, sollte jetzt handeln. Diese Dokumente müssen bis spätestens 19. Januar 2027 in den neuen befristeten EU-Kartenführerschein umgetauscht werden. Die Fahrerlaubnisbehörde der Stadt Chemnitz rät allen Betroffenen, den Umtausch nicht bis zum Schluss aufzuschieben. Schon jetzt sollten freie Termine genutzt werden. Hintergrund: Kurz vor Ablauf der Frist steigt die Zahl der Anträge erfahrungsgemäß stark an. Die Folge sind lange Wartezeiten und ausgebuchte Termine. Wer den Führerschein rechtzeitig beantragt, kann sich den Stress zum Jahresbeginn sparen und sicherstellen, dass der neue EU-Kartenführerschein pünktlich ausgestellt wird.
1: Ja, soweit der Blick auf die wichtigsten Meldungen aus Kultur, Gesellschaft und Sport. Und nun kommen wir zum nächsten Thema. Schulbank gegen Astschere. Bei den Social Days, die erstmals an Chemnitzer Schulen stattfanden, haben Schülerinnen und Schüler für einen Tag das Klassenzimmer verlassen und sich ehrenamtlich engagiert. Ob auf dem Naturhof oder in sozialen Einrichtungen, überall wurde mit angepackt.
2: Am meisten Spaß, ich denke, die Pausen.
3: Raus aus dem Klassenzimmer, rein in das Ehrenamt.
2: Ich denke mal, das kann man auch mal wieder wiederholen.
3: Praktische Erfahrungen statt Taschenrechner und Schulbücher. An Chemnitzer Schulen wurden erstmals die Social Days durchgeführt. Dabei tauschten Schülerinnen und Schüler für einen Tag die Schulbank gegen ehrenamtliches Engagement und unterstützten gemeinnützige Vereine und soziale Einrichtungen. Für Janine Polan vom Freiwilligenzentrum des Caritasverbands steckt dahinter weit mehr als nur ein Projekttag. Teamgeist stärken, soziale Kompetenzen fördern und zeigen, wie einfach es sein kann, sich für eine gute Sache einzusetzen.
4: Heute sind zum Beispiel auch angehende Mediengestalter unterwegs, die einem Verein dabei helfen, neue Visitenkarten und Dokumente und Flyer zu erstellen. Einige gehen heute ins Pflegeheim, beschäftigen sich mit den älteren Leuten, kochen, backen, spielen gemeinsam. Und hier zum Beispiel wird beim Naturhof in Chemnitz werden die Wiesen gepflegt.
3: Ausgestattet mit Astscheren und Sägen hieß es für die Gruppe anpacken und die Wiesen des Naturhofs instand halten. Damit der Lebensraum für Tag- und Nachtfalter erhalten bleibt, wurden heranwachsende Bäume entfernt. Tatkräftige Unterstützung gab es auch auf der Rinderweide. Wo zuvor noch dichtes Gestrüpp wuchs, schufen die Schülerinnen und Schüler freie Flächen. Das Ergebnis? Mehr Platz und Sicherheit für die Tiere. Paula und Cedric sehen in dem Ehrenamt mehr als nur schulfreie Zeit. Der Tag bietet Abwechslung zum Schulalltag und die Gelegenheit, neue Eindrücke zu sammeln.
5: Also einfach mal so hier ehrenamtlich reinzuschnuppern, um halt mal zu gucken, was die Leute überhaupt hier so machen.
2: Wir sind einfach hier, weil wir einfach mal rauskommen wollen aus unserer Schule, auch mal die Natur ein bisschen sehen, nicht immer nur unser Klassenzimmer oder unseren Lehrer. Und ja, ist eigentlich eine ganz schöne Sache.
5: Und vor allem hier zu helfen, den Leuten mit unter den Arm zu greifen, hier diese Bäume wegzumachen und einfach für einen guten Zweck.
3: Für Janine Poland sind die Social Days eine Win-Win-Situation. Während die Schülerinnen und Schüler einen Blick hinter die Kulissen gemeinnütziger Einrichtungen werfen können, erhalten die Vereine tatkräftige Unterstützung.
4: Im Vereinsalltag bleiben ja viele Aufgaben liegen, weil viel im Verein passiert auch nur ehrenamtlich. Die Leute haben alle noch einen Hauptjob. Und da ist es natürlich wahnsinnig cool, dass die Leute heute mal für einen Tag helfende Hände erhalten.
3: Einen Tag für den guten Zweck. Doch bleibt es bei dieser einmaligen Aktion? Die Gespräche mit Paula und Cedric lassen vermuten, dass der Funke übergesprungen ist.
2: Ja, bis jetzt war es eigentlich ganz schön. Es war sehr lustig mit unseren ganzen Kollegen und Freunden.
5: Also es macht eigentlich schon Spaß auch mit der Gruppe hier und halt die

0: Leute sind sehr nett, die mit sind. Natürlich mit der Sonne ist es ein bisschen warm, aber im Schatten geht das eigentlich.
1: Am meisten Spaß, ich denke, die Pausen. Nein, natürlich einfach mit der ganzen Gruppe einfach die ganzen Bäume hier wegzumachen und so. Das ist ganz cool.
0: Also wenn das an der Schule nochmal angeboten wird, würde ich, denke ich, mich schon nochmal anmelden. Vielleicht aber nochmal woanders reinzugucken. Und selber in meiner Freizeit vielleicht auch. Würde ich aber gucken, weil ehrenamtlich ist ja ohne Geld. Aber so für 1-2 Stunden vielleicht irgendwo helfen, ist bestimmt schon cool. Würde ich auch machen.
1: Ich denke mal, das kann man auch mal wiederholen. Demnächst irgendwann mal.
2: Doch was bleibt nach einem Schnuppertag ins Ehrenamt? Janine Poland sieht die Social Days als guten ersten Schritt, dem Ehrenamt nahe zu kommen.
3: Also wahrscheinlich wird nicht jeder, der jetzt heute mal einen Tag ins Ehrenamt hineinschnuppert, direkt in ein langfristiges Ehrenamt gehen. Aber es ist ja schon positiv, überhaupt mal die Erfahrung zu sammeln und vielleicht auch schon Kontakte zu knüpfen.
2: Mit den Social Days konnten den Schülerinnen und Schülern kurze Einblicke und neue Perspektiven geboten werden. Im kommenden Jahr soll das Projekt an Chemnitzer Schulen erneut stattfinden, sodass vielleicht der ein oder andere für ehrenamtliche Arbeit begeistert werden kann.
4: Ja, Sie werden es bemerkt haben, liebe Zuschauerinnen und Zuschauer. Der Himmel über Chemnitz zeigt sich auch heute grau in grau. Ob sich das diese Woche noch mal ändern wird, das erfahren Sie nun in unseren Wetteraussichten für Chemnitz.
2: Der Dienstag startete in Chemnitz grau und regnerisch. Auch im weiteren Tagesverlauf blieb der Himmel überwiegend bedeckt, sodass sich die Sonne kaum blicken ließ. Die Temperaturen erreichten Höchstwerte von bis zu 22 Grad. In der kommenden Nacht zieht ein Sommergewitter über die Region. Neben Regen und einzelnen Gewittern kann sich stellenweise auch Nebel bilden. Die Temperaturen sinken auf etwa 18 Grad ab. Der Mittwoch präsentiert sich zunächst grau in grau. Ganztägig ist mit Regen zu rechnen, während die Temperaturen auf rund 18 Grad steigen. In den nächsten Tagen wird es dann zunehmend freundlicher. Am Donnerstag wechseln sich zunächst Sonne und Wolken ab. Im Laufe des Tages ziehen jedoch wieder dichte Wolken auf und es setzt Regen ein. Die Temperaturen erreichen etwa 22 Grad. Der Freitag zeigt sich überwiegend bewölkt. Nur vereinzelt kann sich die Sonne durch die Wolken kämpfen. Die Temperaturen steigen auf rund 20 Grad an. Auch am Samstag erwartet uns ein lockerer Mix aus Sonne und Wolken bei Höchstwerten um die 21 Grad. Und auch morgen heißt es wieder Vorsicht auf den Straßen in und um Chemnitz. Geblitzt wird im Bereich der Oberen Luisenschule und auf der Chemnitzer Straße im Ortsteil Wittgensdorf. Wir wünschen Ihnen eine gute und blitzfreie Fahrt, kommen Sie dabei sicher an Ihrem Ziel an.

Das war Chemnitz aktuell an diesem Dienstag. 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Außerdem können Sie uns auch im Radio empfangen, DAB Plus Sachsen 1, ruhig mal reinhören. Und damit verabschiede ich mich von Ihnen und wünsche Ihnen zunächst einen schönen Abend und würde mich freuen, wenn Sie auch morgen wieder mit dabei sind. Bis dahin, machen Sie es gut.

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Der Dom zu Meißen ist die älteste Kirche Sachsens. Er geht auf eine Kapelle aus dem Jahr 968 zurück. Das heutige Bauwerk wurde zwischen 1260 und 1410 im gotischen Stil errichtet. Im Jahr 1425 wurde der Dom zur Begräbnisstätte der königlichen Familie. Bis 1581 wurde er von den katholischen Bischöfen von Meißen genutzt. Seitdem ist er eine evangelische Kirche. Bis zum Beginn des 20. Jahrhunderts, als die oberen Teile der Zwillingstürme hinzugefügt wurden, gab es keine baulichen Veränderungen. Der beeindruckende Innenraum birgt zahlreiche Schätze, darunter Gemälde aus der Cranach-Werkstatt. Im Chor fallen die Statuen der Gründer des Bistums Meißen auf, die der Meister von Naumburg geschaffen hat. Kaiser Otto I. wirkt fassungslos, während seine Gemahlin Adelheid von Burgund ihm ein breites Lächeln schenkt.

0: Guten Abend, liebe Zuschauerinnen und Zuschauer, und willkommen zu Ihrem Dresden Aktuell am Dienstag, dem 30. Juni 2026. Schön, dass Sie auch heute wieder mit dabei sind und mit mir gemeinsam durch Dresden spazieren. Wir starten heute an der Fachhochschule Dresden. Die zeigte nämlich Wissenschaft zum Anfassen. Ja, die FHD, die hat sich bei der Langen Nacht der Wissenschaften am vergangenen Freitag mit praxisnahen Projekten präsentiert. Besucher konnten unter anderem Siebdruck ausprobieren, in virtuelle Realitäten eintauchen und mit Professoren sowie Studierenden ins Gespräch kommen. Besonders sichtbar wurde der Designbereich. Studierende der Fakultät zeigten eine Ausstellung zum Thema Manipulation, die über mehrere Monate im Rahmen des Studiums vorbereitet wurde.
1: Das Projekt heißt Laura hat dich doch nicht so und zeigt so ein bisschen im kontroversen Sinne, wie eine Frau während ihres ganzen Lebens manipuliert wird.
0: Bei der Dresdner Langen Nacht der Wissenschaften öffnete auch die Fachhochschule Dresden als eine von über 50 wissenschaftlichen Einrichtungen ihre Türen. Mittendrin war Nina Lelewska. Sie ist Studentin an der Fakultät Design im vierten Semester an der FHD.
1: Wir zeigen heute mit dem ganzen Studiengang eine ganze Ausstellung zum Thema Manipulation. Und jetzt gerade sind wir in unserem Gruppenraum. Das ist das Thema Manipulation der Frau. Das Projekt heißt Laura hat dich doch nicht so und zeigt so ein bisschen im kontroversen Sinne, wie eine Frau während ihres ganzen Lebens manipuliert wird. Andere Projekte des Studiengangs sind aber auch noch Manipulationen durch Sounds oder durch eine Erscheinung, die vielleicht als erstes sehr gut erscheint und dann aber böse ist oder genau andersrum etwas, was böse erscheint, wo man die guten Entscheidungen treffen muss, also ein Spiel oder Virtual Reality. Also der Kurs hat viel zu bieten.
0: Praktische Ausarbeitungen wie diese sollen das Konzept der FHD unterstreichen, wie Rektorin Heike Zimmermann-Timm erläutert.
2: Wir sind eine kleine Fachhochschule mit drei sehr unterschiedlichen Fakultäten, die ermöglichen auch tatsächlich, dass man eine interdisziplinäre Sichtweise gewinnt. Wir sind praxisnah unterwegs, deswegen sind wir stets im Dialog und mit unseren Praxispartnern, und es zielt darauf ab, dass wir letztendlich Projekte kreieren, die dann auch in der Umsetzung sind und unseren Studierenden durchaus einen Berufseinstieg ermöglichen.
0: Für die Studierenden, die hier nicht im klassischen Sinne dual studieren, soll die Wissenschaftsnacht damit auch ein Praxistest vor echtem Publikum sein.
1: Das ist Teil einer Abgabe des Kurses Künstlerisches Gestalten, und da gibt es jetzt einen Zwischenkurs, der nur darauf abgestimmt ist, diese Ausstellung zu planen und auszuführen. Also wir brauchen auch ganz viel Feedback von den Besucherinnen, und ja, das wird dann bewertet. Das Ganze ist auch ein Projekt, das in einem Blended Intensive Program funktioniert. Das heißt, manche Gruppen haben auch Leute aus den Niederlanden. Die sind heute auch teilweise vor Ort, und die sind aus einer Partneruni, die auch hier dran teilnimmt. Und die haben auch ganz fleißig mitgeholfen aus dem Studiengang Musikentwicklung und haben dann auch sehr viele Sounds entworfen.
0: Die FHD vereint drei Fakultäten unter einem Dach. Betriebswirtschaft, Design und angewandte Sozialwissenschaften führen ca. 600 Studierende auf den Campus am Straßburger Platz. Alle drei Fakultäten präsentierten sich zur Wissenschaftsnacht am 26. Juni bis Mitternacht mit Ausstellungen, Fachvorträgen oder Mitmachangeboten. Der nächste Einblick folgt dann am 10. Juli. Dann informiert die FHD beim Infotag über Studiengänge, Beratung und das Lernen vor Ort. Werfen wir nun einen Blick in das sächsische Kabinett. Weniger Papierkram, schnellere Verfahren und eine modernere Verwaltung. Das hat sich Sachsen vorgenommen, mit einem neuen Gesetz Bürokratie abbauen und den Staat handlungsfähiger machen. Nach der Kabinettssitzung wurden die Pläne der Regierung in der Staatskanzlei vorgestellt.
3: E-Mails werden zum Regelfall der Kommunikation mit Behörden, und Papiere, Ausdrucke und Unterschriftenzwang sollen zur Ausnahme werden.
4: Weniger Bürokratie wird in Sachsen seit Jahren gefordert und versprochen. In der sächsischen Staatskanzlei in Dresden hat Sachsen dafür jetzt ein erstes konkretes Gesetzespaket vorgestellt. Staatskanzleichef Dr. Andreas Handschuh nennt es einen Systemwechsel.
3: Wir schaffen ab, entlasten Bürgerinnen und Bürger, die Wirtschaft und Kommunen. Wir beschleunigen und wir vereinfachen Verfahren und geben aber gleichzeitig auch den Kommunen und der Wirtschaft einen Vertrauensvorschuss. Was heißt das? Wir führen eine Genehmigungsfiktion ein. Anträge gelten also als genehmigt, wenn die Behörde innerhalb der 3-Monatsfrist nicht reagiert.
4: Der Ansatz ist ungewöhnlich. Nicht jede einzelne Vorgabe soll mühsam einzeln gestrichen werden. Stattdessen soll künftig stärker begründet werden, warum bestimmte Pflichten überhaupt noch nötig sind.
3: Wir schaffen Schriftformerfordernisse ab. Wir stellen also um, dass auch der formlose E-Mail-Antrag möglich sein soll. Und der große Schlag, den wir als einziges Bundesland machen zum Bürokratierückbau, ist die Abschaffung der sogenannten Banda-Pflichten. Berichts-, Auskunfts-, Nachweis-, Dokumentations- und Aufbewahrungspflichten. Das heißt, wir wollen, dass diese Pflichten grundsätzlich als abgeschafft gelten, dass sie gestrichen werden und dann jeweils einzelgesetzlich begründet werden müssen, wenn wir diese Pflichten brauchen.
4: Gerade für Unternehmen, Bauherren oder Vereine kann aus Warten schnell ein echtes Problem werden. Das Kabinett will deshalb Regeln verändern, die bisher oft erst auf den zweiten Blick sichtbar werden, aber im Alltag viel Zeit kosten.
3: Wenn eine Behörde nach Vorlage vollständige Unterlagen nicht innerhalb von 3 Monaten entscheidet, gilt die Genehmigung grundsätzlich erteilt. Davon versprechen wir uns Planungssicherheit und natürlich die Verkürzung unnötiger Wartezeiten. Grundsätzlich soll die Textform ausreichen und E-Mails werden zum Regelfall der Kommunikation mit Behörden und Papiere, Ausdrucke und Unterschriftenzwang sollen zur Ausnahme werden.
4: Weniger Papier, schnellere Entscheidungen, mehr digitale Wege. Das ist der große Anspruch. Jetzt muss aus dem Vorhaben aber erst ein Gesetz werden, das in der Praxis auch trägt.
3: Wir haben also heute diese beiden Gesetze zur Anhörung freigegeben, hoffen, dass wir die Fachverbände für diese Gesetze gewinnen können, ebenso im Konsultationsverfahren dann die entsprechenden Fraktionen im Sächsischen Landtag, sodass wir dann hoffentlich im Herbst dann zu den Entwürfen kommen, die wir dann in das parlamentarische Verfahren zur Zustimmung im Landtag einreichen können. Ziel ist, dass die Maßnahmen dann im Jahr 2027 greifen.
4: Der erste große Schritt ist gemacht. Wenn die Reform wie geplant greift, könnte Sachsen ab 2027 für Bürger, Unternehmen und Kommunen spürbar einfacher werden.
5: Über Dresden sind gestern heftige Gewitter mit Sturmböen und Starkregen hinweggezogen. Die Feuerwehr Dresden berichtete, dass sie zu insgesamt 28 wetterbedingten Einsätzen ausrücken musste. Dabei wurden umgestürzte Bäume und herabgestürzte Äste beseitigt, sowie vollgelaufene Keller und überflutete Straßen gesichert. In einigen Fällen konnten die Anwohner selbst Abhilfe schaffen, sodass kein Eingreifen der Feuerwehr mehr nötig war. In Dresden-Löbtau hat ein Mann gestern Abend einen Polizeieinsatz ausgelöst, als er mit einem Messer auf seinem Balkon stand. Laut der Dresdner Polizei bedrohte der 60-Jährige zunächst einen Nachbarn verbal. Die Einsatzkräfte sicherten den Bereich und nahmen den Mann schließlich fest. In seiner Wohnung wurde zudem eine Soft-Air-Waffe gefunden. Gegen ihn wird nun

0: wegen Bedrohung ermittelt. Ein Radfahrer ist am vergangenen Donnerstag in Dresden-Löbtau bei einem Unfall leicht verletzt worden. Die Polizei sucht Zeugen für den Vorfall, bei dem ein 71-jähriger Radfahrer mit einem Motorrad kollidierte, das plötzlich zum Wenden ansetzte. Hinweise nimmt die Polizeidirektion Dresden entgegen. Gestern Vormittag ist ein Motorradfahrer in Dresden-Leuben schwer verletzt worden. Der Unfall ereignete sich auf der Breitscheidstraße, als ein VW Golf Plus beim Abbiegen mit dem Motorrad des 61-Jährigen kollidierte. Der Verletzte wurde ins Krankenhaus gebracht und die Ermittlungen laufen. In Dresden-Kaditz haben Unbekannte Kupferkabel von einem Betriebsgelände gestohlen. Laut Polizei wurden rund 350 Meter Kabel entwendet, was einen Schaden von etwa 10.000 Euro verursacht hat. Die Ermittlungen sind im Gange. Im Stadtteil Gorbitz sind zwischen Sonntag und Montag Einbrecher in drei Autos eingebrochen und haben dabei erheblichen Sachschaden angerichtet. Dabei zerschlugen sie die Seitenscheiben eines Mini One, Mazda 2 und Ford Focus auf dem Omsewitzer Ring. Die Polizei ermittelt. Unbekannte Täter sind am Wochenende in ein Lager eines Firmengebäudes in der äußeren Neustadt eingebrochen und haben diverse Geräte gestohlen, darunter eine Kehrmaschine und eine Motorsense im Wert von rund 5.000 Euro. Die Polizei ermittelt noch zur genauen Vorgehensweise der Einbrecher.
1: Bei uns geht's hier gleich weiter. Vor der Unterbrechung gibt's aber auch heute für Sie das sächsische Wort des Tages. Und das hat was mit denen hier zu tun. Auf den ersten Blick ganz klar, oder? Die Elbdampfer, der Elbkähne auf Sächsisch ausgesprochen. Da habe ich zuerst wirklich nur an die Schifffahrt gedacht. Aber durch unseren Sächsisch-Duden habe ich herausgefunden, dass Elbkähne auch ein Synonym für die richtig großen Schuhe ist. Wussten Sie das? Ich habe es heute zum ersten Mal gehört. Lassen Sie mich mal wissen, ob Sie es wussten und ob Sie vielleicht jemanden kennen, der Schuhe in der Größe braucht. Bis gleich.
2: In dieser Folge von Lieblingsorte führen mich vier Aufgaben an vier ganz unterschiedliche Stationen. Es geht raus aufs Wasser. Weiter zu einem ganz alten Handwerk. Hinein in die Welt der Tiere. Und am Ende hoch hinaus auf die Leuchtenburg. In der Saale-Unstrut-Region gibt es wirklich jede Menge zu erleben.
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1: Weiter geht's in Ihrem Dresden aktuell. Schön, dass Sie dran geblieben sind. Die Eierschecke, die gehört doch zu Dresden wie die Frauenkirche und die Elbe, oder? Normalerweise kommt der Klassiker frisch aus dem Ofen, aber in der Dresdner Bäckerei Bruno gibt's sie jetzt auch direkt aus dem Gefrierschrank. Dort gibt es die Eierschecke nämlich als Frozen-Variante. klingt ungewöhnlich, soll aber gerade im Sommer ziemlich gut funktionieren.
9: Mmh. Wollen wir mal probieren?
10: Ach. Nach der Hitzewelle der letzten Tage ist mein Bedürfnis nach einer Abkühlung auf alle Fälle noch nicht geschwunden. Und deswegen probieren wir heute hier die Eischecke in der Bäckerei Bruno aus.
0: Justin Richter, der Bäckerei-Fachverkäufer der Pieschner Backstube, berichtet über die Entstehung.
11: Ist eine coole Story, wenn ihr mal hier in das Tiefkühlfach reinschaut. Wir haben da praktisch Kuchenränder mit drin. Und diese Kuchenränder frieren wir manchmal ein, wenn manche Kunden das gerne nochmal später abholen möchten am nächsten Tag oder so. Und die wurden mal übers Wochenende bei uns eingefroren, weil wir viel zu viele davon hatten. Und dann kam es dazu, dass eine der beiden Meisterinnen am Montag an ihrem Bürotag hier das angefangen hat zu naschen und fand, boah, das schmeckt ja doch ganz geil. Und hat dann immer weiter gegessen. Und dann kam es dann dazu, dass sie dann praktisch den nächsten darauffolgenden Monat allen in der Backstube das angedreht hat, immer wieder bei jeder Gelegenheit gesagt hat, möchtest du mal probieren, das ist die Eischecke oder Eggschleck oder wie auch immer man das nennen kann. Namensfindung war da gerade noch mit drin, aber ja, da hat sie versucht, das allen mit anzudrehen und meinte dann am Ende, okay, das müssen wir als Produkt unter die Kunden bringen. Das wird der neue große Hype. Und dann kam es jetzt dazu, Eischecke.
0: Inzwischen ist die Namensfrage also geklärt. Und auch uns brennt es unter den Nägeln, was die Eischecke zu bieten hat. Aber bevor wir probieren dürfen, fragen wir uns, was denn die Bäckerei selbst über den Geschmack sagt.
11: Im ersten Stück muss ich persönlich sagen, man muss erstmal überlegen, okay, Konsistenz ist okay, interessant und Geschmack, es geht mehr ans Gebäck ran, aber man hat dieses Erfrischende vom Eis gerade bei der Quarkmasse mit dazu, wo man dann sagt, okay, das ist echt lecker und es schmeckt wirklich richtig gut. Und gerade wenn man dann noch die Eierscheckmasse oben hat, das ist was Eigenes, das schmeckt wirklich, man muss es mal probiert haben, aber es ist wirklich cool, aber man braucht ein bisschen, sagen wir es mal so. Genau.
0: Mein Appetit wird so langsam zum Hunger, aber dieser soll zunächst durch meinen Wissenshunger gestillt werden. Wie reagieren denn die Kundinnen und Kunden?
11: Die meisten Kunden meinten, es war richtig lecker, war richtig cool, aber ich hatte noch keinen, der mir wirklich auch sagen konnte, was denn richtig lecker war, also was so richtig zugekommen. Also es ist wirklich einfach nur, es schmeckt gut, aber ihr könnt mir auch nicht sagen, was. Also ich glaube einfach, das Gesamtpaket passt. Das ist mal was anderes, man testet es mal aus und das kommt einfach gut an. Die Kunden sind hier wirklich offen für was Neues, sagen wir es mal so.
0: Und jetzt ist der Moment gekommen, auf den wir alle gewartet haben. Der große Geschmackstest. Wir gehen für euch rein und berichten aus nächster Nähe.
9: Ich muss sagen, ich finde, es schmeckt halt einfach nach Eierschecke, nur in kalt. Also passt gut für den Sommer. Ich hätte jetzt gedacht, es ist noch irgendwas Special, aber es schmeckt sehr zitronig, frisch, passt gut.
10: Unterm Strich kann man sagen, die Frozen Shake ist auf alle Fälle ein spaßiges Geschmackserlebnis für den Sommer. Und so richtig haut es aber erst nach dem zweiten, dritten Happen rein. Am Anfang ist es erstmal etwas Neues.
0: Und während wir es uns hier noch schmecken lassen, hören wir doch noch einmal rein. Bleibt es bei der Eischecke bei einem Sommergag oder kann man jetzt ganzjährig mit dem Genuss rechnen?
11: Ich glaube, wenn wir nach der beiden Chefinnen hier gehen, wäre es wahrscheinlich ein Dauerprodukt mit dazu. Ich glaube, es ist jetzt erstmal nur für den Sommer angedacht, gerade weil es als Erfrischung mit dienen soll. Und was darüber hinaus passiert mit der Eischecke, werden wir sehen, wie gut es ankommt, wie sehr es vermisst wird. Und dann schauen wir mal, wie lange es im Sortiment mit drin bleibt, würde ich sagen.
0: Ob Sommertrend oder neue Lieblingsvariante, die Eischecke sorgt auf jeden Fall für Gesprächsstoff. Und wer neugierig ist, kann sich in der Bäckerei Bruno selbst von ihr überzeugen.
1: Kommt Dresden dem neuen S-Bahn-Halt und die Fans damit dem Dynamo-Stadion einen Schritt näher? Der Stadtrat hat einem SPD-Antrag mehrheitlich zugestimmt. Jetzt soll die Verwaltung prüfen, ob ein Haltepunkt zwischen Richard-Strauß-Platz und Strehlener Platz möglich ist. Nahe dem Stadion, Zoo und Wohngebieten. Kommen Dynamo-Fans in Zukunft schneller in ihr Heimstadion? Der Dresdner Stadtrat hat einem entsprechenden Antrag der SPD-Fraktion mehrheitlich zugestimmt, der einen Haltepunkt in Stadionnähe prüfen lässt.
12: Eine S-Bahn-Station am Richard-Strauß-Platz bzw. Strehlener Platz, direkt an der Grenze der Stadtbezirke Altstadt, Plauen und Prohlis,
1: sagt SPD-Stadtrat Stefan Engel. Damit wäre der neue Halt nicht direkt vor dem Stadiontor, aber näher dran. Vom geplanten Standort wären es rund 11 Gehminuten bis zum Rudolf-Habich-Stadion. Auch der Zoo, Wohngebäude und Forschungseinrichtungen lägen in der Nähe. Die Verwaltung soll sich nun bei Bahn, Verkehrsbund, Bund und Freistaat für den S-Bahn-Halt einsetzen. Entstehen könnte er im Zusammenhang mit der geplanten Neubaustrecke Dresden-Prag. 46 Stadträte stimmten für Ja, die AfD und ein fraktionsloses Mitglied stimmten gegen den Antrag.
13: AfD-Fraktionschef Steffen Hanisch sprach Medienberichten zufolge von

0: einem Schaufensterantrag und sehe keinen Bedarf für einen neuen Halt an dieser Stelle. Ob und wann der S-Bahn-Halt tatsächlich kommt, ist weiter offen. Der politische Prüfauftrag ist nun aber beschlossen.
1: Die Arbeitslosenquote in Dresden ist erstmals in diesem Jahr unter 7% gefallen. Laut der Agentur für Arbeit Dresden waren im Juni 22.225 Menschen arbeitslos gemeldet, was einem Rückgang von 172 Personen im Vergleich zum Mai entspricht. Besonders junge Menschen auf Ausbildungsplatzsuche profitieren von einem breiten Angebot an Stellen, wobei die Berufsberatung während der Sommerferien erweiterte Unterstützung bietet. An der Kreuzung Luisenstraße, Bautzner Straße, Rothenburger Straße in Dresden hat heute eine neue Ampelschaltung begonnen, die Fußgängern eine diagonale Querung ermöglicht. Ulrike Kaspari von den Grünen im Dresdner Stadtrat betont, dass dies die Sicherheit erhöht und den Verkehrsfluss verbessert. Weitere Anpassungen wie abgesenkte Bordsteine sind geplant. Ab Juli können Dresdner ihre Parkgebühren mobil über EasyPark, Parkster und E-Parkschein bezahlen. Nach Abschluss eines Ausschreibungsverfahrens wurden neue Konzessionen vergeben, die bis 2029 gelten. Die Stadt hofft, dass diese digitalen Optionen das Parken komfortabler gestalten. In Dresden wurden gleich drei Hitzerekorde gebrochen. Tagesmittel-, Höchst- und Tiefsttemperaturen erreichten neue Spitzenwerte. Am heißesten war es am 28. Juni mit über 40 Grad Celsius in der Neustadt. Ein blockierendes Hochdruckgebiet war Ursache für die Hitze, bevor ein Gewitter die Welle beendete. Sozialbürgermeisterin Dr. Christine Claudia Kaufmann lädt am 15. Juli zur Bürgersprechstunde ins neue Rathaus in Dresden ein. Interessierte können sich anmelden, um Themen wie Arbeit und Wohnen zu besprechen. Eine vorherige Anmeldung per Telefon oder E-Mail ist erforderlich, da die Plätze begrenzt sind. Der Tourismus in Sachsen hat im vergangenen Jahr erstmals seit der Corona-Pandemie einen Rückgang erlebt. Laut dem Statistischen Landesamt in Kamenz wurden rund 19.700.000 Übernachtungen verzeichnet, was einem leichten Rückgang im Vergleich zu den Vorjahren entspricht. Besonders stark betroffen war der Bereich der ausländischen Gäste mit einem Minus von 7,2%. Währenddessen erlebte die Region Chemnitz-Zwickau durch Chemnitz als Kulturhauptstadt 2025 einen Boom. Die Zahl der Beschäftigten im Tourismus ist um 0,3% gesunken und lag Ende Juni 2025 bei etwa 64.500 Personen. In Sachsen hat es gestern so oft geblitzt wie seit 3 Jahren nicht mehr an einem Tag. Der Blitzinformationsdienst Aldis Blitz zählte insgesamt 1.553 Blitzeinschläge. Damit wurde das bisherige Jahreshoch vom 21. Juni mit nur 537 Blitzen deutlich übertroffen. In Dresden rückte die Feuerwehr zu zahlreichen Einsätzen aus. Umgestürzte Bäume und vollgelaufene Keller waren die Folge der heftigen Gewitter mit Sturmböen. Glücklicherweise gab es keine Verletzten, teilte die Feuerwehr am Dienstagmorgen mit.
2: Der heutige Dienstag zeigte sich in Dresden deutlich wechselhafter als die vergangenen Hitzetage. Schon am Morgen dominierten dichte Wolken den Himmel, dazu fiel stellenweise leichter Regen. Im Tagesverlauf zogen immer wieder Schauer durch, während die Temperaturen nur noch auf etwa 22 Grad anstiegen. In der kommenden Nacht bleibt es überwiegend stark bewölkt. Einzelne Schauer sind zwar nicht ausgeschlossen, insgesamt beruhigt sich das Wetter jedoch etwas. Die Temperaturen gehen nur leicht auf rund 19 bis 20 Grad zurück. Morgen wird es dann noch einmal deutlich nasser, immer wieder fällt Regen, teilweise auch länger anhaltend. Die Höchstwerte erreichen nur noch etwa 19 Grad. Und hier die 3-Tage-Aussicht für Dresden. Am Donnerstag zeigt sich das Wetter wieder freundlicher, neben einigen Wolken gibt es auch sonnige Abschnitte. Vereinzelt sind jedoch noch leichte Schauer möglich. Die Temperaturen steigen auf angenehme 25 Grad. Der Freitag präsentiert sich wechselnd bewölkt und etwas windiger. Die Sonne schaut zwar immer wieder vorbei, die Höchstwerte liegen aber nur noch bei etwa 21 Grad. Und zum Samstag bleibt es bei einem Mix aus Sonne und Wolken, dazu weht zeitweise ein spürbarer Wind, die Temperaturen erreichen rund 22 Grad. Nach dem heißen Wochenende hat der Sommer in Dresden also erst einmal eine Pause eingelegt, nach einem regnerischen Mittwoch wird es zum Ende der Woche aber wieder freundlicher.
0: Und das war Ihr Dresden aktuell am Dienstag, liebe Zuschauerinnen und Zuschauer. Schön, dass Sie auch heute wieder mit dabei gewesen sind. 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Klicken Sie sich gern rein. 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Unter diesem Namen sind wir auch auf allen gängigen Social-Media-Plattformen unterwegs und unter Sachsen 1, unserem Radiosender, können Sie uns auch jederzeit hören. Wir sehen uns dann morgen um die gewohnte Zeit wieder. Bis dahin wünscht das gesamte Team einen wunderschönen Abend. Machen Sie es gut. Tschüss.

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0: Einen wunderschönen Dienstagabend und herzlich willkommen, liebe Zuschauerinnen und Zuschauer, zu Leipzig Aktuell. Heute ist eine ganz besondere Sendung. Ich bin Leonard und ich darf Leipzig Aktuell heute moderieren. Hinter der Kamera unterstützt mich mein Freund Paul. Wir sind heute im Rahmen von Genial Sozial bei Sachsen Fernsehen in der Redaktion. Unser erstes Thema heute: Deutschland ist bei der WM raus. Natürlich wird jetzt wieder diskutiert. Woran hat's gelegen? Paul und ich wollen es genau wissen und haben einen ehemaligen Fußballspieler gefragt, was braucht man eigentlich, um Fußballprofi zu werden? Und was muss passieren, damit Deutschland 2030 Weltmeister werden kann? Das sehen Sie jetzt in unserem Beitrag. Deutschland ist bei der WM ausgeschieden und wir wollen wissen, wie sie es in der WM 2030 besser machen können.
1: Dafür treffen wir heute einen ehemaligen Fußballspieler namens Heiko Skubala auf dem Bolzplatz.
0: Nach dem WM-Aus gegen Paraguay wird auch in Leipzig heiß diskutiert. Woran hat es gelegen?
2: An der Technik, am Nachwuchs oder an der Einstellung? Wir suchen die Antwort nicht im Fernsehen, sondern auf einem Fußballplatz im Leipziger Süden.
0: Heiko Skubala kennt den Fußball nicht nur aus der Theorie. Er ist ehemaliger Fußballspieler und hat selbst erlebt, wie viel Arbeit hinter der Leistung auf dem Platz steckt. Wo lagen deiner Meinung nach die Fehler bei der deutschen Nationalmannschaft?
3: Ich würde sagen, wir haben nicht aggressiv genug agiert, beziehungsweise haben viel Pech im Ballaufbau oder im Spielaufbau gehabt, haben zu schnell die Bälle wieder verloren und die Flanken waren sehr schlecht, muss ich ganz ehrlich sagen. Und ja, es hat auch so ein bisschen das Momentum gefehlt, das Glück gefehlt, auch bei dem Tor, was abgepfiffen wurde, vielleicht so ein bisschen das Glück. Woanders hätte es gezählt, bei uns diesmal nicht. Ja, ich denke mal, dass alles zusammen, vielleicht auch der eine oder andere Spieler noch nicht an seinem Niveau dran gewesen, in dem er eigentlich spielen könnte. Das alles zusammen, denke ich mal, rechtfertigt das Aus der gestrigen oder das Aus der deutschen Nationalmannschaft am gestrigen Tag.
2: Fußball ist also nicht nur Dribbeln und Schießen. Gute Spielerinnen und Spieler sehen Möglichkeiten, bevor andere sie sehen.
0: Sie entscheiden in Sekunden, passen, laufen oder doch selbst abschließen.
2: Aber was braucht es noch, um Profi zu werden? Wir fragen nach bei Heiko.
1: Was macht deiner Meinung nach ein Profi aus?
3: Ehrgeiz. Also immer wieder sich neu definieren, immer wieder sich noch besser machen. Jeden Tag hart trainieren, jeden Tag an die Grenzen gehen und auch versuchen, drüber wegzugehen. Und niemals aufhören oder einfach aufhören, gut zu sein, sondern immer besser zu werden. Immer wieder, jeden Tag aufs Neue. Das macht einen echten Profi aus. Und dazu auch noch, dass er halt bodenständig bleibt, dass er eben Mensch bleibt. Und das in der Summe zusammen, das ist ein guter Profi.
0: Wie verändert sich denn das Leben als Profispieler?
3: Oh, toh. Das ist immens. Also man hat auf einmal sehr viel Geld. Das ist einer der negativen Dinge, die den Jungprofis, was den Jungprofis schon privilegiert macht. Allerdings auch der Leistungsdruck ist enorm. Also gerade in eurem Alter mit 12, wenn man anfängt oder wenn man noch ein bisschen früher anfängt und die einzelnen Stationen durchgeht, die ganzen Klassen, die ganzen C-Klasse, D-Klasse und so weiter und so weiter. Man wird ja dann immer wieder, es wird ja immer wieder herausgefiltert. Und der Leistungsdruck ist enorm. Man ist wirklich jeden Tag damit beschäftigt, von morgens bis abends an Fußball zu denken und Fußball zu spielen, Fußball zu trainieren.
0: Zum Schluss wird es ernst. Wir fordern den ehemaligen Spieler zum Elfmeter heraus. Ein Ball, ein Schuss, ein Tor.
2: Und hierbei zeigt uns Heiko eine ganz neue Schusstechnik, die mehr Härte und Präzision beim Schuss bringt.
1: Unser Fazit: Profispieler wird man nicht durch Talent. Man braucht Training, Teamgeist und den Willen, nach Fehlern weiterzumachen.
0: Vielleicht ist genau das der Weg, damit Deutschland 2030 Weltmeister werden kann. Und jetzt kommen wir zu den wichtigsten Meldungen aus Leipzig und Umgebung. Kurz und kompakt für Sie zusammengefasst.
4: Nach einer Unfallflucht im Leipziger Osten sucht die Polizei Zeugen. Ein Autofahrer soll gestern Morgen auf der Prager Straße beim Abbiegen in die Kregelstraße einen 53-jährigen Radfahrer übersehen und angefahren haben. Der Radfahrer wurde leicht verletzt. Der Fahrer eines grauen Wagens, möglicherweise ein Audi, fuhr anschließend einfach weiter. Die Polizei bittet Zeugen, sich bei der Verkehrspolizei zu melden. Nach einer Serie von Einbrüchen im Raum Wurzen, Bennewitz und Machern hat die Polizei Ermittlungserfolge erzielt. Mehr als 120 Verfahren werden derzeit bearbeitet. In über 70 Fällen konnten bereits Tatverdächtige identifiziert werden. Drei Männer im Alter von 18 bis 27 Jahren sitzen inzwischen in Untersuchungshaft. Die Ermittlungen der eigens eingerichteten Ermittlungsgruppe dauern weiter an. In Leipzig steht ein 35-jähriger Mann wegen versuchten Mordes vor Gericht. Er soll im September 2025 in einer bekannten Szenebar in der Otto-Schild-Straße seinen früheren Partner mit einem Taschenmesser angegriffen haben. Das Opfer erlitt dabei zum Glück nur vergleichsweise leichte Verletzungen. Nach Angaben der Staatsanwaltschaft wollte der Angeklagte seinen Ex-Partner bestrafen. Hintergrund sollen frühere Vorwürfe gewesen sein, die jedoch bereits 2023 von der Justiz eingestellt wurden. Ein psychiatrischer Gutachter sieht bei dem Angeklagten eine paranoide Schizophrenie mit einem ausgeprägten Warnsystem. Der Mann habe frühere Erlebnisse möglicherweise krankheitsbedingt anders bewertet und als Bedrohung empfunden. Erst einen Tag vor der Tat war er aus einer psychiatrischen Klinik entlassen worden. Ob der Angeklagte zur Tatzeit vermindert schuldfähig war, ist noch offen. Der Prozess wird fortgesetzt. Die Leipziger Linksextremistin Lina E. soll erneut ins Gefängnis. Vor dem Oberlandesgericht Dresden sollte sie als Zeugin gegen mutmaßliche frühere Mitstreiter aussagen, verweigerte aber die Aussage. Das Gericht bewertete diese Weigerung als unrechtmäßig und ordnete 6 Monate Beugehaft an. Lina E. zeigte sich danach kämpferisch. Sie sagte, wenn die Beugehaft der Druck sei, den man aufbauen wolle, werde sie dem standhalten. Hintergrund ist ein weiteres Verfahren gegen mutmaßliche Mitglieder einer kriminellen Vereinigung. Der Gruppe werden mehrere Gewalttaten gegen vermeintliche oder tatsächliche Rechtsextreme vorgeworfen. Unter den Angeklagten ist auch Lina E.'s früherer Verlobter Johann G. Lina E. war 2023 selbst zu 5 Jahren und 3 Monaten Haft verurteilt worden und erst vor gut einem Monat entlassen worden. Der Prozess in Dresden läuft weiter. Nach einem Raubüberfall in Leipzig-Möckern sucht die Kriminalpolizei Zeugen. Ein 19-Jähriger war gestern Nachmittag auf der Georg-Schumann-Straße gestürzt, als er einen Bus erreichen wollte. Während er am Boden lag, wurde er von einem Unbekannten geschlagen, mit Pfefferspray attackiert und ausgeraubt. Der Täter flüchtete mit einer Gürteltasche. Die Polizei bittet Zeugen, sich zu melden.
0: Das waren die wichtigsten Meldungen des Tages. Nach einer kurzen Werbepause geht es bei uns weiter mit unserem zweiten Thema. Dann zeigen wir Ihnen, warum Paul und ich heute überhaupt bei Sachsen Fernsehen waren und was hinter der Aktion Genial Sozial steckt. Bleiben Sie dran!
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8: Willkommen zurück bei Leipzig aktuell. Einmal nicht die Schulbank drücken, sondern einen echten Arbeitstag erleben und dabei auch noch etwas Gutes tun. Genau darum geht es bei Genial Sozial. Paul und ich waren heute bei Sachsenfernsehen in Leipzig zu Gast und haben nicht nur hinter die Kulissen geschaut, sondern selbst recherchiert, gedreht, interviewt und moderiert. Reporterin Lili Marlene Kistner hat uns durch den besonderen Redaktionstag begleitet.
9: Für Leonard und Paul beginnt der Tag heute nicht im Klassenzimmer, sondern bei Sachsenfernsehen. Die beiden sind im Rahmen von Genial Sozial in der Redaktion und sollen hier nicht nur zuschauen, sondern selbst mitarbeiten. Bei Genial Sozial tauschen Schülerinnen und Schüler für einen Tag die Schulbank gegen einen Arbeitsplatz. Der Lohn, den sie dabei verdienen, wird gespendet und unterstützt soziale Projekte in Sachsen und weltweit. Ihr habt ja heute die Ehre, im Rahmen von Genial Sozial bei uns in der Redaktion von Sachsenfernsehen einen Tag zu verbringen. Worauf freut ihr euch denn am meisten?
10: Also auf das Erlebnis, mal nicht in der Schule zu sitzen, sondern auch mal andere spannende Bereiche kennenlernen zu dürfen.
9: Und du?
11: Also ich freue mich, jetzt einen Beitrag zu Genialsozial zu machen und halt zu zeigen, was Genialsozial für ein tolles Projekt ist.
9: Aber was genau ist der Grundgedanke hinter Genialsozial? Das verrät mir Frau Büttner der Sächsischen Jugendstiftung.
12: Der Grundgedanke ist eigentlich ganz einfach. Schülerinnen und Schüler tauschen für einen Tag die Schulbank gegen einen Arbeitsplatz, engagieren sich in verschiedenen Unternehmen und Einrichtungen und generieren darüber Spenden, die sie für soziale Projekte in Sachsen und im globalen Süden einsetzen können.

0: ganz Großes für andere junge Menschen, für die viele, viele Dinge, die für uns hier selbstverständlich sind, eben einfach nicht haben.
1: Der heutige Auftrag für Leonard und Paul? Einen eigenen Beitrag für Leipzig aktuell produzieren. Von der Themenfindung über den Dreh bis hin zum Schnitt. Ihr heutiges Thema? Nach dem WM-Aus der deutschen Nationalmannschaft wollen Sie wissen, was junge Spielerinnen und Spieler brauchen, damit Deutschland 2030 vielleicht wieder Weltmeister werden kann. Und dann geht es raus zum Dreh. Auf dem Bolzplatz treffen die beiden Heiko Skuballa, einen ehemaligen Fußballspieler mit Landesliga-Erfahrung. Von ihm wollen Sie wissen, was braucht man, um Fußballprofi zu werden? Zurück in der Redaktion wird aus vielen einzelnen Szenen ein fertiger Beitrag. O-Töne werden ausgewählt, Bilder sortiert, Texte geschrieben. Am Ende steht Leonard sogar selbst im Studio. Paul übernimmt die Aufnahme. Büttner erklärt uns, was diese Aktion so besonders für Kinder und Jugendliche macht.
0: Na, es stecken in Genial Sozial oder in der Teilnahme am Aktionstag ja ganz, ganz viele Aspekte drin. Zum einen, und das ist das Wichtigste, glaube ich, ein Stück weit zu sehen, wir leben in einer globalisierten Welt. Wir haben hier ganz, ganz viele Dinge, die für uns selbstverständlich sind. Das reicht von Wasser aus der Leitung über medizinische Versorgung, darüber, dass unsere Schülerinnen und Schüler in die Schule gehen können. Und das geht aber in anderen Regionen der Welt ganz, ganz vielen Kindern und Jugendlichen nicht so. Dort können sie nicht in die Schule gehen, sie haben keine medizinische Versorgung. Und ich glaube, ein Learning von dem Aktionstag ist tatsächlich, dass man nur einen Tag investiert, sich engagiert für andere, nicht für sich selber, sondern wirklich mal ein Stück weit über den Tellerrand schaut und mit diesem Engagement die Lebensbedingungen für viele, viele andere verbessern kann. Das ist ein Aspekt. Aber natürlich ist auch für die Schüler selber ganz, ganz viel drin. Das eine ist ja der Solidaritätsaspekt. Wir sprechen ja hier von der größten Jugendsolidaritätsaktion in Sachsen. Und der Aspekt sozusagen für andere etwas zu tun, ist uns ganz, ganz wichtig. Aber auch die Schülerinnen und Schüler lernen ganz viel. Sie gehen los und stellen sich bei Unternehmen vor, können sozusagen mal für einen Tag in Bereiche reinschnuppern, von denen sie sich vielleicht bisher nichts vorstellen konnten. Wenn man zum Beispiel in die Apotheke geht, steht man vorne am Schalter und sagt, ich habe hier ein Rezept. Und dann bekommt man von irgendwoher sein Medikament. Aber was passiert denn da eigentlich, wenn die Apothekerin oder der Apotheker vom Tresen weggeht und da hinten verschwindet? Oder auch, was passiert in einer Autowerkstatt, was passiert in Ministerien, auch die nehmen teil. Wie läuft denn so ein Arbeitstag dort? Das ist natürlich eine schöne Möglichkeit, da zum einen reinzuschnuppern und zu schauen, was im Berufsleben da so passiert. Aber auch der ganze Effekt, loszugehen, einem Unternehmen sein Anliegen vorzutragen, zu sagen, ich möchte mich am Aktionstag beteiligen, dafür steht der Aktionstag, das tun wir. Die Arbeit Zeit aushandeln, den Lohn aushandeln. Das sind alles Dinge, die werden den Schülerinnen und Schülern noch ganz, ganz oft im Leben begegnen. Und der Aktionstag ist eine schöne, einfache Möglichkeit, da schon mal reinzuschnuppern und sich auszutesten ein Stück weit.
1: Für Genial Sozial ist es ein kleiner Beitrag zu etwas Größerem. Für Leonard und Paul aber ist es ein Arbeitstag, den sie so schnell wohl nicht vergessen werden.
2: Und was Leipzig und Umgebung am heutigen Dienstag sonst noch bewegt hat, erfahren Sie jetzt in unseren Kurznachrichten.
3: RB Leipzig will Offensivtalent Jan Diomandé in diesem Sommer nicht abgeben. Sportchef Marcel Schäfer hat einem Wechsel des 19-Jährigen eine klare Absage erteilt. Zuletzt war über einen Transfer zum französischen Spitzenclub Paris Saint-Germain spekuliert worden. Schäfer betonte jetzt, Diomandé werde auch in der kommenden Saison für RB Leipzig spielen. Der ivorische Nationalspieler steht noch bis 2030 bei den Sachsen unter Vertrag. Nach Medienberichten plant der Verein stattdessen, seinen Vertrag zu verbesserten Konditionen anzupassen. Diomandé war erst im vergangenen Sommer nach Leipzig gewechselt und gilt als eines der größten Talente im Kader. Der Waldbrand bei Meuselwitz im Altenburger Land ist inzwischen unter Kontrolle. Das Feuer hatte sich auf rund 8 Hektar ausgebreitet. Die Löscharbeiten gestalten sich jedoch weiter schwierig, weil Kohlereste im Boden immer wieder neue Glutnester entstehen lassen. Bis zu 70 Feuerwehrleute sind im Schichtbetrieb im Einsatz. In der Nacht wird das Gebiet mit einer Drohne überwacht. Am Morgen sollen die Löscharbeiten fortgesetzt werden. Wegen der starken Rauchentwicklung wurden Anwohner aufgefordert, Fenster geschlossen zu halten und Klimaanlagen auszuschalten. Der Rauch war zwischenzeitlich auch bis nach Leipzig gezogen.

0: Die Ursache des Brandes wird noch untersucht. Pünktlich zum Start der Sommerferien gibt es im Zoo Leipzig eine süße Überraschung für Schulkinder. Am Freitag, dem letzten Schultag in Sachsen, erhalten alle Schülerinnen und Schüler beim Zoobesuch ein kostenloses Eis. Außerdem startet dort das Ferienprogramm mit verschiedenen Angeboten für Familien. Geplant sind unter anderem Puppentheater, Entdeckertage, Ferientouren und Sommertheater. Damit will der Zoo den Ferienbeginn für Kinder und ihre Familien besonders abwechslungsreich gestalten. Der Tourismus in Sachsen hat im vergangenen Jahr erstmals seit der Corona-Pandemie wieder einen leichten Rückgang verzeichnet. Nach Angaben des Statistischen Landesamtes wurden rund 19 700.000 Übernachtungen gezählt, etwas weniger als in den beiden Vorjahren. Besonders deutlich fiel das Minus bei internationalen Gästen aus. Auch die Zahl der Beschäftigten im Tourismus ist leicht gesunken. Einen positiven Trend gab es dagegen in der Region Chemnitz-Zwickau. Dort sorgte Chemnitz als Kulturhauptstadt Europas 2025 für deutlich mehr Besucher. In Leipzig haben Hitzeschäden den Straßenbahnverkehr seit Tagen massiv beeinträchtigt. Bei Temperaturen um 40 Grad wurde an vielen Stellen im Gleisnetz die Fugenmasse aus Bitumen weich. Die Straßenbahnen drückten das Material aus den Fugen heraus, verteilten es auf den Schienen und schoben es teils bis in die Weichen. Aus Sicherheitsgründen wurde der Betrieb zunächst fast komplett eingestellt. Die Leipziger Verkehrsbetriebe baten deshalb die Bevölkerung um Unterstützung. Mehr als 50 Freiwillige kamen mit Spachteln, Knieschonern und Warnwesten, um die zähe schwarze Masse von den Gleisen zu kratzen. Viele Helfer sagten, sie seien selbst auf den öffentlichen Nahverkehr angewiesen und wollten mit anpacken, damit die Bahnen schneller wieder fahren. Parallel arbeiten LVB-Mitarbeiter und Fachfirmen rund um die Uhr. Betroffen sind nach Schätzungen rund 10% des 304 Kilometer langen Gleisnetzes. Die genaue Ursache wird noch untersucht. Einzelne Linien fahren bereits wieder verkürzt. Doch bis zum normalen Fahrplan kann es noch einige Tage dauern. Die Unternehmen in Ostdeutschland blicken etwas zuversichtlicher auf die kommenden Monate. Der Geschäftsklimaindex des IFO-Instituts ist im Juni leicht gestiegen. Vor allem im Handel und bei den Dienstleistern hat sich die Stimmung verbessert. Viele Unternehmen bewerten ihre aktuelle Geschäftslage positiver und rechnen mit einer günstigeren Entwicklung. Weniger optimistisch fallen die Erwartungen dagegen in der Industrie und im Baugewerbe aus. Der IFO-Geschäftsklimaindex gilt als wichtiger Frühindikator für die wirtschaftliche Entwicklung in Ostdeutschland.
1: Der Blick auf das Wetter in Leipzig. Der heutige Dienstag zeigte sich zunächst überwiegend stark bewölkt. Im Tagesverlauf lockerte es zeitweise auf, bevor sich am Nachmittag und Abend erneut Schauer und einzelne Gewitter entwickelten. Die Höchsttemperatur lag bei 27 Grad. In der kommenden Nacht ziehen noch einzelne Regenschauer durch, später lockern die Wolken zunehmend auf. Die Temperaturen gehen auf etwa 18 Grad zurück. Morgen, am Mittwoch, bleibt das Wetter zunächst wechselhaft. Vor allem am Vormittag muss mit Regen gerechnet werden, am Nachmittag sind weitere Schauer möglich. Dazwischen zeigt sich aber auch immer wieder die Sonne. Mit einer Höchsttemperatur von 23 Grad fällt der Tag deutlich kühler aus als heute. Der Ausblick auf die nächsten drei Tage. Am Donnerstag setzt sich freundlicheres Wetter durch. Neben lockeren Wolken scheint häufig die Sonne und es bleibt meist trocken. Die Temperatur steigt wieder auf angenehme 27 Grad. Am Freitag wechseln sich Sonne und Wolken ab. Es bleibt überwiegend trocken, allerdings weht ein etwas lebhafter Westwind. Die Höchstwerte erreichen 24 Grad. Und auch der Samstag präsentiert sich überwiegend trocken und zeitweise sonnig. Bei bis zu 26 Grad steht einem sommerlichen Start ins Wochenende nur wenig im Weg.
2: Und das war Leipzig aktuell an diesem Dienstag. Vielen Dank, dass Sie dabei waren. Für Paul und mich war das heute ein ganz besonderer Tag. Alle Beiträge und Nachrichten dieser Sendung finden Sie wie gewohnt zum Nachlesen und Nachschauen in unserer Mediathek unter www.sachsenfernsehen.de. Das Sachsenfernsehen-Team, Paul und ich, wünschen Ihnen einen schönen Abend. Machen Sie es gut und bis morgen bei Leipzig aktuell.

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2: Die erste Bergzeit nach dem Ausscheiden der deutschen Nationalmannschaft bei der Fußball-WM 2026 mit diesen Themen. Für uns am Ball, Verdienstorden für Regine Seifert. Weiter unterwegs, Kult-Mopeds made in GDR. Und auf der Bank Bilder des Monats Juni.

0: Ja, man fragt sich ja immer, woran hat es hier gelegen? Ne? Nach einer kurzen Nacht hat jeder, der sich für Fußball interessiert, auf diese Frage seine Antwort. Wieder hat es die deutsche Nationalelf nicht ins Achtelfinale geschafft. Und damit Glück auf. Wir wollen das Thema jetzt nicht weiter vertiefen, auch wenn es schmerzt. Es ist ja zum Ausscheiden von allerhand Experten schon alles analysiert und gesagt. Sehen wir aber jetzt das Positive. Durch das deutsche WM aus bleiben uns weitere übermüdete Tage mit Ringen um den Augen erspart. Ganz munter starten wir aber jetzt in unsere Erzgebirgssendung.
1: Erzgebirge ist, wo das Schwarzenberger Edelweiß Jahr für Jahr erblüht.

und Erzgebirge ist, wo in Seifen auch ein Freilichtmuseum Einblicke in die holzverarbeitenden Berufe des Erzgebirges, insbesondere bei der Spielwarenfertigung, gibt.

0: Ministerpräsident Michael Kretschmer hat in der Albrechtsburg Meißen 13 Persönlichkeiten, die eng mit Sachsen verbunden sind, den Verdienstorden des Freistaates Sachsen verliehen. Unter den Geehrten war die Erzgebirgerin Regine Seifert. Die ehemalige Lehrerin engagiert sich seit 5 Jahrzehnten dafür, die erzgebirgische Mundart zu erhalten und ihr Wissen um die Regionalgeschichte weiterzugeben. Nach der politischen Wende legte sie den Grundstein für den Erzgebirgszweigverein Hormersdorf, dessen Vorsitzende sie seit der Gründung 1992 ist. Auch Hartmut Schnorr von Karlsfeld bekam einen Verdienstorden. Der 86-Jährige setzte sich über Jahrzehnte hinweg mit herausragendem Engagement für die kulturelle Entwicklung und Stärkung der Region Karlsfeld ein. Durch die Finanzierung regionalgeschichtlicher Publikationen und sein Wirken in zahlreichen Fördervereinen stärkte er die Identifikation der Menschen mit ihrer Heimat.
1: Katzschutzeinheiten aus dem Erzgebirgskreis wurden am 28. Juni zum Einsatz bei einem Waldbrand in der Gorisch-Heide an der sächsisch-brandenburgischen Landesgrenze alarmiert. Wie der Kreisbrandmeister des Erzgebirgskreises Falco Auerswald berichtet, waren insgesamt 19 Einsatzkräfte der Freiwilligen Feuerwehren Arnsfeld, Stützengrün, Lößnitz, Seifen, Raschau und Geier involviert. Als einsetzender Regen die Gesamtsituation im Einsatzgebiet entspannte, konnten sie am 29. Juni wohlbehalten die Heimreise antreten. Landrat Rico Anton: Den Kameradinnen und Kameraden unserer Hilfseinheiten, die mit großem Engagement und hoher Professionalität nach 2025 erneut zur Gefahrenabwehr im Waldbrandgebiet Gorisch-Heide waren, danke ich für ihre Arbeit. Ihr Einsatz unter wiederholter, sehr schwierigen Bedingungen vor Ort verdient Anerkennung. Nach dem erheblichen Straßeneinbruch in Annaberg-Buchholz auf der Bärensteiner Straße werden die Ausdehnungen des Hohlraums sowie die geologischen und bergtechnischen Verhältnisse unterhalb der Fahrbahn umfassend untersucht. Diese Arbeiten werden mehrere Wochen in Anspruch nehmen. Erst auf Grundlage der dabei gewonnenen Erkenntnisse kann über die konkrete Art und den Umfang der dauerhaften Sicherungsmaßnahmen entschieden werden. Die bisherigen Untersuchungen führen indes zur der begründeten Annahme, dass der Tagesbruch im Bereich historischer Grubenbaue entstanden ist. Die Bärensteiner Straße wurde voll gesperrt. Nach aktuellem Kenntnisstand muss davon ausgegangen werden, dass die Sperrung bis in das Jahr 2027 erforderlich sein wird. In Karlsfeld wird die Fahrbahn der S274 erneuert. Betroffen ist der Abschnitt zwischen der Morgenröther Straße und dem Ortsausgang in Richtung Wilschhaus. Die Arbeiten sollen voraussichtlich bis zum 10. Juli abgeschlossen sein. Während der Baumaßnahmen bleibt die S276 voll gesperrt. Der Verkehr wird von Wildenthal in Richtung Wilschhaus über die S275 weiter über Eibenstock zur B283 und nach Wilschhaus geleitet. In der Gegenrichtung gilt die Umleitung entsprechend. Die Ortslage Karlsfeld ist aus Richtung Wildenthal bis zur Morgenröther Straße erreichbar.
2: Die Sonderausstellung Kuriositäten auf zwei Rädern im Motorradmuseum von Schloss Augustusburg zeigt bis Anfang Mai 2027 Prototypen, technische Exoten und Raritäten der Motorradwelt. Ein dampfstrahlgetriebenes Zweirad, das futuristisch anmutende Bond Motorcycle oder der Alpenscooter, welcher im alpinen Gelände zum Einsatz kommt, sprechen nicht nur PS-Begeisterte und Motorradfans an. Die Schau beleuchtet die ungewöhnlichsten Ideen, Irrwege und Visionen der Motorradgeschichte und soll so den Erfindergeist erlebbar machen. Die Sonderausstellung ist zu den regulären Öffnungszeiten des Schlosses Augustusburg zu sehen. So ist bis in den Oktober täglich von 10 bis 18 Uhr geöffnet. Der letzte Eintritt ist eine Stunde vor der Schließung möglich.
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Wenn du es eilig hast, geh langsam. Wenn du es noch eiliger hast, mach einen Umweg. Aus Japan. Gott hat die Zeit geschaffen und der Mensch die Hast. Aus Irland.

0: Die hochsommerlichen Temperaturen vom Wochenende sind inzwischen erst einmal Geschichte. Statt Sonnenschein bestimmen Regen und Wolken die kommenden Tage. Wir wollen das gute Wetter aber noch einmal zurückholen, zumindest gedanklich. Bei unserem nächsten Beitrag zeigt sich das Erzgebirge von seiner sonnigen Seite und bietet beste Bedingungen für eine Ausfahrt auf zwei Rädern. Setzen Sie also Ihren metaphorischen Helm auf und begleiten Sie uns auf eine kleine Reise voller Nostalgie.
1: Bevor man sie überhaupt sieht, hört man sie meistens schon. Der typische Klang eines Zweitaktmotors gehört für viele einfach zur Simson dazu. Doch was macht ein Moped, das schon vor Jahrzehnten gebaut wurde, bis heute so besonders?
2: Es ist halt einfach wegen der 6 km/h Zulassung. Bei jeder, so ein China-Roller mit 45 km/h will keiner fahren und das sieht halt auch ein bisschen langweilig aus. Deswegen 6 km/h Zulassung und was willst du mehr?
3: Ich glaube, der Vorteil an der Simson ist halt grundsätzlich, wie man sich halt hier bei dem Moped sieht, man hat halt sehr viele Gestaltungsmöglichkeiten. Man kann das Moped so machen, wie man lustig ist, personalisieren. Muss ja nicht jedem gefallen, sollte eigentlich immer wichtig sein. Man macht es ja für sich und nicht für alle anderen.
1: Die Geschichte der Simson beginnt im thüringischen Suhl. Vor allem in der DDR gehörten die Mopeds für viele Menschen zum Alltag. Im Laufe der Jahre entstanden zahlreiche Modelle. Von der Schwalbe über den Sperber bis hin zur S50 und der wohl bekanntesten Vertreterin, der S51. Gerade die S50 und später die S51 entwickelten sich schnell zu echten Klassikern. Sie gelten als robust, zuverlässig und vergleichsweise einfach aufgebaut. Genau das macht sie bis heute bei vielen Schraubern und Fahrern beliebt.
3: Also das Wissen haben wir uns angeeignet tatsächlich viel durch YouTube von Zweiradgeber. Ich denke auch familiär wurde auch viel geholfen durch unsere Onkels und Väter. Wir haben alle mal bei Null angefangen. Am Anfang konnte ich nicht mal richtig eine Mopper auftreten. Mittlerweile bauen wir ganze Mopper zusammen, ohne Hilfe. So gut wie zumindest. Ich meine, klar, es gibt immer gewisse Dinge, die du nicht alleine schaffst. Gerade Thema Motoren bin ich ehrlich gesagt raus. Aber dafür gibt es ja dann Freunde und Familie, die dann weiterhelfen können.
1: Doch Simson ist längst mehr als nur Technik. Rund um die Mopeds hat sich eine große Gemeinschaft entwickelt.
3: So entstanden ist die ganze Gruppe tatsächlich mehr oder weniger durch, mal blöd gesagt, einen tragischen Unfall tatsächlich. Und zwar durch einen Kollegen von uns beiden, der uns dann als Gruppe dann grundsätzlich zusammengeführt hat. Und das hat sich dann über die Jahre jetzt weiter so ergeben. Mittlerweile fahren wir zusammen in Moped-Urlaub und hocken eigentlich jeden Tag bei irgendjemandem zu Hause und bauen auch gerne mal kaputt, aber wir bauen.
1: Doch nicht nur die verschiedenen Modelle machen den Reiz aus. Auch die Gestaltung der Fahrzeuge spielt für viele Besitzer eine große Rolle. Während einige ihre Simson möglichst original restaurieren, setzen andere auf auffällige Lackierungen, individuelle Umbauten oder moderne Akzente. So wird jedes Moped zu einem echten Unikat.
3: Ja, also mit dem Design, das ist tatsächlich nicht so besonders. Ich hatte vor der Nachtschicht ein bisschen Langeweile gehabt. Und wir waren mal wieder als Gruppe im Baumarkt gewesen und mir hat die Farbsäge gefallen. Und dachte ich, naja, komm, hast du noch ein Tankset zu Hause rumliegen, ein grundiertes. Fängst einfach mal an, auf gut Glück, ohne genaues Ziel. Mittlerweile würde ich sagen, ist es sehr, sehr einzigartig. Ich habe mir aber Inspiration tatsächlich von Thermotech und auch vielleicht von PZ-Tuning, PZ-Paule geholt, von der Farbe her. Aber ich habe probiert, mein eigenes Ding zu machen. Mittlerweile ist es ja schon doch sehr, sehr auffällig geworden. Ungewollt.
1: Auch nach Jahrzehnten sind Simsons noch regelmäßig auf den Straßen unterwegs. Ob auf gemeinsamen Ausfahrten, Oldtimer-Treffen oder einfach im Alltag. Gefahren werden sie bis heute mit genauso viel Begeisterung wie früher. Mit der Ausstellung in Zschorlau hat Mario Vogt die Simson-Szene zusammengebracht. Und wer selbst Gefallen an den Kultmopeds gefunden hat, kann sich künftig in seinem neuen Teilehandel auf der Albanauer Landstraße in Zschorlau rund um Restaurierung, Reparatur und alles Wissenswerte zu Simsons informieren.

0: Ja, bleibt zu resümieren. Sie fahren, fahren und fahren. Die Mopeds made in GDR. Auch 2026, 37 Jahre später, nach der politischen Wende, sind sie weiter unterwegs. Apropos 2026, wir haben Halbzeit. Der Monat Juni geht zu Ende. Der Juli, der beginnt. Für uns der Zeitpunkt, auf den vergangenen Monat zurückzublicken.
1: Bilder des Monats Juni. Am 1. Juni haben Kinder das Studio von ErzTV voll im Griff gehabt. Die kleinen Nachwuchsreporterinnen und Reporter haben am Internationalen Kindertag über die Themen berichtet, die Kinder wirklich interessieren. Von den Pferden auf dem Reiterhof von Franziska Lindner über den vollen Einsatz der Jugendfeuerwehr Oelsnitz bis zu den Ringern des FC Erzgebirge Aue. Kinder verdienen es, gefördert und unterstützt zu werden. In allen Aspekten des Lebens.
2: Vom 5. bis zum 14. Juni lud die KET nach Annaberg-Buchholz zum Nervenkitzel ein. Reporterin Eva testete dafür einen Großteil des diesjährigen Angebotes. Luftige Höhen bei Gravity, rasant in der Soundmaschine und spritzig im Piratenfluss. Ein Höhepunkt des Festes war unter anderem das Maskottchentreffen mit dem Kultkamel Keti.
3: Die Anzahl der Gedenksteine, die im Erzgebirge an Anton Günther erinnern, ist gewachsen. Am Vorabend des 150. Geburtstages des erzgebirgischen Heimatdichters und Liedsängers wurde in Thalheim ein Anton Günther Gedenkstein eingeweiht. Er hat seinen Platz im wiederhergerichteten Park am Waldstadion gefunden. Bei der Feier mit dabei war der Enkel des großen Erzgebirgers Anton Günther Lehmann.
4: So sei dieser Gedenkstein nun enthüllt.
1: Unter dem Motto »Wir laufen für trauernde Kinder und starke Generationen« gingen am Samstag, dem 6. Juni, 275 Läuferinnen und Läufer für die Trauerbegleitung Lacrima und das Mehrgenerationenhaus Zwönitz an den Start. Der Erzgebirgsbeneflitz der Johanniter-Unfallhilfe ist ein Spendenlauf, bei dem jede gelaufene Runde zählt. Egal ob rennend, walkend oder gehend, es kam nicht auf die Geschwindigkeit an. Jede Bewegung half bereits.
2: Mit dem Werk Vater und Sohn des Holzbildhauermeisters Jesko Lange fand das im Jahr 2022 begonnene Symposium Kunst trifft Welterbe seinen besonderen Abschluss. Die künstlerisch gestaltete Bank wurde zum UNESCO-Welterbetag 2026 am 7. Juni an ihrem endgültigen Standort auf der Fundgrube Anna und Schindler eingeweiht und der Öffentlichkeit mit einem kleinen Konzert des Quintetts der Schneeberger Bergkapelle feierlich übergeben.

0: Eine Verfolgungsjagd hat am 9. Juni zahlreiche Einsatzkräfte auf den Plan gerufen. Um 14 Uhr begann die Flucht eines Pkw Peugeot in Schwarzenberg. Dabei beteiligte sich die Polizei an der Verfolgung und versuchte, den Wagen zu stoppen. Im Ortsteil Lauter nahm die Verfolgungsjagd an der Kreuzung zur Froststraße ein Ende, als der Pkw mit einem Transporter kollidierte. Die Unfallstelle auf der B101 wurde weiträumig abgesperrt. Aufgrund der Sperrung der B101 in Lauter kam es zu erheblichen Verkehrsbehinderungen.
1: Deutschland oder Curaçao? Diese Entscheidung lag am 10. Juni nicht bei Experten oder Wettquoten, sondern bei den kleinsten Affen der Welt. Im Zoo der Minis sollten 8 Zwergseidenäffchen das erste Deutschlandspiel der FIFA-Fußball-Weltmeisterschaft in den USA vorhersagen. Einen konkreten Spielstand sagen die kleinen Wahrsager zwar nicht voraus. Ihre Entscheidung verrät lediglich, wer am Ende als Sieger vom Platz gehen soll.
2: Für die einen ist Heimat ein Ort, für andere sind es Erinnerungen, Menschen oder Traditionen. Was Heimat bedeutet, kann ganz unterschiedlich sein. Am 14. Juni luden Annette Illich, Andreas Schmidt und Michael Lacher in den Innenhof der alten Fleischerei Illich in Bemsgrün ein, um sich musikalisch mit diesem Thema auseinanderzusetzen. Dabei stellten die

0: In Annaberg-Buchholz hat sich am 16. Juni auf der Bärensteiner Straße die Erde aufgetan. Laut Mitteilung des Oberbergamtes steht fest, der Hohlraum des Tagesbruchs unter dem Asphalt weist eine Breite von ca. 4 Metern und eine Länge von 5 bis 6 Metern auf. Die Tiefe von Oberkante Asphalt bis auf die Verbruchmaßen beträgt ca. 6 Meter. Die erforderlichen Baumaßnahmen werden am 22. Juni aufgenommen.
1: Ritter, Magier und die Legende eines Schwertes im Stein standen am 18. Juni im Mittelpunkt eines besonderen Theaterprojekts. Schülerinnen und Schüler der 4. Klasse brachten nach rund 10 Wochen Vorbereitung ihre eigene Version der Sage um König Artus auf die Bühne. In der Turnhalle der evangelischen Grundschule Schneeberg fiel damit der Vorhang für insgesamt 4 Aufführungen. Mit viel Engagement, aufwendig gestalteten Kostümen und zahlreichen Sprechrollen präsentierten die Kinder die Geschichte von Camelot.
2: Nun gut, aber dafür wirst du jeden Tag mein Schild tragen, das in der Sonne glänzelt und britzelt.
3: Dieser kostbare Teppich gebührt einem Herrscher von wahrem Edelmut, wie ihr es seid.
4: Am Bösewetterweg in Bockau war der Name am Samstag, den 20. Juni, zum Glück kein Programm. Keine Unwetter, keine Spielunterbrechung, nicht nur zur Freude der Veranstalter VSV Bockau-Lauter, stattdessen Sonne, Sand und ziemlich viel Ehrgeiz im Freizeitformat. Beim Beachmaster Bockau wurde gebaggert, geblockt und geschmettert.
5: Ja, das war die Bergzeit vom Dienstag, den manche nach dem Fußballspiel in der Nacht mit Augenringen in Angriff genommen haben. Die Deutschen sind raus, doch wir sind weiter für sie am Ball. Die nächste Bergzeit kommt schon am Mittwoch. Ich hoffe, wir sehen uns. Für heute darf ich mich aber erstmal von Ihnen verabschieden. Bis dahin, Glück auf!

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Herzlich willkommen und Glück auf zu einer neuen Ausgabe von Glück auf Kompakt hier bei Glück auf TV. In den kommenden Minuten haben wir für Sie wieder ausgewählte Themen aus dem Erzgebirge kompakt zusammengefasst. Freuen Sie sich auf interessante Einblicke, aktuelle Entwicklungen und Geschichten aus der Region. Kurz, informativ und auf den Punkt gebracht. Bleiben Sie dran, wir haben wieder einmal einiges für Sie vorbereitet. Wie sieht die Arbeitswelt von morgen aus? Und welche Kompetenzen werden künftig in Industrie und Wirtschaft gefragt sein? Mit diesen Fragen beschäftigt sich die Initiative Transformation Automobilregion Südwestsachsen, kurz ITAS. Im beruflichen Schulzentrum Julius Weißbach in Freiberg wurde dazu jetzt ein neuer Lern- und Experimentierraum vorgestellt. Gemeinsam mit dem sächsischen Staatsminister und Vertretern der IHK Chemnitz ging es darum, neue Wege für Bildung, Innovation und Fachkräfteentwicklung aufzuzeigen. Wir waren mit der Kamera für Sie vor Ort.

0: Am 18. Juni war der sächsische Staatsminister für Kultus Konrad Clemens zu Gast im beruflichen Schulzentrum für Technik und Wirtschaft Julius Weißbach in Freiberg. Gemeinsam mit der Industrie- und Handelskammer Chemnitz wurde dort ein neuer Lern- und Experimentierraum im Namen des Projekts der Initiative Transformation Automobilregion Südwestsachsen, kurz ITAS, vorgestellt. Die Lern- und Experimentierräume sind dabei ein Teilprojekt von ITAS. Das ITAS-Projekt wird vom Bundesministerium für Wirtschaft und Energie gefördert.
1: Wir sind als Berufsschule nur ein ganz kleiner Teil davon. Und zwar geht es bei uns um Lern- und Experimentierräume. Und unser Raum bezieht sich auf die Produktionstechnologen. Und deswegen haben wir eine kleine Produktionslinie aufgebaut, die einen Bestellvorgang eines Produkts bis zur Fertigung und später auch mal zur Auslieferung abbilden soll. Und das bauen wir mit Schülern, mit Produktionstechnologen und Mechatronikern derzeit auf, beziehungsweise haben die ersten Teile heute in Betrieb genommen.
0: Mit diesem Projekt setzt ITAS ein deutliches Zeichen für die Zukunft der Fachkräftequalifizierung in Südwestsachsen. Ziel ist es, moderne Lern- und Arbeitsformen zu erproben, die den digitalen und strukturellen Wandel in der Automobil- und Zulieferindustrie aktiv begleiten. Im neuen Lern- und Experimentierraum am beruflichen Schulzentrum für Technik und Wirtschaft Julius Weißbach können Auszubildende im Beruf Produktionstechnologe künftig praxisnah arbeiten, unter anderem mit CNC-Frästechnik, Laserscannern, einem Greifbaukasten sowie moderner Sicherheits- und Steuerungstechnik. So werden Planen, Testen und Optimieren unmittelbar erlebbar.
2: Ja, es gibt hier einen neuen Bildungsgang, der heißt Produktionstechnologe. Das testen wir hier gerade aus. Und das läuft so gut, dass wir das als Dauerbildungsgang einrichten wollen. Wir sehen, dass das sehr beliebt ist bei vielen Firmen. Das wird dann hier auch ein Alleinstellungsmerkmal hier in Freiberg.
1: Tatsächlich ist der sehr essentiell für die Ausbildung.

0: Die Produktionstechnologen im dritten Lehrjahr, die simulieren Fabrikanlagen und Produktionsprozesse. Und wir wollten einen solchen simulierten Prozess wieder zurück in die Realität holen. Und deswegen bauen wir jetzt in diesem Labor mit den Schülern die echte Produktionslinie, die sie vorher simuliert haben, auf. Wir wollen unsere Kompetenzen in dem Bereich stärken und unsere Berufsschule in dem Punkt ausbauen, am besten mit einem modernen neuen Gebäude, wo wir Projekträume haben und selbstorganisiertes Lernen in Projektgruppen mit den Schülern, auch in interdisziplinären Ausbildungen, also zum Beispiel Produktionstechnologe und Mechatroniker gemeinsam in einem Team, wie das in einem Betrieb auch wäre, unterrichten können und dabei jeden auf seinem Stand abholen und mitnehmen können.
1: Neben dem Standort in Freiberg entstehen im Rahmen des ITAS-Projekts weitere Lern- und Experimentierräume in der Region Südwestsachsen. Unter anderem mit Virtual Reality-Anwendungen, 3D-Druck und Robotik, Simulationssoftware sowie Car-to-X-Technologien. Die Angebote stehen Auszubildenden und regionalen Unternehmen kostenfrei zur Verfügung und sollen innovative Bildungs- und Produktionsprozesse ohne unternehmerisches Risiko erproben.
2: Ja, ich finde es großartig. Das ist für uns als Schule natürlich eine große Herausforderung, dass sich die Firmen immer weiterentwickeln und neue Geräte haben, immer mehr Robotik, Industrie 4.0 und auch natürlich KI, die zum Einsatz kommt. Und das ist immer nicht so leicht, da auf der Höhe der Zeit zu sein mit dem neuesten Stand der Technik. Da brauchen wir die Firmen, die auch mit unterstützen, und die IHK ist da ein sehr guter Vermittler.
1: Im Rahmen des Besuchs kam Kultusminister Clemens zudem mit Vertreterinnen und Vertretern der Industrie- und Handelskammer Chemnitz, der regionalen Wirtschaft sowie mit Lehrkräften des BSZ in den Austausch. Dabei standen insbesondere die praktische Umsetzung der Lernformate, die Anforderungen an moderne Berufsausbildung sowie die künftige Zusammenarbeit zwischen Schule, Wirtschaft und Politik im Mittelpunkt.

Jede Erfolgsgeschichte hat einen Anfang. Vor 35 Jahren wurde der Grundstein für die heutige Ratio Mobil Gruppe gelegt. Was damals begann, ist über die Jahre gewachsen, getragen von Menschen, Ideen und dem gemeinsamen Blick nach vorn.

0: Heute blickt die Ratio Mobilgruppe auf 35 Jahre zurück. Zu diesem Anlass wird natürlich groß gefeiert. Was genau an diesem Tag geplant ist, erzählt uns Geschäftsführer Jörg Treinen am Standort in Gornau.
1: Ja, wir haben in Gornau ein Familienfest geplant. Das heißt, es gibt viel Spaß für Große und Kleine, Probefahrtmöglichkeiten. Unsere Modellpalette stellen wir vor. Es gibt natürlich auch was zu essen und was zu trinken, Musik und so weiter. Also alles, was man sich für ein Familienfest vorstellt, das wollen wir mit dem 35-jährigen Jubiläum begehen. Ja, wir stellen den vollelektrischen Cupra Raval vor, ein Fahrzeug in der Fahrzeugklasse wie ein Seat Ibiza in mehreren Motorvarianten, mehreren Reichweitenvarianten und Ausstattung. Und das Auto ist ganz neu, kommt jetzt aus Spanien, wird im Zuge dieses Familienfestes und unseres Jubiläums bei uns an den Standorten vorgestellt und kann selbstverständlich auch Probe gefahren werden.

Ja, wir haben in Gornau an unserem Hauptstandort ein neues Werkstattgebäude gebaut. Das war erforderlich aufgrund der Platzverhältnisse. Es ist einfach alles viel zu eng geworden. Dazu kommt, dass wir in dem neuen Werkstattgebäude drei Arbeitsplätze für Elektroautos geschaffen haben. Unter anderem, man kann natürlich auch normale Autos darauf reparieren, normale Verbrenner. Wir haben eine Waschanlage erstmals jetzt hier vor Ort.

Ort und auch eine neue Vermessungshalle geschaffen, weil das Thema mit Fahrassistenzsystemen auch in alle Fahrzeuge Einzug erhalten hat, also ein sehr wichtiges Thema. Und haben vor Ort jetzt ein großes Räderlager, wo wir die Kundenräder einlagern können. Und das werden wir auch offiziell an dem 4.7. hier in Gornau eröffnen. Liebe Zuschauer, liebe Freunde und Kunden oder auch zukünftige Kunden der Razzemobil-Gruppe, wir werden unser 35. Jubiläum im Rahmen eines Familienfestes in Gornau am 4.7. feiern mit vielem Drumherum. Seien Sie gespannt, freuen Sie sich. Wir wünschen uns schönes Wetter und dass Sie alle ganz zahlreich zu uns kommen und auch den neuen Cupra Raval Probe fahren können, erleben können, erfahren können. Ein ganz tolles Auto. Wir freuen uns jetzt schon am 4.7. in Gornau.

0: Lithiumvorkommen, erneuerbare Energien und die Folgen des Bergbaus. Themen, die die Zukunft des Erzgebirges maßgeblich beeinflussen könnten. Bei einem grenzüberschreitenden Workshop der Euroregion Erzgebirge kamen dazu Vertreterinnen und Vertreter aus Deutschland und Tschechien in Freiberg-Zug zusammen. Im Mittelpunkt standen der Austausch von Erfahrungen und die Suche nach gemeinsamen Lösungen für Herausforderungen, die nicht an Landesgrenzen enden. Wir waren natürlich mit der Kamera für Sie vor Ort. Lithium im Erzgebirge, gemeinsame Energieprojekte und der Umgang mit den Folgen des Bergbaus. Um diese Themen ging es bei einem grenzüberschreitenden Workshop der Euroregion Erzgebirge. Vertreter aus Deutschland und Tschechien kamen dazu im Fachschulzentrum Freiberg-Zug zusammen. Große Lithiumvorkommen im Erzgebirge gelten als wichtige Ressource für die Energiewende. Gleichzeitig wirft ein möglicher Abbau viele Fragen auf. Von Umweltaspekten bis hin zu den Auswirkungen auf die Region.
1: Das deutsche Vorhaben plant pro Jahr in der ersten Abbaustufe ca. 1,6 Millionen Tonnen Roherz zu gewinnen und daraus 18.000 Tonnen pro Jahr an Lithium Hydroxid. Universalgelehrten, die ist lange vorbei. Und manchmal kommen aus der Öffentlichkeit Dinge an uns heran, wo wir sagen, naja, okay, das haben wir bisher gar nicht so gesehen. Damit müssen wir uns mal beschäftigen. Und deswegen sage ich denen, schreibt einfach auf, was euch umtreibt. Wir sortieren dann schon selber, ob das dahin gehört oder dahin gehört. Aber erstmal aufschreiben.
0: Im zweiten Themenblock stand die Energieversorgung im Mittelpunkt. Vorgestellt wurden grenzüberschreitende Energiegemeinschaften, bei denen Kommunen und Bürger gemeinsam von erneuerbaren Energien profitieren können.
2: And to have energy efficiency, also being less dependent from an energy security perspective, it's becoming highly important in Europe to not be so dependent from other countries, or also perhaps not so dependent from the national state. So having border regions which are strong with also strong economy and strong energy systems would be a key value. And of course from economic point of view, it's very important and it's a big incentive for people that they know that on the electricity bills they could get reduction because they will be more self reliant on their own production.
0: Auch die Folgen des Bergbaus wurden diskutiert. Im Fokus stand dabei die Frage, wie Wasserhaushalte in ehemaligen Bergbauregionen nachhaltig gestaltet werden können.
3: Wasser hängt überwiegend mit dem Tagebau, Grubetagebau zusammen. Das haben wir auch im Egertal gesehen, auch hier in Deutschland. Wir haben hier einfach coole Vorräte. Das Verhältnis ist eigentlich 5:1. Das heißt, wenn Sie zum Beispiel die Kohle abbauen, dann fehlt Ihnen eigentlich 15% des Gesamtvolumens. Und dadurch entstehen bestimmte Flächen, die sich dann unten mit Wasser füllen. So funktioniert es. Es ist auch nichts Neues, aber im

0: unsere Community Wahnsinn tun. Dass wir also tatsächlich hier etwas wärmeres Wasser haben als normalerweise. Ich glaube, wir haben so 10, 12 Grad unter der Wassersäule. Dann haben wir das Wasser um 100 bis 30 Grad.
1: So unterschiedlich die Themen auch sind, sie haben eines gemeinsam. Viele Herausforderungen machen nicht an Landesgrenzen Halt. Deshalb setzen die Partner in der Euroregion Erzgebirge auf Austausch und gemeinsame Lösungen.

0: Viele von Ihnen kennen das Projekt B-Solutions. Aber diejenigen, die das nicht kennen, würde ich vielleicht noch ein paar Worte ergänzen. B-Solutions wurde vor 8 Jahren gestartet. Es ist fast schon eine Tradition, wo wir rechtliche Hürden suchen. Wir haben 206 Fälle identifiziert. Nicht alle wurden analysiert. 165 wurden veröffentlicht. Und zwar in dieser Publikation. Wir haben mehrere Exemplare dabei. Hier gibt es auch eine dreiseitige Zusammenfassung. Das ist eine Zusammenfassung eines längeren Berichts.
1: Doch wie gelingt grenzüberschreitende Zusammenarbeit in der Praxis? Antworten darauf liefert auch der Blick in andere europäische Grenzregionen. Als Gast des Workshops war Peter Hansen vom Regionskontor und Infocenter Sonderjylland Schleswig nach Freiberg gekommen.
2: Also die Arbeitsgemeinschaft Europäischer Grenzregionen ist ja dafür da, dass man die Kontakte hat, dass man die Themen von allen kennt, dass man fachliche Unterstützung hat und Sprachrohr von und nach Brüssel ist. Und natürlich auch nach Berlin, Kopenhagen beziehungsweise dann auch nach Warschau. Und das ist ganz, ganz wichtig, dass wir dort unsere Beziehungen spielen lassen. Ja, die Themen sind erstmal von der Überschrift her gleich, aber die Ausgestaltung, das kann eine andere Wirtschaftsgeografie begründen, andere Pendlerströme, das kann aber auch vielleicht eine physische Grenze sein. Hier im Erzgebirge ist natürlich infrastrukturell eine andere Geschichte, als wenn ich zwischen Kopenhagen und Malmö spreche. Und das muss man dann immer vom Einzelfall zum Einzelfall sehen und unterschiedliche Interessen natürlich auch. Dafür ist die Arbeitsgemeinschaft Europäischer Grenzregionen ja bekannt, dass man alle Leute auf allen Ebenen zusammenbringt und Leute, die ich kenne, kann ich auch später wieder einbinden in Kooperationen und mit denen dann auch wieder sprechen.
3: Ja, auf jeden Fall. Wir leben in einer Europäischen Union. Wir leben als Nachbarn friedlich zusammen und was liegt es da näher? Enger zusammenzurücken, die Potenziale zu nutzen und das Fahrrad nicht zweimal zu erfinden. Wenn wir über Ressourcen sprechen, da sprechen wir vor allen Dingen über Wasser. Wir reden auch über Luft, die wir reinhalten müssen von Emissionen. Wir reden aber auch über Rohstoffe, die wir benötigen. Und jeder hat da eine Expertise, die eben aus den ganz konkreten Bedürfnissen entsteht. Und das auszutauschen und das Beste daraus zu ziehen für eine Weiterentwicklung, geht eigentlich gar nicht anders. Und ist eigentlich Gebot der Stunde. Wir haben ganz tolle Beispiele, wie immer so schön sagt, Best Praxis, also das Beste, was wir gelernt haben aus den Umständen, die uns umgeben. Und das teilen wir und lernen immer wieder auch von internationalen Erfahrungen. Und kann nur wiederholen, dieser Austausch ist eigentlich die Würze, die das Leben auch so spannend und interessant macht. Man lernt das ganze Leben lang und so soll es auch bleiben.
4: Ja, auf jeden Fall. Also europäische, gerade Wassereinzugsgebiete machen an keiner Grenze halt. Egal ob im Land oder außerhalb, so hängen wir in Europa eigentlich alle zusammen. Also Sachsen ist Oberligaland für Wasserverteilung in Deutschland. Aber im Süden von uns, als unser Oberligaland, ist auch zum Beispiel Tschechien mit der Elbe. Und wir haben gemeinsam uns das Elbe-Einzugsgebiet mit dem Wasser zu teilen. Und da bedarf es auf jeden Fall bilateraler Abstimmungen über die Grenzen hinweg. Dass man sich erstmal kennenlernt, dass man miteinander redet und dass man auch Probleme erkennt und die gemeinsam dann bewältigen will und auch bewältigen wird.
1: Der Workshop machte deutlich, dass viele Zukunftsfragen nur gemeinsam gelöst werden können. Der Austausch über Ländergrenzen hinweg soll deshalb auch künftig eine wichtige Rolle in der Entwicklung der Erzgebirgsregion spielen.

Für die Kameradinnen und Kameraden der Freiwilligen Feuerwehr Niederlauterstein ist ein wichtiger Meilenstein erreicht. Das neue Gerätehaus ist fertiggestellt. Bis dahin war es jedoch ein langer Weg. Von den ersten Arbeiten Ende 2024 bis zur heutigen Fertigstellung. Unser Beitrag zeigt die wichtigsten Etappen des Projekts und

0: blickt auf die Entstehung des neuen Feuerwehrstandortes zurück.
1: Es ist geschafft. Das neue Gerätehaus der Freiwilligen Feuerwehr Niederlauterstein ist fertiggestellt und wird ab sofort mit regem Leben erfüllt. Doch bis hierher war es ein langer Weg, der nach jahrelangen Planungen und der Suche nach dem richtigen Standort mit dem Abriss des alten Metzenmarktes im Dezember 2024 begann. Zeitgleich mit dem Asphalteinbau vor dem Gerätehaus Anfang Juni begann im Innenbereich auch das Einräumen und der Aufbau der Möbel. Hier konnten die Kameradinnen und Kameraden mit anpacken.
2: Wir sind jetzt wieder eingestiegen bei der Einrichtung, beim Möbelaufbau. Zwischendrin waren hier eigentlich immer die Firmen unterwegs.
3: Wie ist es denn jetzt geworden, so wie ihr es euch vorgestellt habt?
2: Schöner. Um es jetzt mal ehrlicherweise zu sagen, wenn man am Anfang auf die Pläne guckt, dann ist das eine, ne? Dann kann man sich auch mal im Maß ablesen, man kann sich es ein bisschen versuchen vorzustellen, aber wenn man es dann live sieht und man dann auch drinnen steht, einfach das mal wirken lassen kann und vielleicht auch mal von der Größe eines Zimmers mal ein Stück weit was sieht, dann ist das einfach nochmal was anderes. Es ist schöner geworden, als wir es uns vorgestellt haben. So kann ich es zusammenfassen. Alle ziehen mit. Immer wenn ich jemanden gebraucht habe für irgendeine kleinere Aufgabe, dann sind die da. Es beflügelt natürlich, weil alle sagen, okay, die Zeit der beengten und altertümlichen Verhältnisse sind vorbei. Wir gehen einfach als Wehr ein ganzes Stück in die Zukunft. Und das merkt man bei den Kameraden, aber auch bei den Jugendlichen, dass da wirklich Elan, Eifer dabei ist. Also man merkt es. Ja, ich muss dann immer mal ein bisschen kontrollieren, wer so vorbeiläuft, wer länger als 10 Sekunden stehen bleibt, dann kriegt der von uns einen Aufnahmeantrag ausgereicht. Man hat es gehört an der einen oder anderen Stelle, dass jemand gesagt hat, ja, könnten wir es schon auch vorstellen, gerade mit neuen Bedingungen. Ob es dann so wird, wissen wir nicht. Wir sind natürlich froh, dankbar und machen die Tür auf für jeden, der da kommt und uns unterstützt.
1: Die Aufregung und Vorfreude war immer mehr spürbar.
4: Es gibt ein Ende entgegen, ja?
5: Auf jeden Fall. Große Schritte.
4: Wir bilden eine Vorfreude dabei.
5: Definitiv. Endlich.
6: Endlich, ja. War schön warm, denke ich.
2: Ich wünsche mir, dass alles so wird und alles funktioniert und auch praktikabel ist, wie wir uns das mal geplant haben. Dass wir immer unfallfrei vom Einsatz wieder zurückkommen, dass alles so funktioniert. Und dass vor allen Dingen auch unser Einweihungswochenende gut klappt. Wir haben uns viel einfallen lassen, da kann ich noch mal eine Einladung aussprechen. Dass da die 3 Tage ein bisschen Festivität sind, dass das alles geruhsam abläuft, dass die Leute Spaß haben und dass wir viel Betrieb haben, dass wir uns die Bude einrennen. Das wünsche ich mir.
1: Und nun ist es soweit. Die Einweihung, der Umzug kann erfolgen. Vom 26. bis 28. Juni feiert die Freiwillige Feuerwehr Niederlauterstein nun das neue Gerätehaus mit einem Tag der offenen Tür am Sonnabend und einem Blaulichtgottesdienst am Sonntagvormittag.
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Das Klöppeln wird im Erzgebirge ganz groß geschrieben. 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
1: Vogtsdorf schießt wieder den Vogel ab und das im wahrsten Sinne des Wortes vom 17. bis zum 19. Juli. Los geht es am Freitag, dem 17. Juli um 19 Uhr mit einem Fackelumzug ab der Alten Mühle und der anschließenden Festeröffnung. 21 Uhr legen dann die DJs Marik, Cedric und Paul zur Disco-Nacht auf. Der Sonnabend, 18. Juli, steht im Zeichen der Familie. Um 15 Uhr beginnt der Familiennachmittag bei Kaffee und Kuchen sowie einem passenden Programm dazu, getreu dem Motto Ein Kessel Buntes. Ab 20 Uhr wird zum Partytanzabend mit Epigon und Showeinlagen eingeladen. Und am Sonntag, dem 19. Juli, werden die Vogtsdorfer schon um 5 Uhr geweckt und haben dann Zeit, sich für den 10 Uhr beginnenden Frühschoppen mit dem Musikzug der Freiwilligen Feuerwehr Vogtsdorf vorzubereiten. 13.07 Uhr startet der thematische Festumzug durch das Dorf bis zum Festplatz unter dem Titel Tschechien zu Gast in Vogtsdorf. Um 14 Uhr musizieren die Peusenthaler Blasmusikanten im Festzelt. 15 Uhr spielen die Lommatscher Spielleute und der Spielmannszug Hirschfeld nach dem Umzug auf dem Festplatz. Ab 16 Uhr wird es spannend, denn dann wird der neue Schützenkönig ermittelt. Mit dem Schützenball ab 19 Uhr, den Kathleen und Thorsten musikalisch gestalten, klingt das Vogelschießen aus. Für das leibliche Wohl ist an allen Tagen bestens gesorgt. Passende Jahrmarktstimmung kommt auch durch mehrere Fahrgeschäfte auf, die das Festgelände vielfältig gestalten. Also nichts wie nach Vogtsdorf vom 17. bis 19. Juli.
2: Nun, liebe Zuschauer, so schnell geht's. Das war Glück auf Kompakt hier bei Glück auf TV. Vielen Dank, dass Sie mit dabei waren. Alle Beiträge und weitere Informationen aus der Region

Hallo und herzlich willkommen zu Sachsen aktuell an diesem Dienstagabend. Schön, dass Sie mit dabei sind, heute mit diesen Themen. VW in der Krise. In Zwickau wächst die Sorge um Sachsens Schlüsselindustrie. Außerdem Eierschecke mal anders. Ein Dresdner Klassiker kommt jetzt eiskalt daher. Und nach dem WM-Aus wird diskutiert, was braucht Deutschland, um 2030 wieder Weltmeister zu werden.

0: Unser Nachrichtenmagazin mit dem Blick durch den Freistaat. Zunächst schauen wir nach Zwickau. Die Autoindustrie ist das wirtschaftliche Rückgrat Sachsens. Entsprechend groß ist die Sorge über die aktuellen Gerüchte um eine mögliche Werksschließung bei VW in Zwickau. Das Thema bestimmte heute auch die Kabinettspressekonferenz in Dresden. Die Staatsregierung sieht akuten Handlungsbedarf.
1: VW in der Krise. Nach Gerüchten um eine mögliche Schließung des Werks in Zwickau wird immer deutlicher, welche Auswirkungen ein Rückzug des Automobilkonzerns auf den Freistaat hätte. Nachdem Sachsens Wirtschaftsminister Dirk Panther am Montag persönlich im Werk zugegen war, spielte das Thema auch in der Kabinettspressekonferenz eine tragende Rolle. Regina Graushaar, Staatsministerin für Infrastruktur und Landesentwicklung, erklärte, dass die durch eine Schließung verursachten Probleme nicht an den Grenzen von Zwickau Halt machen würden.
2: Da kann man dreimal sagen, das ist erstmal nur geleakt, aber nicht offiziell bestätigt, aber es ist eben in der Welt. Und ich glaube, diese aktuellen Berichte zeigen einmal mehr, A, wie ernst die Lage für Südwestsachsen, aber ich glaube, B, insgesamt für ganz Sachsen ist. Wir haben nicht die Möglichkeit zu sagen, das betrifft einen Kreis Zwickau und noch 10 Kilometer drumherum. Es wäre völlig verfehlt, das so einzuschätzen.
1: Außerdem machte Graushaar deutlich, dass man sich in der Region breiter aufstellen müsse. Die Fixierung auf den Autobau sei, wie die aktuelle Lage zeige, ein ernstes Problem.
2: Die Region muss die Stärken, die sie hat, die gleichzeitig ja natürlich auch ihre Verwundbarkeit sind. Also sie ist stark in der Industrie, aber sie ist gleichzeitig, weil es eine relativ starke Fixierung oder Fokussierung auf Automobilindustrie und Zulieferer gibt, muss sie natürlich sich langfristig breiter und widerstandsfähiger machen. Denn wir finden in Südwestsachsen, und ich bin oft dort auch unterwegs, auch an den Hochschulen, wir finden eine wirklich einzigartige Industrie- und Innovationsregion vor mit Fachkräften, die ihresgleichen suchen.
1: Politisch soll in Sachsen mit dem Masterplan Region Chemnitz-Südwestsachsen gegengesteuert werden. So wurde eine Einzelfallförderung in Höhe von 150.000 Euro für ein Simul-Plus-Modellprojekt in Südwestsachsen bewilligt. Die Westsächsische Hochschule Zwickau und die Duale Hochschule Sachsen, Studienakademie Plauen, sollen im Rahmen des geförderten Projekts erproben, wie kleine und mittlere Unternehmen Daten und künstliche Intelligenz besser nutzen können. Das Thema VW soll auch an anderer Stelle eine Rolle spielen. Im Rahmen der Wirtschaftsministerkonferenz in Konstanz will Sachsens Wirtschaftsminister Dirk Panther einen bundesweiten Autogipfel fordern und ein Konzept zur Stärkung des Industriestandorts Deutschland verlangen. Vor allem die Diskussionen um die Zukunft des VW-Werks in Zwickau-Mosel bereitet der Staatsregierung Sorgen. Panther warnt, dass hunderttausende Arbeitsplätze entlang der gesamten Wertschöpfungskette unter Druck stünden. Die Debatte über Standorte wie Zwickau müsse ein Weckruf für die Politik sein.
0: Weniger Papierkram, schnellere Verfahren und eine modernere Verwaltung. Sachsen will mit einem neuen Gesetz Bürokratie abbauen und den Staat handlungsfähiger machen. Nach der Kabinettssitzung wurden die Pläne der Regierung in der Staatskanzlei vorgestellt.
3: E-Mails werden zum Regelfall der Kommunikation mit Behörden und Papiere, Ausdrucke und Unterschriftenzwang sollen zur Ausnahme werden.
4: Weniger Bürokratie wird in Sachsen seit Jahren gefordert und versprochen. In der Sächsischen Staatskanzlei in Dresden hat Sachsen dafür jetzt ein erstes konkretes Gesetzespaket vorgestellt. Staatskanzleichef Dr. Andreas Handschuh nennt es einen Systemwechsel.
3: Wir schaffen ab, entlasten Bürgerinnen und Bürger, die Wirtschaften, Kommunen. Wir beschleunigen und wir vereinfachen Verfahren und geben aber gleichzeitig auch den Kommunen und der Wirtschaft einen Vertrauensvorschuss. Was heißt das? Wir führen eine Genehmigungsfiktion ein. Anträge gelten also als genehmigt, wenn die Behörde innerhalb der 3-Monats-Frist nicht reagiert.
4: Der Ansatz ist ungewöhnlich. Nicht jede einzelne Vorgabe soll mühsam einzeln gestrichen werden. Stattdessen soll künftig stärker begründet werden, warum bestimmte Pflichten überhaupt noch nötig sind.
3: Wir schaffen Schriftformerfordernisse ab. Wir stellen also um, dass auch der formlose E-Mail-Antrag möglich sein soll. Und der große Schlag, den wir als einziges Bundesland machen zum Bürokratierückbau, ist die Abschaffung der sogenannten BANDA-Pflichten. Berichts-, Auskunfts-, Nachweis-, Dokumentations- und Aufbewahrungspflichten. Das heißt, wir wollen, dass diese Pflichten grundsätzlich als abgeschafft gelten, dass sie gestrichen werden und dann jeweils einzelgesetzlich begründet werden müssen, wenn wir diese Pflichten brauchen.
4: Gerade für Unternehmen, Bauherren oder Vereine kann aus Warten schnell ein echtes Problem werden. Das Kabinett will deshalb Regeln verändern, die bisher oft erst auf den zweiten Blick sichtbar werden, aber im Alltag viel Zeit kosten.
3: Wenn eine Behörde nach Vorlage vollständige Unterlagen nicht innerhalb von 3 Monaten entscheidet, gilt die Genehmigung grundsätzlich erteilt. Davon versprechen wir uns Planungssicherheit und natürlich die Verkürzung unnötiger Wartezeiten. Grundsätzlich soll die Textform ausreichen und E-Mails werden zum Regelfall der Kommunikation mit Behörden und Papiere, Ausdrucke und Unterschriftenzwang sollen zur Ausnahme werden.
4: Weniger Papier, schnellere Entscheidungen, mehr digitale Wege. Das ist der große Anspruch. Jetzt muss aus dem Vorhaben aber erst ein Gesetz werden, das in der Praxis auch trägt.
3: Wir haben also heute diese beiden Gesetze zur Anhörung freigegeben, hoffen, dass wir die Fachverbände für diese Gesetze gewinnen können, ebenso im Konsultationsverfahren dann die entsprechenden Fraktionen im Sächsischen Landtag, sodass wir dann hoffentlich im Herbst dann zu den Entwürfen kommen, die wir dann in das parlamentarische Verfahren zur Zustimmung im Landtag einreichen können. Ziel ist, dass die Maßnahmen dann im Jahr 2027 greifen.
4: Der erste große Schritt ist gemacht. Wenn die Reform wie geplant greift, könnte Sachsen ab 2027 für Bürger, Unternehmen und Kommunen spürbar einfacher werden.
0: In Leipzig ist der Straßenbahnverkehr noch immer massiv eingeschränkt. Nach der Hitzewelle hat sich die Fugenmasse zwischen den Gleisen gelöst und Teile des Schienennetzes verklebt. Viele Mitarbeiterinnen und Mitarbeiter der LVB sind seit Tagen damit beschäftigt, die Gleise wieder frei zu bekommen. Heute hatten die Leipziger Verkehrsbetriebe sogar Bürgerinnen und Bürger dazu aufgerufen, mitzuhelfen. Mit Erfolg. Mehrere hundert Freiwillige kamen zusammen, um die Stadt beim Kampf gegen die Hitzeschäden zu unterstützen. Über solche Verkehrseinschränkungen muss sich Chemnitz glücklicherweise nicht beklagen. Aber auch dort war die Hitze ein Thema.
1: Die Hitzewelle ist vorbei, zumindest vorerst, doch die Gluttage haben Spuren hinterlassen. Während in Leipzig wegen Hitzeschäden an Schienen und Weichen der komplette Straßenbahnverkehr stillstand, stellt sich auch in Chemnitz die Frage, wie viel Hitze hält die Infrastruktur aus? Der große Verkehrskollaps blieb in der Kulturhauptstadt 2025 zwar aus, ganz ohne Schäden ging die Rekordhitze aber nicht vorbei. Nach Angaben der CVAG wurden Gleise, Asphalt und Bitumen durch die extremen Temperaturen teilweise beschädigt. Besonders betroffen waren die Kreuzung Carola-Straße, Straße der Nationen sowie Steig 5 an der Zentralhaltestelle. Dort verschlimmerte die Hitze bereits vorhandene Schäden. Zudem kam es vereinzelt zu kleinen Gleisverwerfungen. Allerdings habe eine Gefährdung des Fahrbetriebs zu keinem Zeitpunkt bestanden. Deutlich kritischer wurde es dagegen in den Fahrzeugen. Aufgrund der extremen Temperaturen und des durchgehenden Betriebes der Klimaanlagen habe man an einer Vielzahl an Fahrzeugen technische Störungen verzeichnen müssen. Die Folge? Teilweise mussten Busse und Bahnen wegen ausgefallener Klimaanlagen ausgetauscht werden. Die Klimaanlagen der CVAG sind laut Unternehmen in der Regel für Außentemperaturen bis etwa 45 Grad ausgelegt. Auch die Citybahn kämpfte mit der Gluthitze. Sprecher Falk Ester

0: zieht eine ernüchternde Bilanz. Bei etwa der Hälfte der eingesetzten Fahrzeuge habe die Klimaanlage nicht durchgehalten. Die Folge? Rund 11% der Fahrten mussten durch Schienenersatzverkehr ersetzt werden.
1: Eierschecke gehört zu Dresden wie die Frauenkirche und die Elbe. Normalerweise kommt der Klassiker frisch aus dem Ofen, jetzt gibt es ihn aber auch direkt aus der Kälte. Mehr dazu erfahren Sie nach der Werbung, bleiben Sie dran.

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3: In dieser Folge von Lieblingsorte führen mich 4 Aufgaben an 4 ganz unterschiedliche Stationen. Es geht raus aufs Wasser. Weiter zu einem ganz alten Handwerk. Hinein in die Welt der Tiere. Und am Ende hoch hinaus auf die Leuchtenburg. In der Saale-Unstrut-Region gibt es wirklich jede Menge zu erleben.
4: Das ist Sachsen aktuell an diesem Dienstagabend. Willkommen zurück. Eierschecke gehört zu Dresden wie die Frauenkirche und die Elbe. Normalerweise kommt der Klassiker frisch aus dem Ofen in einer Dresdner Bäckerei, jetzt aber auch direkt aus der Kälte. Dort gibt es die Eierschecke nämlich als Frozen-Variante. Klingt ungewöhnlich, soll aber gerade im Sommer ziemlich gut funktionieren.
5: Mmh. Wollen wir mal probieren?
6: Ach. Nach der Hitzewelle der letzten Tage ist mein Bedürfnis nach einer Abkühlung auf alle Fälle noch nicht geschwunden. Und deswegen probieren wir heute hier die Eischecke in der Bäckerei Bruno aus.
7: Justin Richter, der Bäckerei-Fachverkäufer der Pieschner Backstube, berichtet über die Entstehung.
8: Ist eine coole Story, wenn ihr mal hier in das Tiefkühlfach reinschaut. Wir haben da praktisch Kuchenränder mit drin. Und diese Kuchenränder frieren wir manchmal ein, wenn manche Kunden das gerne nochmal später abholen möchten am nächsten Tag oder so. Und die wurden mal übers Wochenende bei uns eingefroren, weil wir viel zu viele davon hatten. Und dann kam es dazu, dass eine der Bäckermeisterinnen am Montag an ihrem Bürotag hier das angefangen hat zu naschen und fand, boah, das schmeckt ja doch ganz geil. Und hat dann immer weiter gegessen. Und dann kam es dann dazu, dass sie dann praktisch in den nächsten darauffolgenden Monat allen in der Backstube das angedreht hat, immer wieder bei jeder Gelegenheit gesagt hat, möchtest du mal probieren, das ist die Eischecke oder Eggschleck oder wie auch immer man das nennen kann. Namensfindung war da gerade noch mit drin, aber ja, da hat sie versucht, das allen mit anzudrehen und meinte dann am Ende, okay, das müssen wir als Produkt unter die Kunden bringen. Das wird der neue große Hype. Und dann kam es jetzt dazu, Eischecke.
7: Inzwischen ist die Namensfrage also geklärt. Und auch uns brennt es unter den Nägeln, was die Eischecke zu bieten hat. Aber bevor wir probieren dürfen, fragen wir uns, was denn die Bäckerei selbst über den Geschmack sagt.
8: Im ersten Stück muss ich persönlich sagen, man muss erstmal überlegen, okay, Konsistenz ist okay, interessant und Geschmack, es geht mehr ans Gebäck ran, aber man hat dieses Erfrischende vom Eis gerade bei der Quarkmasse mit dazu, wo man dann sagt, okay, das ist echt lecker und es schmeckt wirklich richtig gut. Und gerade wenn man dann noch die Eierschecken-Masse oben hat, das ist was Eigenes, das schmeckt wirklich, man muss es mal probiert haben, aber es ist wirklich cool, aber man braucht ein bisschen, sagen wir es mal so. Genau.
7: Mein Appetit wird so langsam zum Hunger, aber dieser soll zunächst durch meinen Wissenshunger gestillt werden. Wie reagieren denn die Kundinnen und Kunden?
8: Die meisten Kunden meinten, es war richtig lecker, war richtig cool, aber ich hatte noch keinen, der mir wirklich auch sagen konnte, was denn richtig lecker war, also was so richtig zugekommen. Es ist wirklich einfach nur, es schmeckt gut, aber ihr könnt mir auch nicht sagen, was. Also ich glaube einfach, das Gesamtpaket passt. Das ist mal was anderes, man testet es mal aus und das kommt einfach gut an. Die Kunden sind hier wirklich offen für was Neues.

0: Sagen wir es mal so.
1: Und jetzt ist der Moment gekommen, auf den wir alle gewartet haben. Der große Geschmackstest. Wir gehen für euch rein und berichten aus nächster Nähe.
2: Ich muss sagen, ich finde, es schmeckt halt einfach nach Eierschecke. Nur in kalt. Also passt gut für den Sommer. Ich hätte jetzt gedacht, es ist noch irgendwas Special, aber es schmeckt sehr zitronig, frisch, passt gut.
3: Unterm Strich kann man sagen, die Frozen Shake ist auf alle Fälle ein spaßiges Geschmackserlebnis für den Sommer. Und so richtig haut es aber erst nach dem zweiten, dritten Happen rein. Am Anfang ist es erstmal etwas Neues.
1: Und während wir es uns hier noch schmecken lassen, hören wir doch noch einmal rein. Bleibt es bei der Eischecke bei einem Sommergag oder kann man jetzt ganzjährig mit dem Genuss rechnen?
0: Ich glaube, wenn wir nach der beiden Chefinnen hier gehen, wäre es wahrscheinlich ein Dauerprodukt mit dazu. Ich glaube, es ist jetzt erstmal nur für den Sommer angedacht, gerade weil es als Erfrischung mit dienen soll. Und was darüber hinaus passiert mit der Eischecke, werden wir sehen, wie gut es ankommt, wie sehr es vermisst wird. Und dann schauen wir mal, wie lange es im Sortiment mit drin bleibt, würde ich sagen.
1: Ob Sommertrend oder neue Lieblingsvariante, die Eischecke sorgt auf jeden Fall für Gesprächsstoff. Und wer neugierig ist, kann sich in der Bäckerei Bruno selbst von ihr überzeugen.
4: Einmal nicht die Schulbank drücken, sondern einen echten Arbeitstag erleben und dabei auch noch etwas Gutes tun. Genau darum geht es bei der Aktion Genial Sozial. Die zwei 12-jährigen Jungs, Leonard und Paul, waren heute bei Sachsenfernsehen in Leipzig zu Gast und haben nicht nur hinter die Kulissen geschaut, sondern selbst recherchiert, gedreht, interviewt und moderiert. Reporterin Lilly Marlene Kistner hat die beiden durch ihren besonderen Redaktionstag begleitet.
5: Für Leonard und Paul beginnt der Tag heute nicht im Klassenzimmer, sondern bei Sachsen Fernsehen. Die beiden sind im Rahmen von Genial Sozial in der Redaktion und sollen hier nicht nur zuschauen, sondern selbst mitarbeiten. Bei Genial Sozial tauschen Schülerinnen und Schüler für einen Tag die Schulbank gegen einen Arbeitsplatz. Der Lohn, den sie dabei verdienen, wird gespendet und unterstützt soziale Projekte in Sachsen und weltweit. Ihr habt ja heute die Ehre, im Rahmen von Genial Sozial bei uns in der Redaktion von Sachsen Fernsehen einen Tag zu verbringen. Worauf freut ihr euch denn am meisten?
6: Also auf das Erlebnis, mal nicht in der Schule zu sitzen, sondern auch mal andere spannende Bereiche kennenlernen zu dürfen.
5: Und du?
7: Also ich freue mich, jetzt einen Beitrag zu Genial Sozial zu machen und halt zu zeigen, was Genial Sozial für ein tolles Projekt ist.
5: Aber was genau ist der Grundgedanke hinter Genial Sozial? Das verrät mir Frau Büttner der Sächsischen Jugendstiftung.
8: Der Grundgedanke ist eigentlich ganz einfach. Schülerinnen und Schüler tauschen für einen Tag die Schulbank gegen einen Arbeitsplatz, engagieren sich in verschiedenen Unternehmen und Einrichtungen und generieren darüber Spenden, die sie für soziale Projekte in Sachsen und im globalen Süden einsetzen können. Und das funktioniert meistens nicht so ganz, wenn man alleine losgeht als ein Schüler. Aber hier greift tatsächlich das Prinzip, wenn viele, viele Schülerinnen und Schüler losgehen und jeder einen kleinen Beitrag leistet, kann man ganz, ganz Großes entstehen lassen. Und genau das passiert bei Genial Sozial. Die Schülerinnen und Schüler engagieren sich alle in ganz verschiedenen Einrichtungen. Wir haben zum Aktionstag ungefähr 30.000, 33.000 Schülerinnen und Schüler, die losgehen. Und darüber, dass sie selber aktiv werden und ein Stück weit über den Tellerrand schauen, sich engagieren, leisten sie ganz, ganz Großes für andere junge Menschen, für die viele, viele Dinge, die für uns hier selbstverständlich sind, eben einfach nicht haben.
5: Der heutige Auftrag für Leonard und Paul? Einen eigenen Beitrag für Leipzig aktuell produzieren. Von der Themenfindung über den Dreh bis hin zum Schnitt. Ihr heutiges Thema? Nach dem WM-Aus der deutschen Nationalmannschaft wollen sie wissen, was junge Spielerinnen und Spieler brauchen, damit Deutschland 2030 vielleicht wieder Weltmeister werden kann. Und dann geht es raus zum Dreh. Auf dem Bolzplatz treffen die beiden Heiko Skuballa, einen ehemaligen Fußballspieler mit Landesliga-Erfahrung. Von ihm wollen sie wissen, was braucht man, um Fußballprofi zu werden. Zurück in der Redaktion wird aus vielen einzelnen Szenen ein fertiger Beitrag. O-Töne werden ausgewählt, Bilder sortiert, Texte geschrieben. Am Ende steht Leonard sogar selbst im Studio. Paul übernimmt die Aufnahme. Büttner erklärt uns, was diese Aktion so besonders für Kinder und Jugendliche macht.
8: Na, es stecken in Genial Sozial oder in der Teilnahme am Aktionstag ja ganz, ganz viele Aspekte drin. Zum einen, und das ist das Wichtigste, glaube ich, ein Stück weit zu sehen, wir leben in einer globalisierten Welt. Wir haben hier ganz, ganz viele Dinge, die für uns selbstverständlich sind. Das reicht von Wasser aus der Leitung über medizinische Versorgung, darüber, dass unsere Schülerinnen und Schüler in die Schule gehen können,

0: Und das geht aber in anderen Regionen der Welt ganz, ganz vielen Kindern und Jugendlichen nicht so. Dort können sie nicht in die Schule gehen, sie haben keine medizinische Versorgung. Und ich glaube, ein Learning von dem Aktionstag ist tatsächlich, dass man nur einen Tag investiert, sich engagiert für andere, nicht für sich selber, sondern wirklich mal ein Stück weit über den Tellerrand schaut. Und mit diesem Engagement die Lebensbedingungen für viele, viele andere verbessern kann. Das ist ein Aspekt. Aber natürlich ist auch für die Schüler selber ganz, ganz viel drin. Das eine ist ja der Solidaritätsaspekt. Wir sprechen ja hier von der größten Jugendsolidaritätsaktion in Sachsen. Und der Aspekt sozusagen für andere etwas zu tun, ist uns ganz, ganz wichtig. Aber auch die Schülerinnen und Schüler lernen ganz viel. Sie gehen los und stellen sich bei Unternehmen vor, können sozusagen mal für einen Tag in Bereiche reinschnuppern, von denen sie sich vielleicht bisher nichts vorstellen konnten. Wenn man zum Beispiel in die Apotheke geht, steht man vorne am Schalter und sagt, ich habe hier ein Rezept, und dann bekommt man von irgendwoher sein Medikament. Aber was passiert denn da eigentlich, wenn die Apothekerin oder der Apotheker vom Tresen weggeht und da hinten verschwindet? Oder auch, was passiert in einer Autowerkstatt, was passiert in Ministerien, auch die nehmen teil. Wie läuft denn so ein Arbeitstag dort? Das ist natürlich eine schöne Möglichkeit, da zum einen reinzuschnuppern und zu schauen, was im Berufsleben da so passiert. Aber auch der ganze Effekt, loszugehen, einem Unternehmen sein Anliegen vorzutragen, zu sagen, ich möchte mich am Aktionstag beteiligen, dafür steht der Aktionstag, das tun wir. Die Arbeit Zeit aushandeln, den Lohn aushandeln, das sind alles Dinge, die werden den Schülerinnen und Schülern noch ganz, ganz oft im Leben begegnen. Und der Aktionstag ist eine schöne, einfache Möglichkeit, da schon mal reinzuschnuppern und sich auszutesten ein Stück weit.
1: Für Genial Sozial ist es ein kleiner Beitrag zu etwas Größerem. Für Leonard und Paul aber ist es ein Arbeitstag, den sie so schnell wohl nicht vergessen werden.
2: Deutschland ist raus bei der Fußball-WM und natürlich wird jetzt wieder diskutiert, woran hat es gelegen? An der Einstellung oder doch am Trainer? Unsere zwei Nachwuchsreporter Leonard und Paul wollten es genauer wissen und haben einen ehemaligen Fußballspieler gefragt. Was braucht man eigentlich, um Fußballprofi zu werden?
3: Deutschland ist bei der WM ausgeschieden und wir wollen wissen, wie sie es in der WM 2030 besser machen können.
4: Dafür treffen wir heute einen ehemaligen Fußballspieler namens Heiko Skubala auf dem Bolzplatz.
3: Nach dem WM-Aus gegen Paraguay wird auch in Leipzig heiß diskutiert. Woran hat es gelegen?
5: An der Technik, am Nachwuchs oder an der Einstellung? Wir suchen die Antwort nicht im Fernsehen, sondern auf einem Fußballplatz im Leipziger Süden.
3: Heiko Skubala kennt den Fußball nicht nur aus der Theorie. Er ist ehemaliger Fußballspieler und hat selbst erlebt, wie viel Arbeit hinter der Leistung auf dem Platz steckt. Wo lagen deiner Meinung nach die Fehler bei der deutschen Nationalmannschaft?
6: Ich würde sagen, wir haben nicht aggressiv genug agiert, beziehungsweise haben viel Pech im Ballaufbau oder im Spielaufbau gehabt, haben zu schnell die Bälle wieder verloren. Und die Flanken waren sehr schlecht, muss ich ganz ehrlich sagen. Und ja. Es hat auch so ein bisschen das Momentum gefehlt, das Glück gefehlt. Auch bei dem Tor, was abgepfiffen wurde, vielleicht so ein bisschen das Glück. Woanders hätte es gezählt, bei uns diesmal nicht. Ja, ich denke mal, das alles zusammen, vielleicht auch der eine oder andere Spieler noch nicht an seinem Niveau dran gewesen, in dem er eigentlich spielen könnte. Das alles zusammen, denke ich mal, rechtfertigt das Aus der gestrigen, oder das Aus der deutschen Nationalmannschaft am gestrigen Tag.
5: Fußball ist also nicht nur Dribbeln und Schießen. Gute Spielerinnen und Spieler sehen Möglichkeiten, bevor andere sie sehen.
3: Sie entscheiden in Sekunden, passen, laufen oder doch selbst abschließen.
5: Aber was braucht es noch, um Profi zu werden? Wir fragen nach bei Heiko.
4: Was macht deiner Meinung nach ein Profi aus?
6: Ehrgeiz. Also immer wieder sich neu definieren, immer wieder sich noch besser machen, jeden Tag hart trainieren, jeden Tag an die Grenzen gehen und auch versuchen, drüber wegzugehen und niemals aufhören oder einfach aufhören, gut zu sein, sondern immer besser zu werden. Immer wieder, jeden Tag aufs Neue. Das macht einen echten Profi aus und dazu auch noch, dass er halt bodenständig bleibt, dass er eben Mensch bleibt und das in der Summe zusammen. Das ist ein guter Profi.
3: Wie verändert sich denn das Leben als Profispieler?
6: Oh, toll. Das ist immens. Also man hat auf einmal sehr viel Geld. Das ist einer der negativen Dinge, die den Jungprofis, was den Jungprofis schon privilegiert macht. Allerdings auch der Leistungsdruck ist enorm. Also gerade in eurem Alter mit 12, wenn man anfängt oder wenn man noch ein bisschen früher anfängt und die einzelnen Stationen durchgeht, die ganzen Klassen, die ganzen C-Klasse, D-Klasse und so weiter und so weiter, man wird ja dann immer wieder, es wird ja immer wieder herausgefiltert. Und der Leistungsdruck ist enorm. Man ist wirklich jeden Tag damit beschäftigt, von morgens bis abends an Fußball zu denken und Fußball zu spielen, Fußball zu trainieren.
3: Zum Schluss wird es ernst. Wir fordern den ehemaligen Spieler zum Elfmeter heraus. Ein Ball, ein Schuss, ein Tor.
5: Und hierbei zeigt uns Heiko eine ganz neue Schusstechnik, die mehr Härte und Präzision beim Schuss bringt.
4: Unser Fazit: Profispieler wird man nicht durch Talent. Man braucht Training, Teamgeist und den Willen, nach Fehlern weiterzumachen.
3: Vielleicht ist genau das der Weg, damit Deutschland 2030 Weltmeister werden kann.
2: Und das war Sachsen aktuell für heute. Vielen Dank, dass Sie mit dabei waren. 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Reinschauen lohnt sich wie immer. Ja, mein Team und ich wünschen Ihnen noch einen schönen Dienstagabend. Ja, und wir freuen uns, wenn Sie auch morgen wieder mit dabei sind. Bis dahin, machen Sie es gut.

meine guten, meine Vogtländer und Vogtländerinnen, ich spieß eure Landrätin und neuerdings ja auch Mundartkönigin. Und da hat man mir hier das Domizil zugewiesen. Ist das nicht herrlich? Es ist ja auf jeden Fall wengstandesgemäß. Ich schaue ja halt noch Großes vor. Gleich kommen ja die vogtländischen Hoheiten, denn wir wollen ja auf dem Altmarkt das vogtländische Wort des Jahres küren. Moment mal, ich höre Stimmen.

0: ich glaube, ich wäre Olmo. Was ist denn hier los? Schluss! Streitet ihr euch etwa um das vogtländische Wort des Jahres?
1: Ja.
0: Also bitte, jetzt wollen wir noch mal ganz von vorne anfangen. Jetzt sagt doch bitte mal nacheinander euer Wort.
2: Mein vogtländisches Lieblingswort ist biedeln, was so viel heißt wie verpetzen und anschwärzen.
3: Das schönste vogtländische Wort ist natürlich Kriegenifte. Mein Lieblingsessen grüne Klöße.
4: Und mein persönliches vogtländisches Lieblingswort sind natürlich die Bobbuschen, die Hausschuhe, dass es immer schön warm an den Füßen bleibt.
5: Mein absolutes Lieblingswort aus dem Vogtland ist natürlich die Furzkapsel. Das bedeutet nichts anderes als das Bett.
6: Das Beste kommt bekanntlicherweise zum Schluss. Deswegen ist das schönste vogtländische Wort Sprengstütz. Das bedeutet Gießkanne.
0: Und das Lieblingswort von der Landrätin ist Orischeln. Und es heißt so viel, wenn wir im Winter erfrorene Hände und Füße haben und kommen in die warme Stube und dann dauen die wieder auf. Und dieses Kribbeln, das ist Orischeln. Und jetzt, meine Guten, jetzt haben wir wieder Frieden. Alle haben ihr Wort. Und jetzt müssen wir aber mal schnell zusehen, dass wir mal auf den Altmarkt kommen. Denn wir müssen da jetzt das verkünden, das vogtländische Wort des Jahres. Attacke!

0: Erfolg. Jetzt ist der Augenblick gekommen. Und es ist...
1: Kriegenifte.
0: Kriegenifte.
2: Also die Maxi hat gewonnen, Mensch.
0: Kriegenifte. Ab heute werden auch noch Kriegenifte gegessen. Ich freue mich wie Sau. Juhu.
3: Ich bin Ida Asilalai Bornet. Ich komme ursprünglich aus Indonesien. Ich bin seit 2004 in Chemnitz und ich bin eigentlich 45 Jahre alt, habe zwei Kinder. Ich bin verheiratet mit einem deutschen Mann. Dann beschlossen, wohnen wir dann seit 2004 in Chemnitz. Ich habe Jura studiert in meiner Heimat. Dann habe ich auch fertig gemacht. In Deutschland habe ich meinen Beruf nicht weitergeführt. Seit Anfang 2004 bin ich schon aktiv, von Minijob zu Minijob. Bis mein Kind so ein bisschen größer geworden, dann bin ich dann weiter einen richtigen Job finden, meine Fähigkeiten erweitern. Was mich sehr beeindruckt als bei Vorstellungsgespräch, ich muss als Koordinator für die ehrenamtlichen Mitarbeiter. Ja, mein Gedanken damals, was die arbeiten ohne Geld und ich muss diese Leute koordinieren. Ne? Und dann beschäftige ich das immer diese Themen. Ne? Verhandelte Produkte, was ist das hinter diesen Produzenten, was ist die Projekte, warum die Leute machen das so was eine Unterstützung. Dann meine Augen geöffnet. Ich habe auch erlebt, meine Mutter hat damals auch als kleine Produzent. Ne?

nähen, Klamotten. Das ist ja wirklich, es kämpfen immer, ja, mit diesen großen Produzenten. Lieber kaufe vergehandelte Produkte, weil ich weiß, das ist bei Einkauf vergehandelte Produkte. Die Produzenten bekommen diese Effekte von unseren Entscheidungen. Ich bin auch glücklich dabei, das zu machen. Das ist etwas Gutes sein für Veränderungen in bessere Qualität für andere Leute in Global Süden. Mein Traum, das ist nach Nepal. Das ist ein kleines Frauenprojekt. Das ist ja, die macht mit Hand, also es ist gar nicht modern, es ist traditionell. Aber die Frauen dort, die haben ja Einkommen. Die haben ja Möglichkeiten, Geld nach Hause mitgebracht. Die sind stolz, die Frauen. Ihre Produkte kommen in Deutschland. Die können etwas machen für ihr Leben. Das macht mich so, ich muss mal einmal dorthin. Die Rolle der Frauen in der faire Handel ist sehr groß. Die Entwicklung von dieser faire Bewegung ist meistens in Frauen da. Das ist auch in der faire Welt leiden auch viele Frauen dabei, engagieren in der Welt leiden. Diese Gleichberechtigung ist wichtig im fairen Handel. Manchmal, das ist nur wie ein Traum von mir. Das ist sowas auch machen für diese Leute in meiner Heimat. Aber ich muss mal viel lernen erstmal. Erfahrungen sammeln, dann vielleicht kann ich das sowas machen. Frauen zu stärken in einem globalen Süden ist wichtig. Wir wissen noch, die Rechte von Frauen in verschiedenen, in anderen Ländern ist nicht so wie in Deutschland. Das ist die Chancen für die Frauen dort arbeiten oder ihre Einkommen und dann ihr Leben verbessern ist nicht so viel hier in Deutschland. Deswegen dieser Fairhandel, das ist ja, die machen Projekte für Frauen. Frauen, die hier, die bei uns einkaufen, ich bin ja ganz dankbar. Diese Solidarität muss man mir zeigen. Ne? Diese Entscheidungen, dass ich wollte das machen, ich wollte hier diese Produkte holen, weil ich weiß, mein Einkauf wird für die Frauen in diesem globalen Süden, die Unterstützung brauchen, kriegen die von mir oder von uns. Das ist die Solidarität, als zusammen Frauen zu stärken. Aber hoffentlich, langsam wird dann ändern. Die Gleichberechtigung kommt dann.

0: Der Zusammenbruch der Carola-Brücke im Jahr 2024 war ein einschneidendes Erlebnis, vor allem für die Dresdnerinnen und Dresdner.
1: Ich habe es wirklich nicht geglaubt. Ich habe gedacht, das ist eine Fake News.
2: Musste man sich auch erstmal dran gewöhnen.
0: Seitdem gibt es einen gemeinsamen Wunsch. Eine neue Brücke, die verbindet, Mobilität stärkt und sich behutsam ins Stadtbild einfügt.
3: I think it's a challenge, but it's an opportunity also for the city.
4: Wir haben also die Chance, auch die Stadt schöner zu gestalten.
0: Doch welcher Entwurf schafft eine Brücke, die Dresden gerecht wird? Seiner Geschichte, seinem Alltag und seiner Entwicklung.
2: Es hat auch für die Zukunft so etwas Prägendes.
1: Also das heißt, man kann dort schon auch viele Fehler machen.
3: So, this is a big responsibility. Big, big, big responsibility.
0: Dieser Verantwortung stellt sich das Team FECOR, TSSB und UKL mit seinem Entwurf für Carola 3.0.
4: Wenn die Brücke dasteht, das ist ein echter Zugewinn für die Stadt in vielerlei Hinsicht.
0: Beim Neuentwurf der Carola-Brücke steht eine Frage im Mittelpunkt: ihre Gestaltung und Form.
3: The form is one of the first point, because you have the elevation. The first you start drawing the elevation of the bridge, and then you see what is the form that fits.
4: Gerade in einer Stadt wie Dresden, die davon lebt, mit so einer Altstadt-Silhouette, kann man nicht irgendwie eine beliebige Form dorthin setzen.
2: Was ist prägend für Dresden und wie schaffen wir es, diese Landschaft von Dresden weiter zu unterstreichen?
1: Man muss ja davon ausgehen, die Brücke, die jetzt entsteht, die steht ja vielleicht 150 Jahre oder länger. Das heißt also, sie wird das Antlitz der Stadt aus allen Richtungen massiv prägen.
5: Die neuen Entwürfe für die Carola-Brücke stehen an. Was wünschen Sie sich denn von der neuen Carola-Brücke?

0: tatsächlich eine Brücke, die nicht so kompliziert ist und trotzdem ästhetisch gut ins Stadtbild passt. Das wäre tatsächlich mal sehr, sehr sehenswert.
1: Ihre Form muss in das historische Stadtbild Dresdens passen. Gleichzeitig muss sie heutigen Anforderungen gerecht werden. Sie soll sicher, langlebig und widerstandsfähig gegenüber extremen Belastungen sein. Die Antwort auf all diese Ansprüche, eine Brücke mit Bögen.
2: Das ergibt sich so ein bisschen aus der Historie der Carola I als auch der angrenzenden Albert- und Augustusbrücke.
1: Die schlanke Form mit Bögen greift Elemente der ersten Carola-Brücke auf und verbindet sie mit der Leichtigkeit der zweiten.
2: Wir haben sozusagen das Beste der beiden Welten jetzt draus gemacht. Wir haben also eine filigrane Brücke mit 120 Meter Spannweite und auch die Bögen integriert.
1: Damit die Brücke schlank wirkt und zugleich hohe Lasten trägt, ist die Wahl des Materials entscheidend. Nur wenige Materialien vereinen hohe Festigkeit, Flexibilität und Schlankheit. Die Lösung des Teams? Sandstein in Kombination mit Stahl.
2: Wir nehmen also den Stahl dort, wo wir weit spannen müssen. Und für die Auflager, die Pfeiler, die Fundamente nehmen wir den Sandstein, der sich also hier auch sehr gut einfügt in die Altstadt-Silhouette.
3: In Stahl kann man langlebig bauen, flexibel bauen und auch schnell bauen.
4: Ich glaube, ich wünsche mir vor allem, dass wir schnell eine Lösung finden. Ich glaube, es wäre wichtig, hier mal ein Beispiel zu zeigen, dass Deutschland große Projekte schnell vorantreiben kann und wir uns nicht im Detail oder im Klein-Klein verlieren, sondern wirklich überlegen, was ist der Mehrwert für die Stadt, was ist der Nutzen für die Stadt und wie können wir den schnellstmöglich umsetzen.
1: Mit im Werk vorgefertigten Elementen aus Stahl lässt sich die Brücke schnell und wirtschaftlich bauen.
5: So this will speed up the construction, which is, I think, one of the key points also in this project.
1: Der zweite Schlüssel für eine effektive Konstruktion liegt im Brückendeck. Die neue Brücke muss zukünftige Anforderungen mitdenken und Raum für Anpassungen lassen. Deshalb entsteht die neue Carola-Brücke als ein durchgehender Brückenzug mit einem flexibel nutzbaren Deck.
2: Die Anforderungen, die ja heute dran gestellt werden, sind ja sehr widersprüchlich. Es gibt die einen, die sagen, wir wollen vier Spuren, die anderen sagen zwei Spuren. Wir haben uns das Ganze angeschaut und gesagt, wir können eine Brücke entwerfen, die beides erfüllt, ohne zu groß zu sein, ohne zu klein zu sein.
3: Wir können sagen, wir machen vier Pkw-Spuren. Wir können aber auch in Zukunft sagen, wir machen zwei Pkw-Spuren und machen dafür dann Rad- und Fußweg breiter.
2: Also die Flexibilität, die wir anbieten mit zwei oder vier Spuren, die ist so einfach veränderbar bei unserer Brücke, dass dies entweder sofort gemacht werden kann in naher Zukunft oder in ferner Zukunft.
1: Für die Menschen dieser Stadt ist die Brücke mehr als eine Straße. Sie ist Teil ihres Lebensraums. Deshalb wird die neue Carola-Brücke bewusst als öffentlicher Raum entworfen. Als einen Ort, der verbindet, statt zu trennen.
6: Also ich als Touristin wünsche mir, dass ich gerne mit dem Fahrrad sehr einfach und sehr bequem das Ufer von rechts nach links, also von der einen zur anderen Seite, wechseln könnte. Das wäre super.
1: Großzügig gestaltete, barrierefreie Wege für Radfahrende und Fußgänger verbinden Alt- und Neustadt miteinander und vernetzen sie zugleich mit den Elbwiesen. Unter der Brücke entstehen geschützte Räume für Kultur, Erinnerung, Spielen und Sport.
3: Unter den Brücken fand ich immer früher sehr gruselig, muss ich sagen. Es ist kein sicherer Ort und wir wollen genau das umgehen.
7: Das finde ich sehr cool, wenn das öffentlich genutzt wird und für junge Menschen und ältere Menschen irgendwie nutzbar wäre.
1: Auf der Brücke öffnen Aussichtsbalkone neue Blicke auf Altstadt und Elbe.
8: So eine Brücke soll auch durchaus mal eine Verweilmöglichkeit bieten.
1: Der Neuentwurf der Carola-Brücke muss vielen Ansprüchen gerecht werden. Dafür braucht es nicht nur gute Ideen, sondern auch ein kompetentes Team. Ein Team mit einer klaren Vision und einem offenen Ohr für die Bürgerinnen und Bürger Dresdens.
8: Es wäre, glaube ich, ein sehr großer Frevel, wenn man da die Bürger jetzt außer Acht lassen würde und sozusagen seinen architektonischen Duktus einer großen Bevölkerungsmasse überstülpen würde. Also das ist nicht mein Anspruch.
3: Das hat den Entwurf dann auch erweitert. Wir konnten dann immer weiter das finalisieren. Und wir sind jetzt gerade an dem Stand, wo ich sage, das ist wirklich, wir haben alle Sachen so mitgenommen, die es gab.
1: TSSB und UKL sind erfahrene Architekten aus Dresden. Sie kennen die Stadt und die Verantwortung, die ein Projekt wie dieses mit sich bringt.
2: Für jeden hier im Team ist das ein bisschen Herzblut, das damit reingeht. Das ist keinem egal oder irgendeine Brücke, sondern das ist auch tatsächlich nachher für manchen der Arbeitsweg. Das ist der Stadtraum, den man erleben möchte.
1: FECOR steht für internationalen Erfolg im Brückendesign und bringt sein Wissen gezielt für die Carola-Brücke zum Einsatz.
5: For us, design a bridge is a dream, you know, and a dream in a place like this is a higher level. So we are very pleased.

0: Auszug in Dresden dann zu sehen und da so einen Austausch auch mit Dresden zu haben, ist schon was sehr Besonderes.
1: We are very keen and try to do our best. Our best for the city, our best for ourselves, our best for the municipality. So it's, we tried.
2: Das ist schon ein Herzensprojekt, will ich sagen, weil es in Dresden ist. Und da ist es natürlich schon nochmal schön, an so einem bedeutenden Projekt mitzuarbeiten.
3: Auch in Verantwortung den anderen Bürgern dieser Stadt gegenüber, dass wir auch eine gewisse Zufriedenheit schaffen. Genau diese Gemengelage herauszufinden, mit der wir also den Bürgern was anbieten können, wo man also gut miteinander leben kann.

0: Kein anderes Event bringt automobile Leidenschaft so auf den Punkt. Die Essen Motor Show präsentiert 10 Tage lang die Trends in Sachen Performance und Racing, Tuning und Lifestyle, Motorsport und Classic Cars. Zahlreiche Fans aus ganz Europa zieht es in die Messe Essen, um sich die Highlights der rund 500 Aussteller anzusehen.
1: Die Essen Motor Show ist elementar wichtig dafür, dass man auch sieht, was Tuning bedeutet. Das heißt im Prinzip, es ist Kunst, es ist Liebe, Pflege des wertvollsten Schatzes, den man hat zu Hause, dieses Automobils. Und das hat nichts zu tun mit den Poser- und Rasenszenerien, die in manchen Köpfen draußen unterwegs sind.
0: Die Tuning Experience ist das Epizentrum der Messe und zeigt rund 150 Fahrzeuge. Hier gibt es spektakuläre Breitbauten, echte Raritäten und detailverliebte Höchstleistungen auf vier Rädern. Dieses Jahr kommen die Tuner aus 16 Nationen. Es ist die internationalste Tuning Experience aller Zeiten. Auch das Maß an Kreativität kennt keine Grenzen.
2: Das fängt beim klassischen Automobil an, geht hin bis zum brandneuen Automobil, geht von Auto, das auf Performance und Rennsport umgebaut ist, bis hin zum Showcar, was bis in die letzte Ecke verändert wurde. Da sind die Schrauben am Unterboden vergoldet, verchromt, der Unterboden lackiert. Also wir zeigen die ganze Bandbreite.
0: Diesen vollständig umgebauten BMW E34 M5 Touring samt passendem Trailer gibt es wohl so kein zweites Mal. Denn auf ihm thront ein BMW 1602 im identischen Look. Dahinter steckt eine ganz besondere Geschichte.
3: Es ist ein sehr emotionales Projekt, denn es steht für meinen großen Bruder, der im März verstorben ist und mir mein ganzes Leben lang eine Stütze war. Die Geschichte handelt also davon, wie der große Bruder den kleinen Bruder durchs Leben trägt.
0: Der Ideenreichtum der Szene ist ein Erlebnis für jeden Autofan. Dieser 68er VW Käfer ist mit einem 612 PS starken Tesla-Motor zukunftsbereit. Ungebrochen ist der White-Body-Trend, den man hier in zahlreichen Varianten antrifft. Auch sonst ist die Messe ein Trendbarometer.
2: Man sieht alles, was in der Szene angesagt gerade ist, aber man sieht auch das, was vielleicht nächstes Jahr angesagt sein könnte oder in 2-3 Jahren. Hier werden auch Trends geschaffen. Hier ist ein Teilnehmer aus Polen mit am Start, der hat einen Kaido Racer gebaut. In Japan ist das eine absolute Subkultur im Tuning, ist absolut legendär. Da hat es in den späten 90er, 2000er auch schon Filme dazu gegeben. Und er hat so ein Fahrzeug hier gebaut, das hier das absolute Einhorn ist. Ist total farbenfroh, ist total kurios und die Leute drehen drauf durch, wenn sie es sehen.
0: Ein weiterer Publikumsmagnet ist der Supersportwagen Ford Mustang GTD. Mit 800 PS und einem V8-Motor ist er sowohl für die Straße als auch für die Rennstrecke konzipiert. Die Fans können sich außerdem auf das Girls Only Gitti Tires Rennsportteam freuen. Es ist das weltweit einzige komplette weibliche Team in der Boxengasse.
4: Ja, natürlich kriegt man manchmal vielleicht ein bisschen verwunderte Blicke ab. Aber ich denke, es ist immer so, im Motorsport muss man sich immer beweisen, egal ob Mann oder Frau. Und da macht es im Prinzip keinen Unterschied.
0: Wer nach viel Action und PS-Power etwas Ruhe sucht, der genießt die Dakar-Ausstellung mit legendären Wüstenfahrzeugen und extravagante Oldtimer im Classic- und Prestige-Salon. Die Essen Motor Show hat für jeden was zu bieten.
1: Also es ist ja schon erstaunlich an dem Preview-Day und die Hallen sind voll. Das heißt, die Faszination Automobil mit Verbrennertechnologie auch noch behaftet und Elektrotechnologie auf der anderen Seite, ist natürlich schon brutal faszinierend, weil ich habe beides auf einem Fleck und ich habe halt in Europa nichts Vergleichbares in der Dimension. Das heißt, die Leute wissen, sie müssen hierher kommen und sie sind da.
0: Die Essen Motor Show ist die Messe für Individualisten mit viel Herzblut. Das wird sich auch in Zukunft nicht verändern.

0: Radfahren ist in den letzten Jahren ein beliebter Freizeitsport geworden. Und ein gut ausgebautes Radwegenetz ist natürlich notwendig, um diesen Ansprüchen zu genügen und unsere touristischen Erlebnisse zu steigern.
1: Ja, wir sind in Nordsachsen, in Oschatz, Ortsteil Merkwitz. Wir bauen hier einen Radweg, einen multifunktionalen Radweg aus, schaffen die Ortsverbindung zwischen Oschatz und Großbühler.
2: Es geht darum, die umliegenden Orte anzubinden, die Region attraktiv zu machen für Radverkehr. Und wir haben auch als Stadt ein Radverkehrskonzept. Und hier können wir so die Verbindung schaffen zwischen Radverkehrskonzept und Tourismus. Und das ist sehr schön, dass das uns gelungen ist. Ja.
1: Wir schaffen ja hier den Spagat, das auch als Wirtschaftsweg mit zu nutzen, um die anliegenden Bewirtschaftungen der Landwirtschaftsflächen zu realisieren. Weil wir nicht nur den Tourismus, auch den Alltagsradverkehr damit berücksichtigen. Es ist so, dass wir im ländlichen Raum auf das Rad stärker angewiesen sind. Wir haben keine Straßenbahn, wo wir einsteigen können oder der Busverkehr in der Taktung ganz anders ist. Und deswegen ist das auch ein Thema, dem wir uns stellen und wo wir stolz sind, dass wir diese Maßnahmen in der Art auch umsetzen konnten.

0: Was wäre das Erzgebirge ohne Ann und Günther? Wir hätten ja nichts zu singen.
1: Wir sind hier auf dem Annaberger Markt und feiern heute 150 Jahre Ann und Günther. 150 Musiker sollen zusammenkommen. Ann und Günther war unser Volksdichter hier im Erzgebirge, Volkssänger, Erfinder der Liedpostkarten, hat ganz viel Lieder geschrieben, 140 Stück, hat von 1876 bis 1937 hier gewohnt und in Gottes gab und hat für die erzgebirgische Hamme zu viel gemacht.

Gerrit Günther ist für die Region ganz wichtig, weil er natürlich ein prägender Sänger ist, ein prägender Lieddichter, der jetzt auch das Erzgebirge ganz sehr mit seinen Liedern geprägt hat und mit seinen Inhalten geprägt hat. Und das ist für uns ganz wichtig, weil viele Inhalte auch heute noch relevant sind.

0: sei ja mit einem Kind aufgewachsen. Das ist ja nur durch die Erzgebirgsgruppe in Ernfriedersdorf habe ich ja viele Lieder mithören können und bin dadurch schon als Kind mit einem anderen Kindergruß gekommen.
1: Das ist natürlich für uns sehr schön, weil da merken wir, dass das Erzgebirge lebt und dass das Erzgebirge dabei ist und dass das Erzgebirge auch mit Anton Günther lebt und den Dichter einfach ganz sehr noch am Herzen hat.

0: Der Berg ist für mich wirklich ein Sehnsuchtsort. Hier findet man die Ruhe, die man manchmal braucht, um einfach auch eine gewisse Gelassenheit zu finden.
1: Wir sehen es als große Chance, wenn wir hier einen barrierefreien Zugang haben, dass wirklich auch unsere Veranstaltungsreihe in naher Zukunft und in weiterer Zukunft überhaupt durchgeführt werden kann, weil natürlich auch unsere Besucher älter werden, weil auch unsere Mitglieder älter werden und gefühlt wird ja der Eubin beim Besteigen sowieso jedes Jahr höher.
0: Wer den Berg Eubin besteigen will, muss natürlich einen gewissen Rucksack auf sich nehmen. An der Bergkirche vorbei, viele, viele Stufen hinauf auf das erste Zwischenplateau, den steinigen Weg durch das Eingangstor, am Kassenbereich vorbei, nochmal der letzte Anstieg bis auf das obere Burgplateau. Das ist natürlich eine Herausforderung, die muss man meistern. Wir haben hier auf dem Berg einen noch bewirtschafteten Friedhof. Der ist in Deutschland einzigartig und wir merken, wie schwierig es ist, dass die Leute hier hochfinden, hauptsächlich auch die Älteren. Und hier soll natürlich mit dem Projekt die Möglichkeit geschaffen werden, dass jeder in der Lage ist, diese Schönheit hier auf diesem Berg zu erleben. Die Probleme sind hauptsächlich, dass der Berggasthof polizeilich gesperrt ist und wir einen wichtigen Anziehungspunkt mit der gastronomischen Versorgung auf dem Berg so nicht mehr gewährleisten können.
2: Unser Berggasthof ist von oben bis unten hin eigentlich kaputt und nicht mehr so nutzbar, wie es eigentlich sein sollte. Denn wir erwarten ja hier über 120.000 Gäste auf dem Eubin. Und es wäre sehr schön, wenn das alles mal wieder so wäre, dass wir es nutzen könnten.
0: Der Berg Eubin hält eine ganze Reihe an Veranstaltungen für unsere Gäste bereit. Das geht über die historischen Mönchszüge, über den Kaiserzug, dann die verschiedenen Burg- und Klosterfeste.
2: Ich stelle mir vor, wenn alles wieder in Ordnung ist und alles wieder saniert ist, dann dürfen die Gäste sich hier setzen, entweder auf der Terrasse oder dann hinter den wunderschönen Panoramafenstern.
1: Ich würde mir für den Eubin wünschen, dass wir so weitermachen wie bisher, dass wir alle hier Hand in Hand arbeiten und dass wir einen ordentlichen Zugang zu dieser Burg- und Klosteranlage können, damit wir den Besuchern es wirklich ordentlich zeigen können, was hier vor über 600, 700 Jahren auf dem Eubin schon geschehen ist.

0: Mein Vater hat Alzheimer-Demenz und der Eigenanteil für seinen Pflegeheimplatz liegt bei über 3000 Euro jeden Monat, Tendenz steigend.
1: Herzlich willkommen zum 11. Podcast von Ivan Petter.

0: Show. Ich bin David Hanek. Schön, dass du wieder eingeschaltet hast. Und heute sprechen wir über ein Thema, das viele gerne lange vor sich herschieben, weil es nicht, weil es unwichtig ist, sondern weil es unbequem ist, Konzentration erfordert und Mut und auch ein Stück wehtut. Also sich da mal irgendwann richtig intensiv mit zu beschäftigen. Also Glückwunsch, dass du eingeschaltet hast. Bleib unbedingt dran, du wirst einiges Spannendes mitnehmen. Yvonne, schön, dass du da bist. Das legen wir direkt los.
1: Ja, was passiert mit denen, die ich liebe, wenn ich plötzlich versterbe? Was passiert mit mir, wenn ich pflegebedürftig werde oder nicht mehr selbst für mich entscheiden kann? Und wie kann ich den Ruhestand für meinen Partner mitdenken, wenn er oder sie zum Beispiel durch Kindererziehung oder Pflegezeiten kein eigenes Kapital aufbauen kann? Das sind Fragen, die wir oft erst dann stellen, wenn es eigentlich zu spät ist. Dabei sind es genau die Fragen, die darüber entscheiden, wie gut wir und die Menschen, die wir lieben, durch schwierige Phasen kommen. Deshalb lade ich euch heute dazu ein, gemeinsam hinzuschauen. Nicht aus Angst, sondern aus Fürsorge und Verantwortung für ein Leben, das auch dann noch funktioniert, wenn es mal nicht nach Plan läuft.
0: Das klingt nach einem Gespräch, das wir alle mal führen sollten, auch wenn wir es gerne vermeiden. Vielleicht ist genau heute der richtige Zeitpunkt dafür.
1: Ja, und deshalb sprechen wir in dieser Folge über Vorsorge für verschiedene Lebenslagen. Wie lässt sich sicherstellen, dass Beerdigungskosten die Familie nicht belasten? Wie kann man absichern, dass Kinder ihr Studium beenden und der Partner im gemeinsamen Zuhause bleiben kann, wenn man als Hauptverdiener plötzlich verstirbt? Was muss geregelt sein, wenn ich plötzlich nicht mehr selbst entscheiden kann? Warum ist Pflege kein rein persönliches Thema, sondern hat auch große Auswirkungen auf mein Erbe und meine Angehörigen? Und wie sorgt man in der Partnerschaft fair vor, auch wenn einer beruflich zurücksteckt, um sich um andere zu kümmern?
0: Dann lass uns direkt mal starten. Fangen wir mit dem Thema Sterbegeldversicherung an.
1: Stell dir vor, du bekommst einen Anruf. Jemand, den du liebst, ist plötzlich verstorben. Und kaum hast du den Schock halbwegs verarbeitet, stehst du vor Rechnungen für die Beerdigung, die Grabstelle, den Stein, die Feier. Was viele nicht wissen, eine würdevolle Bestattung kostet heute schnell mindestens 5.000 bis 8.000 Euro, manchmal sogar mehr.
0: Aber warum beschäftigen sich Menschen überhaupt mit so etwas? Ist das nicht ein Thema, das man am liebsten ganz, ganz weit wegschiebt?
1: Ja, weil es das Letzte ist, was sie ihren Liebsten zumuten wollen. Weil sie wissen, wie überfordernd es ist, inmitten der Trauer auch noch ums Geld kämpfen zu müssen. Eine Sterbegeldversicherung sorgt dafür, dass im Fall der Fälle eine feste Geldsumme bereitsteht, ohne Bürokratie, ohne Streit, ohne Verzögerung. Und die Auszahlung geht direkt an die Person, die du vorher bestimmt hast.
0: Und wenn ich sage, ich lege einfach selbst Geld zur Seite, das müsste doch auch reichen, oder?
1: Das sagen viele. Und sparen ist nie verkehrt. Aber stell dir vor, du fängst gerade erst an zu sparen und dann passiert was. Dann ist vielleicht erst ein kleiner Betrag beiseite gelegt, aber die Kosten kommen trotzdem alle auf einmal. Eine Sterbegeldversicherung springt dann sofort ein, auch wenn du noch nicht lange eingezahlt hast. Das ist der große Unterschied.
0: Also im Grunde eine letzte Geste. Eine Botschaft, die sagt, ich habe an euch gedacht. Auch für den schlimmsten Fall.
1: Ja, es ist eine Form von Fürsorge über den Tod hinaus. Es geht um Würde für dich, um Entlastung für deine Familie. Und um Klarheit in einem Moment, in dem sonst alles durcheinander geraten kann.
0: Das klingt nicht nach Versicherung. Das klingt nach Verantwortung. Und Liebe.
1: Genau. Und wer noch ein Stück weiter denkt, stellt sich irgendwann auch die Frage, was passiert eigentlich mit meiner Familie, wenn ich plötzlich nicht mehr da bin? Nicht im hohen Alter, wenn alles geregelt ist, sondern mit 35, beim Verkehrsunfall, beim plötzlichen Herzstillstand oder wenn der

0: Krebs schneller ist als jede Hoffnung. Dann, wenn die Kinder noch klein sind, wenn das Haus noch lange nicht abbezahlt ist, wenn das Leben gerade auf dem Höhepunkt ist, aber eben nicht zu Ende sein sollte. Und genau dann fehlt plötzlich nicht nur ein Mensch, sondern auch ein Einkommen. Dann geht es nicht mehr nur um die Beerdigung, sondern um das Zuhause, das vielleicht nicht gehalten werden kann. Um Kinder, deren Ausbildung auf dem Spiel steht. Um einen Partner, der plötzlich alles allein stemmen muss, emotional und finanziell.
1: Ja, und genau deshalb sprechen wir jetzt über das Thema Risikolebensversicherung.
0: Alle, deren Tod nicht nur eine Lücke im Herzen, sondern auch im Alltag hinterlässt, brauchen diesen Schutz. Denn wenn ein Elternteil plötzlich verstirbt, dann fehlt oft nicht nur die Nähe, sondern auch das Einkommen, das jeden Monat die Kreditrate trägt, die Kita zahlt, den Kühlschrank füllt. Eine Risikolebensversicherung ist wie ein Schutzversprechen. Sie zahlt im Todesfall eine vereinbarte Summe aus, direkt und unkompliziert, damit der andere Elternteil nicht sofort wieder Vollzeit arbeiten muss, damit das Zuhause nicht verloren geht, damit Kinder ihre Ausbildung trotzdem machen können und damit das Leben weitergehen kann, trotz allem.
1: Und warum entscheiden sich Menschen nach deiner Beratung dafür?
0: Weil sie Verantwortung übernehmen wollen für ihre Familie, für ihren Partner, für ihre Kinder oder auch für einen Geschäftspartner, mit dem sie ein Unternehmen führen. Viele Eltern sagen auch, ich will, dass meine Kinder zumindest finanziell gut versorgt sind, falls mir etwas passiert.
1: Und ist das nicht teuer?
0: Nicht unbedingt. Gerade junge, gesunde Menschen zahlen oft nur einen kleinen zweistelligen Betrag im Monat. Und je früher man abschließt, desto günstiger wird es.
1: Wie lange läuft so etwas normalerweise?
0: Solange man Verantwortung trägt, bis die Kinder selbstständig sind, bis das Haus abbezahlt ist oder einfach so lange, wie man sicher sein will, dass das eigene Fehlen keine finanzielle Katastrophe auslöst.
1: Dann ist das eigentlich gar keine Frage von ob, sondern von für wen.
0: Ganz genau. Es ist nicht nur ein neuer Vertrag, den man abschließt. Es ist eine Entscheidung aus dem Herzen. Ein leiser Satz, der alles sagt. Ich habe an euch gedacht und alles ist geregelt.
1: Lass uns mal den Blick drehen. Wir haben bisher darüber gesprochen, was passiert, wenn jemand stirbt. Aber du hast zu Beginn etwas gesagt, das mich nachdenklich gemacht hat. Dass Vorsorge nicht erst für den Fall des eigenen Ablebens beginnt, sondern viel, viel früher. Zum Beispiel dann, wenn ein Partner beruflich zurücksteckt, um Kinder großzuziehen oder um Angehörige zu pflegen. Welchen Beratungsansatz gibt es da, auch mit Blick auf den Ruhestand des Partners, der durch Kindererziehung oder Care-Arbeit kaum eigenes Kapital aufbauen kann?
0: Ein unglaublich wichtiger Punkt. Ich sehe das oft. Eine Mutter bleibt mehrere Jahre zu Hause, um die Kinder zu betreuen. Oder ein Partner pflegt die Schwiegereltern. In dieser Zeit fließt wenig oder gar nichts in die Rentenkasse. Das Problem ist, diese Lücke merkt man nicht sofort, sondern erst Jahrzehnte später. Und dann ist es nicht mehr zu heilen.
1: Hast du ein Beispiel aus deinem Beratungsalltag?
0: Ja, vor kurzem saß ich mit einer Kundin im Gespräch, nur wir beide. Sie ging kurz raus, da kam ihr Mann herein und sagte ganz leise, fast verlegen, ich habe Angst, dass meine Rente mal für uns beide reichen muss. Und dieser Satz hat mich echt getroffen, weil er so viel sagt und gleichzeitig fast nie laut ausgesprochen wird, aber trotzdem immer still mitschwingt. Als wir später zu dritt weitergesprochen haben, habe ich meine eigene Geschichte mit den beiden geteilt. Nach der Geburt unseres Sohnes, ich war im zweiten Jahr meiner Selbstständigkeit, haben wir überlegt, ein Au-pair zu nehmen. Aber wir wollten am Ende doch niemand Fremdes mit im Haus haben, sodass wir uns dagegen entschieden haben. Aber bei der Recherche wurde klar, ein Au-pair kostet rund 500 Euro im Monat. Und dann dachten wir, wenn ich diese Betreuung selbst übernehme, mit Kind und Business, warum investieren wir dieses Geld nicht in meine Altersvorsorge? Diese Entscheidung hat meinen Mann spürbar entlastet und für mich war es mehr als Geld, es war ein Zeichen,

0: echter Wertschätzung. Genau das habe ich auch dem Paar im Gespräch vorgeschlagen. Wir haben diesen unausgesprochenen Kloß genommen und eine klare Lösung daraus gemacht. Heute fühlt er sich nicht mehr allein verantwortlich für die gemeinsame Zukunft und sie weiß, ihre Zeit für die Kindererziehung ist nicht nur wertvoll, sie wird auch monetär ein Stück anerkannt. Und das fühlt sich für beide jetzt fair an.
1: Also, wer zu Hause den Laden zusammenhält, der sollte auch auf keinen Fall leer ausgehen.
0: Ganz genau. Das Familieneinkommen darf kein Einbahnstraßenmodell sein. Es muss die Altersvorsorge beider Partner tragen. Alles andere ist nicht Partnerschaft, sondern Abhängigkeit mit Ansage.
1: Lass uns noch mal über ein anderes Thema sprechen, das viele gern ausklammern, obwohl es viele betrifft. Pflege. Warum ist das ein so heikles Thema?
0: Dazu kann ich wieder eine eigene Geschichte beitragen. Mein Vater hat Alzheimer-Demenz und der Eigenanteil für seinen Pflegeheimplatz liegt bei über 3.000 Euro jeden Monat, Tendenz steigend. Und das bereits nach Abzug der Leistungen für seinen Pflegegrad 3. Er kann jedoch selbst nur 1.070 Euro Altersrente einbringen. Wenn langfristig fast 2.000 Euro im Monat fehlen, wird schnell klar, Pflege ist kein Problem von morgen. Es ist schon heute eine tickende finanzielle Zeitbombe für Betroffene und für die Kinder. Und die gesetzliche Pflegeversicherung war auch vom Gesetzgeber immer nur als Teilkasko gedacht. Und wer hier nicht frühzeitig zusätzlich privat vorsorgt, bei dem bleibt eine vierstellige Zuzahlung früher oder später an der Familie hängen. Und dann frisst die Pflege alles auf, die Ersparnisse des Betroffenen und damit auch sein Erbe.
1: Und was passiert, wenn das Geld des Betroffenen nicht reicht, weil es aufgebraucht ist?
0: Dann müssen die Kinder unter Umständen mitzahlen. Das nennt man dann Elternunterhalt. Dann haften nicht mehr die Eltern für die Kinder, sondern die Kinder für die Eltern. Pflege ist damit auch ein Thema für die nächste Generation. Und wer nicht vorsorgt, hinterlässt keine Sicherheit, sondern Schulden, Chaos und unendlich viel Traurigkeit.
1: Was du erzählst, zeigt, Pflege ist nicht nur emotional, sondern auch monetär anspruchsvoll. Und sie bringt auch Situationen mit sich, in denen man plötzlich Entscheidungen treffen muss, auf die viele gar nicht vorbereitet sind. Was passiert zum Beispiel, wenn man gar nicht mehr sprechen kann? Wenn man gar nicht mehr sagen kann, was man will? Wer entscheidet dann? Und woran orientieren sich dann andere, wenn ich selbst keine Stimme mehr habe?
0: Eine Patientenverfügung ist deine Stimme in einer Situation, in der du nicht mehr sprechen kannst. Sie legt fest, wie du medizinisch behandelt werden möchtest, zum Beispiel, ob du künstlich am Leben gehalten werden willst oder nicht. Sie ist keine Formalie, sie ist ein Akt der Selbstfürsorge.
1: Und wenn ich keine habe?
0: Dann entscheiden andere, Ärzte, Gerichte oder Angehörige, die oft überfordert sind. Ohne Patientenverfügung ist dein Wille nur eine Vermutung. Mit ihr ist er ein klares Versprechen an dich selbst und an die, die für dich sorgen.
1: Und wer entscheidet dann über das Finanzielle, also über Verträge, Konten, Wohnort?
0: Genau da kommt die sogenannte Vorsorgevollmacht ins Spiel. Sie bestimmt, wer dich behandeln darf, wenn du selbst nicht mehr kannst. Ohne sie kann ein Gericht einen Fremden einsetzen als rechtlichen Betreuer. Der entscheidet dann, wo du lebst, was mit deinem Geld passiert und sogar, wer dich besuchen darf. Wer bei diesen beiden Dingen keine Vorsorge trifft, verliert im Zweifel alles. Freiheit, Stimme und Selbstbestimmung. Ich darf solche Dokumente rechtlich nicht erstellen, aber ich kenne großartige Experten, die das können. Schau gerne in die Beschreibung dieser Podcast-Folge. Da verlinke ich dir eine seriöse Anlaufstelle. Und mit einer guten Rechtsschutzversicherung bekommst du oft sogar 250 Euro für eine Erstberatung zu diesem Thema erstattet.
1: Das war in der Tat ein herausforderndes Thema.

0: das wir am liebsten verdrängen. Also absolut verständlich. Und genau deshalb müssen wir es dringend angehen.
1: Ja, aber eigentlich ging es ja auch um Leben, um Liebe, um Verantwortung, darum, die Menschen, die wir lieben, nicht mit Fragen und finanziellem Chaos zurückzulassen, wenn wir selbst keine Antworten mehr geben können. Und wer jetzt spürt, ich sollte das endlich regeln, den lade ich gerne ein, sich direkt einen Termin zu buchen. Denn dieser Podcast hier ersetzt keine Handlung, aber es kann dein Startpunkt sein. Klicke auf den Terminlink unter der Folge, buche dir ein Gespräch mit mir und gemeinsam schaffen wir ein Fundament, das auch dann trägt, wenn das Leben wackelt. Damit du deinen Lieben mit einem guten Gefühl sagen kannst, ich habe es geregelt.
0: Okay, und wenn du sagst, das Thema Pflege ist okay, das habe ich verstanden, aber es steht gerade was anderes an, zum Beispiel, dass du von der Selbstständigen, vom Angestellten zum Selbstständigen wechselst, dann solltest du nächste Woche unbedingt reinschalten. Dort sprechen wir über das große Thema Sozialversicherung und was sich alles in diesem Bereich ändert, wenn man diesen Change macht. Viele Gründer zum Beispiel, die übersehen, wie verletzlich sie sich in dieser Übergangsphase machen. Und wir schließen damit den Kreis vom Angestellten über echte Vorsorge bis hin zum selbstbestimmten Unternehmertum. Wir freuen uns, wenn du nächste Woche wieder einschaltest. Lass gerne einen Kommentar da, wenn du hier deine Meinung hinterlassen will, möchtest. Wir freuen uns sehr, wenn wir das auch beantworten. Wenn du eine persönliche Beratung möchtest, buch dir gerne einen Termin über den Link in der Beschreibung. Und wenn du den Kanal unterstützen möchtest, teile ihn gerne mit Leuten, wo du weißt, die werden jetzt, das könnte für die auch interessant sein. Und ja, wir freuen uns, dich nächste Woche wiederzusehen. Mach's gut. Ciao.

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2: Hallo und herzlich willkommen zur Drehscheibe Lausitz am Dienstag, dem 30. Juni. Ich freue mich, dass Sie wieder eingeschaltet haben. 36 Grad im Schatten und trotzdem Gänsehautmomente. Der Hoyerswerder Ortsteil Dürgenhausen hat sich jetzt beim Bundeswettbewerb Unser Dorf hat Zukunft präsentiert. Warum das Dorf dabei Eindruck hinterlassen hat und wie sich die Einwohner für den großen Auftritt ins Zeug gelegt haben, das sehen Sie jetzt.
3: Holt Dürgenhausen den Titel in die Lausitz? Als einer von nur zwei sächsischen Finalisten kämpft der 680-Einwohner-Ort im Wettbewerb Unser Dorf hat Zukunft um die Krone. Ende Juni rückte die Bundesjury zur großen Inspektion an. Das Ergebnis? Trotz Sahara-Hitze von 36 Grad lieferte das Dorf eine dreistündige Show ab, die das Prüfungskomitee sprichwörtlich von den Socken haute. Trockene Vorträge? Fehlanzeige. Dürgenhausen präsentierte sich als lebendiges Zukunftslabor. Beim Roadtrip entlang des Vinzenzgrabens zeigten lokale Macher aus Holzbau, Dachdeckerei, Tischlerei und Augenoptik, wie wirtschaftlich fit die Region ist. Als Ausrufezeichen pflanzte die Community eine Roteiche, die verdiente Trophäe für den sächsischen Silberrang, der überhaupt erst als Finalticket gelöst hatte. Das eigentliche Geheimrezept des Ortes? Anpacken statt jammern. Hier fließen moderne Ideen und tief verwurzelte sorbische Traditionen wie das Osterreiten perfekt zusammen. Getragen von einer euphorischen Welle aus der ganzen Region sprang der Funke sofort über. Am Ende schmolz das Eis komplett. Die Juroren feierten bester Laune bei einer ausgelassenen Polonaise mit den Dorfbewohnern. Dürgenhausen hat eindrucksvoll gezeigt, wie viel Lebenskraft und Zukunft im modernen Dorfleben steckt. Wenn sich der Aufwand gelohnt hat, wird Dürgenhausen am Mittwoch zum schönsten Dorf der ganzen Bundesrepublik erklärt. Wenn das Wiedererwarten nicht der Fall sein sollte, bleibt immerhin die tolle Erfahrung, dabei gewesen zu sein. Das Wissen um eine starke Gemeinschaft und, auch wichtig, Nachbarn, auf die man sich nicht nur als Helfer und Unterstützer bei einem Bundesfinale verlassen kann. Ja.

Trotz drückender Hitze zeigte die Dorfgemeinschaft von Frankenau, einem Ortsteil der Stadt Oberkirchheim in den Elbe-Elster, sehr eindrucksvoll, warum sie zu den besten Dörfern Deutschlands zählt. Mit Herzblut, Ideenreichtum und einem außergewöhnlichen Miteinander präsentierte sich der Ort der Bundesbewertungskommission des Wettbewerbs Unser Dorf hat Zukunft. Generationen ziehen an einem Strang, Tradition und Innovation gehen Hand in Hand und ehrenamtliches Engagement ist gelebter Alltag.

0: Unter dem Leitspruch Frankenau halt durch, wir wollen, dass es weitergeht, führten die Einwohnerinnen und Einwohner die Jury durch ihren Ort und machten die besondere Identität ihrer Gemeinschaft an zahlreichen Stationen erlebbar. Die Gäste, zu denen auch Elbe-Elster Landrat Marcel Schmidt und Oberkircheins Bürgermeister Enrico Reiche gehörten, erhielten Einblicke in Projekte und Initiativen, die weit über das Übliche hinausgehen. Zwei stark frequentierte Spielplätze fördern zum Beispiel das Miteinander von Familien. Der seit Jahrzehnten bestehende Jugendclub gibt seinen Schlüssel symbolisch von einer Generation an die nächste weiter und steht damit für gelebte Verantwortung und Vertrauen. Gleichzeitig werden alte Bräuche mit großer Selbstverständlichkeit gepflegt, von der Fastnacht über den Storch zur Begrüßung von Neugeborenen bis hin zur Hochzeitsranke und dem traditionellen Flechten von Erntekronen. Der Weg ins Bundesfinale begann bereits mit dem Sieg im Kreiswettbewerb 2024 und führte über den zweiten Platz beim Brandenburger Landeswettbewerb 2025 bis in die bundesweite Endrunde. Hier werden von einer Fachjury nun insbesondere das bürgerschaftliche Engagement, die wirtschaftliche Entwicklung, die Baukultur sowie Natur-, Klima- und Sozialaspekte bewertet. Neben Frankenau kamen noch 35 weitere Orte in die Endrunde. Die offizielle Bekanntgabe der Siegergemeinde ist dann morgen am 1. Juli.
1: Der Naturschutztierpark Görlitz-Koselletz ist um eine Attraktion reicher. Gestern stellte Tierparkdirektor Sven Hammer gemeinsam mit seinem Team die interaktive Entdeckerwelt Wild Love Stories vor. Projektleiter Carsten Liebig begrüßte dazu die ersten Gäste aus Politik, Gesellschaft und Medienvertreter. Diese Entdeckerwelt basiert auf dem Kinderbuch Das Liebesleben der Tiere. Es werden viele Fragen zum Liebesleben von Tieren beantwortet, beispielsweise, warum haben Känguru-Muttertiere zwei Sorten Milch oder welchen Trick wenden Pinguine bei der Paarung an? Der Görlitzer Tierpark macht die Inhalte mit analogen, interaktiven und multimedialen Stationen räumlich sichtbar. Als Teil der Strukturförderprojekte hat der Naturschutztierpark diese neue Entdeckerwelt entwickelt, die pünktlich zu den Sommerferien für Besucher erlebbar sein wird. Ausführlich berichtet Lausitzwelle in der kommenden Woche über diese neue Entdeckerwelt.
2: Jetzt, wo das Seenland noch attraktiver für Wasserratten und Wassersportfreunde erscheint, braucht es guten ÖPNV-Anschluss. Passend dazu wird die Seenlandbahn wieder in den Sommerferien in Betrieb genommen. So kann man künftig ganz leicht von Sachsens Landeshauptstadt Dresden aus den 95-Seen-Verbund kennenlernen. Mehr dazu in den Kurznachrichten mit Matthias Pollmann.
3: Mit dem Beginn der sächsischen Sommerferien nimmt die Seenlandbahn am Wochenende wieder ihren Betrieb auf. Bis zum 16. August fährt sie samstags und sonntags zwischen Dresden-Neustadt, Kamenz und Senftenberg. Finanziert wird das saisonale Angebot unter anderem von der Stadt Bernsdorf, dem Landkreis Bautzen und dem Verkehrsverbund Oberelbe mit Unterstützung des Freistaats Sachsen. Auf den Strecken verkehren Triebwagen der DB Regio. Fahrgäste können neben dem Deutschland-Ticket auch den VVO-Tarif oder das Sachsen-Ticket nutzen. Aufgrund der anhaltenden Trockenheit hat der Landkreis Elbe-Elster ein Verbot von Wasserentnahmen aus öffentlichen Seen, Flüssen und sonstigen Oberflächengewässern verfügt. Die Allgemeinverfügung tritt offiziell am 2. Juli in Kraft und gilt bis auf Widerruf. In besonderen Einzelfällen kann die untere Wasserbehörde eine Ausnahme zulassen. Voraussetzung ist aber, dass dadurch weder die Gewässer noch die Natur erheblich beeinträchtigt werden. Entsprechende Anträge können bei der unteren Wasserbehörde des Landkreises Elbe-Elster gestellt werden. Die chirurgische Praxis von Roland Jatschkowski wird zum 1. Juli Teil der Poliklinik Görlitz, dem medizinischen Versorgungszentrum des städtischen Klinikums. Für Patienten ändert sich dabei kaum etwas, die Praxis am Konsulplatz bleibt bestehen. Auch Roland Jatschkowski behandelt dort weiterhin. Neu ist, dass zusätzlich ein Facharzt für Orthopädie und Unfallchirurgie aus dem Klinikum in der Praxis tätig sein wird. Damit soll die ambulante chirurgische und unfallchirurgische Versorgung in der Region langfristig gesichert werden. Auch die Behandlung von Arbeits- und Wegeunfällen als sogenannte D-Arztpraxis bleibt erhalten. An der Talsperre Bautzen wurde eine erhöhte Konzentration von Blaualgen festgestellt. Das Gesundheitsamt rät deshalb dazu, auf das Baden in Bereichen mit grün gefärbtem Wasser oder sichtbaren Algensammlungen vorerst zu verzichten. Besonders Kinder und empfindliche Menschen können durch den Kontakt mit belastetem Wasser gesundheitliche Beschwerden entwickeln. Zudem sollte vermieden werden, Wasser zu schlucken, und Kinder sollten in betroffenen Bereichen nicht spielen oder planschen. Da Wind und Wetter die Ausbreitung der Blaualgen beeinflussen, kann sich die Lage innerhalb weniger Tage wieder ändern. Das Gesundheitsamt kontrolliert die Wasserqualität weiterhin regelmäßig. Der Bautzner Stadtrat hat beschlossen, die Verbindung vom Abzweig Öhner der Stauseestraße bis zum gleichnamigen Stadtteil zu sanieren. Die Grundlage dafür bildet ein von der CDU-Fraktion eingebrachter Antrag. Wie aus der Stellungnahme der Stadtverwaltung hervorgeht, sei eine erneute Deckenbehandlung im Reparaturverfahren nicht mehr wirtschaftlich. Aufgrund der in der letzten Winterperiode aufgetretenen Schäden habe sich die Priorität wesentlich erhöht. Daher sollte die Umsetzung bereits 2027 und nicht wie bisher geplant erst nach 2030 erfolgen. Die Baukosten werden in der Stellungnahme auf 650.000 Euro beziffert, wobei man eine Förderquote von 50% anstrebe. Die nur 3 bis 4 Meter breite Straße soll im Bestand saniert werden. Auf der Naturbühne Reichenau im Haselbachtal wurden im Zuschauerbereich am Wochenende Werte zwischen 40 und 46,3 Grad Celsius gemessen. Möglich sei dies aufgrund der besonderen Lage der Bühne in einer Senke und umgeben von Bäumen und Granitflächen, die sich aufheizen. Ohne Luftzug entsprechen die Zustände dem Effekt in einem Gewächshaus. Zudem strahlen die dunklen Sitzbänke zusätzlich Wärme ab. Da der Bereich über Stunden in der prallen Sonne liegt, musste der Verein die Veranstaltungen am Wochenende absagen. Dass die Entscheidung im Sinne der Zuschauer sicher richtig war, zeigen nun die gemessenen Werte. Ein Umtausch der bereits gekauften Karten ist in den Vorverkaufsstellen noch möglich. Im Lausitz-Center Hoyerswerda kommt Bewegung in die Ladenflächen. Das Modegeschäft Catches schließt nach einem Ausverkauf seinen Standort. Gleichzeitig zieht P&P Shoes zum 1. Juli innerhalb des Centers in neue Räume um. Dadurch wird eine weitere Ladenfläche frei, für die es nach Angaben des Centermanagements bereits mehrere Interessenten gibt. Auch die ehemalige Postfiliale steht weiterhin für neue Mieter zur Verfügung. Das Lausitz-Center zeigt sich zuversichtlich, die freien Flächen zeitnah neu zu vermieten. Am Spielplatz Amselweg Lerchenweg in Niesky entsteht derzeit ein neues Kletter- und Spielgerät. Das bisherige Spielgerät musste nach rund 30 Jahren ersetzt werden, da es marode geworden war und nicht mehr den Sicherheitsanforderungen entsprach, heißt es aus der Stadtverwaltung. Schon bald können Kinder dort wieder sicher klettern, spielen und toben.

0: Auf der L55 zwischen Klettwitz und Schipkau kam es am Dienstagmorgen zu einem schweren Verkehrsunfall mit Personenschaden. Aus bisher noch ungeklärter Ursache kollidierten zwei Pkw miteinander. Zwei Personen erlitten schwerste Verletzungen. Sie wurden nach der notärztlichen Erstversorgung mit Rettungshubschraubern in umliegende Kliniken geflogen. Eine weitere Person wurde ebenfalls verletzt und musste medizinisch versorgt werden. Für die Dauer der Rettungs- und Bergungsarbeiten blieb die Schnellstraße vollständig gesperrt, was zu erheblichen Verkehrsbeeinträchtigungen führte. Die Polizei hat die Ermittlungen zur Unfallursache aufgenommen. In der Görlitzer Straße in Weißwasser kam es am Sonntagnachmittag zu einem Brand in einer Gartenlaube. Beim Eintreffen der Feuerwehr stand die Laube bereits in Vollbrand. Insgesamt waren 6 Personen von dem Brand betroffen, 2 Erwachsene und 4 Kinder. Eine Person wurde verletzt und durch den Rettungsdienst versorgt. Im Verlauf des Einsatzes wurde die Feuerwehr Weißkeisel zur Unterstützung hinzugezogen. Das gesamte Ausmaß des Schadens ist derzeit noch unklar. Am Montag nahmen Brandursachenermittler ihre Arbeit auf.
1: Bereits am Sonntag wurden am Nordstrand des Olbersees in Warzer mehrere Gegenstände aufgefunden. Es handelt sich um Schuhe, einen Autoschlüssel sowie eine Uhr. Bisher ist noch unklar, ob sie einfach nur vergessen wurden. Auch ein Badeunfall kann nicht ausgeschlossen werden. Eventuelle Angaben zum Eigentümer nimmt das Polizeirevier Bautzen oder jede andere Polizeidienststelle entgegen.
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1: Mit einem Festakt am Sedlitzer See ist gestern der Verbund aus 5 Seen im Lauzer Seenland freigegeben worden. Was vor wenigen Jahren noch einer Mondlandschaft glich, wie Sachsens Ministerpräsident Michael Kretschmer gestern verglich, ist jetzt ein attraktives Naherholungs- und Tourismusgebiet. Fast 1 Milliarde Euro sind in die Erschließung eingeflossen.

0: markiert der Sedlitzer See. Hier sollte es im Laufe des Tages noch ein ganz besonderes Treffen geben. Knapp 8 Kilometer nordwestlich startete Brandenburgs Ministerpräsident Dietmar Woidke im Hafen Großrieschen.
1: Und dass das jetzt nach 25 Jahren der Fall ist, 2001 wurde der Startschuss gegeben, das ist schon was ganz Besonderes, weil es nochmal zeigt, dass diese gemeinsame Kraft, die wir haben, wenn alle gemeinsam in die richtige Richtung arbeiten, wenn alle sich gemeinsam unterstützen, ist das, sind auch solche Ziele zu erreichen. Und für mich ist das nochmal ein Zeichen auch dafür, dass wir bei den großen Herausforderungen, vor denen wir stehen, auch jetzt diese Gemeinsamkeit brauchen, auch auf der Bundesebene gemeinsam mit den Bundesländern. Und dann ist Deutschland ein sehr, sehr starkes Land.
0: Gemeinsam mit dem Landrat des Landkreises Oberspreewald-Lausitz, Alexander Erbert, und LMBV-Geschäftsführer Bernd Sablotny ging es per Polizeiboot über den Ilse-Kanal zum Treffpunkt am Sedlitzer See. Fast zeitgleich machte sich auch Sachsens Ministerpräsident Michael Kretschmer am Geierswalder See auf den Weg. Gemeinsam mit dem Bautzener Landrat Udo Witschers und dem kaufmännischen Geschäftsführer der LMBV, Thorsten Safarik, nahm auch seine Delegation Kurs auf den Sedlitzer See auf. Sie nutzten den neu eröffneten Rosendorfer Kanal, um den Treffpunkt zu erreichen. Nach einem kurzen Gruß auf dem Wasser liefen beide Boote schließlich gemeinsam an der LMBV-Schiffshalle Clara ein.
2: Deutlich gemacht hast, das ist hier eine Veranstaltung, die gelingt nur gemeinsam. Vielleicht liegt es daran, dass wir auch alle Lausitzer sind. Oder es liegt daran, dass dieser Lausitzer Menschenschlag eben etwas ganz Besonderes ist. Für die Lausitzer gilt eben das. Die wissen, das machen wie wollen ist nur krasser und die machen das und die ziehen das durch und die kriegen Dinge hin, die in anderen Regionen nicht gehen. Herzlichen Glückwunsch uns allen zu diesem tollen Erfolg.
0: Symbolisch erhielten die Delegationen Schiffsglocken. Mit deren Läuten wurde die neue Epoche im Lausitzer Seenland offiziell eröffnet. Thorsten Safarik sprach dabei von einem Paradies auf Erden. Denn was sich hier verbindet, ist mehr als nur Wasser. Es ist das Ergebnis jahrzehntelanger Sanierungsarbeit, zahlreicher Bauabschnitte und technischer Großprojekte, die die ehemaligen Tagebaue Schritt für Schritt in ein neues Landschaftsbild verwandelt haben. Aus einer einstigen Bergbaufolgelandschaft ist so eine neue Seenlandschaft entstanden. Mit der Freigabe entsteht ein durchgängiges Wassersportrevier, das künftig Tourismus, Freizeit und regionale Entwicklung enger miteinander verknüpfen soll. Zahlreiche Projekte sind dafür bereits abgeschlossen oder befinden sich in der Umsetzung, darunter Ferienhäuser an Land und auf dem Wasser, gastronomische Angebote sowie neue Spiel- und Freizeitflächen rund um die Seen. Abgerundet wurde der Tag mit der sogenannten 5-Seen-Challenge, bei der mit Hilfe von Badekappen ermittelt wurde, welcher See die meisten Teilnehmenden an die Ufer locken konnte. Ein symbolischer Badestart, der die neue Nutzung der Wasserlandschaft noch einmal unterstreichen sollte.
3: Doch nicht nur die fünf Seen, die wir gerade eben gesehen haben, sind beliebte Naherholungsgebiete, welche sich aus der Geschichte des Tagebaus entwickelt haben. Auch wenn wir ein wenig in den Süden fahren, können wir ins kühle Nass des großen Berzdorfer Sees springen. Auch hier wurde vor gar nicht allzu langer Zeit noch Kohle befördert. Mehr dazu heute im Lausitzwelle-Kalenderblatt.
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5: 2 Jahre nach Ende des Zweiten Weltkrieges war es, als am 28. Juni 1947 die Braunkohleförderung im Tagebau Berzdorf in eine neue Dimension startete. Bergmännische Tätigkeiten gab es südlich von Görlitz bereits seit dem 18. Jahrhundert.
6: Die Kohleförderung blieb allerdings immer geringfügig und mit deren Einstellung 1927 erfolgte die erste Flutung des Tagebaus. Ein Jahr nach Kriegsende begann der Wiederaufschluss mit dem Abpumpen von rund 1 Million Kubikmeter Wasser. Der Kohleabbau erfolgte zunächst von Hand. Erst nach und nach kam schwere Technik zum Einsatz. Ab 1960 galt Berzdorf dann als Großtagebau. Seit der Wiederinbetriebnahme bis zur endgültigen Stilllegung wurden hier 318 Millionen Tonnen Kohle gefördert.
5: Heute befindet sich auf dem ehemaligen Tagebaugelände der Berzdorfer See, an dem sich in den Sommermonaten alljährlich zahlreiche Badelustige tummeln. An den Kohleabbau erinnern nur noch einzelne Zeitzeugnisse, wie der Schaufelradbagger 1452, der Hochbunker und der Förderturm unweit von Tauchritz. Zudem hat der Verein Oberlausitzer Bergleute im Bahnhof Hagenwerder eine Dauerausstellung zur Bergbaugeschichte

0: Geschichte in der schlesischen Oberlausitz gestaltet. Am See selbst zeugt nur noch die sogenannte Rutschung P am Westufer von der vergangenen Ära.
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2: Es ist Sommer. Das merkt man aktuell mehr denn je, wenn man vor die Tür geht. Was uns das Wetter die nächsten Tage bringen wird, das zeigen wir Ihnen gleich. Und wie immer gibt es danach aufregende Veranstaltungstipps.
3: Heute herrschte ein abwechslungsreicher Wettermix über der Lausitz. Es war gebietsweise von jedem etwas dabei. Der seltenste Gast jedoch war die Sonne. Diese wurde größtenteils von Wolken versteckt. Auch das Thermometer hielt sich heute im angenehmen Teil auf. Die Temperaturen erreichten angenehme Werte im sommerlichen Bereich. Am Abend klingt der Tag ruhig aus bei aufgelockerter Bewölkung und milden Temperaturen. Im Flachland gibt es am Mittwoch anfangs viele Wolken und teils recht kräftigen sowie mitunter gewittrigen Regen. Im Laufe des Tages sehen die Wolken dann jedoch aber Stück für Stück von ihrer Regenmission ab und es wird trockener. Mit dem Rad zur Arbeit könnte also schwierig werden. Die nassen Wolken bringen auch etwas frischere Luft mit höchstens 20 Grad mit sich. Im Bergland fällt fast den gesamten Tag über Regen. Die Natur wird sich wohl am meisten darüber freuen. Mit 19 Grad heißt es auch dort angenehmes Durchatmen. Das Ende der Woche wird wohl am freundlichsten, mit 24 Grad und einem guten Mix aus Sonne und Wolken wohl auch der trockenste Teil. Am Donnerstag schüttelt die ein oder andere Wolke noch etwas nass ab, am Freitag jedoch ist es dann überwiegend trocken über der Lausitz. Ob sich das auch am Wochenende durchsetzen wird, erfahren Sie dann morgen. Da wagen unsere Wetterexperten eine erste Prognose zum ersten Juliwochenende.

0: Ihr wolltet schon immer eure eigenen Manga-Figuren zeichnen oder euren Zeichenstil verbessern? Dann schaut morgen beim Manga-Kurs am 1. Juli von 16 bis 18 Uhr im Ossi am Plani in Hoyerswerda vorbei. Der Kurs richtet sich an alle ab 10 Jahren, egal ob Anfänger oder Fortgeschrittene. Gemeinsam werden Figuren, Gesichter und typische Manga-Techniken gezeichnet. Material ist vorhanden, es fällt lediglich ein Materialbeitrag von 2 Euro an. Lust auf einen geselligen Sommerabend mit jeder Menge Spielspaß? Dann kommt zur Partyspielzeit am 1. Juli von 18 bis 20 Uhr in den Innenhof der Stadtbibliothek Bautzen. Freut euch auf unterhaltsame Partyspiele, kühle Getränke, leckere Snacks und eine entspannte Atmosphäre unter freiem Himmel. Die Veranstaltung richtet sich an alle ab 16 Jahren, ob mit Freunden, als Gruppe oder allein. Neue Mitspieler und gute Laune sind garantiert. Der Eintritt ist frei. Eine Anmeldung ist erwünscht, gerne per Mail an stadtbibliothek@bautzen.de. Morgen, den 1. Juli, lädt die Oberschule Innenstadt Görlitz von 14 bis 18 Uhr zum Flohmarkt mit Versteigerung ein. Von ausrangierten Schulmaterialien über Werkzeuge und Nähmaschinen bis hin zu kuriosen Fundstücken gibt es jede Menge zu entdecken. Der Erlös kommt dem Förderverein der Schule zugute. Der Eintritt ist frei.
1: Manche schreiben Lieder über die Liebe. Bernadette LaHengst schreibt auch über das Leben dazwischen. Ihre Songs beobachten die Gesellschaft mit wachem Blick, viel Humor und einer guten Portion Widerstandsgeist. Passend zur Ausstellung Landschaftszeiten, die sich mit Wandel und verschiedenen Zeitebenen einer Region beschäftigt, war die Musikerin in der Kulturfabrik Hoyerswerda zu Gast. Im Kulturfenster stellen wir Ihnen heute also eine Künstlerin vor, die seit Jahren beweist, dass Pop klug, unbequem und gleichzeitig mitreißend sein kann. Viel Spaß! Ich sage bis morgen ab 18 Uhr zur nächsten Drehscheibe Lausitz. Ich freue mich, wenn Sie dann auch wieder zuschalten. Auf Wiedersehen.
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Es ist Dienstagabend, 19 Uhr. Ich freue mich, Sie zu einer neuen Ausgabe von 04 Plus begrüßen zu dürfen. Mein Kollege Mario Krug hat es sich bei uns im Keller jetzt häuslich eingerichtet. Deswegen zieht es uns heute wieder in unser schwül-heiß-warmes Studio. Trotzdem haben wir einige interessante Themen für Sie auch heute wieder im Programm. Wir beginnen mit dem Thema Windenergie und es zieht uns nach Bad Lausick. Der Ausbau der Windenergie sorgt vielerorts für Diskussionen. In Bad Lausick haben sich vor einiger Zeit Vertreter zahlreicher Bürgerinitiativen getroffen, um ihre Bedenken zum aktuellen Regionalplan für erneuerbare Energien zu bündeln. Mehrere tausend Stellungnahmen wurden an den Regionalen Planungsverband Leipzig-Westsachsen

0: diesem Tag übergeben.
1: Rund 120 Personen aus unterschiedlichsten Regionen versammelten sich am Vormittag des 12. Juni in Bad Lausick. Die meisten gehörten Bürgerinitiativen an, die im Zuge der Offenlegung des zweiten Entwurfs zur Teilfortschreibung erneuerbare Energien des Regionalplanes Leipzig-Westsachsen Stellungnahmen gesammelt haben und ihre Meinung hier gebündelt kundtun wollten. Eingeladen hat die Bürgerinitiative aus Bad Lausick.
2: Und wir wollten wirklich sagen, unserer Landesregierung, wir sind viele. Wir sind ganz viele und wir stehen nicht hinter den Entscheidungen, die hier getroffen wurden, sind in unserem Namen. Und das ist wichtig und das wollten wir vermitteln.
1: Seit rund 2 Jahren ist die Initiative in Bad Lausick aktiv und steht seitdem auch in regem Austausch mit der Stadt. Bürgermeister Michael Hult schätzt die Zusammenarbeit, die in der Kurstadt laut seinen Aussagen immer auf Augenhöhe stattfand. 2 Flächen sind es, die an das Gemeindegebiet grenzen. Sorgen bestehen unter anderem aufgrund der Auswirkungen möglicher Windkraftanlagen auf den Kurstadtstatus. Der Stadtrat der Kommune hat ebenso eine Stellungnahme zu den betreffenden Flächen formuliert.
3: Wir haben die Sorgen ernst genommen. Wir haben jetzt selber mal die 2. Stellungnahme abgegeben dazu und wollen in der erreichen, dass das Windkraftgebiet Kaisersheim, das halt südlich der Stadt ist, und das Gebiet, was nördlich der Stadt ist, zwischen Lauterbach und Otterbusch, dann ganz verschwindet. Die sind im ersten Entwurf verkleinert. Allerdings sind es Gebiete, die letztendlich unsere ganze Spurthematik betreffen, die ganze Thematik der Ferrenkorwege. Und wir haben mit unserem Stadtrat da ein einstimmiges Votum erreicht und hoffen, dass der Regionalrat das entsprechend umsetzt, wie er es im ersten Entwurf dann auch schon mit den anderen Flächen gemacht hat.
1: Die Bürgerinitiative aus Bad Lausick ist an die hiesigen Landtagsabgeordneten herangetreten mit der Bitte um Unterstützung und Stellungnahme.
4: Ich glaube, das Thema bei diesen sogenannten erneuerbaren Energien, obwohl das Quatsch ist, das sind alternative Energien, ist es einfach viel zu polarisierend und vor allem ideologiegetrieben in den letzten Jahrzehnten aufgebaut worden ist. Und bisher waren das nur sehr abstrakte Dinge und jetzt erleben die Leute eben direkt, wie die Windkraftanlagen entstehen. Das Problem ist, dass die Leute an sich, die Masse der Leute, ist eigentlich gar nicht primär gegen alternative Energien. Haben wir in Naunow letztens erlebt, da hat mehr die Hand gehoben und gesagt, wir sind eigentlich dafür. Aber wie es eben jetzt gemacht wird, halte ich für schräg. Zumal aus meiner Sicht wird Energie immer in Watt gemessen. Das ist einfach so physikalisch. Und wenn man jetzt anfängt, quasi Flächenziele vorzugeben mit 1,3%, die müssen bebaut werden. Ansonsten dann machen wir, was wir wollen.
1: Neben dem fraktionslosen Abgeordneten Matthias Berger unterstützt der AfD-Abgeordnete Jörg Durnau die Veranstaltung. Laut dessen Sicht sei die Privilegierung von Windkraft der Krebsschaden.
5: Natürlich unterstützen wir diese Aktion und ich habe großen Respekt vor den Bürgern, die sich hier versammeln und, sage ich mal, ihre Meinung zum Ausdruck bringen und diesen Wahnsinn zu verhindern. Wir haben in Sachsen bereits 850 Windräder. Wenn es so weitergeht, haben wir vielleicht bald 3000 und es wäre doch schade um unsere sächsische Heimat. Die können wir nicht der vermurksten Energiepolitik der Bundesregierung opfern.
1: Vertreter verschiedenster Bürgerinitiativen, unter anderem aus Naunhof, Belgersheim, Rötha, Böhlen oder Machern, gaben Impulse. Ein sachlicher, konstruktiver und kritischer Austausch sei gewünscht. Bürgerinnen und Bürger sprachen über ihre Erfahrungen und Sorgen.
3: Es ist natürlich immer die Frage, wie viel und wo stehen die Anlagen und wie groß ist dann die Betroffenheit der Menschen, die diese Anlagen dann sich sehen und mit denen sie zu tun haben. Denn wir reden ja dann von 20, 30 Jahren, wo die Anlagen stehen. Wenn sie einmal stehen, kriege ich sie auch nicht mehr weggeredet. Und ich denke, diese Angst, die durchaus da ist, vor Beeinträchtigungen der Gesundheit bis hin zu Ängsten, dass die Häuser und Grundstücke weniger wert werden, die sollte man wirklich ernst nehmen. Natürlich heißt das nicht, dass es nie hier eine Anlage geben wird, aber aktuell sind wir der Meinung, dass wir den Weg erstmal so beschreiten, dass wir weitestgehend versuchen, das Ganze hier in Bad Lausick erstmal nicht stattfinden zu lassen.
1: Die Stellungnahmen der Initiativen wurden an diesem Vormittag gebündelt sowie im Anschluss an den regionalen Planungsverband übergeben. Aus Bad Lausick waren es 500 Einreichungen. Der Bürgerinitiativenverbund Westsachsen spricht von insgesamt über 6000 Stellungnahmen der 23 Bürgerinitiativen der Region, die innerhalb der Frist an den Planungsverband adressiert wurden. Der Umgang mit dem Ausbau erneuerbarer Energien wird gespalten gesehen. Matthias Berger erinnerte in seinen Worten daran, dass das von der vorherigen Regierung hochgesetzte Flächenziel mittlerweile wieder zurückgesetzt wurde und wünscht sich eine andere Betrachtung bzw. wie Abgeordneter Durnau formuliert, einen anderen Weg.

0: Müsste eigentlich, wenn überhaupt, müsste man eigentlich festlegen, wie viel Energie aus der Region kommen müsste. Und das nächste Thema ist natürlich das Miteinander aus alternativen und herkömmlichen konventionellen Energien. Und ich glaube, da ist viel falsch gemacht worden. Energiegetrieben, ideologiegetrieben und jetzt natürlich in Verbindung auch mit viel Geld, um welches hier geht. Und man sollte schon nochmal in Ruhe drüber nachdenken. Und das passiert mir zu wenig.
1: Wir brauchen sofortiges Moratorium. Stopp! Es darf nicht ein einziges Windrad mehr gebaut, geschweige denn geplant werden. Wir müssen auch uns klar bekennen, wir müssen wieder zurück zu einer sicheren Energieversorgung. Wir brauchen wieder Einstieg in die Kernkraft. Die Kohlekraftwerke werden einige Jahre länger laufen müssen. Das geht nicht anders. Und ganz klar, wir brauchen irgendwann auch wieder Öl und Gas aus Russland.
2: Die Fronten zwischen Politik und Bevölkerung hier vor Ort sind teils verhärtet.
0: Ich denke, die Politik, wenn sie merkt, dass das die Akzeptanz bei der Bevölkerung zumindest in dem jetzigen Umgang, wie es hier passiert, dass man das mit der Brechstange eben durchsetzen möchte, wird die Politik sicher gut beraten sein, darüber nochmal nachzudenken. Weil uns sollte ja auch zu denken geben, dass es Veränderungen gab auf höchster politischer Ebene. Ich erinnere daran, dass Frau von der Leyen vor wenigen Wochen gesagt hat, Atomausstieg war strategischer Fehler. Weltklimarat hat im Prinzip jetzt ihre Prognosen erheblich reduziert. Und das sind ja alles Dinge, die sollten uns schon mal zu denken geben, ob das, was wir in Deutschland entschieden haben, richtig war. Vielleicht sind wir wirklich der berühmte Geisterfahrer.
2: Die Position der Anwesenden hier zum Ausbau erneuerbarer Energien, speziell zur Errichtung von Windkraftanlagen in dicht besiedelten Regionen, war deutlich. Die Bürgerinitiative aus Bad Lausick warb zum Abschluss für einen Volksantrag gegen Windenergie in Sachsen. Die eingereichten Stellungnahmen werden nun vom Planungsverband gesichtet, geprüft und der Entwurf gegebenenfalls überarbeitet. Kommen wir zu den Meldungen aus den Landkreisen Leipzig und Nordsachsen. Sachsen beschleunigt Straßensanierungen. Der Sächsische Landtag hat ein neues Gesetz beschlossen, das Planungs- und Genehmigungsverfahren für den Erhalt der Straßeninfrastruktur deutlich vereinfachen soll. Künftig können Sanierungen von Staats- und Kreisstraßen sowie Ersatzneubauten von Brücken und Stützmauern in vielen Fällen schneller umgesetzt werden, da auf ein aufwendiges Planfeststellungsverfahren verzichtet werden kann. Auch der Bau neuer Radwege entlang bestehender Straßen soll dadurch beschleunigt werden. Umweltprüfungen und Beteiligungsverfahren bleiben bei größeren Neubauprojekten oder erheblichen Eingriffen in Natur und Landschaft weiterhin bestehen. Mit der Gesetzesänderung sollen Behörden entlastet, Planungen vereinfacht und die vorhandenen Haushaltsmittel effizienter eingesetzt werden. Leichte Konjunkturerholung in Sachsen. Nach mehreren wirtschaftlich schwierigen Jahren rechnet das IFO-Institut Dresden für Sachsen wieder mit leichtem Wachstum. Für 2026 wird ein Anstieg des Bruttoinlandsproduktes um 0,5% erwartet. 2027 soll die Wirtschaftsleistung um weitere 0,7% zulegen. Damit könnte die dreijährige Rezessionsphase beendet werden. Gebremst werde die Entwicklung allerdings durch gestiegene Energiepreise infolge des Iran-Krieges. Sachsens Wirtschaftsminister Dirk Panther sieht vor allem den Fachkräftemangel als zentrale Zukunftsaufgabe. Der demografische Wandel mache sich inzwischen deutlich bemerkbar. Um dem entgegenzuwirken, setzt der Freistaat auf verstärkte Aus- und Weiterbildung sowie die Gewinnung internationaler Fachkräfte.
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2: Christian Körperl bleibt Präsident der IHK zu Leipzig. Die Industrie- und Handelskammer zu Leipzig startet mit einer neu gewählten Vollversammlung in ihre 10. Wahlperiode. Bei der konstituierenden Sitzung wurde Christian Körperl aus Wermsdorf einstimmig als Präsident der IHK bestätigt. Der Unternehmer tritt damit seine dritte Amtszeit an. Körperl kündigte an, sich gemeinsam mit der Vollversammlung für die Interessen

der regionalen Wirtschaft einzusetzen. Zu den wichtigsten Herausforderungen zählen aus seiner Sicht der Fachkräftemangel, steigende Energiepreise, die Digitalisierung, künstliche Intelligenz sowie der Strukturwandel. Ziel sei es, die Region Leipzig als innovativen Wirtschaftsstandort weiter zu stärken und den Dialog zwischen Wirtschaft, Politik und Verwaltung fortzusetzen. Neben dem Präsidenten wählte die Vollversammlung auch das neue Präsidium. Die IHK zu Leipzig vertritt die Interessen von mehr als 67.600 Unternehmen in der Stadt Leipzig sowie den Landkreisen Leipzig und Nordsachsen. Mehrere Kindernachtzeltlager in Eilenburg im Krankenhaus. Bei einem Jugendzeltlager an der Kiesgrube in Eilenburg mussten am Wochenende mehrere Kinder und Jugendliche medizinisch versorgt werden. Nach Angaben der Polizeidirektion Leipzig klagten rund ein Dutzend Teilnehmende über Kreislaufprobleme, die vermutlich mit den hohen Temperaturen zusammenhängen. Rettungskräfte übernahmen die medizinische Erstversorgung vor Ort. Anschließend wurden die betroffenen Kinder und Jugendlichen zur weiteren Behandlung in umliegende Krankenhäuser gebracht. Die Polizei hat Ermittlungen wegen des Verdachts der fahrlässigen Körperverletzung aufgenommen. Dabei soll geklärt werden, unter welchen Umständen es zu den gesundheitlichen Beeinträchtigungen kam und welche Ursachen dafür verantwortlich waren.

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1: Im Wohngebiet im Norden von Burna haben die Marienkäfer ihr Zuhause. Die inzwischen 22 Jahre alte Kindertagesstätte der evangelischen Kirchgemeinde hat einiges für die Kinder zu bieten und zeigte das zu einem Fest Mitte Juni.
2: Die Kita Marienkäfer in Burna Nord gibt es seit 2004. Am 13. Juni wurde hier ein großes Fest für Kinder, Eltern, Großeltern und alle anderen Interessierten gefeiert. Bei einer Führung durch die unterschiedlichen Gruppenräume erklärte Leiterin Anne-Christine Rösig die wichtigen Standpfeiler ihres Erziehungskonzepts. Als Einrichtung der evangelisch-lutherischen Kirchgemeinde in Burna spielt neben gemeinsamem Singen auch Andachten und die Vermittlung christlicher Werte eine wichtige Rolle.
3: Also wir stehen jetzt nicht da und lesen jeden Tag aus der Bibel vor oder pauken da Inhalte, sondern wir wollen das einfach gemeinsam leben, die Werte einfach auch, die wir da mitbekommen haben. Das ist also das eine, das religionspädagogische Konzept. Das andere ist Thema Integration, Inklusion. Wir sind also eine integrative Einrichtung, haben Kinder mit Behinderung beziehungsweise auch Kinder, die von Behinderung bedroht sind. Wir haben dafür mehrere ausgebildete Fachkräfte. Und für Kinder ist das immer so gar nichts Besonderes. Die nehmen einfach jeden so an, wie er ist und nehmen alle auch einfach so mit dem rein, was sie haben und was sie können und unterstützen sich gegenseitig. Also da haben wir wirklich sehr viele positive Erfahrungen, auch schon über 20 Jahre. Und eine dritte Säule ist der lebenspraktische Erziehungsansatz. Das heißt, also die Kinder, die

0: werden bei uns in alles mit reingenommen. Also es gibt sehr viele Entscheidungen und partizipative Prozesse, wo man sagt, also die Kinder ja, entscheiden auch Dinge mit, die sie hier erleben wollen, die sie lernen wollen und wie sie sich damit auseinandersetzen wollen.
1: Zum lebenspraktischen Ansatz gehört auch, dass die Kinder bei praktischen Arbeiten, zum Beispiel im Garten beim Pflanzen und Ernten von Obst und Gemüse, mitmachen. Auch die Weiterverarbeitung der Ernte, wie zum Beispiel hier zu Kräutersalz, gehört dazu. Die Kita Marienkäfer bietet eine gesundheitsbewusste Vollverpflegung für die Kinder. Seit etwa einem Jahr werden hier auch kneippädagogische Ansätze umgesetzt. Die Kinder sollen dabei bewusst auf die Auswirkungen unterschiedlicher Wasseranwendungen auf den Körper achten.
0: Ich bin aus Bad Lausick und in Bad Lausick gibt es einen Kneippverein. Und das hat mich schon länger interessiert, was die dort machen. Ich bin dann auch letztes Jahr in den Kneippverein eingetreten, habe mich ja sehr mit der Biografie von dem Pfarrer Kneipp auseinandergesetzt und habe festgestellt, dass wir viele Dinge, die er für gut befunden hat, für die Gesunderhaltung des Menschen, dass wir vieles schon hier machen. Und dann haben wir uns überlegt, dass das eine gute Richtung ist, in die man noch gehen könnte, in die man sich spezialisieren könnte, weil er eben ein Pfarrer ist und das passt ja gut zu einer evangelischen Einrichtung. Und das war eigentlich so der Grund.
1: Neben den Räumen der vier Gruppen im Haus gibt es weitere Gemeinschaftsräume, zum Beispiel für Sport und Bewegung oder auch einen gemütlichen, abgedunkelten Raum für ruhigere Momente und Andachten.
0: Wir haben bei uns in der Einrichtung vier Gruppen, haben 74 Plätze. Im Moment sind wir nicht so ganz ausgelastet. Das Problem, was also momentan die meisten Einrichtungen haben, es kommen zu wenig Krippenkinder nach. Im Kindergarten sind wir sehr gut ausgelastet, aber im U3-Bereich sind tatsächlich bei uns Plätze frei. Und da machen wir auch gerade Werbung dafür, dass die Plätze wieder gefüllt werden in den nächsten ein, zwei Jahren. Wir haben insgesamt 10 Mitarbeiter mit unterschiedlichsten Qualifikationen, also auch heilerzieherische Ausbildung, Erzieher und verschiedene Zusatzqualifikationen in der Religionspädagogik oder auch Praxisanleiter.
1: Beim Kita-Fest am 13. Juni gab es neben gemeinsamen Spielen bei bestem Wetter im Garten auch die ein oder andere Köstlichkeit vom Backblech und vom Grill. Außerdem Bastelmöglichkeiten und gemeinsames Musizieren.
2: Im Grimmer Ortsteil Hohnstedt ist so einiges sportlich los. Wir blicken in dieser Woche oder in der kommenden Zeit auf die Hohnstedter Festtage. Jetzt im folgenden Bericht blicken wir zurück auf die Sparkassen Kinder- und Jugendspiele. Dort standen in Hohnstedt gleich zwei Sportarten im Mittelpunkt. Während auf der Kegelbahn um Medaillen gekämpft wurde, rollte auf dem Fußballplatz der Ball. Wer sich die Titel sicherte und wie spannend die Wettkämpfe verliefen, das sehen wir jetzt im Beitrag.
1: Sonnabend 9 Uhr wurden auf der Hohnstedter Kegelbahn die Meister der Sparkassen Kinder- und Jugendspiele gesucht. Gesucht wurden in den Altersklassen U10, U14 und U18 männlich und weiblich aus Seligstedt, Nerchau und Hohnstedt die Meister. Nach der Begrüßung durch Robert Böhme, welcher als Wettkampfleiter nochmals auf den Turniermodus hinwies, richtete auch Philipp Loll vom Kreissportbund Landkreis Leipzig einige Grußworte an die Kegler und wünschte allen gut Holz. Für die Jüngsten an diesem Tag galt es, 15 volle und 15 Abräumer auf zwei Bahnen zu spielen. 60 Wurf mit Kinderprogramm hieß dieses System. Die Stimmung stieg bereits nach den ersten Würfen mächtig an, immer wieder wurden hohe Würfe mit den passenden Sprüchen bedacht und beim Fall aller Neune die Glocke geläutet. Abwechselnd betraten die männlichen und weiblichen Kontrahenten die Bahnen, kegelten ihre Meister aus und durften sich der Unterstützung nicht nur ihrer Trainer gewiss sein. Bei der weiblichen U10 sicherte sich nach einem spannenden Wettkampf mit 210 Holz Mara Bergmann den ersten Platz. Platz 2 ging an Annika Görner mit 199 Holz und mit 187 Holz belegte Theresa Fabianski den Bronzeplatz. alle drei.

0: Drei starteten für den Hohnstädter SV. Bei den Jungs wurden zuerst die Jüngsten, welche gerade erst das Kegeln erlernten, geehrt. Gold für Till Block vom Nerchauer SV und Silber ging an Adam Dase vom gastgebenden Verein. Bei den älteren männlichen Startern erkegelten sich Finn Liebers und Luca Kutscher vom SV Seligenstädt die Plätze 3 und 2. Die goldene Medaille ging mit 194 Holz an den Gastgeber. Finn Jennecke hieß dieser. Für die älteren Jahrgänge wurde der Spielmodus in ein Sprintturnier geändert. Beim Sprintturnier mussten 10 Volle und 10 Abräumer auf 2 Bahnen gespielt werden, um sich dann durch 2 Siege für die nächste Runde zu qualifizieren. Bei einem etwaigen Satzgleichstand wurde die Entscheidung bei einem Sudden Victory gesucht. Für einen Spieler hieß dies 3 Kugeln auf die Vollen. Wer hier die höchste Punktzahl erreichte, kam eine Runde weiter. Auch hier konnte Robert Böhme 24 Kegler in 2 Altersklassen aus Seligenstädt, Nerchau und Hohenstädt begrüßen. Da durch einen Spielerausfall das Spielsystem nicht aufgegangen wäre, wurde nach kurzer Überredungskunst die Hohenstädterin Theresa Fabianski noch einmal ins Rennen geschickt. Sie sollte sich im großen Feld der Älteren dann recht achtbar schlagen können. Und während auf der Kegelbahn der Kampf um den Fall aller Neune weiterlief, wurde auf dem grünen Hohenstädter Rasen der Meister der E-Jugend gesucht. 6 Mannschaften stellten sich der Herausforderung Sieg, welche vom Fußballverband Muldental veranstaltet wurde. Über 70 Tore sollten in diesem Turnier fallen. Bereits nach 9 der 15 zu absolvierenden Spiele hatten sich der Bornaer SV und die Kicker des Hohenstädter SV verlustpunktfrei an die Spitze setzen können und so wurde dann auch mit Spannung das Duell der beiden Führenden erwartet. Bei einer Gesamtspielzeit von 12 Minuten mit Seitenwechsel hatten beide Mannschaften so ihre Chancen, welche sie jedoch nicht nutzten. So trennten sich beide torlos unentschieden und mussten auf ihre Pokalsiegchance im letzten Spiel setzen. Während Hohenstädt mit 0:2 gegen die Kickers des SV Blau-Weiß-Bennewitz das Nachsehen hatten, sollte Borna das Spielfeld nach einem klaren 9:0 Erfolg über den Otterwischer SV verlassen können und somit standen die Bornaer Kicker als Turniersieger fest. Auf den 2. Platz folgten die Kicker des SV Blau-Weiß-Bennewitz, welche sich durch den Erfolg gegen den Hohenstädter SV an ihnen noch vorbeischoben und sie somit auf Platz 3 verwiesen. Es folgten auf den Plätzen der Otterwischer SV, die Spielgemeinschaft Röcknitz-Hoburg und der SV Tresenwald-Machern. Die Pokale überreichte der Präsident des Kreissportbund Landkreis Leipzig, Andreas Woder. Und während zum Abschluss noch die obligatorischen Mannschaftsfotos geschossen wurden, neigte sich auf der Kegelbahn der Wettkampf der Großen langsam dem Ende. Bis ins Halbfinale hatte es Theresa Fabianski schon geschafft, doch nun stand ihr mit Henriette Rau, eine Vereinskollegin, gegenüber. Beide sicherten sich den Sieg einer Bahn und so musste ein weiteres Mal an diesem Tag der Sieger im Sudden Victory gesucht werden. Theresa hatte die glücklichere Kugel und zog mit 22:15 Holz ins Finale ein. Ihre Finalgegnerin suchte man zwischen der Hohenstädterin Linda Dietrich und der Seligenstädterin Lena Rims. Hier setzte sich Linda mit 2 Bahnsiegen gegen Lena durch. Im Finale der weiblichen U14 standen sich nun 2 Hohenstädterinnen mit Theresa und Linda gegenüber. Mit 2 Bahnsiegen hatte dann Linda die Nase vorn. Da beim Sprintturnier nur die Finals gespielt wurden, gab es somit 2 Drittplatzierte. Bei der weiblichen U14 belegte den 1. Platz Linda Dietrich, ihr folgte auf Platz 2 Theresa Fabianski und Henriette Rau belegte zusammen mit der Seligenstädterin Lena Rims den Bronzeplatz. Bei den Jungs der gleichen Altersklasse belegte Moritz Stelzer vom Seligenstädter SV vor Friedrich Scholz, Nerchauer SV, Platz 1. Den 3. Platz teilten sich Martin Jäger Seligenstädt und Vincent Schiemann Nerchau. während bei der A-Jugend der Hohenstädter Tim Räse und Selingstädts Erik Schmidt ihre Halbfinals verloren und gemeinsam den dritten Platz belegten, standen mit Felix Huber und Arne Benewitz zwei Hohenstädter im Finale. Hier musste Felix seinem Mannschaftskameraden Arne den Vortritt lassen. Aus den Händen von Robert Böhme und Antje Dinger erhielten alle Starter neben den Glückwünschen auch Urkunden und Medaillen. Es war ein kräftezehrender Tag für alle Starter, welcher am Ende viele fröhliche Gesichter sah.
1: Ich verabschiede mich nun in den Dienstagabend. Ich schaue mal bei uns im Keller nach, ob der Herr Krug schon was gekocht hat oder einen Cocktail vorbereitet hat. Ich hoffe, Sie genießen den Abend und wir sehen uns morgen hier wieder, Punkt 19 Uhr.

In Frankreich besuchen wir Serge Maudet, den heutigen Präsidenten der Internationalen Vereinigung der Mund- und Fußmalenden Künstler. Serge Maudet ist Mundmaler und gern in der Natur. Was er sieht, band er direkt aufs Papier. Von Geburt an ist Serge an Händen und Beinen gelähmt. Seine Mutter brachte ihm in seiner Kindheit schon früh bei, den Mund als Ersatz für Hände zu verwenden und mit diesem einen Stift zu halten.

0: Das sind Zeichnungen, die mich inspirieren. Martineau, mein Professor, machte mir auf diese Weise Lust aufs Zeichnen. Das ist sein Bild, das ich gegen eines von meinen Bildern getauscht habe. Ein Tauschhandel? Genau, ein Tauschhandel. Ich finde, das Bild ist gleichzeitig dunkel und voller Licht. Dabei besteht es nur aus Strichen. Nur Striche mit einem Bleistift und einer Feder. Das ist etwas Magisches. Das bringt etwas in mir zum Vibrieren.
1: Ich finde es magisch.
0: Die Malerei war meine erste Ausdrucksart. Als Kind zeichnete ich die Dinge, die ich nicht machen konnte. Das Malen wurde für mich eine Möglichkeit, meine Gefühle auszudrücken. Im Alter von 17 Jahren beschloss er, einen Buchhalterfernkurs zu belegen. Rasch wurde ihm klar, dass er für diese Arbeit nicht geschaffen war und er keine Erfüllung in dieser Arbeit finden konnte. Er entschloss sich, sich voll und ganz dem Zeichnen zu widmen. Ein Schritt nicht ohne Risiko. Wie sollte ein eingeschränkter Maler von seiner Kunst leben können? Er nahm privaten Unterricht bei einem Professor in Paris. Als Landschaftsmaler arbeitet der Künstler in der großen Tradition des französischen Impressionismus. Ist der Dirigent Karajan? Karajans Gesicht ist zwar erst ein Entwurf, doch er lebt bereits. Er sieht vollendet aus. Ist er fertig? Ich weiß nicht. Eben sah ich ihn mir an, ich sah das ganze Bild an und dachte, ich könnte alle Porträts etwas weniger intensiv machen als Karajan. Dann wäre das Bild fertig. Serge lebt in Frankreich, genau gesagt in der Nähe von Tours. Dort hat er sein Atelier, in dem er sich um neue Gemälde kümmert. Sein Atelier kann man getrost als Refugium bezeichnen, das abseits gelegen eine kontemplative Ruhe ausstrahlt. 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Alles dort ist auf die Bedürfnisse des Künstlers zugeschnitten, der sich völlig selbstständig bewegt, arbeitet und lebt. Serge nutzt zeitgemäße Techniken, um Nachteile auszugleichen. Zeichentablet und Computer kommen neben den klassischen Materialien zum Einsatz.

0: suis rendu à ma quatrième voiture.
1: Das ist mein viertes Auto. Dies hier ist das Beste vom Besten.
0: C'est une voiture qui marche.
1: Dieses Auto funktioniert mit einem Computer an Bord. Ich fahre mit einem Joystick. Alle Funktionen in einem Hebel. So kann ich jetzt, wo ich weniger Kraft habe, immer noch Auto fahren.
0: De pouvoir continuer à conduire. Mais.
1: Aber es ist eine Technologie. Wenn sie eine Panne hat, hat sie eine Panne. Das ist ein Problem.
0: Et ça pose des gros problèmes. Pour une personne...
1: Wenn eine gesunde Person ein Problem hat, ruft sie sich ein Taxi.
0: On est pris en charge et on s'en va, on rentre à la...
1: Das bringt einen dann heim oder man findet jemanden, der einen abschleppt. Für mich ist das viel komplizierter. Man findet kaum ein behindertengerechtes Taxi.
0: La voiture, il faut...
1: Man braucht jemanden, der sich mit dem Auto auskennt. Man muss die Kabel abstecken, den Sitz ausbauen. Es ist kompliziert.
0: Mais pourtant, c'est miraculeux pour moi.
1: Trotzdem ist es wunderbar für mich. Wie ein Fahrzeug für Menschen mit besonderen Bedürfnissen entsteht, konnten wir uns beim Hersteller erklären lassen. ACA befindet sich in Frankreich, genauer gesagt in Bordeaux, und ist ein Hersteller, der sich auf die Konstruktion von Fahrzeugen für Menschen mit körperlichen Einschränkungen spezialisiert hat. Die Produktionsstätte ist für Menschen mit Behinderung optimiert. Diese können dort wohnen, um Anpassungsarbeiten unmittelbar vornehmen zu können. Wer zu ACA kommt, wird überrascht, denn ausnahmslos alle Einrichtungen dort sind barrierefrei. Jedes Fahrzeug wird den Bedürfnissen des zukünftigen Fahrers entsprechend angepasst. Dort hat man das Fahrzeug von Serge neu entwickelt, konzipiert und hergestellt. Wer glaubt, dass dort nur bereits existierende Komponenten ausgetauscht werden müssen, sieht sich getäuscht. Jedes Fahrzeug wird grundlegend rückgebaut, um dann mit neuen Komponenten versehen zu werden. Denn jede dieser Komponenten ist in Handarbeit entstanden oder zumindest manuell eingebaut worden und auf die speziellen Bedürfnisse der Kunden ausgelegt worden. Jedes Fahrzeug ist, im Gegensatz zu den Fahrzeugen vom Fließband, ein Unikat. Mit diesem Auto gibt es eine Weiterentwicklung des Yeti. Ein Auto, mit dem man leicht in der Stadt fahren kann, mit dem man Einkäufe erledigen und sich leicht bewegen kann. Alles zu einem ausreichend tiefen Preis. Die Autos vom Fließband dienen lediglich dazu, die neuen Komponenten aufzunehmen. Jedes Fahrzeug braucht entsprechend Zeit, Muße und die Mithilfe des Kunden. Oftmals sind Kunden mehrere Tage vor Ort, um die Anpassungsschritte zu unterstützen. Dafür brauchen die Kunden entsprechende Unterkunft, die nicht immer leicht zu finden ist. Serge ist mobil, wie jeder andere auch. Und es ist überhaupt keine Besonderheit, mit ihm auf langer Strecke unterwegs zu sein. Für Serge ist es deshalb normal, hunderte von Kilometern zurückzulegen, da das Flugzeug zu unflexibel ist und er nur so bei Workshops und Ausstellungen innerhalb Europas sicher ankommt. Unabhängig fühlte ich mich, als ich den Führerschein machte, weil ich mich bewegen kann und dadurch vorankomme. Wann war das? Vor 35 Jahren. Ich machte den Führerschein in einer traditionellen Fahrschule. Aber ohne Technologie. Da standen Metallteile in allen Richtungen, aber es funktionierte. Damals durfte man das, jetzt darf man das nicht mehr. Aber um von Punkt A zu Punkt B zu gelangen, fahre ich zum ersten Mal alleine ohne fremde Hilfe. Das ist ein Buch für Kinder, das ich gerade erfinde. Die Geschichte eines kleinen Hasen, der im Wald lebt. Bild für Bild sieht man, wie er aufsteht. Er wohnt in einem Baum. Er steht auf und läuft im Gras. Auf einmal ist da ein Lärm. Ein böser Traktor, der Zigarre raucht, mit einem bösen Mann. Er will im Wald Bäume fällen. Ein Holzfäller. Nicht alle Holzfäller sind böse, aber für einen kleinen Hasen schon. Also holt er den Uhu. Der Uhu holt alle Vögel und der Hase, alle Tiere, die laufen und kriechen können, alle helfen zusammen und verjagen den Holzfäller. Sie machen ein Fest und hängen Girlanden auf. Sie erklären den Hasen zum Retter des Waldes. Serge Maudet, ein Künstler, der sich immer wieder neu erfindet. Ein Präsident, der durch seine unabhängige Lebensweise für viele Mitglieder der Vereinigung der Mund- und Fußmalenden Künstler Inspiration und Vorbild ist.

Es braucht Mut und Talent, um ein Auto so schnell, treffsicher und elegant über den Asphalt gleiten zu lassen. Körperliche Fitness? Ein unbedingtes Muss beim Driften. Der Fahrer hat alle Hände voll zu tun, um seinen 700 PS starken Wagen so nah wie möglich am Grenzbereich zu bewegen, ohne dabei die Kontrolle zu verlieren. Doch was ist, wenn der Fahrer gar keine Hände besitzt? Wir treffen Bartosz Ostalowski in seiner Heimatstadt Krakau in Polen. In seinem Leben gab es diesen einen Tag, der alles veränderte. Bartosz war auf dem Motorrad unterwegs, als ihm ein Auto die Vorfahrt nahm. Nach dem Asphalt kam die Leitplanke. Der 5. August 2006. Es war der Tag, an dem der junge Mann seine beiden Arme verlor. Doch Bartosz ließ sich nicht unterkriegen. Er schöpfte Mut, machte unbeirrt weiter und kämpfte sich in sein Leben als Rennfahrer zurück. Nach wie vor liebt er die Geschwindigkeit. Er macht seinen Job mit Leib und Seele. Vor seinem Unfall war er Rallyefahrer. Jetzt hat er sich auf das Driften spezialisiert. Und auch er ist eine Berühmtheit. Bartosz ist eine Bekanntheit in Polen. Das kommt vor allem von seinen Driftrennen. Seine Fans erkennen ihn und lieben ihn für das, was er tut. Selfies mit Fans zu machen gehört für Bartosz dazu. Er ist ein Star in der Szene. Doch bevor er uns seinen speziell für ihn umgebauten Driftrennwagen zeigen möchte, führt uns der Weg in sein Atelier. Denn Bartosz ist nicht nur Asphalt, sondern auch Leinwandkünstler. Unterschiedlicher könnten seine Interessen kaum sein. Es ist die ruhige Seite in Bartosz' Leben. Er hat für sich die Malerei entdeckt. Das Mischen der Farben, die Konzentration auf sein Malwerkzeug und die Leinwand. Momente, in denen er abschalten und runterkommen kann. Im Atelier ist sein rechter Fuß der Star. Die Präzision, mit der der Maler seine Bewegungen ausführt, beeindruckt. Seine Füße haben gelernt, alle entscheidenden Handgriffe zu übernehmen. Im Atelier kommt Bartosz ganz ohne fremde Hilfe aus. Das macht ihn nicht nur stolz, sondern hilft ihm dabei, sich vollkommen auf die Kunst konzentrieren zu können. Dies ist das Bild, das ich gerade vorbereite, um es an meinen Verlag VDMFK zu senden. Ich male aber auch andere Stücke. Dies ist eine Aussicht, eine Landschaft in den Bergen. Ich male aber auch gerne etwas Abstraktes. Etwas wie das. Dies ist ein Gesicht, in dem es viele Farben gibt. Es ist ein bisschen traurig. Sie können darüber nachdenken. Ich meinte hier, ich dachte über verschiedene moderne menschliche Sorgen nach. Das ist also auch ein Teil eines Gemäldes, das ich mag. Bartosz ist Teil einer Gemeinschaft von Fuß- und Mundmalenden Künstlern, die sich ihr Auskommen mit der Malerei verdienen. Seit 2009 ist er Stipendiat dieser Vereinigung. Über die Jahre hat sich sein Talent immer mehr herausgebildet. Die Vereinigung hat ihm dabei geholfen, als Künstler zu wachsen und seinen eigenen Stil zu entwickeln. Mal schwungvoll, mal millimetergenau setzt der Fußmaler mit Pinsel oder Spachtel die Farbakzente auf die Leinwand. Präzision ist ein häufiges Element von Drift und Malerei. Jeder Strich auf der Leinwand, wenn das Gemälde erstellt wird. Es muss sehr präzise und gut gewählt sein. Denn wenn man einen schwerwiegenden Fehler macht,

Faszination, dass du es schaffst. Sowohl von der künstlerischen Seite als auch im Motorsport. Dadurch konnte ich beide Leidenschaften retten. Als ich meine Arme verlor, dachte ich, ich würde niemals mehr fahren können. Aber ich habe es geschafft, die Leidenschaften zu retten. Wir begleiten Bartosz zu seiner anderen Leidenschaft. Ein Auto auf den Punkt, um Kurven zu zirkeln und dabei das Fahrzeug querzustellen, ist seine Passion. Auf der Rennstrecke sind alle Fahrer gleich. Bartosz ist einer von vielen. Hier kann er seine Behinderung vergessen, wie er sagt. In seinem Nissan Skyline R34 ist er in seinem Element. Es sieht spielerisch leicht aus, wie der Profirennfahrer seinen 700 PS starken Wagen präzise und sicher um die engen Kurven zirkelt. Nach dem Rennen ist vor dem Rennen. Da der speziell modifizierte Bolide nicht auf der Straße fahren darf, kommt er im Anhänger vom letzten Rennen nach Hause. Dieses Fahrzeug ist in der Drift-Rennszene besonders beliebt. Der Nissan Skyline, den man so im Original nur aus Japan beziehen kann. Frisch von der Strecke zurück, will er für seinen nächsten Einsatz fit gemacht werden. Mit seinem Rennteam schraubt und arbeitet Bartosz zu Hause in seiner Garage an seinem Fahrzeug. Breit muss das Auto natürlich sein und spoilerbewehrt. Mit einem starken Motor und natürlich schnell. Getreu dem Film Need for Speed, der Driftrennen weltweit berühmt gemacht hat. Bartosz blüht auf beim Anblick eines leistungsstarken Motors. Er erzählt bescheiden, aber doch stolz von seiner Passion. Dies ist mein Lieblingssportwagen, Nissan Skyline R34. Nun, das ist mein Baby, das wir seit 6 Jahren hier in der Werkstatt bauen. Jedes Jahr ändern wir etwas, um es immer besser zu machen und ihn noch besser auf mich anzupassen. Das Wichtigste ist sein Herz. Ich meine damit seinen Motor, einen V8-Motor. Ein sehr leistungsstarkes Aggregat mit einem Hubraum von bis zu 7 Litern.

Beim Driften geht es um das Spiel von Gas geben und Bremsen. Schnelle Gangwechsel, absolute Kontrolle über das Lenkrad. Bartosz beherrscht sein Fahrzeug perfekt. Den beeindruckendsten Job hier macht sein linkes Bein, genauer gesagt der Fuß. Was sich andere mit beiden Händen am Lenkrad nicht trauen würden, managt Bartosz mit der linken Fußsohle. Der sichere Griff der Zehen und Ballen entscheidet über Asphalt oder Auslauffläche. Sein Fahrzeug ist genau auf ihn abgestimmt. Ein zusätzliches Pedal oberhalb des Gaspedals ersetzt die Handbremse. Bartosz bedient sie einfach mit dem rechten Fuß. Mit einem Hebel nahe der rechten Schulter schaltet er die Gänge in Sekundenbruchteilen rauf und runter. Bartosz ist ein Meister seines Faches und ein Star in der Szene. In den Rennen gelten für ihn die gleichen Regeln wie für alle anderen auch. Es gelingt ihm ohne Probleme, die anderen mit seinen Fähigkeiten in Schach zu halten. Eine Grundvoraussetzung für diese Höchstleistungen ist absolute Fitness. Regelmäßig trainiert Bartosz Kraft, Ausdauer und Beweglichkeit. Vor allem seine Rumpfmuskulatur ist bei den Rennen gefordert. Schließlich muss sie nicht nur den Fahrer stabil im Sitz halten, sondern auch noch das linke Bein unter permanenter Anspannung bewegen. Der junge Mann trainiert hart, damit er diese Leistungen auch für die Dauer jedes Rennens abrufen kann. Bartosz liebt den Wechsel der Herausforderungen. Sich für die Kunst oder das Leben als Rennfahrer zu entscheiden? Unmöglich. Schließlich wollen beide Füße auf ihre Kosten kommen.

Der linke Fuß am Lenkrad des Rennwagens und der rechte Fuß, wenn er den Pinsel über die Leinwand führen darf. Sein Besuch im Malgeschäft deutlich entspannter als ein Boxenstopp. Bartosz nimmt sich Zeit, in aller Ruhe die Farben für seine nächsten Projekte auszusuchen. Und dann genießt er den Bummel durch die Stadt. Sich einfach treiben lassen zwischen den Menschen. Doch so ganz kann er es dann doch nicht lassen. Wenn Bartosz Pferdestärken oder kurz gesagt PS entdeckt, ist es um ihn geschehen. Eigentlich sind die Kutschen in Krakau eine Touristenattraktion. Aber alles, was Räder hat, scheint ihn magisch anzuziehen. Und so gönnt er sich diesen völlig driftfreien Ausflug mit 2 PS durch die Stadt. Bartosz Ostalowski. Ein Mann, der das perfekte Gleichgewicht zwischen Gas und Bremse, Asphalt und Leinwand in seinem Leben gefunden hat.

Seuslitz, am Ende der Sächsischen Weinstraße gelegen, hätte große Bedeutung erlangen können, als Heinrich der Erlauchte, der Markgraf von Meißen, in der Mitte des 13. Jahrhunderts eine Burg errichtete und erwog, seine Hauptresidenz von Meißen in das Dorf an der Elbe zu verlegen. Stattdessen schenkte er die Burg sowie die alte Dresdner Frauenkirche dem Orden der Klarissinnen. Als Heinrich Graf von Bünau 1722 das Anwesen erwarb, beauftragte er den Architekten George Bär mit dem Neubau eines dreiflügeligen Schlosses im Barockstil anstelle der älteren Bausubstanz. Im selben Jahr erhielt Bär auch den Auftrag zum Bau der neuen Frauenkirche, seinem berühmtesten Werk. Während Schloss Seuslitz in Privatbesitz ist, sind der Park und Bärs Schlosskirche für die Öffentlichkeit zugänglich.

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1: Vom maroden Stadion zur modernen Sportstätte. Neubau Einfeldhalle Kemmler Oberschule schreitet voran und sächsische Landesmeisterschaften im Bogenschießen.
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1: Liebe Zuschauer, einen wunderschönen guten Abend und herzlich willkommen zu Tag aktuell vom Dienstag. Schön, dass Sie dabei sind. Der Erfolg hat bekanntlich viele Väter und Mütter. Beim ehemaligen Stadion der Jugend in Wilkau-Haslau kann man das aber wirklich so sehen. Seit 15 Jahren setzen sich die verschiedensten Menschen aus dem SV Muldental und der Stadt Wilkau-Haslau für den kompletten Umbau ein. Nach jedem abgelehnten Antrag folgte ein weiterer. Landräte, Landtags- und Bundestagsabgeordnete wurden für das Projekt begeistert. Dieser lange Atem zahlte sich aus.
3: Noch stehen viele kleine Blümchen auf dem Rasen. Doch was den Naturliebhaber freut, ist für Fußballer, um es einmal vorsichtig auszudrücken, eher suboptimal. Überhaupt hat die, früher stolz Stadion der Jugend genannte Sportstätte, ihre besten Tage schon lange hinter sich. Und auch schon lange wird darum gekämpft, hier eine moderne Sportstätte entstehen zu lassen. In dieser Woche nun kamen viele zusammen, die mit diesem Projekt verbunden sind, um den erfolgreichen Abschluss dieses Kampfes zu feiern.

0: haben es geschafft. Also ich habe immer dran geglaubt. Ich weiß natürlich, ich sage mal, durch die Erfahrung, es ist ein langer Weg manchmal bei solchen Projekten. Es war schwierig, aber wir haben es geschafft. Wir sind dabei, wir können bauen. Und wie gesagt, es wird in 1,5, 2 Jahren hier eine ganz tolle Anlage stehen.
1: Die Aussicht, mit diesem Projekt einen großen Schritt für den Breitensport zu tun, hat auch Politiker aller Stufen für diesen Umbau begeistert.
2: Finanziell konnte ich jetzt nichts dazu beitragen, aber was mir gefallen hat, die kommunale Familie hat zusammengehalten. Meine Leute haben gesagt, ja, beantrage doch was für die Sportmilliarde, auch für unsere Sachsenlandhalle in Glauchau. Ich sage, nee, das machen wir nicht. Wir gefährden hier nur das Projekt in Wilkau-Haslau. Und die Kollegen Bürgermeister und Bürgermeisterin, die haben auch gesagt, wir hätten auch gern was, aber wir verzichten. Wir konzentrieren das auf Wilkau-Haslau und deswegen war es auch möglich, Entscheidungen dann durch den Bund, vertreten durch den Carsten Körber, Bundestagsabgeordneten, okay, ich ziehe mir wahrscheinlich den Zorn in ganz Sachsen hier zu, wenn ich so viel Geld hier in Wilkau-Haslau investiere, aber konzentriere. Aber es hat sich gelohnt und es ist auch verdient. Also wie gesagt, 20, 30 Jahre hier auf dieses Geld gewartet und jetzt kann Stadt Wilkau-Haslau anpacken und da unterstützen wir auch gerne. Und die Wilkau-Haslau bringt ja auch einen beträchtlichen Eigenanteil mit. Ich freue mich ganz sehr und man kann nur glücklich sein.
1: Umso höher man in der Politik steigt, umso verrückter sind oft die Abfolgen der Termine. Erst vor wenigen Tagen war Landtagspräsident Alexander Dirks in Plauen zur Pressekonferenz der Vorbereitung des Tages der Sachsen. Dann die Hiobsbotschaft der Gefahr für den VW-Standort Mosel. Da ist ein solcher Termin wie in Wilkau-Haslau regelrecht Balsam für die Seele.
3: Ja, ist ja eine ganz große Sache, dass Wilkau-Haslau jetzt diese Investition tätigen kann mit erheblichen Mitteln aus der Sportmilliarde des Bundes, 5,1 Millionen Euro. Nachdem mehrere Förderanträge in der Vergangenheit abgelehnt worden sind, entsteht jetzt hier wirklich ein ganz neues, hochmodernes Sportgelände für einen Verein, in dem ja jedes fünfte Kind in Wilkau-Haslau Mitglied ist. Das zeigt, welche Bedeutung der SV Muldenthal Wilkau-Haslau für die Gemeinde hatte. Und insofern freue ich mich sehr, dass ich hier bin.
4: Ich darf Ihnen sagen, die Wilkauer und auch eine Landtagsabgeordnete, Kerstin Nikolaus zum Beispiel, in Carsten Körber, die haben sich ganz sehr eingesetzt. Und es ging ein Aufschrei durch die Massen. Man hat hier in Wilkau gefeiert. Und ich glaube, es zeigt auch die Resonanz, wie viele heute anwesend sind. Und es ist die Zukunft unserer Kinder, auch der Sport.
3: Ja, man merkt, dass die Menschen sich einfach freuen. Und es ist ja schön zu sehen, dass gerade in diesen herausfordernden Zeiten etwas gelingt, dass insbesondere auch der Bürgermeister, die regionalen Abgeordneten Carsten Körber, Kerstin Nikolaus einfach dran geblieben sind, nicht aufgegeben haben und dieses ja doch erheblich sanierungsbedürftige Gelände jetzt entwickelt werden kann. Das ist großartig.
1: In den Reden und Großworten war bei wirklich allen Beteiligten die Erleichterung zu spüren, dass es jetzt endlich losgehen kann.
5: Wir kämpfen gemeinsam. Die Sportlerinnen und Sportler des SV Muldenthal, die Stadträte, wir in der Verwaltung seit vielen, vielen Jahren dafür, dass sich hier etwas verändert und dass hier eine moderne Sportstätte entstehen kann. Und ihr wisst alle, wir haben viele Anträge geschrieben. Ich weiß gar nicht mehr ganz genau, wie viele. Ich glaube, es waren insgesamt 4 verschiedene Förderanträge, die alle abgelehnt wurden. Wir haben überlegt und dort schon vorgearbeitet, ein PPP-Projekt zu machen, um das Objekt hier zu sanieren. Und dann hat sich es natürlich aufgetan, dieses Sonderprogramm, die sogenannte Sportmilliarde.
1: Das Auflegen eines solchen Programms ist das eine. Carsten Körber brachte den Wilkau-Haslauern aber auch zu Gehör, wie es da im Bund überhaupt aussieht.
6: Und dann kamen die ganzen Anträge rein und dann stellten wir fest, ups, das Ding ist 23-fach überzeichnet. Und da sind die Anträge schon ausgesiebt gewesen, die das erforderliche Qualität nicht mitgebracht haben. Und jetzt stehst du da und musst eine Entscheidung treffen zwischen 23 guten Projekten und du weißt, du machst einen glücklich und 22 unglücklich. Und da mir euer Bürgermeister, und ihr könnt wirklich sehr stolz auf euren Bürgermeister Stefan Feustel sein, denn den habt das auch zum großen Teil zu verdanken, da er mir jahrelang in den Ohren lag, hätte ich mich nicht wieder zu ihm ins Rathaus geträumt, diese Chance einfach vorbeiziehen zu lassen. Also habe ich diesem Projekt dann mein Votum gegeben, konnte andere überzeugen, weil es natürlich auch ein richtig gutes Projekt ist. Und jetzt traue ich mich wieder ins Rathaus nach Wilkau-Haslau, werde dort auch sehr herzlich empfangen.
1: Bürgermeister Stefan Feustel hat ja sowieso einen unverwüstlichen Humor, der auch diesen Kampf gut überstanden hat.
5: Wer heute diesen Platz hier sieht, ich denke, der wird sich nicht fragen, warum wird hier saniert, weil ja, das muss man ganz einfach verändern. Die Fläche ist viel zu groß. Ich habe mal gesagt, wenn er dann doch irgendwann mal eines Tages Richtung Bundesliga, müssen wir eh neu bauen. Also brauchen wir das große Ding hier hinter uns nicht. Ihr kennt die Probleme genauso gut wie wir, ob das der Untergrund ist, die Wasserführung. Wir haben keine Parkplätze, wir haben keine Beleuchtung. Eure Sportlerinnen und Sportler müssen vor allem im Herbst, Winter, Frühjahr in andere Orte fahren, um hier ihrem Sport nachzugehen. Alles das wird der Vergangenheit angehören in Zukunft.
1: Auch der Vorsitzende des Kreissportbundes Jens Juraschka ist mit der Entwicklung in Wilkau-Haslau echt zufrieden.
7: Ich habe vor doch einigen Jahren, weil ja bei uns im Kreissportbund im ganzen Landkreis alles zusammenläuft, was Sport in Rang und Namen hat, einen offenen Brief mal geschrieben an den Ministerpräsidenten, weil die Sportstättensituation ja immer verheerender wurde und wir ja nach wie vor zu wenig Sportstätten im Landkreis, aber auch deutschlandweit, muss man ja sagen, deswegen gibt es die Sportmilliarde, zur Verfügung haben. Der Landtagspräsident hat es dankenswerterweise auch hier nochmal erwähnt, jedes zweite sächsische Kind ist mittlerweile in einem Sportverein organisiert. Das macht uns stolz, trotz der Bedingungen. Man muss ja immer ein bisschen in Deckung gehen als Kreissportbund und sagen, trotz dass die Bedingungen so nicht optimal sind, wachsen trotzdem die Mitgliederzahlen. Das ist immer so, da schießt man sich manchmal ein bisschen selber ins Knie. Aber nichtsdestotrotz bin ich froh, weil ich auch mal bei eurem Bürgermeister eingeladen war, um zu gucken, wie wir hier gemeinsam die Strategie abstecken und. Also es ist viel in den, im Background gelaufen und eine Macherin fehlt halt wirklich, das ist die Kerstin Nikolaus, die kennt ihr nur auch. Also wenn die zur Vordertür rausgeht und rausgeschickt wird, kommt die zur Hintertür wieder rein. Das wollte wahrscheinlich auch Carsten Körper vermeiden. Ist klar an der Stelle. Da ist sie penetrant und da bin ich auch froh, weil wir auch da an solchen Stellen immer gucken, wie geht was. Und die Vermittlung, das kam halt auch gut rüber, ist natürlich die Kunst, ne? Wenig Geld so zu verteilen, dass irgendjemand trotzdem sich als Sieger fühlt und das heute der SV Muldental.
1: Das haben sich aber alle Beteiligten auch echt verdient. Wurden doch schon seit Jahren alle Register gezogen, um Land und Bund, die Region und damit auch Wilkau-Haslau schmackhaft zu machen.
8: Ich kann mich noch gut erinnern, ich glaube es war Pfingsten 2022, da bin ich mit der Kerstin Nikolaus in ihrem Trabant Kübel. Ich sollte den fahren, weil es mit dem Rücken irgendwie auf dem Beifahrersitz dann für sie doch besser war. Da sind wir hier rausgekommen und hatten Armin Schuster hinten im Fond sitzen. Und haben wir hier oben gesessen mit einigen von euch und haben überlegt, weil das war dann auch schon, wie der Bürgermeister es gesagt hat, die zwei vergeblichen Versuche, das über die Landessportförderrichtlinie zu beantragen. Aber leider haben immer wieder diese Punkte, die man da einsammeln und vorweisen muss, nicht ausgereicht. Alles passt da nicht so richtig. Deswegen bin ich auch sehr, sehr dankbar, dass es dieses Geschenk mit der Sportmilliarde aus Berlin gab. Und
1: das ist er, der so oft angesprochene Trabant Kübel, mit dem Innenminister Armin Schuster durch den Landkreis tourte. Die Sportmilliarde war da noch im Entstehen.
9: Also der Bund hat jetzt nochmal ein Programm aufgelegt mit 500 Millionen für ganz Deutschland. Und da würden wir ja 25 Millionen kriegen als Freistaat. Und da habe ich mir gedacht, das wäre eigentlich eine gute Gelegenheit, weil ja unsere Mittel total überzeichnet sind, also unsere sächsischen Mittel, ja, dass wir uns an diese Bundesmittel halten. Die Vereinbarung kommt aber erst noch, also zwischen Bund und Land. Und
10: woher kennen Sie die?
9: Mein kennt sich.
1: Und dieses sozusagen Denken um die Ecke, gepaart mit Durchhaltewillen und qualitativ hochwertiger Arbeit in der Stadtverwaltung, führte schlussendlich zum Ziel. Nicht zu vergessen sei auch das Architekturbüro. Im Februar diesen Jahres wurde auf einer Bürgerversammlung das Projekt vorgestellt und man hatte das Gefühl, als ob die Finanzierung schon in Sack und Tüten wäre. So genau war da alles ausgearbeitet.
11: Ja, das ist unser Metier, das ist unser Bereich, wo wir seit 30, 35 Jahren aktiv sind und da haben wir die Erfahrung und das ist eigentlich für uns prädestiniert gewesen. Der Herr Geigenmüller, der hat das begonnen, das Projekt, da war ich noch nicht im Unternehmen. Da kannst du vielleicht sogar mehr dazu sagen zu den Anfängen des Projekts.
12: Also wir haben vor über 15 Jahre planen wir hier an diesem Projekt, muss man sagen. Ne? Und mit unterschiedlicher Intensität, mit unterschiedlicher Gestaltung. Ne? Also das war am Anfang war das eine Leichtathletikanlage mit Fußballspielfeld und dann ist das immer weiterentwickelt worden und jetzt ist es zu diesem Projekt geworden, dass wir insgesamt hier über 5 Bauteile errichten werden. Ne? Das besteht aus einem Rasenspielfeld, einem Kunstrasenspielfeld. Dann haben wir im unteren Bereich eine Parkfläche, die auch als Streetfläche genutzt werden kann. Wir haben für die Kids den Straßenbasketball entwickelt, der dort auf Asphaltflächen ausgestaltet werden kann. Haben hier oben wieder Parkplätze errichtet. Und am Ende wird man hier aus der Erzgebirgsblick-Gaststätte rausgehen über eine Terrasse und wird die ganze Sportanlage unter sich sehen und dort sein Getränk zu sich nehmen. Ja, genau.
1: Da ist auch eine Begeisterung der Architekten für dieses Projekt herauszuhören. Da sind dann zahlreiche Herausforderungen nicht mehr ganz so schwer zu verarbeiten.
11: Ja, die Herausforderungen sehe ich eigentlich primär in den bürokratischen Abstimmungsprozessen. Ne, da gibt es viele Hürden, die einem in den Weg gelegt werden. Es ist auch mit den Baufirmen nicht einfacher geworden. Ne, da muss man wirklich heutzutage hinterher sein und auch die entsprechenden Prüfungen machen, dass das Bauvorhaben dann am Ende auch die Qualität hat, die man sich wünscht. Ne? Also ich glaube, das war noch vor Corona war das noch ein Stück weit einfacher. Und im Allgemeinen sind vielleicht auch die Auftraggeber herausfordernd, aber hier haben wir so eine tolle Zusammenarbeit, also eigentlich seit all den Jahren. Man diskutiert natürlich und streitet sich auch mal, aber das war immer zielführend und effektiv mit dem Bürgermeister.
1: Und dann kam am 23. April 2026 der Anruf. Fahr mal schnell zum Bürgermeister, mach ein Interview zu den Fördermitteln für das Stadion.
10: Gestern gab es einen riesengroßen Knall in Wilkau-Haslau. Mittlerweile wissen wir, das war der Stein, der vielen Leuten vom Herzen gefallen ist.
13: So ist es. Wir haben also gestern die Information erhalten, dass wir nach vielen Jahren, in denen wir uns darum bemüht haben, endlich unsere Sportstätte am Sandberg gefördert bekommen. Wir haben also gestern die Information erhalten, der Haushaltsausschuss des Deutschen Bundestages fördert unser Projekt Umbau Sportstätte Sandberg mit 5,1 Millionen Euro.
1: Das ist jetzt alles fest, vertraglich geregelt mit Unterschrift und so können die Arbeiten endlich beginnen.
4: Sie haben es gesagt, am 1. März der Termin ist gesetzt, Spatenstich.
13: Ich denke, das ist zu schaffen. Wir wollen über den Winter dann ausschreiben, wenn alles soweit vorbereitet ist. Und es ist möglich, ja, dass wir am 1. März hier den ersten Spatenstich machen.
1: Darauf warten jetzt alle ganz gespannt. Es war ein langer, aber am Ende doch erfolgreicher Kampf. Wenn alle an einem Strang ziehen, ohne zu jammern, dann kann man eben auch heutzutage noch echt große Projekte verwirklichen. Im Rahmen des Modellvorhabens Zukunft Leben im Plauener Süden erhält die Kemmler Oberschule eine neue Einfeldhalle. Seit der Grundsteinlegung am 5. November 2025 sind die Bauarbeiten planmäßig vorangeschritten. Am vergangenen Donnerstag informierten Fachbereichsleiter Markus Löffler, Projektleiterin Birgit Winkler, Bauleiterin Dina Wolf sowie Andreas Meske vom Planungsbüro Control Plan die Medien über den aktuellen Stand.
14: Ja, also wir stehen jetzt hier vor der neuen Turnhalle. Das ist eine Einfeldturnhalle, die wurde als Ersatzneubau für die alte Turnhalle der Kemmler Oberschule errichtet. Die ehemalige Turnhalle wird neu Multifunktionsraum. Das heißt, es ist ein Raum, der wird genutzt von Vereinen und auch von der Schule als Speisesaal. Kann man mieten, da ist eine Ausgabeküche mit dran. Und von dort aus kommt man dann über einen Verbinder mit in die Einfeldturnhalle, die jetzt gerade sich im Bau befindet.
1: Wir folgten Dina Wolf in den Verbindungsgang zwischen Neubau und der ehemaligen Turnhalle.
14: Das ist der Raum, der zum Multifunktionsraum ausgebaut wird. Zurzeit ist ein Raumgerüst reingestellt, weil er an der Decke gearbeitet wird. Da kommt eine Brandschutzdecke rein und eine Akustikunterhangdecke. Im hinteren Bereich ist die Verbindungstreppe, über die man dann ins Schulgebäude laufen kann. Und zur Barrierefreiheit wird noch ein Plattformlift eingebaut.
1: Weiter ging es in den Turnhallenbau.
14: Momentan noch ohne Dach. Das wird für Mitte Juli geliefert. Sie sehen oben neue Fensterbänder rechts und links. Ja, es ist eine gängige Einfeldturnhalle für alle üblichen Sportarten, die für einen Schulbetrieb benötigt werden. Zum Beispiel Basketball, Handball, Volleyball.
1: In den Sommerferien werden die Ausbauarbeiten im Schulgebäude fertiggestellt und der Bau für die Neugestaltung des Schulhofs einschließlich der Verlegung der Entwässerungsleitungen beginnt.
14: Ja, das ist der Schulhof. Der wird auch im Zuge des ganzen Bauvorhabens mit neu gestaltet. Es ist die Feuerwehrzufahrt hier vorhanden. Es kommt ein außenliegendes Klassenzimmer hin und eine Terrasse. Können die Schüler draußen Unterricht haben oder können auch draußen dann Mittagessen. Zur sportlichen Betätigung gibt es noch eine Kletterwand im hinteren Bereich und viele Sitzgelegenheiten im Zufahrtsbereich.
1: Die Arbeiten am Schulgebäude haben am 30. Juni letzten Jahres begonnen und sollen bis zum Ende der Sommerferien so weit abgeschlossen sein, dass der Gebäudeteil der Schule wieder übergeben werden kann. Restleistungen sollen bis Ende September abgeschlossen sein.
14: Ja, im Schulgebäude haben wir einen Aufzug angebaut und im Zuge dessen die Sanitäranlagen neu gegliedert und auch erneuert wird. Im Erdgeschoss wurden neue Büroräume geschaffen für einen Schulsozialarbeiter oder für einen Praxisberater. Und es befindet sich im Erdgeschoss der Zugang zum Multifunktionsraum.
1: Der Neubau der Sporthalle startete am 4. August 2025. Mit dem Bauende wird für den 23. März 2027 geplant. Die Baukosten für den Neubau der Einfeldhalle sowie den Umbau und die brandschutztechnische Ertüchtigung der Schule belaufen sich insgesamt auf etwa 7,6 Millionen Euro.
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4: Ihr habt eine kreative Idee für ein Projekt im Göltstall, aber euch fehlt das Geld noch für die Umsetzung? Dann habe ich gute Neuigkeiten. Der Kleinprojektefonds Junge Kultur Göltstall geht in die zweite Runde. Bewerben könnt ihr euch vom 1. 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August. Wichtig ist, euer Projekt muss im Göltstall stattfinden, die Region bereichern, von und mit Jugendlichen gestaltet werden und auch noch öffentlich sein. Möglich sind bis zu 1.000 Euro pro Projekt. 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Ansprechpartnerin für Rückfragen ist Sarah Lerch, Mitarbeiterin im Projektbüro von Aller Land.
2: Am vergangenen Samstag trug der SV Rot-Weiß Werdau Abteilung Bogensport zum ersten Mal die sächsische Landesmeisterschaft im Bogenschießen aus. Diese Meisterschaft war unter anderem Basis für die mögliche Qualifikation zur deutschen Meisterschaft im Juli in Wiesbaden. 70 Schützen hatten sich auf dem Vereinsgelände in Werdau-Langenhessen eingefunden. Temperaturen von über 30 Grad herrschten an diesem Tag. Abkühlung war da in jeder Form sehr willkommen.
5: So hält man es aus, oder?
6: Ja.
5: Selbst mir gefällt es.
2: Wer mochte, der konnte sogar ein Vollbad nehmen. Viele fleißige Helfer sicherten den Wettkampf ab, inklusive Catering. Auch ein medizinischer Hilfspunkt war vorhanden. Für den SV Rot-Weiß Werdau war diese Meisterschaft eine Premiere.
7: Ja, das findet jedes Jahr an anderen Orten statt. Wir sind im Verband organisiert und wir haben die Voraussetzungen auf unserem Bogensportplatz und richten das jetzt zum ersten Mal aus. Da sind sächsische Vereine dabei, ganz verschiedene. Dresden, Bautzen, Plauen, Chemnitz, wir. Also alles, was in Sachsen Bogensport betreibt.
2: Frauen und Männer in verschiedenen Altersklassen schossen mit unterschiedlichen Bogen. Ziel war hier, nicht ins sprichwörtliche Schwarze zu treffen.
7: Alles ins Gold heißt das bei uns und wir haben verschiedene Bogenklassen. Rückwurfbogen, das ist die olympische Disziplin, Compoundbogen und Blankbogen. Das hängt damit zusammen, ob Visiere dabei sind oder nicht und die Bogengestaltung. In allen drei Klassen, von Jugend bis Senioren, wird ausgetragen.
2: Wie läuft so eine Meisterschaft im Detail ab?
7: Das beginnt mit einem Aufwärmschießen. Ungefähr eine halbe Stunde haben wir heute gemacht, in Anbetracht der Hitze. Und dann werden mindestens 2 Runden geschossen. Dann werden die Finalisten ermittelt. Und bei den Herren und Damen gibt es in der Regel eine Finalrunde. Heute haben wir das aufgrund der Hitze etwas eingeschränkt, damit wir etwas früher fertig werden.

Geschossen wurde in zwei Serien zu je 6 Passen, sprich Durchgang mit je 6 Pfeilen. Also jeder Schütze insgesamt 72 Schuss mit möglicher Maximalringzahl von 720, also alle Treffer in der 10. Von den 4 Werdauer Schützinnen und Schützen erreichten Nathalie Häsner einen 2. Platz im Blankbogenwettbewerb der Damen und Sebastian Neubert ebenfalls einen sehr guten 3. Platz im Recurve-Wettbewerb der Männer. Der Wettkampf war zugleich ein Qualifizierungswettkampf für die deutschen Meisterschaften im Juli in Wiesbaden. Der SV Rot-Weiß Werdau hat die Premiere souverän gemeistert. Das Feedback der Teilnehmer und Kampfrichter war positiv. Als nächstes steht am 5. September der sogenannte Teampokal an. Den trägt der Verein bereits zum 6. Mal aus. Hier können sich Laienmannschaften zu je 3 Schützen ausprobieren. Am Sonntag fand zudem noch der Rückkampf der Landesligamannschaften Recurve-Bogen in Freital statt. Auch hier große Hitze und ein guter Wettkampf der Werdauer Schützen. Man erreichte insgesamt den 6. Platz. Der FSV Zwickau ist in der letzten Woche mit dem Trainingsauftakt schon wieder in die Vorbereitung der neuen Saison gestartet. Schon zu diesem Zeitpunkt war klar, dass der Kader der Schwäne noch erweitert wird. Nun teilte der Verein weitere Neuzugänge mit. Neuzugang Nummer 3 für die neue Saison ist der 22-jährige Finn Seidel. Der in Chemnitz geborene Offensivspieler unterzeichnete bei den Schwänen einen Jahresvertrag bis zum 30.06.2027 und wird in der neuen Saison das Mittelfeld verstärken. Zuletzt spielte er für die BSG Chemie Leipzig. Des Weiteren hat der FSV den 25-jährigen Paul-Philipp Beson vom SSV Ulm für sich gewinnen können. Er wird bei den Rot-Weißen als Angreifer zum Einsatz kommen. Der Deutsch-Kameruner wurde bei Borussia Dortmund ausgebildet und unterzeichnete beim FSV einen 2-Jahres-Vertrag bis zum 30.06.2020.

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1: Viele von Ihnen freut es sich schon mal, wieder durchatmen zu können. In den Mittwoch starten wir mit dicken Wolken und Regen. Der wird uns dann auch im weiteren Tagesverlauf erhalten bleiben. Ab dem Nachmittag lässt sich auch mal wieder die Sonne blicken. Die Tageshöchstwerte liegen bei 20 Grad. Der Donnerstag kommt mit 25 Grad in der Spitze recht schön daher. Sonnenschein dominiert das Wettergeschehen. Nur gelegentlich ziehen harmlose Wölkchen ins Sendegebiet. Bei Höchsttemperaturen knapp oberhalb der 20-Grad-Marke dürfen wir uns auch am Freitag auf ganz viel Sonne freuen. Aus heutiger Sicht erwartet uns am Samstag ein traumhaft schöner Tag. 27 Grad und Sonne pur, das sind die Aussichten.
2: Liebe Zuschauer, das war die Dienstagsausgabe von Tag aktuell. Wir bedanken uns fürs Einschalten und wünschen Ihnen jetzt noch einen schönen und erholsamen Abend und sehen uns dann wie gewohnt morgen zur Mittwochsausgabe hier bei Tag aktuell wieder. Bis dahin, tschüss.

Hallo und herzlich willkommen zu Sachsen aktuell an diesem Dienstagabend. Schön, dass Sie mit dabei sind, heute mit diesen Themen. VW in der Krise. In Zwickau wächst die Sorge um Sachsens Schlüsselindustrie. Außerdem Eierschecke mal anders. Ein Dresdner Klassiker kommt jetzt eiskalt daher. Und nach dem WM-Aus wird diskutiert, was braucht Deutschland, um 2030 wieder Weltmeister zu werden.

0: Unser Nachrichtenmagazin mit dem Blick durch den Freistaat. Zunächst schauen wir nach Zwickau. Die Autoindustrie ist das wirtschaftliche Rückgrat Sachsens. Entsprechend groß ist die Sorge über die aktuellen Gerüchte um eine mögliche Werksschließung bei VW in Zwickau. Das Thema bestimmte heute auch die Kabinettspressekonferenz in Dresden. Die Staatsregierung sieht akuten Handlungsbedarf.
1: VW in der Krise. Nach Gerüchten um eine mögliche Schließung des Werks in Zwickau wird immer deutlicher, welche Auswirkungen ein Rückzug des Automobilkonzerns auf den Freistaat hätte.

0: Nachdem Sachsens Wirtschaftsminister Dirk Panther am Montag persönlich im Werk zugegen war, spielte das Thema auch in der Kabinettspressekonferenz eine tragende Rolle. Regina Graushaar, Staatsministerin für Infrastruktur und Landesentwicklung, erklärte, dass die durch eine Schließung verursachten Probleme nicht an den Grenzen von Zwickau Halt machen würden.
1: Da kann man dreimal sagen, das ist erstmal nur geleakt, aber nicht offiziell bestätigt, aber es ist eben in der Welt. Und ich glaube, diese aktuellen Berichte zeigen einmal mehr, A, wie ernst die Lage für Südwestsachsen, aber ich glaube, B, insgesamt für ganz Sachsen ist. Wir haben nicht die Möglichkeit zu sagen, das betrifft einen Kreis Zwickau und noch 10 Kilometer drumherum. Es wäre völlig verfehlt, das so einzuschätzen.
0: Außerdem machte Graushaar deutlich, dass man sich in der Region breiter aufstellen müsse. Die Fixierung auf den Autobau sei, wie die aktuelle Lage zeige, ein ernstes Problem.
1: Die Region muss die Stärken, die sie hat, die gleichzeitig ja natürlich auch ihre Verwundbarkeit sind. Also sie ist stark in der Industrie, aber sie ist gleichzeitig, weil es eine relativ starke Fixierung oder Fokussierung auf Automobilindustrie und Zulieferer gibt, muss sie natürlich sich langfristig breiter und widerstandsfähiger machen. Denn wir finden in Südwestsachsen, und ich bin oft dort auch unterwegs, auch an den Hochschulen, wir finden eine wirklich einzigartige Industrie- und Innovationsregion vor mit Fachkräften, die ihresgleichen suchen.
0: Politisch soll in Sachsen mit dem Masterplan Region Chemnitz-Südwestsachsen gegengesteuert werden. So wurde eine Einzelfallförderung in Höhe von 150.000 Euro für ein Simul-Plus-Modellprojekt in Südwestsachsen bewilligt. Die Westsächsische Hochschule Zwickau und die Duale Hochschule Sachsen, Studienakademie Plauen, sollen im Rahmen des geförderten Projekts erproben, wie kleine und mittlere Unternehmen Daten und künstliche Intelligenz besser nutzen können. Das Thema VW soll auch an anderer Stelle eine Rolle spielen. Im Rahmen der Wirtschaftsministerkonferenz in Konstanz will Sachsens Wirtschaftsminister Dirk Panther einen bundesweiten Autogipfel fordern und ein Konzept zur Stärkung des Industriestandorts Deutschland verlangen. Vor allem die Diskussionen um die Zukunft des VW-Werks in Zwickau-Mosel bereitet der Staatsregierung Sorgen. Panther warnt, dass hunderttausende Arbeitsplätze entlang der gesamten Wertschöpfungskette unter Druck stünden. Die Debatte über Standorte wie Zwickau müsse ein Weckruf für die Politik sein.
2: Weniger Papierkram, schnellere Verfahren und eine modernere Verwaltung. Sachsen will mit einem neuen Gesetz Bürokratie abbauen und den Staat handlungsfähiger machen. Nach der Kabinettssitzung wurden die Pläne der Regierung in der Staatskanzlei vorgestellt.
3: E-Mails werden zum Regelfall der Kommunikation mit Behörden und Papiere, Ausdrucke und Unterschriftenzwang sollen zur Ausnahme werden.
4: Weniger Bürokratie wird in Sachsen seit Jahren gefordert und versprochen. In der Sächsischen Staatskanzlei in Dresden hat Sachsen dafür jetzt ein erstes konkretes Gesetzespaket vorgestellt. Staatskanzleichef Dr. Andreas Handschuh nennt es einen Systemwechsel.
3: Wir schaffen ab, entlasten Bürgerinnen und Bürger, die Wirtschaft und Kommunen. Wir beschleunigen und wir vereinfachen Verfahren und geben aber gleichzeitig auch den Kommunen und der Wirtschaft einen Vertrauensvorschuss. Was heißt das? Wir führen eine Genehmigungsfiktion ein. Anträge gelten also als genehmigt, wenn die Behörde innerhalb der 3-Monats-Frist nicht reagiert.
4: Der Ansatz ist ungewöhnlich. Nicht jede einzelne Vorgabe soll mühsam einzeln gestrichen werden. Stattdessen soll künftig stärker begründet werden, warum bestimmte Pflichten überhaupt noch nötig sind.
3: Wir schaffen Schriftformerfordernisse ab. Wir stellen also um, dass auch der formlose E-Mail-Antrag möglich sein soll. Und der große Schlag, den wir als einziges Bundesland machen zum Bürokratierückbau, ist die Abschaffung der sogenannten Banda-Pflichten. Berichts-, Auskunfts-, Nachweis-, Dokumentations- und Aufbewahrungspflichten. Das heißt, wir wollen, dass diese Pflichten grundsätzlich als abgeschafft gelten, dass sie gestrichen werden und dann jeweils einzelgesetzlich begründet werden müssen, wenn wir diese Pflichten brauchen.
4: Gerade für Unternehmen, Bauherren oder Vereine kann aus Warten schnell ein echtes Problem werden. Das Kabinett will deshalb Regeln verändern, die bisher oft erst auf den zweiten Blick sichtbar werden, aber im Alltag viel Zeit kosten.
3: Wenn eine Behörde nach Vorlage vollständige Unterlagen nicht innerhalb von 3 Monaten entscheidet, gilt die Genehmigung grundsätzlich erteilt. Davon versprechen wir uns Planungssicherheit und natürlich die Verkürzung unnötiger Wartezeiten. Grundsätzlich soll die Textform ausreichen und E-Mails werden zum Regelfall der Kommunikation mit Behörden und Papiere, Ausdrucke und Unterschriftenzwang sollen zur Ausnahme werden.
4: Weniger Papier, schnellere Entscheidungen, mehr digitale Wege. Das ist der große Anspruch. Jetzt muss aus dem Vorhaben aber erst ein Gesetz werden, das in der Praxis auch trägt.
3: Wir haben also heute diese beiden Gesetze zur Anhörung freigegeben, hoffen, dass wir die Fachverbände für diese Gesetze gewinnen können, ebenso im Konsultationsverfahren dann die entsprechenden Fraktionen im Sächsischen Landtag, sodass wir dann hoffentlich im Herbst dann zu den Entwürfen kommen, die wir dann in das parlamentarische Verfahren zur Zustimmung im Landtag einreichen können. Ziel ist, dass die Maßnahmen dann im Jahr 2027 greifen.
4: Der erste große Schritt ist gemacht. Wenn die Reform wie geplant greift, könnte Sachsen ab 2027 für Bürger, Unternehmen und Kommunen spürbar einfacher werden.
2: In Leipzig ist der Straßenbahnverkehr noch immer massiv eingeschränkt. Nach der Hitzewelle hat sich die Fugenmasse zwischen den Gleisen gelöst und Teile des Schienennetzes verklebt. Viele Mitarbeiterinnen und Mitarbeiter der LVB sind seit Tagen damit beschäftigt, die Gleise wieder frei zu bekommen. Heute hatten die Leipziger Verkehrsbetriebe sogar Bürgerinnen und Bürger dazu aufgerufen, mitzuhelfen. Mit Erfolg. Mehrere hundert Freiwillige kamen zusammen, um die Stadt beim Kampf gegen die Hitzeschäden zu unterstützen. Über solche Verkehrseinschränkungen muss sich Chemnitz glücklicherweise nicht beklagen. Aber auch dort war die Hitze ein Thema.
0: Die Hitzewelle ist vorbei, zumindest vorerst, doch die Gluttage haben Spuren hinterlassen. Während in Leipzig wegen Hitzeschäden an Schienen und Weichen der komplette Straßenbahnverkehr stillstand, stellt sich auch in Chemnitz die Frage, wie viel Hitze hält die Infrastruktur aus? Der große Verkehrskollaps blieb in der Kulturhauptstadt 2025 zwar aus, ganz ohne Schäden ging die Rekordhitze aber nicht vorbei. Nach Angaben der CVAG wurden Gleise, Asphalt und Bitumen durch die extremen Temperaturen teilweise beschädigt. Besonders betroffen waren die Kreuzung Carola-Straße, Straße der Nationen sowie Steig 5 an der Zentralhaltestelle. Dort verschlimmerte die Hitze bereits vorhandene Schäden. Zudem kam es vereinzelt zu kleinen Gleisverwerfungen. Allerdings habe eine Gefährdung des Fahrbetriebs zu keinem Zeitpunkt bestanden. Deutlich kritischer wurde es dagegen in den Fahrzeugen. Aufgrund der extremen Temperaturen und des durchgehenden Betriebes der Klimaanlagen habe man an einer Vielzahl an Fahrzeugen technische Störungen verzeichnen müssen. Die Folge? Teilweise mussten Busse und Bahnen wegen ausgefallener Klimaanlagen ausgetauscht werden. Die Klimaanlagen der CVAG sind laut Unternehmen in der Regel für Außentemperaturen bis etwa 45 Grad ausgelegt. Auch die Citybahn kämpfte mit der Gluthitze. Sprecher Falk Ester zieht eine ernüchternde Bilanz. Bei etwa der Hälfte der eingesetzten Fahrzeuge habe die Klimaanlage nicht durchgehalten. Die Folge? Rund 11% der Fahrten mussten durch Schienenersatzverkehr ersetzt werden.
2: Eierschecke gehört zu Dresden wie die Frauenkirche und die Elbe. Normalerweise kommt der Klassiker frisch aus dem Ofen, jetzt gibt es ihn aber auch direkt aus der Kälte. Mehr dazu erfahren Sie nach der Werbung, bleiben Sie dran.

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3: In dieser Folge von Lieblingsorte führen mich 4 Aufgaben an 4 ganz unterschiedliche Stationen. Es geht raus aufs Wasser. Weiter zu einem ganz alten Handwerk. Hinein in die Welt der Tiere. Und am Ende hoch hinaus auf die Leuchtenburg. In der Saale-Unstrut-Region gibt es wirklich jede Menge zu erleben.
4: Das ist Sachsen aktuell an diesem Dienstagabend. Willkommen zurück. Eierschecke gehört zu Dresden wie die Frauenkirche und die Elbe. Normalerweise kommt der Klassiker frisch aus dem Ofen in einer Dresdner Bäckerei, jetzt aber auch direkt aus der Kälte. Dort gibt es die Eierschecke nämlich als Frozen-Variante. Klingt ungewöhnlich, soll aber gerade im Sommer ziemlich gut funktionieren.
5: Mmh. Wollen wir mal probieren?
6: Nach der Hitzewelle der letzten Tage ist mein Bedürfnis nach einer Abkühlung auf alle Fälle noch nicht geschwunden. Und deswegen probieren wir heute hier die Eischecke in der Bäckerei Bruno aus.
7: Justin Richter, der Bäckerei-Fachverkäufer der Pieschner Backstube, berichtet über die Entstehung.
8: Ist eine coole Story, wenn ihr mal hier in das Tiefkühlfach reinschaut. Wir haben da praktisch Kuchenränder mit drin. Und diese Kuchenränder frieren wir manchmal ein, wenn manche Kunden das gerne nochmal später abholen möchten am nächsten Tag oder so. Und die wurden mal übers Wochenende bei uns eingefroren, weil wir viel zu viele davon hatten. Und dann kam es dazu, dass eine der beiden Meisterinnen am Montag an ihrem Bürotag hier das angefangen hat zu naschen und fand, boah, das schmeckt ja doch ganz geil. Und hat dann immer weiter gegessen. Und dann kam es dann dazu, dass sie dann praktisch in den nächsten darauffolgenden Monat allen in der Backstube das angedreht hat, immer wieder bei jeder Gelegenheit gesagt hat, möchtest du mal probieren, das ist die Eischecke oder Eggschleck oder wie auch immer man das nennen kann. Namensfindung war da gerade noch mit drin, aber ja, da hat sie versucht, das allen mit anzudrehen und meinte dann am Ende, okay, das müssen wir als Produkt unter die Kunden bringen. Das wird der neue große Hype. Und dann kam es jetzt dazu, Eischecke.
7: Inzwischen ist die Namensfrage also geklärt. Und auch uns brennt es unter den Nägeln, was die Eischecke zu bieten hat. Aber bevor wir probieren dürfen, fragen wir uns, was denn die Bäckerei selbst über den Geschmack sagt.
8: Im ersten Stück muss ich persönlich sagen, man muss erstmal überlegen, okay, Konsistenz ist okay, interessant und Geschmack, es geht mehr ans Gebäck ran, aber man hat dieses Erfrischende vom Eis gerade bei der Quarkmasse mit dazu, wo man dann sagt, okay, das ist echt lecker und es schmeckt wirklich richtig gut. Und gerade wenn man dann noch die Eierschreckmasse oben hat, das ist was Eigenes, das schmeckt wirklich, man muss es mal probiert haben, aber es ist wirklich cool, aber man braucht ein bisschen, sagen wir es mal so. Genau.
7: Mein Appetit wird so langsam zum Hunger, aber dieser soll zunächst durch meinen Wissenshunger gestillt werden. Wie reagieren denn die Kundinnen und Kunden?
8: Die meisten Kunden meinten, es war richtig lecker, war richtig cool, aber ich hatte noch keinen, der mir wirklich auch sagen konnte, was denn richtig lecker war, also was richtig zugekommen. Es ist wirklich einfach nur, es schmeckt gut, aber ihr könnt mir auch nicht sagen, was. Also ich glaube, einfach das Gesamtpaket passt. Das ist mal was anderes, man testet es mal aus und das kommt einfach gut an. Die Kunden sind hier wirklich offen für was Neues, sagen wir es mal so.
7: Und jetzt ist der Moment gekommen, auf den wir alle gewartet haben. Der große Geschmackstest. Wir gehen für euch rein und berichten aus nächster Nähe.
5: Ich muss sagen, ich finde, es schmeckt halt einfach nach Eierschecke, nur in kalt. Also passt gut für den Sommer. Ich hätte jetzt gedacht, das ist noch irgendwas Special, aber es schmeckt sehr zitronig, frisch, passt gut.
6: Unterm Strich kann man sagen, die Frozen Checke ist auf alle Fälle ein spaßiges Geschmackserlebnis für den Sommer. Und so richtig haut es aber erst nach dem zweiten, dritten Happen rein. Am Anfang ist es erstmal etwas Neues.
7: Und während wir es uns hier noch schmecken lassen, hören wir doch noch einmal rein. Bleibt es bei der Eischecke bei einem Sommergag oder kann man jetzt ganzjährig mit dem Genuss rechnen?
8: Ich glaube, wenn wir nach der beiden Chefinnen hier gehen, wäre es wahrscheinlich ein Dauerprodukt mit dazu. Ich glaube, es ist jetzt erstmal nur für den Sommer angedacht, gerade weil es als Erfrischung mit dienen soll. Und was darüber hinaus passiert mit der Eischecke, werden wir sehen, wie gut es ankommt, wie sehr es vermisst wird. Und dann schauen wir mal, wie lange es im Sortiment mit drin bleibt, würde ich sagen.
7: Ob Sommertrend oder neue Lieblingsvariante, die Eischecke sorgt auf jeden Fall für Gesprächsstoff. Und wer neugierig ist, kann sich in der Bäckerei Bruno selbst von ihr überzeugen.
4: Einmal nicht die Schulbank drücken, sondern einen echten Arbeitstag erleben und dabei auch noch etwas Gutes tun. Genau darum geht es bei der Aktion Genial Sozial. Die zwei 12-jährigen Jungs, Leonard und Paul, waren heute bei Sachsenfernsehen in Leipzig zu Gast und haben nicht nur hinter die Kulissen geschaut, sondern selbst recherchiert, gedreht, interviewt und moderiert. Reporterin Lilly Marlene Kistner hat die beiden durch ihren besonderen Redaktionstag begleitet.
3: Für Leonard und Paul beginnt der Tag heute nicht im Klassenzimmer, sondern bei Sachsen Fernsehen. Die beiden sind im Rahmen von Genial Sozial in der Redaktion und sollen hier nicht nur zuschauen, sondern selbst mitarbeiten. Bei Genial Sozial tauschen Schülerinnen und Schüler für einen Tag die Schulbank gegen einen Arbeitsplatz. Der Lohn, den sie dabei verdienen, wird gespendet und unterstützt soziale Projekte in Sachsen und

0: Ich freue mich jetzt einen Beitrag zu Genialsozial zu machen und halt zu zeigen, was Genialsozial für ein tolles Projekt ist.
1: Aber was genau ist der Grundgedanke hinter Genialsozial? Das verrät mir Frau Büttner der Sächsischen Jugendstiftung.
2: Der Grundgedanke ist eigentlich ganz einfach. Schülerinnen und Schüler tauschen für einen Tag die Schulbank gegen einen Arbeitsplatz, engagieren sich in verschiedenen Unternehmen und Einrichtungen und generieren darüber Spenden, die sie für soziale Projekte in Sachsen und im globalen Süden einsetzen können. Und das funktioniert meistens nicht so ganz, wenn man alleine losgeht als ein Schüler. Aber hier greift tatsächlich das Prinzip, wenn viele, viele Schülerinnen und Schüler losgehen und jeder einen kleinen Beitrag leistet, kann man ganz, ganz Großes entstehen lassen. Und genau das passiert bei Genialsozial. Die Schülerinnen und Schüler engagieren sich alle in ganz verschiedenen Einrichtungen. Wir haben zum Aktionstag ungefähr 30.000, 33.000 Schülerinnen und Schüler, die losgehen. Und darüber, dass sie selber aktiv werden und ein Stück weit über den Tellerrand schauen, sich engagieren, leisten sie ganz, ganz Großes für andere junge Menschen, für die viele, viele Dinge, die für uns hier selbstverständlich sind, eben einfach nicht haben.
1: Der heutige Auftrag für Leonard und Paul? Einen eigenen Beitrag für Leipzig aktuell produzieren. Von der Themenfindung über den Dreh bis hin zum Schnitt. Ihr heutiges Thema? Nach dem WM-Aus der deutschen Nationalmannschaft wollen Sie wissen, was junge Spielerinnen und Spieler brauchen, damit Deutschland 2030 vielleicht wieder Weltmeister werden kann. Und dann geht es raus zum Dreh. Auf dem Bolzplatz treffen die beiden Heiko Skubala, einen ehemaligen Fußballspieler mit Landesliga-Erfahrung. Von ihm wollen Sie wissen, was braucht man, um Fußballprofi zu werden? Zurück in der Redaktion wird aus vielen einzelnen Szenen ein fertiger Beitrag. O-Töne werden ausgewählt, Bilder sortiert, Texte geschrieben. Am Ende steht Leonard sogar selbst im Studio. Paul übernimmt die Aufnahme. Büttner erklärt uns, was diese Aktion so besonders für Kinder und Jugendliche macht.
2: Na, es stecken in Genialsozial oder in der Teilnahme am Aktionstag ja ganz, ganz viele Aspekte drin. Zum einen, und das ist das Wichtigste, glaube ich, ein Stück weit zu sehen, wir leben in einer globalisierten Welt. Wir haben hier ganz, ganz viele Dinge, die für uns selbstverständlich sind. Das reicht von Wasser aus der Leitung über medizinische Versorgung, darüber, dass unsere Schülerinnen und Schüler in die Schule gehen können. Und das geht aber in anderen Regionen der Welt ganz, ganz vielen Kindern und Jugendlichen nicht so. Dort können sie nicht in die Schule gehen, sie haben keine medizinische Versorgung. Und ich glaube, ein Learning von dem Aktionstag ist tatsächlich, dass man nur einen Tag investiert, sich engagiert für andere, nicht für sich selber, sondern wirklich mal ein Stück weit über den Tellerrand schaut. Und mit diesem Engagement die Lebensbedingungen für viele, viele andere verbessern kann. Das ist ein Aspekt. Aber natürlich ist auch für die Schüler selber ganz, ganz viel drin. Das eine ist ja der Solidaritätsaspekt. Wir sprechen ja hier von der größten Jugendsolidaritätsaktion in Sachsen. Und der Aspekt sozusagen für andere etwas zu tun, ist uns ganz, ganz wichtig. Aber auch die Schülerinnen und Schüler lernen ganz viel. Sie gehen los und stellen sich bei Unternehmen vor, können sozusagen mal für einen Tag in Bereiche reinschnuppern, von denen sie sich vielleicht bisher nichts vorstellen konnten. Wenn man zum Beispiel in die Apotheke geht, steht man vorne am Schalter und sagt, ich habe hier ein Rezept, und dann bekommt man von irgendwoher sein Medikament. Aber was passiert denn da eigentlich, wenn die Apothekerin oder der Apotheker vom Tresen weggeht und da hinten verschwindet? Oder auch, was passiert in einer Autowerkstatt, was passiert in Ministerien, auch die nehmen teil. Wie läuft denn so ein Arbeitstag dort? Das ist natürlich eine schöne Möglichkeit, da zum einen reinzuschnuppern und zu schauen, was im Berufsleben da so passiert. Aber auch der ganze Effekt, loszugehen, einem Unternehmen sein Anliegen vorzutragen, zu sagen, ich möchte mich am Aktionstag beteiligen, dafür steht der Aktionstag, das tun wir. Die Arbeit Zeit aushandeln, den Lohn aushandeln. Das sind alles Dinge, die werden den Schülerinnen und Schülern noch ganz, ganz oft im Leben begegnen. Und der Aktionstag ist eine schöne, einfache Möglichkeit, da schon mal reinzuschnuppern und sich auszutesten ein Stück weit.
1: Für Genialsozial ist es ein kleiner Beitrag zu etwas Größerem. Für Leonard und Paul aber ist es ein Arbeitstag, den sie so schnell wohl nicht vergessen werden.
3: Deutschland ist raus bei der Fußball-WM und natürlich wird jetzt wieder diskutiert, woran hat es gelegen? An der Einstellung oder doch am Trainer? Unsere zwei Nachwuchsreporter Leonard und Paul wollten es genauer wissen und haben einen ehemaligen Fußballspieler gefragt, was

0: braucht man eigentlich, um Fußballprofi zu werden?
1: Deutschland ist bei der WM ausgeschieden und wir wollen wissen, wie sie es in der WM 2030 besser machen können.
2: Dafür treffen wir heute einen ehemaligen Fußballspieler namens Heiko Skubala auf dem Bolzplatz.
3: Nach dem WM-Aus gegen Paraguay wird auch in Leipzig heiß diskutiert. Woran hat es gelegen?
4: An der Technik, am Nachwuchs oder an der Einstellung? Wir suchen die Antwort nicht im Fernsehen, sondern auf einem Fußballplatz im Leipziger Süden.
3: Heiko Skubala kennt den Fußball nicht nur aus der Theorie. Er ist ehemaliger Fußballspieler und hat selbst erlebt, wie viel Arbeit hinter der Leistung auf dem Platz steckt.
1: Wo lagen deiner Meinung nach die Fehler bei der deutschen Nationalmannschaft?
5: Ich würde sagen, wir haben nicht aggressiv genug agiert, beziehungsweise haben viel Pech im Ballaufbau oder im Spielaufbau gehabt, haben zu schnell die Bälle wieder verloren. Und die Flanken waren sehr schlecht, muss ich ganz ehrlich sagen. Und ja, es hat auch so ein bisschen das Momentum gefehlt, das Glück gefehlt. Auch bei dem Tor, was abgepfiffen wurde, vielleicht so ein bisschen das Glück. Woanders hätte es gezählt, bei uns diesmal nicht. Ja, ich denke mal, das alles zusammen, vielleicht auch der eine oder andere Spieler noch nicht an seinem Niveau dran gewesen, in dem er eigentlich spielen könnte. Das alles zusammen, denke ich mal, rechtfertigt das Aus der gestrigen, oder das Aus der deutschen Nationalmannschaft am gestrigen Tag.
4: Fußball ist also nicht nur Dribbeln und Schießen. Gute Spielerinnen und Spieler sehen Möglichkeiten, bevor andere sie sehen.
3: Sie entscheiden in Sekunden, passen, laufen oder doch selbst abschließen.
4: Aber was braucht es noch, um Profi zu werden? Wir fragen nach bei Heiko.
2: Was macht deiner Meinung nach ein Profi aus?
5: Ehrgeiz. Also immer wieder sich neu definieren, immer wieder sich noch besser machen. Jeden Tag hart trainieren, jeden Tag an die Grenzen gehen und auch versuchen, drüber wegzugehen. Und niemals aufhören oder einfach aufhören, gut zu sein, sondern immer besser zu werden. Immer wieder, jeden Tag aufs Neue. Das macht einen echten Profi aus. Und dazu auch noch, dass er halt bodenständig bleibt, dass er eben Mensch bleibt und das in der Summe zusammen. Das ist ein guter Profi.
1: Wie verändert sich denn das Leben als Profispieler?
5: Oh, toh. Das ist immens. Also man hat auf einmal sehr viel Geld. Das ist einer der negativen Dinge, die den Jungprofis, was den Jungprofis schon privilegiert macht. Allerdings auch der Leistungsdruck ist enorm. Also gerade in eurem Alter mit 12, wenn man anfängt oder wenn man noch ein bisschen früher anfängt und die einzelnen Stationen durchgeht, die ganzen Klassen, die ganzen C-Klasse, D-Klasse und so weiter und so weiter, man wird ja dann immer wieder, es wird ja immer wieder herausgefiltert. Und der Leistungsdruck ist enorm. Man ist wirklich jeden Tag damit beschäftigt, von morgens bis abends an Fußball zu denken und Fußball zu spielen, Fußball zu trainieren.
3: Zum Schluss wird es ernst. Wir fordern den ehemaligen Spieler zum Elfmeter heraus. Ein Ball, ein Schuss, ein Tor.
4: Und hierbei zeigt uns Heiko eine ganz neue Schusstechnik, die mehr Härte und Präzision beim Schuss bringt.
2: Unser Fazit: Profispieler wird man nicht durch Talent. Man braucht Training, Teamgeist und den Willen, nach Fehlern weiterzumachen.
1: Vielleicht ist genau das der Weg, damit Deutschland 2030 Weltmeister werden kann.
0: Und das war Sachsen aktuell für heute. Vielen Dank, dass Sie mit dabei waren. 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Reinschauen lohnt sich wie immer. Ja, mein Team und ich wünschen Ihnen noch einen schönen Dienstagabend. Ja, und wir freuen uns, wenn Sie auch morgen wieder mit dabei sind. Bis dahin, machen Sie es gut.

0: Hallo und herzlich willkommen zu Chemnitz Aktuell an diesem Dienstag. Liebe Zuschauerinnen und Zuschauer, schön, dass Sie auch heute wieder eingeschaltet haben. In unserer Sendung schauen wir noch einmal auf die Rekordhitze vom Wochenende zurück und beschäftigen uns mit den Problemen, die dadurch im ÖPNV entstanden sind. Außerdem erklären wir Ihnen, warum Jugendliche die Schulbank mit einer Astschere getauscht haben. Doch zunächst geht es bei uns um Probleme in Sachsens Schlüsselindustrie. Die Autoindustrie ist das wirtschaftliche Rückgrat Sachsens. Entsprechend groß ist die Sorge über die aktuellen Gerüchte um eine mögliche Werksschließung bei VW. Das Thema bestimmte heute auch die Kabinettspressekonferenz. Die Staatsregierung sieht akuten Handlungsbedarf. VW in der Krise. Nach Gerüchten um eine mögliche Schließung des Werks in Zwickau wird immer deutlicher, welche Auswirkungen ein Rückzug des Automobilkonzerns auf den Freistaat hätte. Nachdem Sachsens Wirtschaftsminister Dirk Panther am Montag persönlich im Werk zugegen war, spielte das Thema auch in der Kabinettspressekonferenz eine tragende Rolle. Regina Graushaar, Staatsministerin für Infrastruktur und Landesentwicklung, erklärte, dass die durch eine Schließung verursachten Probleme nicht an den Grenzen von Zwickau Halt machen würden.
1: Da kann man dreimal sagen, das ist erstmal nur geleakt, aber nicht offiziell bestätigt, aber es ist eben in der Welt. Und ich glaube, diese aktuellen Berichte zeigen einmal mehr, A, wie ernst die Lage für Südwestsachsen, aber ich glaube, B, insgesamt für ganz Sachsen ist. Wir haben nicht die Möglichkeit zu sagen, das betrifft einen Kreis Zwickau und noch 10 Kilometer drumherum. Es wäre völlig verfehlt, das so einzuschätzen.
0: Außerdem machte Graushaar deutlich, dass man sich in der Region breiter aufstellen müsse. Die Fixierung auf den Autobau sei, wie die aktuelle Lage zeige, ein ernstes Problem.
1: Die Region muss die Stärken, die sie hat, die gleichzeitig ja natürlich auch ihre Verwundbarkeit sind. Also sie ist stark in der Industrie, aber sie ist gleichzeitig, weil es eine relativ starke Fixierung oder Fokussierung auf Automobilindustrie und Zulieferer gibt, muss sie natürlich sich langfristig breiter und widerstandsfähiger machen. Denn wir finden in Südwestsachsen, und ich bin oft dort auch unterwegs, auch an den Hochschulen, wir finden eine wirklich einzigartige Industrie- und Innovationsregion vor mit Fachkräften, die ihresgleichen suchen.
0: Politisch soll in Sachsen mit dem Masterplan Region Chemnitz Südwestsachsen gegengesteuert werden. So wurde eine Einzelfallförderung in Höhe von 150.000 Euro für ein Simul-Plus-Modellprojekt in Südwestsachsen bewilligt. Die Westsächsische Hochschule Zwickau und die Duale Hochschule Sachsen, Studienakademie Plauen, sollen im Rahmen des geförderten Projekts erproben, wie kleine und mittlere Unternehmen Daten und künstliche Intelligenz besser nutzen können. Das Thema VW soll auch an anderer Stelle eine Rolle spielen. Im Rahmen der Wirtschaftsministerkonferenz in Konstanz will Sachsens Wirtschaftsminister Dirk Panther einen bundesweiten Autogipfel fordern und ein Konzept zur Stärkung des Industriestandorts Deutschland verlangen. Vor allem die Diskussionen um die Zukunft des VW-Werks in Zwickau-Mosel bereitet der Staatsregierung Sorgen. Panther warnt, dass hunderttausende Arbeitsplätze entlang der gesamten Wertschöpfungskette unter Druck stünden. Die Debatte über Standorte wie Zwickau müsse ein Weckruf für die Politik sein. Ja, liebe Zuschauerinnen und Zuschauer, wir bleiben an dem Thema natürlich weiter dran. Und bei uns geht es jetzt auf die Schiene. Die Rekordtemperaturen sind vorbei. Und erst jetzt zeigt sich, was sie angerichtet haben. Während in Leipzig der Nahverkehr zeitweise zum Erliegen kam, ist Chemnitz vergleichsweise glimpflich davongekommen. Ganz ohne Folgen blieb die Hitzewelle aber auch hier nicht. Die Hitzewelle ist vorbei, zumindest vorerst, doch die Gluttage haben Spuren hinterlassen. Während in Leipzig wegen Hitzeschäden an Schienen und Weichen der komplette Straßenbahnverkehr stillstand, stellt sich auch in Chemnitz die Frage, wie viel Hitze hält die Infrastruktur aus? Der große Verkehrskollaps blieb in der Kulturhauptstadt 2025 zwar aus, ganz ohne Schäden ging die Rekordhitze aber nicht vorbei. Nach Angaben der CVAG wurden Gleise, Asphalt und Bitumen durch die extremen Temperaturen teilweise beschädigt. Besonders betroffen waren die Kreuzung Carola-Straße, Straße der Nationen sowie Steig 5 an der Zentralhaltestelle. Dort verschlimmerte die Hitze bereits vorhandene Schäden. Zudem kam es vereinzelt zu kleinen Gleisverwerfungen. Allerdings habe eine Gefährdung des Fahrbetriebs zu keinem Zeitpunkt bestanden. Deutlich kritischer wurde es dagegen in den Fahrzeugen. Aufgrund der extremen Temperaturen und des durchgehenden Betriebes der Klimaanlagen habe man an einer Vielzahl an Fahrzeugen technische Störungen verzeichnen müssen. Die Folge? Teilweise mussten Busse und Bahnen wegen ausgefallener Klimaanlagen ausgetauscht werden. Die Klimaanlagen der CVAG sind laut Unternehmen in der Regel für Außentemperaturen bis etwa 45 Grad ausgelegt. Auch die Citybahn kämpfte mit der Gluthitze. Sprecher Falk Ester zieht eine ernüchternde Bilanz. Bei etwa der Hälfte der eingesetzten Fahrzeuge habe die Klimaanlage nicht durchgehalten. Die Folge: rund 11% der Fahrten mussten durch Schienenersatzverkehr ersetzt werden. Ja, soweit der Blick auf die durch die Rekordhitze entstandenen Probleme im ÖPNV. Bei uns geht es nun weiter mit den wichtigsten Meldungen von Polizei, Feuerwehr und Rettungsdienst. Kurz und kompakt zusammengefasst.
2: In einem Geschäft in der Ringstraße nutzten insgesamt 9 Personen einen Aufzug, welcher aus bisher ungeklärter Ursache plötzlich stecken blieb. Die Fahrgäste betätigten daraufhin den Notrufknopf. Offenbar wurde dabei jedoch kein Alarm ausgelöst. Telefonisch konnten die Personen dann Hilfe holen, sodass Rettungskräfte hinzugezogen wurden. Die Feuerwehr öffnete die Aufzugstür und befreite die Insassen. Alle Personen klagten im Anschluss über Unwohlsein. Ein Kleinkind soll im Aufzug kurzzeitig das Bewusstsein verloren haben. Der Rettungsdienst brachte das 2-jährige Mädchen, ein Baby und 3 Frauen vorsorglich in ein Krankenhaus. Die Polizei hat die Ermittlungen zu dem Vorfall sowie den Umständen aufgenommen und prüft den Verdacht einer fahrlässigen Körperverletzung. In der Fürstenstraße kam es am Abend zu einer körperlichen Auseinandersetzung unter mehreren Personen. Dabei ist auch Reizgas versprüht worden. Die Beamten trafen vor Ort auf 2 Frauen und 2 Männer im Alter zwischen 36 und 56 Jahren, die aufgrund des Reizgases Atemwegs- und Augenreizungen erlitten hatten

0: und vom Rettungsdienst behandelt wurden. Die Täter waren geflüchtet. Im Zuge erster Ermittlungen konnten Hinweise zu deren Identität erlangt werden. Der Tatverdacht richtet sich gegen einen 26-Jährigen mit libyscher Staatsangehörigkeit und einen 26-Jährigen mit ungeklärter Staatsangehörigkeit. Es wird wegen gefährlicher Körperverletzung zum Geschehen und den Hintergründen weiter ermittelt. Die bei einem Gewitter am Wochenende beschädigte Drahtseilbahn in Augustusburg bei Chemnitz fährt wieder. Das Team der alten Lady habe die Ursache für den Stillstand beheben können, hieß es in einer Mitteilung des Verkehrsverbundes Mittelsachsen. Demnach habe ein Blitz den Inhalt eines Verteilerkastens beschädigt. Erst im März war die Bahn nach einer mehrwöchigen Winterpause und einem umfassenden Check wieder in Betrieb gegangen. Die defekten Bauteile seien ausgetauscht und ein umfangreicher Sicherheitscheck durchgeführt worden. Nun rollten die Wagen wieder wie gewohnt, hieß es in der Mitteilung weiter. Der Betrieb ruhte seit Montagmorgen. Heute Morgen wurde er wieder aufgenommen. Ein 61-jähriger Mopedfahrer hat am Montag an der Kreuzung bei Tscheschütz in Döbeln einen schweren Unfall verursacht. Beim Überqueren der bevorrechtigten S32 übersah er einen aus Richtung Döbeln kommenden VW, wie die Polizeidirektion Chemnitz mitteilte. Trotz Ausweichversuchs des 64-jährigen Autofahrers kam es zum Zusammenstoß. Anschließend prallte der VW noch gegen ein Verkehrszeichen. Der Mopedfahrer wurde schwer verletzt. Der Sachschaden beträgt rund 5.500 Euro. Ein junger Autofahrer ist im Landkreis Mittelsachsen mit seinem Wagen gegen einen Baum gekracht und gestorben, teilte die Polizeidirektion Chemnitz mit. Der Mann verlor kurz nach Mitternacht auf der B173 zwischen Freiberg und Oberschöna in einer Kurve die Kontrolle über seinen PKW und kam von der Fahrbahn ab, wie die Polizei mitteilte. Er geriet in den Straßengraben, prallte dann auf eine Feldzufahrt und krachte schließlich gegen einen Straßenbaum. Noch am Unfallort starb der junge Mann an seinen Verletzungen. Wie es zu dem Unfall kam, war zunächst unklar. Zwischen Sonntagabend und Montagmittag hebelten Unbekannte die Zugangstür zu einem Vereinsgebäude in der Goldbornstraße in Roßwein auf. Im Inneren brachen sie gewaltsam eine weitere Tür zu einem Büroraum auf, durchsuchten diesen und entwendeten Bargeld in Höhe eines niedrigen dreistelligen Eurobetrages, wie die Polizeidirektion Chemnitz mitteilte. Der durch den Einbruch entstandene Sachschaden wird auf insgesamt etwa 12.000 Euro geschätzt. Die Polizei hat die Ermittlungen wegen besonders schweren Falls des Diebstahls aufgenommen. Am Montagmorgen kamen Polizei und Feuerwehr in der Hauptstraße wegen eines Scheunenbrandes zum Einsatz. Nach bisherigen Erkenntnissen kamen bei dem Brand 21 Schweine ums Leben. Wie hoch der entstandene Sachschaden ist, steht bislang noch nicht fest. Ein Brandursachenermittler der Chemnitzer Kriminalpolizei war inzwischen vor Ort. Derzeit gehen die Ermittler davon aus, dass ein Blitzeinschlag das Feuer ausgelöst haben könnte. Auch ein technischer Defekt wird als mögliche Brandursache weiter geprüft.
1: Nach einer kleinen Unterbrechung geht es bei uns unter anderem um Jugendliche, die eine Weide in Stand gesetzt haben. Bleiben Sie also dran.
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1: Willkommen zurück, liebe Zuschauerinnen und Zuschauer. Schön, dass Sie dran geblieben sind. Bei uns geht es nun weiter mit den wichtigsten Meldungen aus Gesellschaft, Kultur und Sport. Kurz und kompakt zusammengefasst.
2: Angesichts der Krise in der deutschen Automobilindustrie erhöht Sachsen den Druck auf die Bundesregierung. Zum Auftakt der Wirtschaftsministerkonferenz in Konstanz will Wirtschaftsminister Dirk Panther einen bundesweiten Autogipfel fordern und ein Konzept zur Stärkung des Industriestandorts Deutschland verlangen. Auslöser sind die jüngsten Entwicklungen bei Volkswagen. Vor allem die Diskussion um die Zukunft des VW-Werks in Zwickau-Mosel bereitet der Staatsregierung Sorgen. Panther warnt, dass Hunderttausende Arbeitsplätze entlang der gesamten Wertschöpfungskette unter Druck stünden. Die Debatte über Standorte wie Zwickau müsse ein Weckruf für die Politik sein. Sachsen fordert unter anderem niedrigere Produktions- und Energiekosten, bessere Investitionsbedingungen sowie eine verlässliche Begleitung des Umbaus der Automobilindustrie. Ziel sei es, die internationale Wettbewerbsfähigkeit des Standorts Deutschland wieder zu stärken. Panther nimmt dabei vor allem die Bundesregierung in die Pflicht. Bundeskanzler Friedrich Merz und Bundeswirtschaftsministerin Katharina Reiche müssten jetzt Verantwortung übernehmen und gemeinsam mit den Ländern, den Autoherstellern und den Gewerkschaften eine Zukunftsstrategie für die Schlüsselindustrie entwickeln. Deutschland braucht eine starke Industrie und dafür braucht es endlich entschlossenes Handeln der Bundesregierung, fordert der Wirtschaftsminister. Ab Juli gelten neue Freibeträge für Einkommen. Arbeitgeber müssen die höheren Freigrenzen bei bestehenden Lohnpfändungen automatisch berücksichtigen. Das gilt auch für Pfändungsschutzkonten. Banken passen die Freibeträge in der Regel automatisch an, ohne dass Betroffene neue Bescheinigungen vorlegen müssen. Nur wenn der unpfändbare Betrag individuell von einem Gericht oder einer Vollstreckungsbehörde festgelegt wurde, ist ein Antrag auf Anpassung erforderlich. Wer noch einen Führerschein besitzt, der zwischen dem 1. Januar 2002 und dem 31. Dezember 2004 ausgestellt wurde, sollte jetzt handeln. Diese Dokumente müssen bis spätestens 19. Januar 2027 in den neuen befristeten EU-Kartenführerschein umgetauscht werden. Die Fahrerlaubnisbehörde der Stadt Chemnitz rät allen Betroffenen, den Umtausch nicht bis zum Schluss aufzuschieben. Schon jetzt sollten freie Termine genutzt werden. Hintergrund: Kurz vor Ablauf der Frist steigt die Zahl der Anträge erfahrungsgemäß stark an. Die Folge sind lange Wartezeiten und ausgebuchte Termine. Wer den Führerschein rechtzeitig beantragt, kann sich den Stress zum Jahresbeginn sparen und sicherstellen, dass der neue EU-Kartenführerschein pünktlich ausgestellt wird.
1: Ja, soweit der Blick auf die wichtigsten Meldungen aus Kultur, Gesellschaft und Sport. Und nun kommen wir zum nächsten Thema. Schulbank gegen Astschere. Bei den Social Days, die erstmals an Chemnitzer Schulen stattfanden, haben Schülerinnen und Schüler für einen Tag das Klassenzimmer verlassen und sich ehrenamtlich engagiert. Ob auf den naturzahlen Einrichtungen, überall wurde mit angepackt.
3: Am meisten Spaß, ich denke die Pause.
4: Raus aus dem Klassenzimmer, das ehrt.
3: Ich denke mal, das mal wiederholen.
4: Praktische Erfahrungen statt Taschenrechner und Schulbücher. An Chemnitzer Schulen wurden erstmals die Social Days durchgeführt. Dabei tauschten Schülerinnen und Schüler für einen Tag die Schulbank gegen ehrenamtliches Engagement und unterstützten gemeinnützige Vereine und soziale Einrichtungen. Für Janine Polan vom Freiwilligenzentrum des Caritasverbands steckt dahinter weit mehr als nur ein Projekttag. Teamgeist stärken, soziale Kompetenzen fördern und zeigen, wie einfach es sein kann, sich für eine gute Sache einzusetzen.
5: Heute sind zum Beispiel auch angehende Mediengestalter unterwegs, die einem Verein dabei helfen, neue Visitenkarten und Dokumente und Flyer zu erstellen. Einige gehen heute ins Pflegeheim, beschäftigen sich mit den älteren Leuten, kochen, backen, spielen gemeinsam. Und hier zum Beispiel wird beim Naturhof in Chemnitz werden die Wiesen gepflegt.
4: Ausgestattet mit Astscheren und Sägen hieß es für die Gruppe anpacken und die Wiesen des Naturhofs instand halten. Damit der Lebensraum für Tag- und Nachtfalter erhalten bleibt, wurden heranwachsende Bäume entfernt. Tatkräftige Unterstützung gab es auch auf der Rinderweide. Wo zuvor noch dichtes Gestrüpp wuchs, schufen die Schülerinnen und Schüler freie Flächen. Das Ergebnis? Mehr Platz und Sicherheit für die

0: Tiere. Paula und Cedric sehen in dem Ehrenamt mehr als nur schulfreie Zeit. Der Tag bietet Abwechslung zum Schulalltag und die Gelegenheit, neue Eindrücke zu sammeln.
1: Also einfach mal so hier ehrenamtlich reinzuschnuppern, um halt mal zu gucken, was die Leute überhaupt hier so machen.
2: Wir sind einfach hier, weil wir einfach mal rauskommen wollen aus unserer Schule, auch mal die Natur ein bisschen sehen, nicht immer nur unser Klassenzimmer oder unseren Lehrer. Und ja, ist eigentlich eine ganz schöne Sache.
1: Und vor allem hier zu helfen, den Leuten mit unter den Arm zu greifen, hier diese Bäume wegzumachen und einfach für einen guten Zweck.
0: Für Janine Poland sind die Social Days eine Win-Win-Situation. Während die Schülerinnen und Schüler einen Blick hinter die Kulissen gemeinnütziger Einrichtungen werfen können, erhalten die Vereine tatkräftige Unterstützung.
3: Im Vereinsalltag bleiben ja viele Aufgaben liegen, weil viel im Verein passiert auch nur ehrenamtlich. Die Leute haben alle noch einen Hauptjob. Und da ist es natürlich wahnsinnig cool, dass die Leute heute mal für einen Tag helfende Hände erhalten.
0: Einen Tag für den guten Zweck. Doch bleibt es bei dieser einmaligen Aktion? Die Gespräche mit Paula und Cedric lassen vermuten, dass der Funke übergesprungen ist.
2: Ja, bis jetzt war es eigentlich ganz schön. Es war sehr lustig mit unseren ganzen Kollegen und Freunden.
1: Also es macht eigentlich schon Spaß, auch mit der Gruppe hier und halt die Leute sind sehr nett, die mit sind. Natürlich mit der Sonne ist es ein bisschen warm, aber im Schatten geht das eigentlich.
2: Am meisten Spaß, ich denke die Pausen. Nein, natürlich einfach mit der ganzen Gruppe einfach die ganzen Bäume hier wegzumachen und so. Das ist ganz cool.
1: Also wenn das an der Schule nochmal angeboten wird, würde ich, denke ich, mich schon nochmal anmelden. Vielleicht aber nochmal woanders reinzugucken. Und selber in meiner Freizeit vielleicht auch. Würde ich aber gucken, weil ehrenamtlich ist ja ohne Geld. Aber so für 1-2 Stunden vielleicht irgendwo helfen, ist bestimmt schon cool. Würde ich auch machen.
2: Ich denke mal, das kann man auch mal wiederholen. Demnächst irgendwann mal.
0: Doch was bleibt nach einem Schnuppertag ins Ehrenamt? Janine Poland sieht die Social Days als guten ersten Schritt, dem Ehrenamt nahe zu kommen.
3: Also wahrscheinlich wird nicht jeder, der jetzt heute mal einen Tag ins Ehrenamt hineinschnuppert, direkt in ein langfristiges Ehrenamt gehen. Aber es ist ja schon positiv, überhaupt mal die Erfahrung zu sammeln und vielleicht auch schon Kontakte zu knüpfen.
0: Mit den Social Days konnten den Schülerinnen und Schülern kurze Einblicke und neue Perspektiven geboten werden. Im kommenden Jahr soll das Projekt an Chemnitzer Schulen erneut stattfinden, sodass vielleicht der ein oder andere für ehrenamtliche Arbeit begeistert werden kann.
4: Ja, Sie werden es bemerkt haben, liebe Zuschauerinnen und Zuschauer. Der Himmel über Chemnitz zeigt sich auch heute grau in grau. Ob sich das diese Woche noch mal ändern wird, das erfahren Sie nun in unseren Wetteraussichten für Chemnitz.
0: Der Dienstag startete in Chemnitz grau und regnerisch. Auch im weiteren Tagesverlauf blieb der Himmel überwiegend bedeckt, sodass sich die Sonne kaum blicken ließ. Die Temperaturen erreichten Höchstwerte von bis zu 22 Grad. In der kommenden Nacht zieht ein Sommergewitter über die Region. Neben Regen und einzelnen Gewittern kann sich stellenweise auch Nebel bilden. Die Temperaturen sinken auf etwa 18 Grad ab. Der Mittwoch präsentiert sich zunächst grau in grau. Ganztägig ist mit Regen zu rechnen, während die Temperaturen auf rund 18 Grad steigen. In den nächsten Tagen wird es dann zunehmend freundlicher. Am Donnerstag wechseln sich zunächst Sonne und Wolken ab. Im Laufe des Tages ziehen jedoch wieder dichte Wolken auf und es setzt Regen ein. Die Temperaturen erreichen etwa 22 Grad. Der Freitag zeigt sich überwiegend bewölkt. Nur vereinzelt kann sich die Sonne durch die Wolken kämpfen. Die Temperaturen steigen auf rund 20 Grad an. Auch am Samstag erwartet uns ein lockerer Mix aus Sonne und Wolken bei Höchstwerten um die 21 Grad. Und auch morgen heißt es wieder Vorsicht auf den Straßen in und um Chemnitz. Geblitzt wird im Bereich der oberen Luisenschule und auf der Chemnitzer Straße im Ortsteil Wittgensdorf. Wir wünschen Ihnen eine gute und blitzfreie Fahrt. Kommen Sie dabei sicher an Ihrem Ziel an.

Das war Chemnitz aktuell an diesem Dienstag. Liebe Zuschauerinnen und Zuschauer, alle Meldungen sowie weitere Nachrichten finden Sie wie gewohnt unter www.sachsen-fernsehen.de oder auf einem unserer zahlreichen Social-Media-Kanäle wie Facebook, TikTok oder Instagram. Außerdem können Sie uns auch im Radio empfangen, DAB Plus Sachsen 1, ruhig mal reinhören. Und damit verabschiede ich mich von Ihnen und wünsche Ihnen zunächst einen schönen Abend und würde mich freuen, wenn Sie auch morgen wieder mit dabei sind. Bis dahin, machen Sie es gut.

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Der Dom zu Meißen ist die älteste Kirche Sachsens. Er geht auf eine Kapelle aus dem Jahr 968 zurück. Das heutige Bauwerk wurde zwischen 1260 und 1410 im gotischen Stil errichtet. Im Jahr 1425 wurde der Dom zur Begräbnisstätte der königlichen Familie. Bis 1581 wurde er von den katholischen Bischöfen von Meißen genutzt. Seitdem ist er eine evangelische Kirche. Bis zum Beginn des 20. Jahrhunderts, als die oberen Teile der Zwillingstürme hinzugefügt wurden, gab es keine baulichen Veränderungen. Der beeindruckende Innenraum birgt zahlreiche Schätze, darunter Gemälde aus der Cranach-Werkstatt. Im Chor fallen die Statuen der Gründer des Bistums Meißen auf, die der Meister von Naumburg geschaffen hat. Kaiser Otto I. wirkt fassungslos, während seine Gemahlin Adelheid von Burgund ihm ein breites Lächeln schenkt.

0: Einen wunderschönen Dienstagabend und herzlich willkommen, liebe Zuschauerinnen und Zuschauer, zu Leipzig Aktuell. Heute ist eine ganz besondere Sendung. Ich bin Leonard und ich darf Leipzig Aktuell heute moderieren. Hinter der Kamera unterstützt mich mein Freund Paul. Wir sind heute im Rahmen von Genial Sozial bei Sachsen Fernsehen in der Redaktion. Unser erstes Thema heute: Deutschland ist bei der WM raus. Natürlich wird jetzt wieder diskutiert. Woran hat's gelegen? Paul und ich wollen es genau wissen und haben einen ehemaligen Fußballspieler gefragt. Was braucht man eigentlich, um Fußballprofi zu werden? Und was muss passieren, damit Deutschland 2030 Weltmeister werden kann? Das sehen Sie jetzt in unserem Beitrag. Deutschland ist bei der WM ausgeschieden und wir wollen wissen, wie sie es in der WM 2030 besser machen können.
1: Dafür treffen wir heute einen ehemaligen Fußballspieler namens Heiko Skubala auf dem Bolzplatz.
0: Nach dem WM-Aus gegen Paraguay wird auch in Leipzig heiß diskutiert. Woran hat es gelegen?
2: An der Technik, am Nachwuchs oder an der Einstellung? Wir suchen die Antwort nicht im Fernsehen, sondern auf einem Fußballplatz im Leipziger Süden.
0: Heiko Skubala kennt den Fußball nicht nur aus der Theorie. Er ist ehemaliger Fußballspieler und hat selbst erlebt, wie viel Arbeit hinter der Leistung auf dem Platz steckt. Wo lagen deiner Meinung nach die Fehler bei der deutschen Nationalmannschaft?
3: Ich würde sagen, wir haben nicht aggressiv genug agiert, beziehungsweise haben viel Pech im Ballaufbau oder im Spielaufbau gehabt, haben zu schnell die Bälle wieder verloren. Und die Flanken waren sehr schlecht, muss ich ganz ehrlich sagen. Und ja, es hat auch so ein bisschen das Momentum gefehlt, das Glück gefehlt. Auch bei dem Tor, was abgepfiffen wurde, vielleicht so ein bisschen das Glück. Woanders hätte es gezählt, bei uns diesmal nicht. Ja, ich denke mal, das alles zusammen.

0: haben vielleicht auch der eine oder andere Spieler noch nicht an seinem Niveau dran gewesen, in dem er eigentlich spielen könnte. Das alles zusammen, denke ich mal, rechtfertigt das Aus der gestrigen oder das Aus der deutschen Nationalmannschaft am gestrigen Tag.
1: Fußball ist also nicht nur Dribbeln und Schießen. Gute Spielerinnen und Spieler sehen Möglichkeiten, bevor andere sie sehen.
2: Sie entscheiden in Sekunden, passen, laufen oder doch selbst abschließen.
1: Aber was braucht es noch, um Profi zu werden? Wir fragen nach bei Heiko.
3: Was macht deiner Meinung nach ein Profi aus?
0: Ehrgeiz. Also immer wieder sich neu definieren, immer wieder sich noch besser machen. Jeden Tag hart trainieren, jeden Tag an die Grenzen gehen und auch versuchen, drüber wegzugehen. Und niemals aufhören oder einfach aufhören, gut zu sein, sondern immer besser zu werden. Immer wieder, jeden Tag aufs Neue. Das macht einen echten Profi aus. Und dazu auch noch, dass er halt bodenständig bleibt, dass er eben Mensch bleibt und das in der Summe zusammen. Das ist ein guter Profi.
2: Wie verändert sich denn das Leben als Profispieler?
0: Das ist immens. Also man hat auf einmal sehr viel Geld. Das ist einer der negativen Dinge, die den Jungprofis, was den Jungprofis schon privilegiert macht. Allerdings auch der Leistungsdruck ist enorm. Also gerade in eurem Alter mit 12, wenn man anfängt oder wenn man noch ein bisschen früher anfängt und die einzelnen Stationen durchgeht, die ganzen Klassen, die ganzen C-Klasse, D-Klasse und so weiter und so weiter. Man wird ja dann immer wieder, es wird ja immer wieder herausgefiltert. Und der Leistungsdruck ist enorm. Man ist wirklich jeden Tag damit beschäftigt, von morgens bis abends an Fußball zu denken und Fußball zu spielen, Fußball zu trainieren.
2: Zum Schluss wird es ernst. Wir fordern den ehemaligen Spieler zum Elfmeter heraus. Ein Ball, ein Schuss, ein Tor.
1: Und hierbei zeigt uns Heiko eine ganz neue Schusstechnik, die mehr Härte und Präzision beim Schuss bringt.
3: Unser Fazit. Profispieler wird man nicht durch Talent. Man braucht Training, Teamgeist und den Willen, nach Fehlern weiterzumachen.
2: Vielleicht ist genau das der Weg, damit Deutschland 2030 Weltmeister werden kann. Und jetzt kommen wir zu den wichtigsten Meldungen aus Leipzig und Umgebung. Kurz und kompakt für Sie zusammengefasst.
4: Nach einer Unfallflucht im Leipziger Osten sucht die Polizei Zeugen. Ein Autofahrer soll gestern Morgen auf der Prager Straße beim Abbiegen in die Kregelstraße einen 53-jährigen Radfahrer übersehen und angefahren haben. Der Radfahrer wurde leicht verletzt. Der Fahrer eines grauen Wagens, möglicherweise ein Audi, fuhr anschließend einfach weiter. Die Polizei bittet Zeugen, sich bei der Verkehrspolizei zu melden. Nach einer Serie von Einbrüchen im Raum Wurzen, Bennewitz und Machern hat die Polizei Ermittlungserfolge erzielt. Mehr als 120 Verfahren werden derzeit bearbeitet. In über 70 Fällen konnten bereits Tatverdächtige identifiziert werden. Drei Männer im Alter von 18 bis 27 Jahren sitzen inzwischen in Untersuchungshaft. Die Ermittlungen der eigens eingerichteten Ermittlungsgruppe dauern weiter an. In Leipzig steht ein 35-jähriger Mann wegen versuchten Mordes vor Gericht. Er soll im September 2025 in einer bekannten Szenebar in der Otto-Schild-Straße seinen früheren Partner mit einem Taschenmesser angegriffen haben. Das Opfer erlitt dabei zum Glück nur vergleichsweise leichte Verletzungen. Nach Angaben der Staatsanwaltschaft wollte der Angeklagte seinen Ex-Partner bestrafen. Hintergrund sollen frühere Vorwürfe gewesen sein, die jedoch bereits 2023 von der Justiz eingestellt wurden. Ein psychiatrischer Gutachter sieht bei dem Angeklagten eine paranoide Schizophrenie mit einem ausgeprägten Warnsystem. Der Mann habe frühere Erlebnisse möglicherweise krankheitsbedingt anders bewertet und als Bedrohung empfunden. Erst einen Tag vor der Tat war er aus einer psychiatrischen Klinik entlassen worden. Ob der Angeklagte zur Tatzeit vermindert schuldfähig war, ist noch offen. Der Prozess wird fortgesetzt. Die Leipziger Linksextremistin Lina E. soll erneut ins Gefängnis. Vor dem Oberlandesgericht Dresden sollte sie als Zeugin gegen mutmaßliche frühere Mitstreiter aussagen, verweigerte aber die Aussage. Das Gericht bewertete diese Weigerung als unrechtmäßig und ordnete 6 Monate Beugehaft an. Lina E. zeigte sich danach

0: kämpferisch. Sie sagte, wenn die Beugehaft der Druck sei, den man aufbauen wolle, werde sie dem standhalten. Hintergrund ist ein weiteres Verfahren gegen mutmaßliche Mitglieder einer kriminellen Vereinigung. Der Gruppe werden mehrere Gewalttaten gegen vermeintliche oder tatsächliche Rechtsextreme vorgeworfen. Unter den Angeklagten ist auch Lina E.'s früherer Verlobter Johann G. Lina E. war 2023 selbst zu 5 Jahren und 3 Monaten Haft verurteilt worden und erst vor gut einem Monat entlassen worden. Der Prozess in Dresden läuft weiter. Nach einem Raubüberfall in Leipzig-Möckern sucht die Kriminalpolizei Zeugen. Ein 19-Jähriger war gestern Nachmittag auf der Georg-Schumann-Straße gestürzt, als er einen Bus erreichen wollte. Während er am Boden lag, wurde er von einem Unbekannten geschlagen, mit Pfefferspray attackiert und ausgeraubt. Der Täter flüchtete mit einer Gürteltasche. Die Polizei bittet Zeugen, sich zu melden.
1: Das waren die wichtigsten Meldungen des Tages. Nach einer kurzen Werbepause geht es bei uns weiter mit unserem zweiten Thema. Dann zeigen wir Ihnen, warum Paul und ich heute überhaupt bei Sachsenfernsehen waren und was hinter der Aktion Genial Sozial steckt. Bleiben Sie dran!
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1: Willkommen zurück bei Leipzig aktuell. Einmal nicht die Schulbank drücken, sondern einen echten Arbeitstag erleben und dabei auch noch etwas Gutes tun. Genau darum geht es bei Genial Sozial. Paul und ich waren heute bei Sachsenfernsehen in Leipzig zu Gast und haben nicht nur hinter die Kulissen geschaut, sondern selbst recherchiert, gedreht, interviewt und moderiert. Reporterin Lilli Marlene Kistner hat uns durch den besonderen Redaktionstag begleitet.
10: Für Leonard und Paul beginnt der Tag heute nicht im Klassenzimmer, sondern bei Sachsenfernsehen. Die beiden sind im Rahmen von Genial Sozial in der Redaktion und sollen hier nicht nur zuschauen, sondern selbst mitarbeiten. Bei Genial Sozial tauschen Schülerinnen und Schüler für einen Tag die Schulbank gegen einen Arbeitsplatz. Der Lohn, den sie dabei verdienen, wird gespendet und unterstützt soziale Projekte in Sachsen und weltweit. Ihr habt ja heute die Ehre, im Rahmen von Genial Sozial bei uns in der Redaktion von Sachsenfernsehen einen Tag zu verbringen. Worauf freut ihr euch denn am meisten?
11: Also auf das Erlebnis, mal nicht in der Schule zu sitzen, sondern auch mal andere spannende Bereiche kennenlernen zu dürfen.
10: Und du?
12: Also ich freue mich, jetzt einen Beitrag zu Genialsozial zu machen und halt zu zeigen, was Genialsozial für ein tolles Projekt ist.
10: Aber was genau ist der Grundgedanke hinter Genialsozial? Das verrät mir Frau Büttner der Sächsischen Jugendstiftung.
13: Der Grundgedanke ist eigentlich ganz einfach. Schülerinnen und Schüler tauschen für einen Tag die Schulbank gegen einen Arbeitsplatz, engagieren sich in verschiedenen Unternehmen und Einrichtungen und generieren darüber Spenden, die sie für soziale Projekte in Sachsen und im globalen Süden einsetzen können. Und das funktioniert meistens nicht so ganz, wenn man alleine losgeht als ein Schüler. Aber hier greift tatsächlich das Prinzip, wenn viele, viele Schülerinnen und Schüler losgehen und jeder einen kleinen Beitrag leistet, kann man ganz, ganz Großes entstehen lassen. Und genau das passiert bei Genial Sozial. Die Schülerinnen und Schüler engagieren sich alle in ganz verschiedenen Einrichtungen. Wir haben zum Aktionstag ungefähr 30.000, 33.000 Schülerinnen und Schüler, die losgehen. Und darüber, dass sie selber aktiv werden und ein Stück weit über den Tellerrand schauen, sich engagieren, leisten sie ganz, ganz Großes für andere junge Menschen, für die viele, viele Dinge, die für uns hier selbstverständlich sind, eben einfach nicht haben.
10: Der heutige Auftrag für Leonard und Paul? Einen eigenen Beitrag für Leipzig aktuell produzieren. Von der Themenfindung über den Dreh bis hin zum Schnitt. Ihr heutiges Thema? Nach dem WM-Aus der deutschen Nationalmannschaft wollen sie wissen, was junge Spielerinnen und Spieler brauchen, damit Deutschland 2030 vielleicht wieder Weltmeister werden kann. Und dann geht es raus zum Dreh. Auf dem Bolzplatz treffen die beiden Heiko Skuballa, einen ehemaligen Fußballspieler mit Landesliga-Erfahrung. Von ihm wollen sie wissen, was braucht man, um Fußballprofi zu werden. Zurück in der Redaktion wird aus vielen einzelnen Szenen ein fertiger Beitrag. O-Töne werden ausgewählt, Bilder sortiert, Texte geschrieben. Am Ende steht Leonard sogar selbst im Studio. Paul übernimmt die Aufnahme. Büttner erklärt uns, was diese Aktion so besonders für Kinder und Jugendliche macht.
13: Na, es stecken in Genial Sozial oder in der Teilnahme am Aktionstag ja ganz, ganz viele Aspekte drin. Zum einen, und das ist das Wichtigste, glaube ich, ein Stück weit zu sehen, wir leben in einer globalisierten Welt. Wir haben hier ganz, ganz viele Dinge, die für uns selbstverständlich sind. Das reicht von Wasser aus der Leitung über medizinische Versorgung, darüber, dass unsere Schülerinnen und Schüler in die Schule gehen können. Und das geht aber in anderen Regionen der Welt ganz, ganz vielen Kindern und Jugendlichen nicht so. Dort können sie nicht in die Schule gehen, sie haben keine medizinische Versorgung. Und ich glaube, ein Learning von dem Aktionstag ist tatsächlich, dass man nur einen Tag investiert, sich engagiert für andere, nicht für sich selber, sondern wirklich mal ein Stück weit über den Tellerrand schaut und mit diesem Engagement die Lebensbedingungen für viele, viele andere verbessern kann. Das ist ein Aspekt. Aber natürlich ist auch für die Schüler selber ganz, ganz viel drin. Das eine ist ja der Solidaritätsaspekt. Wir sprechen ja hier von der größten Jugendsolidaritätsaktion in Sachsen. Und der Aspekt sozusagen für andere etwas zu tun, ist uns ganz, ganz wichtig. Aber auch die Schülerinnen und Schüler lernen ganz viel. Sie gehen los und stellen sich bei Unternehmen vor, können sozusagen mal für einen Tag in Bereiche reinschnuppern, von denen sie sich vielleicht bisher nichts vorstellen konnten. Wenn man zum Beispiel in die Apotheke geht, steht man vorne am Schalter und sagt, ich habe hier ein Rezept, und dann bekommt man von irgendwoher sein Medikament. Aber was passiert denn da eigentlich, wenn die Apothekerin oder der Apotheker vom Tresen weggeht und da hinten verschwindet? Oder auch, was passiert in einer Autowerkstatt, was passiert in Ministerien, auch die nehmen teil. Wie läuft denn so ein Arbeitstag dort? Das ist natürlich eine schöne Möglichkeit, da zum einen reinzuschnuppern und zu schauen, was im Berufsleben da so passiert.

0: wohl nicht vergessen werden.
1: Und was Leipzig und Umgebung am heutigen Dienstag sonst noch bewegt hat, erfahren Sie jetzt in unseren Kurznachrichten.
2: RB Leipzig will Offensivtalent Jan Diomandé in diesem Sommer nicht abgeben. Sportchef Marcel Schäfer hat einem Wechsel des 19-Jährigen eine klare Absage erteilt. Zuletzt war über einen Transfer zum französischen Spitzenclub Paris Saint-Germain spekuliert worden. Schäfer betonte jetzt, Diomandé werde auch in der kommenden Saison für RB Leipzig spielen. Der ivorische Nationalspieler steht noch bis 2030 bei den Sachsen unter Vertrag. Nach Medienberichten plant der Verein stattdessen, seinen Vertrag zu verbesserten Konditionen anzupassen. Diomandé war erst im vergangenen Sommer nach Leipzig gewechselt und gilt als eines der größten Talente im Kader. Der Waldbrand bei Meuselwitz im Altenburger Land ist inzwischen unter Kontrolle. Das Feuer hatte sich auf rund 8 Hektar ausgebreitet. Die Löscharbeiten gestalten sich jedoch weiter schwierig, weil Kohlereste im Boden immer wieder neue Glutnester entstehen lassen. Bis zu 70 Feuerwehrleute sind im Schichtbetrieb im Einsatz. In der Nacht wird das Gebiet mit einer Drohne überwacht. Am Morgen sollen die Löscharbeiten fortgesetzt werden. Wegen der starken Rauchentwicklung wurden Anwohner aufgefordert, Fenster geschlossen zu halten und Klimaanlagen auszuschalten. Der Rauch war zwischenzeitlich auch bis nach Leipzig gezogen. Die Ursache des Brandes wird noch untersucht. Pünktlich zum Start der Sommerferien gibt es im Zoo Leipzig eine süße Überraschung für Schulkinder. Am Freitag, dem letzten Schultag in Sachsen, erhalten alle Schülerinnen und Schüler beim Zoobesuch ein kostenloses Eis. Außerdem startet dort das Ferienprogramm mit verschiedenen Angeboten für Familien. Geplant sind unter anderem Puppentheater, Entdeckertage, Ferientouren und Sommertheater. Damit will der Zoo den Ferienbeginn für Kinder und ihre Familien besonders abwechslungsreich gestalten. Der Tourismus in Sachsen hat im vergangenen Jahr erstmals seit der Corona-Pandemie wieder einen leichten Rückgang verzeichnet. Nach Angaben des Statistischen Landesamtes wurden rund 19 700.000 Übernachtungen gezählt, etwas weniger als in den beiden Vorjahren. Besonders deutlich fiel das Minus bei internationalen Gästen aus. Auch die Zahl der Beschäftigten im Tourismus ist leicht gesunken. Einen positiven Trend gab es dagegen in der Region Chemnitz-Zwickau. Dort sorgte Chemnitz als Kulturhauptstadt Europas 2025 für deutlich mehr Besucher. In Leipzig haben Hitzeschäden den Straßenbahnverkehr seit Tagen massiv beeinträchtigt. Bei Temperaturen um 40 Grad wurde an vielen Stellen im Gleisnetz die Fugenmasse aus Bitumen weich. Die Straßenbahnen drückten das Material aus den Fugen heraus, verteilten es auf den Schienen und schoben es teils bis in die Weichen. Aus Sicherheitsgründen wurde der Betrieb zunächst fast komplett eingestellt. Die Leipziger Verkehrsbetriebe baten deshalb die Bevölkerung um Unterstützung. Mehr als 50 Freiwillige kamen mit Spachteln, Knieschonern und Warnwesten, um die zähe schwarze Masse von den Gleisen zu kratzen. Viele Helfer sagten, sie seien selbst auf den öffentlichen Nahverkehr angewiesen und wollten mit anpacken, damit die Bahnen schneller wieder fahren. Parallel arbeiten LVB-Mitarbeiter und Fachfirmen rund um die Uhr. Betroffen sind nach Schätzungen rund 10% des 304 Kilometer langen Gleisnetzes. Die genaue Ursache wird noch untersucht. Einzelne Linien fahren bereits wieder verkürzt. Doch bis zum normalen Fahrplan kann es noch einige Tage dauern. Die Unternehmen in Ostdeutschland blicken etwas zuversichtlicher auf die kommenden Monate. Der Geschäftsklimaindex des IFO-Instituts ist im Juni leicht gestiegen. Vor allem im Handel und bei den Dienstleistern hat sich die Stimmung verbessert. Viele Unternehmen bewerten ihre aktuelle Geschäftslage positiver und rechnen mit einer günstigeren Entwicklung. Weniger optimistisch fallen die Erwartungen dagegen in der Industrie und im Baugewerbe aus. Der IFO-Geschäftsklimaindex gilt als wichtiger Frühindikator für die wirtschaftliche Entwicklung in Ostdeutschland.
3: Der Blick auf das Wetter in Leipzig. Der heutige Dienstag zeigte sich zunächst überwiegend stark bewölkt. Im Tagesverlauf lockerte es zeitweise auf, bevor sich am Nachmittag und Abend erneut Schauer und einzelne Gewitter entwickelten. Die Höchsttemperatur lag bei 27 Grad. In der kommenden Nacht ziehen noch einzelne Regenschauer durch, später lockern die Wolken zunehmend auf. Die Temperaturen gehen auf etwa 18 Grad zurück. Morgen, am Mittwoch, bleibt das Wetter zunächst wechselhaft. Vor allem am Vormittag muss mit Regen gerechnet werden, am Nachmittag sind weitere Schauer möglich. Dazwischen zeigt sich aber auch immer wieder die Sonne mit einer Höchsttemperatur.

0: Temperatur von 23 Grad fällt der Tag deutlich kühler aus als heute. Der Ausblick auf die nächsten drei Tage. Am Donnerstag setzt sich freundlicheres Wetter durch. Neben lockeren Wolken scheint häufig die Sonne und es bleibt meist trocken. Die Temperatur steigt wieder auf angenehme 27 Grad. Am Freitag wechseln sich Sonne und Wolken ab. Es bleibt überwiegend trocken, allerdings weht ein etwas lebhafter Westwind. Die Höchstwerte erreichen 24 Grad. Und auch der Samstag präsentiert sich überwiegend trocken und zeitweise sonnig. Bei bis zu 26 Grad steht einem sommerlichen Start ins Wochenende nur wenig im Weg.
1: Und das war Leipzig aktuell an diesem Dienstag. Vielen Dank, dass Sie dabei waren. Für Paul und mich war das heute ein ganz besonderer Tag. 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Das Sachsenfernsehen-Team, Paul und ich, wünschen Ihnen einen schönen Abend. Machen Sie es gut und bis morgen bei Leipzig aktuell.

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0: Herzlich willkommen, meine Damen und Herren, und schön, dass Sie so zahlreich vor dem Bildschirm sitzen. Ist ja auch kein Wunder. Draußen bei der Hitze hält man es ja auch nicht aus. Ja, schließlich ist das jetzt Zeit für das Regionalmagazin an diesem Wochenende von Ihrem Lieblingssender Muldental TV. Kommen wir damit zu den Regionalnachrichten. Herzlich willkommen zu den Nachrichten, hier die Meldungen. Bewusster Umgang mit Wasser während der Hitzewelle. Die anhaltende Hitzewelle lässt den Trinkwasserverbrauch deutlich ansteigen. Höhere Temperaturen sorgen dafür, dass mehr Wasser zum Duschen, Baden, Gießen oder Befüllen von Pools benötigt wird. Nach Angaben von Veolia ist die Trinkwasserversorgung im Gebiet des Versorgungsverbandes Grimma-Gaitain weiterhin gesichert. Dennoch appellieren die Verantwortlichen an die Bevölkerung, sparsam mit der wertvollen Ressource umzugehen. Schon mit einfachen Maßnahmen lässt sich Wasser einsparen. Fachleute weisen darauf hin, dass der Wasserverbrauch an besonders heißen Tagen deutlich ansteigt und die Versorgungsanlagen regional stark belastet werden können. Breitbandausbau, Messarbeiten in Grimma-Nord sowie Beiersdorf und Baren. Im Zuge des Breitbandausbaus laufen derzeit in Grimma-Nord wichtige technische Messungen zur Vorbereitung der weiteren Arbeiten. Dafür sind beauftragte Fachfirmen im Stadtgebiet unterwegs und benötigen teilweise Zugang zu den Hausanschlusskästen der betroffenen Gebäude. Nach Abschluss der Arbeiten in Grimma-Nord sollen die Messungen in den Ortsteilen Beiersdorf und Baren fortgesetzt werden. Hauseigentümer werden gebeten, den Zugang zu den entsprechenden Anschlüssen zu ermöglichen. Zur Legitimation führen die Beschäftigten eine Vollmacht der Stadt Grimma mit sich.
1: Am Vormittag des 26. Juni wurde die Feuerwehr Grimma in den Stadtwald alarmiert. Vorgefunden wurde ein brennender Baumstumpf an einer schwer zugänglichen Stelle. Die Kameraden waren schnell vor Ort und konnten Schwerwiegenderes verhindern. Die Brandursache wird noch ermittelt. Mit Blick auf die Hitzewelle und die kommenden Tage werden sich Ereignisse wie diese wohl häufen.
2: Die heißen Temperaturen und die lang anhaltende Trockenheit macht es halt, es ist gar nicht mehr die Frage, ob es stattfindet, sondern wann die nächsten Vegetationsbrände, Waldbrände vielleicht kommen. Wir haben uns als Feuerwehr schon gut vorbereitet, gerade wir als Stadt Grimma haben uns da echt gut aufgestellt. Wir haben unsere Waldbrandcontainer, wir haben unsere Tankflaschfahrzeuge in dem Stadtgebiet gut verteilt. Also wir sind gut aufgestellt, natürlich. Die Urlaubszeit beginnt, viele Leute, auch unsere Kameraden und Kameradinnen, liegen am Badestrand und nutzen natürlich das schöne Wetter. Also die Personaldecke ist jetzt nicht unbedingt stark, aber trotzdem denken wir, dass wir gut aufgestellt sind und der ganzen Sache Herr werden.
1: Vorsicht ist geboten.
2: Die Kamera ganz einfach kurz halten, bitte kein offenes Feuer, kein Grill in Waldnähe, in Flächennähe. Also die Felder sind alle trocken, es ist halt erhöhte Brandgefahr und man kann immer nur wieder plädieren, bitte schaut alle mit, seid vorsichtig, informiert uns lieber rechtzeitig als zu spät, bevor große Brände entstehen. Gerade wie hier, kleines Beispiel jetzt hier im Stadtwald. Wir machen das einfach nur mit zwei Löschrucksäcken aus, das Feuer. Es ist kein großer Aufwand, aber es hätte zum großen Aufwand werden können.
1: Deshalb auch in den kommenden Tagen der Hinweis, achtsam zu sein, um größere Gefahren zu vermeiden.
3: Die Arbeiten an der Naunhofer Ortsdurchfahrt kommen planmäßig voran. Nach Angaben der Stadt soll die Bahnhofstraße voraussichtlich bis Ende Juli fertiggestellt und anschließend bis zur Kortzenstraße wieder für den Verkehr freigegeben werden. Der Bereich zwischen Kortzer Straße und Markt bleibt weiterhin gesperrt. Ab Juli wird zusätzlich die Straße am Markt für den Verkehr geschlossen. Um das traditionelle Kartoffelfest nicht zu beeinträchtigen, werden die Bauarbeiten in diesem Abschnitt jedoch zunächst ausgesetzt. Vor den Sommerferien ist außerdem eine Anwohnerversammlung geplant. Dort sollen Anwohner und Gewerbetreibende über den aktuellen Stand der Baumaßnahmen sowie die kommenden Bauabschnitte informiert werden. Ab August soll dann der nächste Bauabschnitt beginnen. Geplant sind Arbeiten zwischen der Kreuzung Lange Straße-Breite Straße und der Badergasse. Nach dem Kartoffelfest wird auch der Bereich am Markt in die Bauarbeiten einbezogen. Informationen zu den künftigen Umleitungsstrecken sollen noch folgen. Grimma zeigte sich am Abend des 19. Juni wieder als Erlebnis. Zum Abendmarkt lud die Stadt. Sonne satt gab es dazu. Bei tropischen Temperaturen wurden am Nachmittag die letzten Vorbereitungen getroffen, bevor sich dann im späteren Verlauf der Markt zu einem stimmungsvollen Areal entwickelte. Hier konnten die Besucher Platz nehmen und sich nicht nur kulinarisch verwöhnen lassen. Pluspunkt für Organisatoren kommender Highlights in der Region war es, dass diese in diesem Rahmen dem Publikum schmackhaft gemacht werden konnten. Der beliebte Frische Markt Samstagvormittag verwandelt sich zweimal in diesem Jahr zum Abendmarkt an einem Freitag. Die nächste Auflage ist am 18. September. Bereits zum dritten Mal verwandelte sich der steile Kirchberg in Döben am 14. Juni in eine sportliche Herausforderung für Radfahrerinnen und Radfahrer. Beim Churchill Race traten Teilnehmer in verschiedenen Altersklassen im Einzelzeitfahren gegeneinander an und kämpften sich die bis zu 32% steile Strecke hinauf. Die schnellsten Fahrer qualifizierten sich für das sogenannte Best-of-10-Finale. Neben packenden Rennen sorgten auch unterhaltsame Challenges und die Siegerehrung für beste Stimmung. Das von Döbener Radenthusiasten ins Leben gerufene Event hat sich inzwischen fest etabliert und begeisterte erneut zahlreiche Teilnehmer und Zuschauer, die schon gespannt auf die nächste Auflage im kommenden Jahr blicken.
0: Launzige in Fremdeswalde wird naturnah umgestaltet. Die Stadt Grimma investiert rund 690.000 Euro in die ökologische Umgestaltung der Launzige im Ortsteil Fremdeswalde. Der Stadtrat hat das Bauvorhaben beschlossen. Rund 600.000 Euro stammen aus Fördermitteln des Freistaates Sachsen. Den verbleibenden Anteil trägt die Stadt selbst. Auf einer Länge von etwa 165 Metern wird die bestehende Stauanlage am ehemaligen Mühlteich zurückgebaut und das Gewässer naturnah gestaltet. Ziel ist es, die Durchgängigkeit für Fische und andere Wasserlebewesen wiederherzustellen und gleichzeitig den Hochwasserschutz zu verbessern. Außerdem wird der bisher zu kleine Straßendurchlass durch ein größeres Bauwerk ersetzt, um Rückstau bei Starkregen künftig zu vermeiden. Statt der bisherigen Mühlteiches soll die Launzige künftig in einem natürlichen, kurvenreichen Bachlauf durch das Gelände fließen. Die neu entstehende Grünfläche dient als Retentionsraum und bietet zusätzlichen Lebensraum für Pflanzen und Tiere. Der Baubeginn

ist für den Sommer 2026 geplant. Die Fertigstellung soll im Jahr 2027 erfolgen. Künstlergut Brösitz sucht DDR-Baumwollstoffe für Kunstprojekt. Das Künstlergut Brösitz bittet um Unterstützung für ein neues Kunstprojekt. Die Künstlerinnen Anna Reiter und Katharine Sanke beschäftigen sich mit dem Thema Mutterschaft und Erwerbsarbeit in der DDR und möchten dazu mit Frauen aus dem Muldental ins Gespräch kommen. Aus den gesammelten Erinnerungen und Erfahrungen soll ein großformatiges textiles Kunstwerk im Stil der sogenannten Malimo-Technik entstehen. Für das Projekt werden gut erhaltene Baumwollstoffe aus DDR-Zeiten gesucht, darunter Geschirrhandtücher, Bettlaken oder Stickgarne. Wer passende Materialien spenden möchte, kann sich direkt an das Künstlergut Brösitz wenden.

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0: Das internationale Musikantentreffen ist ein Festival der Superlative. 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Musiker aus aller Welt treffen hier aufeinander und spielen in ihrem jeweiligen Genre an 3 Tagen um die Gunst des Publikums. Neben Attraktionen für Kinder und Erwachsene bietet diese Veranstaltung auch Raum zum Feiern und Tanzen. 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

0: Denkmalpflege wird ja in Deutschland sehr hoch gehalten, deutschlandweit im Übrigen. Sachsen war jetzt der Gastgeber für ein Treffen der deutschlandweiten Denkmalpfleger. So sah man sie auch in Wurzen auf einem Rundgang.
1: In ihrem 1065. Jubiläumsjahr war die Stadt Wurzen eines der Exkursionsziele der bundesweiten Jahrestagung der VDL, der Vereinigung der Denkmalfachämter in den Ländern. Die Tagung richtete in diesem Jahr das Landesamt für Denkmalpflege vom 7. bis 10. Juni in Leipzig aus. Die Tagung stand unter dem Motto Umbrüche, Transformation in Stadt und Land, Herausforderung für die Denkmalpflege. In 12 Sektionen wurden unterschiedlich aktuelle Themen und Methoden der Denkmalpflege diskutiert, erklärt Tobias Wolf. Er verantwortet innerhalb der Tagung die Sektion Umbrüche in historischen Kleinstädten als Thema der Denkmalpflege.

0: Denkmalpflege. Ein anschauliches Beispiel, die Stadt Wurzen.
1: Hier in Wurzen haben wir ja einiges gesehen in historischer Hinsicht. Wir haben die Stadtgeschichte gehört, die Bischofsstadt gegen die Bürgerstadt, das kann man hervorragend hier ablesen. Wir sehen die Stadtentwicklung vom Mittelalter, Ausbau der Industrie im 19. Jahrhundert mit Stadtwachstum. Wir sehen, man sieht es ja ganz toll an den Fabrikgebäuden, die ja im Muldental unmittelbar vor der Stadtsilhouette ganz eindrucksvoll stehen als Zutat des frühen 20. Jahrhunderts. Und wir sehen natürlich die Herausforderungen, die es heute gibt im Zuge auch demografischer Entwicklung und wirtschaftlicher Entwicklung. Und wir sehen auch einen Aufschwung, denn wir müssen ja auch sagen, wir sehen die Erfolge dessen, was Stadtsanierung hier in Wurzen geleistet hat. Das ist ein ganz großer Erfolg. Wir sehen natürlich aber auch die Themen, die aktuell sind, wie Wandel eigentlich der Ladeninfrastruktur zum Beispiel. Also wir sehen ja das als ganz großes Thema auch der Denkmalpflege. Wir sind denkmalpflegerisch eigentlich auch ein bisschen entspannt vielleicht in der Hinsicht, weil die historischen Städte ja in vielerlei Hinsicht oft ihre Strukturen geändert haben und man deswegen auch sagen kann, die haben eine gewisse Resilienz auch gegen diese Veränderungen. Also man kann auch vielleicht relativ einfach Ladennutzung später durch Wohnnutzung wieder kompensieren. Und da hat Wurzen ja durch die Erreichbarkeit doch große Potenziale.
0: Auf der Agenda der Denkmalpflegerinnen und Pfleger standen neben der Stadtführung auch die stadtbildprägende Pfarrkirche St. Wenceslei und eine Führung durch den Dom St. Marien mit seiner 900-jährigen Geschichte. Im Anschluss führte sie ihr Weg ins Schloss Wurzen. Hier wurden sie von Oberbürgermeister Marcel Buchter begrüßt. Denkmalpflege ist auch für die Stadtverwaltung Wurzen ein latent aktuelles und herausforderndes Thema.
2: Ja, die größte Herausforderung ist, dass wir natürlich einen sehr tollen historischen Bestand auf der einen Seite haben, aber natürlich auch teilweise einen sehr historisch nicht so gut erhaltenen Bestand. Uns ja aber trotzdem für die Moderne, für die Zukunft fit machen wollen. Das heißt, wir wollen natürlich unsere gesamte Stadt entwickeln. Wir wollen natürlich auch dort, wo irgendwelche Schandflecke jetzt noch bestehen oder irgendwelche wirklich verfallenen Häuser, für die muss es ja trotzdem auch eine Zukunft geben. Entweder in Form von Sanierungsmöglichkeiten oder eben aber tatsächlich auch immer Rückbau. Und da muss man natürlich immer dieses Spannungsfeld betrachten. Was ist wichtiger? Der Erhalt von alter Bausubstanz, die aber vielleicht heute gar keinen Nutzungszwecken mehr zugehörig ist, also wo man aufgrund niedriger Deckenhöhen oder Ähnliches da vielleicht wirklich Probleme hat. Und auf dem anderen, dass es ja trotzdem Bedarfe gibt. Also es gibt ja wirklich auch ein großes Interesse in Wurzen sozusagen zu investieren, was zu entwickeln, was zu machen. Und da eben wirklich diese verschiedenen Perspektiven einzunehmen und irgendwo einen gemeinsamen Nenner zu finden, der, ich sag mal, eine Lösung hat, die eben nicht unfassbar viel teurer wird. Das ist, weil mit Geld kann man natürlich viel heilen, aber eben noch nicht alles. Und das ist ja für uns die größte Herausforderung, eben aus diesem historischen Bestand in die Zukunft zu kommen.
0: Auf Gesprächsbereitschaft setzt auch die Denkmalpflege.
1: Die Antwort denkmalpflegerisch oder eine Antwort ist sicherlich Austausch, Vernetzung mit Akteuren, mit der kommunalen Ebene, mit den unteren Denkmalschutzbehörden natürlich ganz wesentlich und natürlich mit Eigentümern. Und das sehen wir hier auch im Schloss Wurzen, wo es ja einen privaten Eigentümer gibt, der sich dieser großen Aufgabe gestellt hat und das Gebäude mit neuem Leben füllt. Und das geht einfach nur gemeinsam und das ist eigentlich auch das Signal, was von unserer Tagung ausgehen soll.
0: Auch Ronny Wedekind, der Eigentümer des Wurzner Schlosses, begrüßte die Teilnehmerinnen und Teilnehmer der Exkursion. Seit 2002 ist der ehemalige Bischofssitz in Besitz der Familie Wedekind. Auch Ronny Wedekind kennt die Herausforderungen der Denkmalpflege für das als Restaurant und Hotel genutzte Haus.
3: Die Herausforderung ist eigentlich, man möchte gerne wissen, wie war es denn tatsächlich vor 500 Jahren? Und da ist der Denkmalschutz wiederum wichtig, mit dem zusammenzuarbeiten und auch von dem Denkmalschutz in dem Sinn das Wissen mitzubekommen. Das ist eigentlich auch das Schöne. Also man freut sich richtig, wenn man irgendwas findet, wo man sucht, okay, wie sah damals der Fußboden aus? Und dann weiß man, okay, der Fußboden schaut mal so aus. Und da freut man sich. Also kleine Ziegel oder eben Sandsteinplatten oder Holzfußboden. Also wenn man das dann zum Schluss weiß, dann freut man sich, dass man jeden Raum in dem Sinne wieder rekonstruieren kann, wie er vor 500 Jahren war und welche Zuordnung er auch hatte, also für was er definitiv in dem Sinne genutzt wurde. Herausforderung bei so einem Gebäude ist natürlich baulich gesehen. Ja, unten im Kellerbereich ist die stärkste Wand bis zu 5, 6 Meter. Hier im oberen Bereich sind es 2, 3 Meter Bruchsteinwände. Also da kann man nicht einfach mal sagen, ich mache da mal eine Tür rein oder ich mache mal einen Wanddurchbruch, um Rohre zu verlegen oder sowas. Da hat man dazu gar keine Lust und das ist natürlich eine Herausforderung. Also irgendwo, wo tut man die ganzen Wasserleitungen, Abwasserkanal zum Beispiel,

0: im Rohr kann man ja noch biegen, aber Abwasserkanal sieht dann natürlich schlechter aus. Das ist die größte Herausforderung letztendlich mit.
1: Nach dem Mittagessen führte der Schlossherr die Männer und Frauen durch das altehrwürdige Gemäuer. Im Anschluss daran besuchte das Gremium die historische Altstadt in Grimma.
2: Sagt Ihnen der Begriff Agroforst etwas? Noch nicht? Dann jetzt vielleicht nach dem nächsten Bericht. Da geht es nämlich darum, wie Ackerbau und Forst auf einer Fläche gemeinsam betrieben werden. Das konnte man sich jetzt auf einem Feldtag angucken.
1: In der Nähe des Thalwitzer Ortsteils Böhlitz liegt Sachsens größtes Agroforstsystem. Auf etwa 70 Hektar werden hier Landwirtschaft, Forstwirtschaft und Gewässerschutz gemeinsam gedacht und praktisch umgesetzt. Beim Feldtag am 3.6. konnten sich die Gäste selbst ein Bild davon machen, wie die Theorie von Agroforstsystemen aussieht und wie sie praktisch umgesetzt werden. Unter ihnen war auch eine Klasse der Landwirtschaftsschule Wurzen und der Staatssekretär des sächsischen Umwelt- und Landwirtschaftsministeriums Ulrich Menke.
3: Ich glaube, dass das Thema Agroforst noch in Zukunft an Bedeutung gewinnen wird. Wir können hier sehen, wir haben das größte Objekt in Sachsen, eines der größten bundesweit. Und es bietet vielfältige Möglichkeiten. Es bietet vielfältige Möglichkeiten im Gewässerschutz, im Umweltschutz, aber auch gerade für die agrarische Nutzung. Wir sehen hier Einfachhölzer, wir sehen Werthölzer, die vielfältige Form der wirtschaftlichen Nutzung ermöglichen, die aber auch zum Beispiel Möglichkeiten der regenerativen Energieerzeugung schaffen und das in Zusammenarbeit mit den lokalen Unternehmen. Und das schafft vielfältige zukünftige Möglichkeiten der Entwicklung und gerade im ländlichen Raum hier. Und darauf sind wir sehr stolz.
1: Thalwitz Bürgermeister Thomas Pöge gab einen kurzen zeitlichen Abriss, wie das Vorhaben Agroforst hier bei Böhlitz begonnen und umgesetzt wurde und stellte die Firmen und Partner dabei vor.
4: Hier natürlich gab es mit der Böhlitzer Agrargenossenschaft und den Bodeneigentümern, die hier drunter sind, gab es eben Konsens, dass wir hier dieses so machen konnten. Und wir haben eben eine Erstfinanzierung mit über die EU, über die Wurzner Landwerke hier alles auf die Beine stellen können. Und die Kommune, also die Gemeinde Thalwitz, hat parallel dazu, was ja für dieses System auch sehr wichtig ist, um langfristig es finanzieren zu können, eben in Röcknitz ein Nahwärmenetz gebaut. Das heißt, wir nehmen das dann eben auch in den nächsten Jahren, ab dem Jahr 7 beginnend, auch das Holz ab, um unsere kommunalen Liegenschaften damit zu heizen.
1: Dann ging es in mehreren Gruppen mit unterschiedlichen Schwerpunkten raus aufs Feld. Die unterschiedlichen Akteure des Agroforstsystems erklärten, wie es funktioniert und zeigten es auch direkt vor Ort. Der Tauchnitzgraben zum Beispiel wurde renaturiert, das heißt, die einstige Begradigung wurde durch Windungen zurückgebaut. Die Böschung wurde durch lebend gepflanzte Gehölze umweltschonend und nachhaltig befestigt. Agroforstwirtschaft bedeutet, dass hier Ackerbau und Forstwirtschaft gemeinsam gedacht werden. Die Bäume schützen den Boden vor Erosion durch Wind und das Austrocknen durch Schatten. Gleichzeitig wirken sich die unterschiedlichen Pflanzen positiv auf den Nährstoffhaushalt im Boden aus und unterstützen die Artenvielfalt von Tieren. In einer weiteren Gruppe wurden die benötigten Geräte zur Bearbeitung der Agroforstfläche gezeigt und von den Erfahrungen des vergangenen Jahres berichtet. Bäume und Getreide werden hier abwechselnd in Streifen angebaut. Bei den Baumstreifen werden unterschiedliche Holzarten verwendet, im Streifeninneren Werthölzer wie zum Beispiel Eiche, an den Außenseiten dann Einfachhölzer wie Pappel. Das Agroforstsystem Böhlitz ist auch eine Versuchsfläche, deren Entwicklung aufmerksam kontrolliert wird.
4: Also wir haben ja hier ein permanentes Monitoring drauf. Wir haben ein weiteres Projekt, das heißt Agroflow, was jetzt 5 Jahre lang hier immer hier mit drauf schaut, den Regen mitmisst, den Wind mitmisst und Bodenlysimeter hat und hier schaut, was passiert mit den Bäumen. Also hier sind auch 8 verschiedene Pappelsorten auf unterschiedlichen Bodenklassen gepflanzt worden, damit man auch in Zukunft weiß, welche Sorten auf welchen oder mit welchen Bedingungen am besten klarkommen. Und in der Mittelreihe sind Werthölzer von der Eiche über eine Kirsche und Haselnuss, die dann auch längerfristiger stehen bleiben. Und dieses Projekt soll auch dazu beitragen, dass zukünftige Agroforstsysteme in Deutschland auch besser voran

0: ankommen mit den Erkenntnissen von hier.
1: Aus ganz Deutschland gibt es Interessenten an den Ergebnissen dieses Monitorings. Die Bedeutung solcher Projekte hat auch das Umwelt- und Landwirtschaftsministerium erkannt.
0: Das Thema Agroforst ist uns sehr wichtig und es wird auch gefördert. Es gibt eine Förderrichtlinie ILE. Das ist eine investive Förderung, die eben die Möglichkeit bietet, dementsprechende Förderungen auch für dieses Vorhaben in Anspruch zu nehmen.
1: Nach dem ersten Jahr sind die Ergebnisse des Agroforstprojekts in Böhlitz bereits vielversprechend. Über die nächsten Jahre werden die Handgriffe und Techniken wohl noch etwas verfeinert werden und weitere Messungen werden zeigen, ob Agroforst in Sachsen eine größere Zukunft hat.
2: Der Name Wolfgang Stadler ist sehr eng mit Colditz verbunden. Er war Fotograf und Chronist und Autor. Die Stadt würdigt ihn jetzt mit der Einweihung des Wolfgang-Stadler-Weges.
3: Da, wo die Stadt Colditz schon fast in den Forst mündet, versammelten sich am Abend des 11. Juni Interessierte, Weggefährten und Familie des Colditzer Fotografen, Chronisten und Autoren Wolfgang Stadler. Bürgermeister Robert Zillmann würdigte das Schaffen des Mannes, den er selbst nie kennengelernt hatte und dem seine Stadt nun ein kleines Denkmal setzt. Gemeinsam mit Gerald Stadler, dem Sohn des Geehrten, gab er den Blick frei auf dieses Namensschild.
4: Die Idee ist tatsächlich aus der Bürgerschaft gekommen, ist an mich herangetragen worden und war sofort überzeugt davon, dass das genau der Richtige ist, um den Weg zu benennen. Das haben wir dann vorangetrieben, der Stadtrat hat das entsprechend beschlossen und dann konnten wir das hier umsetzen. Es ist sehr, sehr schön, dass wir auch diesen Weg über die Flurneuordnung eben gerade erst frisch herrichten konnten. Und da haben wir einen neuen Weg, der auch gerade in die Richtung seines Geburtsortes Schönbach läuft und Besseres passt da nicht.
3: Auch Gerald Stadler erinnerte an seinen Vater. Er freute sich über diesen Moment und dieses Geburtstagsgeschenk zu Ehren von Wolfgang Stadler.
5: Dass er nicht vergessen worden ist, das freut uns sehr. Und na, heute wäre auch sein 102. Geburtstag. Sollte zwar zum 100. passieren, aber ja, das waren organisatorische Gründe. Und sind wir froh, dass das so geklappt hat und dass sein Nachlass wirklich nicht vergessen ist. Also sind wir froh drüber. Und ich hatte ja schon gesagt, was er getan hat, hat er ja fast alles für Colditz und über Colditz gemacht.
3: Die Fotografien, Veröffentlichungen und lokalgeschichtlichen Publikationen von Wolfgang Stadler gehören ins historische Gedächtnis der Stadt Colditz. Deren Entwicklung hat Stadler dokumentiert und so für nachfolgende Generationen erlebbar gemacht. Bilder von Wolfgang Stadler waren auch zur Ausstellung Colditzer Fotografen im Rahmen der 750-Jahr-Feier zu sehen. Auch seine Tonbildschauen, die Sohn Gerald Stadler auf Anfrage gern zeigt, sind im Gedächtnis der Colditzer haften geblieben.
5: Ja, aktiv kann man nur sagen, dass ich es oft bewahre. Oder wenn Interesse besteht, dass ich es immer zeigen könnte. Diese Diadonverträge, wie die sich nannten. Ja.
3: Neben der interessierten Öffentlichkeit ging ein ganz besonderer und vor allem familiärer Geburtstagsgruß auf den Wolfgang Stadler Weg. Nun ist er noch enger mit der Geschichte seiner Stadt verbunden.
2: Manche Leute erneuern ja ihr Eheversprechen. Das tun auch Konfirmanden bei der sogenannten Jubelkonfirmation. Also Leute, die sich vor vielen Jahren hier in Grimma haben konfirmieren lassen, trafen sich jetzt wieder und bei dieser Gelegenheit wird das entsprechend erneuert.
1: Einmal im Jahr, meist zwischen Ostern und Pfingsten, werden in der Frauenkirche in Grimma Jugendliche konfirmiert.
6: Konfirmation ist ja eine Feierlichkeit, der Abschluss der Konfirmandenzeit, die bei uns im Kirchspiel, in der Kirchgemeinde so 2 Jahre geht oder 1,5 Jahre, 7. bis 8. Schuljahr. Und das ist dann die bewusste Entscheidung der Jugendlichen, ja zu einem Leben mit im Glauben und ein Leben mit Gott auch zu sagen. Und darauf, auf diese Zeit werden sie vorbereitet. Da nehmen wir uns viel Zeit dafür, weil das kann man nicht einfach so nebenbei machen, sondern da wird diskutiert und da werden auch Ausflüge gemacht, also Dinge auch angeschaut.
1: Am 31. Mai fand hier die Jubelkonfirmation statt. Vor der Kirche gab es dabei schon einiges zu bereden, denn die letzte Begegnung der Jubelkonfirmanden war unter Umständen schon mehrere Jahre oder sogar Jahrzehnte her. Zu Beginn des Gottesdienstes zogen die Jubeljahre, angeführt von Pfarrer Thorsten Merkel, der an diesem Tag selbst zu den Jubelkonfirmanden gehörte, in die Kirche ein. Eine Jubelkonfirmation ist eine Gelegenheit,

0: auf die eigene Biografie zurückzuschauen, aber auch dazu, die Unterschiede zur heutigen Konfirmation auszumachen.
1: Das ist die Erinnerung an dieses Fest der Konfirmation. Dass man also nach 25, 40, 50, 60, 65, 70 oder auch 80 Jahren schaut, was ist in meinem Leben passiert? Und das ist ja ähnlich wie eine Geburtstagsfeier oder ein Ehejubiläum, dass man innehält, dass man zurückschaut. Und hier kommen bei den früheren Jahrgängen, war das ja so, die waren ja alle zusammen in einer Klasse gewesen. Und da war das immer mit einem Klassentreffen auch verbunden. Und die freuen sich, wenn sie erzählen können, oh, was ist aus dir geworden? Wo hat es mich hin verschlagen? Wie geht es mir jetzt? Heute, da die aus unterschiedlichen Schulen oft kommen, ist dieser Zusammenhalt in der Klasse nicht mehr so da. Das finde ich einfach schade.
0: Während des Gottesdienstes wurden die Jubelkonfirmanden nach Jahrgängen geordnet, nach vorne gerufen und der Konfirmationssegen erneuert.
1: Ihnen wird immer etwas bewusst auch zugesprochen. Und zwar dieser Segen Gottes und dieser Spruch, der den Konfirmanden zugesprochen wurde, der lautet also so: Nimm hin den Heiligen Geist, Schutz und Schirm vor allem Argen, Stärke und Hilfe zu allen Guten, aus der gnädigen Hand Gottes, des Vaters, des Sohnes und des Heiligen Geistes. Und genau an diesen Zuspruch erinnern wir uns zur Jubelkonfirmation. Und er wird den Jubelkonfirmanden auch wieder zugesprochen.
0: Nach dem Gottesdienst wurden vor dem Altar noch Erinnerungsfotos gemacht. Dabei war es gar nicht so einfach, die große Zahl an Jubelkonfirmanden so zu arrangieren, dass alle ins Bild passen. Am frühen Nachmittag trafen sich viele der hier Abgelichteten noch einmal zum Kaffeetrinken im Gemeindehaus in der Schulstraße. Bereits die Vorstellungsrunde löste hier viele, meist schöne oder sogar lustige Erinnerungen aus. Angefangen beim konfirmierenden Pfarrer bis hin zur gemeinsamen Zeit in der jungen Gemeinde. Einige hatten Fotos aus diesen Tagen mitgebracht, die an diesem Nachmittag durch viele Hände gingen. Insbesondere für diejenigen, die nicht mehr im Muldental leben, war dies eine Gelegenheit für ein Wiedersehen mit alten Freunden und Bekannten und dem Ort der eigenen Konfirmation. Für Erinnerungen sorgte auch der Fotovortrag von Manfred Pippich, der gesammelte Bilder aus der Geschichte Grimmers zeigte. Und für besonders lebendige Erinnerung bei allen, die vor 60 Jahren konfirmiert wurden, sorgte die Vorführung eines Schmalfilms von der Konfirmation 1966. Viele erkannten hier sich selbst oder Freunde aus dem Konfirmandenunterricht wieder. Mit Erinnerungen und guten Gesprächen ging dieser Nachmittag für die Jubelkonfirmanden zu Ende.
2: Aktuell gibt es im Kreismuseum Grimma eine neue Ausstellung. Beständigkeit, Aspekte der Sammlung, so lautet das Ganze. Das Kreismuseum hat in seinem Archiv gekramt und wirklich verborgene Schätze gefunden, die jetzt ausgestellt werden.
3: Das Banner für die neue Sonderausstellung ist gut befestigt. Diese öffnete am 7. Juni ihre Türen. Es ist die erste Ausstellung unter der alleinigen Regie von Luise Hamann im Kreismuseum Grimma. Seit Dezember leitet sie das Haus. Bei der Konzeption der Sonderausstellung schöpfte sie aus den Vollen.
4: Wir zeigen in der Ausstellung Beständigkeit, Aspekte der Sammlung, wie schon der Titel verrät, heißt, wir widmen uns unseren Sammlungsobjekten und stellen mal die Frage, woher kommt eigentlich die Sammlung? Wie ist das Kreismuseum Grimma zu seiner riesigen Sammlung gekommen, die heute weitaus mehr 27.000 Objekte umfasst, eine Fachbibliothek mit mehr als 10.000 Bänden? Und natürlich einige ungezählte Objekte. So haben wir einige Schönheiten, Schätze, Kuriositäten aus den Depots herausgeholt und zeigen sie zum Teil das erste Mal der Bevölkerung. Teilweise sind es aber auch Objekte, die früher schon mal in Ausstellungen präsent waren, aber vielleicht einen Wiedererkennungswert in einer neuen Szene vorbehalten.
3: Mit ihrem Mitarbeiter Jens Müller hatte sie bis zur Eröffnung daran gearbeitet, die Ausstellungsstücke so zu inszenieren, dass sie die Geschichte einer Sammlung zeigen. Auch die legendäre Schreibmaschine ihrer Vorgängerin durfte da nicht fehlen. Eher Insiderwissen, das zur Sammlungsgeschichte, ist da schon präsenter.
4: Die Sammlung entstand eigentlich schon vor 126 Jahren. Es gab engagierte Bürger, die sich entschieden haben, eine Altertumsausstellung in Grimma stattfinden zu lassen. Man suchte nach einer Räumlichkeit, die geeignet war, entschied sich dann, nachdem viele Säle als ungeeignet aufgrund ihrer zu kleinen Größe erachtet worden sind, das Ganze in der Husarenreithalle stattfinden zu lassen. Man buchte also eine ganze Reithalle und rief die Bevölkerung auf, ihre Schätze aus den Böden oder aus den Kellern herauszuholen und zusammenzutragen. Und diese Ausstellung zählte innerhalb von einer Woche mehr als 3000 Besucher. Und dieser wahnsinnige Zuspruch führte dann ein Jahr später, im Oktober 1901, zur Gründung des Geschichts- und Altertumsvereins. Und das ist quasi die Geburtsstunde unseres Museums, denn die Stadt Grimma stellte diesem Verein Räumlichkeiten zur Verfügung, um ihre ersten Schätze, ihre erste Sammlung ausstellen zu können. Das war natürlich noch weitaus chaotisch und zur musealen Arbeit gehört mehr dazu, als nur zu sammeln. Und das wollen wir hier in dieser Ausstellung zeigen.
3: Mehr als 300 Objekte präsentiert diese Sonderausstellung. Das Spektrum ist breit angelegt und reicht von Archäologie und Geologie über Stadt- und Regionalgeschichte bis hin zu Objekten der Kunst und Fotografie, offeriert die Ausstellungsankündigung. Auch an die Hochwasserereignisse und ihre verheerenden Auswirkungen auf Teile der Sammlung zeigen, dass Beständigkeit nicht selbstverständlich ist. Museumsarbeit zwischen Sammeln, Bewahren, Forschen, Ausstellen und Vermitteln, auch das zeigen die Vitrinen. Dazu gibt es ein entsprechendes Rahmenprogramm.
4: Es wird einige Führungsangebote geben. Natürlich können auch Führungen jederzeit gebucht werden. Innerhalb der Ausstellung gibt es neben den normalen lesbaren Texten auch weitere Formate, die man entdecken kann. Es wird einen digitalen Bilderrahmen geben, in dem Ausstellungsdokumentationen nachvollziehbar sind. Man kann in den Biografien der Museumsleiter dieses Hauses quasi recherchieren. Und man kann sich einzelne Vitrinen, wo sehr große Sammlungskomplexe ausgestellt werden oder die etwas schwieriger zu begreifen sind, kann man sich in aller Ruhe noch Begleitmaterial nehmen und genießen. Für die Kinder gibt es ein eigens entwickeltes Quiz, was hier Familien und wie gesagt die Kinder ansprechen soll.
3: Die Ausstellung läuft bis zum 4. Oktober und kann während der Öffnungszeiten des Museums besucht werden.

Am vergangenen Wochenende bewegte sich wieder Grimma mit der Veranstaltung Grimma bewegt sich. Viele Bürgerinnen und Bürger haben daran teilgenommen, um sich sportlich an diversen Ständen und Aktionen zu betätigen. Sollte man eigentlich das ganze Jahr machen, aber trotzdem ist diese Veranstaltung immer wieder ein Erfolg.

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1: Grimmer bewegt sich. Die große Open-Air-Sportveranstaltung unter Beteiligung einer großen Anzahl von Sportvereinen aus der Stadt fand am Sonntag, den 21. Juni, bereits zum vierten Mal statt. Ins Leben gerufen wurde das Event vom Gymnastikverein Grimmer. In diesem vierten Jahr wurde die Federführung bei der Organisation vom Grimmer Fitness- und Physiotherapiestudio Mediwe übernommen. Der neue Organisationspartner bringt neue Vorschläge ein. Das Grundkonzept allerdings wird beibehalten.
2: Wir haben sehr gründlich gemeinsam über das bestehende Konzept gesprochen. Klar ist, dass jeder seine eigenen Ideen hineinträgt oder hineinbringt. Wir haben logistisch einiges verändern müssen, weil der Alleenpark uns dieses Jahr nicht zur Verfügung steht. Damit, sag ich mal, ist nicht alles Schöne in der Umsetzung mit eingegangen. Aber ich glaube, die Perspektive für die nächsten Jahre wird es wieder so machen, dass wir das Grün, den Fluss, zum dominanten Kern machen für dieses Bewegungsangebot.
3: Wir haben jetzt natürlich schon gewisse Sachen wie einen Instagram-Account, eine eigene Homepage ins Leben gerufen, was natürlich einfach modern lebensgerecht ist. Und ansonsten, was sich weiter verändern wird, ist natürlich immer so mein Netzwerk. Ne? Ich habe dadurch, dass ich selber ein Elternteil bin, an die Schulen von Grimmer gehe, Kinder habe, die Sport machen in Grimmer, halt ein sehr großes Netzwerk an Vereinen, wo ich auch selber beteiligt bin, neben den ganzen Bereichen, in denen ich ja selber eingebunden bin. Und diese halt wieder gebündelt an einen Tisch zu holen und dann nächstes Jahr erfolgreich weitergehen zu lassen.
1: Bereits zur Eröffnung um 9:30 auf dem Floßplatz war die Temperatur auf über 26 Grad geklettert. Bis zum Mittag sollte sie sich noch auf 30 Grad erhöhen. Zur gemeinsamen Erwärmung gab es ein Live-Kinetic-Programm, das Bewegung mit Wahrnehmung und Kognition verknüpft. Grimmers Oberbürgermeister war auch dabei und freute sich, dass Grimmer neben seinen kulturellen Angeboten, wie zum Beispiel dem Stadtfest im September, auch eine Tradition für Sport- und Gesundheitsveranstaltungen entwickelt, die aus seiner Sicht in Zukunft auch ausgebaut werden kann.
4: Wir haben ja einige Freiräume noch mehr, die wir mit bespielen können, egal ob das auf der Stadtwaldseite ist, ob das hier im Stadtkern ist. Man kann so eine Veranstaltung, das sehen wir auch bei den Muldelauf, der ja auch ein neues Format hat sozusagen, dass wir die Innenstadt sportlich mit beteiligen können. Und da gibt es schon noch Mittel und Wege, das auszubauen und auch die ein oder andere Sportart auch ein bisschen urbaner noch in die Stadt hereinzuziehen. Andererseits haben wir natürlich auch die Mulde, wo auch der Wassersport eine Rolle spielt. Und da gibt es auch schon den ein oder anderen Gedanken, der mit der ein oder anderen Aktiven dann auch weitergetrieben werden kann.
1: Doch bereits jetzt hat Grimmer bewegt sich ein vielfältiges Angebot an Sportarten, Bewegungs- und Gesundheitsangeboten für jede Altersgruppe im Programm. Auf dem Floßplatz zum Beispiel mit Workout-Programmen des Gymnastikvereins Grimmer, der Tanzclub Blau-Gelb punktete mit einem Tanzprogramm für Kinder. Juro Fitness animierte ebenfalls musikalisch zum gemeinsamen Zumba. Die Waldschule hatte mit dem Inklusionsnetzwerk des Landkreises Leipzig gemeinsame Übungen mit Schwungtuch für Menschen mit und ohne Behinderung vorbereitet. Der Verein für Historiendarstellung Wettiner Löwen bot Interessierten die Gelegenheit, sich im mittelalterlichen Schwertkampf und anderen Waffengattungen zu versuchen. Auch das ist gerade bei den herrschenden Temperaturen durchaus schweißtreibend. Grimmer bewegt sich ist für die Vereine aus Grimmer eine Gelegenheit, sich zu präsentieren und ihre Leidenschaft auszuleben und weiterzugeben. Dieses Jahr machten 28 Vereine mit.
3: Der Verein ist ja nur ein Name für etwas, wo ganz viel Herzblut, ganz viele Menschen dahinter stecken, die ähnlich wie ein Zuhause, die das Zuhause mit einem Leben füllen. Ne? Und so ist es ja bei den Vereinen auch. Und deswegen freue ich mich, ja, dass halt sich zu dem Sonntag, traumhaftes Wetter, wir die Chance heute haben, hier zu sein und das zu präsentieren. Wie viel Herzblut und wie viel Leidenschaft in den Bewegungsangeboten stehen und natürlich auch wie vielschichtig das ist. Ne? Von ne, auf dem Wasser, neben dem Wasser, von Mehrgenerationenhaus mit Seniorensport, wo es halt im Endeffekt wirklich darum geht, Kontakte in den letzten Lebensjahren noch aufrechtzuerhalten, bis ne, Kinderbewegungsangebote in Grimmer, die sehr wichtig sind.
1: Bewegung für den ganzen Körper. Das geht auch auf dem Wasser. Der Grimma Ruderverein lud zu einer Schnupperfahrt im Zweier mit Steuermann auf der Mulde ein. Schon das Einsteigen kann tückisch sein, wurde aber hier mit Bravour gemeistert. Für Wasserscheue gab es die Möglichkeit, an Land ein Ruderergometer auszuprobieren. Auch auf der Stadtwaldseite der Mulde gab es Wassersport zum Ausprobieren. Vom Steg des Seesportvereins aus konnte man das Stehpaddeln versuchen. Im schattigen Zelt hatte der Floorballverein seine Torwand aufgestellt und gab Tipps und Hinweise, wie ein gezielter Schuss aufs Tor gelingen kann. Ruhiger ging es auf den Wiesen an der Hängebrücke zu. Hier gab es gemeinsame Yoga-Angebote, Qigong und Klangschalenbehandlung. Grimma bewegt sich in seiner vierten Ausgabe, zeigte wieder einmal, wie vielfältig die sportlichen Angebote der Muldestadt sind und dass wohl jeder hier etwas Passendes für sich finden kann. Die Beteiligung der Vereine ist groß, ebenso wie die Bereitschaft der Beteiligten, das Angebot für die nächste Ausgabe weiter auszubauen.
5: Bereits zum fünften Mal trafen sich zahlreiche Floorballer zum Wikinger Cup. Sie kamen aus Magdeburg, aus Berlin und aus vielen anderen Regionen, die Mannschaft, und reisten wieder mal in Grimma an, denn in der Säumischporthalle waren die Grimma die Gastgeber.
1: Erneut war er der Hauptakteur, denn nun schon zum fünften Mal luden die Grimma Wikinger zu ihrem Hallencup befreundete und neue Mannschaften in Grimmas Säumischporthalle. Wurde diese noch eine Woche zuvor durch fliegende Fäuste belegt, so drehte sich dieses Mal alles um eine

in kleinen Ball. Aus Magdeburg, Berlin, Leipzig und Chemnitz konnte der Gastgeber in diesem Jahr Mannschaften begrüßen. Neben den Wikingern selbst waren dies die Flotten Ottos, welche von Anbeginn der Serie teilnehmen. Stockschlag aus Chemnitz, die Florbeeren Berlin und der Berliner Florballclub, Lokomotive Lattendicht sowie die Bärenfreunde und der FC Plastik Fantastik. 8 Mannschaften, welche vom Organisationsteam um Mario, Patrick und Johann an 2 Tagen um Pokale und Sachpreise stritten. Bereits am Samstag sollten in den 17 zur Austragung stehenden Spielen 106 Tore fallen, was nur einen Tag später noch übertroffen werden sollte. Gespielt wurde mit einer Spielstärke von 1:3 bei 2x10 Minuten ohne Seitenwechsel. Für den Gastgeber verlief der erste Spieltag nicht gerade erfolgreich. 4 Spiele, 4 Niederlagen, doch durch gewonnenes Penalty-Schießen rangieren sie mit 10:15 Toren und 4 Punkten auf Platz 6. Ihr Gegner, die Lokomotive Lattendicht, folgte nach dem Vortrag auf Platz 7 mit 3 Punkten. Im nun ersten Aufeinandertreffen entspann sich ein schnelles Spiel, bei welchem erst in der 3. Spielminute der Torjubel ausbrechen sollte. Hier war Jahn für die Wikinger erfolgreich, während nicht einmal 2 Minuten später die jungen hellblauen Wilden ausgleichen konnten, sollte Simon diese dann sogar in Führung bringen können. Noch waren in Halbzeit 1 einige Minuten zu spielen, da glich Wikinger Paul zum 2:2 aus und Passi brachte die erneute Führung zurück. 3:2, ein Schritt zum ersten Sieg, werden einige der Zuschauer wohl gedacht haben. Doch nur Sekunden vor der Halbzeitsirene machte Lattendichtspieler Arthur einen Strich durch den vorläufigen Traum und stellte den Halbzeitstand von 3:3 her. Einen erneuten Schritt in Richtung Sieg unternahmen dann im 2. Spielabschnitt Patrick und Paul, denn mit den Toren 4 und 5 brachten sie ihr Team 2 Tore vom Gegner weg. Auch wenn die Lokomotive nochmals verkürzen kann, Speckis Treffer zum 6:4 sollte den alten 2 Tore Abstand bringen. Lokomotive Lattendicht stürmte weiter auf das Tor des Wikinger-Goalie Mario zu. Doch sollte ihnen nur noch ein erfolgreicher Abschluss gelingen. Abermals ist es Arthur, der mit der Schlusssirene den Anschluss zum 5:6 erzielte. Den ersten Sieg der Wikinger konnte kein Sieg beim anschließenden Penalty-Match folgen. Hier war die Lokomotive erfolgreich. Im 2. Spiel des Sonntages standen sich die Florbeeren Berlin und FC Plastik Fantastik gegenüber. Beide Teams hatten sich für den 2. Spieltag viel vorgenommen. Zweiter gegen Letzter hieß es nach dem Sonnabend-Endstand. Während Plastik Fantastik bis zur 5. Spielminute brauchten, um den Führungstreffer zu erzielen, schlugen die Florbeeren Postwenden zurück und konnten nach dem Ausgleich des Spiels noch in den verbleibenden Minuten des ersten Spielabschnittes für sich durch 2 weitere Treffer erfolgreich gestalten. Auch in der 2. Halbzeit machten sie weiter und erhöhten durch sehenswerte Treffer bis auf 6:1. Den Schlusspunkt setzten dann in einem kräftezehrenden Spiel die schwarzen Plastiker. Mit 2:6 mussten sie den Florbeeren, welche auch das Penalty-Schießen für sich entschieden, den Vorrang lassen. Die Flotten Ottos, welche wie schon gesagt seit Anbeginn die Schläger mit den anderen Teams kreuzen, trafen auf Stockschlag Chemnitz. Hier hatten die Ottos mit Goalie Steven erst einmal das Nachsehen. Nach gespielten 2,5 Minuten lagen die Chemnitzer mit 2:0 vorn, bevor Kevin den Anschluss erzielen konnte. Auch wenn Jannen Rübenhardt ausgleichen konnte,
mussten sie nur Minuten später einen erneuten Rückstand hinnehmen. In einem abwechslungsreichen Spiel, in dem sich beide Goalies immer wieder auszeichnen konnten, schlugen nochmals die Chemnitzer nur 15 Sekunden vor der Punkt.

0: Tabellenplatz lagen. Aber noch war ja nichts entschieden, denn beide Teams mussten ja noch drei Spiele absolvieren. Beide schenkten sich in ihrem Aufeinandertreffen nichts und attackierten die gegnerischen Goalies permanent. Deshalb dauerte es auch so seine Zeit, bis der erste Torjubel durch den Sporttempel hallte. Alex brachte seinen Berliner FK in die Vorderhand. Und nun, anderthalb Minuten später, erhöhten sie auf 2:0. Auch wenn sich die Bärenfreunde weder nach dem ersten noch nach dem zweiten Gegentreffer geschlagen gaben, sollte ihnen im ersten Spielabschnitt ein Erfolg verwehrt bleiben. Auch in der zweiten Halbzeit scheiterten die Bärenfreunde immer wieder am glänzend reagierenden Goalie des BFK. Die Tore hingegen machten dann die anderen. 3:0 und Tatzel zum 4:0 Endstand. Bei großartiger Stimmung in der Sporthalle schlossen sich weitere spannende Spiele an, in denen nicht nur die männlichen Spieler glänzten. So war es auch schwer, an ihr vorbeizukommen. Florentina, die zwischen den Pfosten bei der Lokomotive lattendicht im Tor stand, konnte so manchen Schuss entschärfen. Wer sich nun nicht gerade um den kleinen löchrigen Ball stritt, konnte sich vom Catering-Team verwöhnen lassen. Auch wenn es in dieser Aufnahme nicht danach aussah, am Ende hieß es ausverkauft. Nach 28 torreichen Spielen standen die Sieger des 5. Wikinger Cups am frühen Sonntagnachmittag dann fest. Doch bevor die Pokale ihre Besitzer wechselten, bedankte sich das Orga-Team nochmals bei allen, die mithalfen, dieses Turnier unvergesslich zu machen. Stockschlag Chemnitz, Florbeeren Berlin, der Berliner Floorballclub, die Flotten Ottos, Wikinger Grimma, Lokomotive Lattendicht, die Bärenfreunde und der FC Plastik Fantastik lautete die Siegesreihenfolge. Und schon jetzt gab es die ersten Buchungen für das nächste Turnier.
1: Tja, meine Damen und Herren, das war's auch schon wieder von der aktuellen Ausgabe Ihres Regionalmagazins am Wochenende hier bei uns bei Muldental TV. Tja, jetzt dürfen Sie sich wieder vor dem Fernseher wegbewegen und das schöne Wetter draußen genießen. Kommen Sie gut über das restliche Wochenende. Bis bald.

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2: Hallo und herzlich willkommen zur Drehscheibe Lausitz am Dienstag, dem 30. Juni. Ich freue mich, dass Sie wieder eingeschaltet haben. 36 Grad im Schatten und trotzdem Gänsehautmomente. Der Hoyerswerder Ortsteil Dögenhausen hat sich jetzt beim Bundeswettbewerb Unser Dorf hat Zukunft präsentiert. Warum das Dorf dabei Eindruck hinterlassen hat und wie sich die Einwohner für den großen Auftritt ins Zeug gelegt haben, das sehen Sie jetzt.
3: Holt Dörgenhausen den Titel in die Lausitz? Als einer von nur zwei sächsischen Finalisten kämpft der 680-Einwohner-Ort im Wettbewerb Unser Dorf hat Zukunft um die Krone. Ende Juni rückte die Bundesjury zur großen Inspektion an. Das Ergebnis? Trotz Sahara-Hitze von 36 Grad lieferte das Dorf eine dreistündige Show ab, die das Prüfungskomitee sprichwörtlich von den Socken haute. Trockene Vorträge? Fehlanzeige. Dörgenhausen präsentierte sich als lebendiges Zukunftslabor. Beim Roadtrip entlang des Vinzenzgrabens zeigten lokale Macher aus Holzbau, Dachdeckerei, Tischlerei und Augenoptik, wie wirtschaftlich fit die Region ist. Als Ausrufezeichen pflanzte die Community eine Roteiche, die verdiente Trophäe für den sächsischen Silberrang, der überhaupt erst als Finalticket gelöst hatte. Das eigentliche Geheimrezept des Ortes? Anpacken statt jammern. Hier fließen moderne Ideen und tief verwurzelte sorbische Traditionen wie das Osterreiten perfekt zusammen. Getragen von einer euphorischen Welle aus der ganzen Region sprang der Funke sofort über. Am Ende schmolz das Eis komplett. Die Juroren feierten bester Laune bei einer ausgelassenen Polonaise mit den Dorfbewohnern. Dörgenhausen hat eindrucksvoll gezeigt, wie viel Lebenskraft und Zukunft im modernen Dorfleben steckt. Wenn sich der Aufwand gelohnt hat, wird Dörgenhausen am Mittwoch zum schönsten Dorf der ganzen Bundesrepublik erklärt. Wenn das Wiedererwarten nicht der Fall sein sollte, bleibt immerhin die tolle Erfahrung, dabei gewesen zu sein. Das Wissen um eine starke Gemeinschaft und, auch wichtig, Nachbarn, auf die man sich nicht nur als Helfer und Unterstützer bei einem Bundesfinale verlassen kann. Ja, ja.

Trotz drückender Hitze zeigte die Dorfgemeinschaft von Frankenau, einem Ortsteil der Stadt Oberlkirchen in den Elbe-Elster, sehr eindrucksvoll, warum sie zu den besten Dörfern Deutschlands zählt. Mit Herzblut, Ideenreichtum und einem außergewöhnlichen Miteinander präsentierte sich der Ort der Bundesbewertungskommission des Wettbewerbs Unser Dorf hat Zukunft. Generationen ziehen an einem Strang, Tradition und Innovation gehen Hand in Hand und ehrenamtliches Engagement ist gelebter Alltag.

0: Unter dem Leitspruch Frankenau halt durch, wir wollen, dass es weitergeht, führten die Einwohnerinnen und Einwohner die Jury durch ihren Ort und machten die besondere Identität ihrer Gemeinschaft an zahlreichen Stationen erlebbar. Die Gäste, zu denen auch Elbe-Elster Landrat Marcel Schmidt und Oberkirchheims Bürgermeister Enrico Reiche gehörten, erhielten Einblicke in Projekte und Initiativen, die weit über das Übliche hinausgehen. Zwei stark frequentierte Spielplätze fördern zum Beispiel das Miteinander von Familien. Der seit Jahrzehnten bestehende Jugendclub gibt seinen Schlüssel symbolisch von einer Generation an die nächste weiter und steht damit für gelebte Verantwortung und Vertrauen. Gleichzeitig werden alte Bräuche mit großer Selbstverständlichkeit gepflegt, von der Fastnacht über den Storch zur Begrüßung von Neugeborenen bis hin zur Hochzeitsranke und dem traditionellen Flechten von Erntekronen. Der Weg ins Bundesfinale begann bereits mit dem Sieg im Kreiswettbewerb 2024 und führte über den zweiten Platz beim Brandenburger Landeswettbewerb 2025 bis in die bundesweite Endrunde. Hier werden von einer Fachjury nun insbesondere das bürgerschaftliche Engagement, die wirtschaftliche Entwicklung, die Baukultur sowie Natur-, Klima- und Sozialaspekte bewertet. Neben Frankenau kamen noch 35 weitere Orte in die Endrunde. Die offizielle Bekanntgabe der Siegergemeinde ist dann morgen am 1. Juli.
1: Der Naturschutztierpark Görlitz-Koselletz ist um eine Attraktion reicher. Gestern stellte Tierparkdirektor Sven Hammer gemeinsam mit seinem Team die interaktive Entdeckerwelt Wild Love Stories vor. Projektleiter Carsten Liebig begrüßte dazu die ersten Gäste aus Politik, Gesellschaft und Medienvertreter. Diese Entdeckerwelt basiert auf dem Kinderbuch Das Liebesleben der Tiere. Es werden viele Fragen zum Liebesleben von Tieren beantwortet, beispielsweise, warum haben Känguru-Muttertiere zwei Sorten Milch oder welchen Trick wenden Pinguine bei der Paarung an? Der Görlitzer Tierpark macht die Inhalte mit analogen, interaktiven und multimedialen Stationen räumlich sichtbar. Als Teil der Strukturförderprojekte hat der Naturschutztierpark diese neue Entdeckerwelt entwickelt, die pünktlich zu den Sommerferien für Besucher erlebbar sein wird. Ausführlich berichtet Lausitzwelle in der kommenden Woche über diese neue Entdeckerwelt.
2: Jetzt, wo das Seenland noch attraktiver für Wasserratten und Wassersportfreunde erscheint, braucht es guten ÖPNV-Anschluss. Passend dazu wird die Seenlandbahn wieder in den Sommerferien in Betrieb genommen. So kann man künftig ganz leicht von Sachsens Landeshauptstadt Dresden aus den 95-Seen-Verbund kennenlernen. Mehr dazu in den Kurznachrichten mit Matthias Pollmann.
3: Mit dem Beginn der sächsischen Sommerferien nimmt die Seenlandbahn am Wochenende wieder ihren Betrieb auf. Bis zum 16. August fährt sie samstags und sonntags zwischen Dresden-Neustadt, Kamenz und Senftenberg. Finanziert wird das saisonale Angebot unter anderem von der Stadt Bernsdorf, dem Landkreis Bautzen und dem Verkehrsverbund Oberelbe mit Unterstützung des Freistaats Sachsen. Auf den Strecken verkehren Triebwagen der DB Regio. Fahrgäste können neben dem Deutschland-Ticket auch den VVO-Tarif oder das Sachsen-Ticket nutzen. Aufgrund der anhaltenden Trockenheit hat der Landkreis Elbe-Elster ein Verbot von Wasserentnahmen aus öffentlichen Seen, Flüssen und sonstigen Oberflächengewässern verfügt. Die Allgemeinverfügung tritt offiziell am 2. Juli in Kraft und gilt bis auf Widerruf. In besonderen Einzelfällen kann die untere Wasserbehörde eine Ausnahme zulassen. Voraussetzung ist aber, dass dadurch weder die Gewässer noch die Natur erheblich beeinträchtigt werden. Entsprechende Anträge können bei der unteren Wasserbehörde des Landkreises Elbe-Elster gestellt werden. Die chirurgische

Praxis von Roland Jatschkowski wird zum 1. Juli Teil der Poliklinik Görlitz, dem medizinischen Versorgungszentrum des städtischen Klinikums. Für Patienten ändert sich dabei kaum etwas, die Praxis am Konsulplatz bleibt bestehen. Auch Roland Jatschkowski behandelt dort weiterhin. Neu ist, dass zusätzlich ein Facharzt für Orthopädie und Unfallchirurgie aus dem Klinikum in der Praxis tätig sein wird. Damit soll die ambulante chirurgische und unfallchirurgische Versorgung in der Region langfristig gesichert werden. Auch die Behandlung von Arbeits- und Wegeunfällen als sogenannte D-Arztpraxis bleibt erhalten. An der Talsperre Bautzen wurde eine erhöhte Konzentration von Blaualgen festgestellt. Das Gesundheitsamt rät deshalb dazu, auf das Baden in Bereichen mit grün gefärbtem Wasser oder sichtbaren Algensammlungen vorerst zu verzichten. Besonders Kinder und empfindliche Menschen können durch den Kontakt mit belastetem Wasser gesundheitliche Beschwerden entwickeln. Zudem sollte vermieden werden, Wasser zu schlucken, und Kinder sollten in betroffenen Bereichen nicht spielen oder planschen. Da Wind und Wetter die Ausbreitung der Blaualgen beeinflussen, kann sich die Lage innerhalb weniger Tage wieder ändern. Das Gesundheitsamt kontrolliert die Wasserqualität weiterhin regelmäßig. Der Bautzener Stadtrat hat beschlossen, die Verbindung vom Abzweig Öhner der Stauseestraße bis zum gleichnamigen Stadtteil zu sanieren. Die Grundlage dafür bildet ein von der CDU-Fraktion eingebrachter Antrag. Wie aus der Stellungnahme der Stadtverwaltung hervorgeht, sei eine erneute Deckenbehandlung im Reparaturverfahren nicht mehr wirtschaftlich. Aufgrund der in der letzten Winterperiode aufgetretenen Schäden habe sich die Priorität wesentlich erhöht. Daher sollte die Umsetzung bereits 2027 und nicht wie bisher geplant erst nach 2030 erfolgen. Die Baukosten werden in der Stellungnahme auf 650.000 Euro beziffert, wobei man eine Förderquote von 50% anstrebe. Die nur 3 bis 4 Meter breite Straße soll im Bestand saniert werden. Auf der Naturbühne Reichenau im Haselbachtal wurden im Zuschauerbereich am Wochenende Werte zwischen 40 und 46,3 Grad Celsius gemessen. Möglich sei dies aufgrund der besonderen Lage der Bühne in einer Senke und umgeben von Bäumen und Granitflächen, die sich aufheizen. Ohne Luftzug entsprechen die Zustände dem Effekt in einem Gewächshaus. Zudem strahlen die dunklen Sitzbänke zusätzlich Wärme ab. Da der Bereich über Stunden in der prallen Sonne liegt, musste der Verein die Veranstaltungen am Wochenende absagen. Dass die Entscheidung im Sinne der Zuschauer sicher richtig war, zeigen nun die gemessenen Werte. Ein Umtausch der bereits gekauften Karten ist in den Vorverkaufsstellen noch möglich. Im Lausitz-Center Hoyerswerda kommt Bewegung in die Ladenflächen. Das Modegeschäft Catches schließt nach einem Ausverkauf seinen Standort. Gleichzeitig zieht P&P Shoes zum 1. Juli innerhalb des Centers in neue Räume um. Dadurch wird eine weitere Ladenfläche frei, für die es nach Angaben des Centermanagements bereits mehrere Interessenten gibt. Auch die ehemalige Postfiliale steht weiterhin für neue Mieter zur Verfügung. Das Lausitz-Center zeigt sich zuversichtlich, die freien Flächen zeitnah neu zu vermieten. Am Spielplatz Amselweg Lerchenweg in Niesky entsteht derzeit ein neues Kletter- und Spielgerät. Das bisherige Spielgerät musste nach rund 30 Jahren ersetzt werden, da es marode geworden war und nicht mehr den Sicherheitsanforderungen entsprach, heißt es aus der Stadtverwaltung. Schon bald können Kinder dort wieder sicher klettern, spielen und toben.

0: Auf der L55 zwischen Klettwitz und Schipkau kam es am Dienstagmorgen zu einem schweren Verkehrsunfall mit Personenschaden. Aus bisher noch ungeklärter Ursache kollidierten zwei Pkw miteinander. Zwei Personen erlitten schwerste Verletzungen. Sie wurden nach der notärztlichen Erstversorgung mit Rettungshubschraubern in umliegende Kliniken geflogen. Eine weitere Person wurde ebenfalls verletzt und musste medizinisch versorgt werden. Für die Dauer der Rettungs- und Bergungsarbeiten blieb die Schnellstraße vollständig gesperrt, was zu erheblichen Verkehrsbeeinträchtigungen führte. Die Polizei hat die Ermittlungen zur Unfallursache aufgenommen. In der Görlitzer Straße in Weißwasser kam es am Sonntagnachmittag zu einem Brand in einer Gartenlaube. Beim Eintreffen der Feuerwehr stand die Laube bereits in Vollbrand. Insgesamt waren 6 Personen von dem Brand betroffen, 2 Erwachsene und 4 Kinder. Eine Person wurde verletzt und durch den Rettungsdienst versorgt. Im Verlauf des Einsatzes wurde die Feuerwehr Weißkeisel zur Unterstützung hinzugezogen. Das gesamte Ausmaß des Schadens ist derzeit noch unklar. Am Montag nahmen Brandursachenermittler ihre Arbeit auf.
1: Bereits am Sonntag wurden am Nordstrand des Olbersees in Warza mehrere Gegenstände aufgefunden. Es handelt sich um Schuhe, einen Autoschlüssel sowie eine Uhr. Bisher ist noch unklar, ob sie einfach nur vergessen wurden. Auch ein Badeunfall kann nicht ausgeschlossen werden. Eventuelle Angaben zum Eigentümer nimmt das Polizeirevier Bautzen oder jede andere Polizeidienststelle entgegen.
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1: Mit einem Festakt am Sedlitzer See ist gestern der Verbund aus 5 Seen im Lauzer Seenland freigegeben worden. Was vor wenigen Jahren noch einer Mondlandschaft glich, wie Sachsens Ministerpräsident Michael Kretschmer gestern verglich, ist jetzt ein attraktives Naherholungs- und Tourismusgebiet. Fast 1 Milliarde Euro sind in die Erschließung eingeflossen.

0: Der Regen konnte diesem Tag nichts anhaben, denn der 29. Juni 2026 markiert einen historischen Moment für die Lausitz. Aus 5 ehemaligen Braunkohletagebauen ist Europas größte künstlich geschaffene Wasserlandschaft geworden. Unter dem Motto 5 Seen, ein Verbund wurde die neue Ära offiziell eingeweiht. Mit der Freigabe des Rosendorfer, des Sornor und des Ilsekanals sind der Sedlitzer, Senftenberger, Partwitzer, Großrechener und Geierswalder See erstmals vollständig über schiffbare Wasserwege miteinander verbunden. Das Herzstück der rund 5100 Hektar großen Wasserfläche markiert der Sedlitzer See. Hier sollte es im Laufe des Tages noch ein ganz besonderes Treffen geben. Knapp 8 Kilometer nordwestlich startete Brandenburgs Ministerpräsident Dietmar Woidke im Hafen Großrechen.
1: Und dass das jetzt nach 25 Jahren der Fall ist, 2001 wurde der Startschuss gegeben, das ist schon was ganz Besonderes, weil es nochmal zeigt, dass diese gemeinsame Kraft, die wir haben, wenn alle gemeinsam in die richtige Richtung arbeiten, wenn alle sich gemeinsam unterstützen, ist das, sind auch solche Ziele zu erreichen. Und für mich ist das nochmal ein Zeichen auch dafür, dass wir bei den großen Herausforderungen, vor denen wir stehen, auch jetzt diese Gemeinsamkeit brauchen, auch auf der Bundesebene gemeinsam mit den Bundesländern. Und dann ist Deutschland ein sehr, sehr starkes Land.
0: Gemeinsam mit dem Landrat des Landkreises Oberspreewald-Lausitz, Alexander Erbert, und LMBV-Geschäftsführer Bernd Sablotny ging es per Polizeiboot über den Ilsekanal zum Treffpunkt am Sedlitzer See. Fast zeitgleich machte sich auch Sachsens Ministerpräsident Michael Kretschmer am Geierswalder See auf den Weg. Gemeinsam mit dem Bautzener Landrat Udo Witschers und dem kaufmännischen Geschäftsführer der LMBV, Thorsten Safarik, nahm auch seine Delegation Kurs auf den Sedlitzer See auf. Sie nutzten den neu eröffneten Rosendorfer Kanal, um den Treffpunkt zu erreichen. Nach einem kurzen Gruß auf dem Wasser liefen beide Boote schließlich gemeinsam an der LMBV-Schiffshalle Clara ein.
2: Das ist hier eine Veranstaltung, die gelingt nur gemeinsam. Vielleicht liegt es daran, dass wir auch alle Lausitzer sind. Oder es liegt daran, dass dieser Lausitzer Menschenschlag eben etwas ganz Besonderes ist. Für die Lausitzer gilt eben das. Die wissen, das machen wie wollen es, nur krasser. Und die machen das und die ziehen das durch und die kriegen Dinge hin, die in anderen Regionen nicht gehen. Herzlichen Glückwunsch uns allen zu diesem tollen Erfolg.
0: Symbolisch erhielten die Delegationen Schiffsglocken. Mit deren Läuten wurde die neue Epoche im Lausitzer Seenland offiziell eröffnet. Thorsten Safarik sprach dabei von einem Paradies auf Erden. Denn was sich hier verbindet, ist mehr als nur Wasser. Es ist das Ergebnis jahrzehntelanger Sanierungsarbeit, zahlreicher Bauabschnitte und technischer Großprojekte, die die ehemaligen Tagebaue Schritt für Schritt in ein neues Landschaftsbild verwandelt haben. Aus einer einstigen Bergbaufolgelandschaft ist so eine neue Seenlandschaft entstanden. Mit der Freigabe entsteht ein durchgängiges Wassersportrevier, das künftig Tourismus, Freizeit und regionale Entwicklung enger miteinander verknüpfen soll. Zahlreiche Projekte sind dafür bereits abgeschlossen oder befinden sich in der Umsetzung, darunter Ferienhäuser an Land und auf dem Wasser, gastronomische Angebote sowie neue Spiel- und Freizeitflächen rund um die Seen. Abgerundet wurde der Tag mit der sogenannten 5-Seen-Challenge, bei der mit Hilfe von Badekappen ermittelt wurde, welcher See die meisten Teilnehmenden an die Ufer locken konnte. Ein symbolischer Badestart, der die neue Nutzung der Wasserlandschaft noch einmal unterstreichen sollte.
3: Doch nicht nur die 5 Seen, die wir gerade eben gesehen haben, sind beliebte Naherholungsgebiete, welche sich aus der Geschichte des Tagebaus entwickelt haben. Auch wenn wir ein wenig in den Süden fahren, können wir ins kühle Nass des großen Berzdorfer Sees springen. Auch hier wurde vor gar nicht allzu langer Zeit noch Kohle befördert. Mehr dazu heute im Lausitzwelle-Kalenderblatt.
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5: 2 Jahre nach Ende des Zweiten Weltkrieges war es, als am 28. Juni 1947 die Braunkohleförderung im Tagebau Berzdorf in eine neue Dimension startete. Bergmännische Tätigkeiten gab es südlich von Görlitz bereits seit dem 18. Jahrhundert.
6: Die Kohleförderung blieb allerdings immer geringfügig und mit deren Einstellung 1927 erfolgte die erste Flutung des Tagebaus. Ein Jahr nach Kriegsende begann der Wiederaufschluss mit dem Abpumpen von rund 1 Million Kubikmeter Wasser. Der Kohleabbau erfolgte zunächst von Hand. Erst nach und nach kam schwere Technik zum Einsatz. Ab 1960 galt Berzdorf dann als Großtagebau. Seit der Wiederinbetriebnahme bis zur endgültigen Stilllegung wurden hier 318 Millionen Tonnen Kohle gefördert.
5: Heute befindet sich auf dem ehemaligen Tagebaugelände der Berzdorfer See, an dem sich in den Sommermonaten alljährlich zahlreiche Badelustige tummeln. An den Kohleabbau erinnern nur noch einzelne Zeitzeugnisse, wie der Schaufelradbagger 1452, der Hochbunker und der Förderturm unweit von Tauchritz. Zudem hat der Verein Oberlausitzer Bergleute im Bahnhof Hagenwerder eine Dauerausstellung zur Bergbaugeschichte in der schlesischen Oberlausitz gestaltet. Am See selbst zeugt nur noch die sogenannte Rutschung P am Westufer von der vergangenen Ära.
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3: Es ist Sommer. Das merkt man aktuell mehr denn je, wenn man vor die Tür geht. Was uns das Wetter die nächsten Tage bringen wird, das zeigen wir Ihnen gleich. Und wie immer gibt es danach aufregende Veranstaltungstipps.
7: Heute herrschte ein abwechslungsreicher Wettermix über der Lausitz. Es war gebietsweise von jedem etwas dabei. Der seltenste Gast jedoch war die Sonne. Diese wurde größtenteils von Wolken versteckt. Auch das Thermometer hielt sich heute im angenehmen Teil auf. Die Temperaturen erreichten angenehme Werte im sommerlichen Bereich. Am Abend klingt der Tag ruhig aus bei aufgelockerter Bewölkung und milden Temperaturen. Im Flachland gibt es am Mittwoch anfangs viele Wolken und teils recht kräftigen sowie mitunter gewittrigen Regen. Im Laufe des Tages sehen die Wolken dann jedoch aber Stück für Stück von ihrer Regenmission ab und es wird trockener. Mit dem Rad zur Arbeit könnte also schwierig werden. Die nassen Wolken bringen auch etwas frischere Luft mit höchstens 20 Grad mit sich. Im Bergland fällt fast den gesamten Tag über Regen. Die Natur wird sich wohl am meisten darüber freuen. Mit 19 Grad heißt es auch dort angenehmes Durchatmen. Das Ende der Woche wird wohl am freundlichsten, mit 24 Grad und einem guten Mix aus Sonne und Wolken wohl auch der trockenste Teil. Am Donnerstag schüttelt die ein oder andere Wolke noch etwas nass ab, am Freitag jedoch ist es dann überwiegend trocken über der Lausitz. Ob sich das auch am Wochenende durchsetzen wird, erfahren Sie dann morgen. Da wagen unsere Wetterexperten eine erste Prognose zum ersten Juliwochenende.

Ihr wolltet schon immer eure eigenen Manga-Figuren zeichnen oder euren Zeichenstil verbessern? Dann schaut morgen beim Manga-Kurs am 1. Juli von 16 bis 18 Uhr im Ossi am Plani in Hoyerswerda vorbei. Der Kurs richtet sich an alle ab 10 Jahren.

0: Egal ob Anfänger oder Fortgeschrittene. Gemeinsam werden Figuren, Gesichter und typische Manga-Techniken gezeichnet. Material ist vorhanden, es fällt lediglich ein Materialbeitrag von 2 Euro an. Lust auf einen geselligen Sommerabend mit jeder Menge Spielspaß? Dann kommt zur Partyspielzeit am 1. Juli von 18 bis 20 Uhr in den Innenhof der Stadtbibliothek Bautzen. Freut euch auf unterhaltsame Partyspiele, kühle Getränke, leckere Snacks und eine entspannte Atmosphäre unter freiem Himmel. Die Veranstaltung richtet sich an alle ab 16 Jahren, ob mit Freunden, als Gruppe oder allein. Neue Mitspieler und gute Laune sind garantiert. Der Eintritt ist frei. Eine Anmeldung ist erwünscht, gerne per Mail an stadtbibliothek@bautzen.de. Morgen, den 1. Juli, lädt die Oberschule Innenstadt Görlitz von 14 bis 18 Uhr zum Flohmarkt mit Versteigerung ein. Von ausrangierten Schulmaterialien über Werkzeuge und Nähmaschinen bis hin zu kuriosen Fundstücken gibt es jede Menge zu entdecken. Der Erlös kommt dem Förderverein der Schule zugute. Der Eintritt ist frei.
1: Manche schreiben Lieder über die Liebe. Bernadette Lahengst schreibt auch über das Leben dazwischen. Ihre Songs beobachten die Gesellschaft mit wachem Blick, viel Humor und einer guten Portion Widerstandsgeist. Passend zur Ausstellung Landschaftszeiten, die sich mit Wandel und verschiedenen Zeitebenen einer Region beschäftigt, war die Musikerin in der Kulturfabrik Hörswerder zu Gast. Im Kulturfenster stellen wir Ihnen heute also eine Künstlerin vor, die seit Jahren beweist, dass Pop klug, unbequem und gleichzeitig mitreißend sein kann. Viel Spaß! Ich sage bis morgen ab 18 Uhr zur nächsten Drehscheibe Lausitz. Ich freue mich, wenn Sie dann auch wieder zuschalten. Auf Wiedersehen.
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2: Hallo und herzlich willkommen zur Dienstagsausgabe der Lausitzwelle Regionalzeit. Heute mit dem Blick auf das Oberlausitzer Bergland und seine Gefilde. Am vergangenen Dienstag ist in Bautzen der Grundstein für die neue Turnhalle an der Allende Oberschule gelegt worden. Nach langer Zeit der Vorbereitung geht es jetzt erst recht schnell. Erst im Frühjahr war die alte Turnhalle abgerissen worden. Oberbürgermeister Carsten Vogt erklärte noch einmal, warum das nötig war.
3: Am vergangenen Dienstag ist in Bautzen der Grundstein für die neue Turnhalle an der Allende-Oberschule gelegt worden. Nach langer Zeit der Vorbereitung geht es jetzt recht schnell. Erst im Frühjahr war die alte Turnhalle abgerissen worden. Oberbürgermeister Carsten Vogt erklärte noch einmal, warum das nötig war.
4: Äußerlich geschunden dann auch durch viele Graffitis und innen war es nicht viel besser an der Stelle. Kurz vor Schluss, vor dem Abriss, sind sogar Lampen runtergefallen in dieser Turnhalle. Umkleidesituation, Sportsituation längst nicht mehr auf der Ebene dessen, was wir heutzutage brauchen für Schulunterricht. Jeder, der in der Stadt Bautzen länger unterwegs ist, weiß, auch das war eine Stelle, die immer wieder verschoben wurde. Unterschiedliche Anläufe genommen wurden, um dieses Objekt zu errichten.
3: Nachdem mehrere Versuche der Finanzierung gescheitert waren, beschloss der Bautzener Stadtrat, den Neubau komplett aus Eigenmitteln zu errichten. Dazu der OB.
4: Wir reden über 4,6 bis 4,9 Millionen Euro, die schlussendlich dieses Objekt kosten wird. Wir haben hier gestanden vor nicht allzu langer Zeit, Mitte März, und haben an der Stelle uns schon mal den Abriss angeguckt von der Turnhalle. Jetzt sind wir wenige Zeit später hier. Wir sehen, dass die Bodenplatte schon weit in der Vorbereitung ist. Das Geflecht ist ja schon eingebracht, sodass auch in absehbarer Zeit dann gegossen werden kann.
3: Die Rohbaufertigstellung einschließlich Dachkonstruktion ist für Ende September 2026 geplant. Anschließend werden die Ausbauarbeiten über die Wintermonate fortgeführt, sodass die Gesamtfertigstellung der neuen Sporthalle im August 2027 erfolgen kann. Diese wird als moderne Einfeldhalle in eingeschossiger massiver Bauweise aus Beton und Kalksandstein errichtet. Die Fassade erfüllt hohe energetische Anforderungen. Darüber hinaus ist die Installation einer Photovoltaikanlage geplant. Besonders freut sich über das Vorhaben die Schulleiterin der Allende-Oberschule, Nicole Christ.
5: Zuvor, ich gehe seit 15 Jahren an diese Schule, arbeite hier seit 15 Jahren und mir wurden schon viele Versprechungen gemacht, was sich hier alles so entwickelt. Und ich darf jetzt diesen Prozess mit begleiten, was mich sehr, sehr glücklich macht für meine Schüler, für meine Kollegen. Und für uns ist das ja heute nicht nur eine Grundsteinlegung, sondern es ist ein Versprechen, was hier abgegeben wird. Ein Versprechen, dass unsere Schule sich weiterentwickeln darf, dass wir vorangehen und dass unsere Schüler auch Chancen haben, dass wir unser Bestmögliches tun, dass die Schüler sich gut entwickeln können und dass eben die Zukunft positiv ist.
3: Nicole Christ legte drei Dokumente in die Zeitkapsel, die künftige Generationen an die Grundsteinlegung erinnern sollen. Eine Aktie der Schülerfirma, ein Foto der künftigen Schulhündin Emmy sowie einen Flyer des Ganztagsangebotes Rudern und Segeln. Die neue Turnhalle soll nicht nur dem Schulsport dienen, sondern auch dem Vereins- und Wohngebietssport.
6: Der Bautzner Stadtrat hat beschlossen, die Verbindung vom Abzweig Öhner der Stauseestraße bis zum gleichnamigen Stadtteil zu sanieren. Die Grundlage dafür bildet ein von der CDU-Fraktion eingebrachter Antrag. Wie aus der Stellungnahme der Stadtverwaltung hervorgeht, sei eine erneute Deckenbehandlung im Reparaturverfahren nicht mehr wirtschaftlich. Aufgrund der in der letzten Winterperiode aufgetretenen Schäden habe sich die Priorität wesentlich erhöht. Daher sollte die Umsetzung bereits 2027 und nicht wie bisher geplant erst nach 2030 erfolgen. Die Baukosten werden in der Stellungnahme auf 650.000 Euro beziffert, wobei man eine Förderquote von 50% anstrebe. Die nur 3 bis 4 Meter breite Straße soll im Bestand saniert werden. An der Talsperre Bautzen wurde eine erhöhte Konzentration von Blaualgen festgestellt. Das Gesundheitsamt rät deshalb dazu, auf das Baden in Bereichen mit grün gefärbtem Wasser oder sichtbaren Algensammlungen vorerst zu verzichten. Besonders Kinder und empfindliche Menschen können durch den Kontakt mit belastetem Wasser gesundheitliche Beschwerden entwickeln. Zudem sollte vermieden werden, Wasser zu schlucken, und Kinder sollten in betroffenen Bereichen nicht spielen oder planschen. Da Wind und Wetter die Ausbreitung der Blaualgen beeinflussen, kann sich die Lage innerhalb weniger Tage wieder ändern. Das Gesundheitsamt kontrolliert die Wasserqualität weiterhin regelmäßig. Die Domowina fordert den Freistaat Sachsen auf, den Unterricht an sorbischen Schulen personell besser abzusichern. Der Bundesvorstand zeigt sich besorgt über den Mangel an Lehrkräften mit ausreichenden Sorbischkenntnissen. Nach Ansicht der Domowina, dem Bund Lausitzer Sorben, verpflichten Verfassung, Schulgesetz und Sorbengesetz den Freistaat, Unterricht und Schulalltag in sorbischer Sprache sicherzustellen. Ohne genügend qualifiziertes Personal seien der Bildungsauftrag und die Zukunft der sorbischen Sprache gefährdet. Der Domowina-Vorsitzende David Startnik hat die Stellungnahme an das sächsische Kultusministerium übermittelt.
7: Sportstätten in Bautzen können ab sofort online reserviert werden. Die Stadt hat dafür ein digitales Buchungsportal freigeschaltet, über das freie Zeiten eingesehen und Reservierungsanfragen direkt gestellt werden können. Zum Angebot gehören verschiedene Sportanlagen, darunter Hallen und das Stadion Müllerwiese. Nach einer kostenlosen Registrierung erhalten Nutzer Zugang zum Buchungssystem. Das neue Portal richtet sich unter anderem an Vereine, Schulen, Gruppen und Privatpersonen. Ziel ist es, die Vergabe von Sportstätten einfacher, übersichtlicher und zeitgemäßer zu gestalten. Der Schulsport bleibt bei der Nutzung weiterhin vorrangig. Darüber hinaus können die Anlagen auch für sportliche, kulturelle oder soziale Veranstaltungen genutzt werden. In Sachsen ist die Zahl der Erwerbstätigen weiter zurückgegangen. Nach Angaben des Statistischen Landesamtes waren im ersten Quartal dieses Jahres rund 2,02 Millionen Menschen erwerbstätig, etwa 21.000 weniger als vor einem Jahr. Besonders betroffen sind das verarbeitende Gewerbe und die Baubranche. Zuwächse gab es lediglich im Bereich öffentliche Dienstleistungen, Erziehung und Gesundheit. Der Rückgang fällt in Sachsen stärker aus als im bundesweiten Durchschnitt, heißt es aus dem Statistischen Landesamtes des Freistaates.
6: Kinder mit besonderem Förderbedarf sollen in Bautzens Kitas künftig gezielter begleitet werden. Dafür hat die Stadt ein neues Konzept entwickelt, das die personellen Ressourcen stärker an die individuellen Bedürfnisse der Kinder ausrichtet. Grundlage sind nachvollziehbare Kriterien, mit denen zusätzlicher pädagogischer Unterstützungsbedarf erfasst wird. So können Einrichtungen den tatsächlichen Anforderungen im Alltag besser gerecht werden. Ziel ist es, jedem Kind unabhängig von seinen Voraussetzungen faire Entwicklungs- und Bildungschancen zu ermöglichen. Gleichzeitig schafft das Konzept mehr Transparenz für die Verteilung des Personals. Zunächst soll die neue Regelung in den städtischen Einrichtungen umgesetzt werden. Perspektivisch ist vorgesehen, gemeinsam mit freien Trägern vergleichbare Standards für das gesamte Stadtgebiet zu etablieren. Entsprechende Abstimmungen laufen bereits.
2: Der Mittelstand ist ja bekanntlich das sogenannte Rückgrat der Wirtschaft. Das gilt insbesondere auch für die Lausitz, wo größere Industrieansiedlungen Mangelware sind. Umso wichtiger, dass kleine und mittelständige Betriebe mit ihren Arbeitsplätzen in

in der Region bestehen bleiben. Dass sie hier im Wirtschaftsraum von Ostsachsen eine Perspektive haben, dafür engagiert sich in besonderem Maße auch die Interessensvertretung des Bundesverbandes Mittelständischer Wirtschaft, BVMW, mit ihrer Regionalvertretung Bautzen. Genau auch vor diesem Hintergrund wird alljährlich der sogenannte Mittelstandstag, kurz MiTag, organisiert.

0: Der BVMW rief und alle kamen. So zumindest könnte man meinen, wenn man die Bilanz des sogenannten Mittelstandstages, kurz Mietag, betrachtet. Bereits zum 26. Mal und davon nun schon zum 11. Mal auf dem Bischofswerdaer Butterberg fanden sich erneut weit über 100 Unternehmer sowie Vertreter aus Politik und Wissenschaft zum Erfahrungsaustausch zusammen. Traditionell, an einem Dienstag, stand der Mietag der Wirtschaftsregion Dresden diesmal unter dem Motto »Stark im Wandel, klar in der Richtung«. Ebenfalls traditionell stimmte Organisator Silko Rosenberg die Teilnehmer auf die Thematik ein und Lausitzwelle-Moderator Alexander Schgade führte durch das Programm. An dessen Anfang stand zunächst eine Ehrung des Mietag-Gründers Wilfried Rosenberg für dessen 30-jähriges Engagement im BVMW. Entsprechend dem Motto des Tages waren dann auch die Vortragsthemen gesetzt, wie beispielsweise der Eröffnungsvortrag Netzwerke zwischen Scheitern und Erfolgsfaktor von Dr. Erik Hielscher. Dabei konnte der Spezialist für Netzwerkmanagement auch gleich vermitteln, was ein gutes Netzwerktreffen ausmacht.
1: Genau eben, dass man sich nicht langweilt, das zeichnet es aus. Und wieso langweilen sich Personen nicht in Netzwerktreffen? Da gibt es diese vier Grundkomponenten, dass die den Zweck, gemeinsamen Zweck verstanden haben. Also warum bin ich überhaupt hier? Es gibt ein gemeinsames Ziel, das ist immer so das Was. Also was möchte ich erreichen als Institution, als Firma? Das ist entscheidend. Es muss eine Strategie geben. Als erstes habe ich das Ziel und dann wie erreiche ich das? Also wenn das Ziel das Was ist, das ist die Strategie das Wie. Wie erreiche ich dieses Ziel gemeinsam? Und am Ende muss es eine Struktur geben. Das ist das Vierte. Es muss also klar sein, wer hat die Entscheidungskompetenz.
0: Gleich im ersten Vortrag erleichterte diesmal ein Novum den Referenten die Live-Interaktion mit den Teilnehmern.
2: Wir haben das erste Mal die Unternehmer befragt, während der Veranstaltung immer wieder Fragen gestellt, haben unsere Live-Votungen immer abgeholt. So konnten wir die Teilnehmer immer mit einbeziehen und die Unternehmer konnten also so immer zum Programm beitragen.
0: Direkt einbezogen wurden die Anwesenden auch in die jeweils zwischengeschalteten Diskussionsrunden. Geleitet von Dr. Tobias Rothe waren dabei zumeist eigene Erfahrungen aus der Praxis gefragt. Zudem hatten die Teilnehmenden Gelegenheit, sich und ihre Unternehmen bei der sogenannten Speed Connection ihrem jeweiligen Gegenüber kurz vorzustellen. Ein Format, das sich offenbar großer Beliebtheit erfreut.
3: Also Speedlending ist super, ich mag das kurz und knackig, sich vorzustellen. In einer gewissen Zeit von den 3 Minuten lernt man Unternehmer kennen. Das ist ein frischer Austausch auf alle Fälle.
0: Und wer wollte, konnte sich bei Edelmann gleich noch zum passenden Business Dresscode informieren. Doch nicht nur Unternehmen werden durch den BVMW begleitet. Regelmäßige Unterstützung von der Bautzener Regionalvertretung erfahren auch die Eishockeyspieler aus Weißwasser. So erscheint zu jeder Saison das Magazin Eisfuchs mit den wichtigsten Informationen rund um den Eishockeysport in der Glasmacherstadt. Diesmal sogar mit einer Besonderheit.
2: Wir haben neu, dass wir also für Unternehmen, die sich im Eisfuchs präsentieren, also im Saisonmagazin präsentieren, kriegen dieses Jahr praktisch diesen Kunstdruck als Dankeschön.
0: Eigens für diese Aktion geschaffen wurde das Originalbild übrigens von der Bautzener Künstlerin Michaela Spank. Dass der BVMW für seine Mitglieder auch im Ausland aktiv ist, war im Vortrag von Reinhold von Ungern Sternberg, BVMW, die Stimme des Mittelstands weltweit, zu erfahren. Den Mitgliedsunternehmen wird insbesondere dann Hilfe gewährt, wenn Probleme auftreten.
4: Zum Beispiel Zollpolitik, ja, die viele Unternehmen betreffen. Nicht nur, wenn man exportiert, das kann auch Einkaufspreise betreffen zum Beispiel. Ein weiteres Thema ist der Fachkräftemangel, den wir natürlich nicht nur mit Menschen aus dem Ausland lösen können, aber teilweise auch müssen, weil wir dazu gezwungen sind. Lieferketten, wenn sie gestört sind, betreffen auch manchmal Gewerbe und Gastronomie oder kleinen Handel. Ja? Und das sind alles Sachen, wo wir uns als Bundesverband, der eben sagt, wir sind schon regional vor allem verwurzelt in Deutschland und jetzt nicht die großen Konzerne, die in der ganzen Welt überall tätig sind. Wir müssen da mithalten, dass wir informiert sind, dass wir unseren Mittelständlern schnell und unbürokratisch Lösungen zur Verfügung stellen können.
0: Auch bei der Vermittlung von Produktionskapazitäten ist Unterstützung möglich. Immer

0: Dahin unterhält der BVMW weltweit 85 Büros und ist damit auf allen Kontinenten vertreten. Gute Auslandsverbindungen und Aufträge sind allerdings noch kein Garant für dauerhaften unternehmerischen Erfolg. Das war von Sandro Strack, Damino-Geschäftsführer aus Großschönau, in seinem Vortrag zur Leidensgeschichte der schon zu DDR-Zeiten bekannten Damastweberei zu erfahren. Wie insbesondere Internetaktivitäten gezielt einzusetzen sind, konnte Matthias Habel von der Bernsdorfer Fischer & Habel GmbH den Anwesenden nahebringen. Vom Hoffnungsmarketing zum Hochleistungsmotor war sein Thema zur Steuer des unternehmerischen Erfolges. Das Erfolgsrezept dazu heißt offenbar Schwungradmethode.
1: Also ein Schwungrad ist ja am Ende ein System, was sich im besten Fall dreht und was man mit ohne viel Aufwand sich noch schneller drehen lässt. Und das ist im Endeffekt der Ansatz, wo wir unseren Kunden im Online-Marketing immer sagen, verstehe deinen Kunden, dann werde sichtbar und wenn du ihn dann auch zu dir holst, auf deine Seite, dann biete ihm alles das, dass er sofort versteht, was du verkaufst. Und das ist am Ende die Quintessenz, bevor ich mit Werbemaßnahmen starte, mehr Kunden auf meine Seite hole. Und letztendlich gilt das für eine Werbung auf Facebook, auf Meta, gilt für Online-Shops, für Webseiten, für Amazon, für jede Plattform, auf der ich meine Leistung oder meine Produkte verkaufe.
0: Demnach ist besonders das Zielgruppenverständnis entscheidend, wie zum Beispiel die Erwartungen des Kunden im eigenen Angebot zu berücksichtigen, so Habel. Zum Abschluss der Vortragsreihe berichten Robert Focker und André Sannerhold von der Novondo GmbH an Praxisbeispielen über die gelungene Einführung von KI in unterschiedlichen Unternehmen. Trotz des bisweilen schweißtreibenden Wetters zeigte sich der Cheforganisator des diesjährigen Mietags, Sirko Rosenberg, zufrieden.
2: Wir waren wieder über 130 Teilnehmer, Unternehmer aus der ganzen Region, also nicht nur aus der Oberlausitz, sondern auch aus Dresden und so weiter weg. Und wir haben ein gutes Feedback bisher bekommen, sind sehr zufrieden. Viele Gespräche wieder geführt, viele Netzwerke geknüpft oder neue Kontakte knüpfbar für die Unternehmen gemacht. Und ja, war wieder eine runde Sache.
0: Und das soll auch in Zukunft so bleiben. Entsprechend wird es auch in 2027 einen Mittelstandstag geben. Dann am 29. Juni und traditionell wiederum auf dem Bischofswerdaer Butterberg. Bestätigung fand Rosenbergs Einschätzung von einer gelungenen Veranstaltung übrigens auch von Auftaktreferent Erik Hilscher, der das Netzwerktreffen dann gleich noch benotete.
3: Ich finde es sehr gut organisiert. Also wir haben, wenn wir das jetzt tippen, wieder auf die 4. Der Zweck ist klar, den Mittelstand im Landkreis Bautzen zu verbinden. Es ist das gemeinsame Ziel. Und es gibt dann auch methodisch jetzt, was die Struktur angeht, die Möglichkeit Speed Connection. Es gibt viele Pausen, auch das hatte ich angesprochen, um einfach die Möglichkeit haben, sich auszutauschen. Also nichts ist schlimmer als 6 bis 8 Stunden Dauerbeschallung. Insgesamt würde ich auf jeden Fall eine 1- geben.
0: So bleibt abschließend festzustellen, offenbar alles richtig gemacht und der nächste Mietag kann kommen.
4: Und das war sie auch schon wieder, die Lausitzwelle Regionalzeit am Dienstag. 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Morgen gibt es dann zur gewohnten Zeit die Regionalzeit mit den Themen aus der Westlausitz. Ich wünsche Ihnen bis dahin noch eine schöne Zeit. Machen Sie es gut.
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1: Vom maroden Stadion zur modernen Sportstätte. Neubau einfällt, Halle-Kemmler-Oberschule schreitet voran und sächsische Landesmeisterschaften im Bogenschießen.
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1: Liebe Zuschauer, einen wunderschönen guten Abend und herzlich willkommen zu Tag aktuell vom Dienstag. Schön, dass Sie dabei sind. Der Erfolg hat bekanntlich viele Väter und Mütter. Beim ehemaligen Stadion der Jugend in Wilkau-Haslau kann man das aber wirklich so sehen. Seit 15 Jahren setzen sich die verschiedensten Menschen aus dem SV Muldental und der Stadt Wilkau-Haslau für den kompletten Umbau ein. Nach jedem abgelehnten Antrag folgte ein weiterer. Landräte, Landtags- und Bundestagsabgeordnete wurden für das Projekt begeistert. Dieser lange Atem zahlte sich aus.
3: Noch stehen viele kleine Blümchen auf dem Rasen. Doch was den Naturliebhaber freut, ist für Fußballer, um es einmal vorsichtig auszudrücken, eher suboptimal. Überhaupt hat die, früher stolz Stadion der Jugend genannte Sportstätte, ihre besten Tage schon lange hinter sich. Und auch schon lange wird darum gekämpft, hier eine moderne Sportstätte entstehen zu lassen. In dieser Woche nun kamen viele zusammen, die mit diesem Projekt verbunden sind, um den erfolgreichen Abschluss dieses Kampfes zu feiern.
4: Wir haben es geschafft. Also ich habe immer dran geglaubt. Ich weiß natürlich, ich sage mal, durch die Erfahrung, es ist ein langer Weg manchmal bei solchen Projekten. Es war schwierig, aber wir haben es geschafft. Wir sind dabei, wir können bauen. Und wie gesagt, es wird in 1,5, 2 Jahren hier eine ganz tolle Anlage stehen.
3: Die Aussicht, mit diesem Projekt einen großen Schritt für den Breitensport zu tun, hat auch Politiker aller Stufen für diesen Umbau begeistert.
5: Finanziell konnte ich jetzt nichts dazu beitragen, aber was mir gefallen hat, die kommunale Familie hat zusammengehalten. Meine Leute haben gesagt, ja, beantrage doch was für die Sportmilliarde, auch für unsere Sachsenlandhalle in Klauhau. Ich sage, nee, das machen wir nicht. Wir gefährden hier nur das Projekt in Wilkau-Haslau. Und die Kollegen Bürgermeister und Bürgermeisterin, die haben auch gesagt, wir hätten auch gern was, aber wir verzichten. Wir konzentrieren das auf Wilkau-Haslau und deswegen war es auch möglich, Entscheidung dann durch den Bund, vertreten durch den Carsten Körber, Bundestagsabgeordneter, sagt, okay, ich ziehe mir wahrscheinlich den Zorn in ganz Sachsen hier zu, wenn ich so viel Geld hier in Wilkau-Haslau investiere, aber konzentriere. Aber es hat sich gelohnt und es ist auch verdient. Also wie gesagt, 20, 30 Jahre hier auf dieses Geld gewartet und jetzt kann Stadt Wilkau-Haslau anpacken und da unterstützen wir auch gerne. Und die Wilkau-Haslau bringt ja auch einen beträchtlichen Eigenanteil mit. Ich freue mich ganz sehr und man kann nur glücklich sein.
3: Umso höher man in der Politik steigt, umso verrückter sind oft die Abfolgen der Termine. Erst vor wenigen Tagen war Landtagspräsident Alexander Dirks in Plauen zur Pressekonferenz der Vorbereitung des Tages der Sachsen. Dann die Hiobsbotschaft der Gefahr für den VW-Standort Mosel. Da ist ein solcher Termin wie in Wilkau-Haslau regelrecht Balsam für die Seele.
6: Ja, ist ja eine ganz große Sache, dass Wilkau-Haslau jetzt diese Investition tätigen kann mit erheblichen Mitteln aus der Sportmilliarde des Bundes, 5,1 Millionen Euro. Nachdem mehrere Förderanträge in der Vergangenheit abgelehnt worden sind, entsteht jetzt hier wirklich ein ganz neues, hochmodernes Sportgelände für einen Verein, in dem ja jedes fünfte Kind in Wilkau-Haslau Mitglied ist. Das zeigt, welche Bedeutung der SV Muldental Wilkau-Haslau für die Gemeinde hat. Und insofern freue ich mich sehr, dass ich hier bin.
7: Ich darf Ihnen sagen, die Wilkauer und auch eine Landtagsabgeordnete, Kerstin Nikolaus zum Beispiel, in Carsten Körber, die haben sich ganz sehr eingesetzt. Und es ging ein Aufschrei durch die Massen. Man hat hier in Wilkau gefeiert. Und ich glaube, es zeigt auch die Resonanz, wie viele heute anwesend sind. Und es ist die Zukunft unserer Kinder, auch der Sport.
6: Ja, man merkt, dass die Menschen sich einfach freuen. Und es ist ja schön zu sehen, dass gerade in diesen herausfordernden Zeiten etwas gelingt, dass insbesondere auch der Bürgermeister, die regionalen Abgeordneten Carsten Körber, Kerstin Nikolaus einfach dran geblieben sind, nicht aufgegeben haben und dieses ja doch erheblich sanierungsbedürftige Gelände jetzt entwickelt werden kann. Das ist großartig.
3: In den Reden und Großworten war bei wirklich allen Beteiligten die Erleichterung zu spüren, dass es jetzt endlich losgehen kann.
8: Wir kämpfen gemeinsam. Die Sportlerinnen und Sportler des SV Muldental, die Stadträte, wir in der Verwaltung seit vielen, vielen Jahren dafür, dass sich hier etwas verändert und dass hier eine moderne Sportstätte entstehen kann. Und ihr wisst alle, wir haben viele Anträge geschrieben. Ich weiß gar nicht mehr ganz genau, wie viele. Ich glaube, es waren insgesamt 4 verschiedene Förderanträge, die alle abgelehnt wurden. Wir haben überlegt und dort schon vorgearbeitet, ein PPP-Projekt zu machen, um das Objekt hier zu sanieren. Und dann hat sich es natürlich aufgetan, dieses Sonderprogramm, die sogenannte Sportmilliarde.
3: Das Auflegen eines solchen Programms ist das eine. Carsten Körber brachte den Wilkau-Haslauern aber auch zu Gehör, wie es da im Bund überhaupt aussieht.
9: Und dann kamen die ganzen Anträge rein und dann stellten wir fest, ups, das Ding ist 23-fach überzeichnet. Und da sind die Anträge schon ausgesiebt gewesen, die das erforderliche Qualität nicht mitgebracht haben. Und jetzt stehst du da und musst eine Entscheidung treffen zwischen 23 guten Projekten und du weißt, du machst einen glücklich und 22 unglücklich. Und da mir euer Bürgermeister, und ihr könnt wirklich sehr stolz auf euren Bürgermeister Stefan Feustel sein, denn den habt das auch zum großen Teil zu verdanken, da er mir jahrelang in den Ohren lag, hätte ich mich nicht wieder zu ihm ins Rathaus geträumt, diese Chance einfach vorbeiziehen zu lassen. Also habe ich diesem Projekt dann mein Votum gegeben, konnte andere überzeugen, weil es natürlich auch ein richtig gutes Projekt ist. Und jetzt traue ich mich wieder ins Rathaus nach Wilkau-Haslau, werde dort auch sehr herzlich empfangen.
3: Bürgermeister Stefan Feustel hat ja sowieso einen unverwüstlichen Humor, der auch diesen Kampf gut überstanden hat.
8: Wer heute diesen Platz hier sieht, ich denke, der wird sich nicht fragen, warum wird hier saniert, weil ja, das muss man ganz einfach verändern. Die Fläche ist viel zu groß. Ich habe mal gesagt, wenn er dann doch irgendwann mal eines Tages Richtung Bundesliga, müssen wir eh neu bauen. Also brauchen wir das große Ding hier hinter uns nicht. Ihr kennt die Probleme genauso gut wie wir, ob das der Untergrund ist, die Wasserführung. Wir haben keine Parkplätze, wir haben keine Beleuchtung. Eure Sportlerinnen und Sportler müssen vor allem im Herbst, Winter, Frühjahr in andere Orte fahren, um hier ihrem Sport nachzugehen. Alles das wird der Vergangenheit angehören in Zukunft.
3: Auch der Vorsitzende des Kreissportbundes, Jens Juraschka, ist mit der Entwicklung in Wilkau-Haslau echt zufrieden.
10: Ich habe vor doch einigen Jahren, weil ja bei uns im Kreissportbund im ganzen Landkreis alles zusammenläuft, was Sport in Rang und Namen hat, einen offenen Brief mal geschrieben an den Ministerpräsidenten, weil die Sportstättensituation ja immer verheerender wurde und wir ja nach wie vor zu wenig Sportstätten im Landkreis, aber auch deutschlandweit, muss man ja sagen, deswegen gibt es die Sportmilliarde, zur Verfügung haben. Der Landtagspräsident hat es dankenswerterweise auch hier nochmal erwähnt, jedes zweite sächsische Kind ist mittlerweile in einem Sportverein organisiert. Das macht uns stolz, trotz der Bedingungen. Man muss ja immer ein bisschen in Deckung gehen als Kreissportbund und sagen, trotz dass die Bedingungen so nicht optimal sind, wachsen trotzdem die Mitgliederzahlen. Das ist immer so, da schießt man sich manchmal ein bisschen selber ins Knie. Aber nichtsdestotrotz bin ich froh, weil ich auch mal bei eurem Bürgermeister eingeladen war, um zu gucken, wie wir hier gemeinsam die Strategie abstecken und. Also da ist viel in den, im Background gelaufen. Und eine Macherin fehlt halt wirklich, das ist die Kerstin Nikolaus, die kennt ihr nur auch. Wenn die zur Vordertür rausgeht und rausgeschickt wird, kommt die zur Hintertür wieder rein. Das wollte wahrscheinlich auch Carsten Körper vermeiden. Das ist klar an der Stelle. Da ist sie penetrant und da bin ich auch froh, weil wir auch da an solchen Stellen immer gucken, wie geht was. Und die Vermittlung, das kam halt auch gut rüber, ist natürlich die Kunst. Ne? Wenig Geld so zu verteilen, dass irgendjemand trotzdem sich als Sieger fühlt und das heute der SV Muldental.
3: Das haben sich aber alle Beteiligten auch echt verdient. Wurden doch schon seit Jahren alle Register gezogen, um Land und Bund, die Region und damit auch Wilkau

0: Haslau schmackhaft zu machen.
1: Ich kann mich noch gut erinnern, ich glaube, es war Pfingsten 2022. Da bin ich mit der Kerstin Nikolaus in ihrem Trabant Kübel. Ich sollte den fahren, weil es mit dem Rücken irgendwie auf dem Beifahrersitz dann für sie doch besser war. Da sind wir hier rausgekommen und hatten Armin Schuster hinten im Fond sitzen. Und haben wir hier oben gesessen mit einigen von euch und haben überlegt, weil das war dann auch schon, wie der Bürgermeister es gesagt hat, die zwei vergeblichen Versuche, das über die Landessportförderrichtlinie zu beantragen. Aber leider haben immer wieder diese Punkte, die man da einsammeln und vorweisen muss, nicht ausgereicht. Alles passt da nicht so richtig. Deswegen bin ich auch sehr, sehr dankbar, dass es dieses Geschenk mit der Sportmilliarde aus Berlin gab. Und
0: das ist er, der so oft angesprochene Trabant Kübel, mit dem Innenminister Armin Schuster durch den Landkreis tourte. Die Sportmilliarde war da noch im Entstehen.
2: Also der Bund hat jetzt nochmal ein Programm aufgelegt mit 500 Millionen für ganz Deutschland. Und da würden wir ja 25 Millionen kriegen als Freistaat. Und da habe ich mir gedacht, das wäre eigentlich eine gute Gelegenheit, weil ja unsere Mittel total überzeichnet sind, also unsere sächsischen Mittel, ja, dass wir uns an diese Bundesmittel halten. Die Vereinbarung kommt aber erst noch, also zwischen Bund und Land.
3: Woher kennen Sie die?
2: Ja, mein Kenntisch.
0: Und dieses sozusagen Denken um die Ecke, gepaart mit Durchhaltewillen und qualitativ hochwertiger Arbeit in der Stadtverwaltung, führte schlussendlich zum Ziel. Nicht zu vergessen sei auch das Architekturbüro. Im Februar diesen Jahres wurde auf einer Bürgerversammlung das Projekt vorgestellt und man hatte das Gefühl, als ob die Finanzierung schon in Sack und Tüten wäre. So genau war da alles ausgearbeitet.
4: Ja, das ist unser Metier, das ist unser Bereich, wo wir seit 30, 35 Jahren aktiv sind und da haben wir die Erfahrung und das ist eigentlich für uns prädestiniert gewesen. Der Herr Geigenmüller, der hat das begonnen, das Projekt. Da war ich noch nicht im Unternehmen. Da kannst du vielleicht sogar mehr dazu sagen zu den Anfängen des Projekts.
5: Also wir haben für über 15 Jahre planen wir hier an diesem Projekt, muss man sagen. Ne? Und mit unterschiedlicher Intensität, mit unterschiedlicher Gestaltung. Ne? Also das war am Anfang war das eine Leichtathletikanlage mit Fußballspielfeld und dann ist das immer weiterentwickelt worden und jetzt ist es zu diesem Projekt geworden, dass wir insgesamt hier über 5 Bauteile errichten werden. Ne? Das besteht aus einem Rasenspielfeld, einem Kunstrasenspielfeld. Dann haben wir im unteren Bereich eine Parkfläche, die auch als Streetfläche genutzt werden kann. Wir haben für die Kids den Straßenbasketball entwickelt, der dort auf Asphaltflächen ausgestaltet werden kann. Haben hier oben wieder Parkplätze errichtet. Und am Ende wird man hier aus der Erzgebirgsblick-Gaststätte rausgehen über eine Terrasse und wird die ganze Sportanlage unter sich sehen und dort sein Getränk zu sich nehmen. Ja, genau.
0: Da ist auch eine Begeisterung der Architekten für dieses Projekt herauszuhören. Da sind dann zahlreiche Herausforderungen nicht mehr ganz so schwer zu verarbeiten.
4: Ja, die Herausforderungen sehe ich eigentlich primär in den bürokratischen Abstimmungsprozessen. Ne, da gibt es viele Hürden, die einem in den Weg gelegt werden. Es ist auch mit den Baufirmen nicht einfacher geworden. Da muss man wirklich heutzutage hinterher sein und auch die entsprechenden Prüfungen machen, dass das Bauvorhaben dann am Ende auch die Qualität hat, die man sich wünscht. Ne? Also ich glaube, das war noch vor Corona war das noch ein Stück weit einfacher. Und im Allgemeinen sind vielleicht auch die Auftraggeber herausfordernd, aber das haben wir hier haben wir so eine tolle Zusammenarbeit, also eigentlich seit all den Jahren. Man diskutiert natürlich und streitet sich auch mal, aber das war immer zielführend und effektiv mit dem Bürgermeister.
0: Und dann kam am 23. April 2026 der Anruf. Fahr mal schnell zum Bürgermeister, mach ein Interview zu den Fördermitteln für das Stadion.
6: Gestern gab es einen riesengroßen Knall in Wilkau-Haslau. Mittlerweile wissen wir, das war der Stein, der vielen Leuten vom Herzen gefallen ist.
7: So ist es. Wir haben also gestern die Information erhalten, dass wir nach vielen Jahren, in denen wir uns darum bemüht haben, endlich unsere Sportstätte am Sandberg gefördert bekommen. Wir haben also gestern die Information erhalten, der Haushaltsausschuss des Deutschen Bundestages fördert unser Projekt Umbau Sportstätte Sandberg mit 5,1 Millionen Euro.
0: Das ist jetzt alles fest, vertraglich geregelt mit Unterschrift und so können die Arbeiten endlich beginnen.
8: Sie haben es gesagt, am 1. März, der Termin ist gesetzt, Spatenstich.
3: Ich denke, das ist zu schaffen. Wir wollen über den Winter

0: Kinder dann ausschreiben, wenn alles soweit vorbereitet ist. Und es ist möglich, ja, dass wir am 1. März hier den ersten Spatenstich machen.
1: Darauf warten jetzt alle ganz gespannt. Es war ein langer, aber am Ende doch erfolgreicher Kampf. Wenn alle an einem Strang ziehen, ohne zu jammern, dann kann man eben auch heutzutage noch echt große Projekte verwirklichen.
2: Im Rahmen des Modellvorhabens Zukunft Leben im Plauener Süden erhält die Kemmler Oberschule eine neue Einfeldhalle. Seit der Grundsteinlegung am 5. November 2025 sind die Bauarbeiten planmäßig vorangeschritten.
1: Am vergangenen Donnerstag informierten Fachbereichsleiter Markus Löffler, Projektleiterin Birgit Winkler, Bauleiterin Dina Wolf sowie Andreas Meske vom Planungsbüro Control Plan die Medien über den aktuellen Stand.
3: Ja, also wir stehen jetzt hier vor der neuen Turnhalle. Das ist eine Einfeldturnhalle, die wurde als Ersatzneubau für die alte Turnhalle der Kemmler Oberschule errichtet. Die ehemalige Turnhalle wird neu Multifunktionsraum. Das heißt, es ist ein Raum, der wird genutzt von Vereinen und auch von der Schule als Speisesaal. Kann man mieten, da ist eine Ausgabeküche mit dran. Und von dort aus kommt man dann über einen Verbinder mit in die Einfeldturnhalle, die jetzt gerade sich im Bau befindet.
1: Wir folgten Dina Wolf in den Verbindungsgang zwischen Neubau und der ehemaligen Turnhalle.
3: Das ist der Raum, der zum Multifunktionsraum ausgebaut wird. Zurzeit ist ein Raumgerüst reingestellt, weil an der Decke gearbeitet wird. Da kommt eine Brandschutzdecke rein und eine Akustikunterhangdecke. Im hinteren Bereich ist die Verbindungstreppe, über die man dann ins Schulgebäude laufen kann. Und zur Barrierefreiheit wird noch ein Plattformlift eingebaut.
1: Weiter ging es in den Turnhallenbau.
3: Momentan noch ohne Dach. Das wird für Mitte Juli geliefert. Sie sehen oben neue Fensterbänder rechts und links. Ja, es ist eine gängige Einfeldturnhalle für alle üblichen Sportarten, die für einen Schulbetrieb benötigt werden. Zum Beispiel Basketball, Handball, Volleyball.
1: In den Sommerferien werden die Ausbauarbeiten im Schulgebäude fertiggestellt und der Bau für die Neugestaltung des Schulhofs einschließlich der Verlegung der Entwässerungsleitungen beginnt.
3: Ja, das ist der Schulhof. Der wird auch im Zuge des ganzen Bauvorhabens mit neu gestaltet. Es ist die Feuerwehrzufahrt hier vorhanden. Es kommt ein außenliegendes Klassenzimmer hin und eine Terrasse. Können die Schüler draußen Unterricht haben oder können auch draußen dann Mittagessen. Zur sportlichen Betätigung gibt es noch eine Kletterwand im hinteren Bereich und viele Sitzgelegenheiten im Zufahrtsbereich.
1: Die Arbeiten am Schulgebäude haben am 30. Juni letzten Jahres begonnen und sollen bis zum Ende der Sommerferien so weit abgeschlossen sein, dass der Gebäudeteil der Schule wieder übergeben werden kann. Restleistungen sollen bis Ende September abgeschlossen sein.
3: Ja, im Schulgebäude haben wir einen Aufzug angebaut und im Zuge dessen die Sanitäranlagen neu gegliedert und auch erneuert wird. Im Erdgeschoss wurden neue Büroräume geschaffen für einen Schulsozialarbeiter oder für einen Praxisberater. Und es befindet sich im Erdgeschoss der Zugang zum Multifunktionsraum.
1: Der Neubau der Sporthalle startete am 4. August 2025. Mit dem Bauende wird für den 23. März 2027 geplant. Die Baukosten für den Neubau der Einfeldhalle sowie den Umbau und die brandschutztechnische Ertüchtigung der Schule belaufen sich insgesamt auf etwa 7,6 Millionen Euro.
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4: Ihr habt eine kreative Idee für ein Projekt im Göltstall, aber euch fehlt das Geld noch für die Umsetzung? Dann habe ich gute Neuigkeiten. Der Kleinprojektefonds Junge Kultur Göltstall geht in die zweite Runde. Bewerben könnt ihr euch vom 1. Juli bis zum 15. August. Wichtig ist, euer Projekt muss im Göltstall stattfinden, die Region bereichern, von und mit Jugendlichen gestaltet werden und auch noch öffentlich sein. Möglich sind bis zu 1.000 Euro pro Projekt. Insgesamt haben wir 3.000 Euro zur Verfügung. Der Kleinprojektefonds ist Teil vom Bundesprogramm Aller Land. Mitmachen können junge Menschen zwischen 12 und 27 Jahren. Nähere Infos und das Antragsformular findet ihr auf der Webseite des Mittelzentralen Städteverbunds. Ansprechpartnerin für Rückfragen ist Sarah Lerch, Mitarbeiterin im Projektbüro von Aller Land.
2: Am vergangenen Samstag trug der SV Rot-Weiß Werdau Abteilung Bogensport zum ersten Mal die sächsische Landesmeisterschaft im Bogenschießen aus. Diese Meisterschaft war unter anderem Basis für die mögliche Qualifikation zur Deutschen Meisterschaft im Juli in Wiesbaden. 70 Schützen hatten sich auf dem Vereinsgelände in Werdau-Langenhessen eingefunden. Temperaturen von über 30 Grad herrschten an diesem Tag. Abkühlung war da in jeder Form sehr willkommen.
5: So hält man es aus, oder?
6: Ja.
5: Selbst mir gefällt es.
2: Wer mochte, der konnte sogar ein Vollbad nehmen. Viele fleißige Helfer sicherten den Wettkampf ab, inklusive Catering. Auch ein medizinischer Hilfspunkt war vorhanden. Für den SV Rot-Weiß Werdau war diese Meisterschaft eine Premiere.
7: Ja, das findet jedes Jahr an anderen Orten statt. Wir sind im Verband organisiert und wir haben die Voraussetzungen hier auf unserem Bogensportplatz und richten das jetzt zum ersten Mal aus. Da sind sächsische Vereine dabei, ganz verschiedene. Dresden, Bautzen, Plauen, Chemnitz, wir. Also alles, was in Sachsen Bogensport betreibt.
2: Frauen und Männer in verschiedenen Altersklassen schossen mit unterschiedlichen Bogen. Ziel war hier, nicht ins sprichwörtliche Schwarze zu treffen.
7: Alles ins Gold heißt das bei uns und wir haben verschiedene Bogenklassen. Rückwurfbogen, das ist die olympische Disziplin, Compoundbogen und Blankbogen. Das hängt damit zusammen, ob Visiere dabei sind oder nicht und die Bogengestaltung. In allen drei Klassen, von Jugend bis Senioren, wird ausgetragen.
2: Wie läuft so eine Meisterschaft im Detail ab?
7: Das beginnt mit einem Aufwärmschießen. Ungefähr eine halbe Stunde haben wir heute gemacht, in Anbetracht der Hitze. Und dann werden mindestens zwei Runden geschossen. Dann werden die Finalisten ermittelt. Und bei den Herren und Damen gibt es in der Regel eine Finalrunde. Heute haben wir das aufgrund der Hitze etwas eingeschränkt, damit wir etwas früher fertig werden.

0: Geschossen wurde in zwei Serien zu je 6 Passen, sprich Durchgang mit je 6 Pfeilen. Also jeder Schütze insgesamt 72 Schuss mit möglicher Maximalringzahl von 720, also alle Treffer in der 10. Von den 4 Werdauer Schützinnen und Schützen erreichten Nathalie Häsner einen 2. Platz im Blankbogenwettbewerb der Damen und Sebastian Neubert ebenfalls einen sehr guten 3. Platz im Recurve-Wettbewerb der Männer. Der Wettkampf war zugleich ein Qualifizierungswettkampf für die deutschen Meisterschaften im Juli in Wiesbaden. Der SV Rot-Weiß Werdau hat die Premiere souverän gemeistert. Das Feedback der Teilnehmer und Kampfrichter war positiv. Als nächstes steht am 5. September der sogenannte Teampokal an. Den trägt der Verein bereits zum 6. Mal aus. Hier können sich Laienmannschaften zu je 3 Schützen ausprobieren. Am Sonntag fand zudem noch der Rückkampf der Landesligamannschaften Recurve-Bogen in Freital statt. Auch hier große Hitze und ein guter Wettkampf der Werdauer Schützen. Man erreichte insgesamt den 6. Platz. Der FSV Zwickau ist in der letzten Woche mit dem Trainingsauftakt schon wieder in die Vorbereitung der neuen Saison gestartet. Schon zu diesem Zeitpunkt war klar, dass der Kader der Schwäne noch erweitert wird. Nun teilte der Verein weitere Neuzugänge mit. Neuzugang Nummer 3 für die neue Saison ist der 22-jährige Finn Seidel. Der in Chemnitz geborene Offensivspieler unterzeichnete bei den Schwänen einen Jahresvertrag bis zum 30.06.2027 und wird in der neuen Saison das Mittelfeld verstärken. Zuletzt spielte er für die BSG Chemie Leipzig. Des Weiteren hat der FSV den 25-jährigen Paul-Philipp Beson vom SSV Ulm für sich gewinnen können. Er wird bei den Rot-Weißen als Angreifer zum Einsatz kommen. Der Deutsch-Kameruner wurde bei Borussia Dortmund ausgebildet und unterzeichnete beim FSV einen 2-Jahres-Vertrag bis zum 30.06.2028.
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1: Viele von Ihnen freut es sich schon mal, wieder durchatmen zu können. In den Mittwoch starten wir mit dicken Wolken und Regen. Der wird uns dann auch im weiteren Tagesverlauf erhalten bleiben. Ab dem Nachmittag lässt sich auch mal wieder die Sonne blicken. Die Tageshöchstwerte liegen bei 20 Grad. Der Donnerstag kommt mit 25 Grad in der Spitze recht schön daher. Sonnenschein dominiert das Wettergeschehen. Nur gelegentlich ziehen harmlose Wölkchen ins Sendegebiet. Bei Höchsttemperaturen knapp oberhalb der 20 Grad Marke dürfen wir uns auch am Freitag auf ganz viel Sonne freuen. Aus heutiger Sicht erwartet uns am Samstag ein traumhaft schöner Tag. 27 Grad und Sonne pur, das sind die Aussichten.
2: Liebe Zuschauer, das war die Dienstagsausgabe von Tag aktuell. Wir bedanken uns fürs Einschalten und wünschen Ihnen jetzt noch einen schönen und erholsamen Abend und sehen uns dann wie gewohnt morgen zur Mittwochsausgabe hier bei Tag aktuell wieder. Bis dahin, tschüss.

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1: Vom maroden Stadion zur modernen Sportstätte. Neubau einfällt, Halle-Kemmler-Oberschule schreitet voran und sächsische Landesmeisterschaften im Bogenschießen.
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1: Liebe Zuschauer, einen wunderschönen guten Abend und herzlich willkommen zu Tag aktuell vom Dienstag. Schön, dass Sie dabei sind. Der Erfolg hat bekanntlich viele Väter und Mütter. Beim ehemaligen Stadion der Jugend in Wilkau-Haslau kann man das aber wirklich so sehen. Seit 15 Jahren setzen sich die verschiedensten Menschen aus dem SV Muldental und der Stadt Wilkau-Haslau für den kompletten Umbau ein. Nach jedem abgelehnten Antrag folgte ein weiterer. Landräte, Landtags- und Bundestagsabgeordnete wurden für das Projekt begeistert. Dieser lange Atem zahlte sich aus.
3: Noch stehen viele kleine Blümchen auf dem Rasen. Doch was den Naturliebhaber freut, ist für Fußballer, um es einmal vorsichtig auszudrücken, eher suboptimal. Überhaupt hat die, früher stolz Stadion der Jugend genannte Sportstätte, ihre besten Tage schon lange hinter sich. Und auch schon lange wird darum gekämpft, hier eine moderne Sportstätte entstehen zu lassen. In dieser Woche nun kamen viele zusammen, die mit diesem Projekt verbunden sind, um den erfolgreichen Abschluss dieses Kampfes zu feiern.
4: Wir haben es geschafft. Also ich habe immer dran geglaubt. Ich weiß natürlich, ich sage mal, durch die Erfahrung, es ist ein langer Weg manchmal bei solchen Projekten. Es war schwierig, aber wir haben es geschafft. Wir sind dabei, wir können bauen. Und wie gesagt, es wird in 1,5, 2 Jahren hier eine ganz tolle Anlage stehen.
3: Die Aussicht, mit diesem Projekt einen großen Schritt für den Breitensport zu tun, hat auch Politiker aller Stufen für diesen Umbau begeistert.
5: Finanziell konnte ich jetzt nichts dazu beitragen, aber was mir gefallen hat, die kommunale Familie hat zusammengehalten. Meine Leute haben gesagt, ja, beantrage doch was für die Sportmilliarde, auch für unsere Sachsenlandhalle in Klauhau. Ich sage, nee, das machen wir nicht. Wir gefährden hier nur das Projekt in Wilkau-Haslau. Und die Kollegen Bürgermeister und Bürgermeisterin, die haben auch gesagt, wir hätten auch gern was, aber wir verzichten. Wir konzentrieren das auf Wilkau-Haslau und deswegen war es auch möglich, Entscheidung dann durch den Bund, vertreten durch den Carsten Körber, Bundestagsabgeordneter, sagt, okay, ich ziehe mir wahrscheinlich den Zorn in ganz Sachsen hier zu, wenn ich so viel Geld hier in Wilkau-Haslau investiere, aber konzentriere. Aber es hat sich gelohnt und es ist auch verdient. Also wie gesagt, 20, 30 Jahre hier auf dieses Geld gewartet und jetzt kann Stadt Wilkau-Haslau anpacken und da unterstützen wir auch gerne. Und die Wilkau-Haslau bringt ja auch einen beträchtlichen Eigenanteil mit. Ich freue mich ganz sehr und man kann nur glücklich sein.
3: Umso höher man in der Politik steigt, umso verrückter sind oft die Abfolgen der Termine. Erst vor wenigen Tagen war Landtagspräsident Alexander Dirks in Plauen zur Pressekonferenz der Vorbereitung des Tages der Sachsen. Dann die Hiobsbotschaft der Gefahr für den VW-Standort Mosel. Da ist ein solcher Termin wie in Wilkau-Haslau regelrecht Balsam für die Seele.
6: Ja, ist ja eine ganz große Sache, dass Wilkau-Haslau jetzt diese Investition tätigen kann mit erheblichen Mitteln aus der Sportmilliarde des Bundes, 5,1 Millionen Euro. Nachdem mehrere Förderanträge in der Vergangenheit abgelehnt worden sind, entsteht jetzt hier wirklich ein ganz neues, hochmodernes Sportgelände für einen Verein, in dem ja jedes fünfte Kind in Wilkau-Haslau Mitglied ist. Das zeigt, welche Bedeutung der SV Muldental Wilkau-Haslau für die Gemeinde hat. Und insofern freue ich mich sehr, dass ich hier bin.
7: Ich darf Ihnen sagen, die Wilkauer und auch eine Landtagsabgeordnete, Kerstin Nikolaus zum Beispiel, in Carsten Körber, die haben sich ganz sehr eingesetzt. Und es ging ein Aufschrei durch die Massen. Man hat hier in Wilkau gefeiert. Und ich glaube, es zeigt auch die Resonanz, wie viele heute anwesend sind. Und es ist die Zukunft unserer Kinder, auch der Sport.
6: Ja, man merkt, dass die Menschen sich einfach freuen. Und es ist ja schön zu sehen, dass gerade in diesen herausfordernden Zeiten etwas gelingt, dass insbesondere auch der Bürgermeister, die regionalen Abgeordneten Carsten Körber, Kerstin Nikolaus einfach dran geblieben sind, nicht aufgegeben haben und dieses ja doch erheblich sanierungsbedürftige Gelände jetzt entwickelt werden kann. Das ist großartig.
3: In den Reden und Großworten war bei wirklich allen Beteiligten die Erleichterung zu spüren, dass es jetzt endlich losgehen kann.
8: Wir kämpfen gemeinsam. Die Sportlerinnen und Sportler des SV Muldental, die Stadträte, wir in der Verwaltung seit vielen, vielen Jahren dafür, dass sich hier etwas verändert und dass hier eine moderne Sportstätte entstehen kann. Und ihr wisst alle, wir haben viele Anträge geschrieben. Ich weiß gar nicht mehr ganz genau, wie viele. Ich glaube, es waren insgesamt 4 verschiedene Förderanträge, die alle abgelehnt wurden. Wir haben überlegt und dort schon vorgearbeitet, ein PPP-Projekt zu machen, um das Objekt hier zu sanieren. Und dann hat sich es natürlich aufgetan, dieses Sonderprogramm, die sogenannte Sportmilliarde.
3: Das Auflegen eines solchen Programms ist das eine. Carsten Körber brachte den Wilkau-Haslauern aber auch zu Gehör, wie es da im Bund überhaupt aussieht.
9: Und dann kamen die ganzen Anträge rein und dann stellten wir fest, ups, das Ding ist 23-fach überzeichnet. Und da sind die Anträge schon ausgesiebt gewesen, die das erforderliche Qualität nicht mitgebracht haben. Und jetzt stehst du da und musst eine Entscheidung treffen zwischen 23 guten Projekten und du weißt, du machst einen glücklich und 22 unglücklich. Und da mir euer Bürgermeister, und ihr könnt wirklich sehr stolz auf euren Bürgermeister Stefan Feustel sein, denn den habt das auch zum großen Teil zu verdanken, da er mir jahrelang in den Ohren lag, hätte ich mich nicht wieder zu ihm ins Rathaus geträumt, diese Chance einfach vorbeiziehen zu lassen. Also habe ich diesem Projekt dann mein Votum gegeben, konnte andere überzeugen, weil es natürlich auch ein richtig gutes Projekt ist. Und jetzt traue ich mich wieder ins Rathaus nach Wilkau-Haslau, werde dort auch sehr herzlich empfangen.
3: Bürgermeister Stefan Feustel hat ja sowieso einen unverwüstlichen Humor, der auch diesen Kampf gut überstanden hat.
8: Wer heute diesen Platz hier sieht, ich denke, der wird sich nicht fragen, warum wird hier saniert, weil ja, das muss man ganz einfach verändern. Die Fläche ist viel zu groß. Ich habe mal gesagt, wenn er dann doch irgendwann mal eines Tages Richtung Bundesliga, müssen wir eh neu bauen. Also brauchen wir das große Ding hier hinter uns nicht. Ihr kennt die Probleme genauso gut wie wir, ob das der Untergrund ist, die Wasserführung. Wir haben keine Parkplätze, wir haben keine Beleuchtung. Eure Sportlerinnen und Sportler müssen vor allem im Herbst, Winter, Frühjahr in andere Orte fahren, um hier ihrem Sport nachzugehen. Alles das wird der Vergangenheit angehören in Zukunft.
3: Auch der Vorsitzende des Kreissportbundes, Jens Juraschka, ist mit der Entwicklung in Wilkau-Haslau echt zufrieden.
10: Ich habe vor doch einigen Jahren, weil ja bei uns im Kreissportbund im ganzen Landkreis alles zusammenläuft, was Sport in Rang und Namen hat, einen offenen Brief mal geschrieben an den Ministerpräsidenten, weil die Sportstättensituation ja immer verheerender wurde und wir ja nach wie vor zu wenig Sportstätten im Landkreis, aber auch deutschlandweit, muss man ja sagen, deswegen gibt es die Sportmilliarde, zur Verfügung haben. Der Landtagspräsident hat es dankenswerterweise auch hier nochmal erwähnt, jedes zweite sächsische Kind ist mittlerweile in einem Sportverein organisiert. Das macht uns stolz, trotz der Bedingungen, man muss ja immer ein bisschen in Deckung gehen als Kreissportbund und sagen, trotz dass die Bedingungen so nicht optimal sind, wachsen trotzdem die Mitgliederzahlen. Das ist immer so, da schießt man sich manchmal ein bisschen selber ins Knie. Aber nichtsdestotrotz bin ich froh, weil ich auch mal bei eurem Bürgermeister eingeladen war, um zu gucken, wie wir hier gemeinsam die Strategie abstecken und. Also da ist viel in den, im Background gelaufen. Und eine Macherin fehlt halt wirklich, das ist die Kerstin Nikolaus, die kennt ihr nur auch. Wenn die zur Vordertür rausgeht und rausgeschickt wird, kommt die zur Hintertür wieder rein. Das wollte wahrscheinlich auch Carsten Körper vermeiden. Das ist klar an der Stelle. Da ist sie penetrant und da bin ich auch froh, weil wir auch da an solchen Stellen immer gucken, wie geht was. Und die Vermittlung, das kam halt auch gut rüber, ist natürlich die Kunst. Ne? Wenig Geld so zu verteilen, dass irgendjemand trotzdem sich als Sieger fühlt und das heute der SV Muldental.
3: Das haben sich aber alle Beteiligten auch echt verdient. Wurden doch schon seit Jahren alle Register gezogen, um Land und Bund, die Region und damit auch Wilkau-Haslau schmackhaft zu machen.
5: Ich kann mich noch gut erinnern, ich glaube es war Pfingsten 2022, da bin ich mit der Kerstin Nikolaus in ihrem Trabant Kübel. Ich sollte den fahren, weil es mit dem Rücken irgendwie auf dem Beifahrersitz dann für sie doch besser war. Da sind wir hier rausgekommen und hatten Armin Schuster hinten im Fond sitzen. Und haben wir hier oben gesessen mit einigen von euch und haben überlegt, weil das war dann auch schon, wie der Bürgermeister es gesagt hat, die zwei vergeblichen Versuche, das über die Landessportförderrichtlinie zu beantragen. Aber leider haben immer wieder diese Punkte, die man da einsammeln und vorweisen muss, nicht ausgereicht. Alles passte nicht so richtig. Deswegen bin ich auch sehr, sehr dankbar, dass es dieses Geschenk mit der Sportmilliarde aus Berlin gab.
3: Das ist er, der so oft angesprochene Trabant Kübel mit dem Innenminister Armin Schuster durch den Landkreis tourte. Die Sportmilliarde war da noch im Entstehen.
11: Also der Bund hat jetzt nochmal ein Programm aufgelegt mit 500 Millionen für ganz Deutschland. Und da würden wir ja 25 Millionen kriegen als Freistaat. Und da habe ich mir gedacht, das wäre eigentlich eine gute Gelegenheit, weil ja unsere Mittel total überzeichnet sind, also unsere sächsischen Mittel,
12: ja,
11: dass wir uns an diese Bundesmittel halten. Die Vereinbarung kommt aber erst noch, also zwischen Bund und Land.
12: Woher kennen Sie die?
11: Ja, mein Kenntisch.
12: Mhm.
3: Und dieses sozusagen Denken um die Ecke, gepaart mit Durchhaltewillen und qualitativ hochwertiger Arbeit in der Stadtverwaltung, führte schlussendlich zum Ziel. Nicht zu vergessen sei auch das Architekturbüro. Im Februar diesen Jahres wurde auf einer Bürgerversammlung das Projekt vorgestellt und man hatte das Gefühl, als ob die Finanzierung schon in Sack und Tüten wäre. So genau war da alles ausgearbeitet.
13: Ja, das ist unser Metier, das ist unser Bereich, wo wir seit 30, 35 Jahren aktiv sind und da haben wir die Erfahrung und das ist eigentlich für uns prädestiniert gewesen. Der Herr Geigenmüller, der hat das begonnen, das Projekt. Da war ich noch nicht im Unternehmen. Da kannst du vielleicht sogar mehr dazu sagen zu den Anfängen des Projekts.
14: Also wir haben für über 15 Jahre planen wir hier an diesem Projekt, muss man sagen. Ne? Und mit unterschiedlicher Intensität, mit unterschiedlicher Gestaltung. Ne? Also das war am Anfang war das eine Leichtathletikanlage mit Fußballspielfeld und dann ist das immer weiterentwickelt worden und jetzt ist es zu diesem Projekt geworden, dass wir insgesamt hier über 5 Bauteile errichten werden. Ne? Das besteht aus einem Rasenspielfeld, einem Kunstrasenspielfeld. Dann haben wir im unteren Bereich eine Parkfläche, die auch als Streetfläche genutzt werden kann. Wir haben für die Kids den Straßenbasketball entwickelt, der dort auf Asphaltflächen ausgestaltet werden kann. Haben hier oben wieder Parkplätze errichtet. Und am Ende wird man hier aus der Erzgebirgsblick-Gaststätte rausgehen über eine Terrasse und wird die ganze Sportanlage unter sich sehen und dort sein Getränk zu sich nehmen. Ja, genau.
3: Da ist auch eine Begeisterung der Architekten für dieses Projekt herauszuhören. Da sind dann zahlreiche Herausforderungen nicht mehr ganz so schwer zu verarbeiten.
13: Ja, die Herausforderungen sehe ich eigentlich primär in den bürokratischen Abstimmungsprozessen. Ne, da gibt es viele Hürden, die einem in den Weg gelegt werden. Es ist auch mit den Baufirmen nicht einfacher geworden. Da muss man wirklich heutzutage hinterher sein und auch die entsprechenden Prüfungen machen, dass das Bauvorhaben dann am Ende auch die Qualität hat, die man sich wünscht. Ne? Also ich glaube, das war noch vor Corona war das noch ein Stück weit einfacher. Und im Allgemeinen sind vielleicht auch die Auftraggeber herausfordernd, aber hier haben wir so eine tolle Zusammenarbeit, also eigentlich seit all den Jahren. Man diskutiert natürlich und streitet sich auch mal, aber das war immer zielführend und effektiv mit dem Bürgermeister.
3: Und dann kam am 23. April 2026 der Anruf. Fahr mal schnell zum Bürgermeister, mach ein Interview zu den Fördermitteln für das Stadion.
15: Gestern gab es einen riesengroßen Knall in Wilkau-Haslau. Mittlerweile wissen wir, das war der Stein, der vielen Leuten vom Herzen gefallen ist.
16: So ist es. Wir haben also gestern die Information erhalten, dass wir nach vielen Jahren, in denen wir uns darum bemüht haben, endlich unsere Sportstätte am Sandberg gefördert bekommen. Wir haben also gestern die Information erhalten, der Haushaltsausschuss des Deutschen Bundestages fördert unser Projekt Umbau Sportstätte Sandberg mit 5,1 Millionen Euro.
3: Das ist jetzt alles fest, vertraglich geregelt mit Unterschrift und so können die Arbeiten endlich beginnen.
7: Sie haben es gesagt, am 1. März, der Termin ist gesetzt, Spatenstich.
4: Ich denke, das ist zu schaffen. Wir wollen über den Winter

0: dann ausschreiben, wenn alles soweit vorbereitet ist. Und es ist möglich, ja, dass wir am 1. März hier den ersten Spatenstich machen.
1: Darauf warten jetzt alle ganz gespannt. Es war ein langer, aber am Ende doch erfolgreicher Kampf. Wenn alle an einem Strang ziehen, ohne zu jammern, dann kann man eben auch heutzutage noch echt große Projekte verwirklichen.
2: Im Rahmen des Modellvorhabens Zukunft Leben im Plauener Süden erhält die Kemmler Oberschule eine neue Einfeldhalle. Seit der Grundsteinlegung am 5. November 2025 sind die Bauarbeiten planmäßig vorangeschritten.
1: Am vergangenen Donnerstag informierten Fachbereichsleiter Markus Löffler, Projektleiterin Birgit Winkler, Bauleiterin Dina Wolf sowie Andreas Meske vom Planungsbüro Control Plan die Medien über den aktuellen Stand.
3: Ja, also wir stehen jetzt hier vor der neuen Turnhalle. Das ist eine Einfeldturnhalle, die wurde als Ersatzneubau für die alte Turnhalle der Kemmler Oberschule errichtet. Die ehemalige Turnhalle wird neu Multifunktionsraum. Das heißt, es ist ein Raum, der wird genutzt von Vereinen und auch von der Schule als Speisesaal. Kann man mieten, da ist eine Ausgabeküche mit dran. Und von dort aus kommt man dann über einen Verbinder mit in die Einfeldturnhalle, die jetzt gerade sich im Bau befindet.
1: Wir folgten Dina Wolf in den Verbindungsgang zwischen Neubau und der ehemaligen Turnhalle.
3: Das ist der Raum, der zum Multifunktionsraum ausgebaut wird. Zurzeit ist ein Raumgerüst reingestellt, weil an der Decke gearbeitet wird. Da kommt eine Brandschutzdecke rein und eine Akustikunterhangdecke. Im hinteren Bereich ist die Verbindungstreppe, über die man dann ins Schulgebäude laufen kann. Und zur Barrierefreiheit wird noch ein Plattformlift eingebaut.
1: Weiter ging es in den Turnhallenbau.
3: Momentan noch ohne Dach. Das wird für Mitte Juli geliefert. Sie sehen oben neue Fensterbänder rechts und links. Ja, es ist eine gängige Einfeldturnhalle für alle üblichen Sportarten, die für einen Schulbetrieb benötigt werden. Zum Beispiel Basketball, Handball, Volleyball.
1: In den Sommerferien werden die Ausbauarbeiten im Schulgebäude fertiggestellt und der Bau für die Neugestaltung des Schulhofs einschließlich der Verlegung der Entwässerungsleitungen beginnt.
3: Ja, das ist der Schulhof. Der wird auch im Zuge des ganzen Bauvorhabens mit neu gestaltet. Es ist die Feuerwehrzufahrt hier vorhanden. Es kommt ein außenliegendes Klassenzimmer hin und eine Terrasse. Können die Schüler draußen Unterricht haben oder können auch draußen dann Mittagessen. Zur sportlichen Betätigung gibt es noch eine Kletterwand im hinteren Bereich und viele Sitzgelegenheiten im Zufahrtsbereich.
1: Die Arbeiten am Schulgebäude haben am 30. Juni letzten Jahres begonnen und sollen bis zum Ende der Sommerferien so weit abgeschlossen sein, dass der Gebäudeteil der Schule wieder übergeben werden kann. Restleistungen sollen bis Ende September abgeschlossen sein.
3: Ja, im Schulgebäude haben wir einen Aufzug angebaut und im Zuge dessen die Sanitäranlagen neu gegliedert und auch erneuert wird. Im Erdgeschoss wurden neue Büroräume geschaffen für einen Schulsozialarbeiter oder für einen Praxisberater. Und es befindet sich im Erdgeschoss der Zugang zum Multifunktionsraum.
1: Der Neubau der Sporthalle startete am 4. August 2025. Mit dem Bauende wird für den 23. März 2027 geplant. Die Baukosten für den Neubau der Einfeldhalle sowie den Umbau und die brandschutztechnische Ertüchtigung der Schule belaufen sich insgesamt auf etwa 7,6 Millionen Euro.
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4: Ihr habt eine kreative Idee für ein Projekt im Göltstall, aber euch fehlt das Geld noch für die Umsetzung? Dann habe ich gute Neuigkeiten. Der Kleinprojektefonds Junge Kultur Göltstall geht in die zweite Runde. Bewerben könnt ihr euch vom 1. 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August. Wichtig ist, euer Projekt muss im Göltstall stattfinden, die Region bereichern, von und mit Jugendlichen gestaltet werden und auch noch öffentlich sein. Möglich sind bis zu 1.000 Euro pro Projekt. Insgesamt haben wir 3.000 Euro zur Verfügung. 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Mitmachen können junge Menschen zwischen 12 und 27 Jahren. 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Ansprechpartnerin für Rückfragen ist Sarah Lerch, Mitarbeiterin im Projektbüro von Aller Land.
2: Am vergangenen Samstag trug der SV Rot-Weiß Werdau Abteilung Bogensport zum ersten Mal die sächsische Landesmeisterschaft im Bogenschießen aus. Diese Meisterschaft war unter anderem Basis für die mögliche Qualifikation zur Deutschen Meisterschaft im Juli in Wiesbaden. 70 Schützen hatten sich auf dem Vereinsgelände in Werdau-Langenhessen eingefunden. Temperaturen von über 30 Grad herrschten an diesem Tag. Abkühlung war da in jeder Form sehr willkommen.
5: So hält man es aus, oder?
6: Ja.
5: Selbst mir gefällt es.
2: Wer mochte, der konnte sogar ein Vollbad nehmen. Viele fleißige Helfer sicherten den Wettkampf ab, inklusive Catering. Auch ein medizinischer Hilfspunkt war vorhanden. Für den SV Rot-Weiß Werdau war diese Meisterschaft eine Premiere.
7: Ja, das findet jedes Jahr an anderen Orten statt. Wir sind im Verband organisiert und wir haben die Voraussetzungen auf unserem Bogensportplatz und richten das jetzt zum ersten Mal aus. Da sind sächsische Vereine dabei, ganz verschiedene. Dresden, Bautzen, Plauen, Chemnitz, wir. Also alles, was in Sachsen Bogensport betreibt.
2: Frauen und Männer in verschiedenen Altersklassen schossen mit unterschiedlichen Bogen. Ziel war hier, nicht ins sprichwörtliche Schwarze zu treffen.
7: Alles ins Gold heißt das bei uns und wir haben verschiedene Bogenklassen. Rückwurfbogen, das ist die olympische Disziplin, Compoundbogen und Blankbogen. Das hängt damit zusammen, ob Visiere dabei sind oder nicht und die Bogengestaltung. In allen drei Klassen, von Jugend bis Senioren, wird ausgetragen.
2: Wie läuft so eine Meisterschaft im Detail ab?
7: Das beginnt mit einem Aufwärmschießen. Ungefähr eine halbe Stunde haben wir heute gemacht, in Anbetracht der Hitze. Und dann werden mindestens 2 Runden geschossen. Dann werden die Finalisten ermittelt. Und bei den Herren und Damen gibt es in der Regel eine Finalrunde. Heute haben wir das aufgrund der Hitze etwas eingeschränkt, damit wir etwas früher fertig werden.

0: Maximalringzahl von 720, also alle Treffer in der 10. Von den vier Werdauer Schützinnen und Schützen erreichten Nathalie Häsner einen zweiten Platz im Blankbogenwettbewerb der Damen und Sebastian Neubert ebenfalls einen sehr guten dritten Platz im Recurve-Wettbewerb der Männer. Der Wettkampf war zugleich ein Qualifizierungswettkampf für die deutschen Meisterschaften im Juli in Wiesbaden. Der SV Rot-Weiß Werdau hat die Premiere souverän gemeistert. Das Feedback der Teilnehmer und Kampfrichter war positiv. Als nächstes steht am 5. September der sogenannte Teampokal an. Den trägt der Verein bereits zum 6. Mal aus. Hier können sich Laienmannschaften zu je 3 Schützen ausprobieren. Am Sonntag fand zudem noch der Rückkampf der Landesligamannschaften Recurve-Bogen in Freital statt. Auch hier große Hitze und ein guter Wettkampf der Werdauer Schützen. Man erreichte insgesamt den 6. Platz. Der FSV Zwickau ist in der letzten Woche mit dem Trainingsauftakt schon wieder in die Vorbereitung der neuen Saison gestartet. Schon zu diesem Zeitpunkt war klar, dass der Kader der Schwäne noch erweitert wird. Nun teilte der Verein weitere Neuzugänge mit. Neuzugang Nummer 3 für die neue Saison ist der 22-jährige Finn Seidel. Der in Chemnitz geborene Offensivspieler unterzeichnete bei den Schwänen einen Jahresvertrag bis zum 30.06.2027 und wird in der neuen Saison das Mittelfeld verstärken. Zuletzt spielte er für die BSG Chemie Leipzig. Des Weiteren hat der FSV den 25-jährigen Paul-Philipp Beson vom SSV Ulm für sich gewinnen können. Er wird bei den Rot-Weißen als Angreifer zum Einsatz kommen. Der Deutsch-Kameruner wurde bei Borussia Dortmund ausgebildet und unterzeichnete beim FSV einen 2-Jahres-Vertrag bis zum 30.06.2028.
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Geschossen wurde in zwei Serien zu je 6 Passen, sprich Durchgang mit je 6 Pfeilen. Also jeder Schütze insgesamt 72 Schuss mit möglicher

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1: Viele von Ihnen freut es sich schon mal, wieder durchatmen zu können. In den Mittwoch starten wir mit dicken Wolken und Regen. Der wird uns dann auch im weiteren Tagesverlauf erhalten bleiben. Ab dem Nachmittag lässt sich auch mal wieder die Sonne blicken. Die Tageshöchstwerte liegen bei 20 Grad. Der Donnerstag kommt mit 25 Grad in der Spitze recht schön daher. Sonnenschein dominiert das Wettergeschehen. Nur gelegentlich ziehen harmlose Wölkchen ins Sendegebiet. Bei Höchsttemperaturen knapp oberhalb der 20 Grad Marke dürfen wir uns auch am Freitag auf ganz viel Sonne freuen. Aus heutiger Sicht erwartet uns am Samstag ein traumhaft schöner Tag. 27 Grad und Sonne pur, das sind die Aussichten.
2: Liebe Zuschauer, das war die Dienstagsausgabe von Tag Aktuell. Wir bedanken uns fürs Einschalten und wünschen Ihnen jetzt noch einen schönen und erholsamen Abend und sehen uns dann wie gewohnt morgen zur Mittwochsausgabe hier bei Tag Aktuell wieder. Bis

0: Glück auf zu Kubna, unser Erzgebirge. In dieser Folge blicken wir zunächst auf den Mai zurück. Einen Monat voller Begegnungen, gemeinsamer Erlebnisse und vieler kleiner Momente, die Menschen zusammengebracht haben. Bei den Einrichtungen der DRWS-Pflege standen generationenübergreifende Projekte im Mittelpunkt. Es wurde gepflanzt, gebastelt, gespielt und miteinander Zeit verbracht. In Antonshöhe, Schneeberg und Langenberg entstanden dabei nicht nur neue Beete und Körbchen, sondern vor allem wertvolle Verbindungen zwischen Jung und Alt. Wie diese Aktionen den Alltag bereichern und warum das Miteinander der Generationen so wichtig ist, sehen Sie jetzt im ersten Beitrag. Und später in der Sendung lernen wir mit Annemarie Krause eine Frau kennen, deren bewegte Lebensgeschichte unsere Reihe Frauen im Erzgebirge sichtbar machen bereichert. Am 7. Mai startete die DRWS-Pflege im Haus Waldeck mit einer besonderen Aktion in den Mai. Gemeinsam mit der Ortsfeuerwehr Antonshöhe wurden 3 Obstbäume gepflanzt, deren Früchte die Bewohnerinnen und Bewohner künftig selbst verwerten können. Darunter befindet sich unter anderem ein Winterapfelbaum.
1: Die Jugendfeuerwehr Antonshöhe macht heute hier mit dem Haus Waldeck zusammen die Baumpflanzaktion. Weil ich habe hier in der Haus Waldeck schon öfters einmal so Vorführungen mitgemacht und sind wir halt dazu gekommen, da ich auch hier im Haus Waldeck arbeite und das den Leuten auch viel Spaß macht.
0: Mit dem Spatel in den Händen packten die Mitglieder der Jugendfeuerwehr dabei tatkräftig mit an. Auch bei den Bewohnerinnen und Bewohnern des Hauses Waldeck waren die Begeisterung und Motivation deutlich zu spüren. Die frisch gesetzten Bäume wurden nach dem Einsetzen natürlich fachgerecht angegossen, begleitet von viel Freude, Lachen und guter Stimmung. Doch neben dem gemeinsamen Arbeitseinsatz hatte die Jugendfeuerwehr noch eine weitere Botschaft. Denn beim Nachwuchs sieht es derzeit eher dünn aus.
2: Wir sind die Jugendfeuerwehr Antonshöhe.
3: Und wir brauchen mehr Kinder.
2: Weil wir relativ wenige Personen gerade sind in der Jugendfeuerwehr. Und deshalb schade ist es der Verein, den wir schon lange Zeit unterstützen. Wir sind ja jetzt die Ältesten, der halt zusammenbricht und halt keine Mitglieder mehr bekommt. Deswegen rufen wir euch auf, dass sie wieder mal zu uns kommen. Ja.
0: Am 11. Mai wurde das Projekt im Gut Glesberg unter dem Motto »Aus Alt mach Neu« fortgesetzt. Unterstützt wurden die Bewohnerinnen und Bewohner beim Flechten von Rattankörbchen von einigen Schülerinnen der 8. Klasse der Evangelischen Oberschule Schneeberg.
4: Das Projekt läuft jetzt schon 4 Wochen. Die Kinder sind quasi schon häufiger da gewesen. Sie kennen mittlerweile auch die Senioren. Es ist so, dass eben manche schon ihre Körbchen mit den Kindern die letzten Male geflochten haben. Heute machen manche ihre fertig. Manche machen vielleicht dann doch noch mal was ganz anderes. Und ein paar Spielmöglichkeiten haben wir heute auch, weil es heute der Abschluss ist und das noch mal ein bisschen aufzulockern. Genau.
0: Bei generationsübergreifenden Projekten, wie bei denen der DRWS-Pflege, ist es häufig zu beobachten, dass die Älteren ihre Erfahrungen an die Jüngeren weitergeben. Dieses Mal kam es aber doch etwas anders.
4: In diesem Fall tatsächlich die Bewohner von den Kindern, weil die Kinder das super drauf haben, den Bewohnern das beizubringen. Also ich war das letzte Mal sehr erstaunt. Die sind ganz fix und haben gesagt, so, das müssen sie so und so machen und haben aber eine Engelsgeduld mit den Bewohnern, weil das ist ja eigentlich gar nicht so leicht, mit den Rattern Sachen zu flechten. Da kommen selbst normale Erwachsene an ihre Grenzen. Und genau, das ist eigentlich sehr, sehr schön, dass die das wirklich von denen lernen können. Und dann, wenn man halt so ins Gespräch kommt, dann merkt man, dass die Kinder dann eben auch ganz viel mitnehmen von hier. Wir hatten jetzt auch mal eine kleine Biografiestunde beim letzten Mal gemacht, wo die dann nochmal sich ein bisschen näher kennenlernen konnten.
0: Die Bewohnerinnen, die sich am Flechten beteiligten, bringen bereits viel

0: Erfahrung im Handarbeiten mit. Viele von ihnen haben früher geklöppelt. Das Muskelgedächtnis hilft dabei auch heute noch, sich in neue Techniken einzuarbeiten. Eigentlich sollte passend zum Mai-Motto gemeinsam gepflanzt werden. Doch die Temperaturen waren in den vergangenen Wochen noch zu niedrig für längere Arbeitseinsätze im Freien. Stattdessen wurde gemeinsam gebastelt, gespielt und die Zeit miteinander genossen. Zwischen Stauden, Kräuterbeeten und Pflanztürmen wurde es am 28. Mai im Gut Förstel in Langenberg besonders lebendig. Im Rahmen des Generationenprojekts der DRWS-Pflege unterstützten Schülerinnen und Schüler der Jena-Planschule Markersbach die Bewohnerinnen und Bewohner sowie die Mitarbeiter der Pflegeeinrichtung bei verschiedenen Gartenarbeiten. Unter dem Jahresmotto »Generationen verbinden« entstanden an mehreren Stationen auf dem weitläufigen Gelände neue Bepflanzungen. Ob am Kräuterbeet, an den Pflanztürmen, im Eingangsbereich oder am Parkpavillon. Überall tummelten sich die Kinder zum gemeinsamen Anpflanzen und Gestalten. Besonders der Alpaka-Blick war bei den Kindern sehr beliebt, auch wenn es an diesem Tag nicht direkt zu den Verwandten der Lamas ging. Für die Helferinnen und Helfer gab es dennoch einiges zu tun. Das Gut Förstel bietet mit seinen Grünanlagen und den vielen Tieren, wie den Alpakas und Ziegen, zahlreiche Möglichkeiten für gemeinsame Aktivitäten. Dafür benötigt es aber viele engagierte Hände. Im Mittelpunkt des Projekts stand jedoch weit mehr als nur die Gartenarbeit. Das Ziel war es, einen Ort zu schaffen, an dem Menschen unterschiedlicher Generationen miteinander ins Gespräch kommen, Erfahrungen austauschen und gemeinsame Erlebnisse sammeln können. Während die Kinder neue Eindrücke gewinnen und Verantwortung übernehmen, freuen sich die Seniorinnen und Senioren über die Unterstützung und die gemeinsame Zeit.
1: Also wir haben ganz viel gepflanzt und hatten auch richtig viel Spaß dabei.
2: Es war cool und wir haben auch mit den Senioren gepflanzt.
3: Ja, wir haben ja erst angefangen hier mit Pflanzen oder noch nicht viel. Und wir haben aber gestern hier im Heim oder da bei der Bekannten und so haben wir schon ein bisschen gepflanzt.
4: Ich fand es sehr schön, dass wir heute mit älteren Leuten auch was zusammen machen konnten.
5: Es hat sehr viel Spaß gemacht, mit den älteren Leuten zu pflanzen und es war sehr schön, ja.
0: Begegnungen wie diese machen das Projekt besonders wertvoll. Die Älteren können von ihrem eigenen Leben erzählen. Von der Zeit, als viele Familien noch einen großen Garten bewirtschafteten und die Hilfe zwischen den Generationen selbstverständlich war. Die Kinder wiederum erleben, wie wichtig ihre Unterstützung ist. Und erfahren Anerkennung für das, was sie gemeinsam geschaffen haben. Neben dem richtigen Graben, Einpflanzen und Angießen werden auch Teamarbeit, Rücksichtnahme und die Akzeptanz gemeinsamer Entscheidungen in den Mittelpunkt gestellt. Oft entsteht aus der Zusammenarbeit ein gegenseitiges Verständnis, das weit über den eigentlichen Projekttag hinausreicht. Die bunt blühenden Ergebnisse sind nun auf dem Gelände des Gut Förstel sichtbar. Neben den frischen Blumen ist es vor allem die Freude der Bewohnerinnen und Bewohner, das Strahlen in ihren Augen und der Stolz der Kinder auf das gemeinsam Geschaffene, das sofort ins Auge fällt. Bei bestem Frühlingswetter wurde aus einem Tag der Gartenarbeit ein Tag voller gemeinsamer Erinnerungen.

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1: Starke Frauen haben die Geschichte des Erzgebirges geprägt und tun es bis heute. In unserer Reihe Frauen im Erzgebirge sichtbar machen, stellen wir Persönlichkeiten vor, deren Lebenswege bewegen und inspirieren. Eine von ihnen ist Annemarie Krause aus Hoheneck. Ihre besondere Geschichte folgt jetzt.
2: Du kannst dich vorstellen. Du warst vollkommen, warst nicht mehr, warst nur noch eine Nummer. Wir haben doch niemand was getan. Wir haben kein Tut gemacht. Was ist denn jetzt auf der Welt los? Also ich muss sagen, ich hatte in Hoheneck Sassen gelernt. Als Kind bin ich am Gebäude vorbei als Kind und dachte, oh, die Burg. Und noch eine Femme komme ich in den Hoheneck rein. Oh. Naja, da war alles vorbei.
3: Der Krieg ist vorbei. Millionen Menschen versuchen nach Jahren von Gewalt einen Neuanfang. Doch nicht für alle beginnt mit dem Ende des Zweiten Weltkriegs die Freiheit. Sachsen gehört zur sowjetischen Besatzungszone. Das Land befindet sich unter Kontrolle der Roten Armee. Misstrauen, Angst und politische Verfolgung bestimmen vielerorts den Alltag. Menschen werden überwacht, verhört und verhaftet. Oft reichen Verdächtigungen oder Kontakte aus, um ins Visier der Behörden zu geraten. Rechtsstaatliche Verfahren, wie wir sie heute kennen, existieren vielerorts nicht. Tausende Männer und Frauen verschwinden in Gefängnissen und sowjetischen Speziallagern. Viele von ihnen wissen nicht, wann oder ob sie jemals zurückkehren werden. Einer dieser Orte ist Hoheneck. Hoch über der Stadt Stolberg erhebt sich die ehemalige Burganlage. Ab 1950 wird sie zum zentralen Frauengefängnis der DDR. Hinter den Mauern sitzen politische Gefangene, Mütter, Töchter und Ehefrauen ein. Einige verbringen hier Monate, andere Jahre. Die Geschichten hinter diesen Mauern sind zahlreich. Dies ist eine davon.
4: Annemarie Krause. Annemarie, wie alt bist du jetzt?
2: Ich bin 94. Ich wäre im November 95.
4: Annemarie, du bist jetzt hier in Hoheneck im Gefängnis. Wie fühlt sich das an, hier wieder herzukommen?
2: Das ist immer wieder dasselbe. Es tut einen ganz schön berühren. Es tut einen wieder auffühlen. Ja, man kann das nicht vergessen. Das kann man nicht vergessen, was wir hier, was zum Schluss noch haben, wo wir bei den Deutschen waren.
3: Annemarie Krause wächst im Erzgebirge auf. Als der Krieg endet, ist sie 13 Jahre alt. Wie viele Menschen ihrer Generation erlebt sie eine Zeit voller Umbrüche, Unsicherheit und Neuanfänge. Sie lebt bei ihrer Familie, hat Träume, Hoffnungen und Pläne für ihr Leben. In den Jahren nach dem Krieg begegnet sie Maxim Milika, einen Soldaten der Roten Armee.
2: Also das war so, der Krieg war alle. Und wir junge Leute haben uns dann interessiert, weil sie in Doom kam dann hier war eine Kommandantur und da waren die Russen stationiert. Und da sind wir Jugendlichen manchmal hingegangen und haben uns mit den Soldaten unterhalten. Und da habe ich hier den Maxim hier kennengelernt. Der war Sergeant. Ja. Und da haben wir uns dann, das hat sich dann entwickelt, dass wir dann

0: Liebe Dreispur. Ja, und da ist noch eine Berg versetzt worden, hat die Kommandantur. Und die kamen immer von einem Berg gelaufen, haben wir uns immer getroffen. Aber alles heimlich, es war ja verboten. Das war der Befehl von den Ebersten hier, dass die nicht durften hier zusammen. Ich bin richtig Spießruten in Dunkel gelaufen. Erstens war ich so jung, zweitens hatte ich ein Baby kriegen und dann hatte ich auch noch das Baby von den Russen. Da haben sie dich gekehrt, die Leute, viele gemeckert. Ich war glücklich. Mich hat es gar nicht gestört.
1: Was hat denn deine Familie dazu gesagt?
0: Also, naja, die waren erst auch sprachlos, aber dann haben sie, der war ganz bekannt in Düben, weil er mit der Bevölkerung gut ist umgegangen. Und also, die waren noch einverstanden. Es war noch, meine Oma sagte immer, es gibt hier die Weiße, es gibt Schwarze. Es gibt rote und es gibt gelbe Menschen. Und die haben alle einen guten Kern, sagt die immer. Also, nee, unsere Familie hat noch ganz sehr zu mir gehalten.
2: Anna-Marie hält an dieser Liebe fest. Und ihre Liebe trägt Früchte. 1947 wird Tochter Verena geboren. Doch als Maxim aus dem Armeedienst entlassen werden will und sein Antrag abgelehnt wird, bleibt für die kleine Familie scheinbar nur ein Ausweg. Die Flucht in den Westen. Doch dazu kommt es nicht. Am 5. Oktober 1948 wird Anna-Marie verhaftet. Auch ihre Mutter und Tante geraten in die Mühlen der sowjetischen Militärjustiz. Der Vorwurf? Beihilfe zur Fahnenflucht.
0: Und dann hier der sind wir verurteilt worden. Und zwar hier am 20. Dezember 1948. Meine Mutter, meine Tante und ich zu 25 Jahren. Und wenn das Urteil hätte noch gegeben, so wären wir zum Tode verurteilt worden. Ich kann das gar nicht beschreiben. Das kann man gar nicht beschreiben, wie man sei hier. Er war jung, verliebt in Unruhen. Ja.
2: Was folgt, ist eine Odyssee aus Angst, Verurteilung und Trennung. Kassberg, Bautzen, Sachsenhausen, Hoheneck. Gefangenenanstalten, deren Namen allein schon Furcht und Schrecken auslösten.
1: Du kamst dann hier rein. Du warst junge Mutter. Wie hast du dich denn gefühlt, die ganze Zeit von deinem Kind getrennt zu sein?
0: Ja, also Man hat viel geweint, aber was war, das war der Zusammenhalt von uns Frauen. Wir waren ja alle sehr viel intelligenter und nicht etwa, dass das Kriminelle waren. Wir waren froh, denn später haben die mit den Kriminellen zusammengesessen und das war eine Katastrophe. Hier drunter war der Katzer, der Keller. Da war rechts war Schlosserei. Und dann hatten wir hier unter der Kirche war eine Malerei, eine Tischlerei und eine Schusterei. Ja, da haben sie uns noch, wir hatten doch immer mehr die Holzschuhe, da hatten wir hier schon alles wund geniffelt. Die haben doch uns noch gleich im Herbst, wo wir kommen, 52, haben die uns die ganzen Zivilsachen weggenommen und die kriegten wir. Also, zwei Männer unter Hosen, zwei Männer Hemden, solche gestreifte, diese Itze noch bei anhören und dann ein Kopftuch und die ganzen Zivilsachen haben sie uns weggenommen. Ja, es gab ja hier nichts weiter. Es gab schon 200 Gramm Brot und dann hat es wie du die Lichterdinger hast, da war der Zucker drin, die Margarine drin und die Marmelade. Das war unsere Zuteilung jeden Tag. Und wir hatten auch noch wieder Hummerflocken, Graupen und nur hatten wir Graupen mit Madenzucker. Oh gut, ich könnte noch einen Teufel erzählen, was los war. Gehungert haben wir. Zahnpasta und in den Haar kommen wir. Die Schere, die haben wir im Monat einmal gekriegt, konntest du die Fingernägel abschneiden und die Haare mal schneiden und die Fußnägel. Ja, und dann ging es mit dem Boden an, es war Wassermangel in Honeck. Da taten sie immer solche Wasserbänge bringen. Das Wasser war ganz knapp hier oben immer.

0: Du kannst dich vorstellen, du warst vollkommen, warst nicht mehr, warst nur noch eine Nummer. Also mit dem Durchhalten, das sage ich noch mal, weil wir alles, wir haben ja niemandem was getan und da haben wir uns gegenseitig, haben wir uns getröstet. Ja, da war es auch so und wir haben uns immer Weihnachten und Ostern und wenn einer Geburtstag hat, haben wir heimlich immer in der Kleinigkeit in der Handarbeit gemacht. Und ich hatte auch hier, wir haben, das ist nicht, also wir taten wenigstens, wir hatten das ganze Zeit kein Opferpapier und hier haben wir die Damenbinden bekommen. Und die waren, da war ein Mulli drüber. Und dann haben wir aufgetreifelt und dann von der Schneiderei haben wir mal Zwirn mitgenommen und da haben wir Schlüpfer gestrickt. Und ich wollte auch über den Schlüpfer stricken. Zwei große vier, zwei Teile, noch einen kleinen. Und dann wurde es zusammengenäht und irgendwo haben wir wieder so mit Luftmaschen und in eine Schnur gemacht. Und da war ich auch drüber und bei mir stricken, in den Saal um und da saß ich weit hinten und da kommt auf einmal Wust. Und da kriege ich eine traurige Nachricht. Ich habe meine Oma über alles gelebt, dass sie Schlochen voll hat. Und da war ich noch ein erstes Mal, da ging erst wieder, da habe ich geweint und da haben die mich genommen. Da sei mir besser einfach abgelaufen um in den Saal. Und auf einmal war doch Zählappell. Und die Wachmeister sagten sie, Anne-Marie. Und dann ist sie bis hierher gelaufen in den Saal und ist bei mir beim Platz gekommen. Und da hatte ich meine Schüssel mit meinem Strickzeug. Und da sagte sie, welcher Strafgefangene gehört das? Und da hat sie mir die Schüssel dran gehabt. Und ich habe doch nicht gesagt, dass die heute reingeguckt haben. Da habe ich 14 Durchbau gekriegt und zwei Monate durfte ich keine Pakete empfangen. Da habe ich hier unten in den Keller gesessen.
1: 5 Jahre Haft sind vergangen. Wenige Monate nach dem Volksaufstand vom 17. Juni, im Herbst 1953, verbreitet sich unter den Gefangenen eine Nachricht, die alles verändert. Aus einer Tageszeitung erfahren die Frauen, dass Gefangene mit ähnlichen Urteilen aus sowjetischer Haft entlassen werden. Zum ersten Mal seit Jahren keimt Hoffnung auf. Die Inhaftierten vergleichen Namen, Schicksale und Urteile. Manche erkennen sogar ehemalige Mitverurteilte wieder. Doch während andere freikommen, sitzen sie weiterhin hinter Gittern. Tag für Tag, Woche für Woche, Monat für Monat. Die Fragen werden lauter. Warum sind wir noch hier? Und wird unsere Freiheit jemals kommen? Die Geduld der Frauen ist erschöpft. Sie wollen antworten. Und sie beschließen, gemeinsam ein Zeichen zu setzen.
0: Und da haben wir gesagt, und nun machen wir Hungerstreik. Und da bin ich heute noch stolz, die haben alle mitgemacht, auch die in der Bierbahn. Und da haben wir 3 Tage, aber wir wurden natürlich gleich auseinandergelegt. Ich war in der G3 um, wir seien noch in die kleinen Räume, die hier bei den Kirchengebäuden drin waren, seien wir verteilt, da waren wir so 20 Mann in den Kiebel drin und weiter nicht. Und dann, also wenn du im Gefängnis Hungerstreik machst, das tut noch in der Regierung, da wird schon noch in der mussten sie auch tanzen. Ja.
2: Also durch den Hungerstreik habt ihr euch das erkämpft?

0: Deutschland, wir haben gesagt, es vergeht ein Tag, es vergeht eine Woche, es vergeht ein Monat, es vergeht ein Jahr. Und nicht tut sich, wir sagten, so schlimm wie das ist, wir kommen mit dem Nordreichskrieg raus. Wir haben ja einen Krieg miterlebt. Wir sagten, wir kommen mit dem Nordreichskrieg, wir kommen hier nicht raus. Und du haben wir dann Hungerstreik gemacht. Und alle, die auch im Krankenhaus drin waren, also wie gesagt, dass wir das durchgemacht haben.
1: Die Tage des Protests gehen vorüber. Zunächst scheint sich nichts zu verändern. Doch hinter den Mauern von Hoheneck gerät etwas in Bewegung. Die politischen Entwicklungen führen zu einer erneuten Überprüfung zahlreicher Urteile. Dann, im Januar 1954, kommt die Nachricht, auf die so viele gewartet haben. Auch Annemarie Krause steht auf der Liste der Frauen, die das Gefängnis verlassen dürfen. Nach mehr als 5 Jahren Haft öffnet sich für sie das Tor von Hoheneck. Doch draußen wartet eine Welt, die sich verändert hat.
2: Wann hast du die Verena das erste Mal wieder getroffen und in die Arme genommen?
0: Das war noch, wo ich entlassen war. Das haben wir doch noch Chemnitz geschafft worden. Und ach, das war auch. Oh, die überall war es leer. Wir hatten doch hier drin wohnen. Und wie ich mich fast als Letzte raus, sind wir nach Chemnitz geschafft worden. Und dann habe ich in Chemnitz, wir haben ja unsere Bilder, die Bilder haben wir ja näher zu den Feiertagen gekriegt, die Fotos einmal. Und da hatte ich auf dem Ende, wo von der Duma, die sie entwickelt haben, hatte ich die Telefonnummer. Und die hatte ich bei mir, dachte ich, ja. Und da bin ich in unserem Bahnhofsrestaurant und habe gesagt, ob sie bitte mal das denn verbinden. Und da habe ich dann das Geschäft angerufen in Duma, in der Drogerie, ob sie mal gut wären und dann nur noch hier zu meiner Mutter. Ich käme und zwar zur Nacht, 2:30 mit dem Güterzug von Mähnersdorf. Und da stand die wieder Verena dort, 2:30 früh.
2: Ja. Und die Verena war dann schon 6?
0: Ja, und die hat sich versteckt hinter meiner Mutter. Ja, es waren Probleme, die. Ich war eine fremde Frau. Obwohl sie gehänselt haben, die Kinder, wenn sie mit, sie wollte nicht mitgehen, wenn sie eingeladen wurde zu Geburtstagfeiern und so. Und sie hätte doch keine Eltern. Und du hatte ich meinem. Und sie wollte ich zu meiner Mutter, Mutters Mutti sagen. Und sie sagte, nee, du hast deine Mutter und deinen Vater. Und das gibt's nicht her. Ja.
2: Aber ihr habt euch dann gefunden.
0: Und dann haben wir uns zusammengefunden, ja. Also, es war nicht so einfach, aber man muss das verstehen, wenn auf einmal eine fremde Frau kommt und es soll deine Mutti sein, ja. Ja.
1: Heute lebt Annemarie Krause wieder in Thum, dort, wo ihre Geschichte begann. Mit ihrem Mann Heinz. Ihre Mutter und Tante, die den russischen Soldaten Maxim bei sich aufgenommen hatten, wurden bereits 1949 in Bautzen aus der Haft entlassen. Sie hingegen war insgesamt 5 Jahre und 3 Monate in Gefangenschaft. Maxim hat sie nie wiedergesehen. Ihre Tochter Verena machte sich Jahrzehnte später auf die Suche nach den Spuren ihres Vaters. Gemeinsam mit Annemarie und ihrem Mann Heinz reiste sie nach Moldawien, zur Familie von Maxim und an sein Grab. Annemarie ist eine Frau aus dem Erzgebirge, die uns von der Haft, von Hunger, Kälte und Wut berichtet hat. Aber auch davon, dass ein Mensch sehr viel verlieren kann und trotzdem nicht aufhören muss, Mensch zu bleiben.
0: Also, was ich gesagt habe, das ist keine gemacht, das alles, was ich erlebt habe und was wirklich war.
3: Das war Kuckner, unser Erzgebirge für diesmal. Bis zur nächsten Sendung informieren wir Sie von Montag bis Freitag täglich in der Bergzeit. 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

0: Glück auf und herzlich willkommen zu einer neuen Ausgabe von unserer Zeitreise hier bei Glück auf TV. Auch heute öffnen wir wieder unser Fernseharchiv und werfen gemeinsam einen Blick auf besondere Ereignisse, interessante Geschichten und erinnerungswürdige Momente aus vergangenen Jahren. Die Aufnahmen zeigen nicht nur, wie sich die Region verändert hat, sondern erinnern auch an Traditionen, Menschen und Ereignisse, die das Erzgebirge geprägt haben. Begleiten Sie uns auf eine spannende Reise durch die Vergangenheit und entdecken Sie Erinnerungen aus früheren Zeiten neu. Ein wichtiges Ereignis für die Innenstadt von Marienberg war 1996 die Eröffnung der neuen Sparkassenfiliale am Markt. Zahlreiche Gäste nutzten die Gelegenheit, die neuen Räumlichkeiten kennenzulernen und einen Blick hinter die Kulissen zu werfen. Wir zeigen die Eindrücke von der Eröffnung am Marienberger Markt.
1: Eine lange und wechselvolle Geschichte haben die Grundmauern des Eckhauses Scheffelstraße Markt in Marienberg. Seit dem 22. Juni 1996 befindet sich hier die neue Geschäftsstelle am Markt der Sparkasse Mittleres Erzgebirge. Doch nicht nur Sparkasse allein soll der Gebäudekomplex sein. So sorgen vier weitere Geschäfte für städtisches Flair und auch den Mietern der insgesamt 14 Wohnungen wird Wohnen im Stadtzentrum Freude bereiten. Am 21. Juni 1996 war die offizielle Übergabe dieses neuen Komplexes. Begrüßt werden Sie vom Vorstandsmitglied Frau Renate Finke.
2: Im Namen des Vorstandes der Sparkasse Mittleres Erzgebirge möchte ich Sie zur Einweihung unserer neuen Geschäftsstelle in Marienberg, die den Namen Sparkasse am Markt trägt, herzlich willkommen heißen. Mit besonderer Freude begrüßen wir in unserer Mitte den Landrat des Landkreises Mittleres Erzgebirge und Vorsitzenden des Verwaltungsrates, Herrn Kohlsdorf, sowie die Mitglieder des Verwaltungsrates. Wir begrüßen den Bürgermeister der Stadt Marienberg, Herrn Wittig, und weitere Mitarbeiter sowie Abgeordnete der Stadt Marienberg.
1: Die ersten Grußworte wurden vom Landrat Herrn Kohlsdorf überbracht.
3: Es sind drei Dinge, die mich heute bewegen und die mich auch schon ein bisschen mit Dankbarkeit erfüllen. Drei wesentliche Dinge. Das erste eigentlich, dass eine Geschäftsstelle hier in Marienberg eröffnet wird, die den Wünschen, den Bedürfnissen unserer Kunden am nächsten kommt, die sicherlich für die Kunden eine Bereicherung ist und worauf sie auch Anspruch haben, eine vernünftige Bank und Finanzdienstleistung hier vorzufinden und auch in den entsprechenden Rahmen und in den entsprechenden Rahmenbedingungen behandelt und betreut zu werden. Das andere, wo ich mich sehr darüber freue, dass unsere Mitarbeiter nach sehr langen Kämpfen unter schwierigen Bedingungen hier in Marienberg gearbeitet haben, nun mit dem heutigen Tag solche hervorragende Arbeitsbedingungen vorfinden. Arbeitsbedingungen, die sie sich selber ja auch geschaffen haben. Ja, werden uns ja dann alle davon überzeugen können und viele von Ihnen haben daran ja mitgewirkt. Und das Dritte ist eigentlich, dass wieder ein ganzer Gebäudekomplex in der Stadt Marienberg restauriert wurde und einen völlig neuen Inhalt bekommen hat und ich glaube eine sehr gelungene Lösung für unsere Berg- und Kreisstadt wir hier vorfinden. Und pünktlich zur 475-Jahr-Feier macht sich das ja sehr gut.
4: Als Bürgermeister, aber auch als Kunde in diesem Haus bin ich natürlich froh, dass endlich kundenwürdige Bedingungen hier geschaffen sind. Und ich habe es vorhin schon gesagt, man kann jetzt auch in Ruhe einen Auszug mit einem Sollbetrag anschauen, ohne Furcht haben zu müssen, dass dann gleich jemand über die Schulter schaut. In diesem Sinn, denke ich, ist also für viele jetzt dem Renommee der Sparkasse entsprechend hier Bedingungen sind hier geschaffen worden, die wirklich kundenfreundlich und angenehm und auch angemessen sind. Dafür dem Investor ein ganz herzliches Dankeschön.
5: Ein weiteres Grußwort vom Architekten Harald Osmann.
6: Sehr geehrte Damen und Herren, wir übergeben der Stadt Marienberg heute ein architektonisch anspruchsvolles Bankgebäude, in dem versucht wurde, bauliche Brücken zwischen historischem, bewahrenswertem und modernem zu schlagen. Ein Sparkassenbau soll es sein, der den Bürgern der Stadt komfortable Dienstleistungseinrichtung ist, der in seiner Gesamtheit das Stadtbild bereichert und mit all den zusätzlichen Funktionen einen wichtigen Beitrag zur Belebung der Altstadt Marienbergs leistet.
5: Nach Blumen der Vorstandsvorsitzende Roland Manz.
7: Vielen herzlichen Dank. Sie haben ein Schmuckstück für uns und für Marienberg geschaffen. Und Sie können dieses Gebäude überall herzeigen. Sie werden Begeisterung auslösen.
1: Grußworte zur offiziellen Einweihung der neuen Stadtzweigstelle der Sparkasse Mittleres Erzgebirge in Marienberg, die Sparkasse am Markt. Samstag, 22. Juni, der Tag der offenen Tür. Und auch wir haben natürlich für Sie an diesem Tag einmal reingeschaut in Ihrer neuen Sparkasse hier in Marienberg.

0: Ja, viele Gäste haben diese schöne neue Architektur bewundert. Meine lieben Zuschauer, auch Sie waren Gäste bei der Einweihung und beim Tag der offenen Tür in der neuen Sparkasse am Markt in Marienberg.
1: Die Bergwiesen rund um Rübenau gehören zu den besonderen Naturschätzen des Erzgebirges. Beim Bergwiesenfest standen diese einzigartige Landschaft sowie Traditionen und regionale Besonderheiten im Mittelpunkt. Wir werfen gemeinsam einen Blick auf das Fest und die Eindrücke aus Rübenau.
2: Satzung Deutsch-Neudorf ist Rübenau der vierte Ort in Folge, wohin der Landschaftspflegeverband Schurbau Flöhatal zum Bergwiesenfest eingeladen hat. Auf dem Hof des Landwirtschaftsbetriebes Hähnel war am Sonntag, 25. Juni, allerhand los. Bergwiesenfest bedeutet aber auch, dass noch richtig mit der Hand gemäht wird. Bevor es soweit ist, wird aber erst einmal zum Eröffnungsbeginn geblasen. Bevor ganz traditionell gemäht wurde, musste erst einmal die Sense gedengelt werden. Und das machte Herr Freier.
3: Dass keine Risseln waren.
2: Und wie wird geprüft, ob die Sense richtig scharf ist und wann sollte man aufhören mit dem Dengeln?
3: Wenn die das bewegt hier, dann ist ganz schön dünn hier.
2: Und jetzt ging es zur Sache. Gleich drei Mann griffen zur Sense.
4: Wo kommen Sie denn her?
5: Trebor.
4: Ach, Sie mähen immer die Krokuswiesen.
5: Nee.
2: Und diese Arbeit zum Sonntagmorgen wurde natürlich auch mit viel Beifall belohnt. Ein weiterer Höhepunkt war die Heilkräuterwanderungen, geführt und erläutert von Helga Hösel aus Ansprung.
6: Unsere heimischen Bergwiesen sind von den Erzgebirgschronisten hochgelobt. Zum Beispiel hat der wohlbekannteste Erzgebirgschronist, Pfarrer Christian Lehmann, unsere Wiesen als öffentliche Apotheken für Mensch und Vieh bezeichnet.
2: Die Veranstalter können zufrieden sein. Um die 3000 Besucher wurden zum vierten Bergwiesenfest in Rübenau auf dem Hof des Landwirtschaftsbetriebes Hähnel gezählt. Also bis zum nächsten Mal, vielleicht in Kühnheide. Tschüss.

0: Holz spielt im Erzgebirge seit jeher eine bedeutende Rolle. Beim Ansprunger Holztag konnten Besucher erleben, wie vielseitig dieser Rohstoff genutzt wird und welche Traditionen mit ihm verbunden sind. Wir erinnern an den Holztag und seine Höhepunkte aus dem Jahr 2011.
1: Dass so viele Leute gekommen sind. Wir freuen uns, dass das so angenommen wird. 20 Jahre Forstwirt in Bergelt ist auch nicht selbstverständlich. Und wenn man mit unserer Technik und mit unseren Maschinen immer durch den Ort fährt, muss man auch akzeptiert sein. Und das war für uns der Anlass, dass man sagt, wir machen hier ein kleines Dorffest.
2: Haben Sie sich denn diese 20 Jahre so vorgestellt, wie sie gelaufen sind?
1: Auf gar keinen Fall.
2: Was hätten Sie sich denn besser oder was wäre denn angenehmer gewesen?
1: Man hatte halt, wo man angefangen hat, total andere Vorstellungen.
3: Für das Erzgebirgsfernsehen, ein unserer besten Titel vom Album. Bist du bereit, Fahn? Ja? Dann geht's los. Geht's!

0: Die Montanregion Erzgebirge blickt auf eine jahrhundertealte Bergbaugeschichte zurück. Im Jahr 2011 wurde ein wichtiger Schritt unternommen, um dieses kulturelle Erbe international noch stärker in den Fokus zu rücken. Wir zeigen einen Beitrag aus der Zeit, als die Bewerbung um den Welterbetitel weiter vorangetrieben wurde.
1: Bläser klängen und mit diesen Unterschriften der beiden Landräte Volker Uhlig, Mittelsachsen und Frank Vogel, Erzgebirgskreis, wurde am 27. Juni 2011 der Antrag zum UNESCO-Welterbetitel gestellt.
2: Ja, das war sicherlich ein Meilenstein in der geschichtlichen Entwicklung wiederum. Ich glaube, dass wir jetzt ein gutes Stück vorangekommen sind, was den Titel UNESCO-Weltkulturerbe betrifft. Und das ist schon eine gute Sache, diese große Geschlossenheit.
3: Herr Uhlig, war das ein schwieriger Weg bis heute?
4: Also es war ein Weg, der mit sehr vielen Steinen gepflastert war, mit Zweiflern, mit Kritikern. Aber das soll man nicht negativ betrachten. Es hat uns natürlich auch dazu gezwungen, mehr oder weniger sehr tiefgründig und was die Recherchen betrifft, was die Vorbereitung betrifft, sehr exakt zu arbeiten. Also ich möchte das fast sogar noch als positive Begleitung sehen. Und heute fällt mir natürlich ein Stück weit ein Stein vom Herzen. Es ist ein ganz wichtiger Schritt, wie der Kollege gesagt hat. Und vor allen Dingen, wir sind gemeinsam als Erzgebirgskreis und als Mittelsachsen dort an einer Front und haben einen Großteil unserer Kommunen hinter uns. Und ich denke, das ist ein Riesenerfolg für die Region.
1: Danach gab es eine Weltpremiere. Das Anstimmen des Steigerliedes der zwei Landräte, aber auch der 31 Stadt- und Gemeindeoberhäupter auf der ersten Welterbekonferenz Erzgebirge in Marienberg.

0: Ein Jahrhundert Fußballgeschichte konnte 2011 in Marienberg gefeiert werden. Spieler, Vereinsmitglieder und Gäste blickten dabei auf viele sportliche Erfolge und zahlreiche Erinnerungen zurück. Unser Archivbeitrag erinnert an die Feierlichkeiten zum 100-jährigen Jubiläum des Fußballs in Marienberg.
1: Und Freizeitcenter Marina in Marienberg war am Freitag, 17. Juni 2011, Austragungsort der Festveranstaltung für Mitglieder, aber auch für geladene Gäste. Eröffnet und gefeiert wurde 100 Jahre Fußball in Marienberg. Am 14. Januar 1911 wurde der Verein für Bewegungsspiele in Marienberg ins Leben gerufen. 10 Jahre später kam es schließlich zur Gründung eines separaten Fußballvereines. Mit ca. 80 Mitgliedern, die in 2 Männermannschaften und einer Jugendmannschaft den Spielbetrieb aufnahmen, wurde damals begonnen. Über 200 Mitglieder sind 2011 in Männer- und Nachwuchsmannschaften auf Bezirks- bzw. Kreisebene aktiv. Soweit einiges zur Geschichte. Zur Festsitzung sagte der Präsident des FSV Motor Marienberg:
2: Uns allen wünsche ich ein fröhliches, gutes und vor allem unfallfreies Gelingen der kommenden Tage bis zum Abend des 26. Juni. Ich grüße Sie alle mit einem herzlichen Sport frei und Glück auf. Die Festwoche ist damit eröffnet. Vielen Dank.

0: Ein besonderes Jubiläum wurde 2011 in Marienberg gefeiert. Der HSV 1956 Marienberg blickte auf 55 Jahre Vereinsgeschichte zurück und nahm dieses Ereignis zum Anlass, gemeinsam mit Mitgliedern, ehemaligen Sportlern, Unterstützern und Gästen zu feiern. Dabei standen nicht nur die Erfolge des Vereins im Mittelpunkt, sondern auch die vielen Menschen, die den Handballsport in Marienberg über Jahrzehnte geprägt haben. Wir zeigen Ihnen jetzt die Eindrücke von den Feierlichkeiten zum 55-jährigen Bestehen des HSV 1956 Marienberg.
1: 2011, 100 Jahre Fußball in Marienberg gefeiert, so zog dieser Tage der Handballsport in Marienberg ebenfalls Bilanz. Seit nunmehr 55 Jahren wird der Handballsport als Vereinssport betrieben. Aber auch der HSV 1956 Marienberg hatte Grund zum Feiern.

0: 1956 Marienberg, Günter Dautenhahn sagte in der Festsitzung.
1: Als erstes möchte ich allen, die sich mit unterschiedlichen Aktivitäten, ob als Aktive, als Passive, als Funktionäre, als Trainer, Sponsoren, Förderer oder Helfer in unserem Verein in den letzten 55 Jahren eingebracht haben, recht herzlich bedanken und wünschen, dass diese Entwicklung auch so weitergeht. Denn nur mit Ihrer Mithilfe und durch das große Gemeinschaftswerk konnten diese sportlichen Erfolge erreicht werden, die wir in den letzten 55 Jahren zu verzeichnen hatten. Liebe Sportlerinnen, liebe Sportler und liebe Gäste, 1956 hatten 15 Frauen in Marienberg das Bedürfnis, Handball zu spielen. Seitens des Sportfreundes Harald Nestler von der BSG Wismut Marienberg, damaligen BSG Wismut Marienberg, wurde dieser Wunsch erfüllt und damit auch die erste Sektion Handball in Marienberg gegründet. In den ersten Jahren des Handballs in Marienberg wurden hauptsächlich Punkt- und Freundschaftsspiele im Kreismaßstab bestritten. 1969, so sagt es die Chronik, wurden sogar erste Freundschaftsspiele in Ungarn ausgetragen.
0: Ein weiterer Höhepunkt war natürlich die Vereinsgründung des HSV 1956 Marienberg im Jahre 2001. Und ebenfalls ein Meilenstein war folgender.
1: Zu unserem 50-jährigen Vereinsjubiläum im Jahr 2006 bekamen wir durch die Einweihung der neuen Sporthalle am Goldkindstein einen lang ersehnten Wunsch nach einer eigenen Sportstätte in Marienberg erfüllt. Damit erhielten unsere Aktiven sehr gute Trainings- und Wettkampfbedingungen und natürlich bekamen wir zu den Spielen auch wesentlich mehr Zuschauer. Liebe Handballfreunde, liebe Gäste, um das gute Niveau unseres Vereins auch weiterzuhalten und auszubauen, brauchen wir die breite Unterstützung aller Helfer und Freunde und sind dankbar für neue Sponsoren. Ich danke Ihnen, liebe Handballfreunde, für Ihre Aufmerksamkeit. Ich bitte Sie, dass wir auf die Erfolge unseres Handballs bisher und vor allen Dingen auf die Aufgaben, die vor uns stehen und die erfolgreiche Bewältigung unserer Aufgaben, die vor euch stehen, das Plasma zu erheben, mal drauf zu trinken, dass wir eine gute Saison und auch gute weitere Jahre im Handball in Marienberg verbringen können. Danke für Ihre Aufmerksamkeit und zum Wohl. Alles Gute auf unseren Handball in Marienberg. Zum Wohl.
0: Was folgte, war ein Auszeichnungsakt. Das Präsidiumsmitglied Herr Müller vom Kreissportbund Erzgebirgskreis überbrachte die Grüße und nahm die Auszeichnungen vor.
2: Für die langjährige verdienstvolle Tätigkeit wird heute bei der Entwicklung des Sports die Ehrenplakette in Gold verliehen an Karl Georg Frank.
0: Die Ehrennadel in Gold erhielt Gerd Bayer.
3: Wo können Sie das hin?
4: Und die Ehrennadel, ne?
5: Dankeschön. Gerd, von mir euch für uns herzlichen Glückwunsch. Danke. Alles Gute. Schönen Dank für deine Arbeit. Bei dir nochmal schönen Dank. Das ist der Rettungsfall sein Gut. Und sehr immer wieder da, ne?
4: Ja, fein.
5: Du hast jetzt die Medaille.
4: Oh, danke.
5: Und auch die 35.
4: Vielen Dank. Dankeschön.
0: Natürlich gab es auch noch die Auszeichnungen, sprich die Ehrennadel in Silber bzw. in Bronze. Hier die Ausgezeichneten. Wir haben das Gespräch mit dem Vater des Handballsports in Marienberg gesucht. Hier ist Gerhard Schreiter.
6: Es hat mir im Großen und Ganzen Freude gemacht, für den Sport zu arbeiten, mit jungen Menschen zu arbeiten.

0: was soll es sein? Aber es geht nicht mehr.
1: Wie sehen Sie denn die Zukunft des Handballsports hier in Marienberg?
0: Wie ich das sehe, also ich würde sagen, es geht weiter aufwärts. Wir haben eine gute Nachwuchsarbeit gemacht in den letzten Jahren. Wir haben gute B-Mädchen, C-Mädchen, die werden aufsteigen, vielleicht so in die Oberliga. Und das bringt ja Auftrieb. Die Eltern stehen hinter den Mädchen oder hinter dem Verein. Und das ist gut so.
1: Was würden Sie denn als gestandener Handballer oder der, dieses begleitet hat, der Jugend mit auf den Weg geben, wenn sie vielleicht doch Absicht haben sollte, dem Handballsport auch etwas abzugewinnen?
0: Tja, was soll man dazu sagen? Die Jahrgänge sind momentan nicht so stark besetzt, aber ich nehme an, es wird besser und dann werden wir auch wieder stärkere Nachwuchsmannschaften haben. Wir spielen ja bis runter zum Mini-Handball, also Kindergartenkinder, und wenn das so weitergeht, ich denke, gibt es keine Probleme.
2: Als Nachwuchstrainer fungiert Chris Tippmann. Wie sieht er die Zukunft des Handballsports in Marienberg?
3: Ja, es ist schon viel bewegt worden jetzt in den letzten Jahren. Ich habe ja auch angefangen, als es gerade gestartet ist sozusagen. Die Rakete, die jetzt noch im Flug sich befindet. Ne? Und ich habe ja angefangen, da hatte ich noch gar keine Trainerlizenz. Jetzt habe ich inzwischen die C- und die B-Lizenz gemacht. Und das macht schon auch Spaß, jetzt mit den Leuten zu arbeiten, die alle Lust haben, was zu bewegen. Ne? Und dass man dann auch selbst sich entsprechend einbringen kann. Also.
1: Chris Tippmann, dann wünsche ich, dass Sie ein glückliches Händchen haben, dass Sie für den Nachwuchs sorgen hier und für heute noch eine schöne Feier.
3: Alles klar, vielen Dank.
4: Auf eine lange und bewegte Geschichte konnte die Gemeinde Drebach im Jahr 2011 zurückblicken. Anlass war das 625-jährige Ortsjubiläum, das mit verschiedenen Veranstaltungen und einem bunten Festprogramm gefeiert wurde. Wir zeigen die Eindrücke der Jubiläumsfeierlichkeiten in Drebach.
5: Wenn zusätzliche Parkplätze eingerichtet werden, wenn sich Bürger mit Sitzgelegenheiten auf den Weg machen, wenn in Vorgärten mit viel Liebe gestaltete Personen, aber auch Tiere ihren Platz gefunden haben und wenn große Betriebsamkeit auf Stellplätzen herrscht, dann wird in einem Ort ein Jubiläum gefeiert. So auch in Drebach. Mit den ersten Bewohnern des Ortes, also vor 625 Jahren, haben wir natürlich gesprochen.
6: Unser Bild stellt die Besiedlung dar, die ersten Siedler, die aus Franken kamen und das Land hier urbar gemacht haben, besiedelt haben.
7: Nun gilt es noch, den Höhepunkt zu setzen, also den Festumzug, und ich hoffe, dass alles gut geht.
5: Und das, was sich in ca. 45 Minuten durch den Ort bewegte, war schon sehens- und hörenswert. Die Lokalmatadoren in Sachen Blasmusik, die Heidelbachtalmusikanten, spielten auf. Und linker und rechterseits der Hauptstraße hatte man es sich bequem gemacht, um alle zu grüßen. Ob Antennengemeinschaft oder Sportvereine, alle waren sie dabei. Aber auch die Städtepartner von Drebach fanden Beachtung im Festumzug. Hier der Abschnittsbevollmächtigte.
8: Alles im Griff hier?
9: Alles im grünen Bereich. Ja.
8: Was kommt denn
9: hier? Der Hausbücher sei geführt,
8: ja.
9: Alle Dokumente mit, ja. Alles okay.
8: Na, guten Dienst hier.
5: Kaum den Rücken gedreht, hatte er schon wieder die Dorfschönen in den Armen. Der ABV von Drebach. Das waren sie nun. Nur einige Ausschnitte vom großen Festumzug aus Drebach. Gefeiert wurde das 625-jährige Bestehen.
4: Nun, liebe Zuschauer, damit endet unsere heutige Ausgabe von unserer Zeitreise hier bei Glück auf TV. Gemeinsam haben wir noch einmal auf Ereignisse und Geschichten aus vergangenen Jahren zurückgeblickt und Erinnerungen an besondere Momente in unserer Region aufgefrischt. Wenn Sie weitere historische Beiträge sehen möchten, besuchen Sie gerne unsere Mediathek auf www.glückauf.de.

0: meine guten, meine Vogtländer und Vogtländerinnen, ich spieß euer Landredin und neuerdings ja auch Mundartkönigin. Und da hat man mir hier das Domizil zugewiesen. Ist das nicht herrlich? Es ist ja auf jeden Fall wengstandesgemäß. Ich schaue ja halt noch Großes vor. Gleich kommen ja die vogtländischen Hoheiten, denn wir wollen ja auf dem Altmarkt das vogtländische Wort des Jahres küren. Moment mal, ich höre Stimmen. Ich glaub, ich schwör Olmer, was ist denn hier los? Schluss! Streitet ihr euch etwa um das vogtländische Wort des Jahres?
1: Ja.
0: Also bitte, jetzt wollen wir noch mal ganz von vorne anfangen. Jetzt sagt doch bitte mal nacheinander euer Wort.
2: Mein vogtländisches Lieblingswort ist biedeln, was so viel heißt wie verpetzen und anschwärzen.
3: Das schönste vogtländische Wort ist natürlich Kriegenifte. Mein Lieblingsessen grüne Klöße.
4: Und mein persönliches vogtländisches Lieblingswort sind natürlich die Bobuschen, die Hausschuhe, dass es immer schön warm an den Füßen bleibt.
5: Mein absolutes Lieblingswort aus dem Vogtland ist natürlich die Futzkapsel. Das bedeutet nichts anderes als das Bett.
6: Das Beste kommt bekanntlicherweise zum Schluss. Deswegen ist das schönste vogtländische Wort Sprengstütz. Das bedeutet Gießkanne.
0: Und das Lieblingswort von der Landrätin ist Origeln. Und es heißt so viel, wenn wir im Winter erfrorene Hände und Fies haben und kommen in die warme Stube und dann dauen die wieder auf. Und dieses Kribbeln, das ist Origeln. Und jetzt, meine Guten, jetzt haben wir wieder Frieden. Alle haben ihr Wort. Und jetzt müssen wir aber mal schnell zusehen, dass wir mal auf den Altmarkt kommen. Denn wir müssen da jetzt das verkünden, das vogtländische Wort des Jahres. Attacke! Okay.

0: wartet, jetzt ist der Augenblick gekommen. Und es ist...
1: Kriegenifte!
0: Kriegenifte!
2: Also die Maxi hat gewonnen, Mensch.
0: Kriegenifte! Ab heute werden auch noch Kriegenifte gegessen. Ich freue mich wie Sau. Juhu!
3: Ich bin in Dasilalai geboren. Ich komme ursprünglich aus Indonesien. Ich bin seit 2004 in Chemnitz und ich bin eigentlich 45 Jahre alt, habe zwei Kinder. Ich bin verheiratet mit einem deutschen Mann. Dann beschlossen, wohnen wir dann seit 2004 in Chemnitz. Ich habe Jura studiert in meiner Heimat. Nun habe ich auch fertig gemacht. In Deutschland habe ich meinen Beruf nicht weitergeführt. Seit Anfang 2004 bin ich schon aktiv, von Minijob zu Minijob. Bis mein Kind so ein bisschen größer geworden, dann bin ich dann weiter einen richtigen Job finden, meine Fähigkeiten erweitern. Was mich sehr beeindruckt als bei Vorstellungsgespräch, ich muss als Koordinator für die ehrenamtlichen Mitarbeiter. Ja, mein Gedanken damals, was? Die arbeiten ohne Geld und ich muss diese Leute koordinieren. Ne? Und dann beschäftige ich das mit diesen Themen. Ne? Verhandelte Produkte, was ist das hinter diesen Produzenten, was ist die Projekte, warum die Leute machen das so, was eine Unterstützung. Dann meine Augen geöffnet. Ich habe auch erlebt, ne? Meine Mutter hat damals auch als kleiner Produzent, ne? Die nähen Klamotten. Das ist ja wirklich das Kämpfen immer, ne? Mit dieser große Produzenten. Lieber kaufe verhandelte Produkte, weil ich weiß, das ist bei Einkauf verhandelte Produkte. Die Produzenten dort bekommen diese Effekte von unseren Entscheidungen. Ich bin auch glücklich dabei.

Bei das zu machen, das ist etwas Gutes sein für Veränderungen in bessere Qualität für andere Leute in Globalisierung. Mein Traum, das ist nach Nepal. Das ist so ein kleines Frauenprojekt. Das ist ja, die macht mit Hand. Also es ist gar nicht modern, es ist traditionell. Aber die Frauen dort, die haben ja Einkommen. Die haben ja Möglichkeiten, Geld nach Hause mitgebracht. Die sind stolz, die Frauen. Ihre Produkte kommen in Deutschland. Die können etwas machen für ihr Leben. Das ist ja, das macht mich so, ach, ich muss mal einmal dorthin. Die Rolle der Frauen in der Faire Handel ist sehr groß. Die Entwicklung von dieser Faire Bewegung ist meistens in Frauen da. Das ist aber in vielen Weltläden auch viele Frauen dabei, engagieren in den Weltläden. Diese Gleichberechtigung ist wichtig im Faire Handel. Manchmal, das ist nur, ist wie ein Traum von mir. Ja. Das ist sowas auch machen für diese Leute in meiner Heimat. Aber ich muss mal viel lernen erstmal. Erfahrungen sammeln, dann vielleicht kann ich das sowas machen. Frauen zu stärken in einem globalen Süd ist wichtig. Wir wissen noch, die Rechte von Frauen in Russinde, denn in anderen Ländern ist nicht so wie in Deutschland. Das ist die Chancen für die Frauen dort arbeiten oder ihr Einkommen und dann ihr Leben verbessern, ist nicht so viel hier in Deutschland. Deswegen dieser Fairhandel, das ist ja, die machen Projekte für Frauen. Frauen, die hier, die bei uns einkaufen, ich bin ja ganz dankbar. Diese Solidarität muss man mir zeigen. Ne? Diese Entscheidungen, dass ich wollte das machen, ich wollte hier diese Produkte holen, weil ich weiß, mein Einkauf wird für die Frauen in dieser globalen Suche, die Unterstützung brauchen, kriegen wir von mir oder von uns. Das die Solidarität, als zusammen Frauen zu stärken. Aber hoffentlich, langsam wird dann ändern. Die Gleichberechtigung kommt dann.

0: Der Zusammenbruch der Carola-Brücke im Jahr 2024 war ein einschneidendes Erlebnis, vor allem für die Dresdnerinnen und Dresdner.
1: Ich habe es wirklich nicht geglaubt. Ich habe gedacht, das ist eine Fake News.
2: Musste man sich auch erst mal dran gewöhnen.
0: Seitdem gibt es einen gemeinsamen Wunsch. Eine neue Brücke, die verbindet, Mobilität stärkt und sich behutsam ins Stadtbild einfügt.
3: I think it's a challenge, but it's an opportunity also for the city.
4: Wir haben erst die Chance, auch die Stadt schöner zu gestalten.
0: Doch welcher Entwurf schafft eine Brücke, die Dresden gerecht wird? Seiner Geschichte, seinem Alltag und seiner Entwicklung.
2: Es hat auch für die Zukunft so was Prägendes.
1: Also das heißt, man kann dort schon auch viele Fehler machen.
3: So this is a big responsibility, big, big, big responsibility.
0: Dieser Verantwortung stellt sich das Team FECOR, TSSB und UKL mit seinem Entwurf für Carola 3.0.
4: Wenn die Brücke dasteht, das ist ein echter Zugewinn für die Stadt in vielerlei Hinsicht.
0: Beim Neuentwurf der Carola-Brücke steht eine Frage im Mittelpunkt: ihre Gestaltung und Form.
3: The form is one of the first point, because you have the elevation. The first you start drawing the elevation of the bridge, and then you see what is the form that fits.
4: Gerade in einer Stadt wie Dresden, die davon lebt, mit so einer Altstadt-Silhouette, kann man nicht irgendwie eine beliebige Form dorthin setzen.
2: Was ist prägend für Dresden und wie schaffen wir es, diese Landschaft von Dresden weiter zu unterstreichen?
1: Man muss ja davon ausgehen, die Brücke, die jetzt entsteht, die steht ja vielleicht 150 Jahre oder länger. Das heißt also, sie wird das Antlitz der Stadt aus allen Richtungen massiv prägen.
5: Die neuen Entwürfe für die Carola-Brücke stehen an. Was wünschen Sie sich denn von der neuen Carola-Brücke?
6: Tatsächlich eine Brücke, die nicht so kompliziert ist und trotzdem ästhetisch gut ins Stadtbild passt. Das wäre tatsächlich mal sehr, sehr sehenswert.
0: Ihre Form muss in das historische Stadtbild Dresdens passen. Gleichzeitig muss sie heutigen Anforderungen gerecht werden. Sie soll sicher, langlebig und widerstandsfähig gegenüber extremen Belastungen sein. Die Antwort auf all diese Ansprüche.

0: Brüche, eine Brücke mit Bögen.
1: Das ergibt sich so ein bisschen aus der Historie der Carola 1 als auch der angrenzenden Albert- und Augustusbrücke.
0: Die schlanke Form mit Bögen greift Elemente der ersten Carola-Brücke auf und verbindet sie mit der Leichtigkeit der zweiten.
1: Wir haben sozusagen das Beste der beiden Welten jetzt draus gemacht. Wir haben also eine filigrane Brücke mit 120 Meter Spannweite und auch die Bögen integriert.
0: Damit die Brücke schlank wirkt und zugleich hohe Lasten trägt, ist die Wahl des Materials entscheidend. Nur wenige Materialien vereinen hohe Festigkeit, Flexibilität und Schlankheit. Die Lösung des Teams? Sandstein in Kombination mit Stahl.
1: Wir nehmen also den Stahl dort, wo wir weit spannen müssen. Und für die Auflager, die Pfeiler, die Fundamente nehmen wir den Sandstein, der sich also hier auch sehr gut einfügt in die Altstadt-Silhouette.
2: In Stahl kann man langlebig bauen, flexibel bauen und auch schnell bauen.
3: Ich glaube, ich wünsche mir vor allem, dass wir schnell eine Lösung finden. Ich glaube, es wäre wichtig, hier mal ein Beispiel zu zeigen, dass Deutschland große Projekte schnell vorantreiben kann und wir uns nicht im Detail oder im Klein-Klein verlieren, sondern wirklich überlegen, was ist der Mehrwert für die Stadt, was ist der Nutzen für die Stadt und wie können wir den schnellstmöglich umsetzen.
0: Mit im Werk vorgefertigten Elementen aus Stahl lässt sich die Brücke schnell und wirtschaftlich bauen.
4: So this will speed up the construction, which is, I think, one of the key points also in this project.
0: Der zweite Schlüssel für eine effektive Konstruktion liegt im Brückendeck. Die neue Brücke muss zukünftige Anforderungen mitdenken und Raum für Anpassungen lassen. Deshalb entsteht die neue Carola-Brücke als ein durchgehender Brückenzug mit einem flexibel nutzbaren Deck.
1: Die Anforderungen, die ja heute dran gestellt werden, sind ja sehr widersprüchlich. Es gibt die einen, die sagen, wir wollen 4 Spuren, die anderen sagen 2 Spuren. Wir haben uns das Ganze angeschaut und gesagt, wir können eine Brücke entwerfen, die beides erfüllt, ohne zu groß zu sein, ohne zu klein zu sein.
2: Wir können sagen, wir machen 4 Pkw-Spuren. Wir können aber auch in Zukunft sagen, wir machen 2 Pkw-Spuren und machen dafür dann Rad- und Fußweg breiter.
1: Also die Flexibilität, die wir anbieten mit 2 oder 4 Spuren, die ist so einfach veränderbar bei unserer Brücke, dass dies entweder sofort gemacht werden kann in naher Zukunft oder in ferner Zukunft.
0: Für die Menschen dieser Stadt ist die Brücke mehr als eine Straße. Sie ist Teil ihres Lebensraums. Deshalb wird die neue Carola-Brücke bewusst als öffentlicher Raum entworfen. Als einen Ort, der verbindet, statt zu trennen.
5: Also ich als Touristin wünsche mir, dass ich gerne mit dem Fahrrad sehr einfach und sehr bequem das Ufer von rechts nach links, also von der einen zur anderen Seite, wechseln könnte. Das wäre super.
0: Großzügig gestaltete, barrierefreie Wege für Radfahrende und Fußgänger verbinden Alt- und Neustadt miteinander und vernetzen sie zugleich mit den Elbwiesen. Unter der Brücke entstehen geschützte Räume für Kultur, Erinnerung, Spielen und Sport.
2: Unter den Brücken fand ich immer früher sehr gruselig, muss ich sagen. Es ist kein sicherer Ort und wir wollen genau das umgehen.
6: Das finde ich sehr cool, wenn das öffentlich genutzt wird und für junge Menschen und ältere Menschen irgendwie nutzbar wäre.
0: Auf der Brücke öffnen Aussichtsbalkone neue Blicke auf Altstadt und Elbe.
7: So eine Brücke soll auch durchaus mal eine Verweilmöglichkeit bieten.
0: Der Neuentwurf der Carola-Brücke muss vielen Ansprüchen gerecht werden. Dafür braucht es nicht nur gute Ideen, sondern auch ein kompetentes Team. Ein Team mit einer klaren Vision und einem offenen Ohr für die Bürgerinnen und Bürger Dresdens.
7: Es wäre, glaube ich, ein sehr großer Frevel, wenn man da die Bürger jetzt außer Acht lassen würde und sozusagen seinen architektonischen Duktus einer großen Bevölkerungsmasse überstülpen würde. Also das ist nicht mein Anspruch.
2: Das hat den Entwurf dann auch erweitert. Wir konnten dann immer weiter das finalisieren. Und wir sind jetzt gerade an dem Stand, wo ich sage, das ist wirklich, wir haben alle Sachen so mitgenommen, die es gab.
0: TSSB und UKL sind erfahrene Architekten aus Dresden. Sie kennen die Stadt und die Verantwortung, die ein Projekt wie dieses mit sich bringt.
1: Für jeden hier im Team ist das ein bisschen Herzblut, das damit reingeht. Das ist keinem egal oder irgendeine Brücke, sondern das ist auch tatsächlich nachher für manchen der Arbeitsweg. Das ist der Stadtraum, den man erleben möchte.
0: FECOR steht für internationalen Erfolg im Brückendesign und bringt sein Wissen gezielt für die Carola-Brücke zum Einsatz.
4: For us, design a bridge is a dream, you know, and a dream in a place like this is a higher level. So we are very pleased to work here and have our partners here that knows the city, you know, the atmosphere, the requirements, and it helps a lot.
7: Was die schon alles realisiert haben in der ganzen Welt, ja, tolle Brücken, das ist schon für mich auch eine tolle Erfahrung, muss ich sagen, schöne Erfahrung.
0: Mit diesem Entwurf bewirbt sich das Team FECOR, TSSB und UKL um den Auftrag Carola

0: Dresda 3.0 und die Dresdnerinnen und Dresdner entscheiden mit.
1: Ich würde mich da tierisch drüber freuen, wenn wir diesen Auftrag kriegen könnten, weil es wirklich so was Besonderes ist. Es ist nah, es liegt viel dran und genau das so zu Dresden dann zu sehen und da so einen Austausch auch mit Dresden zu haben, ist schon was sehr Besonderes.
2: We are very keen and try to do our best for the city, our best for ourselves, our best for the municipality. So it's, we tried.
3: Das ist schon ein Herzensprojekt, will ich sagen, weil es in Dresden ist. Und da ist es natürlich schon nochmal schön, an so einem bedeutenden Projekt mitzuarbeiten.
4: Auch in Verantwortung den anderen Bürgern dieser Stadt gegenüber, dass wir auch eine gewisse Zufriedenheit schaffen. Genau diese Gemengelage herauszufinden, mit der wir also den Bürgern was anbieten können, wo man also gut miteinander leben kann.

0: Kein anderes Event bringt automobile Leidenschaft so auf den Punkt. Die Essen Motor Show präsentiert 10 Tage lang die Trends in Sachen Performance und Racing, Tuning und Lifestyle, Motorsport und Classic Cars. Zahlreiche Fans aus ganz Europa zieht es in die Messe Essen, um sich die Highlights der rund 500 Aussteller anzusehen.
1: Die Essen Motor Show ist elementar wichtig dafür, dass man auch sieht, was Tuning bedeutet. Das heißt im Prinzip, es ist Kunst, es ist Liebe, Pflege des wertvollsten Schatzes, den man hat zu Hause, dieses Automobils. Und das hat nichts zu tun mit den Poser und Rasenszenerien, die in manchen Köpfen draußen unterwegs sind.
0: Die Tuning Experience ist das Epizentrum der Messe und zeigt rund 150 Fahrzeuge. Hier gibt es spektakuläre Breitbauten, echte Raritäten und detailverliebte Höchstleistungen auf 4 Rädern. Dieses Jahr kommen die Tuner aus 16 Nationen. Es ist die internationalste Tuning Experience aller Zeiten. Auch das Maß an Kreativität kennt keine Grenzen.
2: Das fängt beim klassischen Automobil an, geht hin bis zum brandneuen Automobil, geht von Auto, das auf Performance und Rennsport umgebaut ist, bis hin zum Showcar, was bis in die letzte Ecke verändert wurde. Da sind die Schrauben am Unterboden vergoldet, verchromt, der Unterboden lackiert. Also wir zeigen die ganze Bandbreite.
0: Diesen vollständig umgebauten BMW E34 M5 Touring samt passendem Trailer gibt es wohl so kein zweites Mal. Denn auf ihm thront ein BMW 1602 im identischen Look. Dahinter steckt eine ganz besondere Geschichte.
3: Es ist ein sehr emotionales Projekt, denn es steht für meinen großen Bruder, der im März verstorben ist und mir mein ganzes Leben lang eine Stütze war. Die Geschichte handelt also davon, wie der große Bruder den kleinen Bruder durchs Leben trägt.
0: Der Ideenreichtum der Szene ist ein Erlebnis für jeden Autofan. Dieser 68er VW Käfer ist mit einem 612 PS starken Tesla-Motor zukunftsbereit. Ungebrochen ist der White-Body-Trend, den man hier in zahlreichen Varianten antrifft. Auch sonst ist die Messe ein Trendbarometer.
2: Man sieht alles, was in der Szene angesagt gerade ist, aber man sieht auch das, was vielleicht nächstes Jahr angesagt sein könnte oder in 2-3 Jahren. Hier werden auch Trends geschaffen. Hier ist ein Teilnehmer aus Polen mit am Start, der hat einen Kaido Racer gebaut. In Japan ist das eine absolute Subkultur im Tuning, ist absolut legendär. Da hat es in den späten 90er, 2000er auch schon Filme dazu gegeben. Und er hat so ein Fahrzeug hier gebaut, das hier das absolute Einhorn. Ist total farbenfroh, ist total kurios und die Leute drehen drauf durch, wenn sie es sehen.
0: Ein weiterer Publikumsmagnet ist der Supersportwagen Ford Mustang GTD. Mit 800 PS und einem V8-Motor ist er sowohl für die Straße als auch für die Rennstrecke konzipiert. Die Fans können sich außerdem auf das Girls Only Gitti Tires Rennsportteam freuen. Es ist das weltweit einzige komplette weibliche Team in der Boxengasse.
4: Ja, natürlich kriegt man manchmal vielleicht ein bisschen verwunderte Blicke ab. Aber ich denke, es ist immer so, im Motorsport muss man sich immer beweisen, egal ob Mann oder Frau. Und da macht es im Prinzip keinen Unterschied.
0: Wer nach viel Action und PS-Power etwas Ruhe sucht, der genießt die Dakar-Ausstellung mit legendären Wüstenfahrzeugen und extravagante Oldtimer im Classic- und Prestige-Salon. Die Essen Motor Show hat für jeden was zu bieten.
1: Also es ist ja schon erstaunlich an dem Preview-Day und die Hallen sind voll. Das heißt, die Faszination Automobil mit Verbrennertechnologie auch noch behaftet und Elektrotechnologie auf der anderen Seite, ist natürlich schon brutal faszinierend, weil ich habe beides auf einem Fleck und ich habe halt in Europa nichts Vergleichbares in der Dimension. Das heißt, die Leute wissen, sie müssen hierher kommen und sie sind da.
0: Die Essen Motor Show ist die Messe für Individualisten mit viel Herzblut. Das wird sich auch in Zukunft nicht verändern.

0: Radfahren ist in den letzten Jahren ein beliebter Freizeitsport geworden. Und ein gut ausgebautes Radwegenetz ist natürlich notwendig, um diesen Ansprüchen zu genügen und unsere touristischen Erlebnisse zu steigern.
1: Ja, wir sind in Nordsachsen, in Oschatz, Ortsteil Merkwitz. Wir bauen hier einen Radweg, einen multifunktionalen Radweg aus, schaffen die Ortsverbindung zwischen Oschatz und Großbühler.
2: Es geht darum, die umliegenden Orte anzubinden, die Region attraktiv zu machen für Radverkehr. Und wir haben auch als Stadt ein Radverkehrskonzept. Und hier können wir so die Verbindung schaffen zwischen Radverkehrskonzept und Tourismus. Und das ist sehr schön, dass das uns gelungen ist. Ja.
1: Wir schaffen ja hier den Spagat, das auch als Wirtschaftsweg mit zu nutzen, um die anliegenden Bewirtschaftung der Landwirtschaftsflächen zu realisieren. Weil wir nicht nur den Tourismus, auch den Alltagsradverkehr damit berücksichtigen. Es ist so, dass wir im ländlichen Raum auf das Rad stärker angewiesen sind. Wir haben keine Straßenbahn, wo wir einsteigen können oder der Busverkehr in der Taktung ganz anders ist. Und deswegen ist das auch ein Thema, dem wir uns stellen und wo wir stolz sind, dass wir diese Maßnahme in der Art auch umsetzen konnten.

0: Was wäre das Erzgebirge ohne Ann und Günther? Wir hätten ja nichts zu singen.
1: Wir sind hier auf dem Annaberger Markt und feiern heute 150 Jahre Ann und Günther. 150 Musiker sollen zusammenkommen. Ann und Günther war unser Volksdichter hier im Erzgebirge, Volkssänger, Erfinder der Liedpostkarten, hat ganz viel Lieder geschrieben, 140 Stück, hat von 1876 bis 1937 hier gewohnt und in Gottes gab und hat für die erzgebirgische Hamid so viel gemacht.

Anton Günther ist für die Region ganz wichtig, weil er natürlich ein prägender Sänger ist, ein prägender Lieddichter, der jetzt auch das Erzgebirge ganz sehr mit seinen Liedern geprägt hat und mit seinen Inhalten geprägt hat. Und das ist für uns ganz wichtig, weil viele Inhalte auch heute noch relevant sind.

0: sei ja mit einigen Kindern aufgewachsen. Das ist ja nur durch die Erzgebirgsgruppe in Ehrenfriedersdorf habe ich ja viele Lieder mithören können und bin dadurch schon als Kind mit einigen Kindern groß geworden.
1: Das ist natürlich für uns sehr schön, weil da merken wir, dass das Erzgebirge lebt und dass das Erzgebirge dabei ist und dass das Erzgebirge auch mit Anton Günther lebt und den Dichter einfach ganz sehr noch am Herzen hat.

0: Der Berg ist für mich wirklich ein Sehnsuchtsort. Hier findet man die Ruhe, die man manchmal braucht, um einfach auch eine gewisse Gelassenheit zu finden.
1: Wir sehen es als große Chance, wenn wir hier einen barrierefreien Zugang haben, dass wirklich auch unsere Veranstaltungsreihe in naher Zukunft und in weiterer Zukunft überhaupt durchgeführt werden kann, weil natürlich auch unsere Besucher älter werden, weil auch unsere Mitglieder älter werden und gefühlt wird ja der Eubin beim Besteigen sowieso jedes Jahr höher.
0: Wer den Berg Eubin besteigen will, muss natürlich einen gewissen Rucksack auf sich nehmen. An der Bergkirche vorbei, viele, viele Stufen hinauf auf das erste Zwischenplateau, den steinigen Weg durch das Eingangstor, am Kassenbereich vorbei, nochmal der letzte Anstieg bis auf das obere Burgplateau. Das ist natürlich eine Herausforderung, die muss man meistern. Wir haben hier auf dem Berg einen noch bewirtschafteten Friedhof. Der ist in Deutschland einzigartig und wir merken, wie schwierig es ist, dass die Leute hier hochfinden, hauptsächlich auch die Älteren. Und hier soll natürlich mit dem Projekt die Möglichkeit geschaffen werden, dass jeder in der Lage ist, diese Schönheit hier auf diesem Berg zu erleben. Die Probleme sind hauptsächlich, dass der Berggasthof polizeilich gesperrt ist und wir einen wichtigen Anziehungspunkt mit der gastronomischen Versorgung auf dem Berg so nicht mehr gewährleisten können.
2: Unser Berggasthof ist von oben bis unten hin eigentlich kaputt und nicht mehr so nutzbar, wie es eigentlich sein sollte. Denn wir erwarten ja hier über 120.000 Gäste auf dem Eubin. Und es wäre sehr schön, wenn das alles mal wieder so wäre, dass wir es nutzen könnten.
0: Der Berg Eubin hält eine ganze Reihe an Veranstaltungen für unsere Gäste bereit. Das geht über die historischen Mönchszüge, über den Kaiserzug, dann die verschiedenen Burg- und Klosterfeste.
2: Ich stelle mir vor, wenn alles wieder in Ordnung ist und alles wieder saniert ist, dann dürfen die Gäste sich hier setzen, entweder auf der Terrasse oder dann hinter den wunderschönen Panoramafenstern.
1: Ich würde mir für den Eubin wünschen, dass wir so weitermachen wie bisher, dass wir alle hier Hand in Hand arbeiten und dass wir einen ordentlichen Zugang zu dieser Burg- und Klosteranlage können, damit wir den Besuchern es wirklich ordentlich zeigen können, was hier vor über 600, 700 Jahren auf dem Eubin schon geschehen ist.

0: Mein Vater hat Alzheimer-Demenz und der Eigenanteil für seinen Pflegeheimplatz liegt bei über 3000 Euro jeden Monat, Tendenz steigend.
1: Herzlich willkommen zum 11. Podcast von Ivan Petschow. Ich bin David Hanek. Schön, dass du wieder eingeschaltet hast. Und heute sprechen wir über ein Thema, das viele gerne lange vor sich herschieben, weil es nicht, weil es unwichtig ist, sondern weil es unbequem ist, Konzentration erfordert und Mut und auch ein Stück wehtut. Also sich da mal irgendwann richtig intensiv mit zu beschäftigen. Also Glückwunsch, dass du eingeschaltet hast. Bleib unbedingt dran, du wirst einiges Spannendes mitnehmen. Yvonne, schön, dass du da bist. Bis legen wir direkt los.
0: Ja, was passiert mit denen, die ich liebe, wenn ich plötzlich versterbe? Was passiert mit mir, wenn ich pflegebedürftig werde oder nicht mehr selbst für mich entscheiden kann? Und wie kann ich den Ruhestand für meinen Partner mitdenken, wenn er oder sie zum Beispiel durch Kindererziehung oder Pflegezeiten kein eigenes Kapital aufbauen kann? Das sind Fragen, die wir oft erst dann stellen, wenn es eigentlich zu spät ist. Dabei sind es genau die Fragen, die darüber entscheiden, wie gut wir und die Menschen, die wir lieben, durch schwierige Phasen kommen. Deshalb lade ich euch heute dazu ein, gemeinsam hinzuschauen. Nicht aus Angst, sondern aus Fürsorge und Verantwortung für ein Leben, das auch dann noch funktioniert, wenn es mal nicht nach Plan läuft.
1: Es klingt nach einem Gespräch, das wir alle mal führen sollten, auch wenn wir es gerne vermeiden. Vielleicht ist genau heute der richtige Zeitpunkt dafür.
0: Ja, und deshalb sprechen wir in dieser Folge über Vorsorge für verschiedene Lebenslagen. Wie lässt sich sicherstellen, dass Beerdigungskosten die Familie nicht belasten? Wie kann man absichern, dass Kinder ihr Studium beenden und der Partner im gemeinsamen Zuhause bleiben kann, wenn man als Hauptverdiener plötzlich verstirbt? Was muss geregelt sein, wenn ich plötzlich nicht mehr selbst entscheiden kann? Warum ist Pflege kein rein persönliches Thema, sondern hat auch große Auswirkungen auf mein Erbe und meine Angehörigen? Und wie sorgt man in der Partnerschaft fair vor, auch wenn einer beruflich zurücksteckt, um sich um andere zu kümmern?
1: Dann lass uns direkt mal starten. Fangen wir mit dem Thema Sterbegeldversicherung an.
0: Stell dir vor, du bekommst einen Anruf. Jemand, den du liebst, ist plötzlich verstorben. Und kaum hast du den Schock halbwegs verarbeitet, stehst du vor Rechnungen für die Beerdigung, die Grabstelle, den Stein, die Feier. Was viele nicht wissen, eine würdevolle Bestattung kostet heute schnell mindestens 5.000 bis 8.000 Euro, manchmal sogar mehr.
1: Aber warum beschäftigen sich Menschen überhaupt mit so etwas? Ist das nicht ein Thema, das man am liebsten ganz, ganz weit wegschiebt?
0: Ja, weil es das Letzte ist, was sie ihren Liebsten zumuten wollen, weil sie wissen, wie überfordernd es ist, inmitten der Trauer auch noch ums Geld kämpfen zu müssen. Eine Sterbegeldversicherung sorgt dafür, dass im Fall der Fälle eine feste Geldsumme bereitsteht, ohne Bürokratie, ohne Streit, ohne Verzögerung. Und die Auszahlung geht direkt an die Person, die du vorher bestimmt hast.
1: Und wenn ich sage, ich lege einfach selbst Geld zur Seite, das müsste doch auch reichen, oder?
0: Das sagen viele. Und sparen ist nie verkehrt. Aber stell dir vor, du fängst gerade erst an zu sparen und dann passiert was. Dann ist vielleicht erst ein kleiner Betrag beiseite gelegt, aber die Kosten kommen trotzdem alle auf einmal. Eine Sterbegeldversicherung springt dann sofort ein, auch wenn du noch nicht lange eingezahlt hast. Das ist der große Unterschied.
1: Also im Grunde eine letzte Geste. Eine Botschaft, die sagt, ich habe an euch gedacht. Auch für den schlimmsten Fall.
0: Ja, es ist eine Form von Fürsorge über den Tod hinaus. Es geht um Würde für dich, um Entlastung für deine Familie. Und um Klarheit in einem Moment, in dem sonst alles durcheinander geraten kann.
1: Das klingt nicht nach Versicherung. Das klingt nach Verantwortung und Liebe.
0: Genau. Und wer noch ein Stück weiter denkt, stellt sich irgendwann auch die Frage, was passiert eigentlich mit meiner Familie, wenn ich plötzlich nicht mehr da bin? Nicht im hohen Alter, wenn alles geregelt ist, sondern mit 35, beim Verkehrsunfall, beim plötzlichen Herzstillstand oder wenn der Krebs schneller ist als jede Hoffnung. Dann, wenn die Kinder noch klein sind, wenn das Haus noch lange nicht abbezahlt ist, wenn das Leben gerade auf dem Höhepunkt ist, aber eben nicht zu Ende sein sollte. Und genau dann fehlt plötzlich nicht nur ein Mensch, sondern auch ein Einkommen. Dann geht es nicht mehr nur um die Beerdigung, sondern um das Zuhause, das vielleicht nicht gehalten werden kann. Um Kinder, deren Ausbildung auf dem Spiel steht. Um einen Partner, der plötzlich alles allein stemmen muss, emotional und finanziell.
1: Ja, und genau deshalb sprechen wir jetzt über das Thema Risikolebensversicherung.
0: Alle, deren Tod nicht nur eine Lücke im Herzen, sondern auch im Alltag hinterlässt, brauchen diesen Schutz. Denn wenn ein Elternteil plötzlich verstirbt, dann fehlt oft nicht nur die Nähe, sondern auch das Einkommen, das jeden Monat die Kreditrate trägt, die Kita zahlt, den Kühlschrank füllt. Eine Risikolebensversicherung ist wie ein Schutzversprechen. Sie zahlt im Todesfall eine vereinbarte Summe aus, direkt und unkompliziert, damit der andere Elternteil nicht sofort wieder Vollzeit arbeiten muss, damit das Zuhause nicht verloren geht, damit Kinder ihre Ausbildung trotzdem machen können und damit das Leben weitergehen kann, trotz allem.
1: Und warum entscheiden sich Menschen nach deiner Beratung dafür?
0: Weil sie Verantwortung übernehmen wollen für ihre Familie, für ihren Partner, für ihre Kinder oder auch für einen Geschäftspartner, mit dem sie ein Unternehmen führen. Viele Eltern sagen auch, ich will, dass meine Kinder zumindest finanziell gut versorgt sind, falls mir etwas passiert.
1: Und ist das nicht teuer?
0: Nicht unbedingt. Gerade junge, gesunde Menschen zahlen oft nur einen kleinen zweistelligen Betrag im Monat. Und je früher man abschließt, desto günstiger wird es.
1: Wie lange läuft so etwas normalerweise?
0: Solange man Verantwortung trägt, bis die Kinder selbstständig sind, bis das Haus abbezahlt ist oder einfach so lange, wie man sicher sein will, dass das eigene Fehlen keine finanzielle Katastrophe auslöst.
1: Dann ist das eigentlich gar keine Frage von ob, sondern von für wen.
0: Ganz genau. Es ist nicht nur ein neuer Vertrag, den man abschließt, es ist eine Entscheidung aus dem Herzen, ein leiser Satz, der alles sagt. Ich habe an euch gedacht und alles ist geregelt.
1: Lass uns mal den Blick drehen. Wir haben bisher darüber gesprochen, was passiert, wenn jemand stirbt. Aber du hast zu Beginn etwas gesagt, das mich nachdenklich gemacht hat. Dass Vorsorge nicht erst für den Fall des eigenen Ablebens beginnt, sondern viel, viel früher. Zum Beispiel dann, wenn ein Partner beruflich zurücksteckt, um Kinder großzuziehen oder um Angehörige zu pflegen. Welchen Beratungsansatz gibt es da, auch mit Blick auf den Ruhestand des Partners, der durch Kindererziehung oder Care-Arbeit kaum eigenes Kapital aufbauen kann?
0: Ein unglaublich wichtiger Punkt. Ich sehe das oft. Eine Mutter bleibt mehrere Jahre zu Hause, um die Kinder zu betreuen. Oder ein Partner pflegt die Schwiegereltern. In dieser Zeit fließt wenig oder gar nichts in die Rentenkasse. Das Problem ist, diese Lücke merkt man nicht sofort, sondern erst Jahrzehnte später. Und dann ist es nicht mehr zu heilen.
1: Hast du ein Beispiel aus deinem Beratungsalltag?
0: Ja, vor kurzem saß ich mit einer Kundin im Gespräch, nur wir beide. Sie ging kurz raus, da kam ihr Mann herein und sagte ganz leise, fast verlegen, ich habe Angst, dass meine Rente mal für uns beide reichen muss. Und dieser Satz hat mich echt getroffen, weil er so viel sagt und gleichzeitig fast nie laut ausgesprochen wird, aber trotzdem immer still mitschwingt. Als wir später zu dritt weitergesprochen haben, habe ich meine eigene Geschichte mit den beiden geteilt. Nach der Geburt unseres Sohnes, ich war im zweiten Jahr meiner Selbstständigkeit, haben wir überlegt, ein Au-pair zu nehmen. Aber wir wollten am Ende doch niemand Fremdes mit im Haus haben, sodass wir uns dagegen entschieden haben. Aber bei der Recherche wurde klar, ein Au-pair kostet rund 500 Euro im Monat. Und dann dachten wir, wenn ich diese Betreuung selbst übernehme, mit Kind und Business, warum investieren wir dieses Geld nicht in meine Altersvorsorge? Diese Entscheidung hat meinen Mann spürbar entlastet und für mich war es mehr als Geld, es war ein Zeichen von echter Wertschätzung. Genau das habe ich auch dem Paar im Gespräch vorgeschlagen. Wir haben diesen unausgesprochenen Kloß genommen und eine klare Lösung daraus gemacht. Heute fühlt er sich nicht mehr allein verantwortlich für die gemeinsame Zukunft und sie weiß, ihre Zeit für die Kindererziehung ist nicht nur wertvoll, sie wird auch monetär ein Stück anerkannt. Und das fühlt sich für beide jetzt fair an.
1: Also, wer zu Hause den Laden zusammenhält, der sollte auch auf keinen Fall leer ausgehen.
0: Ganz genau. Das Familieneinkommen darf kein Einbahnstraßenmodell sein. Es muss die Altersvorsorge beider Partner tragen. Alles andere ist nicht Partnerschaft, sondern Abhängigkeit mit Ansage.
1: Lass uns noch mal über ein anderes Thema sprechen, das viele gern ausklammern, obwohl es viele betrifft. Pflege. Warum ist das ein so heikles Thema?
0: Dazu kann ich wieder eine eigene Geschichte beitragen. Mein Vater hat Alzheimer-Demenz und der Eigenanteil für seinen Pflegeheimplatz liegt bei über 3.000 Euro jeden Monat, Tendenz steigend. Und das bereits nach Abzug der Leistungen für seinen Pflegegrad 3. Er kann jedoch selbst nur 1.070 Euro Altersrente einbringen. Wenn langfristig fast 2.000 Euro im Monat fehlen, wird schnell klar, Pflege ist kein Problem von morgen. Es ist schon heute eine tickende finanzielle Zeitbombe für Betroffene und für die Kinder. Und die gesetzliche Pflegeversicherung war auch vom Gesetzgeber immer nur als Teilkasko gedacht. Und wer hier nicht frühzeitig zusätzlich privat vorsorgt, bei dem bleibt eine vierstellige Zuzahlung früher oder später an der Familie hängen. Und dann frisst die Pflege alles auf, die Ersparnisse des Betroffenen und damit auch sein Erbe.
1: Und was passiert, wenn das Geld des Betroffenen nicht reicht, weil es aufgebraucht ist?
0: Dann müssen die Kinder unter Umständen mitzahlen. Das nennt man dann Elternunterhalt. Dann haften nicht mehr die Eltern für die Kinder, sondern die Kinder für die Eltern. Pflege ist damit auch ein Thema für die nächste Generation. Und wer nicht vorsorgt, hinterlässt keine Sicherheit, sondern Schulden, Chaos und unendlich viel Traurigkeit.
1: Was du erzählst, zeigt, Pflege ist nicht nur emotional, sondern auch monetär anspruchsvoll. Und sie bringt auch Situationen mit sich, in denen man plötzlich Entscheidungen treffen muss, auf die viele gar nicht vorbereitet sind. Was passiert zum Beispiel, wenn man gar nicht mehr sprechen kann? Wenn man gar nicht mehr sagen kann, was man will? Wer entscheidet dann? Und woran orientieren sich dann andere, wenn ich selbst keine Stimme mehr habe?
0: Eine Patientenverfügung ist deine Stimme in einer Situation, in der du nicht mehr sprechen kannst. Sie legt fest, wie du medizinisch behandelt werden möchtest, zum Beispiel, ob du künstlich am Leben gehalten werden willst oder nicht. Sie ist keine Formalie, sie ist ein Akt der Selbstfürsorge.
1: Und wenn ich keine habe?
0: Dann entscheiden andere, Ärzte, Gerichte oder Angehörige, die oft überfordert sind. Ohne Patientenverfügung ist dein Wille nur eine Vermutung. Mit ihr ist er ein klares Versprechen an dich selbst und an die, die für dich sorgen.
1: Und wer entscheidet dann über das Finanzielle, also über Verträge, Konten, Wohnort?
0: Genau da kommt die sogenannte Vorsorgevollmacht ins Spiel. Sie bestimmt, wer dich behandeln darf, wenn du selbst nicht mehr kannst. Ohne sie kann ein Gericht einen Fremden einsetzen als rechtlichen Betreuer. Der entscheidet dann, wo du lebst, was mit deinem Geld passiert und sogar, wer dich besuchen darf. Wer bei diesen beiden Dingen keine Vorsorge trifft, verliert im Zweifel alles. Freiheit, Stimme und Selbstbestimmung. Ich darf solche Dokumente rechtlich nicht erstellen. aber ich kenne großartige Experten, die das können. Schau gerne in die Beschreibung dieser Podcast-Folge. Da verlinke ich dir eine seriöse Anlaufstelle. Und mit

0: einer guten Rechtsschutzversicherung bekommst du oft sogar 250 Euro für eine Erstberatung zu diesem Thema erstattet.
1: Das war in der Tat ein herausforderndes Thema, das wir am liebsten verdrängen. Das ist absolut verständlich. Und genau deshalb müssen wir es dringend angehen.
0: Ja, aber eigentlich ging es ja auch um Leben, um Liebe, um Verantwortung, darum, die Menschen, die wir lieben, nicht mit Fragen und finanziellem Chaos zurückzulassen, wenn wir selbst keine Antworten mehr geben können. Und wer jetzt spürt, ich sollte das endlich regeln, den lade ich gerne ein, sich direkt einen Termin zu buchen. Denn dieser Podcast hier ersetzt keine Handlung, aber es kann dein Startpunkt sein. Klicke auf den Terminlink unter der Folge, buche dir ein Gespräch mit mir und gemeinsam schaffen wir ein Fundament, das auch dann trägt, wenn das Leben wackelt. Damit du deinen Lieben mit einem guten Gefühl sagen kannst, ich habe es geregelt.
1: Okay, und wenn du sagst, das Thema Pflege ist okay, das habe ich verstanden, aber es steht gerade was anderes an, zum Beispiel, dass du von der Selbstständigen, vom Angestellten zum Selbstständigen wechselst, dann solltest du nächste Woche unbedingt reinschalten. Dort sprechen wir über das große Thema Sozialversicherung und was sich alles in diesem Bereich ändert, wenn man diesen Change macht. Viele Gründer zum Beispiel, die übersehen, wie verletzlich sie sich in dieser Übergangsphase machen. Und wir schließen damit den Kreis vom Angestellten über echte Vorsorge bis hin zum selbstbestimmten Unternehmertum. Wir freuen uns, wenn du nächste Woche wieder einschaltest. Lass gerne einen Kommentar da, wenn du hier deine Meinung hinterlassen will, möchtest. Wir freuen uns sehr und werden das auch beantworten. Wenn du eine persönliche Beratung möchtest, buch dir gerne einen Termin über den Link in der Beschreibung. Und wenn du den Kanal unterstützen möchtest, teile ihn gerne mit Leuten, wo du weißt, die werden jetzt, das könnte für die auch interessant sein. Und ja, wir freuen uns, dich nächste Woche wiederzusehen. Mach's gut. Ciao.

0: Herzlich willkommen bei Evangelisch in Sachsen. Musik begleitet uns fast überall im Leben. Und auch heute soll es bei uns musikalisch zugehen. In der Kirche klingt Musik so gar nicht immer gleich, wie uns der nächste Beitrag zeigt.
1: Jazz und Funk im Gottesdienst erwartet man nicht, aber ist erfrischend überraschend. Für diese Überraschung sorgt Popkantorin Inkeri Hanonen in der Lausitz. Sie bringt abwechslungsreiche Klänge in Kirchen.
2: Ich glaube, heute haben wir gesungen Swing, was eher Funk klingt, einfach so klassisch Pop, aber halt von Stil her richtig von hier zu hier, auch manchmal eher so Worship oder Gospel, aber eben, wie gesagt, auch manchmal Latin und so, ganz gemischt.
1: Und das gefällt groß und klein. Ganze Familien kommen in die Workshops, wie hier in der Carmenza St. Just Kirche, wo etwa 40 Sängerinnen und Sänger einen musikalischen Gottesdienst vorbereiten. Dennoch bleibt der Inhalt die christliche Botschaft, aber nicht mit Gesangbuchsliedern und Orgel vorgetragen. Mit vielen verschiedenen Musikstilen lässt sich heute ein Gottesdienst ausgestalten. Gospel-Gottesdienste sind da schon recht bewährt.
2: Ich würde mich ungern irgendwie nur zu Gospel oder Worship begrenzen. Ich habe schon mal eine Latino-Messe gemacht oder halt, wie gesagt, heute haben wir Swing dabei. Es ist wirklich die ganze Bandbreite da.

0: Das kann alles sein. Alles mit ein bisschen Rhythmus, so ein mitreißendes. Und die klassische finde ich auch nicht schlecht. Manchmal kann es auch zusammenbinden. Aber das kann man wirklich nicht so pauschal in eine Kategorie reinstecken.
1: Inkeri Hannonen hat zuvor als Kantorin in einer Kirchgemeinde gearbeitet und auch mit klassischer Kirchenmusik ihre Erfahrungen gemacht. Ein Umzug in die Lausitz und die neu geschaffene Stelle als Popkantorin sah sie als Chance mit vielfältigen und kreativen Möglichkeiten. Auf Anfrage bietet Inkeri Hannonen Workshops für alle Altersklassen an, studiert Musicals für Kinder und Jugend aus dem Bereich Popularmusik ein und macht Bandprojekte mit Jugendlichen und Konfirmanden. So konnte sie bereits viele Projekte ausprobieren.
0: Mir wäre es halt ganz lieb, wenn das so anerkannt wird, dass es halt viele Menschen erreicht, die sonst nicht zur Kirche finden. Und man halt vielleicht ein bisschen stärker in unserer Landeskirche das merken würde, welche Kraft und Bezugskraft Popularmusik hat. Das ist halt nicht Musik von Jugendlichen, sondern das ist ja Musik, die wirklich alle, also es ist ja schon lange her, als Popularmusik gibt. Und das spricht einfach wahnsinnig viele Menschen stark an.
1: Bisher ist Popularmusik noch selten ein Bestandteil der musischen Angebote in sächsischen Kirchgemeinden. Gerade das reizte Inkeri Hannonen, diese besondere Kantorenstelle anzunehmen und mit vielfältigen Angeboten Bedürfnisse abzudecken.
0: Die Projekte erreichen Leute, die sonst nicht in der Kirche zu sehen. Ich habe oft gehört von Pfarrer, die im Gottesdienst war und hat gewundert, wer singt denn da vorne, habe ich noch nie gesehen. Ich hatte schon mal eine Muslima dabei. Ich hatte oft Kirchen, Nicht-Kirchenmitglieder mit dabei. Also diese Projekte erreichen ganz klar Leute, die sonst nicht zur Kirche finden. Und auch oft in Orten, wo in die Chor nur vielleicht 20 Menschen sind, kann es sein, dass in dieser Workshop ploppen auf mal 40 Leute. Und das erreicht einfach andere Zielgruppen.
1: Mit Musik spricht man Menschen auf einer emotionalen Ebene an. Eine wunderbare Möglichkeit also zu zeigen, wie auch auf dieser Ebene Menschen zusammenfinden und Glauben entdecken können.
2: Heute begrüße ich Kantorin Ulrike Pippel und Caroline Reinhold aus der Kirchgemeinde im Leipziger Süden. Sie führen beide hier einen Kurs durch, wo gemeinsam mit Babys von 0 bis 18 Monaten gesungen wird. Wie muss man sich das vorstellen? Wie läuft denn das ab und wie sind Sie denn auf dieses Angebot gekommen?
3: Ich bin auf das Angebot gekommen über eine Kollegin, die in der ECBO, in der Berlin-Brandenburgischen Landeskirche, ein dänisches Konzept nach Deutschland importiert hat sozusagen. Also das heißt in Dänemark Baby Salmesang und lädt eben Familien dazu ein, schon mit ganz kleinen Kindern zusammen in der Kirche zu singen. Daher kommt das Konzept und das hat mich sehr überzeugt von den Inhalten.
4: Genau, und Ulrike hat mir dann davon erzählt, dass sie das macht und hatte sich gefragt, ob ich Lust hätte mitzumachen. Ich habe vorher bei ihr im Chor gesungen und genau, jetzt haben wir uns das immer so ein bisschen aufgeteilt und den letzten Kurs habe ich jetzt geleitet und Ulrike besucht uns immer mal, was auch sehr schön ist.
2: Jetzt sind wir hier in einer Kirche. Werden denn dann nur christliche Lieder gesungen oder auch weltliche Kinderlieder? Und was wird denn bei den Babys angesprochen? Werden da irgendwelche Reize geweckt?
4: Ja, also auf jeden Fall. Erstmal zur ersten Frage. Wir haben überwiegend kirchliche Lieder, aber auch weltliche dabei, zum Beispiel das Begrüßungs- und das Schlusslied. Aber auch zwischendurch, das ist jetzt nicht so fest, dass das unbedingt kirchlich sein muss. Wir hatten am Anfang die Lieder so rausgesucht, die uns eben gut gefallen und die teilweise auch mit vorgegeben sind. Genau.
3: Das Konzept folgt einem ganz rituellen Ablauf. Also es geht auch mit eben einer Begrüßungsphase los. Es gibt ruhige Phasen, in denen die Babys durch die Klänge von Instrumenten und natürlich denen der Stimmen der Eltern angeregt werden. Dann gibt es wieder ganz bewegte Phasen, in denen wir auch tanzen und uns durch den Raum bewegen. Und auf die Art und Weise bekommen die Kinder ganz verschiedene Reize, auf die sie auch wirklich phänomenal reagieren. Es geht immer mit einem Glockenschlag los. Und es ist erstaunlich, wie angespannt plötzlich die Kinder auf dieses Geräusch reagieren und wie sie dann, wenn wir plötzlich mal schnipsen oder wenn wir plötzlich mal ganz leise singen oder so, wie sie darauf reagieren. Und da entsteht natürlich eine Bindung zur Stimme der Eltern, die sie vermutlich nicht jeden Tag singend hören. Und das wollen wir eigentlich damit ja auch erreichen, dass die Eltern diese Lieder, egal ob christlich oder nicht, mit nach Hause nehmen und dort im Alltag weiter singen und dadurch im Prinzip die Kinder Hörgelegenheiten bekommen. So entsteht

0: also so entsteht Sprache und so entsteht auch das Singen später. Kinder hören, wie ihre Eltern sprechen oder singen und auf die Art und Weise können sie ihre eigene Stimme entdecken.
1: Jetzt gibt es das Angebot ja schon eine Weile. Wie wird es denn von den Eltern angenommen? Wie ist denn da das bisherige Feedback?
0: Also angenommen, es ist immer sehr spannend, wie viele melden sich nun wirklich für diesen Kurs an. Denn in dieser Zielgruppe haben wir natürlich nicht einen Stamm, der sich immer weiter aufbaut. Wir bauen das ja für 10 Wochen auf, dann gibt es wieder eine Pause und dann gibt es einen neuen Kurs. Und in der Zeit sind natürlich die Säuglinge aus dem Alter rausgewachsen. Und wir müssen wieder versuchen, die Zielgruppe erneut zu erreichen. Darum ist das mal so und mal so. Wir haben manchmal hier 14 Personen sitzen und diesmal ist der Kurs etwas kleiner. Das Feedback der Eltern ist aber sehr positiv.
2: Ja, also die kommen total gerne wieder. Das eine Kind ist jetzt war beim ersten Kurs auch mit der Mama da und ist jetzt mit dem Papa dabei, weil denen das so Spaß gemacht hat und sie ist jetzt ein bisschen älter und kann auch schon ein bisschen mehr mitmachen. Und genau, also die kommen gerne her und vor allen Dingen jetzt, wo der Kurs auch ein bisschen kleiner ist, sind die auch wirklich jede Woche da und das ist total schön.
1: Gibt es denn Angebote, die daran anschließen? Begleiten Sie dann die dann Kleinkinder weiter?
2: Also es wird, oder es war aber auch beim letzten Kurs so, dass dann erstmal wie eine Krabbelgruppe schon am gleichen Tag zur gleichen Uhrzeit stattfindet, wo unsere Gemeindepädagogin Sibylle Schicketanz auch dabei ist. Die war auch vorhin mit beim Singen dabei und ist jetzt gerade mit den Babys unten. Und die bietet das weiter an. Das heißt, direkt im Anschluss können quasi die Eltern auch die Wochen darauf kommen und dann gibt es ein Angebot von Ulrike.
0: Also genau, die musikalischen Angebote setzen hier in der Gemeinde ab 5 ein. Das heißt, 5 Jahre aufwärts können die Kinder bei mir im Kinderchor singen. Es gibt 3 Kinderchorgruppen und dann Jugendchor. Und für die Mütter und Väter gibt es natürlich auch einen Erwachsenenchor und viele andere musikalische Aktivitäten, die sie hier machen können. Genau.
1: Vielen Dank für das Gespräch, Ulrike Pippel und Caroline Reinhold.
3: Sehr gerne.
0: Sehr gerne.
1: Dass es singt und klingt, ist auch vom Ehrenamt abhängig. Und davon hört man viel in den Posaunenchören in Sachsen.
4: Gemeinsames Musizieren kennt keine Altersgrenzen. So lernen auch Erwachsene gern und motiviert ein neues Instrument. Bei einem Seminartag für erwachsene Jungbläser unterstützt die Sächsische Posaunenmission Menschen, die noch nicht lange auf Posaune, Trompete, Horn oder Tuba musizieren. Auch Stefanie Höber, die seit einem Jahr das Baritonhorn spielt, ist zum ersten Mal dabei.
5: Ich fand es einfach oder finde es einfach schön, diesen Austausch zu haben, das Spielen in der Gruppe, in der großen Gruppe, auch das Mehrstimmige und dann noch einfach durch die Posaunenworte, dass man dann nochmal Hinweise zur Technik bekommt, Hinweise zu überhaupt auch zum Aufbau der Instrumente, nochmal Notenlehre und ja, dieses Zusatzwissen, was man einfach, was vielleicht im normalen Unterricht im Alltag ein bisschen zu kurz kommt.
4: Posaunenchöre, also kirchliche Blasmusikensembles, haben in der evangelischen Landeskirche Sachsens eine sehr lange Tradition. 6000 Blechbläser sind in etwa 400 Posaunenchören engagiert.
6: Eine große Zahl an Bläsern, die in Sachsen sich da engagiert, ist eine große Tradition bei uns in der evangelisch-lutherischen Landeskirche, auf die wir, glaube ich, stolz sein können. Auch im Vergleich so mit anderen Posaunenwerken sind wir da echt ein starker Verband als Posaunenmission.
4: Die Mission ist es, die frohe Botschaft durch Musik hörbar zu machen. Egal ob im Gottesdienst, im Krankenhaus, im Seniorenheim oder bei großen Bläserfesten. Die Sächsische Posaunenmission als Dachorganisation unterstützt auch, wenn eine Gemeinde einen neuen Posaunenchor gründen möchte.
6: Man kann bei uns einen Chorleiterlehrgang besuchen, über 2 Jahre. Das sind insgesamt 4 Wochenenden und erwirbt dann sogar den kirchenmusikalischen D-Abschluss in Posaunenchorleitung. Und es gibt auch seit wenigen Jahren auch einen Ausbilderlehrgang, also Lehrgang Jungbläser, Ausbildung heißt das, weil wir sozusagen auch diese Säule stärken wollten des Unterrichts, der einfach schon seit, also wahrscheinlich immer schon zu Hause in den Chören ehrenamtlich gegeben wird von Leuten aus dem eigenen Chor, dass die sozusagen qualifiziert werden, einen guten Unterricht zu geben.
4: Die Posaunenmission unterstützt die Chöre und organisiert auch Veranstaltungen, bei denen sich Bläser in kleiner und großer Runde versammeln und Musik machen.
6: Es ist immer sehr schön, mit Bläsern in Verbindung zu sein. Und da fühlt man sich eigentlich immer sofort zu Hause, wenn man irgendwie zu

0: Posaunenchören kommt. Und das ist schön. Das wünsche ich mir eigentlich für unsere Landeskirche auch, dass die Bläserarbeit so einen großen Stellenwert hat.
1: Es werden regelmäßig Lehrgänge für Chorleiter, Workshops für verschiedene Leistungsstufen und Musikfreizeiten angeboten.
0: Wir können angefragt werden für Chorbesuche und auch für Jubiläen, für Bläsergottesdienste, die wir vor Ort leiten oder auch im Kirchenbezirk Bezirksposaunenfeste und Jubiläen gemeinsam feiern. Und dann gibt es auch in jedem Kirchenbezirk Bezirksproben zu einem bestimmten Thema. Das ist ganz oft das Jahreslosungsprogramm, was bei uns auch eine große Tradition hat. Das ist also sozusagen mehrheitlich abends unser Dienst und tagsüber geht es dann eher an die Organisation und Verwaltung, also Seminartage, Rüstzeiten, Freizeiten organisieren, aber auch viele Gremien sind bei uns im Kalender zu finden.
1: Im Juni 2027 treffen sich die sächsischen Bläser beim Landesposaunenfest in Freiberg.
0: Momentan hat das Landesposaunenfest für mich einen großen Stellenwert, weil ich also das nächste Landesposaunenfest 2027 in Freiberg organisiere, zusammen mit meinen Kollegen, aber da so ein bisschen federführend vielleicht das Konzept so in der Hand halte. Und deswegen nimmt das momentan auch einen größeren Stellenwert ein. Das Landesposaunenfest in Sachsen findet also ungefähr alle 5 Jahre statt, wenn es nicht mit anderen Großveranstaltungen gerade kollidiert. Und ja, das will also auch lange vorher schon vorbereitet sein. Da gibt es auch viele Absprachen einfach mit der jeweiligen Stadt, die dann sozusagen Gastgeber ist.
1: Bereits 1897 fand das erste Landesposaunenfest in Chemnitz statt. Damals die Geburtsstunde des Sächsischen Posaunenchorverbands. Damit die Arbeit der Posaunenmission mit wenigen Hauptamtlichen weiter so gut funktionieren kann, freut sie sich auch über Spenden und Unterstützung im Freundeskreis der Sächsischen Posaunenmission.
2: Mit diesen fröhlichen Tönen verabschiede ich mich heute von Ihnen. Machen Sie es gut, bis zum nächsten Mal und bleiben Sie gesund.

Die Gemäldegalerie Alte Meister in Dresden gehört zu den besten Sammlungen ihrer Art auf der Welt. Ihr berühmtestes Gemälde ist die Sixtinische Madonna von Raphael, für deren Erwerb der sächsische Kurfürst Friedrich August II. Im Jahr 1754 ein Vermögen ausgab. Noch bekannter als das Gemälde selbst sind die beiden Engelchen am unteren Bildrand, die Raphael seinem Werk als letztes zufügte und die bereits um 1800 eine eigene Karriere starteten. Sie fanden und finden noch immer Verwendung auf anderen Kunstwerken, auf Souvenirs, auf alltäglichen Objekten und in der Werbung. Ihr einziger Zweck scheint zu sein, Besucher aus der ganzen Welt mit ihrem unwiderstehlichen Charme zu verzaubern.

Schloss Moritzburg scheint ganz allein für Instagram-Fotos erschaffen worden zu sein. Das Jagd- und Lustschloss der sächsischen Herrscher liegt malerisch auf einer künstlichen Insel in einem künstlichen See, umgeben von dichten Wäldern. Die heute museal genutzten Räume des Schlosses sind bekannt für ihre barocken Ledertapeten, die es in dieser Fülle nirgendwo anders gibt. Ein Raum fällt aber aus dem Rahmen. Er ist mit Millionen Vogelfedern dekoriert. Auf den ersten Blick glaubt man, Textilien und Gemälde zu sehen. Die letzte Restaurierung dauerte 19 Jahre und wurde verdientermaßen mit einem Preis ausgezeichnet. Das Federzimmer ist eines von nur zweien auf der Welt. Das andere befindet sich ebenfalls in Moritzburg, im sogenannten Fasanenschlösschen.

eigentlich nur eines geben. Das trifft aber nicht zu, wenn es um die einzige authentische Darstellung von Johann Sebastian Bach geht. Elias Gottlob Hausmann schuf nämlich in den Jahren 1746 und 1748 zwei identische Gemälde nach seinem Vorbild. Bach starb im Jahr 1750 und ist heute in der Leipziger Thomaskirche begraben. Er hatte die letzten 28 Jahre seines Lebens in Leipzig verbracht. Das ältere Gemälde, das im 19. Jahrhundert durch unsachgemäße Restaurierung beschädigt wurde, befindet sich heute im Stadtgeschichtlichen Museum Leipzig. Das andere Original kam 2015 als Schenkung aus den USA ins Bach-Museum Leipzig, wo es in der Schatzkammer hängt.

Nachdem beschlossen worden war, die berühmte Dresdner Frauenkirche wieder aufzubauen, wurden ihre Ruinen beräumt. Dabei wurde überraschenderweise das alte Turmkreuz wiedergefunden, das auf der Laterne der steinernen Glocke gesessen hatte. Es war stark beschädigt und ist heute im Kircheninneren aufgestellt. Der Wiederaufbau des Gotteshauses begann 1994. Noch brauchbare Teile aus Sandstein, die geborgen werden konnten, wurden wieder eingebaut. Ein neues Turmkreuz wurde vom englischen Schmied Alan Smith angefertigt, Sohn eines der Piloten der Royal Air Force, der an der Bombardierung von Dresden beteiligt gewesen war. Finanziert wurde die Replik vom britischen Dresden Trust. Zur Einweihung kam extra der Herzog von Kent. So ist das Turmkreuz, wie die Frauenkirche selbst, zum Symbol der Versöhnung geworden.

Im Jahr 1701 verwandelte der Alchemist Johann Friedrich Böttcher vor vier Zeugen Silber in Gold, so sagt man. Das kann aber nicht stimmen, weil es nicht möglich ist, Gold zu machen. Dennoch begann sich dadurch auch Kurfürst Friedrich August I. von Sachsen, genannt August der Starke, für Böttcher zu interessieren und ließ ihn in Verwahrung nehmen. Er erhielt die Aufgabe, zusammen mit den besten Wissenschaftlern und Bergbauexperten Sachsens die Herstellung von Porzellan zu versuchen, was auch 1708 in Dresden gelang. Seit 1710 befindet sich die Produktion in Meißen. Produktionsstätte war zunächst die Albrechtsburg. Seit dem 19. Jahrhundert gibt es eine dafür besser geeignete Manufaktur im Triebischtal, in der man als Besucher viel erleben kann. Das Porzellan aus Meißen gilt immer noch als das Beste auf der Welt.

Der begnadete Ingenieur August Horch eröffnete 1904 in Zwickau eine eigene Automobilfabrik und machte die Marke Horch zur unumstrittenen Nummer 1 bei Luxuswagen. 5 Jahre später wurde er aus seiner eigenen Firma gedrängt, etablierte aber schnell ein neues Unternehmen in derselben Stadt. Da er nun aus juristischen Gründen einen neuen Markennamen für seine Autos brauchte, übersetzte er seinen Nachnamen ins Lateinische und so entstand der erste Audi. Später wurden Horch und Audi mit 2 weiteren sächsischen Herstellern zur Auto-Union vereinigt. Die 4 Marken wurden durch 4 Ringe symbolisiert, die sich noch heute an jedem Audi befinden. In der ehemaligen Audi-Fabrik in Zwickau befindet sich heute das preisgekrönte August-Horch-Museum.

Die Chinoiserie, eine Mode des 17. und 18. Jahrhunderts, die sich an ostasiatischen Vorbildern orientierte, fand in Sachsen großen Anklang und spiegelt sich in vielen Gebäuden und Kunstwerken wider. Der beeindruckendste Schlossbau in diesem Stil entstand an der Elbe in Pillnitz, heute ein Stadtteil von Dresden. Ursprünglich als Lustschloss errichtet, diente das mehrfach erweiterte Ensemble aus Gebäuden, Gärten und Parks später als Sommerresidenz der sächsischen Könige. Inspiriert von Malereien auf chinesischem und japanischem Porzellan, wurde das Schloss innen und außen mit exotischen Szenen dekoriert, die einen scheinbar lockeren Lebensstil aufzeigen, der ganz im Kontrast zum strengen Protokoll am heimischen Hofe stand.

das anzuschauen, was ignorante Zeitgenossen als Steine bezeichnen würden, verspricht zunächst einmal nicht viel. Aber die Terra Mineralia in Freiberg hat bislang noch jeden Besucher begeistert. Was dort ausgestellt ist, gilt zu Recht als schönste Mineraliensammlung auf der Welt. Die Weller-Erbin Erika Pohl-Ströer verfügte über Agenten auf der ganzen Welt, die für sie Exemplare beschafften, bei denen nur Seltenheit und Anmut zählten. Für die Ausstellung wurde Schloss Freudenstein, das lange im Besitz der sächsischen Königsfamilie gewesen war, vollständig restauriert und umgebaut. Die Besucher werden auf Reise um die ganze Welt geschickt, bei der jedes Ziel nur einen Steinwurf entfernt liegt.

Die Festung Königstein zählt zu den größten Festungsanlagen in Europa, die auf einem Berg sitzen. Sie diente nicht nur militärischen Zwecken, sondern war auch ein sicherer Hafen in schweren Zeiten für die sächsische Königsfamilie und die Schätze des Landes und diente auch als Gefängnis für politische Gefangene und Kriegsgefangene in den Weltkriegen. Heute ist sie ein Museum. Dass sie nie erobert wurde, wie behauptet wird, stimmt allerdings nicht ganz. Im Jahr 1848 überwand ein gewisser Sebastian Abratzky nach einer verlorenen Wette den steilen Sandsteinfelsen und die Festungsmauern, nur um sofort verhaftet zu werden. Das war ein Meilenstein des Klettersports, für den die Sächsische Schweiz noch heute bekannt ist. Seit 1955 ist es auch legal, den Königstein auf diese Weise zu erklimmen. Die Passage ist sogar nach dem kühnen Schornsteinfeger benannt.

Der berühmte, aus Dresden stammende Künstler A.R. Penck konnte sich nicht dem politischen System anpassen. Statt sich, wie gewünscht, dem sozialistischen Realismus zu verschreiben, entwickelte er einen eigenen Stil, der wie eine Mischung aus Höhlenmalerei und Pop-Art daherkommt. Nachdem ihm eine Ausbildung an der Dresdner Kunstakademie verweigert worden war, musste er als Heizer, Laiendarsteller, Nachtwächter, Fliesenleger und Postbote arbeiten. Er wurde ignoriert, drangsaliert und schließlich ausgebürgert. Nach der deutschen Wiedervereinigung wurde ein neues Hotel im Dresdner Stadtzentrum mit seinen Werken dekoriert. Das riesige Strichmännchen auf dem Hoteldach ist weithin sichtbar. Nach dem Tod des Künstlers im Jahr 2017 wurde das Haus zu seiner Ehre in Penck Hotel umbenannt. Nachdem die Lausitzer Neiße als neue Grenze zwischen Deutschland und Polen festgelegt worden war, verlor Görlitz seine östlichen Stadtteile und geriet als Grenzstadt hinter dem eisernen Vorhang in Vergessenheit. Vom Krieg verschont geblieben, aber zwischendurch von sozialistischer Abrisswut bedroht, wurde die Stadt nach der deutschen Wiedervereinigung wachgeküsst und saniert. Mit mehr als 4000 geschützten Gebäuden ist die Görlitzer Innenstadt das größte Flächendenkmal Deutschlands. Die Stadt ist so schön, dass sie die Aufmerksamkeit vieler Filmemacher gefunden hat. In Görlitz entstanden beispielsweise die Oscar-Gewinner Grand Budapest Hotel und Der Vorleser, aber auch Szenen für andere Erfolgsstreifen wie Inglourious Basterds. Und so ist aus Görlitz Girlywood geworden. 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

Die Leipziger Innenstadt ist bekannt für ihre Passagen. Am bekanntesten ist die Mädler Passage, die zwischen 1912 und 1914 von einem Leipziger Lederwarenfabrikanten als Teil eines neuen Handelshofes errichtet wurde. Unter der Mädler Passage befindet sich eines der berühmtesten Restaurants auf der Welt, das auf ein Weinlokal zurückgeht, das erstmals im 15. Jahrhundert erwähnt wurde. Unsterblich wurde Auerbachs Keller durch eine Szene in Goethes Faust, in der Mephisto auf einem Weinfass reitet. Goethe hat in Leipzig studiert

und durch noch heute erhaltene Gemälde im Auerbachs Keller von der Faustlegende erfahren. Anton Mädler erhielt die historischen Kellerräume und fügte den großen Keller dazu, der mit Szenen aus Goethes Meisterwerk dekoriert ist. Musik.

Der herausragende Architekt Gottfried Semper hatte in Dresden das größte und schönste Theatergebäude Europas errichtet. Als es 1869 durch ein Großfeuer vernichtet wurde, verlangten die Bürger der Stadt, dass Semper ihnen ein neues Haus errichtet. Das lehnte der sächsische König ab, da sich der Architekt am erfolglosen Maiaufstand von 1849 beteiligt hatte und in Sachsen steckbrieflich gesucht wurde. Aber das Volk bestand auf seiner Forderung und der König musste nachgeben. Das neue Theatergebäude fiel noch prachtvoller als das alte aus. Es zählt noch immer zu den berühmtesten Opernhäusern auf der Welt und ist auch die Spielstätte der Staatskapelle, die seit dem 16. Jahrhundert ununterbrochen spielt und zu den besten Orchestern auf der Welt zählt.

0: und herzlich willkommen, liebe Zuschauer, zu einer neuen Folge von Chefsache. In den vergangenen Wochen und Monaten haben wir immer wieder über die neue Weltordnung der Wirtschaft gesprochen. Wir sprachen über Zölle, wir sprachen über Handelshemmnisse. Heute möchten wir den Maschinenraum eines Mittelständlers schauen und erklären, warum Internationalisierung keine Option ist, sondern eine Überlebensstrategie.
1: Die Firma Wagner vom Bodensee zählt zu den weltweit führenden Herstellern innovativer Oberflächenbeschichtungstechnik für Industrie, Handwerk und Heimwerker. Von hochmodernen Pulverbeschichtungsanlagen und intelligenten Applikationssystemen in der Industrie bis zur Spritzpistole für Heim- und Handwerker. Mit rund 1.900 Mitarbeitern, 19 operativ tätigen Unternehmen und Produktionsstandorten auf 3 Kontinenten. Die Strategie nah am Kunden, nah am Wachstum, nah an den Technologien der Zukunft. Gleichzeitig investiert Wagner massiv in internationale Entwicklungsteams und neue KI-basierte Prozesse, und zwar auf der ganzen Welt.
0: Ja, und zu Gast zu diesem Thema begrüße ich ganz herzlich im Chefsache-Studio einen der beiden CEOs der Wagner Unternehmensgruppe. Herzlich willkommen, Michael Müller. Schön, dass du da bist.
2: Vielen herzlichen Dank für die Einladung.
0: Lieber Michael, wenn man in deinen Kalender schaut, dann liest sich das ein bisschen wie ein Reisebuch sozusagen. Du bist viel auf der Welt unterwegs. Warum eigentlich?
2: Ja, wir sind als Unternehmensgruppe im Verhältnis zu unserer Größe sehr international aufgestellt und betreiben insgesamt 19 Gesellschaften weltweit und produzieren auf allen 3 Kontinenten. Und das bringt natürlich auch mit sich, entsprechend unterwegs zu sein und das Geschäft zu verstehen und auch entsprechend strategisch weiterentwickeln zu können.
0: So, und wenn man da jetzt auf dem Globus unterwegs ist, was nimmst du sozusagen von deinen Reisenden unterm Strich mit?
2: Das Spannendste ist eigentlich zu sehen, wie unterschiedlich Wahrnehmungen auf der Welt verteilt sind. Beispielsweise, wenn wir über Veränderungen reden, ist das etwas, was in Deutschland oder Europa eher mit Gefahr und Angst verbunden ist. In Asien wird es als Chance gesehen. Und auch im globalen Süden entwickelt sich eine ganz neue Form von Selbstvertrauen, auch zu Recht teilweise aufgrund der Unabhängigkeit und Exportstärke mancher Länder. Mhm. Und die unterschiedlichen Dynamiken wahrzunehmen auf solchen Reisen ist sehr, sehr anregend. Man kann sehr, sehr viel lernen.
0: Du warst jetzt gerade in Brasilien. Was hast du da mitgenommen?
2: Ja, wir haben aktuell unsere neue Tochtergesellschaft dort eröffnet. Und Brasilien ist ein sehr, sehr gutes Beispiel für ein Land, in dem Aufbruchsstimmung herrscht. Aufgrund von Exportstärke, die Wirtschaft wächst. Und auch durch die Wirtschaftsreform, vor allem in Argentinien, profitiert der ganze südamerikanische Kontinent. Und von der Dynamik wollen wir als Unternehmensgruppe vor Ort direkt auch entsprechend partizipieren und bauen dort unsere Präsenz weiter aus.
0: Würdest du sagen, dass denn diese Länder unterm Strich optimistischer sind? Man hört ja immer wieder von der typischen German-Angst und dergleichen. Ist das so?
2: Ja, das kann man durchaus sagen, ja.
0: Machen wir noch mal einen Sprung sozusagen nach China und auch Vietnam. Auch dort seid ihr mittlerweile vertreten. Wie kannst du hier einen Unterschied festmachen?
2: Ich bin seit etwas mehr als 2 Jahrzehnten beruflich in Asien unterwegs, habe auch 2 Jahre in Japan gelebt und ich habe eigentlich in der Zeit 3 Phasen erlebt. Und

0: In der Frühphase war es so, dass wir in Zentraleuropa aus Asien heraus bewundert wurden. Und es wurde viel darüber gelernt, wie der Westen agiert. Dann ist das Ganze in eine Phase gekippt, in der es eher Verwunderung war. In Zeiten, in denen wir uns teilweise durch Regulatorik selbst Beine gestellt haben. Und mittlerweile ist es eher, wenn man mit Leuten spricht oder auch lokale Presse liest, eher Mitleid gekippt teilweise.
1: Tatsächlich?
0: Im Sinne dessen, wie sich die Wirtschaft entwickelt, obwohl eigentlich von der Inventionsseite, also was Unternehmen imstande sind zu entwickeln, auch in Technologie zu schaffen, aber dann an der Monetarisierung, den Geschäftsmodellen eher scheitert, ist das durchaus eine Stimmungslage, die man so wahrnehmen kann.
1: Ja. Was ja am Ende auch dazu führt, dass ihr euch auf diese, sag mal, Weltsituation neu einstellen müsst. Ja? Ihr seid ja auch in China vor Ort und entwickelt auch vor Ort. Warum das? Man könnte es ja auch anders denken als verlängerte Werkbank sozusagen. Aber ich glaube, da hat sich auch das Mindset verändert. Ja.
0: Ja, sehr. Also wir entwickeln und produzieren in Vietnam für Asien. Und partizipieren dort von der Dynamik der Wirtschaft, aber eben auch von den Fachkräften, die auch von den Universitäten in sehr gut ausgebildeter Form verfügbar sind. Mhm. Und damit decken wir dann den ganzen asiatischen Raum, vor allem Südostasien und auch Indien, ab.
1: Wie würdest du denn diesen Markt insgesamt bewerten? Ist da noch sehr viel Potenzial drin oder sind wir mittlerweile schon auf einem gewissen Sättigungslevel?
0: Ich persönlich glaube, dass noch viel Potenzial vorhanden ist, weil der Aufstieg der Mittelschicht in China schon fortgeschritten ist, in den anderen südostasiatischen Ländern aber eher noch am Anfang steht. Und der Wunsch, dort mehr und auch persönlich zu wachsen oder auch die Lebensverhältnisse zu verbessern, ist ein breiter Front vorhanden. Und aus dem her, es gibt dort einen hohen Antrieb, sich zu engagieren und entsprechend auch in Unternehmen sich einzubringen. Und beispielsweise ist bei uns in Vietnam auch im Führungsgremium die Frauenquote bei 50%, weil es völlig normal ist, dass Frauen dort arbeiten und sich dort entsprechend einbringen und in die Leistungs- und Wertschöpfung.
1: Manchmal hat man ja das Gefühl in Diskussionen mit Unternehmern, dass hierzulande noch nicht so richtig, wie sagt man salopp, der Schuss nicht so richtig gehört worden ist, ja, dass man sich irgendwo zurückzieht auf Arbeitszeiten, auf Wellbeing und dergleichen. Wie betrachtest du diese Diskussion? Weil auch dafür gibt es ja tatsächlich auch Gründe, die man bisweilen ja auch nachvollziehen könnte. Aber wie siehst du es?
0: Ja, ich glaube, Deutschland hatte den Schuss vor etlichen Jahrzehnten sehr wohl gehört und hat sich dahingehend auch sehr, sehr gut entwickelt. Das Wirtschaftswunder war dann, ich sag mal, die logische Folge daraus. Aber die Gesellschaft hat nach und nach aus meiner Sicht verlernt, woher der Wohlstand tatsächlich kommt. Und dort müssen wir uns ein Stück weit von der Vollkasko-Mentalität verabschieden und Veränderungen eher als Chance begreifen, anstatt als Gefahr.
1: Man hat ja bisweilen auch gedacht, dass Made in Germany ein ewig währendes Siegel sozusagen ist. Welche Bedeutung hat es heute?
0: Die Reputation im Ausland ist nach wie vor sehr, sehr gut. Allerdings, was Qualität angeht, ist China mittlerweile absolut auf internationalem Parkett absolut angekommen und ernst zu nehmen. Jeder, der iPhones oder andere Elektronikprodukte hat, die aus China kommen, weiß das. Also von daher, das Label existiert, ja. Hm. Deutschland hat nach wie vor eine hohe Reputation. Aber es gibt eben andere Nationen, die dort mindestens gleichgezogen haben.
1: Letztendlich ist ja immer die Frage eines Unternehmenslenkers, wohin geht die Reise? Wenn du nach vorne schaust, nicht nur wenige Monate, sondern im besten Fall Jahre. Wir sprechen über eine Unternehmensstrategie. Du hattest mir im Vorgespräch gesagt, da ist ein Wort gefallen, das fand ich sehr auffällig. Und zwar, du hast über die sogenannte Enkelfähigkeit gesprochen. Was genau meinst du damit?
0: Ja, wir als Wagner Unternehmensgruppe gehören zwei gemeinnützigen Stiftungen. Und für uns steht beispielsweise ganz oben auf der Agenda, das Unternehmen so zu entwickeln, nachhaltig zu entwickeln, dass es über Generationen überlebensfähig ist. Und wir werden nächstes Jahr 80 Jahre alt. Von daher kann man sagen, dass das in der Vergangenheit durch die Managementteams und auch die Organe in Stiftung oder auch Verwaltungsrat sehr gut gelungen ist. Aber das wird zunehmend zur Herausforderung, weil natürlich der Wandel sich gerade im KI-Zeitalter massiv beschleunigt.
1: Andererseits hat es ja natürlich auch wieder eine Stärke, dass man nicht jedem Gaul sozusagen hinterher reitet, der da, oder jeder Sau sozusagen, die durchs Dorf getrieben wird. Wie kriegt man da eine Balance hin zwischen dem, was so auf der Welt abgeht und auf der anderen Seite natürlich auch das zu bewahren, was man ja hat und was einen ja auch groß gemacht hat?
0: Wir versuchen das im Speziellen dadurch, dass wir mit der gesamten Führungsmannschaft weltweit unterwegs sind und die Eindrücke dort auch in entsprechenden Gremien miteinander teilen. um daraus klare Prioritäten abzuleiten, welche Entwicklungen sind signifikant, welche sind für uns bedeutend, um dann eben auch die Unternehmensausrichtung auf den Themen abzustellen, die tatsächlich das Potenzial haben, auch Geschäftsmodelle zu verändern oder ganze Industrien zu transformieren.
1: Beim Thema Internationalisierung schauen ja viele Unternehmen vor allen Dingen erstmal auf zwei globale Player. Ja, das ist die USA auf der einen Seite und China auf der anderen Seite. Ist es so einfach, dass du dich im Prinzip bei den beiden orientieren musst und das war's? Oder wie läuft es denn tatsächlich im Maschinenraum, wenn du mit deinem internationalen Management-Team sprichst?
0: Also bei uns ist es konkret so, da wir Lackieranlagen herstellen für die Produzenten der Welt, die all die tollen Gegenstände fertigen, die wir privat aus unserem Haushalt kennen, dass sich natürlich die Werkbank der Welt sehr schnell in heutigen Zeiten verändert. Das heißt, Produktion wandert aus China Richtung Südostasien, teilweise nach Middle East, nach Afrika, nach Südamerika. Und unsere Aufgabe ist, damit Schritt zu halten und entsprechend weltweit die gleiche Grad an Exzellenz und Service anzubieten. Und von daher betrachten wir die Welt nicht nur in den zwei Blöcken, wie genannt, sondern es gibt eben auch noch andere Länder. Und genau in denen, gerade dort, wo die Wirtschaft boomt, erschließen wir aktuell entsprechend auch durch lokale Gesellschaften Marktanteile.
1: Da steckt mehr drin in dem Satz, deshalb möchte ich da nochmal nachfragen. Ja, also wenn man da jetzt vor der Entscheidung steht, jetzt in eine Region, in ein bestimmtes Land zu gehen, wie geht man da ganz konkret operativ vor? Hat man schon Leute vor Ort? Scannt man sozusagen nach Unternehmen, bei denen man sich beteiligen möchte? Ruft man bei der Handelskammer an? Oder ist es einfach hilfreich, schon mal selbst vor Ort gewesen zu sein? Also wie sieht ganz konkret eigentlich der erste Touch aus in ein anderes Land, wenn man eine Internationalisierungsstrategie fährt?
0: Also die Realität ist nicht weit weg von dem, wie du es schon beschrieben hast.
1: Ja.
0: Es ist allerdings so, dass der erste Schritt bei uns in der Regel durch die Market Intelligence erfolgt. Also das ist bei uns ein Bereich, der sich mit der Datenauswertung und Analyse beschäftigt, um zu eruieren, welche Potenziale in bestimmten Märkten für uns vorhanden sind. Und dann der nächste Schritt ist tatsächlich vorzugehen, um tatsächlich einen Eindruck vorzukriegen, weil die Analytik kann das nicht ersetzen und soll es auch nicht. Und dann versuchen wir eben durch erste Geschäfte Fuß zu fassen und kriegen darüber auch ein Bild über die Marktdynamik und wie wir unseren Anteil am Gesamtkuchen mit der Leistung, die wir erbringen, ausbauen können.
1: Manchmal ist es ja so, also gestatte mir das Bild einer Party. Stell dir mal vor, irgendwo findet eine Party statt. Du bist vielleicht mehr oder weniger, vielleicht auch gar nicht eingeladen, ja. Aber jetzt tauchst du auf dieser Party sozusagen auf, ja, und möchtest mitfeiern. Kann man dieses Bild bemühen? Also mich interessiert vor allen Dingen die andere Seite, ja. Also rennst du in offene Arme, die sagen, Mensch, schön, Herr Müller, dass Sie endlich da sind. Auf Sie haben wir lange gewartet. Hier ist das Geld. Oder wie läuft es in der Praxis?
0: Ja, ich glaube, es ist immer ein Mix, beziehungsweise es gibt Regionen, in denen wir als Erste kommen und dann tatsächlich die Party organisieren und auch eröffnen. Es gibt andere Länder, da sind wir eher der unliebsame Gast, der sich dort dann breit macht, aus Wettbewerbsperspektive zumindest betrachtet. Aber es gibt beide Ansätze, es sind beide spannend. In einem Fall kann man natürlich schon sehen, was funktioniert, was nicht. In anderen Fällen, wo man selbst Greenfield macht und andere dann nachziehen und uns dann quasi nachahmen, dann ist man im Lead und kann, ich sag mal, das Ganze eher von vorne entwickeln. Was wir lieber tun, als jetzt.
1: Das ist nachvollziehbar, wenn du schon mal drin bist, ja. Tun die anderen sich sozusagen ein bisschen schwerer. Ja? Aber kann man denn grob adressieren, wo denn jetzt die Zukunftsmärkte sind? Oder müssen wir viel mehr in Produkten denken? Müssen wir viel mehr in Branchen denken? Müssen wir in Zyklen denken? Was ist letztendlich der größte Hebel im Hintergrund?
0: Der größte Hebel für uns besteht eigentlich in der Frage, wo sich Volkswirtschaften gut entwickeln und aus welchen Gründen. Und das wird in den nächsten Jahren, Jahrzehnten definitiv in den heute noch sogenannten Emerging Markets der Fall sein. Also für uns in Südostasien, aber auch Südamerika. Mhm. Und das sind Märkte, die heute schon signifikant an Stärke gewinnen, an auch an Umsatz gewinnen. Und unsere Abhängigkeit von bestehenden Kernmärkten, wie zum Beispiel USA oder Europa, minimieren. Und das ist auch ganz klar Strategie der Wagner-Gruppe, um uns dort international breiter abzustützen. Weil mit einer Umsatzfokussierung auf Europa oder gar Deutschland wären wir nicht sehr gut vorbereitet auf zukünftige Szenarien, weil einfach das Wachstum und die Dynamik an der Stelle fehlt. Und wir als Mittelständler gucken müssen, wie wir uns breit aufstellen auf dem Globus.
1: Aber letztendlich ist es ja so, wenn du Umsatz erhalten möchtest, musst du ja auch erstmal investieren. Und auch eine Internationalisierungsstrategie braucht ja letztendlich Kapazitäten, sie braucht Ressourcen. Du musst erstmal was reinstecken. Wie schnell rechnet sich das? Ich glaube, das ist sehr schwer zu sagen. Ja?

0: Ich frage aber auch vor dem Hintergrund, dass viele Unternehmen jetzt einfach nicht mehr diese Luft haben, zu Internationalisierung und irgendwelche Spielchen sozusagen zu machen, sondern sie stehen mit dem Rücken an der Wand. Also Hand aufs Herz, was musst du letztendlich haben neben Daten und auch einer vernünftigen Mannschaft, um wirkungsvoll und nachhaltig, vor allem was den Umsatz angeht, internationalisieren zu können?
1: Also um das Beispiel Brasilien zu bemühen, dort waren wir bereits mit eigenen Leuten im Land vor Ort und auch tätig, womit sich die Investitionen in Brasilien in Jahr 1 mit dem starken Wachstum, was wir im Gründungsjahr schon erreichen konnten, schon entsprechend lohnt. Also Brasilien wird profitabel sein in Jahr 1. Wenn wir komplett Greenfield machen und beispielsweise in komplette Fertigungsstandorte investieren, sieht es natürlich anders aus. Und deswegen hängt etwas vom Szenario ab. Mhm. Aber letzten Endes für uns als europäisches oder deutsches, schweizerisches Unternehmen ist es durchaus so, dass wir uns im Heimatmarkt sehr stark abgestützt haben, mhm. aber die Wachstumsdynamik eher aus den Emerging Markets weltweit kommt und wir deswegen auf dem Spiel mitspielen müssen. Wohl wissen, dass das für kleinere Unternehmen investitionsseitig durchaus herausfordernd ist.
0: Was passiert denn jetzt mit diesen Unternehmen, die jetzt im Prinzip eine knallharte Kostenstrategie fahren, Klammer auf, müssen? Ja, weil sie sagen, wir können es uns jetzt einfach nicht leisten. Müssen die warten, dass irgendeiner um die Ecke kommt, sie dann am Ende kauft oder dass sie in ein Joint Venture eingehen oder ist Abwarten eine vernünftige Strategie? Du sprichst ja auch mit vielen Unternehmen. Ja.
1: Also Abwarten aus meiner persönlichen Sicht ist keine Option. Die angesprochene Variante über Joint Ventures oder gekauft zu werden, sieht man ja tatsächlich sehr oft. Richtig wäre aus meiner Sicht zu sagen, als kleineres mittelständisches Unternehmen sich klare Sweetspot-Märkte zu suchen, in denen entsprechendes Potenzial vorhanden ist und dann vielleicht nicht in mehreren Ländern gleichzeitig, sondern in einem einzigen anzugreifen, dort aber dafür richtig.
0: Wenn man angreifen möchte, dann macht man das in aller Regel nicht allein, sondern innerhalb eines Teams mit einer Mannschaft. Und auch darüber möchten wir gleich sprechen, über das Thema Kultur. Wie verändert sich eine Kultur innerhalb des Unternehmens, wenn man eine Internationalisierungsstrategie fährt? Und was bedeutet das für alteingesessene Strukturen, die man vielleicht auch hat? Dazu gleich mehr, liebe Zuschauer, hier bei Chefsache. Bleiben Sie da! Und damit herzlich willkommen zurück. Liebe Zuschauer, bei Chefsache zu Gast im Studio ist Michael Müller. Er ist CEO bei der Wagner Unternehmensgruppe. Wir sprechen über das Thema Internationalisierung im Mittelstand. Du hast schon uns Einblicke gegeben, wie ganz genau ihr auch strategisch vorgeht. Aber am Ende geht es ja immer darum, die Menschen auch mitzunehmen. Ich sag mal so, das herkömmliche Bild ist ja bei einem deutschen Mittelständler, du hast da deine Stammmannschaft und dann hast du die Satelliten, die da draußen irgendwie rumwabern und die anderen machen halt am Ende das, was du halt sagst und müssen liefern und die Zahlen stimmen und so weiter. Ist dieses Bild antiquiert mittlerweile und muss man sich bisweilen in den deutschen Unternehmenszentralen anders ausrichten? Ich würde es mal so sagen.
1: Ja, also die Frage kann ich getrost mit Ja beantworten, denn die Satelliten, die da draußen rumwabern, die gibt es bei uns durchaus auch. Allerdings sind die bei uns sehr viel dezentraler. Und auch durch die Unternehmensstruktur oder wie wir gewachsen sind, auch mit wesentlich mehr Funktionen versehen. Also wir entwickeln nicht nur im Headquarter, wie es klassisch üblich ist im Mittelstand, sondern wir entwickeln in den USA, wir entwickeln in der Schweiz, in Italien, in Deutschland, in Vietnam beispielsweise. Und von daher versuchen wir über die Art und Weise natürlich die Marktdynamik vor Ort mitzunehmen und auch Produkte zu machen, die im Markt dann auch tatsächlich wesentlich besser ankommen, wie wenn wir die uns in Zentraleuropa ausdenken, was man in Indien braucht, um Produkte zu beschichten beispielsweise.
0: Da steckt schon ein bisschen Wumms dahinter, will ich mal so sagen. Ja, also stell dir vor, du bist jetzt halt irgendwo im Headquarter und dann kriegst du mit, dass der Kollege in Vietnam, China, USA, Brasilien plötzlich eine Innovation auf die Strecke bringt, an der du vielleicht jahrelang rumgefummelt hast und nichts ist passiert. Was macht das am Ende mit den Mannschaften und auch mit der Kultur?
1: Also Wagner bereichert es aus meiner Sicht durchaus schon heute. Die Kollegen beispielsweise in Vietnam denken sich durchaus ab und zu Dinge aus, die für uns in Europa neuartig oder sonderbar erscheinen auf den ersten Blick. Und es ist durchaus so, dass es anfangs vielleicht belächelt wird, wenn man sich dann aber mal etwas näher damit beschäftigt, stellt man durchaus fest, dass es sinnvoll wäre, sich damit mal zu beschäftigen und genauer reinzugucken. Und daraus sind schon viele Initiativen entstanden, die auch wiederum ihren Rückfluss quasi ins Headquarter hatten, um dort Denkanstöße zu geben, wie wir anders agieren können. In Entwicklungsprozessen selbst, aber auch in der Frage, wie Produkte im Markt erfolgreicher werden können.
0: Einerseits musst du ja natürlich schon irgendwo die

0: lokale Kultur unterstützen. Andererseits hast du auch eine gemeinsame Kultur in einer Unternehmensgruppe. Wie kriegt man das am Ende zusammen, dass die Menschen zusammenarbeiten, nicht gegeneinander arbeiten, dass sich nicht plötzlich Silos auftun und man in den Grabenkämpfen sozusagen steckt?
1: Kultur im Unternehmen ist ja letzten Endes nichts anderes als die Summe erlebten Führungsverhaltens. Und das ist ein Punkt, auf den wir sehr viel Wert legen, was die Qualität der Führung angeht, Führungskräfte zu haben, die sehr stark integrativ wirken. Und damit schaffen wir durchaus auch in einem sehr dezentralen Konstrukt ein Miteinander. Und das basiert auch auf gleichen Werten, die bei Wagner international, auch durch die neue Strategie international in gleicher Form entsprechend gelauncht wurden, die eine Weiterentwicklung dessen stattfinden, was wir die letzten 10 Jahre schon hatten, um das auch nochmal zu vereinfachen oder auch nahbarer für die Leute zu machen. Und auf Basis dieser Werte agieren auch die Führungskräfte, weil ich sag mal ganz platt, ein Mensch möchte in China genauso gut behandelt werden wie in Deutschland. Und die Grundregeln sind sehr viel gleicher, als man auf den ersten Blick glaubt. Natürlich gibt es einen proprietären Layer sozusagen, der kulturell in Ländern unterschiedlich ist, aber Umgangsformen und wie sich Menschen gut behandelt und einbezogen fühlen, da gibt es durchaus große gemeinsame Nenner, die wir entsprechend nutzen, auch durch Führungskräftetrainings, die wir weltweit machen, zum Thema Leadership-Entwicklung beispielsweise.
0: Der Fisch fängt vom Kopf an zu stinken. Du kennst ja die Aussage. Und natürlich ist es so, dass viele erstmal auf den oder die CEOs in diesem Fall schauen. Was bedeutet denn das ganz konkret für dein alltägliches Doing, wenn du in die Firma kommst, wenn du mit den Menschen sprichst? Viele sprechen ja über Leadership und persönliche Entwicklung und dergleichen. Aber am Ende geht es doch auch darum, einfach Beispiel zu sein. Gib mal ein Beispiel.
1: Ja, das ist uns durchaus bewusst, dass wir in der Rolle sind. Und das ist auch nicht ganz einfach. Aber wir versuchen natürlich in all den Aspekten mit gutem Beispiel voranzugehen, was uns auch nicht immer gelingt, muss man ganz klar sagen. Wir haben das Glück, aber eine Führungsmannschaft um uns herum zu haben, die uns das auch widerspiegelt. Mhm. Und insofern haben wir aus meiner Sicht bei Wagner eine sehr, sehr gute und offene Feedback-Kultur, die es ermöglicht, solche Verhaltensweisen selbst dann auch zu erkennen und wahrzunehmen, wenn sie von außen gespiegelt werden, weil man oft selbst eine andere Wahrnehmung hat als das Bild, was man im Unternehmen abgibt.
0: Feedback bedeutet ja nicht immer, hey, du machst eine Sache super, sondern bisweilen auch, du machst eine Sache nicht so gut. Aber unterm Strich geht es ja auch immer darum, zu lernen, eine hohe Lernagilität zu haben, eine lernende Organisation zu sein. Klar, steht und fällt natürlich auch mit den Führungskräften. Mal ganz konkret bei dir nachgefragt, wie lernst du und wie lernbereit bist du? Weil wir haben ja viele Themen da draußen, wie zum Beispiel KI und Co., ja, die ja permanent mehr Anforderungen auch an dich stellen. Wie kann man überhaupt Lage über diese Situation sein? Herr der Lage sein.
1: Ich würde auf die Frage versuchen, differenziert zu antworten. Im Kern natürlich geht es darum, sich in der Managementdisziplin selbst weiterzuentwickeln. Dort kann man viel dazu lesen und sich anschauen. Ganz konkret durch die Transformation, die jetzt im KI-Zeitalter eingeläutet ist, schaue ich pro Woche wahrscheinlich größer 10 Stunden Podcasts zum Thema, wie verändert sich Technologie durch KI, wie entwickeln sich Geschäftsmodelle weiter, wie müssen sich Unternehmen transformieren, um in diesen Prozessen entsprechend führend zu sein oder zu bleiben. Und dafür geht sehr viel Zeit drauf. Man muss aber durchaus konstatieren, dass selbst mit hohem Zeitaufwand es mittlerweile kaum noch möglich ist, auf der Höhe dieser Entwicklung zu bleiben, weil einfach so viele neue Dinge tatsächlich dazukommen, die es herausfordernd machen. Aber wir sehen es sportlich an der Stelle, weil letzten Endes geht es darum, dass wir den entscheidenden Schritt schneller sind als unsere Wettbewerber. Nicht die absolute allwissende Front an der Technologie bilden, sondern dort das Quäntchen mehr verstanden zu haben, vielleicht als andere, um die richtigen Entscheidungen zu treffen.
0: Das eine ist natürlich die Information zu haben, aber das andere ist ja dann auch die Transformation in Gang zu setzen. Was macht dir persönlich Spaß bei einem solchen Transformationsprozess? Wissen in die Unternehmung zu bekommen, Internationalisierung reinzubekommen, was reizt dich da persönlich?
1: Wir haben Kraft unserer Governance-Struktur sehr hohe Freiheitsgrade und an den Transformationsprozessen reizt mich vor allem, dass der Ausgang ungewiss ist. Es ist meistens terra incognita und man muss mit bestem Wissen und Gewissen handeln zu Zeitpunkten, in denen nicht alle Informationen vorliegen. Und genau da trennt sich auch die Spreu vom Weizen. Und wir haben insgesamt weltweit eine Führungsmannschaft, die das sehr gerne macht. Und wir sind aus meiner Sicht sehr umsetzungsstark in solchen Transformationsprozessen. Und deswegen glauben wir dort auch zukünftig ganz gut mithalten zu können, wenn nicht führend zu sein in unserer Branche.
0: Jetzt gib uns noch mal abschließend einen Blick auf den Standort Deutschland. Glaubst du,

0: denn noch an den Standort Deutschland?
1: In Summe ja. Deutschland muss sich aber von der vorhin schon zitierten Vollkasko-Mentalität verabschieden, weil in der heutigen Welt gibt es keine Sicherheit mehr, auf der wir uns ausruhen können über Jahre oder Jahrzehnte, die einen Wohlstand begründen, wie wir ihn seit Jahrzehnten kennen. Und,

0: das gemeinsam voranzutreiben, dass Wagner und Schwarz-Gelb auf dem Planeten durchaus Impact macht und zu einer besseren Welt beiträgt.
1: Herzlichen Dank. Michael Müller, für diese Einschätzung. Schön, dass du hier warst im Studio. Liebe Zuschauer, das war's schon wieder bei Chefsache. Ein großes Thema in relativ kurzer Zeit behandelt. Ich würde mich freuen, wenn Sie spätestens in 2 Wochen wieder mit an Bord sind. Bis dahin, Ihnen alles Gute und herzlichen Dank fürs Einschalten. Bis bald wieder. Tschüss.

0: Diese Lieblingsorte-Folge wird ein bisschen anders als die anderen, denn ich habe heute die Aufgabe, eine Familienrallye durch Saaletal zu machen. Vier Orte, vier Herausforderungen und ganz unterschiedliche Erlebnisse warten auf mich. Ich starte direkt am Wasser, entdecke tierische Welten, lerne ein Handwerk kennen und lande am Ende dort, wo Geschichte und Abenteuer zusammenkommen. Mal schauen, ob das Saaletal ein richtiger Lieblingsort ist. Die Rallye führt mich nicht einfach nur von Ort zu Ort, sondern lädt dazu ein, genauer hinzuschauen, Fragen zu stellen und selbst aktiv zu werden. Denn an jeder Station gibt es für mich eine Aufgabe, die es zu bewältigen gilt. Meine erste Station bringt uns direkt an die wunderschöne Saale. Und hier schaue ich, wie gut man die Landschaft aus der Perspektive des Wassers entdecken kann. In Uhlstedt beginnt die Rallye draußen in der Natur. Hier dreht sich alles um Bewegung, Wasser und Ankommen. Für mich geht es jetzt erstmal gemeinsam mit Tom Greiner-Perth von Komma raus aufs Wasser. Vom Wasser aus wirkt die Saale-Region noch einmal ganz anders. Man entschleunigt, ist in der Natur, kann viel lernen und erlebt gleichzeitig jede Menge. Nach der Kanutour geht es für mich in die Strandbar Wünsch dir was. Hier treffe ich bei einer kleinen Erfrischung auf Steffen Schulz, den Betreiber der Bar. Er erklärt mir, warum dieser Ort für Ausflüge an der Saale so beliebt ist. Meine erste Aufgabe ist es herauszufinden, warum die Saale das perfekte Ausflugsziel ist. Und dafür würde ich direkt Steffen mal den Affen auf die Schulter setzen. Und passend auch hier zur Location.
1: Die Saale an sich bietet wunderschöne, vielfältige Möglichkeiten, ob man nun schwimmen mag oder ob man Boot fahren mag. Am schönsten ist natürlich, man hat ein bisschen Zeit im Gepäck und kommt in aller Ruhe hier zum Beispiel bei uns an, verbringt eine Nacht auf dem Campingplatz bei Tom, geht am nächsten Tag eine Runde Boot fahren, geht dann vielleicht noch eine Runde Bogenschießen und lässt den Abend in aller Ruhe schön hier am Biergarten Wünsch dir was ausklingen.
0: Wir sind ja jetzt hier im Wünsch dir was. Was kannst du mir dazu so erzählen?
1: Das Wünsch dir was hat eine ganz bewegte Geschichte, war als Ballwurfbude in ganz Ostdeutschland unterwegs, stand die letzten 4 Jahre, wo es noch im Betrieb war, in Wien auf dem Prater, hat dort unglaubliche Geschichten erlebt, lag dann 30 Jahre eingemottet in einer Halle und kam vor 3-4 Jahren zu uns über einen sehr, sehr guten Freund von mir. Seitdem steht der Laden hier und ist einmal komplett umgebaut vom Ballwerfen zu einem Biergarten, der tatsächlich großen Anklang findet in der Bevölkerung von den Leuten, die hier wohnen und von den Leuten, die gern hierher kommen, zum Beispiel du. Ich denke, man bräuchte auf jeden Fall mindestens eine Woche, um alles hier in aller Ruhe zu erfahren.
0: Das glaube ich auch. Wir haben dafür heute einen Tag und schauen mal, was wir da alles so erkunden können.
2: Die erste Aufgabe ist geschafft. Ich habe die Region vom Wasser aus kennengelernt, genauer hingeschaut und ein Gefühl dafür bekommen, warum das Wasser für diese Region so prägend ist.
0: Von der Saale geht's jetzt für mich nach Rentendorf, weg von Booten und hin zu Büchern, Tieren und der Geschichte eines Forschers, der die Tierwelt näher an die Menschen gebracht hat.
2: Die zweite Station meiner Rallye führt mich in Bremswelt. Alfred Brehm wurde in Rentendorf geboren und später mit Brehms Tierleben weltbekannt. Heute geht es hier aber nicht nur um historische Naturforschung, sondern auch um die Frage, wie wir Tiere sehen, was

0: Artenvielfalt bedeutet und warum genaues Beobachten so wichtig ist.
1: Meine Aufgabe hier ist es, genauer hinzuschauen, denn hier kann man Dinge sehen, die man vielleicht sonst eher übersieht. Aber was Brems Welt eigentlich so besonders macht und vor allem Bremen für die Welt immer noch so spannend, das erzählt mir jetzt Jochen Süß.
2: Es ist wirklich ein besonderer Ort der Naturgeschichte, weil hier zwei wichtige Gelehrte des 19. Jahrhunderts gewirkt haben. Das ist einmal Christian Ludwig Brehm, der sogenannte Vogelfahrer, und sein berühmterer Sohn Alfred Brehm, der ja weltweit bekannt ist als Schöpfer von Brehms Tierleben. Das ist eine der wichtigsten Tierenzyklopädien überhaupt, der ökologische Zusammenhänge gesehen hat. Also wenn man ein Element aus der Natur herausnimmt, exzessiv, dann purzeln andere Elemente, andere Arten nach. Und so wird ein Ökosystem zerstört. Und darüber, unter vielem anderen, wollen wir auch aufklären, dass solche Fragen in der Gesellschaft relevant bleiben.
1: Und wie ermöglicht ihr es, dass hier Kinder und Erwachsene eben lernen, was das überhaupt bedeutet und Tiere richtig erleben können und nicht einfach nur anschauen?
2: Wir sind ein sehr, sehr interaktives, modernes Museum. Wir wollen spielerisch, aber exakt Daten vermitteln und über Freude und Spiel zu fundiertem Wissen beitragen. Und das kommt bei Kindern an. Für mich immer hochvergnüglich zu sehen, wie sie dann auch zum Beispiel ihre Großeltern belehren. Nein, nein, Opa, das ist anders, als du erzählst in Wirklichkeit. Das war, wenn diese kleinen Stippis dann sowas sagen, ist das schon schön. Es ist also ein Ort der Tier-Mensch-Beziehung und der Beziehung von Menschen und Natur. Und das eben für alle Altersklassen, aber hauptsächlich eben für Kinder und junge Erwachsene.
1: Ich finde auch, also Brems Welt ist auf jeden Fall ein Tagesausflug wert.
2: Und noch einen zweiten.
1: Und einen dritten.
0: Diese Station hat mir gezeigt, Entdecken funktioniert nicht nur draußen. Brems Welt macht aus Tierwissen eine Suchbewegung. Wer hier durch die Ausstellung geht, merkt schnell, dass Natur nicht nur aus schönen Bildern besteht, sondern aus Zusammenhängen, Beobachtungen und Verantwortung.
1: Meine nächste Station bringt mich in die Keramikstadt Börgel. Hier dreht sich alles um Ton, Farbe und Handwerk.
0: Die dritte Station meiner Rallye führt mich ins Keramikmuseum. Börgel ist eng mit dem Töpferhandwerk verbunden. Und ich habe gehört, die blau-weiße Keramik ist hier besonders bekannt. Für die Rallye ist Börgel eine Station, bei der es besonders auf die Details ankommt. Aber wie Formen, Farben, Muster und kleine Zeichen zu Hinweisen werden, erklärt mir Dr. Antje Neumann.
1: Meine Aufgabe hier im Keramikmuseum ist es herauszufinden, was es mit der blauen Schürze und den Hahnenfüßchen auf sich hat. Und vielleicht kann mir das ja Frau Dr. Neumann erklären.
3: Ja, die Hahnenfüßchen, das ist eine Brennhilfe. Und die dienten dazu, die Keramiken im Ofen zu stapeln. Das ist ein traditioneller Ofen, ein sogenannter Kasseler Ofen. Die waren hier typisch für Börgel. Und der wurde bestückt von dem Meister, der war dafür zuständig. Und er hat dann alle Keramiken gestapelt. Er hat dann mit verschiedenen Mitteln, wie zum Beispiel hier diesen kleinen Hahnenfüßchen, so ist es genannt, diese Brennhilfen, hat er dann die Keramiken übereinander gestapelt. Und zwar so, dass die eben hier die Füßchen draufgelegt wurden und dann eine Keramik über die andere kam. Dann wurde der Ofen zugemauert, ein Loch gelassen, bestückt mit Holz und wurde gebrannt da drin.
1: Und die blaue Schürze, was kann ich mir darunter vorstellen?
3: Ja, die blaue Schürze ist keine textile Schürze, sondern das ist eine Glasur, die angeworfen wurde, in den Ofen geworfen wurde während des Brennvorgangs. Ja, man nahm dann dieses Kobaltglas, das wurde zermörsert, hier ist ein Mörser, und dieses Gemisch kombiniert mit Salz und Bleiglätte ergab ein Pulver und dieses wurde beim Brennen in den Ofen geworfen. Und die hat sich abgesetzt an den Keramiken wie eine Schürze.
1: Gebirge und auch das Keramikmuseum. Warum ist das ein Lieblingsort im Saaletal?
3: Ja, Bürgel ist schon seit jeher ein Zentrum der Töpferkunst. Man hat hier ein Gefühl wie früher. Man kommt hier rein und kann diese ganze Töpfergeschichte anschauen. Dazu lohnt es sich, hierher zu kommen. Und noch dazu gibt es so einen kleinen Mehrwert vom Museum, denn durch Henri van de Velde, den belgischen Künstler, der hier einen neuen Frühling reingebracht hat, gibt es eben so schöne Keramiken aus der Zeit um 1900 zu sehen. Und das ist ein Mehrwert, den es unbedingt anzuschauen gilt.
0: In Bürgel wird die Rallye plötzlich handwerklich. Kinder und Erwachsene lernen hier, dass Keramik nicht einfach ein fertiger Gegenstand im Regal ist. Dahinter stecken viele Arbeitsschritte. Formen, gestalten, bemalen und brennen. Und plötzlich werden kleine Muster zu Spuren einer langen Tradition. Meine letzte Station ist die Leuchtenburg. Von außen sieht sie aus wie eine klassische mittelalterliche Burg. Aber drin warten jede Menge Überraschungen auf uns. Die Leuchtenburg ist das Finale meiner Rallye durch Saale-Unstrut. Hier kommen mehrere Ebenen zusammen. Burganlage, Aussicht, Porzellanwelten und viele Stationen, an denen Besucherinnen und Besucher selbst aktiv werden können. Also ich verbinde Porzellan oft mit etwas Feinem, Zerbrechlichem und Wertvollem. Auf der Leuchtenburg wird daraus aber eine ganze Erlebniswelt. Zwischen Kunst, Handwerk und Geschichte zeigt sich mir, wie vielseitig dieses Material sein kann.
1: Meine letzte Rallye-Aufgabe klingt eigentlich ganz einfach. Einen Wunsch aufschreiben und ihn einfach loslassen.
0: Aber wahrscheinlich ist sie auch die emotionalste von allen. Scherben bringen Glück, heißt es. Auf der Leuchtenburg wird daraus ein Moment, der bei mir besonders hängen bleibt.

0: Und jetzt Daumen drücken, dass der Wunsch auch wirklich in Erfüllung geht.
1: Am Ende ist die Rallye durch Saaletal mehr als eine Liste von Aufgaben. Sie verbindet Orte, die auf den ersten Blick sehr unterschiedlich sind. Aber überall geht es darum, selbst aktiv zu werden, Fragen zu stellen und Dinge zu entdecken, die man sonst vielleicht übersehen würde.
0: Meine Rallye ist geschafft. Ich war auf dem Wasser unterwegs, hab in der Strandbar gechillt, ganz viel über Tiere erfahren, ein Handwerk kennengelernt und am Ende auf einer Burg einen Wunsch freigelassen. Was alle Orte verbindet, man erlebt sie nicht nur mit den Augen. Man darf selbst mitmachen, ausprobieren und Teil der Geschichte werden. Und genau das macht für mich das Saaletal zu einem richtigen Lieblingsort.

Das Zittauer Gebirge ist Deutschlands kleinstes Mittelgebirge. Die auffälligste Erhebung ist der Eubin, ein Monolith aus Sandstein, der wie ein Bienenkorb aussieht. Die beeindruckenden Ruinen auf dem Berg sind weithin sichtbar. Es war der deutsche Kaiser Karl IV., der 1364 das Kaiserhaus als seinen Ruhesitz errichten ließ. Er gründete daneben ein Cölestinerkloster, welches bis zur Reformation Bestand hatte. Der sächsische Hofmaler Johann Alexander Thiele war im 18. Jahrhundert der Erste, der die zugewachsene Ruinen auf dem Eubin malte. Es folgten die Maler der Romantik, wie Caspar David Friedrich, Adrian Zing und Karl Gustav Karus. Der angrenzende Bergfriedhof ist der einzige in Deutschland, auf dem noch bestattet wird. Trotzdem kein Grund, den Eubin nur einmal zu sehen und dann zu sterben.

Was haben das Reichstagsgebäude, der Leuchtturm am Kap Arkona, das Denkmal für die Sowjetarmee in Berlin-Treptow und das Viadukt über die Neiße in Görlitz gemein? Alle wurden mit Granit aus den Königshainer Bergen erbaut. Einst gab es dort mehr als 100 Granitfelsen, aber zwischen 1844 und 1975 wurden die meisten davon zu Baumaterial verarbeitet. Abbau und Verarbeitung waren harte Arbeit. Es ist also nicht überraschend, dass verurteilte Straftäter früher an solche Orte zum Steineklopfen geschickt wurden. Keine Arbeit ist heute notwendig, um die vergangenen Zeiten im Granitabbaumuseum in Königshain nachzuerleben. Der begleitende Erlebnispfad führt durch den Wald zu Ruinen, ausgemusterten Maschinen und Abbaustätten. Und das ist fast schon romantisch.

Das Gut Ramenau wurde erstmals 1597 erwähnt. Es wechselte mehrfach die Hände, bevor 1717 Ernst Ferdinand von Knoch, Kammerherr von August dem Starken, Sachsens prächtigstem Herrscher, erwarb. Er beauftragte den berühmten sächsischen Architekten Johann Christoph Knöffel mit der Errichtung eines neuen Schlosses im Barockstil. Obwohl von Knoch ein wohlhabender Mann war, übernahm er sich finanziell mit diesem Projekt und musste seinen neuen Besitz wieder verkaufen. Seine Nachfolger schufen die prächtige Inneneinrichtung, erst ebenfalls im barocken Stil, wie man am besten im chinesischen Zimmer sehen kann, später im klassizistischen Stil sowie im Teufelszimmer. So wurde Schloss Ramenau zu einem schimmernden Juwel, eingefasst in die schöne Landschaft der Oberlausitz.

Wie schon der Name erkennen lässt, zählt Altenberg zu den Bergstädten des Erzgebirges. Berg steht dabei für Bergbau, sowie in Freiberg, Annaberg oder Schneeberg. Der Bergbau in Altenberg begann in der Mitte des 14. Jahrhunderts und endete erst 1991. Das Gebäude, in dem sich heute das Bergbaumuseum Altenberg befindet, wurde zuerst im Jahr 1577 erwähnt. Darin befindet sich eine Erzwäsche, wo das Erz zerkleinert und dann das Zinn ausgewaschen wurde. Nach heutiger Erkenntnis handelt es sich dabei um die einzige solche Anlage aus dem 16. Jahrhundert, die sich in Europa erhalten hat und noch voll funktionsfähig ist. Der Prozess kann noch immer vorgeführt werden und führt in ein Zeitalter, von dem man sich heute ansonsten nur schwer eine Vorstellung machen kann.

Sebnitz hat heute weniger als 10.000 Einwohner. Aber um 1900 herum gab es mehr als 200 Unternehmen, die Kunstblumen herstellten und damit drei Viertel des Weltmarktes abdeckten. Bis zu 15.000 Menschen verdienten ihren Lebensunterhalt damit, die meisten davon als Heimarbeiter. Nach der Wiedervereinigung wurden die meisten Produktionsstätten geschlossen. Aber die deutsche Kunstblume Sebnitz hält die Tradition aufrecht, wobei die Produktion heute auf edle Seidenblumen, Modezubehör und Hochzeitsschmuck ausgerichtet ist. Zum Produktionsprozess gehören viele Schritte, wie beispielsweise das Ausstanzen, Färben und Binden. Besucher können das alles miterleben und sich auf Wunsch unter fachkundiger Anleitung eine eigene Blume gestalten.

Die Frauen mussten sich nicht nur einen Platz in der Gesellschaft erkämpfen, sondern auch in der Geschäftswelt. Grete Wendt und Margarete Kühn gehörten zu den ersten weiblichen Absolventen der Kunsthochschule in Dresden. Sie gründeten ein Unternehmen in Grünhainichen und ihre ersten Holzprodukte erregten 1916 auf der Leipziger Messe viel Aufsehen. Im Jahr 1925 schuf Grete Wendt einen Designklassiker, einen Engel mit grünen Flügeln und jeweils 11 Punkten. 4 Jahre später erschien das erste Blumenkind. Grete Wendts Schwägerin Olli Wendt, die nach dem Ersten Weltkrieg dazugekommen war, steuerte auch viele Produkte bei. Zusammen hinterließen die beiden Damen mehr als 2500 Entwürfe, die aufgrund ihres zeitlosen Designs noch heute die Basis für die meisten Produkte von Wendt und Kühn sind.

Einer der romantischsten Orte nicht nur in Sachsen, sondern in ganz Deutschland ist zweifellos das Weinlokal Vinzenz Richter in Meißen, das sich schon seit dem 19. Jahrhundert in Familienbesitz befindet. Vinzenz Richter etablierte das Restaurant und seine Nachfahren kauften ein Weingut dazu und fügten den schönen Hof an das ehemalige Zunfthaus der Tuchmacher an. Sie steuerten den Betrieb durch die schwierigen Zeiten des Sozialismus und verhinderten eine Enteignung. Und sie schafften es sogar, das Gebäude zu renovieren, damals ein fast unmögliches Unterfangen. Wer glaubt, dass es sich bei der Inneneinrichtung um Kitsch handelt, irrt gewaltig. Alle dort ausgestellten Stücke sind authentisch und gehören zur wertvollen Antiquitätensammlung der Familie.

Was hatten die Dresdner Frauenkirche, das Rathaus von Hamburg, das Franziskanerkloster in Krakau und die Alexander-Newski-Kathedrale in Sofia gemeinsam? Die Dächer waren alle mit Grüntaler Kupfer aus Olbernhau bedeckt. Die 1537 begründete Seigerhütte ist ein einzigartiger historischer Komplex mit 22 Gebäuden, die alle miteinander in Verbindung stehen. Mithilfe des Seigerverfahrens wurde Silber von Kupfer getrennt, wodurch die Seigerhütte, die sich lange im Besitz der sächsischen Herrscher befand, bis 1853 sowohl ein wichtiger Silber- als auch Kupfererzeuger war. Der Althammer, eines der vier Hammerwerke auf dem Gelände, gilt als die älteste funktionsfähige Hammermühle in Europa. Hier wurden früher Garkupfer, Pfannen und Kessel hergestellt. Prädikat wertvoll.

Wilhelm der Einäugige ist ein oft übersehener sächsischer Herrscher, der sehr einflussreich war. Im Jahr 1401 erwarb er die Weinberge im heutigen Radebeul, aus dem das Weingut Hof Lößnitz hervorging. Nach dem Dreißigjährigen Krieg fügte sein Nachfolger, Kurfürst Johann Georg I., ein Lusthaus im Stil eines Jagdschlosses hinzu. Von außen schlicht gehalten, zeigt sich sein gut erhaltenes Inneres prachtvoll im manieristischen Stil. Neben den reich verzierten Räumen des Kurfürsten und seiner Frau präsentiert sich der Saal mit einer Kassettendecke, auf der 80 brasilianische und afrikanische Vögel dargestellt sind. Diese wurden vom niederländischen Künstler Albert Eickhout gemalt, der 8 Jahre auf einer Expedition verbracht hatte. Das Lusthaus beherbergt heute das Sächsische Weinmuseum und zeigt damit mehr als 850 Jahre Weinbaugeschichte.

was heute als Erzgebirge bekannt ist, wurde im Mittelalter noch Miriquidi genannt, was dunkler Wald bedeutet. Nur Händler durchquerten diese unwirtliche Gegend entlang der alten Salzstraße. Zu ihrem Schutz wurde im frühen 13. Jahrhundert eine Burg errichtet, das sogenannte Neue Haus. Die Siedlung, die darum herum entstand, wurde daher Neuhausen genannt. Die größte Attraktion des Ortes ist das erste Nussknackermuseum in Europa, in dem eine private Sammlung mit heute mehr als 6000 Objekten aus 30 Ländern ausgestellt ist. Dazu zählen der größte und der kleinste Nussknacker der Welt, aber auch die größte Spieluhr. Zu jeder Stunde erscheinen Charaktere aus E.T.A. Hoffmanns Märchen Der Nussknacker und bewegen sich zu den Klängen von Peter Tschaikowskis gleichnamigen Ballett.

Als 1728 der Dresdner Zwinger fertiggestellt worden war, zog auch der mathematisch-physikalische Salon mit ein. Was wie ein Albtraum für mäßig naturwissenschaftlich begabte Schüler klingt, ist in Wirklichkeit eine faszinierende Zusammenstellung von wissenschaftlichen Instrumenten und anderen Wunderwerken der Technik. Als Teil einer ehemals königlichen Sammlung bieten die Objekte natürlich auch viel fürs Auge. Manche Ausstellungsstücke waren auch entscheidend für die Kreation von berühmten sächsischen Produkten, wie die konkaven Brennspiegel, mit denen die hohen Temperaturen erzeugt wurden, die für die Erfindung des europäischen Hartporzellans notwendig waren, oder die Uhren, die Ferdinand Adolf Lange zur Begründung

Der Lößnitz-Dackel ist kein legendärer, kurzbeiniger Jagdhund, sondern eine Schmalspurbahn durch die Lößnitzberge, welche die Stadt Radebeul bei Dresden mit Radeburg verbindet. Sie ist eine von vier solchen Linien in Sachsen, die noch täglich unter Dampf befahren wird. Dass sie eine Touristenattraktion ist, bewahrte die Strecke auch vor der Schließung und machte sie zum technischen Denkmal. Der historische Güterboden am Bahnhof Radebeul Ost wurde in ein Tagungszentrum und Museum umgewandelt. Der wichtigste Halt entlang der Strecke ist Moritzburg. Das gleichnamige Jagdschloss der sächsischen Herrscher zählt zu den meistbesuchten Ausflugszielen Sachsens. Es wurde vom legendären August dem Starken errichtet, der vermutlich auch Gefallen am Lößnitz-Dackel gefunden hätte. Salonwagen vorausgesetzt.

Auf Sachsens Schüler warten die Sommerferien und auf alle Zuschauer der Bikezeit jetzt unter anderem diese Themen. Bunter Blickfang, ein Stück einer Biker Stadtgeschichte. Großes Kino, eine Neuauflage im Strandbad Vilsteich. Und besondere Fotos, ein Thalheimer Angebot in der Mittwochsfolge.

Glück auf. Sommerzeit ist Reisezeit. Wer keine schulpflichtigen Kinder hat, war vielleicht schon im Urlaub. Andere, die auf die Ferien warten müssen, packen womöglich gerade ihre Koffer. Laut Statistischem Landesamt Sachsen blieben die typischen Ferien- und Freizeitaktivitäten in diesem Sommer im Vergleich zu 2025 von Preisanpassungen nicht verschont. Das verdeutlicht ein urlaubsinteressierter Blick auf die Entwicklungen

Bei den Preisen. Pauschalreisen haben sich um 3,9% verteuert. Übernachtungen in Feriendörfern und auf Campingplätzen um 3,7%. Hotels und Gasthöfen sind 1,2% teurer. Die Entwicklung der Kraftstoffpreise mit einem Plus von 10% innerhalb der letzten 12 Monate belastete die Urlaubskasse zusätzlich. Wer einen typischen Campingurlaub plante, konnte im Vergleich zu Juni 2025 zumindest beim Kauf eines neuen Zeltes minus 0,9%, Schlafsack minus 3,5% oder einer Luftmatratze minus 1,4% sparen. Ungeachtet dessen mussten Urlauber für eine Reise- und Gepäckversicherung deutlich mehr Geld einplanen als noch im letzten Jahr. Damit jetzt genug Zahlen, wir kommen zu unserer Mittwochsfrage.

0: Wann war das?
1: ERZ-TV fragt, wann war das? Wir sind in Thalheim, wo im gesuchten Jahr eine Möglichkeit für einen besonderen Schnappschuss geschaffen und eingeweiht wird. Erinnern soll der Fotopoint an Christoph Hillig. Der kümmerte sich in der Dreitannenstadt um die Wanderwege und schrieb etliche Heimatgedichte. Im Jahr vor der Einweihung des Fotopointes war die Thalheimer Legende im Alter von 84 Jahren verstorben. Wir wollen wissen, in welchem Jahr wurde der Fotopoint Christoph Hillig übergeben? Die Antwort haben wir auch diesmal am Ende der Sendung für Sie.
0: Ein bedeutendes Stück Annaberger Stadtgeschichte hat seine Rückkehr an den Ursprungsort angetreten. Das historische Bleiglasfenster aus dem ehemaligen Verwaltungsgebäude der Open Annaberg GmbH wird künftig einen besonderen Platz im neuen Edeka-Markt an der Bahnhofstraße erhalten. Nach einer mehrmonatigen und sehr anspruchsvollen und aufwendigen Reparatur und Restaurierung durch die Glasschleiferei Sieber aus dem benachbarten Grottendorf ist das Kunstwerk nun bereit für seinen Wiedereinbau. Dazu Oberbürgermeister Rolf Schmidt. Wenn Geschichte sichtbar bleibt, stärkt sie auch die Verbundenheit mit unserer Heimat. Deshalb erfüllt es uns mit großer Freude, dass dieses außergewöhnliche Bleiglasfenster künftig wieder für Bürgerinnen und Bürger und Gäste erlebbar sein wird. Die aufwendige Restaurierung ist ein beeindruckendes Beispiel dafür, wie verantwortungsvoll mit unserem kulturellen Erbe umgegangen werden kann. Mein Dank gilt deshalb der Edeka, Markttreiber Paul Fuchs und insbesondere der Glasschleiferei Sieber, die mit großem handwerklichen Können und viel Herzblut ein bedeutendes Zeugnis unserer Stadtgeschichte bewahrt haben. Für die Restaurierung wurden nach Angaben der Experten insgesamt rund 600 Arbeitsstunden investiert. Allein auf die Glasmalerei entfielen etwa 185 Stunden. Weitere 415 Stunden wurden für die Bleiverglasung aufgewendet. Insgesamt kamen rund 156 Meter neue Bleiprofile, 40 Meter Randprofile und rund 400 Gramm Kit auf etwa 5 Kilogramm Lötzinn zum Einsatz. Trotz des hohen Restaurierungsaufwandes konnten rund 90% der ursprünglichen Glasteile erhalten werden. Zum Schutz vor äußeren Einflüssen wurden die restaurierten Scheiben zusätzlich mit Sicherheitsglas versehen. Die Arbeitslosigkeit ist im Bezirk der Agentur für Arbeit Annaberg-Buchholz im Juni 2026 gesunken. 9.034 Menschen waren arbeitslos gemeldet, 3% weniger als im Mai, aber 1% mehr als vor einem Jahr. Die Arbeitslosenquote betrug 5,6% und lag mit 0,1 Prozentpunkten unter dem Vormonatsniveau. Vor einem Jahr lag sie bei 5,4%. Die erzgebirgische Agenturchefin Cordula Hartram-Fürschberg dazu, dass erneut mehr Menschen im Juni eine Arbeit finden konnten, ist ein positives Zeichen für den Arbeitsmarkt. Erfreulich ist ebenso die Gesamtzahl der Arbeitslosen über alle Altersgruppen hinweg leicht zurückgegangen ist. Aktuell sind 2100

0: 49 freie Stellen im Bestand der Arbeitsagentur. Die meisten freien Stellen gibt es in den Branchen sonstige wirtschaftliche Dienstleistungen, verarbeitendes Gewerbe, Gesundheits- und Sozialwesen, Baugewerbe, Handel, Instandhaltung und Reparatur von Kfz sowie im Gastgewerbe.
1: Aus dem Erzgebirgsalmanach, 4. Juli 2006. Baggerarbeiten im Sandkasten sind in Alberoda nur das kindliche Vorspiel für einen feierlichen Anlass. Aus der ehemaligen Schule ist eine moderne Kindertagesstätte entstanden. Bei der Einweihung gibt es gleich einen neuen Namen für das Haus. Es nennt sich jetzt Kindertagesstätte Löwenzahn. Das Gebäude wurde 1898 als Schule errichtet. Nach der politischen Wende kam deren Schließung. Seitdem gab es immer wieder den Wunsch, das Gebäude auch weiterhin für das öffentliche Leben in Alberoda zu nutzen. Mit dem Umbau zu einer Kindertagesstätte und der Bereitstellung von Räumlichkeiten für die Vereine wird dieser Wunsch erfüllt.
0: Ihr 20-jähriges Bestehen feiert die Kita Löwenzahn in Alberoda am 2. Juli. Ab 15 Uhr wird zu großen Geburtstagsparty eingeladen. Für reichlich Spiel, Spaß und Unterhaltung sei bestens gesorgt. Unter dem Motto 20 Jahre Kita Löwenzahn, wir feiern Geburtstag, stimmen bereits seit Jahresanfang liebevoll gestaltete Fensterbilder mit den Schattenbildern der Kinder auf das besondere Jubiläum ein. Das Kita-Team und der Elternrat freuen sich darauf, gemeinsam mit vielen Gästen den runden Geburtstag zu feiern. Zum jetzigen Zeitpunkt gibt es in der Einrichtung insgesamt 70 Krippen, Kindergarten und Hortplätze.
1: Wie im Vorjahr lädt das Strandbad Vilsteich in Schneeberg jetzt zu einem ganz besonderen Kinoerlebnis ein. Beim Sommerkino wird das große Zelt an der Hauptbühne am 4. Juli zum Freilichtkino. Gäste können sich auf zwei beliebte Filme, sommerliche Stimmung und ein kleines Rahmenprogramm freuen. Um 15 Uhr startet der Familienfilm Paddington in Peru. Weiter geht es um 18 Uhr mit der Kultkomödie Das Kanu des Manitou. Es gilt der reguläre Eintrittspreis für das Strandbad. Das Sommerkino ist für alle Badegäste ohne Aufpreis inklusive.
0: Am kommenden Sonnabend feiert das Abenteuerstück Pippi Langstrumpf nach dem Roman von Astrid Lindgren um 15 Uhr Premiere bei den Greifenstein-Festspielen in Ehrenfriedersdorf. Erzählt wird die Geschichte von der unerschütterlichen Unabhängigkeit einer kleinen Heldin, die sich durch nichts und niemanden stoppen lässt. Mit Humor, Witz und einer riesigen Portion Mut wird Pippi Langstrumpf zu einem Theatererlebnis, das Jung und Alt gleichermaßen verzaubert. Inszeniert wird das Werk von Martin Borowski. Die Vorstellungen am 19. Juli und am 18. August werden mit Gebärdensprachdolmetschung sein.
2: Fünf Fakten über den Bergmannstag in Auerbad Schlema. Erster Fakt. Der Bergmannstag wird Jahr für Jahr organisiert und gestaltet vom Verein zur Förderung des sächsisch-thüringischen Uranbergbaus gemeinsam mit der Stadt Auerbad Schlema, der Wismut GmbH und weiteren Unterstützern. Zweiter Fakt. Eröffnet wird der Tag mit der traditionellen Gedenkveranstaltung an die zu Tode oder zu Schaden gekommenen Bergleute am Ehrenhain an der Lößnitzer Straße, dem ehemaligen Standort des Schachtes 250 der Wismut.

Dritter Fakt. Am Standort wurden im Juli 1955 nach einem Grubenbrand, dem schwersten Grubenunglück der Wismut, 33 tote Bergleute von den Kameraden der Grubenwehr über Tage gebracht. Die Tragödie bildet eine Zäsur in der Geschichte der SDAG Wismut und war ein wichtiger Impuls für den Aufbau eines leistungsstarken Grubenrettungswesens. Vierter Fakt. Der Ursprung des Bergmannstages liegt im Jahr 1996, als Schneeberg Gas

Herausgeber des 8. Deutschen Bergmannstags war und in Schlema der Ehrenhain eingeweiht wurde. Fünfter Fakt: Fester Termin für den Bergmannstag in Auerbach Schlema ist der erste Sonnabend im Juli.

0: Herbert Müller, Sicherheitssteiger.
1: Ja, demnach wird der 29. Bergmannstag in Auerbach Schlema am 4. Juli gefeiert. Beginn ist dort 10 Uhr. In diesem Jahr bereits gewesen ist die Fête de la Musique. 2026 hat die Veranstaltung in Deutschland einen neuen Höchststand erreicht. Nach Angaben des Bundesnetzwerks beteiligten sich am 21. Juni mehr als 180 Städte und Gemeinden an dem Musikfest. Rund 4 Millionen Menschen besuchten die Veranstaltungen. Bundesweit traten rund 75.000 Musiker in 45.000 Konzerten auf. In diesem Jahr wieder mit dabei war Zwönitz. Für die Erzgebirgsstadt ist die Fête de la Musique schon eine kleine Tradition. 2019 war es, als es dort Musikbegeisterte erstmals an reizvollen Auftrittsorten trafen, um gemeinsam die Sommersonnenwende zu begehen und die warme Jahreszeit willkommen zu heißen. Einen Bericht von der diesjährigen Veranstaltung sehen Sie ab Freitag in Gugner, unser Erzgebirge. Ein kleiner Vorgeschmack kommt jetzt.
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1: Jetzt bin ich hier nicht mehr alleine, sondern mit unserer Praktikantin Lilith. Lilith hat das vergangene Jahr mit uns im Chaosjournal verbracht und bevor sie sich nun vorerst von uns verabschiedet, wollen wir mit ihr noch eine kleine Fragerunde durchführen. Heute auf Augenhöhe. Bist du bereit?
3: Ja.
1: Du warst ja anfangs nicht direkt bei uns in der Videoproduktion, sondern du hast dein Jahrespraktikum in der Buchhaltung absolviert. Wie kam es dazu, dass du gegen Ende doch sehr aktiv bei uns warst?
3: Ja, mir hat es beim TV sehr Spaß gemacht und da habe ich mich ein bisschen arrangiert, dass ich bei euch noch ein bisschen mitarbeiten darf.
1: Das hat uns auch sehr gefreut. Was hast du hier gemacht, sowohl in der Buchhaltung als auch in der Videoproduktion?
3: Also in der Buchhaltung kann man als Praktikantin jetzt nicht ganz so viel alleine machen. Deswegen habe ich da sehr viel Zuarbeit gemacht oder auch sehr viel Zeit damit verbracht, die Dokumente zu digitalisieren. Und im TV-Bereich durfte ich mit auf Drehs gehen, ich durfte die Off-Stimmen übernehmen und dann am Ende auch in den Schnitt reingucken.
1: Jetzt ist genau die Frage, was hat dir besser gefallen?
3: Mir hat der TV-Bereich besser gefallen.
1: Und auf welche Beiträge bist du ganz besonders stolz?
3: Also natürlich auf meinen Simson-Beitrag von der Sendung gestern, weil ich den komplett alleine geplant habe, die Leute organisiert habe und dann am Ende auch geschnitten habe.
1: Ja, hat sich das Praktikum dann auch auf deine Berufswünsche ausgewirkt?
3: Ja, sehr. Mir hat es sehr Spaß gemacht und ich hoffe, dass ich nächstes Jahr wiederkommen darf.
1: In dem TV- oder Buchhaltungsbereich?
3: TV-Bereich. Mhm.
1: Stark. Nach der ausführlichen Fragen wollen wir jetzt nochmal eine kleine Schnellfragerunde einlegen. Bist du bereit?
3: Ja.
1: Alles klar. Dann Frühaufsteher oder Nachteule?
3: Nachteule.
1: Studio oder Außeneinsatz?
3: Außeneinsatz.
1: Kamera oder Schnitt?
3: Schnitt.
1: Steppe durch die City mit?
3: Aura.
1: Richtige Antwort. Das Jahr hat sich definitiv kürzer angefühlt, als es eigentlich war. Es ist schon schade, dass du uns jetzt schon verlassen wirst, aber vielleicht sieht man sich ja wieder. Wir wünschen dir auf jeden Fall alles Gute fürs neue Schuljahr und
3: danke.
1: Gutes Zeugnis. Vielleicht sehen wir uns, wie gesagt, schneller wieder als gedacht.

0: Nun, meine lieben Damen und Herren, kommen wir nun zu unserer Mittwochsfrage. Wir wollten wissen, in welchem Jahr wurde in Thalheim der Fotopoint Christoph Hillig übergeben? Das ist jetzt 5 Jahre her und so lautet die richtige Antwort 2021. Und so haben wir damals berichtet.
1: Der Dulmer Rundwach ist für mich eine ganz besondere Sache. Da bin ich in mein Element, wenn ich die große Runde mache. So beginnt ein Gedicht des Thalheimers Christoph Hillig. Auf seine Runde kann sich der ehemalige Wanderwegewart der Stadt Thalheim nicht mehr begeben. Christoph Hillig verstarb am 5. September 2020 im Alter von 84 Jahren. Auf und mit dem Thalheimer Rundweg hat der Erzgebirger in seiner Heimatstadt Spuren hinterlassen. Seit 30. Juni trifft man wieder auf den Mann, der zu Lebzeiten in seinem Ehrenamt mehr als 10.000 Stunden leistete. Beigefügt ist die Aufforderung: Machen Sie ein Erinnerungsbild mit einer Thalheimer Legende, Christoph Hillig.

Nahe der Wiesenmühle gibt es neuerdings den Fotopoint Christoph Hillig. Für den ersten Schnappschuss war Bürgermeister Nico Dittmann mit vor Ort. Es war ein Foto von der Einweihung des neuen Anlaufpunktes für die freie Presse. Mit einem Fotopoint mit dem Quersack Max als Motiv hat Thalheim schon eine solche Attraktion. Christoph Hillig schuf den Thalheimer Rundweg maßgeblich mit. Darüber hinaus leistete er Planungs- und Wegweisearbeiten für das Wegezeichennetz im gesamten Areal. Damit hat er das Wandergebiet rund um Thalheim sowohl für Einheimische als auch für Besucherinnen und Besucher entscheidend mitgestaltet. Genutzt werden kann das vorhandene Netz für Sport und Erholung. Um dieses außergewöhnliche ehrenamtliche Engagement zu ehren, wurde der Fotopoint am Thalheimer Rundweg in der Nähe der Wiesenmühle aufgestellt. Darüber hinaus erhält der Thalheimer Rundweg den Beinamen Christoph-Hillig-Rundweg. Der so Geehrte schrieb außerdem mehr als 140 Heimatgedichte im erzgebirgischen Dialekt, die er auch veröffentlichte. Sein Gedicht »Dort dulme Rundwach« endet so. Der Runde warf er ganz schick Gruß, denk stets, das kann nicht sei. Der Zeit ist a nahm Haar gerannt, schi war's aber doch dabei.

Ja, das war ein Bericht aus dem Jahr 2021. Aktuelle Meldungen, unter anderem in der Rubrik 7x Erz in einem Satz, gibt es wieder in unserer Bergzeit am Donnerstag. Sie schauen bestimmt wieder rein. Das freut unser ganzes Team, das jetzt auch immer mal wieder urlaubsbedingt etwas kleiner ist. Bis dahin, bis zur nächsten Bergzeit. Glück auf!

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1: Musikalische Sommernacht bei Classics unter Sternen und Harlekin-Entdeckertour macht Laune.
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1: Liebe Zuschauer, einen wunderschönen guten Abend und herzlich willkommen zu Tag aktuell vom Mittwoch. Musik, Gänsehautmomente und eine beeindruckende Atmosphäre unter freiem Himmel. Bei Classics unter Sternen wurde der Zwickauer Hauptmarkt am Samstagabend erneut zu einer großen Open-Air-Bühne. Tausende Besucher konnten einen warmen Sommerabend voller Musik, Emotionen und besonderer Momente erleben.
3: Fulminant und klassisch wurde dieser musikalische Abend durch die Clara Schumann Philharmoniker Plauen Zwickau unter Leitung von Leo Siberski und die Band Cosmic Light eröffnet, bevor es dann mit Jump, gesungen von Ruth van Overdijk, sofort schwungvoll wurde.

Von da an zeigte sich die ganze Bandbreite von Classics unter Sternen. Gemeinsam mit den Solistinnen und Solisten verbanden Orchester, Band und die Singakademie Chemnitz klassische Musik mit Pop, Rock und Filmmusik. Erstmals auch als Moderator.

0: Moderator und nicht nur als Sänger führte Friedrich Rau dabei charmant durch das Programm und holte die Künstlerinnen und Künstler immer wieder ins Rampenlicht. Das war für ihn selbst ein absolutes Herzensprojekt.
1: Auf jeden Fall. Es ist einfach natürlich großartig, als Zwickauer in der Heimatstadt, in der Stadt, wo ich aufgewachsen bin, jetzt hier auf so einer Bühne auf dem Hauptmarkt zu stehen und die Menschen zu unterhalten und wenn die dann auch noch so laut mitsingen, ja, perfekt.
0: Für einen der ersten großen Höhepunkte sorgte Sopranistin Elisabeth Birkmeier mit Mozarts berühmter Arie »Der Hölle Rache kocht in meinem Herzen« aus der Zauberflöte. Die kraftvolle Interpretation zeigte eindrucksvoll, dass klassische Musik bei Classics unter Sternen ihren festen Platz hat. Nur wenig später wechselte die Stimmung erneut. Mit »Alles neu« von Peter Fox wurde es modern und energiegeladen. Musical-Darstellerin Uso brachte gemeinsam mit Band und Orchester die besondere Mischung auf die Bühne, die das Publikum jedes Jahr aufs Neue begeistert.

0: Emotional wurde es bei Wir sind am Leben von Rosenstolz. Franz Ulich und Stine Fischer verliehen dem Titel eine besondere Intensität und sorgten für einen der ruhigeren, nachdenklichen Momente des ersten Konzertteils. Beide waren nicht zum ersten Mal bei Classics dabei und diese Begeisterung war ihnen anzumerken.
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2: Ach, tja, wie war das für uns? Gut, schön, hat Spaß gemacht. Also es ist immer schön, wenn eine Energie, die wir von der Bühne senden, beim Publikum ankommt, die geben uns das zurück und dann können wir das irgendwie übertragen und dann macht es immer doppelt so viel Spaß.
3: Ja, also ich war ja 2024 bei The Voice Kids und dann beim Junior ESC. Und ja, ich mache noch sehr, sehr viel Social Media und eigentlich auch erfolgreich. Ich bin jetzt seit Anfang März in einem Management in Stuttgart und die kümmern sich echt gut um mich. Habe jetzt viele Auftritte auch dadurch und ja, genau.
0: Mit Falcos Hinter uns die Sintflut übernahm anschließend Kai Danowski die Bühne. Der Zwickauer Sänger griff damit einen Titel auf, der auch Jahrzehnte nach seiner Veröffentlichung nichts von seiner Aktualität verloren hat. Die nachdenklichen Textzeilen über gesellschaftliche Entwicklungen und den Umgang mit Krisen erhielten durch das Zusammenspiel von Band und Orchester eine besondere Wirkung.
4: Ja, es ist einfach ein großer Song und die Leute lieben ihn, das trotz dieser Temperaturen. Wir haben das Zwickauer Publikum animiert bekommen und das ist doch, steht wieder wundervoll für Klassik unter Sternen, finde ich.
0: Kai Danowski tritt dabei nicht nur als Solist und Sänger auf, sondern gehört auch der Band Cosmic Light an, die dieses Event ebenfalls musikalisch umrahmte. Deshalb weiß er nur zu gut, was es bedeutet, solch ein Event wie Classics unter Sternen auf die Beine zu stellen. Man möchte mit der Zeit gehen, den Zuschauern Neues bieten.
4: Ja, absolut. Also wir kommen einmal im Jahr zusammen, jetzt auch viele, wie du schon sagtest, zum wiederholten Male. Und das hat immer so auch ein Gefühl von einem Klassentreffen und gemeinsam zu musizieren. Es ist natürlich ganz viel Fokus, ganz viel Stress auch in der Vorarbeit, im positiven Sinne, Anspannung, Konzentration. Und das ist dann natürlich toll, das auf dem Hauptmarkt in so einem tollen Rahmen dann zu präsentieren.
0: Zum Abschluss des ersten Teils wurde es dann noch einmal besonders eindrucksvoll. Gemeinsam standen Kai Danowski, Friedrich Rau, Ruth van Overdijk und Franz Ulich für Peter Schillings völlig losgelöst auf der Bühne. Der generationsübergreifend bekannte Titel entwickelte sich schnell zu einem der großen Mitsing-Momente des Abends und sorgte auf dem Hauptmarkt für echte Gänsehaut, bevor es in die Pause ging.

0: Es war vielen Gästen anzumerken, diese Freude, diese Leichtigkeit, vielleicht auch die Sorgen für einen Moment mal zu vergessen.
1: Ja, ich meine, Kultur ist, ist die Seele irgendwie in diesen Krisenzeiten. Und deswegen freuen wir uns, dass wir irgendwie so kleine Oasen, natürlich auch des Eskapismus irgendwie schaffen können. Aber trotzdem ist es irgendwie auch ein Spiegel unserer Zeit. Und deswegen zum Beispiel Hinter uns die Sintflut war ein politisches Statement, was von Kai als Falco gesungen wurde. Das heißt, es spielt schon auch eine Rolle, aber wir möchten natürlich trotzdem irgendwie zeigen, wir sind hier, wir sind laut, wir leben das Leben trotzdem, wir genießen es trotzdem. Und genau, du wirst auch gleich nochmal ein Statement-Song singen von Johannes Oerding.
2: Auf jeden Fall, ja. Ich singe dann gleich noch Weiße Tauben, wo es ein bisschen um dieses Thema Frieden und Krieg geht. Ja. Und trotzdem will ich einfach grundsätzlich sagen, ich glaube, das, was Musik wirklich kann, ist die Leute vergessen lassen, was im Alltag alles so vor die Hunde geht. Und ich denke, das ist auch einfach wichtig. Also egal, was auf der Welt alles so schief läuft und passiert und uns Sorgen macht und uns Probleme bereitet, kommt einfach zu Live-Konzerten. Ja. Das lohnt sich einfach, weil das ist einfach, das sind 2-3 Stunden, in denen ihr abschalten könnt, und das machen wir gern für euch.
0: Und das ist ja auch deine Zukunft.
3: Ja, auf jeden Fall. Also mir macht das auch mega viel Spaß und ich hoffe, das geht so weiter. Ja.
4: Ich habe das Glück, mit meinen verschiedenen Coverbands, Cosmic Light, mit den Porridges, aber auch mit meinem Rio Reiser Lesungsprojekt immer wieder regelmäßig Auftritte zu spielen und von dem, was ich tue, zu leben. Meine Leidenschaft quasi auf die Bühne zu bringen. Von daher, ja, wir können glücklich darüber sein und versuchen das natürlich auch immer wieder den Leuten, so schwierig die Zeiten auch sein mögen, zu zeigen, dass wir Lust haben, dass wir da sind, dass wir laut sind und dass wir die Kultur mitgestalten wollen.
0: Da die Temperaturen am Abend noch deutlich über der 30-Grad-Marke lagen, hatten die Wasserwerke Zwickau auf dem Hauptmarkt einen kostenlosen Trinkwasserstand eingerichtet. Das Angebot wurde von den zahlreichen Gästen dankbar angenommen. Nach der Pause fiel dann dem Veranstalter Matthias Kraus ein erster Stein vom Herzen.
5: Ja, also wir sind absolut zufrieden. Ich muss wirklich sagen, es ist das, was wir immer wollten. Wenn man sich umguckt, ihr könnt es ja mal sehen, es ist kein Zaun mehr da. Das Café im Rathaus ist integriert, alles komplett ist offen, wir sind ausverkauft. Die Leute sind absolut zufrieden. Es sind Temperaturen, die sicherlich schon ihre Herausforderungen bedarfen. Aber auf der anderen Seite muss man ganz ehrlich sagen, es ist Sommer. Es ist, glaube ich, jetzt beginnt ein absolutes Highlight, weil ich glaube, der zweite Teil ist mega. Das Licht wird jetzt einsetzen. Und ich glaube, wir werden natürlich jetzt einen Sommerabend erleben, wie ihn sich Zwickau wirklich wünscht.
0: Musikalisch knüpfte der zweite Konzertteil nahtlos an die Energie des ersten an. Mit dem Scorpions-Klassiker Rock You Like a Hurricane wurde direkt zu Beginn ein deutliches Zeichen gesetzt. Gemeinsam mit Orchester, Band und Chor verwandelten die Solisten den Hauptmarkt in eine große Rockbühne und sorgten für begeisterte Reaktionen im Publikum.

0: Doch genau diese musikalische Vielfalt macht den Reiz von Classics unter Sternen aus. Auf rockige Klänge folgten klassische und gefühlvolle Momente. Besonders eindrucksvoll gelang dies bei einer Komposition von Andreas Pabst, bei der Elisabeth Bürgmeier und Wong Jong-Li gemeinsam mit Chor und Philharmonie für einen der feierlichsten Augenblicke des Abends sorgten. Mit Die With A Smile von Lady Gaga und Bradley Cooper wurde es anschließend modern und emotional. Ruth van Overdijk und Uso überzeugten dabei mit ihren Stimmen und zeigten erneut die große Bandbreite des jungen Solistenensembles.
1: Ja, also ich glaube, man merkt das auch, wir haben bei uns ein junges Team und die legen echt extrem Wert, dass wir versuchen, uns ein bisschen zu verjüngen. Classics unter Sternen ist schon ein Mix, aber auch das Theater kann zeigen, dass es eben mehr kann als nur Arien oder irgendwelche Dinge. Und da muss ich wirklich sagen, ich bin absolut

0: absolut glücklich, dass ich das schon gehört habe bei den Proben, bei den Dingen, dass es genau in die Richtung geht, was wir wollen. Weil wir wollen die Leute abholen, wir wollen Spaß und ich glaube, das ist ganz wichtig.
1: Auch Friedrich Rau bewies nicht nur als Moderator, sondern ebenso als Sänger sein Können und brachte, wie bereits angekündigt, in der Folge Johannes Oerdings Weiße Tauben gefühlvoll auf die Bühne.

Immer wieder wechselten sich große Balladen, Musical-Klänge und bekannte Pop-Hits ab. Franz Ulich begeisterte mit Max Giesingers 80 Millionen, während bei One Night in Bangkok aus dem Musical Chess erneut internationale Musical-Atmosphäre aufkam.

0: Zum Finale versammelten sich schließlich noch einmal zahlreiche Mitwirkende auf der Bühne und erhielten eine Menge Beifall. Damit der Zwickauer Hauptmarkt jedes Jahr zur großen Konzertbühne werden kann, braucht es nicht nur Künstler und Organisatoren, sondern auch starke Partner im Hintergrund.
1: Ganz toll, ich finde es eine wunderbare Veranstaltung. Die Musik ist toll, vor allen Dingen ganz großartig, dass regionale Künstler auch einbezogen sind, neben unserem wunderbaren Orchester hier in Zwickau. Und die Stimmung ist gut, die Wärme hat auch ein bisschen nachgelassen am Abend, sodass ich glaube, es vielen hier gut tut und gefällt. Ja, ja, wir haben es auch dieses Jahr wieder unterstützt. Ich glaube, wir sind seit Anfang an dabei und wir haben auch ein paar Kunden eingeladen, mit uns heute den Abend zu verbringen, einfach um auch Danke zu sagen. Ja, eine schöne Sache, wo die Sparkasse sich gern wieder in unserer Region engagiert.
0: Auf ein traditionelles Feuerwerk musste in diesem Jahr allerdings verzichtet werden. Aufgrund der hohen Waldbrandgefahr und der anhaltenden Trockenheit waren pyrotechnische Effekte nicht erlaubt. Stattdessen wartete auf die Besucher eine ganz besondere Alternative. Zu Vincent Weiss' Feuerwerk und dem großen Finale erleuchteten tausende Wunderkerzen den Zwickauer Hauptmarkt und sorgten für ein ebenso stimmungsvolles wie emotionales Schlussbild. Mit langanhaltendem Applaus verabschiedete das Publikum die Künstlerinnen und Künstler von der Bühne. Und eines wurde an diesem Abend erneut deutlich. Classics unter Sternen gehört längst zu den kulturellen Höhepunkten des Zwickauer Sommers. Die Vorfreude auf die nächste Ausgabe im kommenden Jahr, am 12. Juni 2027, ist deshalb bereits jetzt groß.
2: Und dann werden wir den Weg weitergehen. Wir wollen uns öffnen, wir wollen die Tradition weitergehen. Wir haben noch 2 Jahre bis zum 25-Jährigen und ich glaube, das ist auch nicht selbstverständlich, dass man sowas vor sich hat.
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0: Eine Schnitzeljagd durch die Stadt, spannende Geschichten aus der Vergangenheit und jede Menge Spaß für die ganze Familie. In Reichenbach können kleine und große Entdecker jetzt auf die Spur eines ganz besonderen Stadtführers gehen. Bei der neuen Harlekin-Entdecker-Tour führt die Theaterfigur Besucher zu historischen Orten, Sehenswürdigkeiten und interessanten Geschichten. Über QR-Codes erfahren die Teilnehmer Wissenswertes zu den einzelnen Stationen und folgen den Hinweisen zum nächsten Harlekin. Ein digitaler Stadtrundgang, der richtig Laune macht. Wir trafen am Postplatzbrunnen in Reichenbach auf 8 Kinder der AWO-Kindertagesstätte August Horch. Die sogenannten grünen Flitzer der diesjährigen Vorschulgruppe begaben sich mit der Erzieherin und Miriam Hoffmann von der Reichenbacher Stadtverwaltung auf die Entdeckertour. Den ersten Harlekin findet man auf dem oberen Brunnenrand, darunter die QR-Codes.
1: Also, Harlekin-Entdeckertour. So ein Theater. Entdecke Reichenbach mit einem digitalen Stadtrundgang. Liebe Entdecker, seid ihr bereit für eine aufregende Schnitzeljagd durch Reichenbach?
2: Ja.
1: Findet weitere Harlekine und erfahrt Spannendes und Geheimnisse von Reichenbach.
0: Natürlich können und wollen wir Ihnen hier nicht den kompletten Rundgang zeigen. Den sollen Sie selbst erleben. Wir möchten nur neugierig machen.
3: So, dann herzlich willkommen zu unserer Harlekin-Rundgang. Wir wollen heute Harlekine suchen. Ihr habt den ersten Harlekin ja schon entdeckt. Genau, da sitzt er. Der hat eine Theatermaske in der Hand, weil der Harlekin, der kam früher, war der im Theater gewesen und hat die Leute unterhalten. Er hat den ganzen Tag Spaß gemacht, sodass alle einfach immer nur gelacht haben, weil die gar keine Lust hatten, sich mit ernsten Sachen zu beschäftigen. Und dann gab es eine Frau, die Friederike Caroline Neuber, die wurde hier in Reichenbach geboren. Und die hatte die Idee, dass man das Theater jetzt anders macht. Ein bisschen ernster, dass man vielleicht auch mal was lernt. Und dann hat die den Harlekin aus dem Theater gejagt. Und wir machen uns heute auf den Weg, den Harlekin zu suchen. Weil die den jetzt ein bisschen, der versteckt sich überall. Und die kleine Runde gehen wir, lernen ein kleines bisschen was über die Stadt, über den Harlekin. Und die Suche geht schon hier los. Am Postplatz, ne, da haben wir ja die schöne Kirche, die Trinitatiskirche, die ist 400 Jahre alt. Und wir haben das Schenkerhaus vom Karl Louis Schenker aus Hirschmühle bei Greiz. Und als der das Haus gebaut hat, hat er sich nämlich überlegt, weil er aus Hirschmühle kommt, dass er einen Hirsch in der Fassade, also wenn man das Haus anschaut, kann man einen Hirsch entdecken. Hat er den versteckt. Mal schauen, wer den Hirsch zuerst entdeckt. Ihr wisst schon Bescheid, ihr habt wohl schon mal geübt. Da ist er, da oben. Ganz genau. Hier war früher mal ein Hotel, bevor es die Sparkasse war. Das hieß zum Goldenen Lamm. Und da hat damals der König von Sachsen übernachtet, als er in Reichenbach war. Deswegen hieß dieser Platz auch ganz lange Königsplatz, weil der König hier mal geschlafen hat. Bevor dann die Post gebaut wurde, dann später hieß der Platz hier dann eben Postplatz, wie das Postgebäude. So, und weil wir jetzt von der Post sprechen, würde ich sagen, gehen wir rüber über die Straße bis zur Postsäule. An der Postsäule könnt ihr sehen, wie lang früher die Kutsche von hier gebraucht hat bis in die nächste Stadt. Damals gab es ja keine Autos, ne? Da wurde die ganze Post mit der Pferdekutsche gebracht. Und hinter der Säule seht ihr nochmal das Bild von der Friederike Caroline Neuber.
2: Ja.
3: Und dann machen wir uns auf den Weg zur Stadtmauer. Raus aus der Sonne. Ihr seid richtige Auskenner. Jetzt gehen wir hier vorne durch das Haus durch. Der Durchgang war schon immer so groß, weil das früher ein Haus war mit einem ganz langen Hinterhof. Und da konnten die Pferdekutschen richtig bis nach hinten durchfahren und dort ihre Waren abladen. Hier müssen wir runter und dann gehen wir durch die alte Stadtmauer durch.
4: Wo ist er denn?
2: Hier ist er doch.
3: Hier. Da ist er. Oh weh. Und ich denke, der hat der Torwache den Schlüssel gemobst. Da hat wohl jemand geträumt und hat sich den Schlüssel wegnehmen lassen.
2: Nein, das ist so die Tür.
3: Ja, ne, die Tür, die kam erst später, ne?

0: Aber sonst war ja an jedem Stadttor stand auch eine Wache, die dann aufgepasst hat, wer rein und rauskommt. Und am Abend waren die Stadttore zu und wer noch nicht zu Hause war, der ist nicht mehr reingekommen. Der musste dann draußen schlafen. So, ansonsten genau, sind wir jetzt bei der alten Stadtmauer. Das heißt, wir können erstmal hier noch das wieder abfotografieren. Und jetzt musst du auf das Gelbe unten drauf drücken. Genau.
1: Und hier gab es dann noch mehr Infos zur Reichenbacher Stadtmauer.
0: Das habe ich für euch mal gebastelt. Da kann man sehen, wie groß so eine Stadtmauer eigentlich ist. Ne? Fast so groß wie ein Dino.
2: Das ist ihr Dino.
0: Ja, ein Langhals.
2: Hast
0: ne?
2: du den selber gebastelt?
0: Das habe ich mit dem Computer gemacht.
2: Lecker!
1: Nach so viel Infos gab es für die Kids erstmal was zu trinken. Anschließend ging es zur nächsten Station.
0: Der Weg ist derzeit etwa 550 Meter lang. Wir sind noch im Aufbau. Ist angedacht, eventuell dann in der Maximallänge, dass er bis 1,5 Kilometer wird. Und derzeit braucht man in etwa 50 bis 60 Minuten, je nachdem, wie intensiv man sich mit den Stationen beschäftigt. Können auch die Treppe runtergehen? Hab dann gefunden mit Buch.
2: Nein, nur einmal.
1: An den Figuren wurde jedes Mal kräftig gerubbelt. Wieso das?
0: Das bringt Glück. Gehen wir fest davon aus, ja? Jetzt sind wir am Kirschplatz. Der Harlekin hat ein Buch. Das bedeutet, das ist vielleicht einmal ein Zeichen für die Bibel, für die Kirche. Und einmal für die Schule. Das ist die älteste Schule hier in Reichenbach. Das war damals eine Schule nur für Jungs. Oh, naja, das
1: technisch lässt sich nicht ermitteln, wie viele Menschen den Rundgang schon absolviert haben.
0: Wir bekommen aber schon Feedback viel von Personen, die den Rundgang schon gegangen sind, wie sie ihn finden. Gerade heute früh haben wir wieder eine E-Mail bekommen von der Grundschule, von der Neuburg-Grundschule aus Reichenbach, die den Weg jetzt gegangen ist, eigentlich eher zufällig entdeckt hat. Sie fanden es sehr schön. Haben aber auch dann ja, verschiedene übers allgemeine Kontaktformular, kriegt man dann immer mal wieder E-Mails und eine Rückmeldung. Tour, die Daten, die werden bei uns sind auf der Homepage hinterlegt, die ruft man ab mittels QR-Code, sind aber auch bei Komoot und Outdoor Active hinterlegt, sodass man auch eine GPS-datenbasierte Version sozusagen abrufen kann, wenn man nicht ganz so ortskundig ist. Und da sind zum Beispiel auch barrierefreie Alternativen angelegt, weil jetzt man nicht immer die Treppe einfach so passieren kann. So, jetzt seht ihr hier in der Straße das Zeichen vom ehemaligen Schneeberger Stadttor. Ihr könnt hier oben sehen, hier ist noch ein Rest von der alten Stadtmauer. Hier war ein großes Stadttor, das Plauische Tor. Und dann ging die Stadtmauer weiter hier rüber hinterm Neuburin-Museum entlang. Das Neuburin-Museum, das Gebäude war damals viel größer. Das war eine untere Burganlage. Sogar mit einem kleinen Gefängnis drin.
2: Da.
0: Da sitzt er schon. Die Figuren wurden von Jörg Halsema hier aus unserem Ortsteil in Mühlau entwickelt, entworfen, modelliert und in der Gießerei in Lauchhammer dann gegossen. Das war eine Idee aus dem Ab-in-die-Mitte-Projekt 2022. Da haben wir eine Wettbewerbsidee eingereicht zum digitalen Stadtrundgang. Mit der Idee, eben das in Form von Harlekinen umzusetzen. Und dann haben wir jetzt im Rahmen vom Bundesprogramm Zukunftsfähige Innenstädte und Zentren die Idee weiterentwickelt und ja, jetzt einfach zur Durchführung gebracht. Die Tour, die wir jetzt angedacht haben, hat, ich glaube, 7 Stationen. Der 5. Harlekin ist quasi derzeit schon so in der Abstimmung. Und ja, dann rufen wir natürlich auf, alle Reichenbacher sich an der Aktion mit zu beteiligen. Also es können Patenschaften sozusagen für die Stationen übernommen werden, dass man natürlich vielleicht auch mal an den Wasserturm oder an die Burg Mühlau oder an die Göllstahlbrücke dann mal mit einem Harlekin mitgeht oder eben in der Innenstadt gerade Geschäfte oder so dann auch so ein Harlekin vor ihrem Geschäft installieren können und wir integrieren den dann quasi in einen Stadtrundgang. Und durch die digitale Variante haben wir ja jederzeit die Möglichkeit, den Rundgang zu erweitern, anzupassen, aktuell zu halten. Wir können dann beispielsweise auf Stadtfeste, Weihnachtszeit, ja, eben saisonale Bedingungen mit eingehen.
1: Für die grünen Flitzer gab es dann als Dankeschön ein leckeres Eis.
0: Geht es?
3: Hat euch denn der Rundgang gefallen?
2: Ja!
0: Sehr schön. Und wenn Sie auch Lust haben, unseren Rundgang zu besuchen, dann kommen Sie gerne nach Reichenbach. Tolles Programm für die Sommerferien. Wenn Sie einmal da sind, danach noch ein Sprung ins Freibad und entdecken.

0: Machen Sie unseren Rundgang.
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1: Nachdem heute der heiß ersehnte Regen gepaart mit kühleren Temperaturen als an den Vortagen unser Wetter bestimmt hat, dürfen wir uns morgen bei 26 Grad in der Spitze auf 10 Sonnenstunden freuen. In der Nacht sind dann Schauer möglich. Bei Höchsttemperaturen um die 20 Grad erwartet uns am Freitag ein Mix aus Sonne und wolkigen Abschnitten. Angenehme 22 Grad und ein Wechsel aus Sonne und wolkigen Abschnitten, das sind die Aussichten für den Samstag. Bei gleichen Werten wie am Vortag dominieren Wolken am Sonntag das Wettergeschehen im Sendegebiet. Auch gelegentliche Schauer sind möglich. Trotzdem kämpft sich immer wieder die Sonne durch die Wolkenlücken.
2: Liebe Zuschauer, das war's von Tag aktuell für die Wochenmitte. Vielen Dank fürs Einschalten. Ihnen jetzt einen schönen Abend und wir sehen uns dann am morgigen Donnerstag hier wieder. Bis dahin, machen Sie es gut.

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1: Hallo und herzlich willkommen zur Drehscheibe Lausitz. Heute ist Mittwoch, der 1. Juli. Am heutigen Tag gibt es eine erfreuliche Nachricht, mit der wir unsere Sendung beginnen. Dirkenhausen hat im bundesweiten Wettbewerb Unser Dorf hat Zukunft Gold erreicht. Damit steht das Dorf neben 7 weiteren an der Gewinnerspitze und kann sich über ein Preisgeld von 15.000 Euro freuen. Außerdem kann auch das Dorf Frankene aus dem Elbe-Elster-Landkreis feiern. Für sie gab es die Silberplatzierung. Damit zeigen die beiden Dörfer, wie sie mit vorbildlichen Ideen und innovativen Konzepten ihre Heimat zukunftsfähig entwickeln. Doch nicht nur freudig erregt zeigten sich die Lausitzer heute. Denn der Aufreger des Tages war sicherlich an den Tankstellen in unserer Region. Näheres dazu und wie die Lausitzer auf den ausbleibenden Tankrabatt reagieren, das haben wir jetzt für Sie.
2: Die Spritpreise erreichen wieder Höchststände. Heute, pünktlich am 1. Juli, genau 12 Uhr, schnellten die Preise auch an den Tankstellen der Lausitz exorbitant in die Höhe. Besonders ärgerlich dabei, die Erhöhung ging teilweise weit über den staatlichen Tankrabatt von 16,9 Cent je Liter hinaus. Dabei hatten viele Tankstellen bereits an den Tagen zuvor ihre Preise deutlich angehoben.
3: Ich bin angewiesen für die Arbeit aufs Auto und alle anderen Fahrten natürlich, da überlegt man zweimal, wie man es macht und ob man es muss oder nicht.
4: In anderen Ländern ist es auch möglich, dass das, sag ich mal, von den Ölkonzernen, erzeugt wird, dass das an die Leute weitergegeben wird. Und bei uns ist es nicht möglich. In allen anderen Ländern funktioniert das. Sehe ich nicht ein.
5: Ich finde es nicht in Ordnung. Also das mit dem Tankrabatt, das hätten sie anders lösen müssen eigentlich, von der Politik her. Wir sind aufs Auto angewiesen oder eben aufs Fahrrad.
4: Wenn man auf dem Land wohnt, kann man nicht mit dem Zug oder mit dem Bus fahren. Das ist ganz schwierig. Das funktioniert nicht. Du musst mit dem Auto fahren. Du bist darauf angewiesen. Wenn ich in der Großstadt bin, wenn ich in Berlin lebe, da brauche ich kein Auto, brauche ich keine Fleppen, dann brauche ich nichts. Da kann ich mit den Öffis fahren. Aber bei uns funktioniert das nicht.
2: Ob und wann mit einem nennenswerten Preisrückgang an den Zapfsäulen zu rechnen ist, steht wohl in den Sternen. Zumindest lehrt die Erfahrung bei den Verbraucherpreisen, was einmal oben ist, kommt so schnell nicht wieder runter. Blau, soweit das Auge reicht. Und das lag nicht nur am neuen Fünf-Seen-Verbund. Mit tausenden einheitlichen Badekappen haben Badegäste am Montag den neuen Seenverbund im Lausitzer Seenland gefeiert. An den Stränden des Sedlitzer, Senftenberger, Partwitzer, Großräschener und Geierswalder Sees gingen Familien, Vereine, Urlauber und Einheimische gleichzeitig ins Wasser. Die sogenannte Fünf-Seen-Challenge bildete den Abschluss der offiziellen Eröffnung des neuen schiffbaren Seenverbunds. Neben dem gemeinsamen Gang ins kühle Nass erwartete die Besuchenden an allen fünf Seen ein Rahmenprogramm mit Musik, Moderation und kulinarischen Angeboten. Wer die meisten Menschen gleichzeitig zum Baden mobilisieren konnte, wurde ebenfalls gezählt. Schnell entwickelte sich ein Kopf-an-Kopf-Rennen zwischen dem Senftenberger und dem Großräschener See. Am Ende setzte sich der Senftenberger See, der zweitgrößte des Verbunds, mit 1.451 Teilnehmenden knapp durch. Der Großräschener See folgte mit 1.404 Badegästen. Auch an den übrigen drei Seen ging es denkbar knapp zu. Mit nur einer Person Vorsprung sicherte sich der Partwitzer See mit 546 Teilnehmenden den dritten Platz vor dem Geierswalder See mit 545. Schlusslicht war der Sedlitzer See mit 527 Schwimmerinnen und Schwimmern. Am Ende spielte das Ergebnis jedoch nur eine Nebenrolle. Viel wichtiger war das gemeinsame Zeichen für den neuen Seenverbund und für eine Region, die den Wandel vom Braunkohlerevier zur Wasserlandschaft eindrucksvoll sichtbar macht.
6: Erwachsen sein bedeutet, dass man eines Tages das Gesicht seines Vaters so sieht, wie es wirklich ist.
2: Antigone. Das sächsische Schultheatertreffen ist vorüber. In den vergangenen drei Tagen brachten junge Schauspielende frischen Wind auf die Hauptbühne des deutsch-sorbischen Volkstheaters Bautzen. Verschiedene Inszenierungen lockten zahlreiche Zuschauer in den großen Saal des Theaters. Zu sehen war unter anderem die antike Tragödie Antigone. Eine Kooperation des Schiller-Gymnasiums Bautzen mit dem Deutsch-Sorbischen Volkstheater. Die Jugendlichen setzten sich darin mit Fragen von Macht, Verantwortung und Zivilcourage auseinander. Es wurden Konflikte angesprochen, die Fragen aufwarfen. Wer ist der Gewinner zwischen Recht und Gerechtigkeit? Oder wann kann Widerstand gegen Autoritäten gerechtfertigt sein? Mit einer kreativen und beeindruckenden Lichtinstallation zog die Theatergruppe die Besucher in ihren Bann und sorgte für tosenden Applaus.

0: Das Schultheatertreffen brachte junge Theatergruppen aus ganz Sachsen zusammen und wurde vom Landesverband Sachsen des Deutschen Bühnenvereins gefördert.
1: Sie ist meine Frau. Vater, du darfst sie mir nicht entreißen. Musst dich damit abfinden, Helmon. Das bist nicht du.
0: Die Berufsfeuerwehr Hoyerswerda probte mit Hilfe eines Brandcontainers für den Ernstfall. Einsatzkräfte werden so auf extreme Bedingungen in realen Brandeinsätzen vorbereitet. Dazu war vom 25. Juni bis 28. Juni die Feststoffbrandübungsanlage der Firma Atemschutz Röser bei der Berufsfeuerwehr Hoyerswerda zu Gast. Kontrolliert erfolgte die realitätsnahe Ausbildung unter Atemschutz bei Temperaturen von 150 Grad bis über 250 Grad Celsius. Feuerwehrmänner und Frauen trainierten hier das Vorgehen bei Bränden in geschlossenen Räumen, bestimmte Türöffnungs- und Löschtechniken, Orientierung unter Nullsicht sowie die Zusammenarbeit und Kommunikation im Trupp. So soll auch an die körperlichen Grenzen der Feuerwehrleute gegangen werden, um die Schutzausrüstung und den eigenen Körper sowie die persönliche Belastbarkeit besser kennenzulernen. Das Üben mit solch einer Anlage steht nur

0: speziell qualifizierten Kräften zu. Im Zuge dieser besonderen Ausbildungsmöglichkeit war auch der Einsatzstellenhygieneanhänger der Firma Deconta vor Ort. Dieser wurde im Rahmen der Übung vorgestellt und erprobt. Gleichzeitig sollte so das wichtige Thema Einsatzstellenhygiene und Gesundheitsschutz aufgegriffen werden. Einen ausführlichen Bericht zum Thema gibt es auf YouTube und in der Regionalzeit für das Lausitzer Seenland am kommenden Montag hier im Lausitzwelle Fernsehen.
1: In den Kurznachrichten starten wir mit Hoffnung. Denn der Freistaat Sachsen und der Landkreis Görlitz blicken voller Erwartungen auf das ehemalige Alstom-Bahnwerk.
2: Ein Jahr nach der Übernahme des früheren Alstom-Bahnwerks hat sich Sachsens Ministerpräsident Michael Kretschmer vor Ort einen Überblick verschafft. Der deutsch-französische Rüstungskonzern KNDS baut das Werk aktuell zu einem modernen Produktionsstandort für Wehrtechnik mit 400 Mitarbeitern aus. Dort werden bereits Module für verschiedene Varianten des Radpanzers Boxer sowie Teile für den Kampfpanzer Leopard 2 gefertigt. Der Landkreis Görlitz begrüßt zudem die vor wenigen Tagen veröffentlichten Pläne des Bundes, sich mit 40% am Rüstungs- und Technologiekonzern KNDS zu beteiligen. Landrat Stefan Meyer sieht darin eine Chance, den Industriestandort Görlitz weiter zu stärken. Nach Angaben von KNDS sind bereits mehr als die Hälfte der rund 70.000 Quadratmeter großen Werksfläche umgestaltet. Die Betonbrücke über die Schwarze Elster im Elsterwerder Stadtteil Kotschka darf ab sofort nur noch mit einem Höchstgewicht von 3,5 Tonnen passiert werden. Bisher waren bis zu 16 Tonnen möglich. Eine kürzlich durchgeführte Gesamtprüfung ergab die Gesamtnote 3,7 von 4. Das ist mehr als ein schlechter Zustand, heißt es dazu aus dem Rathaus. 2023 endete diese Prüfung noch mit der Note 2,3. Die Begrenzung gilt vorerst für ein knappes Jahr. Sollten im Zuge der weiteren Untersuchungen irreparable Schäden am Spannstahl festgestellt werden, wird wohl auch über einen Neubau nachgedacht werden müssen. Besonders pikant, die Elsterbrücke in Kotschka war erst im Jahr 2012 mit großem Aufwand saniert worden. Die städtische Kinderkrippe Weingangstraße in Bautzen hat ihren Betrieb zum 30. Juni eingestellt. Grund für die Schließung waren der sinkende Bedarf an Krippenplätzen sowie bauliche und brandschutztechnische Anforderungen, die einen Weiterbetrieb unwirtschaftlich gemacht hätten, so die Stadt. Die Entscheidung basiert auf einem Stadtratsbeschluss aus dem September 2025. Über viele Jahrzehnte war die Einrichtung ein fester Bestandteil der frühkindlichen Betreuung in Bautzen und begleitete Kinder bis zum dritten Lebensjahr. Für alle betroffenen Familien und Beschäftigten wurden Plätze bzw. Ersatzmöglichkeiten in anderen städtischen Kindertageseinrichtungen geschaffen, um den Übergang möglichst reibungslos zu gestalten. Mit der Schließung endet die Geschichte einer traditionsreichen Einrichtung, deren Wurzeln bis in die 1960er Jahre zurückreichen. Die West-Lausitz-Wettbewerbe werden verlängert. Die Frist zur Einreichung für den Vereins- und Fotowettbewerb wurden bis zum 20. August verlängert. Gesucht werden beim Vereinswettbewerb Projekte, die den Austausch zwischen den Generationen fördern. Beim Fotowettbewerb stehen persönliche Lieblingsorte in der Westlausitz im Mittelpunkt. Für die besten Beiträge winken Preisgelder von insgesamt bis zu 16.000 Euro. Weitere Infos gibt es auf der Internetseite der Region Westlausitz. Mit dem Start in die Sommerferien beginnt in Sachsen wieder der Buchsommer. Die landesweite Leseaktion wurde in der Stadtbibliothek Radeberg offiziell eröffnet. Schülerinnen und Schüler zwischen 11 und 16 Jahren können dabei in den Ferien Bücher lesen, Punkte sammeln und sich am Buchsommer-Lesepreis beteiligen. Sachsenweit machen in diesem Jahr 90 Bibliotheken mit insgesamt 120 Standorten mit. Wer mindestens 3 Bücher liest, erhält am Ende eine Urkunde. Die Feuerwehrsportler aus Trebendorf haben am vergangenen Wochenende den dritten Lauf des Ostsachsen-Pokals und den 21. Oldie-Cup ausgerichtet. Trotz Temperaturen von über 35 Grad konnte der Wettkampf dank besonderer Vorkehrungen wie Pavillons und Abkühlungsmöglichkeiten planmäßig stattfinden. Sportlich gab es mehrere Erfolge für die Gastgeber. Die Frauen gewannen den Löschangriff, die neu gegründete U20-Mannschaft belegte beim Oldie-Cup Platz 2. Auch über 100 Meter gab es Siege und Podestplätze für die Trebendorfer Starter.

Ein größerer Polizeieinsatz hat am Mittwochmorgen in Weißbach bei Königsbrück für Aufsehen gesorgt. Einsatzkräfte umstellten ein Wohnhaus und forderten die Bewohner per Lautsprecherdurchsage auf, das Gebäude mit erhobenen Händen zu verlassen und sich anschließend auf den Boden zu legen. Zudem wurden die Anwesenden aufgefordert, keinerlei Widerstand zu leisten. Nach Angaben von Zeugen vor Ort war während des Einsatzes mindestens ein schussähnliches Geräusch zu hören. Ein Zusammenhang mit dem Polizeieinsatz ist bislang jedoch nicht bestätigt. Die Polizeidirektion Görlitz bestätigte den laufenden Einsatz, machte zunächst aber keine Angaben zu den Hintergründen oder möglichen Festnahmen. Zahlreiche Polizeikräfte sicherten den Bereich weiträumig ab. Die Ermittlungen zu den Umständen des Einsatzes dauern an.

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1: Bei Temperaturen deutlich über 30 Grad luden mehrere Partner an den Kiebitzsee bei Falkenberg-Elster zum ersten inklusiven Special Fun Cup ein. Was man dabei alles erleben konnte, zeigen wir Ihnen jetzt. Denn was gibt es Besseres als ein Dreh am Strand bei diesem heißen Sommerwetter?
2: Der Kiebitzsee bei Falkenberg-Elster gehört zu den bekanntesten Naherholungsgebieten der Elbe-Elster-Region. Das Elsterberg, hervorgegangen aus den ehemaligen Elsterbergstätten, lud gemeinsam mit der Sparkasse Elbe-Elster und weiteren Partnern an jenen Kiebitzsee ein zum ersten Special Fun Cup. Unter dem Motto »Wir bringen Falkenberg gemeinsam zum Leuchten« konnten die Besucher nicht nur packende Turniere erleben, sondern im Rahmen von Mitmachaktionen und weiteren Angeboten auch Teil davon sein.
3: So, jeder Gast, der hier vor Ort war, konnte an den 15 verschiedenen Mitmachständen mitmachen und sich Stempel abholen. Und wenn man 5 Stempel gesammelt hatte, kann man die an der Bühne abgeben und dann werden Gewinne gezogen. Und die Gewinne, die Preise, die sind alle vom Elsterwerk gemacht, also alle von den Werkstattbeschäftigten irgendwo hergestellt, von Kult und Koffer, von der Niederlassung, Betriebsstätte in Herzberg, vom Grünhaus, vom Plauhaus, wo man auch essen gehen kann, wo ja auch Werkstattbeschäftigte arbeiten. Na, also, dass man den inklusiven Charakter auch in den Preisen letztendlich wiederfindet, genau. Und die andere Schiene waren natürlich die Turniere. Da hatten wir 4 von. Vor allen Dingen war das Drachenboot-Turnier so ein Highlight, denke ich. Da war der Verein aus Riesa sogar da, extra angereist.
2: Sieger beim Drachenbootrennen wurde übrigens der ESV Lok Falkenberg, dicht gefolgt von der Theatergruppe Kult in Koffer, von den Elsterbergen und der Mannschaft der Sparkasse Elbe Elster. Nicht ohne Stolz präsentierten die Elsterwerke außerdem ihre Gewinner bei den erst kürzlich stattgefundenen nationalen Special Olympics in Saarbrücken.
4: Wir haben ja uns mit 6 Leuten in der Leichtathletik qualifiziert für die Special Olympics nationale Spiele. Und es war natürlich eine sehr große Erfahrung für alle Athleten und auch für mich, mit diesem Team unterwegs zu sein die ganze Woche. Zu schwitzen im Stadion, ja, ist klar. Saarbrücken war doch ein bisschen hitziger als hier und haben große Erfolge feiern können. Wir haben also 2 Goldmedaillen geholt, 5 Bronzemedaillen und viele gute Platzierungen mit diesem kleinen Team. Das war wirklich sehr hervorragend und bringen auch einen großen Erfolg mit. Wir haben die beste Speerwerferin von Deutschland inzwischen. Also Minispeer gehört, ist eine Disziplin. Ja, und ich muss sagen, Saarbrücken waren wie so kleine Olympische Spiele. Dort haben über 4000 Athleten teilgenommen in 27 verschiedenen Sportarten.
2: Der übermäßigen Hitze zum Trotz war der Special Fun Cup gut besucht. Das Team der Veranstalter zeigte sich schließlich zufrieden.
5: Als schon die Grundidee zu dem Tag heute kam, da waren wir schon Feuer und Flamme. Und was die jetzt am Ende noch draus geworden ist und wie vielfältig es war und wie toll hier alle Partner zusammengearbeitet haben, das hätten wir uns da noch nicht zu träumen erhofft. Also einfach toll.
6: Klar, beim Wetter ist zu warm, ist zu kalt, ist zu regnerisch, findet es man nie so richtig. Aber ich bin doch der Meinung, dass wir es durchgezogen haben, ist der richtige Weg. Und wir haben es natürlich dann nicht auf Hochleistung getrimmt, sondern eher in der Thematik, dass man sagt, man macht mit eine Mitmachaktion für alle und für jedermann.
2: Dazu, wie eine Fortsetzung des Special Fun Cups im kommenden Jahr aussehen könnte,

0: könnte, hat man ebenfalls bereits Ideen, wie Geschäftsführer Carsten Koch verriet.
1: Ob es dasselbe Konzept im nächsten Jahr geben wird, wissen wir nicht, ob die Fördermittel wieder so zur Verfügung stehen. Ich denke eher, wir werden im nächsten Jahr uns an ein bestehendes System ankoppeln. Warum? Es ist auch immer relativ viel und arbeitsreich im Vorfeld, wenn man so eine Thematik wie so ein Cup heute auf die Füße stellt, brauche ich sehr, sehr viel im Vorfeld. Ich brauche sehr viele Leute, die dort enthusiastisch mitarbeiten. An der Stelle natürlich bei uns der Kopf, Frau Herrmann, recht, recht herzlichen Dank und an alle Helfer, die wir im Elsterwerk hatten, um diesen Tag überhaupt aufzusetzen. Ich denke, im nächsten Jahr werden wir uns an ein bestehendes System mit ankoppeln. Da hat die Sparkasse schon 2, 3 Ideen. Da könnte vielleicht der Herr Stolpe mal 1, 2 Sachen noch mit so ausführen oder jemand vom Sparkassenteam. Und ja, aber im Großen und Ganzen, es wird definitiv nicht die letzte Veranstaltung dieser Art gewesen sein. Und im Großen und Ganzen ist es gut besucht. Dadurch, die inklusive Thematik haben wir, glaube ich, ganz gut bespielt. Dadurch, dass halt viele, viele Badegäste auch da waren, die jetzt nicht wirklich fokussiert auf diesen Tag hierher gekommen sind, die sich aber so ein bisschen mit unter das Volk gemischt haben. Und ja, schön.
0: Zum Ausklang des Cups bestimmte am Abend dann Musik das Geschehen. Trotz der großen Hitze war er ein Erfolg, so die einhellige Meinung der Veranstalter.
2: Sollten Sie jetzt erst eingeschaltet haben, dann finden Sie diesen und natürlich auch noch viele weitere Beiträge und Nachrichten aus der Lausitz auf unserer Internetseite www.lausitzwelle.de. Und jetzt machen wir eine kleine Reise in die Vergangenheit unserer Heimat. Dafür gehen wir nach Bischofswerda ins Jahr 1876.
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4: Am 1. Juli 1876, also vor genau 150 Jahren, wurde Samuel Hoffmann geboren. Dem Betreiber eines Textilwarenhandels in Bischofswerda ist neben seiner Frau Friederike und der Tochter Hella der erste Stolperstein gewidmet, der am 1. August 2015 durch den Künstler Gunter Demnig in Bischofswerda verlegt wurde. Im Rahmen der Judenverfolgung wurden sie 1942 in das KZ Theresienstadt deportiert. Friederike starb wahrscheinlich bereits im Lager, während Samuel als schwer verletzter Häftling durch das Schweizer Rote Kreuz freigekauft werden konnte. Ihre Tochter Hella Hoffmann emigrierte bereits 1933 aus Sorge vor den erstreikten Nationalsozialisten nach Brasilien. Nach dem Krieg kehrte Samuel Hoffmann nach Bischofswerda zurück und zog 1947 nach Dresden, wo er am 17. Februar 1952 starb.
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2: Hoffentlich hatten Sie heute Ihren Regenschirm gut griffbereit. Nach der Hitze am Wochenende hat uns der Regen die letzten Tage fest im Griff. Wie es die nächsten Tage wird, das haben wir gleich im Wetterbericht für Sie. Doch so viel sei schon einmal verraten, wir sehen wieder einen kleinen Lichtblick. Danach gibt's wieder Tipps für Ihre Freizeit.
5: Der heutige Tag brachte sonniges und trockenes Sommerwetter. Die Temperaturen stiegen auf bis zu 31 Grad in der Ober- und bis zu 32 Grad in der Niederlausitz. Dazu wehte nur ein schwacher Wind. Auch die Nacht bleibt warm bei Tiefsttemperaturen von 20 Grad, was dazu einlädt, eher den Ventilator an, als die Fenster aufzumachen. Der Donnerstag legt dann wieder eine Schippe drauf, wenn es um hochsommerliche Temperaturen geht. Bei bis zu 35 Grad in Südbrandenburg und bis zu 34 Grad in der Oberlausitz reduzieren nur einige wenige Wolken die UV-Strahlung. Und auch die Abendstunden bringen bei Mindestwerten von gerade einmal 24 Grad keine wirkliche Abkühlung. Dafür eignen sich die hohe Sonneneinstrahlung und die zunehmende Hitzebelastung ideal für Freibad und Badesee. Allerdings sollte auf ausreichenden Sonnenschutz geachtet werden. Zum Freitag klettert der Wetterfrosch dann noch eine Sprosse höher. Bei schweißtreibenden Temperaturen von bis zu 36 Grad darf man nicht vergessen, hydriert zu bleiben. Auch die Freitagnacht bringt keine Kühle und die Temperaturen sinken nur auf 24 Grad. Ein Blick auf Samstag zeigt, der Wetterverantwortliche lässt nun alle Hemmungen fallen. Das Thermometer steigt auf bis zu 39 Grad, von Wolken wird kaum eine Spur zu sehen sein. Selbst die Nacht lädt mit Tiefstwerten von immer noch 27 Grad zu einer ordentlichen Schwitzparty ein. Da helfen nur noch Ventilator, Pool und Badesee sowie jegliche Art von Sonnenschutz.

Was sich letzte Woche an Hitze aufgestaut hat, das lässt sich momentan mit flächendeckenden Gewittern wegspülen. Heute wurde es wie gestern nämlich deutlich regnerisch in der Lausitz. Mancherorts werden die Schauer auch noch bis in die späte Nacht verlaufen. Dafür wurde es aber noch nicht kalt, es blieb eine schwüle Luft

Da können eventuell noch kurze Schauer über ihren Kopf ziehen, das ist aber kein Versprechen. Ende Nacht kühlen sich die Werte hinunter auf 16 Grad in allen Lausitzer Teilen. Am Freitag erwartet uns dann voraussichtlich ein Wolkenfest. Nur durch einige dünne Lücken blinzelt die Sonne hindurch. Die Werte sinken erkennbar auf 12 bis 21 Grad Celsius. Vergleichbar ähnlich sieht es am Samstag aus, wolkig bei Temperaturen bis 22 Grad.

0: Nur noch bis übermorgen kann im Steinhaus Bautzen die Wanderausstellung Die Freiheit winkt, die Sorben und die Minderheitenfrage nach 1918 des Sorbischen Instituts besichtigt werden. Die Ausstellung befasst sich mit der Sehnsucht des sorbischen Volkes nach Freiheit und Nationalität zwischen den beiden Weltkriegen. Wenn Sie also mehr über sorbische Kultur und Geschichte lernen möchten, besuchen Sie noch bis zum 3. Juli das Steinhaus in Bautzen. Zum 10. Mal lädt das Erlebnisbad Tröbitz gemeinsam mit der Sparkasse Elbe-Elster ein zum 24-Stunden-Schwimmen für einen guten Zweck. Am 4. Juli um 10 Uhr geht es los. Alle Wasserratten erwartet ein buntes Rahmenprogramm von Musik bis Live-Übertragung der Fußball-WM. Wer am Schwimmen selbst teilnehmen möchte, kann das über die Homepage der Gemeinde Tröbitz tun. Am 4. Juli lädt der Naturpark Niederlausitzer Heidelandschaft zum traditionellen Naturparkfest ein. In diesem Jahr findet es in der Gemeinde Zeischer bei Bad Liebenwerder statt. Ein umfangreiches Rahmenprogramm von Musik über Sport bis hin zu einem regionalen Brotmarkt wartet auf die Besucher. Los geht es um 10 Uhr, die Auszeichnung der Naturparkgemeinde 2026 findet um 14 Uhr statt. Der Eintritt ist frei.
1: Die Drehscheibe Lausitz ist fast zu Ende. Wie immer am Mittwoch ist es jetzt Zeit für unsere Umfrage der Woche. Heute mit einem Thema, das Emotionen aufführt, positiv sowie auch negativ. Sie haben es bestimmt schon mitbekommen. Deutschland ist aus der Fußball-WM ausgeschieden und das gegen das kleine 6,5 Millionen Einwohner starke Paraguay. Die Freude dort war so groß, dass Staatspräsident Santiago Peña gleich einen nationalen Feiertag ausrief. Doch so groß die Freude in Südamerika auch ist, umso größer die Enttäuschung bei den Deutschen. Oder? Wir haben uns in Bautzen einmal umgehört. Ihre Antworten zeigen wir Ihnen jetzt. Hier im Anschluss an die Umfrage läuft dann noch die Regionalzeit aus der Westlausitz mit meinem Kollegen Marc Buschbeck. Ich verabschiede mich jetzt von ihm. Wir sehen uns morgen wieder zu einer neuen Ausgabe der Drehscheibe Lausitz. Auf Wiedersehen.
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3: Sind Sie enttäuscht oder haben Sie nichts anderes erwartet?
4: Oh, ich war schon ein bisschen enttäuscht. Das war schon eine Blamage, würde ich sagen. Ja, war ein langes Spiel und einfach ärgerlich.
5: 25 Minuten, dann hat es mir gereicht. Ich habe mich erinnert an das Letzte. Ja, es hat sich nichts verbessert. Die Millionäre sollen bleiben, wo sie zu Hause bleiben. Ja. Und so eine Leistung für Deutschland abzugeben, schüttelt mich. Ich kann kaum noch schlafen.
6: Ich bin nicht enttäuscht. Ich schließe mich anderen an, die sagten, wenn die das Spiel analysieren, Experten, das Ecuador-Spiel, dann kommen die nicht weiter. Dann kriegen die einen Tropf. Und so ist es eingetreten.
4: Ja, ich bin auf jeden Fall enttäuscht. Also es wäre mehr möglich gewesen, aber so wie die Mannschaft momentan spielt, also gegen Frankreich spätestens wäre es vorbei gewesen, aber leider jetzt schon.
3: Also waren die Erwartungen sowieso nicht allzu sehr groß?
4: Ja, also ich habe nie damit gerechnet, dass sie das im Achtelfinale dann schaffen, aber im Sechzehntelfinale dann auch noch im Elfmeterschießen, was wir eigentlich können.
3: Haben Sie nach dem Spiel von Ecuador oder gegen Ecuador was anderes erwartet?
7: Nicht wirklich, weil die gesamte Mannschaft schien mir nicht zielstrebig genug, zu langsam und zu wenig ideenreich.
3: War das nach dem Ecuador-Spiel zu erwarten?
8: Ja.
3: Oder hätten Sie sich eine Steigerung erwartet?
8: Na, so schnell nicht. Geht ja nicht so schnell. Nee.
3: Aber wenn Sie sagen...
8: Quält aus. Die haben sich gequält.
4: Ich habe eigentlich an das Positive geglaubt. Ich dachte eigentlich, die kommen bis ins Finale.

0: So wie man das eigentlich sich erhofft. Aber dass sie jetzt so früh ausscheiden, hätte man, glaube ich, nicht gedacht.
1: Naja, Hauptfehler, Nagelsmann, Aufstellung, konnte halt nichts anderes sein. Sollte am besten seinen Hut nehmen und einen fähigeren ranlassen. Material ist genug da in Deutschland an guten Spielern, aber gestern halt nicht.
2: Aber wenn Sie den Trainer ansprechen, Jürgen Klopp ist ja in aller Munde. Wäre das eine Alternative?
1: Nee, war ein Dortmunder.
3: Definitiv. Der Erfolg gibt ihm recht. Er hat es in der Vergangenheit bewiesen, dass er auch aus vielen Einzelkünstlern bei Liverpool ein Team formen konnte. Und er ist ein begnadeter Motivator. Und wenn Nagelsmann sagt, okay, oder wenn die Mehrheit sagt, okay, Nagelsmann sollte seinen Hut werfen, dann wäre Klopp sicherlich die beste Lösung.
4: Ich glaube, er hätte schon vor dem Nagelsmann lange diesen Posten verdient. Das ist ein Trainer.
5: Ich würde es als Jürgen Klopp nicht machen. Es ist ein undankbarer Posten.
6: Ja. Ach, das kann man nicht sagen. Immer wenn irgendeine Mannschaft verliert oder in vier Jahren, dann hat immer der Trainer Schuld. So ein Blödsinn. Ja. Finde ich Quatsch.
2: Ja,
6: das ist Quatsch, ja.
2: Haben Sie einen Favoriten für das Finale?
7: Argentinien.
5: Nee, gar nicht. Nee. Ich lasse mich hier überraschen.
0: Ich denke, Frankreich wird weiterkommen und Spanien. Ich denke, das ist das Finale.
8: Ja, Frankreich von Anfang an eigentlich, ja.
1: Ich sag Spanien.
4: Ich würde es England und Argentinien anwenden. Dann würde ich es gönnen.
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0: Zum Mittwochabend begrüße ich Sie zu einer neuen Ausgabe von 04 Plus, Ihrem Magazin für die Landkreise Leipzig und Nordsachsen. Wir haben auch heute wieder einige spannende Themen für Sie im Programm. Und wenn Sie eine Sendung verpasst haben oder sich für Beiträge aus den vergangenen Jahren interessieren, empfehle ich Ihnen auch sehr gern unseren YouTube-Kanal, den Sie auch sehr gern abonnieren können. Dort haben wir erst kürzlich die 8000 Abonnenten erreicht und dort können Sie alles nachsehen, was wir so in den letzten Jahren produziert haben. Heute geht es mit unserem ersten Bericht nach Oschatz. Die Wirtschaft steht trotz leichtem Wachstum, wie wir gestern in den Nachrichten gehört haben, vor großen Herausforderungen. Fachkräftemangel, Bürokratie und Digitalisierung beschäftigen viele Unternehmen. Bei einer Gesprächsrunde in Oschatz kamen Vertreter aus Wirtschaft, Politik und Förderwesen zusammen, um über Probleme und die möglichen Lösungen davon zu diskutieren. In Sachen Teilnahme war noch Luft nach oben beim Talk- und Dialogformat Wirtschaft stärken, Zukunft sichern. Bei dieser Veranstaltung am 10. Juni ging es in der Stadthalle Thomas-Münzehaus in Oschatz um regionalen Austausch zu Herausforderungen, Lösungen und Fördermöglichkeiten. Die Gäste waren interessiert und auch die Protagonisten auf der Bühne waren mit großen Erwartungen nach Oschatz gekommen.
1: Ich habe mich erstmal gefreut, mal wieder in Oschatz zu sein und mit Unternehmerinnen und Unternehmern und mit der regionalen Wirtschaft ins Gespräch zu kommen. Und ich finde, das hat sehr gut geklappt. Da waren viele interessante Punkte mit dabei. Wir konnten in Austausch gehen. Und das ist ja das, was wichtig ist, dass wir auch von der Basis erfahren, worum es geht, was die Themen sind, damit wir das mitnehmen können und am Ende dann die Dinge besser machen können.
2: Mir ist ganz wichtig, dass wir im Austausch sind. Wir können gemeinsam viele, viele Dinge bewegen und dafür müssen wir in den Dialog sein. Dafür müssen wir einander auch besser verstehen, sowohl die Perspektive der Unternehmer einfach auch aufnehmen, manchmal konkrete Einzelfälle lösen, aber auch der Blick nach vorne, was sind die Zukunftsthemen der Unternehmen. Und andererseits, glaube ich, hilft es aber auch zu vermitteln, dass wir sehr wohl auch verstanden haben und an vielen Dingen bereits arbeiten, weil wir brauchen die Kraft gemeinsam, um die Zukunft in diesem Land zu gestalten. Und dafür braucht es eben die Unternehmer, ganz, ganz wichtig. Es braucht die Politik und es braucht eben auch Förderbanken, die Förderung und Finanzierung machen.
3: Die Erwartung für den heutigen Abend war wirklich, den Dialog zu suchen mit den Unternehmerinnen und Unternehmern, gerade im Landkreis Nordsachsen, aus dem Landkreis Leipzig, dass eben diese großen Veranstaltungen nicht nur immer in den Oberzentren stattfinden, sondern auch quasi auf dem flachen Land.
0: Es ist die zweite Veranstaltung im Rahmen dieses Wirtschaftsdialoges mit Politik, Förderbank sowie Industrie- und Handelskammer. Gestartet ist dieses Format am 10. März in Chemnitz. Moderatorin Ramona Nagel forderte das Publikum auf, sich interaktiv zu beteiligen und die Themen zu benennen, welche Zukunftsthemen in den nächsten Jahren für ihr Unternehmen wichtig sind. Themen wie Fachkräftemangel griff der Wirtschaftsminister ad hoc auf und betonte, dass dieser nicht ohne qualifizierte Zuwanderung zu bewältigen sei. Aber der Abend hielt noch mehr Themen bereit, auch für den Minister.
1: Es gibt zwei, drei ganz konkrete Punkte, wo wir ja Punkte gehört haben, was Förderung angeht, später Auszahlungen und solche Geschichten. Das wollen wir uns auch ganz konkret anschauen. Aber im Allgemeinen ist es ja so, dass die Probleme, die wir gerade haben, sind vor allem Dinge, die wir lösen können, sind das Thema Bürokratie, das Thema Finanzierung hatten wir und das Thema Digitalisierung. Das waren ja auch die Schwerpunkte. Und da konnten wir hoffentlich ein paar Dinge auch deutlich machen, was wir gerade tun. Und aber nehmen auch wiederum Dinge mit, die wir noch anpassen müssen. Aber wir sind da, glaube ich, auf einem gemeinsamen ganz guten Weg.
0: Die Aufgaben einer Bank heute als Förder- und Finanzierungspartner haben sich verändert. Natürlich auch für die Sächsische Aufbaubank in ihrem 30. Jubiläumsjahr.
2: Ich weiß ja noch aus den 90er Jahren, wir haben Papieranträge gehabt, kistenweise. Wir haben Fax, war das wichtigste, das Faxgerät, das wichtigste Arbeitsmittel. Und heute sind wir so weit, dass wir alles, fast alles digital machen. Das heißt, wir haben über 80% unserer Förderanträge werden digital übers Förderportal bestellt. Sie werden digital weiterverarbeitet in Form von Daten. Und auch Verwendungsnachweise werden digital gestellt. Wir versuchen mit unseren Kundinnen und Kunden natürlich telefonisch Kontakt zu haben und auch individuell, aber eben auch sehr viel, indem wir kluge Chatbots haben, die bei Standardfragen einfach auch klug und sicher und 24 Stunden am Tag die Kunden beraten. Also wir sind deutlich digitaler geworden und wir werden auf diesem Weg auch weitergehen, weil da ist noch sehr, sehr viel Potenzial. Aber da, wo gute Beratung wichtig ist, da werden wir sie auch individuell machen, um Unternehmen zu beraten bei ihren Zukunftsaufgaben und bei Förderung und Finanzierung.
0: Vor welche Herausforderungen die digitale Transformation und auswuchernde Bürokratie Unternehmen in dieser Region stellt, beschrieb der Präsident der Industrie- und Handelskammer.
4: Weil wir müssen ja wirklich überlegen, was brauchen wir überhaupt. Ja. Also ich kann jetzt zum Beispiel Wenn wir unseren Jahresabschluss erstellen, sag ich mal, passiert das ja bei uns alles im System, sag ich mal, dann tut das unser Wirtschaftsprüfer prüfen und dann nehmen wir das und tun das dann händisch, sag ich mal, in die Formulare des Finanzamtes, die vermeintlich digital sind, als kompakte Summen eintragen, also da kommen die Einzelsummen nicht und dann schicken wir das dahin und dann schreiben den Steuerbescheid und nach 3, 4, 5, 6, 7 Jahren kommt die dann irgendwann mal an und prüfen das und ziehen aus meinem System das Zeug dann raus. Also ich muss das dann bereitstellen. Also ist völlig absurd. Also kann ich in dem Moment ja schon, sag ich mal, meine Daten so dem Finanzamt zur Verfügung stellen. Und das ist mit Sicherheit heute kein Problem, mit Software darüber zu gehen und zu gucken, sind da jetzt irgendwelche komischen Buchungen drin. Und sag ich mal, da muss man dann wirklich mal überlegen, was ist denn da an der Stelle Digitalisierung, was brauche ich da, was brauche ich da nicht. Und dann kommt das in der Kette weiter, dann kommt dann das Statistische Landesamt, dann kommt das Statistische Bundesamt und jedes Mal schreibe ich denen immer wieder dieselben Zahlen auf. Na, das ist, sag ich mal, bei den Finanzzahlen so, dann geht das bei den Personalzahlen weiter. Sag ich mal, ich habe Sozialversicherung, müssen wir abführen, Krankenkassen, Rente. Und dann schreibe ich jedes Mal hin, die Leute, das bezahlt und bum, bum, bum, bum.
0: Im Fishbowl-Verfahren kamen Unternehmerinnen und Unternehmer bzw. die Geschäftsführung oder Vertreterinnen von Betrieben zu Wort. Sie beschrieben, wie beschwerlich und zeitraubend das Ausfüllen von Förderanträgen ist. Der Aufwand ist eindeutig zu hoch. Allerdings gab es auch Stimmen, dass Bürokratie zumindest für Regeln sorgt, was außerhalb der EU nicht selbstverständlich ist. Trotzdem ist auch hier der Aufwand zu hoch. Förderprogramme sollen auf dem Prüfstand, weil sie für einige Projekte nicht hineinpassen. Bedarf er ermitteln? Darum geht es Minister Panther ebenfalls. Er rief zur Mitwirkung auf. Die Fragestellerinnen auf der Bühne sprachen auch die verzögerte Auszahlung von Förderungen nach Abschluss der Bauleistungen an. Selbst der Werkstudentin, die immer noch digitale Bauanträge in dreifacher Ausfertigung ausdrucken muss und das zu Recht hinterfragte, nutzte das Podium. Fast 2 Stunden dauerte der Wirtschaftsdialog in Oschatz. Hier gab es genug Input zum Mit-nach-Hause-Nehmen.
3: Ja, die Themen sind nach wie vor dieselben wie vor der Veranstaltung. Also wir müssen uns um die Themen Bürokratie, Digitalisierung, Finanzierung kümmern. Das waren heute so Hauptthemen gewesen.

0: Hier sind wir gerade als Industrie- und Handelskammer zu Leipzig kritisch mit der Politik im Austausch. Aber wenn das, was wir in den letzten anderthalb, zwei Jahren bearbeitet haben, in den nächsten Monaten zum Fliegen kommt, sind wir ein ganzes Stück weiter.
1: Der Anfang zur Umsetzung ist schon längst gemacht, sagt der Minister.
2: Wir haben ja schon Ergebnisse vorgewiesen. Wir haben die Finanzierung mit den Förderprogrammen vereinfacht. Wir haben schon Dinge einfach weggelassen, Prozesse nicht mehr gemacht, Berichtspflichten abgehakt. Also da gibt es ja schon ganz konkrete Ergebnisse. Das merkt man auch. Aber das ist alles so, das ist alles ein sehr kleinteiliger Prozess. Das heißt, im Laufe des Jahres wird dann noch mehr kommen. Man wird es an verschiedenen Stellen merken und dann im Gesamten, in der Summe. Also ich glaube, dass wir da in Sachsen schon wirklich, wie gesagt, dieses Jahr auch liefern und dann hoffentlich Ende des Jahres es auch spürbar wird.
1: Die Potenziale in Sachen digitale Transformationen sind vor allem bei kleineren Unternehmen noch lange nicht gehoben, sagt Dr. Katrin Leonhardt.
3: Ich glaube, es ist unterschiedlich. Das hängt ein bisschen auch von der Größe ab, ne, und auch von der Art des Unternehmens. Wir sehen schon, dass natürlich sehr viel in den digitalen Vertrieb investiert wird, in digitale Abläufe investiert wird. Wir sehen schon, das Thema künstliche Intelligenznutzung ist gerade für kleinere Unternehmen eine große Herausforderung, weil wir haben da eben auch Datenschutzgründe, Sicherheitsthemen. Es ist angekommen, aber was ich immer wahrnehme, die Bedeutung wird sehr hoch eingeschätzt. Aber bei den Investitionen und bei der Umsetzung, da glaube ich, ist noch mehr Potenzial und da wird in den nächsten Jahren auch noch viel mehr passieren und passieren müssen.
1: Mit Zitaten wie "Es gibt nur zwei Dinge, siegen oder lernen" von Michael Jordan, ging die Veranstaltung in den gemütlichen Teil, dem Get-Together, über.
4: Ein Treffpunkt für alle Generationen. Im Kolditzer Ortsteil Schönbach ist aus einem Spielplatz ein moderner Mehrgenerationenplatz entstanden. Mit neuen Spiel- und Sportgeräten sowie viel Platz für Begegnungen. Damit wurde die Anlage jetzt eröffnet.
1: Es gibt Dinge, die sind zeitlos schön. Und so, als ob nichts gewesen wäre, schwingt die alte Busschaukel wie früher in Schönbach über den Rasen. Wenn die Steppkes von damals heute noch gemeinsam und mit den Enkeln schaukeln, dann bekommt der Begriff Mehrgenerationensportplatz eine ganz andere Dimension. Das ist durchaus so gewollt in der Stadt Kolditz.
5: Wir haben über 30 Spielplätze in Kolditz und sie werden irgendwann nicht mehr genutzt von den Menschen, weil sie werden zu alt. Ne? Ab 10, 12 ist vielleicht vorbei, dass man auf Spielplätze gerne geht, wird man zu cool. Und dann sind die eigentlich verlorener Raum für alle älteren Menschen. Und deshalb war die Idee, lasst uns doch alle zusammenzubringen. Mehr Generationenplätze gibt es ja auch schon woanders, das ist ja keine neue Erfindung, aber es macht einfach Sinn. Und im Sinne des Zusammenwirkens, Zusammenkommens von Menschen war die Überlegung, das zu machen. Das haben wir hier in Schönbach heute eröffnet, nächste Woche in Raschütz der nächste Platz und Ende des Jahres wird er auch noch in Kolditz fertig. Man kann eben spielen, aber auch ältere Menschen haben die Möglichkeit, Aufenthalt zu finden, schöne Entspannungsliegen zum Beispiel, aber auch um körperlich sich ein bisschen aktiv zu zeigen. Einfach für jeden ist etwas dabei, um sich hier gemeinsam aufzuhalten.
1: Am Nachmittag des 29. Juni war es soweit. Die Stadträtin und Schönbacherin Katrin Jurisch begrüßte anlässlich der Eröffnung des Mehrgenerationenplatzes große und kleine Schönbacher sowie gern gesehene Gäste. Für den Kolditzer Ortsteil ein guter Tag.
6: Weil wir ewig, wirklich lange drauf gewartet haben. Um genau zu sein, seit 2022 ist uns die Idee gekommen mit einem Mehrgenerationsplatz, als wir uns beim Dorf der Zukunft, unser Dorf hat Zukunft beworben haben. Da hatten wir die Idee. Es hat lange gedauert, aber jetzt sind wir umso glücklicher, dass es endlich geklappt hat.
1: Wie in Schönbach üblich, werden Erfolge natürlich gebührend gefeiert. Der Heimat- und der Förderverein des Ortes hatten sich um das leibliche Wohl aller gekümmert. Kaffee und Kuchen, deftiges vom Grill, ein schattiges Plätzchen und natürlich ein kühles Pilsner standen hoch im Kurs. Hier kam jeder auf seine Kosten. Es ist gute Tradition der Dorfgemeinschaft, die Feste zu feiern, wie sie fallen. Auch dafür ist ein Mehrgenerationenplatz eine gute Option.
6: Wir wollen ihn auf jeden Fall nutzen, einmal im Jahr für unsere Kinderfeste. Ihr habt ja gesehen, wir haben oben ein goldenes Dixie stehen, also es ist auch für Jung und Alt auf jeden Fall immer gesichert, dass wir lange Feste machen können. Wir wollen es nutzen für unsere Feuerwehrwettkämpfe. Wir hatten im letzten Jahr 25 Jahre Jugendfeuerwehr. Da wollen wir natürlich irgendwann demnächst noch ein großes Fest machen und allgemein wollen wir es nutzen. Wir wollen auch alle mit einbinden, die Kirche, wenn sie Feste haben, Ostereier suchen und so. Also insgesamt wollen wir ihn gerne nutzen. Wir haben auch schon von Schulen Anfragen, die jetzt kommen wollen, zu den Wandertagen kurz vor den Ferien, ob der Platz schon eröffnet ist. Ich sage, am Samstag wird er eröffnet. Wir haben also schon Anfragen, ob er jetzt genutzt werden kann. Es wird beobachtet. Die Mühle ist vom Bushaltestelle aus sichtbar. Die ist ja wirklich so cool geworden.
1: Wenn die alte Mühle keine Flügel mehr hat, dann wachsen neue an einer anderen. Diese hier hat obendrein eine Rutsche. Der Bürgermeister ließ sich zum Test überreden. Für rund 100.000 Euro ist hier der Spielplatz zum Mehrgenerationenplatz gewachsen. 80% der Bausumme wurden über EU-Mittel gefördert. Alte sowie neue Sport- und Spielgeräte wurden in das Konzept des Spielplatzes integriert. Zur Wippe und der vorhandenen Brücken und Busschaukeln kamen Kletterspinne, Trampolin und eine Bobbycar-Strecke hinzu. Und natürlich zwei Outdoor-Sportgeräte.
6: Und das ist einfach so, weil das damals die Dorfgemeinschaft auch bezahlt hat. Über den Ortschaftsrat haben wir das dann. Und dann haben wir gesagt, das wollen wir auch auf jeden Fall behalten. Und Teile, die wir nicht mehr untergebracht haben, haben wir auf unserem spitteligen Tobeplatz am Spittel oben untergebracht, sodass wir jetzt für die Kinder zwei Anlaufstellen im Dorf haben. Und das ist einfach eine super Sache. Und wir sehen es auch, ich wohne am spitteligen Tobeplatz in der Nähe. Ich sehe auch, dass es jeden Tag wieder angenommen wird, dass Familien Abendbrot essen dort. Und das wird hier genauso sein, denke ich, dass es einfach ein wunderschöner Platz ist, wo sich Leute treffen, wo sich Kinder wieder wohlfühlen können. Unser Bauhof, muss ich auch sagen, hat tolle Arbeit geleistet. Volleyballplatz, Fußballplatz ist alles zugänglich. Also es ist rundum für alle was geworden.
1: Einen Namen. Den hat der Mehrgenerationenplatz noch nicht, aber auch daran wird gearbeitet. Spätestens beim Drachenfest im Oktober sollen das Ergebnis der Abstimmung und der Name für den Mehrgenerationenplatz bekannt gegeben werden. Mehrgenerationenplätzen gehört die Zukunft in Kolditz.
5: Wir werden aber immer, wenn wir jetzt neue Spielplätze bauen oder Spielplätze umgestalten, wird das Thema Mehrgenerationen mitgedacht werden. Das heißt, wir werden aus meiner Sicht keine reinen Spielplätze mehr bauen, sondern wenn wir Spielplätze machen, dann ist auch das Thema Mehrgenerationen immer mit dabei.
1: Mit Pokalen und Präsenten für die Macher, einem Einhorn für Sie und einem kleinen Fest für die Besucher ging es in Schönbach weiter, dem Freitagabend entgegen.

0: 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Lesen verbindet, regt die Fantasie an und schafft gemeinsame Erlebnisse. Im Rahmen der Aktionswoche Auf die Plätze, fertig Buch wurde deshalb auch in Grimma vorgelesen, mitten auf dem Spielplatz. Kinder, Eltern und Ehrenamtliche machten den Schwanenteichpark für einen Nachmittag zu einer kleinen Leseinsel unter freiem Himmel.
1: Die Woche vom 15. bis zum 21. Juni war keine gewöhnliche. Eine Aktionswoche unter dem Motto Auf die Plätze, fertig Buch wartete auf Kinder in Deutschland, Luxemburg, Österreich und der Schweiz.
2: Es haben Menschen aus der Buchbranche sich dazu entschieden, eine Aktion zu starten zur Leseförderung, die ja, für alle erreichbar ist. Und dann dachten sie sich, es wäre schön, auf Spielplätze zu gehen und vorzulesen. Und ich habe davon mitbekommen und habe Leute gefragt, ob die mitmachen wollen, wie den Verein oder morgen dann die Jugendlichen der Theaterwerkstatt und Junggemeinde in Grimma.
1: Ab Donnerstag beteiligten sich auch Ehrenamtliche aus der Stadt Grimma. Auch dort wurde dem Aufruf der landesübergreifenden Leseförderungsaktion gefolgt. Auf dem Spielplatz am Schwanenteichpark wurden Decken ausgebreitet, Snacks verteilt und Geschichten vorgelesen. Auf die Spielplatz-Vorlesewoche aufmerksam werden konnte man über unterschiedliche Wege, etwa über Plakate oder auch diverse Social-Media-Beiträge.
2: Genau, wir hatten die Social-Media-Kampagne gesehen und da gab es eine Website, da konnte man sich auf eine Karte eintragen. Da wird dann angezeigt, wo das überall stattfindet. Bis gestern waren wir auch noch die Einzigen, die in Sachsen was initiiert haben.
1: Beim Vorlesenachmittag lasen nicht nur die Erwachsenen den Kindern vor. Auch andersherum scheuten sich die Kinder nicht, laut vorzulesen und den Spielplatz mit Geschichten eine fantasievolle Atmosphäre zu geben.
2: Und es ist wirklich sehr wichtig, dass Kindern vorgelesen wird. Und es findet kaum noch Platz bei uns in der Gesellschaft fürs Vorlesen. Ich möchte dafür niemanden verantwortlich machen oder mit dem Finger zeigen. Aber es ist Fakt, dass Vorlesen Fantasie fördert, die Kreativität. Und es ist wichtig, dass Kinder Geschichten hören. Und nur wenn sie Geschichten hören, können sie auch selber Geschichten entwickeln. Und das stärkt natürlich auch die Resilienz der Kinder.
1: Auch auf die Bilder in den Büchern wurde intensiv eingegangen. Denn bei den mitgebrachten Werken handelt es sich um besondere.
2: Genau, die Bücher, die heute vorgeworden sind, sind von den Buchkindern. Die treffen sich jeden Donnerstag im Stadtgut und schreiben ihre eigenen Bücher mit Hilfe von Erwachsenen. Und mit Linolschnitt machen sie ihre Bilder und am Ende wird das Buch selber gebunden.
1: Der Donnerstagnachmittag hier in Grimma stellte, wie von Kindern und Eltern zu hören war, einen gelungenen Beitrag zur Aktionswoche Auf die Plätze fertig Buch dar. Auch die Kinder, welche nicht speziell der Aktion gefolgt waren, sondern auf dem Spielplatz tobten, konnten beim Lesen zuhören. Jeder war willkommen und so entstand eine kreative Leseinsel auf dem Spielplatz am Schwanenteich in ganz Deutschland und darüber hinaus.
0: In Großbadau gab es gleich doppelten Grund zum Feiern. Die Weintraube feierte 20 Jahre und der Heimatverein Großbadau 10 Jahre. Gemeinsam wurde auf das Erreichte zurückgeblickt mit Erinnerungen, Musik und einem bunten Festprogramm.
1: Großbadau glänzt nicht nur damit, dass die Gemeinde älter ist als die Stadt Grimma, sondern auch damit, dass das gemeinschaftliche Wirken gut funktioniert. Und das nicht erst seit ein paar Jahren, sondern schon seit Jahrzehnten. Anders ist es nicht zu erklären, wie in der ländlichen Region so viel bewegt wurde. Die Weintraube, das Dorfgemeinschaftshaus gegenüber dem Zollhaus, war am 20. Juni der Ort des Feierns. Nach und nach kamen die Gäste aus Großbadau und zum Teil aus umliegenden Gemeinden. Der Saal füllte sich mit Besuchern. Unter diesen war auch Grimmas Oberbürgermeister Tino Kiesig. Schnell war da und dort ein Gesprächsfaden gefunden und auf der Bühne gingen die Vorbereitungen für die Feier zu Ende. Und dann war es soweit. Anita Wittig eröffnete das einstündige, kurzweilige Programm. Steffen Knoll, stellvertretender Vorsitzender des Heimatvereins, begrüßte die Gäste und natürlich auch den Oberbürgermeister von Grimma. Der ließ nicht nur eine Flasche Sekt springen, sondern auch eine kleine Unterstützung zum Verein. Und wenn wir schon 20 Jahre Wiedereröffnung der Weintraube begehen, so ließ Andreas Wittig als erster Redner in kurzen Abschnitten die lange Geschichte der Weintraube bis zu ihrer Schließung in den 1990er Jahren Revue passieren. Nach viel Engagement und Eigenleistung sowie Unterstützung von der Stadt Grimma konnte die Weintraube im Jahr 2006 als Dorfgemeinschaftshaus im neuen Glanz erstrahlen. Steffen Knoll gab dann einen Abriss der Entwicklung des Heimatvereins Großbadau.
3: Der Verein machte weiter und mit ihm die Idee, Gemeinschaft zu fördern, Kultur zu beleben und Menschen zusammenzubringen. Genau das ist in den vergangenen 10 Jahren passiert.
1: Mit dem Lied Unsere Heimat wurde der Übergang zum kurzweiligen Programm auf der Bühne geschaffen.

0: Szenen, die das Dorfleben vor der Wende ironisch auf die Schippe nahmen, spielten sich vor dem Konsum ab, den damaligen Mittelpunkt des Dorflebens. Weiter im Programm ging es mit der Disco zu DDR-Zeiten und dem Alkoholkonsum der damaligen Zeit. Zum Abschluss zeigte ein Kind eine Tanzeinlage von heute, sehr zur Freude des Publikums. Mit einem Imbiss für die Zuschauer ging die Festveranstaltung zum Jubiläum des Heimatvereins in Großbadau in den gemütlichen Teil über.
1: Es soll kühler werden. Ob dem wirklich so ist, das sehen wir jetzt.
2: Am morgigen Donnerstag zeigt sich das Wetter in den Landkreisen Leipzig und Nordsachsen überwiegend freundlich. Nach einem frischen Start in den Tag mit Temperaturen um 13 Grad setzt sich bereits am Vormittag häufig die Sonne durch. Im Tagesverlauf wechseln sich Sonnenschein und lockere Quellwolken ab, dabei bleibt es meist trocken. Erst gegen Abend können vereinzelt dichtere Wolken aufziehen und örtlich ist ein kurzer Regenschauer nicht ausgeschlossen. Die Höchsttemperaturen erreichen angenehme 25 Grad. Dazu weht ein schwacher bis mäßiger Südwest- bis Westwind, der zeitweise etwas auffrischt. In der Nacht zum Freitag kühlt die Luft auf 11 Grad ab. Insgesamt erwartet die Region damit ein überwiegend sonniger und angenehm warmer Sommertag mit nur geringen Schauerneigungen am Abend.
1: Ich höre jetzt zum Ende der Sendung Herrn Krug schon aus unserem Keller klopfen. Wenn Sie wissen wollen, was er dort gemacht hat und Sie unsere letzten Sendungen verpasst haben, da empfehle ich Ihnen nochmal gern unseren YouTube-Kanal, den Sie bestenfalls auch abonnieren, dass wir die 8000 Abonnenten jetzt auch demnächst weit überschreiten werden. Ich wünsche Ihnen einen schönen Abend und wir sehen uns morgen hier wieder.

0: Ein neuer Monat hat begonnen, der Juli ist da. Und mit ihm ist auch die erste Wochenhälfte fast geschafft. Während das Jahr weiter seinen Lauf nimmt, richten wir den Blick wie gewohnt auf das, was heute in unserer Region wichtig war. Wir haben die aktuellen Nachrichten, interessante Geschichten und spannende Themen aus der Region für Sie zusammengestellt. Kompakt und zuverlässig zum Tagesausklang. Herzlich willkommen zu Mechonal am Mittwoch, dem 1. Juli 2026, hier bei Glück auf TV. Guten Abend und Glück auf, liebe Zuschauerinnen und Zuschauer. 150 Jahre Schule in Kemmerswalde. Ein Jubiläum, das am vergangenen Wochenende gebührend gefeiert wurde. Viele Besucherinnen und Besucher blickten gemeinsam auf eine bewegende Geschichte zurück und erlebten ein abwechslungsreiches Festprogramm. Einen ersten kleinen Eindruck davon zeigen wir Ihnen jetzt. In der Woche vom 22. bis zum 28. Juni feierte die Wilhelm-Walter-Grundschule in Kemmerswalde ihr 150-jähriges Bestehen mit einer umfassenden Festwoche.
1: Ich sage erstmal herzlich willkommen bei uns hier in Kemmerswalde, im Ort Kemmerswalde in der Gemeinde Nahausen. 150 Jahre Grundschule Wilhelm-Walter in Kemmerswalde. Es ist ja ein sehr großes Fest für uns, hat ja sehr große Bedeutung für uns. Bei uns wohnen junge Familien, junge Leute kommen zu uns, um die Kinder hier in die Schule zu schicken. Im Moment sind die Schülerzahlen noch sehr, sehr gut, sehr präsent bei uns. Na, und das sollte man ganz gern erhalten. Das muss erhalten werden, um unsere Gegend, unsere Region für junge Familien präsent und interessant zu machen.
0: Die Woche bot für die Schülerinnen und Schüler ein abwechslungsreiches Programm abseits des regulären Unterrichts. Ob Projekttage zur Schulgeschichte und zum Namensgeber Wilhelm Walter, Mitmachtheater oder ein Sportfest, hier war für alle was dabei. Am Freitagabend wurde das Festwochenende offiziell mit einer Veranstaltung für geladene Gäste im Haus des Gastes eröffnet.
1: Die Schule ist ganz besonders in meiner Sicht, weil

0: weil hier ein wirklich familiäres Ambiente herrscht. Jeder Lehrer kennt jeden Schüler, es gibt keine Anonymität. Wir haben vor uns in den Festreden gehört, dass die Lehrer die Schüler jeden Morgen mit dem Namen begrüßen und willkommen heißen. Na, hier fällt keiner unterm Tisch durch, hier fällt keiner durchs Raster. Es wird jeder mitgefördert und das ist das ganz, ganz, ganz Besondere an unserer kleinen Schule.
1: Viele Generationen von Kindern, die hier groß werden konnten, die hier eine geborgene Umgebung gefunden haben, um zu lernen, sich behütet fühlen und ja, Eltern, mit denen man gut zusammenarbeiten kann, so zumindest meine Erfahrung der letzten Jahre.
2: Also für mich bedeutet es, dass meine Kinder hier selber an der Grundschule gelernt haben, dass mein Vater an der Grundschule gelernt hat, dass mein Großvater hier an der Grundschule gelernt hat. Ich selber nicht, ich bin in Olbernhau in die Schule gegangen, aber das bedeutet Vergangenheit, Gegenwart und ganz sicher auch Zukunft.
3: Der Samstag stand dann ganz im Zeichen der Öffentlichkeit. Ab 14 Uhr lud die Schule zum Tag der offenen Tür ein. Die Besucherinnen und Besucher hatten die Möglichkeit, in einer Ausstellung auf 150 Jahre Schulgeschichte zurückzublicken und ein von den Grundschülern eigenes einstudiertes Festprogramm zu verfolgen. Zeitgleich fand auf dem Gelände ein großes Kinderfest statt, das mit dem Experimentierexpress, einer Kletterwand, Hüpfburgen und einer Bastelstraße zahlreiche Aktivitäten bot. Am Abend klang der Tag bei der Klassentreffenparty im Haus des Gastes mit Live-Musik der Band Seitenwechsel aus. Den feierlichen Abschluss des Jubiläums bildete der Sonntag. Auf den Festgottesdienst in der Kirche Kemmerswalde folgte ein Frühschoppen mit den fröhlichen Blasmusikanten. Dabei hatten Gäste noch einmal die Gelegenheit, die Schule zu besichtigen und die Festwoche in ruhiger Atmosphäre ausklingen zu lassen.
4: Was wünschen Sie sich denn für die nächsten 150 Jahre?
1: Na, auf jeden Fall, dass der Standort hier erhalten bleibt. Wenn ich mit Sicherheit auch nicht die nächsten 150 Jahre hier sein kann, aber es würde mich schon freuen, wenn die Schule hier bleiben kann.
0: Ich bin für uns ganz, ganz fest, dass wir die Schule erhalten können. Es kamen heute positive Signale vom Minister. Wir werden alles dafür tun, um die Schule zu erhalten, wie ich anfangs schon sagte, um den Grundstein zu legen für Vernunft, für Vermenschlichkeit und für Miteinander.
2: Ich wünsche mir Perspektive. Ja, also ich wünsche mir, dass nicht darüber nachgedacht werden muss, kann ich meine Kinder in einem Jahr noch in die Schule schicken? Oder dass die Lehrer sich Gedanken machen müssen, muss ich in einem Jahr woanders unterrichten? Ich wünsche mir also eine sichere Perspektive. Und ich wünsche mir, dass das, was wir jetzt an der Schule haben, dass Kinder gern in die Schule gehen, dass das so bleibt. Das wäre mein größter Wunsch.
3: Der Juni ist Geschichte. Zeit noch einmal auf die schönsten und eindrucksvollen Momente des vergangenen Monats zurückzublicken. Unsere Kollegen von ERZ-TV haben die Bilder des Monats zusammengestellt.
5: Bilder des Monats Juni. Am 1. Juni haben Kinder das Studio von ERZ-TV voll im Griff gehabt. Die kleinen Nachwuchsreporterinnen und Reporter haben am Internationalen Kindertag über die Themen berichtet, die Kinder wirklich interessieren. Von den Pferden auf dem Reiterhof von Franziska Lindner über den vollen Einsatz der Jugendfeuerwehr Oelsnitz bis zu den Ringern des FC Erzgebirge Aue. Kinder verdienen es, gefördert und unterstützt zu werden. In allen Aspekten des Lebens.
6: Vom 5. bis zum 14. Juni lud die KET nach Annaberg-Buchholz zum Nervenkitzel ein. Reporterin Eva testete dafür einen Großteil des diesjährigen Angebotes. Luftige Höhen bei Gravity, rasant in der Soundmaschine und spritzig im Piratenfluss. Ein Höhepunkt des Festes war unter anderem das Maskottchentreffen mit dem Kultkamel Keti.
7: Die Anzahl der Gedenksteine, die im Erzgebirge an Anton Günther erinnern, ist gewachsen. Am Vorabend des 150. Geburtstages des erzgebirgischen Heimatdichters und Liedsängers wurde in Thalheim ein Anton-Günther-Gedenkstein eingeweiht. Er hat seinen Platz im wiederhergerichteten Park am Waldstadion gefunden. Bei der Feier mit dabei war der Enkel des großen Erzgebirgers Anton Günther Lehmann.
8: So sei dieser Gedenkstein nun enthüllt.
5: Unter dem Motto »Wir laufen für trauernde Kinder und starke Generationen« gingen am Samstag, den 6. Juni, 275 Läuferinnen und Läufer für die Trauerbegleitung Lacrima und das Mehrgenerationenhaus Zwönitz an den Start. Der

0: Erzgebirgs-Beneflitz der Johanniter-Unfallhilfe ist ein Spendenlauf, bei dem jede gelaufene Runde zählt. Egal ob rennend, walkend oder gehend, es kam nicht auf die Geschwindigkeit an. Jede Bewegung half bereits.
1: Mit dem Werk Vater und Sohn des Holzbildhauermeisters Jesko Lange fand das im Jahr 2022 begonnene Symposium Kunst trifft Welterbe seinen besonderen Abschluss. Die künstlerisch gestaltete Bank wurde zum UNESCO-Welterbetag 2026 am 7. Juni an ihrem endgültigen Standort auf der Fundgrube Anna und Schindler eingeweiht und der Öffentlichkeit mit einem kleinen Konzert des Quintetts der Schneeberger Bergkapelle feierlich übergeben.

0: Eine Verfolgungsjagd hat am 9. Juni zahlreiche Einsatzkräfte auf den Plan gerufen. Um 14 Uhr begann die Flucht eines Pkw Peugeot in Schwarzenberg. Dabei beteiligte sich die Polizei an der Verfolgung und versuchte, den Wagen zu stoppen. Im Ortsteil Lauter nahm die Verfolgungsjagd an der Kreuzung zur Froststraße ein Ende, als der Pkw mit einem Transporter kollidierte. Die Unfallstelle auf der B101 wurde weiträumig abgesperrt. Aufgrund der Sperrung der B101 in Lauter kam es zu erheblichen Verkehrsbehinderungen.
1: Deutschland oder Curaçao? Diese Entscheidung lag am 10. Juni nicht bei Experten oder Wettquoten, sondern bei den kleinsten Affen der Welt. Im Zoo der Minis sollten 8 Zwergseidenäffchen das erste Deutschlandspiel der FIFA-Fußball-Weltmeisterschaft in den USA vorhersagen. Einen konkreten Spielstand sagen die kleinen Wahrsager zwar nicht voraus. Ihre Entscheidung verrät lediglich, wer am Ende als Sieger vom Platz gehen soll.
2: Für die einen ist Heimat ein Ort, für andere sind es Erinnerungen, Menschen oder Traditionen. Was Heimat bedeutet, kann ganz unterschiedlich sein. Am 14. Juni luden Annette Illich, Andreas Schmidt und Michael Lacher in den Innenhof der alten Fleischerei Illich in Bemsgrün ein, um sich musikalisch mit diesem Thema auseinanderzusetzen. Dabei stellten die drei Musiker unter anderem eine Verbindung zwischen den Texten von Harry Schmidt und den Liedern von Anton Günther her.

0: In Annaberg-Buchholz hat sich am 16. Juni auf der Bärensteiner Straße die Erde aufgetan. Laut Mitteilung des Oberbergamtes steht fest, der Hohlraum des Tagesbruchs unter dem Asphalt weist eine Breite von ca. 4 Metern und eine Länge von 5 bis 6 Metern auf. Die Tiefe von Oberkante Asphalt bis auf die Verbruchmaßen beträgt ca. 6 Meter. Die erforderlichen Baumaßnahmen werden am 22. Juni aufgenommen.
1: Ritter, Magier und die Legende eines Schwertes im Stein standen am 18. Juni im Mittelpunkt eines besonderen Theaterprojekts. Schülerinnen und Schüler der 4. Klasse brachten nach rund 10 Wochen Vorbereitung ihre eigene Version der Sage um König Artus auf die Bühne. In der Turnhalle der evangelischen Grundschule Schneeberg fiel damit der Vorhang für insgesamt 4 Aufführungen. Mit viel Engagement, aufwendig gestalteten Kostümen und zahlreichen Sprechrollen präsentierten die Kinder die Geschichte von Camelot.
2: Nun gut, aber dafür wirst du jeden Tag mein Schild tragen, das in der Sonne glänzelt und britzelt.
3: Dieser kostbare Teppich gebührt einem Herrscher von wahrem Edelmut, wie ihr es seid.
4: Am Bösewetterweg in Bockau war der Name am Samstag, den 20. Juni, zum Glück kein Programm. Keine Unwetter, keine Spielunterbrechung, nicht nur zur Freude der Veranstalter VSV Bockau Lauter. Stattdessen Sonne, Sand und ziemlich viel Ehrgeiz im Freizeitformat. Beim Beachmaster Bockau wurde gebaggert, geblockt und geschmettert.
5: Nach den Bildern des Monats richten wir den Blick auf das aktuelle Geschehen.

in unserer Region. Was die Polizei in den vergangenen Tagen beschäftigt hat, welche Einsätze es gab und worüber Sie informiert sein sollten, erfahren Sie jetzt im Polizeireport. Döbeln. Passanten bespuckt, Polizei sucht Zeugen. Nach einem Zeugenhinweis wurde der Polizei bekannt, dass ein 44-jähriger Mann am zurückliegenden Donnerstagvormittag in der Bäckerstraße in Richtung zweier unbekannter Passanten gespuckt haben soll. Einen habe der Tatverdächtige dabei im Bereich des Oberkörpers getroffen. Die beiden Männer verließen hingegen die Örtlichkeit. Die Polizei hat die Ermittlungen aufgenommen und sucht Zeugen. Wer hat Beobachtungen gemacht, die mit dem beschriebenen Vorfall im Zusammenhang stehen könnten? Insbesondere werden die beiden Passanten, die von dem 44-Jährigen womöglich bespuckt worden waren, gebeten, sich bei der Polizei zu melden. Sachdienliche Hinweise nimmt das Polizeirevier Döbeln unter der Telefonnummer 03431 58960 entgegen. Mit weiter. In Gegenverkehr geraten. Der 43-jährige Fahrer eines PKW Opel befuhr am Montagnachmittag die Hainichener Straße aus Richtung Rossau in Richtung Mittweida. Ungefähr 100 Meter vor der Einmündung Fabrikstraße geriet der Opel nach links auf die Gegenfahrbahn und kollidierte mit einem entgegenkommenden MAN-Transporter. Verletzt wurde bei dem Unfall niemand. An den Fahrzeugen entstand Sachschaden in Höhe von insgesamt etwa 38.000 Euro. Pockau Lengefeld. Einbruch in Verwaltungsgebäude. In der Zeit zwischen Sonntagmittag und Montagmorgen schlugen Unbekannte eine Fensterscheibe eines Verwaltungsgebäudes in der Straße an der Heinzebank ein. Anschließend betraten die Täter das Gebäudeinnere und entwendeten unter anderem eine dreistellige Summe Bargeld aus einem dort befindlichen Tresor. Der einbruchsbedingte Sachschaden wird auf rund 1.000 Euro geschätzt. Gelenau. E-Bikes aus Schuppen gestohlen. Unbekannte haben in der vergangenen Nacht ein Privatgrundstück in der Straße der Einheit betreten und anschließend einen Schuppen aufgebrochen. Nach einem ersten Überblick entwendeten die Täter daraus zwei E-Bikes. Der Wert der beiden Zweiräder beziffert sich auf etwa 5.400 Euro. Angaben zum einbruchsbedingten Sachschaden sind derzeit noch nicht bekannt. Zschorlau. Kollision auf Kreuzung. Von der Mittelstraße aus kreuzte am Montagnachmittag die 74-jährige Fahrerin eines PKW Renault die August-Bebel-Straße in Richtung Schneeberger Straße. Dabei kollidierte der Renault mit einem von rechts kommenden, bevorrechtigten PKW Audi. Die Renault-Fahrerin erlitt bei dem Unfall leichte Verletzungen. An beiden PKW entstand Sachschaden in Höhe von insgesamt etwa 20.000 Euro. Lößnitz. Abgekommen und mit parkenden Autos kollidiert. Ein Land Rover SUV befuhr am Montagnachmittag die Auener Straße aus Richtung Aue in Richtung Stolberg, kam dabei aus bisher unbekannter Ursache nach rechts von der Fahrbahn ab und kollidierte mit zwei parkenden PKW. Verletzt wurde bei dem Unfall niemand. Es entstand Sachschaden an den Fahrzeugen in Höhe von insgesamt etwa 80.000 Euro. Zum Abschluss unserer heutigen Sendung werfen wir noch einen Blick auf die Aussichten für die kommenden Tage. Ob Sonne, Wolken oder Regen, wie sich das Wetter im weiteren Verlauf der Woche entwickelt, erfahren Sie gleich nebenan im Glückauf TV Wetterstudio. Werfen wir nun gemeinsam einen Blick auf das Wetter für die kommenden Stunden und Tage. Für den heutigen Abend erwartet uns ein wechselnd bewölkter Himmel. Die Sonne macht sich leider etwas rar und blitzt nur hin und wieder mal kurz durch. Die Temperaturen sind dafür recht angenehm. Wir starten bei milden 16 Grad, bevor die Werte zum späten Abend hin auf etwa 14 Grad zurückgehen. Falls Sie heute noch einen kleinen Spaziergang planen oder draußen sitzen möchten, den Regenschirm können Sie getrost zu Hause lassen. Das Regenrisiko liegt bei niedrigen 35%. Es fällt kein Tropfen. Dazu weht ein ganz schwacher, angenehmer Wind aus westlicher Richtung mit rund 7 km pro Stunde. Schauen wir nun noch auf die Nacht. Die Wolkenfelder bleiben uns erhalten. Der Himmel zeigt sich überwiegend wolkig. Dafür kühlt es allerdings kaum weiter ab. Die Tiefstwerte pendeln zwischen 14 und 13 Grad ein. Wir haben es also mit einer wirklich sehr milden Nacht zu tun. Auch hier bleibt es durchweg trocken bei 0 Liter Niederschlag pro Quadratmeter. Der sanfte Westwind begleitet uns unverändert mit 7 km die Stunde in den Morgen. Insgesamt steht uns also eine sehr ruhige, milde und vor allem trockene Nacht bevor. Wir schauen gemeinsam auf den kommenden Donnerstag und da erwartet uns richtiges Aprilwetter. Auch wenn wir vielleicht einen anderen Monat auf dem Kalender stehen haben. Es wird ein bunter Mix am Himmel.
Wir starten am Vormittag zunächst recht freundlich in den Tag. Wer früh raus muss, wird vielleicht noch von ein paar frischen 14 Grad begrüßt. Aber die Sonne, die setzt sich schnell gegen die letzten Nebelfelder durch. Bis zum Mittag klettern die Werte dann schon auf angenehme 18 Grad. Ein idealer Start also, um vielleicht das Frühstück noch auf dem Balkon zu verlegen oder eine Laufrunde zu drehen. Der Wind weht dazu nur schwach aus südöstlicher Richtung. In der zweiten Tageshälfte ändert sich das Bild dann allerdings. Am Nachmittag ziehen von Westen her dichtere Wolken auf. Es wird zwar noch ein Stück wärmer, wir erreichen Höchstwerte von bis zu 22 Grad, aber die Luft wird schwüler. Gegen späten Nachmittag und frühen Abend steigt das Regenrisiko auf gut 60% an. Da können stellenweise auch etwas kräftigere Schauer oder ein kurzes Gewitter mit dabei sein. Wenn Sie also nach der Arbeit noch etwas vorhaben, packen Sie sicherheitshalber den Regenschirm ein. In der Nacht zum Freitag beruhigt sich das Ganze dann wieder. Die Schauer klingen ab und es kühlt auf milde 15 Grad herunter. Und zum Schluss schauen wir natürlich noch auf den Trend für das anstehende Wochenende. Eins lässt sich schon mal sagen, der Wind wird in den kommenden Tagen unser treuer Begleiter. Aber es bleibt freundlich und vor allem trocken. Der Freitag startet richtig vielversprechend. Uns erwartet ein sehr freundlicher Mix mit deutlich mehr Sonne als Wolken. Die Temperaturen erreichen am Tag angenehme 18 Grad. In der Nacht kühlt es dann auf 12 Grad ab. Allerdings fühlt es sich, besonders im Schatten, durch den auffrischenden Wind etwas frischer an. Nämlich eher wie 10 Grad. Der Wind weht frisch aus Nordwesten mit rund 18 km pro Stunde. Und Achtung, es kann zu kräftigen Böen von bis zu 44 km die Stunde kommen. Sichern Sie sich also am besten lose Gegenstände auf dem Balkon. Das Regenrisiko ist mit 35% gering. Es bleibt komplett trocken bei 0 Litern Niederschlag. Am Samstag müssen wir die Sonne dann wieder etwas mehr teilen. Der Tag zeigt sich wechselnd bewölkt mit etwas weniger Sonnenschein als noch am Vortag. Das Thermometer klettert dafür ein kleines Stückchen höher auf etwa 19 Grad am Tag und milde 13 Grad in der Nacht. Der Wind bleibt uns erhalten. Er dreht auf West, weht weiterhin mit 18 km die Stunde und bringt uns auch am Samstag wieder Böen von bis zu 44 km/h. Wer einen Ausflug plant, muss sich aber keine Sorgen um das Wetter machen. Das Regenrisiko sinkt auf minimale 5%. Es bleibt also trocken, recht mild, aber eben auch ziemlich windig am Wochenende. Liebe Zuschauerinnen und Zuschauer, das war der Mittwoch bei Mekional. 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Haben Sie schöne Fotos oder kurze Videos aus unserer Region aufgenommen? Dann senden Sie diese uns gern für die Bilder des Tages oder der Woche zu. Schicken Sie uns Ihre Aufnahmen möglichst in hoher Auflösung und im fernsehtauglichen Querformat per E-Mail an fotos@glueck-auf.tv. Ich verabschiede mich für heute von Ihnen, wünsche Ihnen noch einen angenehmen Mittwochabend und später dann eine erholsame Nacht. Machen Sie es gut und bis zum nächsten Mal.

Das Klöppeln wird im Erzgebirge ganz groß geschrieben. 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

den Vogel ab, und das im wahrsten Sinne des Wortes, vom 17. bis zum 19. Juli. Los geht es am Freitag, dem 17. Juli um 19 Uhr mit einem Fackelumzug ab der Alten Mühle und der anschließenden Festeröffnung. 21 Uhr legen dann die DJs Marik, Cedric und Paul zur Disco-Nacht auf. Der Sonnabend, 18. Juli, steht im Zeichen der Familie. Um 15 Uhr beginnt der Familiennachmittag bei Kaffee und Kuchen sowie einem passenden Programm dazu, getreu dem Motto Ein Kessel Buntes. Ab 20 Uhr wird zum Partytanzabend mit Epigon und Showeinlagen eingeladen. Und am Sonntag, dem 19. Juli, werden die Fuchsdorfer schon um 5 Uhr geweckt und haben dann Zeit, sich für den 10 Uhr beginnenden Frühschoppen mit dem Musikzug der Freiwilligen Feuerwehr Fuchsdorf vorzubereiten. 13.07 Uhr startet der thematische Festumzug durch das Dorf bis zum Festplatz unter dem Titel Tschechien zu Gast in Fuchsdorf. Um 14 Uhr musizieren die Peusenthaler Blasmusikanten im Festzelt. 15 Uhr spielen die Lommatscher Spielleute und der Spielmannszug Hirschfeld nach dem Umzug auf dem Festplatz. Ab 16 Uhr wird es spannend, denn dann wird der neue Schützenkönig ermittelt. Mit dem Schützenball ab 19 Uhr, den Kathleen und Thorsten musikalisch gestalten, klingt das Vogelschießen aus. Für das leibliche Wohl ist an allen Tagen bestens gesorgt. Passende Jahrmarktstimmung kommt auch durch mehrere Fahrgeschäfte auf, die das Festgelände vielfältig gestalten. Also nichts wie nach Fuchsdorf vom 17. bis 19. Juli.

Hallo und herzlich willkommen zu Sachsen aktuell an diesem Mittwochabend. Schön, dass Sie mit dabei sind. Ja, und das sind unsere Themen heute. Konsequenzen nach Tigerattacke, großer Polizeieinsatz bei der sogenannten Tiger Queen bei Leipzig. Außerdem Trabant im Chemnitzer Rathaus, warum ein Ausstellungsstück an Karl Hahn erinnert und was sein Vermächtnis für Sachsen bedeutet. Und ungewöhnlicher Hilferuf, warum nach dem Hitzeschaden Freiwillige die Straßenbahngleise der LVB freikratzen.

0: Nach der schweren Tigerattacke im Mai gibt es nun offenbar Konsequenzen. Auf dem Gelände der sogenannten Tiger Queen Carmen Zander in Dölzig sind seitdem morgen Polizei und Veterinäramt im Einsatz. Worum es bei der Maßnahme geht und ob tatsächlich Tiere abgeholt wurden, dazu jetzt erste Hintergründe. Seit den frühen Morgenstunden läuft auf dem Gelände der sogenannten Tiger Queen Carmen Zander im Schkeuditzer Ortsteil Dölzig ein größerer Einsatz von Polizei und Veterinäramt. Zahlreiche Einsatzkräfte sind hier vor Ort. Ja, und der Einsatz folgt offenbar auf den Vorfall im Mai, der bundesweit für Schlagzeilen gesorgt hatte. Damals war ein 72-jähriger Helfer auf dem Gelände von Carmen Zander von einem Tiger angegriffen worden und schwer verletzt worden. Das Tier war anschließend ausgebrochen und wurde wenig später von der Polizei in einer nahegelegenen Kleingartenanlage erschossen. Ob der heutige Einsatz in unmittelbarem Zusammenhang mit diesem Vorfall steht, haben die Behörden bislang nicht offiziell bestätigt. Aber nach Angaben des Landratsamtes soll die aktuelle Maßnahme dem Wohl der Tiere, der dort gehaltenen Tiere, dienen. Nach Informationen vom Einsatzort sollen auch Tiere von dem Gelände abgeholt worden sein. Eine offizielle Bestätigung dafür gibt es bislang allerdings noch nicht. Weitere Einzelheiten zu den Hintergründen des Einsatzes haben die Behörden bislang ebenfalls noch nicht bekannt gegeben.
1: Ja, soweit die Lage am Vormittag. Am Nachmittag gab es dann weitere Informationen vom Landkreis Nordsachsen dazu. 6 der 8 Tiger wurden aus der Haltung in Dölzig entnommen. Hintergrund sei eine nicht erfüllte Auflage zur Vergrößerung des Areals. Das Gelände biete laut Landkreis weiterhin nur angemessenen Platz für 2 Tiger. Die Tiere sind inzwischen auf dem Weg in eine Auffangstation der Tierschutzorganisation AAP im spanischen Villena. Ja, die einen machen sich große Sorgen ums Tierwohl. Bei den Leipziger Verkehrsbetrieben bereitet der Blick aufs Gleisnetz sicherlich großes Unbehagen. Die große Hitze der vergangenen Tage hat dort nämlich deutliche Schäden hinterlassen. Die Fugenmasse ist geschmolzen und hat die Gleise sowie Fahrzeuge verklebt. An einen normalen Betrieb ist bis heute nicht zu denken. Deshalb gab es gestern einen ungewöhnlichen Aufruf der LVB. Freiwillige sollten mithelfen, betroffene Gleisbereiche wieder freizulegen. Ob die Leipzigerinnen und Leipziger dazu bereit waren und was die Aktion gebracht hat, ich habe mich gestern einmal umgehört.
0: Jetzt kratzt Leipzig sozusagen selber das Straßenbahnnetz wieder frei.
2: Ich habe mir gedacht, ach du Scheiße.
3: Also ich glaube, das hat auch noch nie hier jemand erlebt. Und in diesem Ausmaß konnte es wahrscheinlich noch nie jemand sich vorstellen.
2: Ich habe mir nur so dagestanden und mit dem Kopf dachte mir so, nein!
0: Durch die Hitzewelle hat sich die Bitumenschicht zwischen der Schiene und dem Gleis sozusagen verflüssigt, ist geschmolzen. Naja, und das hat den Straßenbahnbetrieb in Leipzig nahezu unmöglich gemacht. Die Mitarbeiter und Mitarbeiterinnen der LVB, die sind seit Tagen, Tag und Nacht im Einsatz, so sagt es das Unternehmen, und versuchen alles möglich zu machen, um die Fahrzeuge von dieser schmierigen Bitumenschicht zu befreien. Ja, und um die Gleise wieder freizukriegen, ja, da setzt jetzt die LVB auf die Leipzigerinnen und Leipziger. Ein bisschen skurril ist das Ganze. Hier auf dem Gürteler Ring wird es jetzt eine große Aktion geben, kommt und fängt an zu kratzen. Also, Leipzig muss selber ran, damit ihre Straßenbahn wieder fährt.
1: Und gekommen sind einige Freiwillige am Dienstagnachmittag auf die Gleisanlage des Gürteler Rings.
4: Ich bin heute hier, um quasi mitzuhelfen, die Straßenbahn wieder fahrtüchtig zu machen.
2: Das ist wortwörtlich, dass wir hier wirklich alles freikratzen mit der Hand.
4: Das ist mir ein Anliegen, weil ich es auch selber sehr viel nutze. Und
3: ich bin selber darauf angewiesen, ich habe kein Auto.
2: Dadurch, dass ich heute quasi nichts zu tun hatte, haben meine Ausbilder gesagt, komm Alex, geh heute mal da lieber hin, da hast du was Nützliches zu tun. Ich so, ja, da habt ihr recht.
4: Genau, ich glaube, je mehr Leute helfen, umso schneller ist es dann wieder auch für alle nutzbar.
1: Fest steht, solch eine Aktion gab es in Leipzig noch nie. Und fest steht auch, die Leipzigerinnen und Leipziger brauchen ihre Straßenbahn. Nach mehr als 2 Tagen Stillstand fahren inzwischen 2 Linien wieder teilweise. Neben der Linie 1 rollt nun auch die Linie 11 wieder im 20-Minuten-Takt. Bis alle Straßenbahnen wieder regulär unterwegs sind, wird es aber noch dauern. Denn die durch die Hitze herausgequollene Fugenmasse hat Bahnen und Schienen verklebt. Besonders davon betroffen ist der Innenstadtring. Gleise müssen per Hand von der klebrigen Masse befreit werden. Dass viele Leipzigerinnen und Leipziger dem kurzfristigen Hilfeaufruf der LVB in den sozialen Netzwerken gefolgt sind und tatsächlich mithelfen, freut Marc Backhaus, Sprecher der Leipziger Verkehrsbetriebe. Online gibt es aber auch Kritik. Viele sehen Versäumnisse beim Hitzeschutz des Gleisnetzes auf Seiten der LVB.
5: Natürlich fragen wir uns das auch selbst. Hätten wir anders reagieren können? Schlichtweg, es gab bisher überhaupt keine Erfahrung. Diese Gluthitze der letzten Tage, über viele Tage, war anstrengend, extrem und hat diese Hitzeschäden das erste Mal auch für uns sichtbar gemacht. Wir werden jetzt versuchen, mit den anderen Städten diesen Austausch zu pflegen, auch mit unseren Baupartnern nach Lösungen zu suchen, die immer genauso ratlos sind. Denn diese Fuge hat ja eine Funktion. Sie soll das Dehnen der Schiene bei Kälte oder Hitze möglich machen. Wie man das verhindern kann, dass sie dann aus der Fuge springt, in Weichen sich verklumpt, das müssen wir jetzt mit Gutachtern, Ingenieuren herausfinden.
1: Parallel zu dieser materiellen Spurensuche arbeiten rund 100 Freiwillige, Mitarbeitende der Leipziger Verkehrsbetriebe und Beschäftigte von Partnerunternehmen daran, das Straßenbahnnetz wieder befahrbar zu machen. Eine Mammutaufgabe. Mit Blick auf die nächste Hitzewelle stellt LVB-Sprecher Marc Backhaus auch klar:
5: Wir probieren alles aus, um das zu verhindern. Es kann aber nie ausgeschlossen werden, dass es wieder zu Schäden kommt. Und auch, dass wir diesen Bitumen aus der Schiene kratzen müssen, haben wir noch nie gemacht. Auch die Ingenieure sind einigermaßen ratlos.
1: Das Ausmaß der Hitzeschäden im Leipziger Gleisnetz wird weiter untersucht. Betroffen sind alte wie sanierte Abschnitte. Zu den Ursachen kann die LVB deshalb noch nichts Abschließendes sagen.
6: Leipzig kratzt sich sein Liniennetz wieder frei und hoffen wir mal, dass es gelingt.
1: Und es gibt eine gute Nachricht. Die Busse der LVB und anderer Dienstleister fahren wie gewohnt.

0: Seit Jahrzehnten ist er das Gesicht der Stadt. Stumm, monumental und scheinbar unverrückbar. Doch jetzt wird aus dem berühmten Nischel plötzlich ein Untersuchungsfall. Wie der Karl-Marx-Kopf genau aufgebaut ist, bleibt bislang unklar. Nun nehmen Experten das Chemnitzer Wahrzeichen erstmals ganz genau unter die Lupe.
1: Wir hatten heute die Aufgabe, quasi eine Probe vom Karl-Marx-Kopf zu entnehmen.
2: Karl Marx landet auf dem OP-Tisch.
3: Wir wissen nicht, was uns erwartet. Das ist das Spannende an der Aufgabe.
2: Der berühmte Chemnitzer Nischel bekommt seine große Vorsorgeuntersuchung. Seit über 50 Jahren blickt Karl Marx über die Innenstadt. Jetzt wird der 40 Tonnen schwere Bronzekopf erstmals genauer unter die Lupe genommen. Eine kleine, aber besondere Operation hat heute Tino Bochmann von der Professur für Mikrofertigungstechnik der TU Chemnitz durchgeführt und damit einen seltenen Blick ins Innere des Denkmals ermöglicht.
1: Innen drin ist von der Sache her eine Stahlkonstruktion, die ganzen Bronzeplatten hält. Ja? Und Näheres werden wir dann sehen, wenn wir mit einem großen Licht drin reinleuchten und dann mit der Kamera richtig filmen. Man kann jetzt nicht so tief gucken, so weit reicht die Beleuchtung nicht. Ne?
2: Zwar ist die Standsicherheit weiterhin gewährleistet, doch was genau die Experten im Inneren erwartet, ist bislang völlig unklar. Deshalb ist es laut Simone Becht vom Kulturbetrieb der Stadt Chemnitz besonders wichtig, genau hinzuschauen.
3: Ja, nach über 50 Jahren Standzeit in unserer Stadt ist es einfach mal notwendig, in den Karl-Marx-Kopf hineinzuschauen, wie sich die Tragwerkskonstruktion, in welchem Zustand sie sich befindet. Und natürlich wird bei dieser Gelegenheit auch alles Weitere betrachtet, die Bronzeskulptur. Man sieht ja auch am Äußeren an der Patina, es gibt ein paar Ausläufe. Und es ist einfach notwendig, nach so einer langen Standzeit sich mal das Monument näher anzuschauen.
2: Und auch wenn das Wetter heute eher ungemütlich war, für Tino Bochmann war es ein ganz besonderes Erlebnis, einmal in den gewaltigen Bronzekopf hineinschauen zu dürfen.
1: Eigentlich nicht schlecht. Prinzipiell, also es ist bei den Bedingungen jetzt eine ganz so einfache Arbeit, aber immer noch besser wie bei nahezu 40 Grad, wie wir letzte Woche hatten. Jetzt sind wir halt nass, aber von der Sache her passt das schon.
2: Doch die heutige Untersuchung ist nur der Anfang. Schon im August steht dem Nischel der nächste, deutlich größere Eingriff bevor. Laut Simone Becht soll die Materialprobe heute dabei verhindern, dass im August das Material der Bronzeplatten beschädigt wird.
3: Das ist heute erstmal nur die Probeentnahme. Wir wollen schauen, wie die Materialzusammensetzung vor allen Dingen der Fugen, wie die ist, also die Zusammensetzung. Und es geht darum, dass wir, wenn wir mit den Schweißarbeiten beginnen, dass die anliegenden Bronzeplatten dabei nicht zerstört werden, so wenig wie möglich in Anspruch genommen werden, geschont.
2: Wie genau die Konstruktion aufgebaut ist, bleibt in Chemnitz zumindest zum Teil ein Rätsel. Erst die Entnahme einer Platte am Hinterkopf soll im August zeigen, was sich im Inneren des Nischels verbirgt. Bis dahin wird weiter sorgfältig geplant und vorbereitet, damit beim großen Blick ins Innere am Ende auch wirklich nichts schief geht.
0: Nach der Werbung geht es weiter mit einem besonderen Blickfang im Chemnitzer Rathaus. Dort steht derzeit ein Trabant. Doch hinter dem Ausstellungsstück steckt weit mehr als nur Automobilgeschichte. Es geht um Karl Hahn, sein Vermächtnis und die Frage, wie ein Chemnitzer Sachsen bis heute prägt. Mehr dazu erfahren Sie gleich nach der Werbung. Bleiben Sie dran.

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1: Das ist Sachsen aktuell an diesem Mittwochabend. Willkommen zurück. Ein Trabant im Rathaus in Chemnitz sorgt derzeit für viele neugierige Blicke. Doch hinter dem ungewöhnlichen Ausstellungsstück steckt weit mehr als nur Automobilgeschichte. Es geht um einen Chemnitzer, dessen Entscheidungen bis heute die Region prägen. Und um eine Erfolgsgeschichte, die aktuell wieder auf dem Prüfstand steht.
2: Also, man fährt ja nicht jeden Tag mit dem Auto ins Rathaus rein.
3: Chemnitz lässt seinen Ehrenbürger Karl Hahn hochleben, neben großen Feierlichkeiten auch mit einem Trabi im Rathaus.
2: Und der steht hier, weil diese Motorenfertigung in Sachsen in dieser Kooperation mit der Bundesrepublik eben von dem Karl Hahn initiiert wurde und maßgeblich vorangetrieben.
3: Der ockerfarbene Trabant, der am Dienstag die Stufen des Chemnitzer Rathauses fast schon mit Bravour meisterte, kann im Gegensatz

0: zu seinem Vorgänger aus dem Vollen schöpfen. Denn unter der Duroplast-Haube knattert kein Zweitakt, sondern ein Vierzylinder-VW-Motor. Genau deshalb ist das Kultauto aus der DDR aktuell im Rathaus Chemnitz im Rahmen einer Ausstellung zu sehen. Denn das mit Superbenzin fahrende Auto geht auf eine Kooperation aus den 1980er Jahren zurück, die Karl Hahn einfädelte. Der Automobilmanager wäre am 1. Juli 100 Jahre alt geworden. Zum Jubiläum soll nun an den ehemaligen Vorstandsvorsitzenden von Volkswagen erinnert werden. Für Cornelia Siegel, Leiterin für europäische und internationale Beziehungen im Rathaus Chemnitz, war der Automobilmanager nicht nur ein Kind der Stadt, sondern prägte auch die Wirtschaft der Region nach der Wende entscheidend mit.
1: Karl Hahn war Visionär, Manager, einfach eine riesengroße Größe in der deutschen Wirtschaft. Und er war hauptsächlich dafür zuständig, auch beim VW als Vorstandsvorsitzender damals zu entscheiden, dass Chemnitz wieder ein Motorenwerk bekommt. Und Chemnitz und Zwickau eben in der VW-Welt eine wichtige Rolle spielen.
0: Und eben dieses Engagement sei vor allem nach der Wende von enormer Bedeutung gewesen.
1: Weil wir waren schon immer ein Automobilstandort, wir haben diese starke Industrietradition, aber dass man das auch in den Nachwendejahren wieder Wirklichkeit, dass das Wirklichkeit werden konnte, dafür war Karl Hahn auch verantwortlich mit. Da sind wir schon dankbar dafür.
0: Doch genau diese Erfolgsgeschichte steht derzeit unter Druck. Die Gerüchte um Werksschließungen in Zwickau, rund 45 Kilometer von Chemnitz entfernt, hätten auch die Vorbereitungen zu den Feierlichkeiten überschattet. Aus Sicht von Ludwig Karsch vom Museum für sächsische Fahrzeuge Chemnitz könne man in dieser Hinsicht auch aus der Geschichte lernen.
2: Naja, das ist schon wichtig, auch mal in die Vergangenheit zu schauen, weil wenn man in die Vergangenheit guckt, stellt man fest, dass es immer wieder Krisen, Probleme und irgendwelche schlechten Zeiten für den Fahrzeugbau gab. Und uns Sachsen macht es ja aus, dass wir diese Krisen immer, wir überstehen das, wir überleben das, uns fällt eigentlich immer was ein. Und das hoffe ich, dass es diesmal auch so ist. Also die Wende war das letzte, der letzte große Cut, ne, wo also was völlig Neues entstehen musste. Das haben wir hingekriegt und ich hoffe, dass es diesmal auch nochmal klappt.
0: Karsch, dessen erstes Auto ein Trabant war, blickt übrigens mit gemischten Gefühlen auf die Pappe zurück. Wäre es nach ihm gegangen, hätte er sich nach der Führerscheinprüfung wohl für ein anderes Modell entschieden. Und auch die wichtigste Neuerung des ausgestellten Modells, der Viertaktmotor, hätte daran nicht viel geändert. Die Produktion des Trabant wurde 1991 eingestellt. In Chemnitz ging es dagegen mit großen Schritten bergauf. Vor allem durch Karl Hahn, der 1990 Volkswagen Sachsen gründete und 1992 ein neues Motorenwerk in Chemnitz bauen ließ. Damit legte er nach der Wende den Grundstein für die Automobilindustrie als Schlüsselbranche und das nicht nur in Chemnitz, sondern auch an anderen Standorten in Sachsen.
3: Besonders im Hinblick auf aktuell weltpolitische Ereignisse merkt man häufig, dass Frieden nicht selbstverständlich ist. So ging es auch der Autorin Janine Thürbeck. In ihrem Buch »Die Mutti lebt« erzählt sie die Geschichte ihrer Großmutter Else. Als 16-Jährige machte sie sich nach den Luftangriffen auf den Weg in die zerstörte Stadt Dresden, um ihre Mutter zu suchen, ohne zu wissen, ob sie überhaupt noch lebt. Wir haben die Lesung des Buches begleitet, mit der die Autorin ein Zeichen für Erinnerungskultur setzen will.
4: Ich fahre nach Dresden. Da haben sie natürlich alle gesagt, um Gottes Willen, Dresden ist eine zerstörte Stadt. Du kannst sehen, da steht kein Stein mehr auf dem anderen. Und ich bin trotzdem gefahren.
5: Wann war das? Wann bist du gefahren?
4: Drei Tage nach dem Angriff.
6: Dresden am 15. Februar 1945. Während die Stadt nach den Luftangriffen in Trümmern liegt, macht sich die 16-jährige Else auf den Weg in genau die Stadt, die sie zuvor aus 40 Kilometern Entfernung hat brennen sehen. Ihre Mutter ist in Dresden, doch niemand weiß, ob sie überlebt hat. Das ist der Inhalt der literarischen Erzählung »Die Mutti lebt«. Sie basiert auf wahren Erinnerungen einer Zeitzeugin und erzählt von einem einzigen Tag im Leben der Großmutter von der Autorin Janine Thürbeck.
7: Diese Geschichte, was sich dann zutrug an dem Tag, hat meine Großmutter Zeit ihres Lebens immer wieder erzählt. In einzelnen Anekdoten und kurzen Szenen natürlich. Also es hat mich schon meine ganze Kindheit immer wieder begleitet und auch beschäftigt. Und als ich dann selber Mutter wurde und Zeit hatte durch die Elternzeit, habe ich beschlossen, meine Großmutter mal zu interviewen. Und eben mal direkt mal im Zusammenhang, also aus diesen vereinzelten Szenen, quasi mal die ganze Geschichte, den ganzen Tagesablauf zu hören.
6: Im Frühjahr 2025 schrieb Thürbeck das Buch, welches ein Jahr später veröffentlicht wurde. 2015 bereits führte sie

0: Das erste Interview mit ihrer Großmutter, 2018 folgte ein zweites. Obwohl sie darin die traumatischen Kriegserfahrungen ihrer Oma Elsa aufarbeitete, empfand die Autorin die Gespräche nicht als beklemmend.
1: Ich saß auf dem Sofa, meine Tochter krabbelte neben mir umher. Es gibt ja auch eine Audioaufnahme von dem Interview. Und tatsächlich ist es so, dass die ganze Zeit meine 11 Monate alte Tochter auch Aufmerksamkeit quasi auf sich gezogen hat. Und diese ganze Interviewstimmung in ihrer Dramatik, kann man so sagen, aufgelockert war durch das Babygebrabbel.
0: Knapp 100 Seiten umfasst das Buch, welches die Autorin zuletzt im Klostercafé im Kloster Marienstern im Rahmen einer Autorenlesung vorstellte. Mit dabei hatte sie Fotografien der Familie und einen Ausschnitt aus dem Interview mit ihrer Großmutter.
2: Die haben abends um 9, 3 Uhr 9 Dresden bombardiert. Und da haben wir bloß gesehen, Dresden wird bombardiert. Taghell. Die Nacht war taghell. Und dann am nächsten Tag hieß es, die haben Dresden bombardiert. Da haben wir erstmal gewartet. Aber da kam keine Nachricht von meiner Mutter und gar nicht. Es hat kein Telefon gegangen, gar nicht mehr gegangen in der Stadt. Nichts, keine Post, keine, gar nicht.
0: Janine Thürbeck verstehe ihr Buch auch als Beitrag zur Erinnerungskultur. Angesichts aktueller politischer Entwicklungen wolle sie hiermit deutlich machen, wie zerbrechlich Frieden sein kann.
3: Und das war Sachsen aktuell für heute. Vielen Dank, dass Sie mit dabei waren. 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Mein Team und ich wünschen Ihnen noch einen schönen Mittwochabend und wir freuen uns, wenn Sie auch morgen wieder mit dabei sind. Bis dahin, machen Sie es gut.

Im Erzgebirge gibt es viele weihnachtliche Traditionen, die mit der langen Bergbaugeschichte zusammenhängen, die die Landschaft und die Menschen auf einzigartige Weise geprägt hat. Aus diesem Grund wurde das Erzgebirge 2019 auch zum UNESCO-Welterbe erklärt. Das traditionelle Weihnachtsessen heißt Neinerla, regionaler Dialekt für Neunerlei. Im Ratskeller zum Neinerla in Annaberg-Buchholz, der sich im Rathaus am Marktplatz befindet, wird das Gericht das ganze Jahr über und auf eine einzigartige Weise serviert. Der patentierte Teller vereint alle neuen Komponenten, die für gute Wünsche für das neue Jahr stehen. Dazu gehören Kraft, Gesundheit, Kleingeld, großes Geld, Glück, Freude, Fruchtbarkeit, Familiensinn und vor allem Gastfreundschaft.

0: Guten Abend, liebe Zuschauerinnen und Zuschauer, und willkommen zu Ihrem Dresden Aktuell am Mittwoch, dem 1. Juli 2026. Schön, dass Sie auch heute wieder mit dabei sind und mit mir gemeinsam durch Dresden spazieren. Mit unserem ersten Beitrag kann ich Ihnen auch direkt das sächsische Wort des Tages präsentieren. Das ist nämlich heute der Boom geworden. Boom heißt so viel wie Baum, denn ein ganz besonderer Baum, der wird ab jetzt wieder in Dresden gesucht, und zwar handelt es sich um die Striezelmarkt-Tanne. Die gehört jedes Jahr zu den großen Blickfängen auf dem Altmarkt und soll natürlich auch in diesem Jahr für weihnachtliche Stimmung auf Deutschlands ältestem Weihnachtsmarkt sorgen. Mitten im Hochsommer schon an Weihnachten denken? Dresden macht's. Die Landeshauptstadt sucht wieder den perfekten Weihnachtsbaum für den Striezelmarkt. Die sogenannte Striezeltanne gehört jedes Jahr zu den großen Blickfängen auf dem Altmarkt und soll auch in diesem Winter für festliche Stimmung sorgen. Damit der Baum überhaupt in Frage kommt, muss er einige Kriterien erfüllen, so die Landeshauptstadt. Gesucht werde laut Website eine Tanne oder Fichte mit mindestens 23 Metern Höhe, geradem Wuchs und dichter Benadelung. Außerdem sollte der Standort in Dresden oder im Umkreis von etwa 50 Kilometern liegen. Fällung, Abholung und Transport übernehme die Landeshauptstadt. Nach Angaben der Stadt achten Fachleute bei der Auswahl darauf, Natur und Umwelt möglichst wenig zu belasten, und daher werden vor allem Bäume genommen, die ohnehin bald gefällt werden müssten. Nach Angaben der Stadt gehen jährlich nur etwa eine Handvoll Bewerbungen ein, sodass die Auswahl schnell getroffen werden kann. Na, mal sehen, was es in diesem Jahr wird. Eine Fichte, eine Tanne, mal sehen. Wir machen jetzt weiter auf Sachsens Straßen. Kaputte Straßen, fehlende Radwege und lange geplante Schienenprojekte. Ja, Sachsens Infrastruktur braucht an vielen Stellen Geld. Jetzt sollen 50 Millionen Euro aus dem Sachsenfonds in Mobilität und Verkehr fließen. Die Staatsregierung spricht von einem wichtigen Schub für Straßen, ÖPNV, Radverkehr und Schiene. ADAC und ADFC ordnen ein, wie weit das Geld dann auch wirklich reicht und wo aus ihrer Sicht noch nachgelegt werden muss.
1: Praktische Fragen, nämlich kommt man verlässlich zur Arbeit, kommen die Kinder sicher zur Schule, sind Straßen und Brücken belastbar?
2: 50 Millionen Euro aus den Sachsenfonds sollen jetzt in Sachsens Mobilität fließen. In der sächsischen Staatskanzlei Dresden erklärt Infrastrukturministerin Regina Kraushaar, wie das Geld eingesetzt werden soll.
3: 24 Millionen in nachhaltige Mobilität, davon 8 in den Bereich des ÖPNV, 8 in den Bereich Radverkehr und nochmal 8 in Schieneninfrastruktur. Damit wollen wir auch einen klaren Schwerpunkt setzen, nämlich Substanz sichern, Mobilität stärken und, was bei Infrastruktur ja immer wichtig ist, Regionen verbinden.
2: Der größte Einzelposten ist für den Erhalt von Staatsstraßen vorgesehen. Ines Springer, Vorstandsmitglied für Verkehr beim ADAC Sachsen, äußert sich dazu in einem schriftlichen Statement.
4: Alle Mittel für den Straßenbau werden grundsätzlich begrüßt, da gerade der Straßenerhalt bedeutsam ist. Um Substanzverlust zu verhindern, müssen aber zusätzliche Mittel bereitgestellt werden. Die bereitgestellten Mittel reichen bei großzügiger Betrachtung sowie geringer Planungskosten für ca. 25 bis 30 Kilometer Staatsstraße ohne Investitionen.

0: Ingenieurbauwerke. Es können nicht alle erforderlichen Maßnahmen damit realisiert werden, das wäre aber auch aus Kapazitätsgründen unrealistisch. Wir wünschen uns einen gezielten Einsatz der Mittel dort, wo der größte Nutzen für Verkehrssicherheit und Verbesserung des Verkehrsnetzes zu erwarten ist.
1: Die Einordnung zeigt, große Summen werden auf der Straße schnell zu konkreten Kilometern. Genau darum ging es auch auf Nachfrage in der Pressekonferenz.
2: Ich sage es mal so, so deutlich über 40 Kilometer werden wir nicht kommen. Aber ich sage es mal so, diese 40 Kilometer sind ja nicht in einem. Sondern wir haben wirklich, manchmal sind das 700 Meter, die einfach total schlecht sind zwischen zwei Orten oder was auch immer. Und da wirklich auch gute Bedingungen wiederherzustellen. Und ich habe es ja vorhin gesagt, auf 10, 15 Jahre hin erstmal Ruhe reinzubringen. Das ist so ein bisschen mein wichtiger Punkt an der Stelle, wirklich Kilometer zu machen, damit die Menschen sehen, das wird was.
1: Nach den Staatsstraßen richtet die Staatsregierung den Blick auf weitere Mobilitätsbereiche.
2: Dann der weitere Bereich ist der Radverkehr, auch da 8 Millionen Euro. Da geht es um sichere, alltagstaugliche Verbindungen, da geht es um Lückenschlüsse, da geht es um Schulwege, Radverkehr für Kinder, für Schülerinnen und Schüler, aber eben auch Pendelwege und Anschlüsse an Bus und Bahn.
1: Konrad Krause, Geschäftsführer des Allgemeinen Deutschen Fahrradclubs Sachsen, begrüßt zwar, dass wieder Geld in den Radwegebau fließen soll, gleichzeitig sieht der Verband die Finanzierung insgesamt weiter kritisch.
3: Die Investitionen aus dem Sachsenfonds sind höchste Eisenbahn, die sind wichtig. Es ist unbedingt wichtig, dass endlich wieder ein bisschen Geld in den Radwegebau fließt. Sachsen war da ja nahezu am Nullpunkt. Aber man muss natürlich sagen, das kann nicht die Mittel aus dem Landeshaushalt ersetzen, die eigentlich im Landeshaushalt zur Verfügung stehen sollten. Im vorletzten Haushalt gab es für den Radverkehr aus dem sächsischen Haushalt über 25 Millionen Euro pro Jahr. Das sind jetzt fast null. Also wir liegen da bei Kürzungen von etwa 90%.
1: Für den ADFC geht es nicht nur um die Summe, sondern auch darum, wo das Geld am Ende ankommt.
3: Der größte Handlungsbedarf ist sicher in den Kommunen. Hier findet der meiste Radverkehr statt. Hier finden die meisten Unfälle statt, auch aus Infrastrukturmängeln heraus. Hier gibt es die meisten Lücken und hier gibt es also wirklich auch das meiste Potenzial. Gleichzeitig hat sich aber der Freistaat schon vor 12 Jahren das Ziel gesetzt, 540 Kilometer Radwege an Staats- und Bundesstraßen zu bauen. Da kann man jetzt sagen, die Radwege an Bundesstraßen bezahlt der Bund, etwa die Hälfte davon sind aber Radwege an Staatsstraßen. Und das war nie ausfinanziert. Und da ist jetzt ein Riesenrattenschwanz an sozusagen Projekten, die es noch nicht gibt, also die geplant sind, die in der Schublade liegen.
1: 50 Millionen Euro sollen Sachsens Mobilität jetzt in Bewegung bringen. ADAC und ADFC machen deutlich, der Bedarf bleibt groß. Entscheidend wird nun, dass aus den bereitgestellten Mitteln möglichst schnell sichtbare Verbesserungen im Freistaat werden.
4: Dresden hat in den vergangenen Jahren gezeigt, wie viel Begeisterung große Sportevents auslösen können. Auf den Rängen, in der Stadt und weit darüber hinaus. Im Studio haben wir mit Sport- und Bildungsbürgermeister Jan Donhauser über die Bedeutung solcher Veranstaltungen, die Planung für kommende Jahre und darüber, wie Dresden als Sportstadt weiter sichtbar bleiben will, gesprochen.
5: Wie wird man denn Sport- und Bildungsbürgermeister?
6: Ja, ich könnte jetzt ganz formal sagen, da muss man vom Stadtrat gewählt werden. Aber es ist natürlich auch richtig, um dahin zu kommen, um gewählt werden zu können, da braucht man schon ein paar, Kompetenzen und Fähigkeiten, ohne mich jetzt zu überhöhen, die man da in der beruflichen Laufbahn so sammeln konnte. Und ich glaube, bei mir war es entscheidend auch mit gewesen, dass ich ja seit 2009 noch Stadtrat gewesen bin, seit 14 dann Fraktionsvorsitzender gewesen bin und den letzten Ausschlag hatte eigentlich gegeben, als 2019 Hartmut Vorjahr zum Finanzminister berufen wurde und ich mich mit vielen Leuten unterhalten habe, dass sie dann eben viele der Meinung waren und ich zum Schluss auch so dann das realisiert habe, dass ich mich bewerben werde und so bin ich dann Bildungsbürgermeister geworden.
5: Ich durfte ja in den letzten Jahren sehr viele Sportevents in Dresden mit begleiten. Wenn Sie mal ein bisschen zurückblicken, auf die letzten 2, 3 Jahre, wir hatten wirklich sehr viele große Top-Events. Was ist denn Ihnen am ehesten vielleicht in Erinnerung geblieben?
6: Naja, schon von der Größe her das herausragende Event waren natürlich die Finals vorher. Nicht nur was die Begeisterung der Dresdnerinnen und Dresdner und deren Gäste angeht, sondern natürlich auch die Kompaktheit der vielen Sportarten, die wir damals oder vor einem Jahr hier in Dresden hatten mit den deutschen Meisterschaften jeweils. Das war natürlich herausragend. Aber es sind auch durchaus Events, wo ich gerne zu kleineren Vereinen gehe. Ich war neulich mal beim

0: Rugby gewesen und dann war ich auch mal beim Baseball gewesen. Das sind ja nur Sportarten. Da haben wir in DDR-Zeiten zwar mal was gehört, aber jetzt nie im Traum gedacht, dass man das hier auch mal sich angucken kann oder möglicherweise sogar selber spielen kann. Aber dort gehe ich genauso hin und die haben sich das genauso verdient von der Wertschöpfung, von der Wertschätzung her. Und deswegen ist natürlich die Finals, das war einzigartig, aber es sind auch die kleineren Sachen.
1: Wie kriegt man das hin aktuell mit diesem schwierigen Haushalt, den wir ja aktuell haben in Dresden, weiterhin genug finanzielle Mittel für den Sport ranzukriegen?
0: Ja, dazu gehört erstmal verwaltungsintern ein gutes Verhältnis, was ich mit dem Oberbürgermeister pflege. Das würde ich so schon behaupten, weil auch er ist sportbegeistert, hat natürlich die Gesamtverantwortung über alle Politikbereiche hier im Rathaus. Aber dazu gehört natürlich dann auch Lobbyarbeit, wie ich das immer so schön sage. Dann auch Mehrheiten finden, viele Gespräche mit Stadträtinnen und Stadträten oder den Fraktionen. Dann natürlich auch der Spitzenverband, also Stadtsportbund in Dresden, der ein ganz wichtiger Partner für mich auch ist, wo wir nie immer einer Meinung sind. Aber das Ziel vereint uns, da so viel wie möglich für den Sport auch machen zu können. Und das ist manchmal aufwendig, aber es gehört genauso mit dazu. Und bisher, es kann natürlich noch vieles besser gelingen, aber bisher ist es ganz gut gelungen, da auch für den Sport die nötigen Mittel bereitzustellen.
1: Blicken wir mal so ein bisschen in die nähere Zukunft. Was erwartet Dresden in diesem Sommer noch? Wir haben, glaube ich, noch die Schachmeisterschaften. Radtechnisch hat man das SZ-Fahrradfest jetzt leider abgesagt aufgrund der heißen Temperaturen. Was kommt auf die Dresdner noch zu? Sollte das Wetter mitspielen?
0: Schon wie gesagt, der Schachgipfel, das ist ja nach den Schachmeisterschaften 2008, die ja noch eine Nummer größer waren, dann seit vielen, vielen Jahren wieder eine Möglichkeit, da auch den Schachsport ein Stück weit in den Mittelpunkt zu rücken, auch gerade für die Kinder und Jugendlichen bei uns in Dresden. Wir haben große Vorbilder mit Wolfgang Ullmann zum Beispiel und deswegen ist das aus meiner Sicht vielleicht manchmal unterschätzt, aber doch ein wichtiger Höhepunkt für uns. Und dann folgt der City-Biathlon noch im August und unabhängig jetzt von den Ligen, die dann wieder anfangen zu spielen, steht uns ja der Dresden-Marathon dann wieder ins Haus. Und dann, wo ich ganz besonders stolz bin, dass das wieder gelungen ist, am 3.10. der GFL Bowl hier wieder in Dresden im Harbi-Stadion. Und wer die Tabelle oder die Spiele jetzt von Monarchs verfolgt hat, die haben ja noch nicht einmal verloren. Jetzt am Wochenende sogar gegen Potsdam, die ja voriges Jahr dann Meister geworden sind, sogar in Potsdam gewonnen. Und deswegen hoffe ich, dass sie nie nur am Finale stehen werden am 3.10. unsere Monarchs, sondern vielleicht dann sogar auch Meister werden können.
1: Da kann ich nur zustimmen. Sehr spannendes Spiel. Ich habe es mir auch angeguckt. War richtig, richtig gut. Und wir hoffen natürlich, dass die Marks am Ende wieder im German Bowl stehen. Ein bisschen auf die längere Sicht geblickt. Ich weiß, Dresden bewirbt sich so ein bisschen oder hat als großes Ziel den Tour de France-Start 2030, beziehungsweise im Idealfall als Startort, ansonsten vielleicht als Durchfahrtsort. Können Sie ein bisschen erzählen, wie weit sind wir da? Wie stehen die Chancen?
0: Da hatte ich mich ja drum gekümmert, schon voriges Jahr, dass wir da nicht nur mal in der Zeitung drinstehen als möglicher Etappen- oder Startort, sondern wo ich dann gesagt habe, ernsthaft, das wäre eine Riesenchance für Dresden, was die Tour de France angeht, weil das das drittgrößte Sportereignis der Welt. Und die Übertragungen werden in aller Welt dann logischerweise ausgestrahlt, ob das dann in Amerika ist, in Australien ist. Also diese Reichweite werden wir als Dresden nie wieder bekommen können. Und deswegen bin ich da auch im Hintergrund intensiv dran, dass das auch weiter vorangetrieben wird. Jetzt haben wir es natürlich als Dresden nie in der Hand, sondern können nur flankieren zurzeit, was die Gespräche auch des Vereins angeht, weil entschieden wird natürlich in Paris die ganzen. Und deswegen war es mir aber auch so wichtig, nächstes Jahr die Deutschland-Tour hierher zu holen, weil das ist die ASO, die Tour de France organisiert und der deutsche Ableger ist auch die ASO, die organisieren wiederum die deutsche Tour und da können wir uns schon ein Stück weit noch mehr empfehlen, aber auch insgesamt für Mitteldeutschland empfehlen, dass das also eine super Idee ist. Und wir erwarten nächstes Jahr dann im Frühjahr ungefähr, dass es auch entschieden wird und jeder sich darauf einstellen kann. Das 2029 sind wir ja jetzt. Ursprünglich war 2030 angedacht, jetzt 29, 40 Jahre friedliche Revolution ist da der Hintergrund, der da auch eine Rolle spielen soll. Und da wissen wir es aber und jeder kann sich dann darauf einstellen, wie man sich bis 29 dann vorbereitet.
1: Ich kann mir vorstellen, dass das allein schon relativ viel vom Terminkalender beansprucht, dieses Thema Tour de France, weil man muss ja auch ordentlich mit vielen Leuten in Kontakt treten. Es gibt noch irgendwelche größeren Events, die geplant sind?
0: Also wollen wir natürlich nicht nachlassen. In meiner Vision 2033 in der Sächsischen Zeitung hatte ich das ja skizziert, wie ich mir, ich hatte es dann so ein bisschen höher im Regal verortet, die Sportmetropole Dresden verorten wollen. Und da gibt es mehrere Bausteine dazu. Dazu gehört natürlich der Breitensport, dazu gehören die Sportschulen dazu mit dem ganzen Nachwuchs. Leistungssport und dazu gehört aber auch, damit wir uns präsentieren können, junge Leute motivieren können, sind das die Großsportveranstaltungen und da wollen wir natürlich kontinuierlich, bin ich dem Stadtrat sehr dankbar, da hat das bestätigt am letzten Freitag, dass wir den City-Biathlon kontinuierlich machen, dass wir das Goldene Oval, die Entscheidung steht noch an, dass wir das weiter in Dresden machen wollen und dass wir aber dann jährlich schauen, was kann man für andere Veranstaltungen auch nach Dresden? Und das ist eben die Deutschlandtour zum Beispiel 27. Und da sind wir eigentlich ständig auch am Gucken und Beobachten, wie entwickelt sich sowas. Natürlich muss man auch Zeit mitbringen, weil da muss man schon mal auch reisen, um da eben die Netzwerke letztendlich aufzubauen oder eben auch zu pflegen. Und das endet dann in der bisherigen Planung. Ich habe jetzt offiziell oder mich ist jetzt ein bisschen überhöht und überheblich für Dresden die Bewerbung abgegeben, dass wir 2030 oder 31 wieder die Finals hier in Dresden haben, wo nach wie vor auch die Finalsmacher davon schwärmen, was die Kompaktheit von Dresden angeht, unabhängig von den schönen Bildern, die man ja produzieren kann, wenn wir allein an Neumarkt denken. Aber da sind die, glaube ich, auch nie abgeneigt und die haben das erstmal wohlwollend aufgenommen. Und jetzt werden die Gespräche jetzt schon in 2026 geführt, weil es ist natürlich auch eine finanzielle Herausforderung, gerade in heutigen Zeiten. Und das müssen wir dann auch langfristig angehen. Aber auf jeden Fall muss man eben Zeit mitbringen.
2: Die Bundespolizei hat gestern in den frühen Morgenstunden am Hauptbahnhof Dresden einen bewaffneten Mann festgenommen. Bei einer Kontrolle fanden die Beamten eine illegale Schusswaffe und Munition bei einem 47-jährigen türkischen Staatsangehörigen, so die Bundespolizei Dresden. Der Mann war bereits wegen anderer Delikte Polizei bekannt. Bereits am Vorabend wurde ein weiterer Verdächtiger mit Crystal Meth erwischt. In Dresden-Seevorstadt ermittelt der Staatsschutz gegen einen 32-jährigen Mann, der gestern auf der Prager Straße den Hitlergruß gezeigt und Polizisten angegriffen hat. Laut Polizei stand der Tatverdächtige unter erheblichem Alkoholeinfluss von über 2,2 Promille. Heute Morgen kam es in der Dresdner Heide zu einem Verkehrsunfall, bei dem eine Frau leicht verletzt wurde. Ein Skoda Octavia kollidierte mit ihrem Ford Fiesta auf der Radeberger Landstraße, was zu einem Schaden von rund 20.000 Euro führte, berichtet die örtliche Polizei. In der Leipziger Vorstadt haben Unbekannte gestern Nachmittag einen Rucksack aus einem Auto gestohlen. Die Täter schlugen eine Seitenscheibe ein und entwendeten den Rucksack samt Inhalt aus einem Opel Agila. Ein Portemonnaie ist in der vergangenen Nacht aus einem Auto in Dresden-Löbtau gestohlen worden. Ein Zeuge beobachtete den Dieb, wie er mehrere Autotüren versuchte zu öffnen, bis ihm dies bei einem BMW gelang. Der Wert des gestohlenen Gutes beträgt etwa 500 Euro, teilt die Polizei mit.
3: Nach einer kurzen Unterbrechung geht's hier bei uns weiter. 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
6: Rund 300 Vertreter aus Politik, Wirtschaft und Wissenschaft haben sich heute in Dresden zu einem Wasserkongress getroffen. Laut Thomas Ott, Hauptgeschäftsführer der IHK Dresden, ist Wasser ein entscheidender Standortfaktor für die wirtschaftliche Entwicklung in Berlin, Brandenburg und Sachsen. Die Teilnehmer diskutieren über Investitionen und länderübergreifende Lösungen zur Sicherung der Wasserversorgung angesichts von Klimawandel und Kohleausstieg. Julian Büche vom VKU betont die Notwendigkeit eines gemeinsamen Wasserressourcenmanagements, um die Herausforderungen der kommunalen Wasserwirtschaft zu bewältigen. Im Kammerbezirk Dresden haben bis Anfang Juli 1248 junge Menschen einen Ausbildungsvertrag im Handwerk unterschrieben. Andreas Britschinski von der Handwerkskammer Dresden zeigt sich erfreut über den Anstieg im Vergleich zum Vorjahr. Besonders beliebt sind Berufe wie Kraftfahrzeugmechatroniker und Elektroniker. Interessierte können sich auf Online-Börsen über freie Lehrstellen informieren oder Praktika absolvieren, um erste Einblicke zu gewinnen. Ab dem 1. September steigen in Dresden die Elternbeiträge für die Kindertagesbetreuung um bis zu 7,3%. Grund dafür sind gestiegene Personal- und Sachkosten in den Kitas und Horten der Stadt. Familien mit mehreren Kindern profitieren von einer gestaffelten Beitragsregelung, während Alleinerziehende Ermäßigungen erhalten können. Detaillierte Informationen finden Eltern online oder bei der persönlichen Beratung durch das Amt für Kindertagesbetreuung. Die Kamenzer Straße in Dresden wird ab dem kommenden Montag wegen Straßenarbeiten gesperrt sein. Das Straßen- und Tiefbauamt führt einen Deckentausch sowie Arbeiten an den Straßenabläufen durch, um Umleitungen für ein bevorstehendes Bauvorhaben vorzubereiten. Die Sperrung dauert voraussichtlich bis zum 24. Juli an. Während der sächsischen Sommerferien werden mehrere Buslinien in Dresden aufgrund von Bauarbeiten umgeleitet. Betroffen sind unter anderem die Linien 66, 68 und 78 mit längeren Umleitungen sowie die Linien 62 und 85 mit kürzeren Streckenänderungen ab Montag bis Mitte August. Fahrgäste sollten sich auf geänderte Haltestellen einstellen und alternative Routen planen.

0: 2020 und 2025 Sponsoringleistungen im Wert von rund 3,5 Millionen Euro erhalten. Dies geht aus dem heute veröffentlichten Sponsoringbericht des Sächsischen Staatsministeriums der Finanzen hervor. Besonders der Kulturbereich profitierte mit etwa 69% aller Leistungen. Die Gesamtsumme ist im Vergleich zum vorherigen Berichtszeitraum gestiegen. In Sachsen sorgt ein möglicher Wegfall des Sonderstatus für Minijobs für Streit. Die Rentenkommission der Bundesregierung schlägt vor, Minijobs regulär in die gesetzliche Rente einzubeziehen. Ausnahmen soll es nur noch für Schülerinnen und Schüler geben. In Sachsen arbeiten fast 245.000 Menschen in Minijobs. Gewerkschaften begrüßen die Pläne, weil sie Minijobs für schlecht abgesichert halten. Unternehmen aus Handel, Gastronomie und Landwirtschaft warnen dagegen vor höheren Kosten und weniger Flexibilität. Sie fürchten Probleme bei Stoßzeiten, Saisonarbeit und Service. Sachsen verzeichnet derzeit die niedrigste Geburtenrate Deutschlands. Wie das Statistische Bundesamt mitteilt, sank die Rate im vergangenen Jahr auf 1,16 Kinder je Frau, der niedrigste Stand seit Jahrzehnten. Bundesweit liegt die Geburtenrate bei durchschnittlich 1,32 Kindern je Frau. In Sachsen beginnen bald die Sommerferien für rund 530.000 Schülerinnen und Schüler. Am letzten Schultag, dem 3. Juli, steht eine Zeugnishotline bereit, um Unterstützung bei Fragen zu Noten oder schulischen Themen zu bieten, so Kultusminister Konrad Clemens.
1: Und das war Ihr Dresden aktuell am Mittwoch, liebe Zuschauerinnen und Zuschauer. Schön, dass Sie auch heute wieder mit dabei gewesen sind. 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Wir sehen uns dann morgen um die gewohnte Zeit wieder. Bis dahin wünscht das gesamte Team einen wunderschönen Abend. Machen Sie es gut. Tschüss.

0: Der 1. Juli 2026, guten Abend und herzlich willkommen zu Leipzig aktuell an diesem Mittwochabend. Die Themen, die Leipzig in den vergangenen Stunden bewegt haben und auch in den kommenden Tagen noch bewegen werden, die zeigen wir Ihnen jetzt. Wir schauen ausführlich auf den Einsatz bei der sogenannten Tiger Queen Carmen Zander in Dölzig und die Frage, welche Konsequenzen nach der schweren Tigerattacke gezogen werden. Außerdem geht es um das Straßenbahnchaos in Leipzig. Die Hitze hat Gleise und Fahrzeuge verklebt, der Betrieb bleibt weiter eingeschränkt. Und wir zeigen Ihnen, warum das US-Generalkonsulat in Leipzig auch nach 200 Jahren politisch und diplomatisch weiter eine wichtige Rolle spielt. Das und mehr jetzt bei Leipzig aktuell. Doch zunächst zu diesem Thema. Nach der schweren Tigerattacke im Mai 2026 gibt es nun offenbar Konsequenzen. Auf dem Gelände der sogenannten Tiger Queen Carmen Zander in Dölzig sind seit dem Morgen Polizei und Veterinäramt im Einsatz. Worum es bei der Maßnahme geht und ob tatsächlich Tiere abgeholt wurden, dazu jetzt die ersten Hintergründe. Seit den frühen Morgenstunden läuft auf dem Gelände der sogenannten Tiger Queen Carmen Zander im Schkeuditzer Ortsteil Dölzig ein größerer Einsatz von Polizei und Veterinäramt. Zahlreiche Einsatzkräfte sind hier vor Ort. Ja, und der Einsatz folgt offenbar auf den Vorfall im Mai, der bundesweit für Schlagzeilen gesorgt hatte. Damals war ein 72-jähriger Helfer auf dem Gelände von Carmen Zander von einem Tiger angegriffen worden und schwer verletzt worden. Das Tier war anschließend ausgebrochen und wurde wenig später von der Polizei in einer nahegelegenen Kleingartenanlage erschossen. Ob der heutige Einsatz in unmittelbarem Zusammenhang mit diesem Vorfall steht, haben die Behörden bislang nicht offiziell bestätigt. Aber nach Angaben des Landratsamtes soll die aktuelle Maßnahme dem Wohl der Tiere, der dort gehaltenen Tiere, dienen. Nach Informationen vom Einsatzort sollen auch Tiere von dem Gelände abgeholt worden sein. Eine offizielle Bestätigung dafür gibt es bislang allerdings noch nicht. Weitere Einzelheiten zu den Hintergründen des Einsatzes haben die Behörden bislang ebenfalls noch nicht bekannt gegeben.
1: Ja, soweit die Lage am Vormittag. Am Nachmittag gab es dann weitere Informationen vom Landkreis Nordsachsen. 6 der 8 Tiger wurden aus der Haltung in Dölzig entnommen. Hintergrund sei eine nicht erfüllte Auflage zur Vergrößerung des Areals. Das Gelände biete laut Landkreis weiterhin nur angemessenen Platz für 2 Tiger. Die Tiere sind inzwischen auf dem Weg in eine Auffangstation der Tierschutzorganisation AAP im spanischen Viena. Ja, die einen machen sich große Sorgen ums Tierwohl. Bei den Leipziger Verkehrsbetrieben bereitet der Blick aufs Gleisnetz sicherlich großes Unbehagen. Die große Hitze der vergangenen Tage hat dort nämlich deutliche Schäden hinterlassen. Die Fugenmasse ist geschmolzen und hat Gleise sowie Fahrzeuge verklebt. An einen normalen Betrieb ist bis heute nicht zu denken. Deshalb gab es gestern einen ungewöhnlichen Aufruf der LVB. Freiwillige sollten mithelfen, betroffene Gleise wieder freizulegen. Ob Leipzigerinnen und Leipziger dazu bereit waren und was die Aktion gebracht hat, ich habe mich gestern einmal umgehört.
0: Jetzt kratzt Leipzig sozusagen selber das Straßenbahnnetz wieder frei.
2: Ich habe mir gedacht, ach du Scheiße.
3: Also ich glaube, das hat auch noch nie hier jemand erlebt. Und in diesem Ausmaß konnte es wahrscheinlich noch nie jemand sich vorstellen.
2: Ich habe mir nur so dagestanden und mit dem Kopf dachte mir so, nein!
0: Durch die Hitzewelle hat sich die Bitumenschicht zwischen der Schiene und dem Gleis sozusagen verflüssigt, ist geschmolzen. Naja, und das hat den Straßenbahnbetrieb in Leipzig nahezu unmöglich gemacht. Die Mitarbeiter und Mitarbeiterinnen der LVB, die sind seit Tagen, Tag und Nacht im Einsatz, so sagt es das Unternehmen, und versuchen alles möglich zu machen, um die Fahrzeuge von dieser schmierigen Bitumenschicht zu befreien. Ja, und um die Gleise wieder freizukriegen, ja, da setzt jetzt die LVB auf die Leipzigerinnen und Leipziger. Ein bisschen skurril ist das Ganze. Hier auf dem Gürteler Ring wird es jetzt eine große Aktion geben, kommt und fängt an zu kratzen. Also, Leipzig muss selber ran, damit ihre Straßenbahn wieder fährt.
1: Und gekommen sind einige Freiwillige am Dienstagnachmittag auf die Gleisanlage.

0: Lage des Gürtelrings.
1: Ich bin heute hier, um quasi mitzuhelfen, die Straßenbahn wieder fahrtüchtig zu machen.
2: Das ist wortwörtlich, dass man hier wirklich alles freikratzen mit der Hand.
1: Das ist mir ein Anliegen, weil ich es auch selber sehr viel nutze. Und
3: ich bin selber darauf angewiesen, ich habe kein Auto.
2: Dadurch, dass ich heute quasi nichts zu tun hatte, haben meine Ausbilder gesagt, komm Alex, geh heute mal da lieber hin, da hast du was Nützliches zu tun. Ich so, ja, da habt ihr recht.
1: Genau, ich glaube, je mehr Leute helfen, umso schneller ist es dann wieder auch für alle nutzbar.
0: Fest steht, solch eine Aktion gab es in Leipzig noch nie. Und fest steht auch, die Leipzigerinnen und Leipziger brauchen ihre Straßenbahn. Nach mehr als 2 Tagen Stillstand fahren inzwischen 2 Linien wieder teilweise. Neben der Linie 1 rollt nun auch die Linie 11 wieder im 20-Minuten-Takt. Bis alle Straßenbahnen wieder regulär unterwegs sind, wird es aber noch dauern. Denn die durch die Hitze herausgequollene Fugenmasse hat Bahnen und Schienen verklebt. Besonders davon betroffen ist der Innenstadtring. Gleise müssen per Hand von der klebrigen Masse befreit werden. Dass viele Leipzigerinnen und Leipziger dem kurzfristigen Hilfeaufruf der LVB in den sozialen Netzwerken gefolgt sind und tatsächlich mithelfen, freut Marc Backhaus, Sprecher der Leipziger Verkehrsbetriebe. Online gibt es aber auch Kritik. Viele sehen Versäumnisse beim Hitzeschutz des Gleisnetzes auf Seiten der LVB.
4: Natürlich fragen wir uns das auch selbst, hätten wir anders reagieren können. Schlichtweg, es gab bisher überhaupt keine Erfahrung. Diese Gluthitze der letzten Tage, über viele Tage, war anstrengend, extrem und hat diese Hitzeschäden das erste Mal auch für uns sichtbar gemacht. Wir werden jetzt versuchen, mit den anderen Städten diesen Austausch zu pflegen, auch mit unseren Baupartnern nach Lösungen zu suchen, die immer genauso ratlos sind. Denn diese Fuge hat ja eine Funktion. Sie soll das Dehnen der Schiene bei Kälte oder Hitze möglich machen. Wie man das verhindern kann, dass sie dann aus der Fuge springt, in Weichen sich verklumpt, das müssen wir jetzt mit Gutachtern, Ingenieuren herausfinden.
0: Parallel zu dieser materiellen Spurensuche arbeiten rund 100 Freiwillige, Mitarbeitende der Leipziger Verkehrsbetriebe und Beschäftigte von Partnerunternehmen daran, das Straßenbahnnetz wieder befahrbar zu machen. Eine Mammutaufgabe. Mit Blick auf die nächste Hitzewelle stellt LVB-Sprecher Marc Backhaus auch klar:
4: Wir probieren alles aus, um das zu verhindern. Es kann aber nie ausgeschlossen werden, dass es wieder zu Schäden kommt. Und auch, dass wir diesen Bitumen aus der Schiene kratzen müssen, haben wir noch nie gemacht. Auch die Ingenieure sind einigermaßen ratlos.
0: Das Ausmaß der Hitzeschäden im Leipziger Gleisnetz wird weiter untersucht. Betroffen sind alte wie sanierte Abschnitte. Zu den Ursachen kann die LVB deshalb noch nichts Abschließendes sagen.
5: Leipzig kratzt sich sein Liniennetz wieder frei und hoffen wir mal, dass es gelingt.
0: Und es gibt eine gute Nachricht. Die Busse der LVB und anderer Dienstleister fahren wie gewohnt. Und jetzt kommen wir zu den wichtigsten Meldungen aus Leipzig und Umgebung, kurz und kompakt für Sie zusammengefasst.
6: In Brandes bei Leipzig haben Unbekannte in der Nacht einen Zigarettenautomaten gesprengt. Ein 45-jähriger Anwohner wurde gegen 2:30 durch einen lauten Knall geweckt. In der Braustraße entdeckte er den zerstörten Automaten und rief die Polizei. Die Beamten stellten fest, dass Tabakwaren gestohlen wurden. Der Schaden wird nach ersten Schätzungen auf rund 8.000 Euro beziffert. Wie viele Zigaretten oder andere Waren fehlen, ist noch unklar. Die Polizei ermittelt nun wegen Herbeiführung einer Sprengstoffexplosion. Hinweise zu den Tätern gibt es bislang nicht. In Leipzig Zentrum Ost sucht die Polizei nach einem Raub nach Zeuginnen und Zeugen. In der Nacht zum Mittwoch kam es in der Büttnerstraße zu einem Überfall. Dabei wurden Bargeld und weitere Wertgegenstände im Wert von über 1.000 Euro geraubt. Die Täter flüchteten anschließend in Richtung Salomonstraße. Die Kriminalpolizei hat die Ermittlungen aufgenommen. Gesucht werden Menschen, die in der Nacht etwas Verdächtiges beobachtet haben. Hinweise nimmt die Kriminalpolizei Leipzig entgegen. Besonders der Bereich zwischen Büttnerstraße und Chopinstraße ist für die Ermittler wichtig.
7: Auf der Eisenbahnstraße in Leipzig-Volkmarsdorf hat es in einem Imbiss gebrannt.
6: Das Feuer brach am Dienstagnachmittag

0: Brandanschlag in einem Abzugsrohr aus. Ein Mitarbeiter löschte den Brand zunächst selbst mit einem Feuerlöscher. Dabei erlitt er eine Rauchgasvergiftung. Weil zunächst ein Dachstuhlbrand gemeldet wurde, rückte die Feuerwehr mit mehreren Wachen an. Später flammte das Feuer erneut auf und musste endgültig gelöscht werden. Die Anlage soll nach Angaben der Polizei nicht genehmigt gewesen sein. Ermittelt wird nun wegen des Verdachts der fahrlässigen Brandstiftung. Auf der B6 im Landkreis Leipzig hat es am Dienstag einen Unfall gegeben. Bei Bennewitz kam ein Auto von der Straße ab und rutschte in den Graben. Der Wagen war zuvor von Leipzig in Richtung Wurzen unterwegs. Warum es zu dem Unfall kam, ist noch unklar. Zur Abklärung wurde die Fahrerin mit einem Rettungshubschrauber ins Krankenhaus gebracht. Nach ersten Angaben erlitt sie leichte Verletzungen. Der Sachschaden wird auf rund 5000 Euro geschätzt. Der Verkehrsunfalldienst hat die Ermittlungen aufgenommen.
1: Wie sicher ist die Zukunft des US-Generalkonsulats in Leipzig? Beim Jubiläum zum 200-jährigen Bestehen ging es nicht nur um Geschichte, sondern auch um politische Bedeutung und mögliche Standortfragen. Das erfahren Sie nach der Werbung. Bleiben Sie dran.

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6: Das ist Leipzig aktuell an diesem Mittwochabend. Willkommen zurück. Seit 200 Jahren steht das US-Generalkonsulat in Leipzig für amerikanische Präsenz in Mitteldeutschland. Beim Jubiläum ging es aber nicht nur um Geschichte, Musik und Festreden, sondern auch um die Zukunft des Standorts. Denn im vergangenen Jahr wurde in den USA über mögliche Schließungen von Konsulaten in Europa diskutiert. Welche Bedeutung?
7: Es gibt viele gute und wachsende Handelsbeziehungen zwischen Amerika und Sachsen. Ich glaube, 2025 lagen die Exporte aus Sachsen nach Amerika bei etwas mehr als 5 Milliarden Euro. Diese Zahl spricht für sich.
8: Aber bleibt Amerika auch vor Ort? In Leipzig steht es, eines der ältesten amerikanischen Konsulate der Welt. Doch dass hier am Dienstagabend 200-jähriges Jubiläum und 250 Jahre Unabhängigkeitstag gefeiert werden konnten, war nicht immer selbstverständlich.
9: Meine langjährigen Erlebnisse in Deutschland, haben wir dann auch einige Konsulate geschlossen. Das letzte war auch in Stuttgart.
8: Stellt der ehemalige US-Botschafter James Bindenage fest und blickt dabei nachdenklich auf die amerikanische Flagge. Drohte dem US-Konsulat in Leipzig auch das Ende? Zwischen Flaggen, Musik und Gästen aus Politik, Wirtschaft und Kultur steht an diesem Abend Jody Breisler. Die Frau, die seit 2025 das Sagen im Generalkonsulat hat. Im Jahr ihres Amtseintritts diskutierte die Trump-Regierung darüber, einige US-Konsulate in Europa schließen zu lassen. Für einige Monate war auch die Zukunft des Leipziger Standortes ungewiss.
7: Es wäre wirklich schade gewesen, wenn wir das Konsulat verloren hätten. In Amerika gibt es viele Menschen, auch im Kongress und in der Regierung, die den Standort Leipzig sehr schätzen. Nach einigen Gesprächen wurde die mögliche Schließung dann wieder vom Tisch genommen.
8: Ende 2025 gab es Entwarnung fürs Erste. Aber gilt die bis heute auch noch?
7: Es gibt keinen Plan, das Konsulat zu schließen. Wir sind hier und wir bleiben auch hier.
8: Leipzig bleibt. Für Sachsen, Sachsen-Anhalt und Thüringen bleibt damit eine direkte Verbindung zu den USA bestehen. Brüche in der deutsch-amerikanischen Freundschaft gab es aber schon in der Vergangenheit. Umso wichtiger sei es, die Beziehungen dauerhaft am Leben zu halten, so Generalkonsulin Breisler.
7: Seit 200 Jahren ist das Konsulat immer wieder Teil Leipzigs gewesen. Trotz zweier Weltkriege, trotz Kaltem Krieg und deutscher Teilung war es Anfang der 90er Jahre wichtig, den Standort wieder zu eröffnen. Für Amerika ist Leipzig bis heute ein zentraler Ort, um in Mitteldeutschland präsent zu sein. Menschen aus Sachsen, Sachsen-Anhalt und Thüringen arbeiten an dieser Beziehung und schätzen sie. Gemeinsam können wir viel erreichen. Deshalb ist es wichtig, diese Zusammenarbeit auch für die nächsten 200 Jahre fortzusetzen.
8: Wie wichtig das US-Konsulat für Mitteldeutschland ist, zeigt sich an seiner Vermittlerrolle zur lokalen Halbleiterindustrie, beispielsweise an Silicon Saxony und Global Foundries. Für Sachsens Wirtschaft bleibt die USA damit ein zentraler Partner, trotz Zollstreitigkeiten.
7: Zoll- und Handelsfragen werden nicht in Leipzig entschieden, sondern in Washington, Berlin und Brüssel. Für das Konsulat ist aber wichtig, hier vor Ort mit Wirtschaftsvertretern im Gespräch zu bleiben und zugleich den Kontakt zu ihren Partnern in Amerika zu halten.
8: Sagt Jody Breisler. Auch James Bindenage, der jahrelang als Diplomat zwischen Amerika und Deutschland Brücken gebaut hat, spricht Mut in ungewissen Zeiten zu.
9: Man kann auch ablehnen, auch was die Regierung macht, aber die Gesellschaften gehen weiter. Es ist noch wichtiger in dieser Zeit von Trump. Wir müssen also in der Gesellschaft, in der Wirtschaft, in den Universitäten, was wir dann haben, müssen wir dann auch stärker gemeinsam machen, um diese Werte auch zu behalten. Diese universalen Werte, nicht einfach nationalistische Werte.
8: Was Bindenagel als große politische Linie beschreibt, wird in Leipzig ganz konkret. In Kultur, Wissenschaft und Wirtschaft. Für Dr. Gabriele Goldfuß sind die wirtschaftlichen Kontakte nur ein Teil dessen, was Leipzig aus der transatlantischen Zusammenarbeit mitnimmt. Sie leitet das Referat Internationale Zusammenarbeit und sieht, wie Leipzig von einem internationalen Mindset profitiert.
0: Wie das Gewandhausorchester und seine ganz enge Zusammenarbeit mit Boston, dass unsere Institute, Fraunhofer, Max-Planck-Institute, die Universität Leipzig besonders intensiv zusammenarbeiten mit Universitäten, Hochschulen und Institutionen. Wir profitieren aber auch im Bereich Polizeiaustausch, Schulaustausch, soziale Projekte, die miteinander gestaltet werden.
8: Der Jubiläumsabend zeigt auch, dass die USA weiterhin an Leipzig festhält. Doch wie stabil diese Verbindung auch in Zukunft bleibt, entscheidet sich nicht allein in Washington, sondern daran, wie lebendig der Austausch hier vor Ort bleibt.
6: Und wir werfen jetzt noch einen Blick auf Meldungen, die Leipzig und Umgebung heute sonst noch bewegt haben, kurz und kompakt.
3: Der Bundesgerichtshof hat in Leipzig einen neuen Strafsenat eingerichtet. Der 7. Strafsenat soll die Arbeit des höchsten deutschen Strafgerichts entlasten, weil die Zahl der Strafverfahren seit Jahren zunimmt. Damit wird zugleich der Leipziger Standort des Bundesgerichtshofs weiter gestärkt, an dem bereits mehrere Strafsenate angesiedelt sind. Der neue Senat ist künftig für Revisionen aus mehreren Oberlandesgerichtsbezirken zuständig.

0: selbstständig, darunter Bamberg, Bremen, Koblenz und Stuttgart. Insgesamt arbeiten nun 21 Richterinnen und Richter des BGH in Leipzig. Der Bundesgerichtshof prüft als letzte Instanz, ob bei Strafurteilen zuvor Rechtsfehler gemacht wurden, nimmt aber keine neuen Beweise auf. Die Wirtschaft in der Region Leipzig und Halle blickt weiter mit Sorge auf die kommenden Monate. Eine gemeinsame Umfrage der Handwerks-, Industrie- und Handelskammern zeigt, dass viele Unternehmen ihre Erwartungen zurückschrauben. Auch Investitionen und Beschäftigungspläne fallen vorsichtiger aus. Die Geschäftslage trübt sich nach Einschätzung der Kammern weiter ein. Belastet wird die Lage vor allem durch hohe Energie- und Kraftstoffpreise, Bürokratie, internationale Unsicherheiten und angespannte Lieferketten. Besonders betroffen sind Industrie, Bau, Handel, Verkehr und Logistik sowie Teile des Handwerks. Die Kammern fordern deshalb bezahlbare Energie, schnellere Genehmigungen, weniger Bürokratie und mehr Unterstützung bei Bildung und Ausbildung in der Region. In Taucha nordöstlich von Leipzig müssen Autofahrer ab dem 6. Juli mit deutlichen Einschränkungen rechnen. Die Kreuzung an der Bundesstraße 87, Otto-Schmidt-Straße und Gießereistraße wird umfassend saniert. Weil angrenzende Gewerbegebiete erreichbar bleiben müssen, kann der Bereich nicht komplett gesperrt werden. Stattdessen wird die Kreuzung abschnittsweise halbseitig dicht gemacht. Die Arbeiten laufen in zwei Bauphasen bis Mitte August. Für den Verkehr aus Leipzig in Richtung Torgau und zurück werden längere Umleitungen eingerichtet, unter anderem über Machern, Eilenburg und Krostitz. Die Strecken verlängern sich dadurch um rund 10 Kilometer. Erneuert werden Asphalt, Straßenabflüsse, Fahrbahnmarkierungen und Teile der Ampeltechnik. Die KSW Icefighters Leipzig können auch in der neuen Saison auf Erik Hoffmann bauen. Der Torhüter hat seinen Vertrag verlängert und geht damit bereits in seine 10. Spielzeit beim Oberliga-Club. Zugleich hat der Verein die Lizenz für die kommende Saison erhalten und kann weiter für die neue Spielzeit planen. Hoffmann ist dienstältester Spieler der Icefighters und Rekordtorhüter des Vereins. Neben seiner Rolle auf dem Eis übernimmt er auch Aufgaben in der Geschäftsstelle und gilt als wichtige Identifikationsfigur für die Fans. Auch Marc Zajic und Daniel Schwamberger bleiben in Leipzig. Neu in der Oberliga Nord ist außerdem der EHC Neuwied als künftiger Gegner.
1: Der Mittwoch in Leipzig startet heute wechselhaft. Dichte Wolken ziehen immer wieder durch, dazu fällt zeitweise Regen. Im Tagesverlauf lockert es jedoch zunehmend auf und die Sonne zeigt sich immer häufiger. Die Temperaturen steigen auf rund 20 Grad. Damit bleibt es angenehm, wenn auch nicht mehr hochsommerlich. In der kommenden Nacht beruhigt sich das Wetter. Die Schauer ziehen ab, die Wolken lockern auf und die Temperaturen gehen auf etwa 18 Grad zurück. Es bleibt damit ungewöhnlich mild für die Nacht. Morgen am Donnerstag erwartet uns deutlich freundlicheres Wetter. Nach einem sonnigen Start ziehen nur vereinzelt lockere Wolken durch. Es bleibt überwiegend trocken und mit Höchstwerten von rund 26 Grad wird es wieder spürbar wärmer. Allerdings frischt der Wind zeitweise auf, mit Böen bis etwa 40 Kilometer pro Stunde. Am Freitag setzt sich das freundliche Sommerwetter zunächst fort. Sonne und lockere Wolken wechseln sich ab, Regen ist kaum ein Thema. Die Temperaturen erreichen angenehme 21 Grad. Dazu bleibt es bei einem mäßigen Wind. Der Samstag zeigt sich ebenfalls überwiegend freundlich. Neben längeren sonnigen Abschnitten ziehen hin und wieder einige Wolken durch. Es bleibt größtenteils trocken, bei Höchstwerten um die 23 Grad. Dazu weht ein spürbarer Wind mit einzelnen Böen bis etwa 35 Kilometer pro Stunde. Am Sonntag nimmt die Bewölkung wieder etwas zu. Neben sonnigen Phasen sind im Tagesverlauf auch einzelne Schauer möglich. Die Temperaturen liegen bei rund 23 Grad, sodass es weiterhin angenehm warm bleibt. Der Wind frischt erneut auf und erreicht in Böen bis zu 40 Kilometer pro Stunde.
2: Und das war Leipzig aktuell für heute. Vielen Dank, dass Sie mit dabei waren. 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Mein Team und ich wünschen Ihnen einen schönen Mittwochabend und wir freuen uns, wenn Sie auch morgen wieder mit dabei sind. Bis dahin, machen Sie es gut.

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Freiberg war eine der reichsten Städte des Mittelalters, nachdem im Jahr 1168 Silber gefunden worden war. Der historische Stadtkern, Teil des UNESCO-Welterbes Montanregion Erzgebirge, zeugt vom einstigen Reichtum. Große Teile der mittelalterlichen Stadtmauer sind noch vorhanden. Der Stadtgraben ist größtenteils verschwunden, aber Teile davon wurden zu Seen umgewandelt. An einem dieser Seen, direkt an der Rückseite von Schloss Freudenstein, befindet sich das malerische Restaurant Schwanenschlösschen. Ursprünglich 1896 erbaut, musste es 1973 abgerissen werden. Doch im Jahr 2000 wurde es nach den Wünschen der Freiberger Bürger in seiner ursprünglichen Form wiedererrichtet. Es bietet auch Bootsfahrten an. Eines der Boote hat natürlich auch die Form eines Schwans.

0: Hallo und herzlich willkommen zu Chemnitz Aktuell an diesem Mittwoch. Liebe Zuschauerinnen und Zuschauer, schön, dass Sie wieder mit dabei sind. In unserer Sendung heute schauen wir auf den Parksommer. Das Open-Air-Festival geht in seine 10. Runde. Außerdem schauen wir ins Rathaus. Dort ist ein Trabi aktuell zu sehen. Was es damit auf sich hat, dazu später mehr. Doch zunächst geht der Blick auf das Karl-Marx-Monument. Seit Jahrzehnten ist er das Gesicht der Stadt. Stumm, monumental und scheinbar unverrückbar. Doch jetzt wird aus dem berühmten Nischel plötzlich ein Untersuchungsfall. Wie der Karl-Marx-Kopf genau aufgebaut ist, blieb bisher unklar. Nun nehmen Experten das Chemnitzer Wahrzeichen erstmals ganz genau unter die Lupe.
1: Wir hatten heute die Aufgabe, quasi eine Probe vom Karl-Marx-Kopf zu entnehmen.
2: Karl Marx landet auf dem OP-Tisch.
3: Wir wissen nicht, was uns erwartet. Das ist das Spannende an der Aufgabe.
2: Der berühmte Chemnitzer Nischel bekommt seine große Vorsorgeuntersuchung. Seit über 50 Jahren blickt Karl Marx über die Innenstadt. Jetzt wird der 40 Tonnen schwere Bronzekopf erstmals genauer unter die Lupe genommen. Eine kleine, aber besondere Operation hat heute Tino Bochmann von der Professur für Mikrofertigungstechnik der TU Chemnitz durchgeführt und damit einen seltenen Blick ins Innere des Denkmals ermöglicht.
1: Innen drin ist von der Sache her eine Stahlkonstruktion, die ganzen Bronzeplatten hält. Ja? Und Näheres werden wir dann sehen, wenn wir mit einem großen Licht drin reinleuchten und dann mit der Kamera richtig filmen. Man kann jetzt nicht so tief gucken, so weit reicht die Beleuchtung nicht. Ne?
2: Zwar ist die Standsicherheit weiterhin gewährleistet, doch was genau die Experten im Inneren erwartet, ist bislang völlig unklar. Deshalb ist es laut Simone Becht vom Kulturbetrieb der Stadt Chemnitz besonders wichtig, genau hinzuschauen.
3: Ja, nach über 50 Jahren Standzeit in unserer Stadt ist es einfach mal notwendig, in den Karl-Marx-Kopf hineinzuschauen, wie sich die Tragwerkskonstruktion, in welchem Zustand sie sich befindet. Und natürlich wird bei dieser Gelegenheit auch alles Weitere betrachtet, die Bronzeskulptur. Man sieht ja auch am Äußeren an der Patina, es gibt ein paar Ausläufe. Und es ist einfach notwendig, nach so einer langen Standzeit sich mal das Monument näher anzuschauen.
2: Und auch wenn das Wetter heute eher ungemütlich war, für Tino Bochmann war es ein ganz besonderes Erlebnis, einmal in den gewaltigen Bronzekopf hineinschauen zu dürfen.
1: Eigentlich nicht schlecht. Prinzipiell, also es ist bei den Bedingungen jetzt eine ganz so einfache Arbeit, aber immer noch besser wie bei nahezu 40 Grad, wie wir letzte Woche hatten. Jetzt sind wir halt nass, aber von der Sache her passt das schon.
2: Doch die heutige Untersuchung ist nur der Anfang. Schon im August steht dem Nischel der nächste, deutlich größere Eingriff bevor. Laut Simone Becht soll die Materialprobe heute dabei verhindern, dass im August das Material der Bronzeplatten beschädigt wird.
3: Das ist heute erstmal nur die Probeentnahme. Wir wollen schauen, wie die Materialzusammensetzung vor allen Dingen der Fugen, wie die ist, also die Zusammensetzung. Und es geht darum, dass wir, wenn wir mit den Schweißarbeiten beginnen, dass die anliegenden Bronzeplatten dabei nicht zerstört werden, so wenig wie möglich in Anspruch genommen werden, geschont.
2: Wie genau die Konstruktion aufgebaut ist, bleibt in Chemnitz zumindest zum Teil ein Rätsel. Erst die Entnahme einer Platte am Hinterkopf soll im August zeigen, was sich im Inneren des Nischels verbirgt. Bis dahin wird weiter sorgfältig geplant und vorbereitet, damit beim großen Blick ins Innere am Ende auch wirklich nichts schief geht.
0: Ja, soweit der Blick in eines der wohl bekanntesten Wahrzeichen von Chemnitz. Bei uns geht es nun weiter mit den Kurznachrichten von Rettungsdienst, Feuerwehr und Polizei. Kurz und kompakt zusammengefasst.
4: Einsatzkräfte der Bundespolizei am Hauptbahnhof Chemnitz wurden gestern um 14 Uhr telefonisch von einem Zugbegleiter der MRB um Unterstützung gebeten. Ein Mann sollte von der Zugfahrt ausgeschlossen werden. Der 61-jährige Deutsche war aggressiv, stark alkoholisiert, schrie lautstark und hatte einen Kampfhund ohne Maulkorb dabei. Die Beamten

0: verwiesen den Mann vom Bahnhof. Er kam dem nicht nach. Er leistete Widerstand gegenüber den Einsatzkräften, durch Wegdrehen und Losreißen. Bei der Durchsuchung wurden ein Pfefferspray, ein Messer sowie eine Geldkarte einer anderen Person festgestellt und sichergestellt. Es wurden Ermittlungsverfahren wegen Widerstand gegen Vollstreckungsbeamte und Unterschlagung eingeleitet. In der Jahnstraße machte sich am Mittwoch ein haltender LKW Mercedes selbstständig, rollte los und kollidierte mit drei parkenden Fahrzeugen. Verletzt wurde bei dem Unfall niemand. Der entstandene Sachschaden beziffert sich insgesamt auf etwa 31.000 Euro. Ungefähr 600 Meter vor der Anschlussstelle Chemnitz-Röhrsdorf geriet am Dienstag ein in Richtung Hof auf der Autobahn 72 fahrender PKW Tesla auf regennasser Fahrbahn ins Schleudern und kam nach rechts von der Fahrbahn ab. Im weiteren Verlauf schleuderte das Auto einen Hang aufwärts, überschlug sich und blieb auf dem Seitenstreifen der Autobahn auf dem Fahrzeugdach liegen. Nach ersten Erkenntnissen erlitt die Tesla-Fahrerin, 36, bei dem Unfall leichte Verletzungen. Es entstand Sachschaden in Höhe von insgesamt etwa 45.000 Euro. Die Richtungsfahrbahn war für circa eine Stunde voll gesperrt. Gegen 13.10 Uhr war die Unfallstelle beräumt und die Richtungsfahrbahn wieder frei befahrbar. Einsatzkräfte der Bundespolizeiinspektion Chemnitz kontrollierten am Montag, den 29. Juni 2026 um 12.15 Uhr einen griechischen Staatsangehörigen am Grenzübergang in Reitzenhain. Der 54-jährige Mann wurde fahndungsmäßig überprüft. Es war ein Strafvollstreckungshaftbefehl der Staatsanwaltschaft Stuttgart wegen Betrug offen. Der Grieche konnte die geforderte Geldstrafe von über 1.000 Euro aufbringen und seine Reise fortsetzen. Ebenfalls am Montag um 13.40 Uhr wurde ein Ukrainer zur Einreisekontrolle vorstellig. Er konnte keine aufenthaltslegitimierenden Dokumente vorweisen. Der 19 Jahre alte Mann hatte im Jahr 2024 in der Slowakei einen Asylantrag gestellt. Dieser berechtigt nicht zur Einreise nach Deutschland. Der Ukrainer wurde am Abend nach Tschechien zurückgewiesen. Der 77-jährige Fahrer eines PKW Opel befuhr am Dienstagnachmittag die S208 aus Richtung Burkersdorf in Richtung Dittersbach. In einer Rechtskurve kam der Opel aus bisher unbekannter Ursache nach links von der Fahrbahn ab und kollidierte mit der Leitplanke, wie die Polizeidirektion Chemnitz mitteilte. Danach schleuderte der Opel zurück auf die rechte Fahrbahnseite. Der entgegenkommende Fahrer, 44, eines Kleintransporters konnte trotz Ausweichens eine Kollision mit dem Opel nicht vermeiden. Beide Fahrer erlitten nach dem gegenwärtigen Kenntnisstand leichte Verletzungen. Es entstand Sachschaden in Höhe von insgesamt etwa 52.000 Euro.
1: Ja, soweit der Blick auf die Kurznachrichten von Polizei, Feuerwehr und Rettungsdienst. Und wir kommen zum nächsten Thema. Ein Trabant im Rathaus Chemnitz sorgt derzeit für viele neugierige Blicke. Doch hinter dem ungewöhnlichen Ausstellungsstück steckt weit mehr als nur Automobilgeschichte. Es geht um einen Chemnitzer, dessen Entscheidungen bis heute die Region prägen und um eine Erfolgsgeschichte, die aktuell wieder auf dem Prüfstand steht.
2: Also, man fährt ja nicht jeden Tag mit dem Auto ins Rathaus rein.
1: Chemnitz lässt seinen Ehrenbürger Karl Hahn hochleben, neben großen Feierlichkeiten auch mit einem Trabi im Rathaus.
2: Und der steht hier, weil diese Motorenfertigung in Sachsen in dieser Kooperation mit der Bundesrepublik eben von dem Karl Hahn initiiert wurde und maßgeblich vorangetrieben.
1: Der ockerfarbene Trabant, der am Dienstag die Stufen des Chemnitzer Rathauses fast schon mit Bravour meisterte, kann im Gegensatz zu seinem Vorgänger aus dem Vollen schöpfen. Denn unter der Duroplast-Haube knattert kein Zweitakt, sondern ein Vierzylinder-VW-Motor. Genau deshalb ist das Kultauto aus der DDR aktuell im Rathaus Chemnitz im Rahmen einer Ausstellung zu sehen. Denn das mit Superbenzin fahrende Auto geht auf eine Kooperation aus den 1980er Jahren zurück, die Karl Hahn einfädelte. Der Automobilmanager wäre am 1. Juli 100 Jahre alt geworden. Zum Jubiläum soll nun an den ehemaligen Vorstandsvorsitzenden von Volkswagen erinnert werden. Für Cornelia Siegel, Leiterin für europäische und internationale Beziehungen im Rathaus Chemnitz, war der Automobilmanager nicht nur ein Kind der Stadt, sondern prägte auch die Wirtschaft der Region nach der Wende entscheidend mit.
3: Karl Hahn war Visionär, Manager, einfach eine riesengroße Größe in der deutschen Wirtschaft. Und er war hauptsächlich dafür zuständig, auch beim VW als Vorstandsvorsitzender damals zu entscheiden, dass Chemnitz wieder ein Motorenwerk bekommt. Und Chemnitz und Zwickau eben in der VW-Welt eine wichtige Rolle spielen.
1: Und eben dieses Engagement sei vor allem nach der Wende von enormer Bedeutung gewesen.
3: weil wir waren schon immer ein Automobilstandort. Wir haben diese starke Industrietradition, aber dass man das auch in den Nachwendejahren wieder Wirklichkeit, dass das Wirklichkeit werden konnte, dafür war Karl Hahn auch verantwortlich mit. Da sind wir schon dankbar dafür.
1: Doch genau diese Erfolgsgeschichte steht derzeit unter Druck. Die Gerüchte um Werksschließungen in Zwickau, rund 45 Kilometer von Chemnitz entfernt, hätten auch die Vorbereitungen zu den Feierlichkeiten überschattet. Aus Sicht von Ludwig Karsch vom Museum für sächsische Fahrzeuge Chemnitz könne man in dieser Hinsicht auch aus der Geschichte lernen.
2: Naja, das ist schon wichtig, auch mal in die Vergangenheit zu schauen, weil wenn man in die Vergangenheit guckt, stellt man fest, dass es immer wieder Krisen, Probleme und irgendwelche schlechten Zeiten für den Fahrzeugbau gab. Und uns Sachsen macht es ja aus, dass wir diese Krisen immer, wir überstehen das, wir überleben das, uns fällt eigentlich immer was ein. Und das hoffe ich, dass es diesmal auch so ist. Also die Wende war das letzte, der letzte große Cut, ne, wo also was völlig Neues entstehen musste. Das haben wir hingekriegt und ich hoffe, dass es diesmal auch nochmal klappt.
1: Karsch, dessen erstes Auto ein Trabant war, blickt übrigens mit gemischten Gefühlen auf die Pappe zurück. Wäre es nach ihm gegangen, hätte er sich nach der Führerscheinprüfung wohl für ein anderes Modell entschieden. Und auch die wichtigste Neuerung des ausgestellten Modells, der Viertaktmotor, hätte daran nicht viel geändert. Die Produktion des Trabant wurde 1991 eingestellt. In Chemnitz ging es dagegen mit großen Schritten bergauf. Vor allem durch Karl Hahn, der 1990 Volkswagen Sachsen gründete und 1992 ein neues Motorenwerk in Chemnitz bauen ließ. Damit legte er nach der Wende den Grundstein für die Automobilindustrie als Schlüsselbranche und das nicht nur in Chemnitz, sondern auch an anderen Standorten in Sachsen. Nach einer kleinen Unterbrechung schauen wir unter anderem auf das Parksommerfestival. Bleiben Sie also dran.
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1: Willkommen zurück, liebe Zuschauerinnen und Zuschauer. Schön, dass Sie dran geblieben sind. Bei uns geht es nun weiter mit dem Wichtigsten aus Kultur, Sport und Gesellschaft. Kurz und kompakt zusammengefasst.
7: Vierfaches Babyglück am Klinikum Chemnitz. Die 24-jährige Luise Amon aus Oelsnitz im Erzgebirge hat am Montag Vierlinge zur Welt gebracht. Die Jungen Mio, Matti, Luke und Levi kamen in der 30. Schwangerschaftswoche per Kaiserschnitt zur Welt. Die Frühchen wiegen zwischen 900 und 1350 Gramm und werden derzeit intensivmedizinisch versorgt. Laut den Ärzten entwickeln sich alle vier gut. Vierlingsgeburten sind äußerst selten. Statistisch gibt es in Deutschland nur etwa eine pro Jahr. Die Eltern freuen sich trotz der bevorstehenden Herausforderungen auf ihr neues Familienleben und hoffen, ihre Söhne rund um den errechneten Geburtstermin im September mit nach Hause

0: nehmen zu können. In Sachsen arbeiten rund 245.000 Menschen in Minijobs, vor allem in Gastronomie, Handel und Landwirtschaft. Die Jobs werden von Betrieben genutzt, um flexibel auf Arbeitsspitzen zu reagieren, etwa in der Saison oder bei schwankender Nachfrage. Für viele Beschäftigte sind sie ein Nebenverdienst, etwa neben Studium oder Rente. Wirtschaftsverbände warnen vor möglichen Änderungen. Ohne den Sonderstatus könnten Kosten steigen, Flexibilität verloren gehen und am Ende auch Preise für Kunden steigen, etwa in der Gastronomie oder bei saisonaler Arbeit in der Landwirtschaft. Der Deutsche Gewerkschaftsbund sieht Minijobs dagegen kritisch. Sie seien oft schlecht abgesichert und führten langfristig in niedrige Einkommen und geringe Rentenansprüche. Der DGB unterstützt daher Vorschläge, Minijobs stärker in die Rentenversicherung einzubeziehen. Hintergrund ist ein Vorschlag der Rentenkommission, Minijobs künftig enger an die gesetzliche Rente zu koppeln, mit möglichen Ausnahmen für Schülerinnen und Schüler. Der Tourismus in Sachsen ist im vergangenen Jahr erstmals seit der Corona-Pandemie wieder rückläufig. Wie das Statistische Landesamt mitteilte, verzeichneten die Beherbergungsbetriebe rund 19.700.000 Übernachtungen im vergangenen Jahr. In den beiden Jahren zuvor waren es jeweils rund 19.900.000 Übernachtungen. Besonders stark sei mit einem Minus von 7,2% der Rückgang bei ausländischen Gästen gewesen. Regional gab es den Angaben zufolge die größten Zugewinne in der Region Chemnitz-Zwickau. Dies habe vor allem an Chemnitz als Kulturhauptstadt 2025 gelegen, teilten die Statistiker mit. Die Zahl der Beschäftigten im Tourismus ging demnach um 0,3% zurück. Zum Stichtag Ende Juni 2025 waren demnach 64.500 Menschen im Tourismus beschäftigt. Die Arbeitslosigkeit in Sachsen ist im Juni leicht auf rund 150.000 Menschen gesunken, liegt aber weiterhin auf einem hohen Niveau. Die Arbeitslosenquote beträgt unverändert 7%, der höchste Juniwert seit 10 Jahren. Die Bundesagentur für Arbeit rechnet nach den Sommerferien mit einem erneuten Anstieg, vor allem bei jungen Menschen nach Schul- und Ausbildungsende. Unternehmen zeigen sich wegen wirtschaftlicher Unsicherheiten weiterhin zurückhaltend bei Neueinstellungen. Der DGB warnt vor einer zunehmenden Verunsicherung am Arbeitsmarkt und sieht insbesondere den Rückgang im verarbeitenden Gewerbe kritisch. Insgesamt meldeten die Unternehmen im Juni zwar 6.500 neue Stellen, dennoch ist die Zahl der sozialversicherungspflichtigen Beschäftigten im Jahresvergleich gesunken. Regional zeigt sich ein deutliches Gefälle. Die höchste Arbeitslosigkeit gibt es in Chemnitz und Leipzig.
1: Ja, soweit der Blick auf die wichtigsten Meldungen aus Kultur, Sport und Gesellschaft. Und nun blicken wir in die Chemnitzer Innenstadt. 10 Jahre Parksommer. Das Open-Air-Festival feiert Jubiläum mit rund 72 Veranstaltungen, viel Musik, Kultur und einem Programm für alle Generationen. Der Stadthallenpark soll sich dabei wieder zur Bühne für Sommerabende mitten in der Stadt entwickeln.
2: Eine sehr bunte Mischung, die einfach auch abholt.
3: Von klassischer Musik bis hin zum Poetry Slam.
4: Das ist ein ganz, ganz positiver Vibe.
3: Der Chemnitzer Parksommer feiert 10-jähriges Jubiläum und hat mit Yoga-Einheiten, Kinderprogrammen, Konzerten und Maskottchentreffen so einiges auf die Beine gestellt. Vom 2. bis 8. August bietet der Stadthallenpark rund 72 Veranstaltungen eine Bühne. Kira Mutze ist jedes Jahr aufs Neue von der Atmosphäre des Parksommers begeistert. Die Projektleiterin lädt ein, abends auf dem Kulturfestival zusammenzukommen, die Musik zu genießen und vor allem die Jubiläumsfeier nicht zu verpassen.
4: Ich glaube, es lohnt sich wirklich, jeden Abend zu kommen, je nachdem, bei welchem Genre man gerne dabei sein möchte. Aber wir haben den 1.8. und das ist ein Highlight-Tag, weil da feiern wir 10 Jahre Parksommer, nämlich hier den ganzen Tag von 10 bis 17 Uhr als großes Familienfest unter dem Titel Schnurrbart feiert. Mit ganz vielen Sonderaktionen, ganz viel Basteln, einem Tigerentenrodeo, einer Kostümversteigerung. Also, glaube ich, den ganzen Tag schönes Programm.
3: Ein fester Bestandteil des Programms ist auch in diesem Jahr wieder der Poetry Slam. Moderator Scherer gibt einen Einblick, worauf sich die Besucherinnen und Besucher in den nächsten Wochen freuen können.
2: Auf eine bunte Mischung verschiedenen Genres, von Prosa, Lyrik, sehr expressionistisch, auch sehr viel Ruhiges, Emotionales. Also da wirklich eine sehr, sehr, ich finde eine sehr bunte Mischung, die einfach auch abholt, wo man einfach auch wirklich sich mal fallen lassen kann, wo man mal lachen kann, wo man vielleicht auch gemeinsam mal weinen kann, wo man auch selber noch mal in sich gehen kann oder eben einfach auch einen locker flockigen und hoffentlich lauen Sommerabend verbringt.
3: Volle Wiesen, tausende Besucher und beste Stimmung. Der Parksommer hat sich längst

0: zu einem Publikumsmagneten entwickelt. Veranstalter Ralf Schulze will mit dem Programm erneut daran anknüpfen und den Parksommer weiter im städtischen Bewusstsein verankern.
1: Ja, dass wir diesen wunderschönen Stadthallenpark über 4,5 Wochen bespielen können und zwar mit Künstlern, die üblicherweise nicht ganz so bekannt sind, aber wo man schnell merkt an einem Abend, dass die musikalische Qualität, die Darbietungsqualität doch sehr hoch ist. Und da freuen wir uns, dass wir so vielen Künstlern hier über die 4,5 Wochen eine Bühne bieten können und gleichzeitig eine sehr niedrigschwellige Zugangsbarriere haben. Grundsätzlich ist das Parksommerfestival ja kostenfrei.
0: Das Festival trägt sich vor allem durch Spenden. Im Kulturhauptstadtjahr 2025 war das schon allein mit Blick auf die Zuschauerzahlen kein Problem. Rund 33.000 Menschen strömten in den Stadthallenpark, ein Besucherrekord für den Parksommer. In diesem Jahr scheint das nicht zu reichen. In Zeiten knapper Kasse bleibt das beliebte Festival im Herzen der Stadt zwar auch weiterhin kostenfrei, allerdings für die Menschen, die stehen wollen. Stühle werden für einen Aufpreis herausgegeben. Außerdem hoffen die Veranstalter erneut auf Spenden. Das Ziel? 40.000 Euro, damit der Parksommer auch im kommenden Jahr stattfinden kann. Moderator Scherer Schiff ist bereits seit den Anfängen des Parksommers dabei und hofft, dass das Festival auch in den nächsten Jahren erhalten bleibt.
2: Eigentlich kann man fast sagen, dass es so weitergeht. Ja, dass es so weitergeht, dass es weiterhin so gut angenommen wird, dass die Menschen auch Entwicklungen mitgehen, Menschen auch Entwicklungen mitgestalten, die Zuschauerinnen und Zuschauerabend. Und dass man einfach auch dieses Gemeinschaftsgefühl, was hier erzeugt wird, dass das einfach auch bleibt.
0: Ob die Spenden auch in den kommenden Jahren ausreichen, ist noch ungewiss. Fest steht aber, in den kommenden Wochen werden 10 Jahre Parksommer gefeiert. Der Stadthallenpark wird dabei aufs Neue zu einem Highlight in der Chemnitzer Innenstadt und bietet Raum für Kultur und gemeinsame Sommerabende.
3: Und nun geht der Blick nach draußen, liebe Zuschauerinnen und Zuschauer. Fußgänger werden es bemerkt haben, ohne Regenschirm ging heute nicht viel. Ob die Regenschauer nachlassen in den kommenden Tagen, das erfahren Sie nun in unseren Wetteraussichten für Chemnitz.
0: Der Mittwoch startet in Chemnitz grau und regnerisch. Im weiteren Tagesverlauf bleibt der Himmel stark bewölkt. Immer wieder kommt es zu nassen Phasen. Die Temperaturen erreichen Höchstwerte von rund 18 Grad. In der kommenden Nacht bleibt die Wolkendecke geschlossen. Dennoch soll es überwiegend trocken bleiben. Die Temperaturen sinken auf etwa 14 Grad ab. Der Donnerstag zeigt sich mit einem Mix aus Sonne und Wolken. Erst gegen Abend sind einzelne leichte Regenschauer möglich. Die Temperaturen steigen dabei auf bis zu 25 Grad. In den kommenden Tagen bleibt das Wetter wechselhaft. Am Freitag wechseln sich Sonne und Wolken ab, zudem kann es zeitweise etwas windiger werden. Die Temperaturen liegen bei etwa rund 20 Grad. Der Samstag zeigt sich überwiegend bewölkt, jedoch trocken. Die Temperaturen erreichen dabei angenehme 21 Grad. Und am Sonntag bleibt eine dichte Wolkendecke über Chemnitz liegen. Die Temperaturen steigen dennoch auf etwa 21 Grad an. Und auch morgen heißt es wieder Vorsicht auf den Straßen in und um Chemnitz. Geblitzt wird auf der Klaffenbacher Hauptstraße und auf der Emilienstraße. Wir wünschen Ihnen eine gute und blitzfreie Fahrt. Kommen Sie dabei sicher an Ihrem Ziel an.

Das war Chemnitz aktuell an diesem Mittwoch. Liebe Zuschauerinnen und Zuschauer, alle Meldungen sowie weitere Nachrichten finden Sie wie gewohnt unter www.sachsen-fernsehen.de, auf einem unserer zahlreichen Social-Media-Kanäle wie Facebook, TikTok oder Instagram oder im Radio Sachsen 1 auf DAB+. Ruhig mal reinhören, und damit verabschiede ich mich von Ihnen und würde mich freuen, wenn Sie auch morgen wieder mit dabei sind. Bis dahin, machen Sie es gut.

Guten Abend, liebe Zuschauerinnen und Zuschauer, und willkommen zu Ihrem Elbland aktuell am Mittwoch, dem 1. Juli 2026. Schön, dass Sie auch heute wieder mit dabei sind und mit mir gemeinsam durchs Elbland spazieren. Wir starten heute zuerst in Meißen am Bahnhofsvorplatz und danach geht's für uns nach Ruppendorf zum Bundeswettbewerb Unser Dorf hat Zukunft. Aber zunächst, wie versprochen, nach Meißen. Am Bahnhofsvorplatz wird nämlich weiter kräftig gebaut. Die Arbeiten kommen nach Angaben

0: kommen der Stadt gut voran und an einigen Stellen ist sogar schon zu erkennen, wie der Bereich künftig aussehen soll.
1: Der Bahnhofsvorplatz in Meißen zählt zu den wichtigsten Verkehrsknotenpunkten der Stadt. Seit mehreren Monaten bestimmen jedoch Bagger, Bauzäune und Sperrungen das Bild. Grund sind die umfangreichen Bauarbeiten zur Neugestaltung des gesamten Bereichs. Oberbürgermeister Markus Renner informierte sich nun gemeinsam mit dem zuständigen Planer Kai Pretschner und Marion Both-Kilian vom Ingenieurbüro über den aktuellen Stand der Arbeiten.
2: Genau, also jeden interessiert, wie geht es voran bei der Baustelle auf dem Bahnhofsvorplatz, weil wir natürlich die Verkehrseinschränkungen merken, sowohl als Fußgänger, Radfahrer, die in den Bahnhof wollen, als auch auf den Straßen, die hier nur vorbei müssen. Und ich will mir heute ein Bild machen, wie die Arbeiten voranschreiten, was ist schon geschafft, was ist noch vor uns und wie liegen wir im Zeitplan. Ich kann schon vorwegnehmen, also es sieht gut aus, die Arbeiten kommen gut voran. Es kommen die verschiedenen Bauabschnitte, hintereinander werden sie abgearbeitet. Und wir können die Hoffnung haben, dass der Plan gehalten wird mit der Fertigstellung dieser Maßnahme hier.
1: Die Baumaßnahme umfasst weit mehr als nur eine neue Platzgestaltung. Zunächst mussten zahlreiche Leitungen für Trinkwasser, Abwasser und weitere Versorgungsmedien erneuert werden. Erst danach kann der eigentliche Straßen- und Platzbau erfolgen. Inzwischen sind große Teile dieser Arbeiten abgeschlossen, sodass an einigen Bereichen bereits erkennbar ist, wie der Bahnhofsvorplatz künftig aussehen wird. Der erste Teil ist nun bereits fertiggestellt.
3: Jetzt schon die Pflanzbeete angelegt. Pflanzungen kommen natürlich noch im Herbst mit Porphyr. Bordstein eingepflanzt. Ja. Dann haben wir schon die Fahrradbügel aufgestellt für die künftigen Fahrräder. Was jetzt hier noch fehlt und auch noch kommen wird, sind im hinteren Bereich kommen dann noch 7 Fahrradboxen hin. Davon sind Davon sind 2 Doppelfahrradboxen vorgesehen. Drei einfache mit Dachbegrünung und es soll eine smarte Lösung werden, sprich mit einer App kann man die dann steuern, auf und zu machen. Das ist zumindest anvisiert. Und dann ist hier dieser Westbereich fertig. Ich denke, das ist jetzt zumindest meine Ansicht so, ist richtig schön geworden. Und jetzt sehen wir ja schon vorne, wie es angefangen worden ist.
4: Wurde neu gepflastert?
3: Wie bitte?
4: Wurde neu gepflastert?
3: Das ist das bestehende Pflaster, das haben wir rausgenommen. Hier wurden die Leitungen von der Deutschen Bahn saniert. Der ganze Untergrund musste rausgenommen werden, ausgetauscht werden. Und das bestehende Pflaster haben wir wieder verbaut. Weitestgehend im gesamten Bahnhofsgelände wird das bestehende Pflaster wieder verwendet.
1: Okay. Details, wie der fertige Platz einmal aussehen wird, kann man im Moment nur erahnen. Dennoch ist schon klar, er wird besonders attraktiv gestaltet.
3: Jetzt haben wir hier vorne schon den ersten Gehwegbereich, den Angleichungsbereich, neu gepflastert mit Betonpflaster. Da waren so 30 Meter noch Betonplatten drinnen. Hier haben wir ausgetauscht. Künftig wird dann auch die Ampel Richtung Sparkasse nach innen versetzt, um etwa einen Meter.
5: Ja, also oder 1,50.
3: Ja, so in der Drehe rum wird die reinversetzt. Also der Bahnhofsvorplatz rückt alles rein, wird direkt auf unser städtisches Flurstück begrenzt. Der Rest wird dann alles der Großenhainer Straße zugeschlagen, wo später dann auch mal in der fortführenden Maßnahme dann Radfahrerschutzstreifen mit dargestellt werden soll. Momentan machen wir noch die Vorbereitungsarbeiten für die Elektroerschließung, für die Pumpenkammer, für das Wasserspiel. Das Wasserspiel kommt dann direkt vor den Eingangsbereich. Mhm. Das ist der Bereich, wo das Wasserspiel dann hinkommt. Und hier hinten kommt dann noch ein Trinkbrunnen hin, ähnlich wie am Rossmarkt. Insgesamt wird der gesamte Bahnhofsvorplatz auch mit einem Blindenleitsystem, das mit unserem Blindenverband abgestimmt ist, verfeinert.
1: Während der Bauzeit müssen Autofahrer, Radfahrer und Fußgänger weiterhin Einschränkungen in Kauf nehmen. Durch die Sperrung eines Verkehrsastes kommt es zu Umleitungen, gleichzeitig bleibt der Busverkehr gesichert. Auch für Fußgänger wurden sichere Wege eingerichtet, wenn auch mit geringeren Breiten als gewohnt. Nach Angaben der Stadt liegen die Arbeiten derzeit im Zeitplan. Bauabschnitt für Bauabschnitt wird abgearbeitet, sodass die Hoffnung besteht, die Gesamtmaßnahme wie vorgesehen bis Ende des Jahres teilweise abzuschließen. Dann soll vermutlich der Bahnhofsvorplatz und die Großenhainer Straße wieder für den Verkehr freigegeben werden und sich als moderner Eingangsbereich zur Stadt präsentieren.

0: Schauen wir jetzt nach Ruppendorf. Das Dorf durfte sich jetzt vor der Bundesjury im Wettbewerb Unser Dorf hat Zukunft präsentieren. Nach dem Erfolg auf Landesebene hoffen die Ruppendorfer nun auch bundesweit auf ein gutes Ergebnis.
1: Was ist denn jetzt schon wieder in Ruppendorf los? Dieses Dorf ist immer für eine Überraschung gut. Man denke dabei nur an den Wettbewerb Unser Dorf hat Zukunft. 2024 Sieg im Landkreis SOE, 2025 Landessieg Sachsen und jetzt schickt man sich an, den Bundeswettbewerb zu gewinnen. Am 26. Juni war die Jury für den Bundeswettbewerb in Ruppendorf im Rahmen der deutschlandweiten Bereisung unterwegs. An 7 Stationen wurde das Ruppendorfer Leben der Jury nähergebracht. Letzte Stationen waren der Ruppendorfer Landmarkt und der Schwibbogen am Wendeplatz. Den hatte man extra aus der Sommerruhe geholt. Am 1. Dezember 2012 wurde der Schwibbogen eingeweiht und im Juni 2026 erlebte dieser Schwibbogen tatsächlich den ersten über 35 Grad Celsius warmen Tag in Ruppendorf. Für einen Schwibbogen ist das alles schon eine Sensation. Und dann hat dieser Schwibbogen ja auch noch ein eigenes

0: Von 9 bis 12 Uhr war die Bundesjury vor Ort unterwegs. Trotz Hitze und Schweißflecken sah man an den Gesichtern der Jurymitglieder schon die Begeisterung für Ruppendorf. Auch Bürgermeister Thorsten Schreckenbach war beim Rundgang dabei und strahlte mit der Junisonne um die Wette.
1: Ja, das ist ein ganz besonderer Tag für uns heute, dass wir die Bundesjury begrüßen durften. Und wir haben natürlich Ruppendorf gezeigt von seiner besten Seite. Und ich glaube, das ist uns riesengut gelungen, dass sich die Station immer Leute vorgestellt haben, Vereine vorgestellt haben und gezeigt haben, wie toll doch dieses Dorf sich entwickelt hat in den letzten Jahren. Und ich denke, wir haben die Bundesjury gut überzeugt und hoffe natürlich auch, dass wir mit einem guten Ergebnis, sehr guten Ergebnis abschneiden.
2: Die Landesjury hatte man ja überzeugt als Sieger. Haben die Ruppendorfer noch was draufgesetzt? Haben die das noch ein bisschen ausgebaut?
1: Also sie haben mehr als eine Schippe draufgelegt hier, das muss man echt so sagen. Und ich bin selber erstaunt in dem Rundgang, wie sich Ruppendorf jetzt gezeigt hat. Das ist nicht nur die beste Seite gewesen, sondern sie hat wirklich gezeigt, wie engagiert die Menschen hier mitgemacht haben diese ganzen Monate. Seit dem letzten großen Dorffest, was gefeiert worden ist, ist der Faden eigentlich nie abgerissen. Und von der Seite eine ganz super tolle Leistung, die hier jetzt vollbracht worden ist. Und ich, wie gesagt, hoffe, dass die Bundesjury überzeugt worden ist.
2: Ist das so etwas wie ein Paradebeispiel, Ruppendorf, von dem Zusammenhalt Alt, Jung, Gemeinde, Vereine untereinander?
1: Ja, ich denke auch, dass wir seit wir die Gemeinde Klingenberg haben und viel Eigenverantwortung in die Ortsteile gegeben haben und die Ortsteile auch selber verstanden haben, dass sie, wenn sie selber ehrenamtlich arbeiten, auch viel bewegen können. Wir helfen dabei mit, wir versuchen Geld zu generieren, wir versuchen Fördermittel zu generieren, um Projekte umzusetzen. Und das ist in vielen Ortsteilen von uns der Fall. Und von der Seite kann man stolz auf die Gemeinde sein und was sie geleistet hat und im Besonderen natürlich heute auf Ruppendorf.
2: Ja, Frau Frohnapfel, Sie sind die Chefin der Bundesjury, Entschuldigung, haben sich jetzt von 9 bis 12 Uhr hier in Ruppendorf aufgehalten. Ich habe gehört, die Jurymitglieder darf ich nicht befragen, aber die Chefin darf ich. Und was ist denn Ihr Resümee jetzt mal ganz ohne Juhu und oder schlecht? Wie finden Sie Ruppendorf?
3: Ja, also Ruppendorf hat sich ganz fantastisch präsentiert. Wir haben ja eine ganz große Vielfalt kennengelernt, von Erhalt alter Bausubstanz über Vereinsgründungen, über Digitalisierung, die hier sich ja europaweit in einem Projekt durchgesetzt hat, in einem Wettbewerb. Also wirklich, wir sind beeindruckt.
2: Sie wissen ja, wenn einer Landessieger ist, muss er was vorzuweisen haben. Sind Sie jetzt doch noch ein bisschen positiver überrascht? Weil der Jurychef vom letzten Jahr, den hatte ich auch am Mikrofon, der war so richtig geplättet von Ruppendorf.
3: Also wir sind wirklich sehr beeindruckt. Nur eines ist ja auch so, hier sind 26 Dörfer, die alle wirklich, mein Kollege sagt immer, in der Champions League spielen. Also es sind wirklich schon tolle Dörfer, die sich auf den Weg gemacht haben und auch wirklich überzeugend sich vertreten können. Das ist ein ganz tolles, wunderbares Erlebnis für uns.
2: Wie schwer ist denn Ihr Job in der Bundesjury? Wie viele Orte müssen Sie besuchen? In welchem Zeitraum?
3: Es sind 26 Orte, 3,5 Wochen. Aber die Jury ist durchaus auch immer wieder wechselnd besetzt. Wir überlappen uns, damit eine anständige Übergabe stattfinden kann. Aber es ist schon eine Herausforderung, da haben Sie recht.
2: Sie sagten, Sie sind selbst.

0: Bürgermeisterin. Würden Sie auch gern hier Bürgermeisterin sein?
1: Na, bei so motivierten Menschen natürlich gerne.
0: Sie sind ja hier in Sachsen und die Sachsen, denen wird immer so ein ganz besonderer Humor nachgesagt, auch was die Stimmfarbe so betrifft. Sehen Sie das? Fühlen Sie sich wohl in Sachsen?
1: Ja, ich fühle mich wohl, denn wir haben bei uns in der Gemeinde auch einen ganz, ganz individuellen Rhöner Platt-Dialekt und von daher bin ich im Platt gerne bewandert.
0: Sagen Sie unseren Zuschauern noch mal ganz kurz, wann ist es vorbei, wann wird dann das Ergebnis bekannt gegeben und wie wird das sein?
1: Das Ergebnis wird bekannt gegeben am 1.7. und zwar in Form wirklich einer Pressemitteilung. Am 1.7. kommt die ganze Jury nochmal zusammen. Es wird alles nochmal reflektiert, eingeordnet, was wir erlebt haben. Und damit wirklich auch alle Dörfer zur gleichen Zeit informiert werden, wird es dann über die Medien publiziert.
0: Okay, dann vielen Dank und vielleicht kommen Sie mal wieder nach Oppendorf.
1: Ja, gerne. Das war wirklich ein tolles, schönes Erlebnis hier.
2: Also unser Bauchgefühl ist natürlich sehr gut. Das Zeitmanagement hat ideal geklappt. Jetzt gehen gerade die Kirchenglocken, 12 Uhr. Und bis 12 Uhr war genau unsere Zeitplanung. Wir haben der Bundesjury heute an 7 Stationen unser Dorfleben vorgestellt, über die Vereinsarbeit, über Gewerbetreibende, über Hochwasserschutzkonzepte bis hin zum Dorfbild und Traditionen, die wir bei uns im Dorf pflegen. Also jetzt die Reise mit unserer Dorf Zukunft ist jetzt erstmal zu Ende. Nächstes Jahr im Januar gibt es da die große Preisverleihung in Berlin. Und jetzt müssen wir erstmal weitere Projekte planen und uns erstmal ein bisschen sammeln.
3: Wir sehen uns nach einer kurzen Unterbrechung wieder. Dranbleiben lohnt sich, denn wir besuchen dann eine junge Maßschneiderin und einen Zauberkünstler, die gemeinsam an einem ganz besonderen Auftritt arbeiten.

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1: Weiter geht's in Ihrem Elbland aktuell. Schön, dass Sie dran geblieben sind. Im nächsten Beitrag geht's jetzt um Handwerk, Kreativität und große Bühnenwirkung. Eine Maßschneiderin fertigt für einen Dresdner Zauberkünstler ein historisches Kostüm mit ganz viel Liebe zum Detail.
2: Mein Beruf ist sehr traditionell handwerklich. Ich arbeite ganz viel mit der Hand und kann trotzdem künstlerisch sein. Für meinen Beruf, da bringe ich ganz viel Geduld mit. Die habe ich sehr, sehr viel. Ausdauer gehört dazu, Präzision und Perfektionismus. Ich bin Magdalena Teich, ich bin 27 Jahre alt und ich bin Maßschneiderin. Das Maßschneiderhandwerk habe ich in Berlin gelernt bei der Stiftung Oper. Dort habe ich in der Lehrwerkstatt meine Ausbildung gemacht und habe danach dort auch gearbeitet als Damenmaßschneiderin. Später habe ich dann noch Weiterbildung gemacht, Drapierkurse, dann einen Dessous-Kurs und auch Schnittkonstruktionen, verschiedene Kurse. Und habe dann ein Jahr Kostümdesign an der Hochschule für Bildende Künste in Dresden studiert. Meine Kunden, die kommen aus allen Bereichen. Und was denen gemeinsam ist, ist, dass sie Qualität haben wollen und etwas ganz Besonderes, etwas Einmaliges.
3: So ein maßgeschneidertes Outfit gibt ein ganz anderes Selbstbewusstsein. Und wenn ich reinkomme dann zum Publikum, da habe ich noch nichts gemacht und das hat schon einen Wow-Effekt. Das macht unglaublich viel aus. Mein Name ist Pascal, ich bin 24 Jahre alt und ich bin hauptberuflich Zauberkünstler. Ich finde es halt toll, wenn ich sowohl auf der visuellen Ebene bei den Leuten ankomme, als auch dann eben auf meiner performance-technischen Ebene. Zaubern kann man natürlich in jedem Outfit. Ich kann jetzt auch in Jeans und in T-Shirt zaubern. Und das ist ja auch vollkommen okay, habe ich auch am Anfang gemacht. In meiner beruflichen Entwicklung hat sich dann auch immer mehr ergeben, dass diese verschiedenen Outfits mir immer wieder verschiedene Auftritte ermöglichen, dass ich dann in den historischen Gewölberestaurants in Dresden entsprechend in barocker Kleidung auftreten kann.
2: Pascal kam zu mir, weil er einen Schneider gesucht hat, der spezialisiert ist auf historische Kostüme.
3: Ich habe zuerst mir Anzüge im Internet gekauft, dann Maßkonfektion ausprobiert, bin dann über dann wirklich mal maßgeschneiderte Auftrittskostüme über Empfehlungen dann zur Magdalena gekommen.
2: Ich kann dann auch jeden Menschen schön aussehen lassen, weil ich das Kleidungsstück perfekt auf die Maße des Kunden anpasse.
3: Alles klar, gut, wieder was gelernt.
2: Jetzt schaue ich mir den Körper an, ob die Schultern gerade sind, wie die Haltung ist, ob die Schulterblätter hervortreten, wie der Bauch gestaltet ist, ob der gerade ist oder ein bisschen nach vorne geneigt. Und ganz viele Kunden, die zu mir kommen und eine Anprobe haben, sagen, wow, die schlüpfen rein und sagen, wow, das fühlt sich an wie eine zweite Haut. Das ist so eine gute Passform. Und das ist einfach ein Stück, was sie ja ewig tragen können und bestenfalls noch weiter vererben können.
3: Das macht schon viel aus.
2: Pascal hat sehr genaue Vorstellungen, wie das Kostüm aussehen soll, vom Stil her. Wie es dann im Detail ist, das überlässt er dann gerne mir.
3: Also ich komme quasi mit so einem Sack voll Wünschen quasi und dann sagt sie, ja, das können wir machen oder das bietet sich an oder das muss jetzt, oder das, dieses eine Merkmal wäre historisch richtig, das können wir so umsetzen, das ist kein Problem.
2: Das macht man nicht. Das geht nicht. Wir arbeiten gerade an einem Ampir-Kostüm aus der Zeit von 1800 bis 1810. Und das besteht aus Hosen, einer Weste, einem Hemd natürlich und einem Frack. Dazu gehören dann noch Stiefel oder flache Schuhe und ein Zylinder und ein Binder. Also an der Seitennaht würde ich trotzdem hier 2 cm jeweils zugeben, weil die doch sehr eng hier sitzt an der Stelle. Deswegen springt auch der Schlitz hier vorne auf. Um so ein historisches Ampir-Kostüm anzufertigen, bedarf es natürlich auch einer Recherchearbeit. Ich habe mich vorher informiert, genau nachgeschlagen, was war speziell in dieser Zeit, wie ist die Schnittführung. Die Schnittkonstruktion ist natürlich auch eine ganz andere. Da gibt es auch dann gewisse Anleitungen, nach denen man sich dann halten muss, weil auch früher gab es Regeln,

0: hat ein Kleidungsstück auszusehen. Und da folgt dann natürlich auch die Materialauswahl, die auch möglichst historisch sein sollte. Und das alles aber wieder kombinieren dann mit Funktionalität von heute. Und mein Kunde muss ja auch damit arbeiten können. Das ist ja seine Arbeitskleidung. Und da dienen natürlich dann die ganzen Anproben dazu. 4 Anproben haben wir.
1: Die Magdalena hat mir natürlich immer schon so ein bisschen geschickt, wenn sie jetzt zum Beispiel die Streifen geschnitten hat oder die Weste schon so geschnitten hat oder dann die Streifen auf die Weste drauf gemacht hat. Also das war immer schon cool, dass sie es immer genau mitverfolgen konnte.
0: Das ist also eine neue Passformkontrolle. Und dann habe ich ja auch weitergearbeitet an der Ausfertigung. Zum Beispiel die Weste ist jetzt nahezu fertig. Und jetzt sieht man natürlich auch schönere Details wie die Einfassungen der Kanten oder bei der Hose die Soutache-Arbeit, die Ornamente.
1: Und das ist halt das Schöne. Also ne, wenn ich mir jetzt bei online was bestelle, das ist in 3 Tagen da, lass mal an einem Tag sein, da hat man gar keine Vorfreude mehr. Und bei so einem Outfit, das ist, da komme ich halt 4-mal oder 5-mal her zur Anprobe. Und es wächst immer jedes Mal so ein kleines Stück mit und es baut sich so eine Vorfreude auf.
0: Den Rücken finde ich besonders schön herausgearbeitet. Auch mit der Taillierung hier in dem Bereich. Und das geht ja hier dann in einen Schlitz über. Und dann haben wir hier die Frackschöße mit einer Falte.
1: Ich bin die übelste Vorfreude, um jetzt damit aufzutreten, um damit dann zu performen. Und ich habe jetzt schon 10 Ideen, wie kann man das anbieten, wo kann man das thematisch einbauen, welche Nummern könnte ich speziell jetzt spielen mit dem Outfit. Das bringt mich auch so in meinem Kreativitätsprozess weiter, weil ich dann manchmal auch die Darbietungen an den Outfits orientiere.
2: Das ist sozusagen meine Gedanken, meine Ideen in einer echten Form dann vor mir zu sehen, das ist was ganz Besonderes und das erfüllt mich auch mit Stolz.
1: Das ist wie so ein Schatz quasi, weil man dann natürlich halt so viel Zeit, aber auch natürlich auch, auch Leidenschaft und auch Geld investiert hat. Das fließt so alles so zusammen in dem Moment und das gibt mir selber sehr viel Lebensfreude.
2: Ich freue mich sehr, Pascal dann auch in seinem Handwerk im Kostüm zu sehen, mit dem er dann andere Menschen mit seiner Zauberkunst begeistern kann.
3: Und das war Ihr Elbland aktuell am Mittwoch, liebe Zuschauerinnen und Zuschauer. Schön, dass Sie auch heute wieder mit dabei gewesen sind. Wie immer finden Sie weitere unserer Inhalte im Web. Klicken Sie sich rein unter www.sachsen-fernsehen.de. Warten weitere spannende Beiträge und bewegende Geschichten auf Sie. Unter diesem Namen finden Sie uns auch auf allen Social-Media-Kanälen und unter Sachsen 1, unserem Radiosender, können Sie uns jederzeit hören. Wir sehen uns dann morgen um die gewohnte Zeit wieder. Bis dahin wünscht das gesamte Team einen wunderschönen Abend. Machen Sie es gut. Tschüss.

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1: Musikalische Sommernacht bei Classics unter Sternen und Harlekin-Entdeckertour macht Laune.
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1: Liebe Zuschauer, einen wunderschönen guten Abend und herzlich willkommen zu Tag aktuell vom Mittwoch. Musik, Gänsehautmomente und eine beeindruckende Atmosphäre unter freiem Himmel. Bei Classics unter Sternen wurde der Zwickauer Hauptmarkt am Samstagabend erneut zu einer großen Open-Air-Bühne. Tausende Besucher konnten einen warmen Sommerabend voller Musik, Emotionen und besonderer Momente erleben.
3: Fulminant und klassisch wurde dieser musikalische Abend durch die Clara Schumann Philharmoniker Plauen Zwickau unter Leitung von Leo Siberski und die Band Cosmic Light eröffnet, bevor es dann mit Jump, gesungen von Ruth van Overdijk, sofort schwungvoll wurde.

0: Von da an zeigte sich die ganze Bandbreite von Classics unter Sternen. Gemeinsam mit den Solistinnen und Solisten verbanden Orchester, Band und die Singakademie Chemnitz klassische Musik mit Pop, Rock und Filmmusik. Erstmals auch als Moderator und nicht nur als Sänger führte Friedrich Rau dabei charmant durch das Programm und holte die Künstlerinnen und Künstler immer wieder ins Rampenlicht. Das war für ihn selbst ein absolutes Herzensprojekt.
1: Auf jeden Fall. Es ist einfach natürlich großartig, als Zwickauer in der Heimatstadt, in der Stadt, wo ich aufgewachsen bin, jetzt hier auf so einer Bühne auf dem Hauptmarkt zu stehen und die Menschen zu unterhalten und wenn die dann auch noch so laut mitsingen, ja, perfekt.
0: Für einen der ersten großen Höhepunkte sorgte Sopranistin Elisabeth Birkmeier mit Mozarts berühmter Arie »Der Hölle Rache kocht in meinem Herzen« aus der Zauberflöte. Die kraftvolle Interpretation zeigte eindrucksvoll, dass klassische Musik bei Classics unter Sternen ihren festen Platz hat. Nur wenig später wechselte die Stimmung erneut. Mit »Alles neu« von Peter Fox wurde es modern und energiegeladen. Musical-Darstellerin Uso brachte gemeinsam mit Band und Orchester die besondere Mischung auf die Bühne, die das Publikum jedes Jahr aufs Neue begeistert. Hey!

0: Emotional wurde es bei Wir sind am Leben von Rosenstolz. Franz Ulich und Stine Fischer verliehen dem Titel eine besondere Intensität und sorgten für einen der ruhigeren, nachdenklichen Momente des ersten Konzertteils. Beide waren nicht zum ersten Mal bei Classics dabei und diese Begeisterung war ihnen anzumerken.
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2: Tja, wie war das für uns? Gut, schön, hat Spaß gemacht. Also es ist immer schön, wenn eine Energie, die wir von der Bühne senden, beim Publikum ankommt, die geben uns das zurück und dann können wir das irgendwie übertragen und dann macht es immer doppelt so viel Spaß.
3: Ja, also ich war ja 2024 bei The Voice Kids und dann beim Junior ESC. Und ja, ich mache noch sehr, sehr viel Social Media und eigentlich auch erfolgreich. Ich bin jetzt seit Anfang März in dem Management in Stuttgart und die kümmern sich echt gut um mich. Habe jetzt viele Auftritte auch dadurch und ja, genau.
0: Mit Falcos Hinter uns die Sintflut übernahm anschließend Kai Danowski die Bühne. Der Zwickauer Sänger griff damit einen Titel auf, der auch Jahrzehnte nach seiner Veröffentlichung nichts von seiner Aktualität verloren hat. Die nachdenklichen Textzeilen über gesellschaftliche Entwicklungen und den Umgang mit Krisen erhielten durch das Zusammenspiel von Band und Orchester eine besondere Wirkung.
4: Ja, es ist einfach ein großer Song und die Leute lieben ihn, dass trotz dieser Temperaturen, wir haben das Zwickauer Publikum animiert bekommen und das ist doch, steht wieder wundervoll für Classics unter Sternen, finde ich.
0: Kai Danowski tritt dabei nicht nur als Solist und Sänger auf, sondern gehört auch der Band Cosmic Light an, die dieses Event ebenfalls musikalisch umrahmte. Deshalb weiß er nur zu gut, was es bedeutet, solch ein Event wie Classics unter Sternen auf die Beine zu stellen. Man möchte mit der Zeit gehen, den Zuschauern Neues bieten.
4: Ja, absolut. Also wir kommen einmal im Jahr zusammen, jetzt auch viele, wie du schon sagtest, zum wiederholten Male. Und das hat immer so auch ein Gefühl von einem Klassentreffen und gemeinsam zu musizieren. Es ist natürlich ganz viel Fokus, ganz viel Stress auch in der Vorarbeit, im positiven Sinne, Anspannung, Konzentration. Und das ist dann natürlich toll, das auf dem Hauptmarkt in so einem tollen Rahmen dann zu präsentieren.
0: Zum Abschluss des ersten Teils wurde es dann noch einmal besonders eindrucksvoll. Gemeinsam standen Kai Danowski, Friedrich Rau, Ruth van Overdijk und Franz Ulich für Peter Schillings völlig losgelöst auf der Bühne. Der generationsübergreifend bekannte Titel entwickelte sich schnell zu einem der großen Mitsing-Momente des Abends und sorgte auf dem Hauptmarkt für echte Gänsehaut, bevor es in die Pause ging.

0: Es war vielen Gästen anzumerken, diese Freude, diese Leichtigkeit, vielleicht auch die Sorgen für einen Moment mal zu vergessen.
1: Ja, ich meine, Kultur ist die Seele irgendwie in diesen Krisenzeiten. Und deswegen freuen wir uns, dass wir irgendwie so kleine Oasen, natürlich auch des Eskapismus irgendwie schaffen können. Aber trotzdem ist es irgendwie auch ein Spiegel unserer Zeit. Und deswegen, zum Beispiel hinter uns die Sintflut war ein politisches Statement, was von Kai als Falco gesungen wurde. Das heißt, es spielt schon auch eine Rolle, aber wir möchten natürlich trotzdem irgendwie zeigen, wir sind hier, wir sind laut, wir leben das Leben trotzdem, wir genießen es trotzdem. Und genau, du wirst auch gleich nochmal ein Statement-Song singen von Johannes Oerding.
2: Auf jeden Fall, ja. Ich singe dann gleich noch Weiße Tauben, wo es ein bisschen um dieses Thema Frieden und Krieg geht. Ja. Und trotzdem will ich einfach grundsätzlich sagen, ich glaube, das, was Musik wirklich kann, ist die Leute vergessen lassen, was im Alltag alles so vor die Hunde geht. Und ich denke, das ist auch einfach wichtig. Also egal, was auf der Welt alles so schief läuft und passiert und uns Sorgen macht und uns Probleme bereitet, kommt einfach zu Live-Konzerten. Ja. Das lohnt sich einfach, weil das ist einfach, das sind 2-3 Stunden, in denen ihr abschalten könnt. Und das machen wir gern für euch.
3: Und das ist ja auch deine Zukunft.
4: Ja, auf jeden Fall. Also mir macht das auch mega viel Spaß und ich hoffe, das geht so weiter. Ja.
5: Ich habe das Glück, mit meinen verschiedenen Coverbands, Cosmic Light, mit den Porridges, aber auch mit meinem Rio Reiser Lesungsprojekt immer wieder regelmäßig Auftritte zu spielen und von dem, was ich tue, zu leben. Meine Leidenschaft quasi auf die Bühne zu bringen. Von daher, ja, wir können glücklich darüber sein und versuchen das natürlich auch immer wieder den Leuten, so schwierig die Zeiten auch sein mögen, zu zeigen, dass wir Lust haben, dass wir da sind, dass wir laut sind und dass wir die Kultur mitgestalten wollen.
0: Da die Temperaturen am Abend noch deutlich über der 30-Grad-Marke lagen, hatten die Wasserwerke Zwickau auf dem Hauptmarkt einen kostenlosen Trinkwasserstand eingerichtet. Das Angebot wurde von den zahlreichen Gästen dankbar angenommen. Nach der Pause fiel dann dem Veranstalter Matthias Kraus ein erster Stein vom Herzen.
6: Ja, also wir sind absolut zufrieden. Ich muss wirklich sagen, es ist das, was wir immer wollten. Wenn man sich umguckt, ihr könnt es ja mal sehen, es ist kein Zaun mehr da. Das Café im Rathaus ist integriert, alles komplett ist offen, wir sind ausverkauft. Die Leute sind absolut zufrieden. Es sind Temperaturen, die sicherlich schon ihre Herausforderungen bedarfen. Aber auf der anderen Seite muss man ganz ehrlich sagen, es ist Sommer. Es ist, glaube ich, jetzt beginnt ein absolutes Highlight, weil ich glaube, der zweite Teil ist mega. Das Licht wird jetzt einsetzen. Ich glaube, wir werden natürlich jetzt einen Sommerabend erleben, wie ihn sich Zwickau wirklich wünscht.
0: Musikalisch knüpfte der zweite Konzertteil nahtlos an die Energie des ersten an. Mit dem Scorpions-Klassiker Rock You Like a Hurricane wurde direkt zu Beginn ein deutliches Zeichen gesetzt. Gemeinsam mit Orchester, Band und Chor verwandelten die Solisten den Hauptmarkt in eine große Rockbühne und sorgten für begeisterte Reaktionen im Publikum.

0: Doch genau diese musikalische Vielfalt macht den Reiz von Classics unter Sternen aus. Auf rockige Klänge folgten klassische und gefühlvolle Momente. Besonders eindrucksvoll gelang dies bei einer Komposition von Andreas Pabst, bei der Elisabeth Bürgmeier und Wong Jong-Li gemeinsam mit Chor und Philharmonie für einen der feierlichsten Augenblicke des Abends sorgten. Mit Die With a Smile von Lady Gaga und Bradley Cooper wurde es anschließend modern und emotional. Ruth van Overdijk und Uso überzeugten dabei mit ihren Stimmen und zeigten erneut die große Bandbreite des jungen Solistenensembles.
1: Ja, also ich glaube, man merkt das auch, wir haben bei uns ein junges Team und die legen echt extrem Wert, dass wir versuchen, uns ein bisschen zu verjüngen. Klassik unter Stern ist schon ein Mix, aber auch das Theater kann zeigen, dass es eben mehr kann als nur Arien oder irgendwelche Dinge. Und da muss ich wirklich sagen, ich bin absolut glücklich, dass ich das schon gehört habe bei den Proben, bei den Dingen, dass es genau in die Richtung geht, was wir wollen. Weil wir wollen die Leute abholen, wir wollen Spaß und ich glaube, das ist ganz wichtig.
0: Auch Friedrich Rau bewies nicht nur als Moderator, sondern ebenso als Sänger sein Können und brachte, wie bereits angekündigt, in der Folge Johannes Oerdings Weiße Tauben gefühlvoll auf die Bühne.

Immer wieder wechselten sich große Balladen, Musical-Klänge und bekannte Pop-Hits ab. Franz Uhlig begeisterte mit Max Giesingers 80 Millionen, während bei One Night in Bangkok aus dem Musical Chess erneut internationale Musical-Atmosphäre aufkam.

0: Zum Finale versammelten sich schließlich noch einmal zahlreiche Mitwirkende auf der Bühne und erhielten eine Menge Beifall. Damit der Zwickauer Hauptmarkt jedes Jahr zur großen Konzertbühne werden kann, braucht es nicht nur Künstler und Organisatoren, sondern auch starke Partner im Hintergrund.
1: Ganz toll, ich finde es eine wunderbare Veranstaltung. Die Musik ist toll, vor allen Dingen ganz großartig, dass regionale Künstler auch einbezogen sind, neben unserem wunderbaren Orchester hier in Zwickau. Und die Stimmung ist gut, die Wärme hat auch ein bisschen nachgelassen am Abend, sodass ich glaube, es vielen hier gut tut und gefällt. Ja, ja, wir haben es auch dieses Jahr wieder unterstützt. Ich glaube, wir sind seit Anfang an dabei und wir haben auch ein paar Kunden eingeladen, mit uns heute den Abend zu verbringen, einfach um auch Danke zu sagen. Ja, eine schöne Sache, wo die Sparkasse sich gern wieder in unserer Region engagiert.

0: Auf ein traditionelles Feuerwerk musste in diesem Jahr allerdings verzichtet werden. Aufgrund der hohen Waldbrandgefahr und der anhaltenden Trockenheit waren pyrotechnische Effekte nicht erlaubt. Stattdessen wartete auf die Besucher eine ganz besondere Alternative. Zu Vincent Weiss Feuerwerk und dem großen Finale erleuchteten tausende Wunderkerzen den Zwickauer Hauptmarkt und sorgten für ein ebenso stimmungsvolles wie emotionales Schlussbild. Mit langanhaltendem Applaus verabschiedete das Publikum die Künstlerinnen und Künstler von der Bühne. Und eines wurde an diesem Abend erneut deutlich. Classics unter Sternen gehört längst zu den kulturellen Höhepunkten des Zwickauer Sommers. Die Vorfreude auf die nächste Ausgabe im kommenden Jahr, am 12. Juni 2027, ist deshalb bereits jetzt groß.
1: Und dann werden wir den Weg weitergehen. Wir wollen uns öffnen, wir wollen die Tradition weitergehen. Wir haben noch 2 Jahre bis zum 25-Jährigen und ich glaube, das ist auch nicht selbstverständlich, dass man sowas vor sich hat.
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0: Und Anschlusstreffer mit Cure!
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4: Eine Schnitzeljagd durch die Stadt, spannende Geschichten aus der Vergangenheit und jede Menge Spaß für die ganze Familie. In Reichenbach können kleine und große Entdecker jetzt auf die Spur eines ganz besonderen Stadtführers gehen. Bei der neuen Harlekin-Entdecker-Tour führt die Theaterfigur Besucher zu historischen Orten, Sehenswürdigkeiten und interessanten Geschichten. Über QR-Codes erfahren die Teilnehmer Wissenswertes zu den einzelnen Stationen und folgen den Hinweisen zum nächsten Harlekin. Ein digitaler Stadtrundgang, der richtig Laune macht.
2: Wir trafen am Postplatzbrunnen in Reichenbach auf 8 Kinder der AWO-Kindertagesstätte August Horch. Die sogenannten grünen Flitzer der diesjährigen Vorschulgruppe begaben sich mit der Erzieherin und Miriam Hoffmann von der Reichenbacher Stadtverwaltung auf die Entdeckertour. Den ersten Harlekin findet man auf dem oberen Brunnenrand, darunter die QR-Codes.
5: Also, Harlekin-Entdeckertour. So ein Theater. Entdecke Reichenbach mit einem digitalen Stadtrundgang. Liebe Entdecker, seid ihr bereit für eine aufregende Schnitzeljagd durch Reichenbach?
6: Ja.
5: Findet weitere Harlekine und erfahrt Spannendes und Geheimnisse von Reichenbach.
2: Natürlich können und wollen wir Ihnen hier nicht den kompletten Rundgang zeigen. Den sollen Sie selbst erleben. Wir möchten nur neugierig machen.
7: So, dann herzlich willkommen zu unserer Harlekin-Rundgang. Wir wollen heute Harlekine suchen. Ihr habt den ersten Harlekin ja schon entdeckt. Genau, da sitzt er. Der hat eine Theatermaske in der Hand, weil der Harlekin, der kam früher, war der im Theater gewesen und hat die Leute unterhalten. Der hat den ganzen Tag Spaß gemacht, sodass alle einfach immer nur gelacht haben, weil die gar keine Lust hatten, sich mit ernsten Sachen zu beschäftigen. Und dann gab es eine Frau, die Friederike Caroline Neuber. Die wurde hier in Reichenbach geboren. Und die hatte die Idee, dass man das Theater jetzt anders macht. Ein bisschen ernster, dass man vielleicht auch mal was lernt. Und dann hat die den Harlekin aus dem Theater gejagt. Und wir machen uns heute auf den Weg, den Harlekin.

0: Arlekin zu suchen, weil die den jetzt ein bisschen, der versteckt sich überall. Und die kleine Runde gehen wir, lernen ein kleines bisschen was über die Stadt, über den Harlekin. Und die Suche geht schon hier los am Postplatz. Na, da haben wir ja die schöne Kirche, die Trinitatiskirche, die ist 400 Jahre alt. Und wir haben das Schenkerhaus vom Karl Louis Schenker aus Hirschmühle bei Greiz. Und als der das Haus gebaut hat, hat er sich nämlich überlegt, weil er aus Hirschmühle kommt, dass er einen Hirsch in der Fassade, also wenn man das Haus anschaut, kann man einen Hirsch entdecken. Hat er den versteckt. Mal schauen, wer den Hirsch zuerst entdeckt. Ihr wisst schon Bescheid, ihr habt wohl schon mal geübt. Da ist er da oben, ganz genau. Hier war früher mal ein Hotel, bevor es die Sparkasse war. Das hieß zum Goldenen Lamm. Und da hat damals der König von Sachsen übernachtet, als er in Reichenbach war. Deswegen hieß dieser Platz auch ganz lange Königsplatz, weil der König hier mal geschlafen hat. Bevor dann die Post gebaut wurde, dann später hieß der Platz hier dann eben Postplatz, wie das Postgebäude. So, und weil wir jetzt von der Post sprechen, würde ich sagen, gehen wir rüber über die Straße bis zur Postsäule. An der Postsäule könnt ihr sehen, wie lang früher die Kutsche von hier gebraucht hat bis in die nächste Stadt. Damals gab es ja keine Autos, ne? Da wurde die ganze Post mit der Pferdekutsche gebracht. Und hinter der Säule seht ihr noch mal das Bild von der Friederike Caroline Neuber. Ja. Und dann machen wir uns auf den Weg zur Stadtmauer. Raus aus der Sonne. Ihr seid richtige Auskenner. Jetzt gehen wir hier vorne durch das Haus durch. Der Durchgang war schon immer so groß, weil das früher ein Haus war mit einem ganz langen Hinterhof. Und da konnten die Pferdekutschen richtig bis nach hinten durchfahren und dort ihre Waren abladen. Hier müssen wir runter und dann gehen wir durch die alte Stadtmauer durch.
1: Wo ist er denn?
2: Hier ist er doch. Da ist er.
0: Oh weh. Und ich denke, der hat der Torwache den Schlüssel gemobst. Da hat wohl jemand geträumt und hat sich den Schlüssel wegnehmen lassen.
2: Das ist vor der Tür.
0: Ja, ne, die Tür, die kam erst später. Ne? Aber sonst war ja an jedem Stadttor stand auch eine Wache, die dann aufgepasst hat, wer rein und rauskommt. Und am Abend waren die Stadttore zu. Und wer noch nicht zu Hause war, der ist nicht mehr reingekommen. Der musste dann draußen schlafen. So, ansonsten, genau, sind wir jetzt bei der alten Stadtmauer. Das heißt, wir können erst mal hier noch das wieder abfotografieren. Und jetzt musst du auf das Gelbe unten drauf drücken. Genau.
3: Und hier gab es dann noch mehr Infos zur Reichenbacher Stadtmauer.
0: Das habe ich für euch mal gebastelt. Da kann man sehen, wie groß so eine Stadtmauer eigentlich ist. Ne? Fast so groß wie ein Dino.
2: Das ist ihr Dino.
0: Ja, ein Langhals.
2: Hast
0: ne?
2: du den selber gebastelt?
0: Das habe ich mit dem Computer gemacht.
2: Lecker!
3: Nach so viel Infos gab es für die Kids erstmal was zu trinken. Anschließend ging es zur nächsten Station.
0: Der Weg ist derzeit etwa 550 Meter lang. Wir sind noch im Aufbau. Ist angedacht, eventuell dann in der Maximallänge, dass er bis 1,5 Kilometer wird. Und derzeit braucht man in etwa 50 bis 60 Minuten, je nachdem, wie intensiv man sich mit den Stationen beschäftigt. Können auch die Treppe runtergehen? Hab dann gefunden mit Buch.
2: Nein, nur einmal.
3: An den Figuren wurde jedes Mal kräftig gerubbelt. Wieso das?
0: Das bringt Glück. Gehen wir fest davon aus, ja? Jetzt sind wir am Kirschplatz. Der Harlekin hat ein Buch. Das bedeutet, das ist vielleicht einmal ein Zeichen für die Bibel, für die Kirche. Und einmal für die Schule. Das ist die älteste Schule hier in Reichenbach. Das war damals eine Schule nur für Jungs. Oh, naja, das
3: technisch lässt sich nicht ermitteln, wie viele Menschen den Rundgang schon absolviert haben.
0: Wir bekommen aber schon Feedback viel von Personen, die den Rundgang schon gegangen sind, wie sie ihn finden. Gerade heute früh haben wir wieder eine E-Mail bekommen von der Grundschule, von der Neuburg-Grundschule aus Reichenbach, die den Weg jetzt gegangen ist, eigentlich eher zufällig entdeckt hat. Sie fanden es sehr schön, haben aber auch dann ja, verschiedene übers allgemeine Kontaktformular kriegt man dann immer mal wieder E-Mails und eine Rückmeldung. Tour, die Daten, die werden bei uns sind auf der Homepage hinterlegt, die ruft man ab mittels QR-Code, sind aber auch bei Komoot und Outdoor Active hinterlegt, sodass man auch eine GPS-datenbasierte Version

0: Die Figuren wurden von Jörg Halsema hier aus unserem Ortsteil in Mühlau entwickelt, entworfen, modelliert und in der Gießerei in Lauchhammer dann gegossen. Das war eine Idee aus dem Ab-in-die-Mitte-Projekt 2022. Da haben wir eine Wettbewerbsidee eingereicht zum digitalen Stadtrundgang mit der Idee, eben das in Form von Harlekinen umzusetzen. Und dann haben wir jetzt im Rahmen vom Bundesprogramm Zukunftsfähige Innenstädte und Zentren die Idee weiterentwickelt und ja, jetzt einfach zur Durchführung gebracht. Die Tour, die wir jetzt angedacht haben, hat, ich glaube, 7 Stationen. Der 5. Harlekin ist quasi derzeit schon so in der Abstimmung. Und ja, dann rufen wir natürlich auf, alle Reichenbacher sich an der Aktion mit zu beteiligen. Also es können Patenschaften sozusagen für die Stationen übernommen werden. Dass man natürlich vielleicht auch mal an den Wasserturm oder an die Burg Mühlau oder an die Göllstahlbrücke dann mal mit einem Harlekin mitgeht. Oder eben in der Innenstadt, gerade Geschäfte oder so, dann auch so ein Harlekin vor ihrem Geschäft installieren können. Und wir integrieren den dann quasi in einen Stadtrundgang. Und durch die digitale Variante haben wir ja jederzeit die Möglichkeit, den Rundgang zu erweitern, anzupassen, aktuell zu halten. Wir können dann beispielsweise auf Stadtfeste, Weihnachtszeit, ja eben saisonale Bedingungen mit eingehen.
1: Für die grünen Flitzer gab es dann als Dankeschön ein leckeres Eis.
2: Geht das?
3: Hat euch denn der Rundgang gefallen?
4: Ja!
0: Sehr schön. Und wenn Sie auch Lust haben, unseren Rundgang zu besuchen, dann kommen Sie gerne nach Reichenbach. Tolles Programm für die Sommerferien. Wenn Sie einmal da sind, danach noch einen Sprung ins Freibad und entdecken Sie unseren Rundgang.
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1: Nachdem heute der heiß ersehnte Regen gepaart mit kühleren Temperaturen als an den Vortagen unser Wetter bestimmt hat, dürfen wir uns morgen bei 26 Grad in der Spitze auf 10 Sonnenstunden freuen. In der Nacht sind dann Schauer möglich. Bei Höchsttemperaturen um die 20 Grad erwartet uns am Freitag ein Mix aus Sonne und wolkigen Abschnitten. Angenehme 22 Grad und ein Wechsel aus Sonne und wolkigen Abschnitten, das sind die Aussichten für den Samstag. Bei gleichen Werten wie am Vortag dominieren Wolken am Sonntag das Wettergeschehen im Sendegebiet. Auch gelegentliche Schauer sind möglich. Trotzdem kämpft sich immer wieder die Sonne durch die Wolkenlücken.
2: Liebe Zuschauer, das war's von Tag aktuell für die Wochenmitte. Vielen Dank fürs Einschalten. Ihnen jetzt einen schönen Abend und wir sehen uns dann am morgigen Donnerstag hier wieder. Bis dahin, machen Sie es gut.
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4: Hallo und herzlich willkommen zu Ihrer Lausitzwelle Regionalzeit am Mittwoch. Immer zur Wochenmitte mit allen Wissenswerten aus der Westlausitz.

0: Barrierefreiheit ist ein wichtiges Thema beim Bau neuer Einrichtungen oder Ähnlichem. Genau dieses Thema beschäftigt derzeit auch eine wichtige Bahndrehscheibe in der Lausitz. Mehr dazu verrate ich Ihnen jetzt im folgenden Beitrag.
1: Am Bahnhof Bischofswerda sind die Bauarbeiten für zwei neue Aufzüge abgeschlossen. Damit sind nun auch die Bahnsteige 2 und 3 ohne Treppen erreichbar. Von den Aufzügen profitieren unter anderem Menschen mit Rollstuhl oder Rollator, Familien mit Kinderwagen sowie Radfahrer. Zuvor war lediglich Gleis 1 barrierefrei zugänglich. Bischofswerda gilt als wichtige Drehscheibe im sächsischen Bahnnetz. Hier kommen Bahnlinien aus Görlitz und Zittau zusammen. Täglich nutzen knapp 5000 Fahrgäste den Bahnhof. Die Arbeiten im laufenden Bahnbetrieb stellten die Bauleute vor zusätzliche Schwierigkeiten. DB-Manager Heiko Klaffenbach dazu.
2: Das heißt, wir mussten in der Grundsubstanz, als wir die Baugruben ausgehoben haben, haben wir gemerkt, dass das schon desolat ist und mussten dann mit einer HDI, also einer Hochdruckinjektion, mit viel Beton das Ganze sichern, dass die Mundhäuser in den Aufzügen sehr stabil sind. Das haben wir dann auch gemerkt, als wir die Aufzüge eingebaut hatten, in Betrieb genommen haben, gab es viele, viele Störungen am Anfang durch dieses Feintuning. Das läuft jetzt alles sehr gut, aber das war hier schon eine besondere Herausforderung.
1: Trotz der neuen Aufzüge ist der Bahnhof jedoch noch nicht vollständig barrierefrei. Die Bahnsteige entsprechen bislang nicht der Standardhöhe von 55 cm. Für Rollstuhlfahrer ist deshalb beim Ein- und Ausstieg in die Züge weiterhin Hilfe erforderlich. Eine Erhöhung der Bahnsteige ist erst im Zuge der geplanten Elektrifizierung der Strecke vorgesehen. Die Bahnsteigdächer wurden bereits im Vorfeld im Rahmen der Vorbereitung auf diese Elektrifizierung angepasst und erhöht. Neben dem Aufzugseinbau wurden auch der Personentunnel und das unter Denkmal stehende Treppenhaus saniert. Rund 10 Millionen Euro flossen in das Projekt. Trotz der komplexen Bedingungen ist der Bahnhof nun wieder völlig nutzbar. Damit ist der Standort nicht nur technisch modernisiert, sondern bleibt auch ein zentraler Verbindungspunkt im regionalen Schienenverkehr der Oberlausitz.
3: In Kamenz wird die Pulsnitzer Straße vom 29. Juni bis voraussichtlich 3. Juli abschnittsweise vollgesperrt. Grund sind Reparaturarbeiten an der Abwasser- und Trinkwasserversorgung. Im ersten Bauabschnitt erfolgt die Umleitung für Pkw über die Rosa-Luxemburg-Straße und die Zwingerstraße, anschließend über die Rosa-Luxemburg-Straße und die Theaterstraße. Für Lkw gilt eine weiträumige Umleitung über Pulsnitz, Königsbrück und Brauna. Auch im Busverkehr kommt es zu Änderungen. Die Haltestelle Fabrikstraße wird vorübergehend verlegt.
1: Radeberg plant einen Neubau für den Hort Regenbogenland. Das bestehende Gebäude an der Pulsnitzer Straße 2a erfüllt laut Stadtverwaltung Anforderungen an Größe und Brandschutz nicht mehr ausreichend. Der Stadtrat hat deshalb den Tausch mehrerer Grundstücksflächen mit dem Wohnungsunternehmen Wohnbau beschlossen, damit die Stadt das für den Neubau vorgesehene Grundstück an der Pulsnitzer Straße 2 übernehmen kann. Als Ausgleich zahlt die Stadt rund 150.000 Euro. Über die Planung des Ersatzneubaus soll der Stadtrat in einer der nächsten Sitzungen entscheiden. In Sachsen ist die Zahl der Erwerbstätigen weiter zurückgegangen. Nach Angaben des Statistischen Landesamtes waren im ersten Quartal dieses Jahres rund 2,02 Millionen Menschen erwerbstätig, etwa 21.000 weniger als vor einem Jahr. Besonders betroffen sind das verarbeitende Gewerbe und die Baubranche. Zuwächse gab es lediglich im Bereich öffentliche Dienstleistungen, Erziehung und Gesundheit. Der Rückgang fällt in Sachsen stärker aus als im bundesweiten Durchschnitt, heißt es aus dem Statistischen Landesamtes des Freistaates.
3: In einer Eilmeldung teilt der Vorstand des Vereins Naturbühne Reichenau-Pulsnitztal mit, dass aufgrund der brisanten heißen Wetterlage die Aufführung Die Wikinger kommen am Sonntag, dem 28. Juni, leider ersatzlos gestrichen werden muss. Mit dieser Absage will der Verein Verantwortung übernehmen, da das Risiko zu hoch sei und man die Gesundheit der Gäste und Schauspieler nicht gefährden wolle. Auch spielen Sicherheit von Technik und Pyrotechnik, verbunden mit einer hohen Waldbrandstufe, eine große Rolle. Die Eintrittskarten können für 2026 für das Stück Die Wikinger kommen weiter genutzt werden. Dafür müssen aber zwingend die Karten für eine der drei letzten Termine in den Vorverkaufsstellen umgetauscht werden, heißt es vom Verein. Wer keine Möglichkeit hat, eine der bekannten Zeiten im September wahrzunehmen, der kann sich das Geld in den Vorverkaufsstellen direkt auszahlen lassen. Um Verständnis wird gebeten.
4: Mit der feierlichen Grundsteinlegung ist in Radeberg am Donnerstag ein weiterer wichtiger Meilenstein für den Neubau der Außenstelle des Humboldt-Gymnasiums Radeberg erreicht worden. Der Landkreis Bautzen investiert rund 23,3 Millionen Euro in den Neubau, der Platz für etwa 500 Schülerinnen und Schüler der Klassen 5 bis 7 schaffen soll. Geplant sind unter anderem 18 Unterrichtsräume.

0: Eine Mensa mit Aula und großzügige Außenanlagen mit einem grünen Klassenzimmer. Mit dem Erweiterungsbau reagiert der Landkreis auf den gestiegenen Raumbedarf und will den Schulstandort langfristig stärken. Die Fertigstellung ist für den Sommer 2027 vorgesehen. Zum Schuljahr 2027/28 soll die neue Außenstelle den Betrieb aufnehmen. Der Kamenzer Stadtrat hat auf seiner jüngsten Sitzung ein positives Votum für die Errichtung von zwei Mehrfamilienhäusern auf dem Hutberg abgegeben. Gleichzeitig wurde Oberbürgermeister Michael Preuß ermächtigt, einen städtebaulichen Vertrag mit dem Vorhabensträger abzuschließen. Das Abstimmungsergebnis von 24 Ja-Stimmen bei jeweils einer Enthaltung und einer Ablehnung spiegelt allerdings nicht die Kontroversität der Diskussion wider. Zu deren Beginn sprachen sich laut Niederschrift mehrere Anwohner gegen das geplante Bauvorhaben aus. Dieses würde in Form, Größe und Art den Charakter des Hutbergs zerstören. Niemand sei gegen eine Bebauung, aber nicht mit 14 Wohneinheiten und dieser Bauhöhe. Unterdessen hat sich eine Bürgerinitiative von Hutberg-Anwohnern gegründet. Im Schloss Spreewiese stehen Brautpaaren künftig gleich drei neue Trauorte zur Verfügung. Neben dem bisherigen Lichthof können Eheschließungen nun auch auf einem Freisitz im Schlosspark, in einem Saal im Obergeschoss sowie in der Theaterscheune stattfinden. Letztere bietet Platz für bis zu 200 Gäste. Juliane Barthe, die zuständige Standesbeamtin, hatte die neuen Orte bei Schlossbesitzer Paul Werle gefunden, die jetzt offiziell als Trauorte gewidmet wurden. Eine begehrte Adresse, wenn es ums Heiraten geht.
1: Der Spielmannszug Radeberg hat seinen Landesmeistertitel erfolgreich verteidigt und erneut Gold bei den sächsischen Landesmeisterschaften gewonnen. Trotz Temperaturen von fast 37 Grad überzeugte das 61-köpfige Ensemble in Roßwein mit seiner Leistung und setzte sich mit 96,43 Punkten klar gegen die Konkurrenz durch. Im Chördurchgang begeisterten die Musiker mit einem Medley bekannter Queen-Hits. Wegen der großen Hitze traten die Spielleute erstmals ohne ihre traditionelle Uniform auf, um die Gesundheit aller Beteiligten zu schützen. Auch der Ablauf der Meisterschaften wurde an die Wetterlage angepasst, bevor die Wettbewerbe des Nachwuchses am Folgetag schließlich komplett abgesagt werden mussten. Für den Spielmannszug geht die Wettkampfsaison jedoch weiter. Bereits Mitte Juli wartet beim World Music Contest im niederländischen Kerkrade die internationale Konkurrenz.
0: Eltern in Kamenz könnten ab 2027 bei den Betreuungskosten entlastet werden. Nach Angaben der Stadt sollen die Beiträge für Krippenplätze erstmals seit Jahren sinken. Für einen neunstündigen Krippenplatz wären dann statt bisher rund 318 Euro nur noch etwa 308 Euro pro Monat fällig. Auch im Hort ist eine leichte Senkung vorgesehen, während die Kindergartenbeiträge stabil bleiben sollen. Die Stadt sieht darin eine Folge der Anpassungen in der Kamenzer Betreuungslandschaft und spricht von einer finanziellen Entlastung für Familien. Mit dem Beginn der sächsischen Sommerferien nimmt die Seenlandbahn am Wochenende wieder ihren Betrieb auf. Bis zum 16. August fährt sie samstags und sonntags zwischen Dresden-Neustadt, Kamenz und Senftenberg. Finanziert wird das saisonale Angebot unter anderem von der Stadt Bernsdorf, dem Landkreis Bautzen und dem Verkehrsverbund Oberelbe mit Unterstützung des Freistaats Sachsen. Auf den Strecken verkehren Triebwagen der DB Regio. Fahrgäste können neben dem Deutschland-Ticket auch den VVO-Tarif oder das Sachsen-Ticket nutzen. Auf der Naturbühne Reichenau im Haselbachtal wurden im Zuschauerbereich am Wochenende Werte zwischen 40 und 46,3 Grad Celsius gemessen. Möglich sei dies aufgrund der besonderen Lage der Bühne in einer Senke und umgeben von Bäumen und Granitflächen, die sich aufheizen. Ohne Luftzug entsprechen die Zustände dem Effekt in einem Gewächshaus. Zudem strahlen die dunklen Sitzbänke zusätzlich Wärme ab. Da der Bereich über Stunden in der prallen Sonne liegt, musste der Verein die Veranstaltungen am Wochenende absagen. Dass die Entscheidung im Sinne der Zuschauer sicher richtig war, zeigen nun die gemessenen Werte. Ein Umtausch der bereits gekauften Karten ist in den Vorverkaufsstellen noch möglich. Die Westlausitz-Wettbewerbe werden verlängert. Die Frist zur Einreichung für den Vereins- und Fotowettbewerb wurden bis zum 20. August verlängert. Gesucht werden beim Vereinswettbewerb Projekte, die den Austausch zwischen den Generationen

0: fördern. Beim Fotowettbewerb stehen persönliche Lieblingsorte in der Westlausitz im Mittelpunkt. Für die besten Beiträge winken Preisgelder von insgesamt bis zu 16.000 Euro. Weitere Infos gibt es auf der Internetseite der Region Westlausitz. Mit dem Start in die Sommerferien beginnt in Sachsen wieder der Buchsommer. Die landesweite Leseaktion wurde in der Stadtbibliothek Radeberg offiziell eröffnet. Schülerinnen und Schüler zwischen 11 und 16 Jahren können dabei in den Ferien Bücher lesen, Punkte sammeln und sich am Buchsommer-Lesepreis beteiligen. Sachsenweit machen in diesem Jahr 90 Bibliotheken mit insgesamt 120 Standorten mit. Wer mindestens 3 Bücher liest, erhält am Ende eine Urkunde.
1: Ein größerer Polizeieinsatz hat am Mittwochmorgen in Weißbach bei Königsbrück für Aufsehen gesorgt. Einsatzkräfte umstellten ein Wohnhaus und forderten die Bewohner per Lautsprecherdurchsage auf, das Gebäude mit erhobenen Händen zu verlassen und sich anschließend auf den Boden zu legen. Zudem wurden die Anwesenden aufgefordert, keinerlei Widerstand zu leisten. Nach Angaben von Zeugen vor Ort war während des Einsatzes mindestens ein schussähnliches Geräusch zu hören. Ein Zusammenhang mit dem Polizeieinsatz ist bislang jedoch nicht bestätigt. Die Polizeidirektion Görlitz bestätigte den laufenden Einsatz, machte zunächst aber keine Angaben zu den Hintergründen oder möglichen Festnahmen. Zahlreiche Polizeikräfte sicherten den Bereich weiträumig ab. Die Ermittlungen zu den Umständen des Einsatzes dauern an.
2: Mit einem Festakt am Sedlitzer See wurden in den vergangenen Tagen 5 Seen im Lausitzer Seenland freigegeben. Was vor wenigen Jahren noch einer Mondlandschaft glich, wie Sachsens Ministerpräsident Michael Kretschmer verglich, ist jetzt ein attraktives Naherholungs- und Tourismusgebiet. Fast 1 Milliarde Euro sind in die Erschließung geflossen.

0: Der Regen konnte diesem Tag nichts anhaben, denn der 29. Juni 2026 markiert einen historischen Moment für die Lausitz. Aus 5 ehemaligen Braunkohletagebauen ist Europas größte künstlich geschaffene Wasserlandschaft geworden. Unter dem Motto 5 Seen, ein Verbund wurde die neue Ära offiziell eingeweiht. Mit der Freigabe des Rosendorfer, des Sornor und des Ilsekanals sind der Sedlitzer, Senftenberger, Partwitzer, Großrechener und Geierswalder See erstmals vollständig über schiffbare Wasserwege miteinander verbunden. Das Herzstück der rund 5100 Hektar großen Wasserfläche markiert der Sedlitzer See. Hier sollte es im Laufe des Tages noch ein ganz besonderes Treffen geben. Knapp 8 Kilometer nordwestlich startete Brandenburgs Ministerpräsident Dietmar Woidke im Hafen Großrechen.
1: Und dass das jetzt nach 25 Jahren der Fall ist, 2001 wurde der Startschuss gegeben, das ist schon was ganz Besonderes, weil es nochmal zeigt, dass diese gemeinsame Kraft, die wir haben, wenn alle gemeinsam in die richtige Richtung arbeiten, wenn alle sich gemeinsam unterstützen, sind auch solche Ziele zu erreichen. Und für mich ist das nochmal ein Zeichen auch dafür, dass wir bei den großen Herausforderungen, vor denen wir stehen, auch jetzt diese Gemeinsamkeit brauchen, auch auf der Bundesebene gemeinsam mit den Bundesländern. Und dann ist Deutschland ein sehr, sehr starkes Land.
0: Gemeinsam mit dem Landrat des Landkreises Oberspreewald-Lausitz, Alexander Erbert, und LMBV-Geschäftsführer Bernd Sablotny ging es per Polizeiboot über den Ilsekanal zum Treffpunkt am Sedlitzer See. Fast zeitgleich machte sich auch Sachsens Ministerpräsident Michael Kretschmer am Geierswalder See auf den Weg. Gemeinsam mit dem Bautzener Landrat Udo Witschers und dem kaufmännischen Geschäftsführer der LMBV, Thorsten Safarik, nahm auch seine Delegation Kurs auf den Sedlitzer See auf. Sie nutzten den neu eröffneten Rosendorfer Kanal, um den Treffpunkt zu erreichen. Nach einem kurzen Gruß auf dem Wasser liefen beide Boote schließlich gemeinsam an der LMBV-Schiffshalle Clara ein.
2: Das ist hier eine Veranstaltung, die gelingt nur gemeinsam. Vielleicht liegt es daran, dass wir auch alle Lausitzer sind. Oder es liegt daran, dass dieser Lausitzer Menschenschlag eben etwas ganz Besonderes ist. Für die Lausitzer gilt eben das. Die wissen,

0: das machen, wie wollen es, nur krasser, und die machen das und die ziehen das durch und die kriegen Dinge hin, die in anderen Regionen nicht gehen. Herzlichen Glückwunsch uns allen zu diesem tollen Erfolg.
1: Symbolisch erhielten die Delegationen Schiffsglocken. Mit deren Läuten wurde die neue Epoche im Lausitzer Seenland offiziell eröffnet. Thorsten Safarik sprach dabei von einem Paradies auf Erden. Denn was sich hier verbindet, ist mehr als nur Wasser. Es ist das Ergebnis jahrzehntelanger Sanierungsarbeit, zahlreicher Bauabschnitte und technischer Großprojekte, die die ehemaligen Tagebaue Schritt für Schritt in ein neues Landschaftsbild verwandelt haben. Aus einer einstigen Bergbaufolgelandschaft ist so eine neue Seenlandschaft entstanden. Mit der Freigabe entsteht ein durchgängiges Wassersportrevier, das künftig Tourismus, Freizeit und regionale Entwicklung enger miteinander verknüpfen soll. Zahlreiche Projekte sind dafür bereits abgeschlossen oder befinden sich in der Umsetzung, darunter Ferienhäuser an Land und auf dem Wasser, gastronomische Angebote sowie neue Spiel- und Freizeitflächen rund um die Seen. Abgerundet wurde der Tag mit der sogenannten 5-Seen-Challenge, bei der mit Hilfe von Badekappen ermittelt wurde, welcher See die meisten Teilnehmenden an die Ufer locken konnte. Ein symbolischer Badestart, der die neue Nutzung der Wasserlandschaft noch einmal unterstreichen sollte. Und damit sind wir für heute am Ende unserer Sendung angekommen. 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Morgen sind wir wieder für Sie da, dann mit Themen aus dem Zittauer Gebirge und Niederschlesien. Bis dahin, machen Sie es gut. Tschüss.
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0: Zum Mittwochabend begrüße ich Sie zu einer neuen Ausgabe von 04 Plus, Ihrem Magazin für die Landkreise Leipzig und Nordsachsen. Wir haben auch heute wieder einige spannende Themen für Sie im Programm. Und wenn Sie eine Sendung verpasst haben oder sich für Beiträge aus den vergangenen Jahren interessieren, empfehle ich Ihnen auch sehr gern unseren YouTube-Kanal, den Sie auch sehr gern abonnieren können. Dort haben wir erst kürzlich die 8000 Abonnenten erreicht und dort können Sie alles nachsehen, was wir so in den letzten Jahren produziert haben. Heute geht es mit unserem ersten Bericht nach Oschatz. Die Wirtschaft steht trotz leichtem Wachstum, wie wir gestern in den Nachrichten gehört haben, vor großen Herausforderungen. Fachkräftemangel, Bürokratie und Digitalisierung beschäftigen viele Unternehmen. Bei einer Gesprächsrunde in Oschatz kamen Vertreter aus Wirtschaft, Politik und Förderwesen zusammen, um über Probleme und die möglichen Lösungen davon zu diskutieren. In Sachen Teilnahme war noch Luft nach oben beim Talk- und Dialogformat Wirtschaft stärken, Zukunft sichern. Bei dieser Veranstaltung am 10. Juni ging es in der Stadthalle Thomas-Münzehaus in Oschatz um regionalen Austausch zu Herausforderungen, Lösungen und Fördermöglichkeiten. Die Gäste waren interessiert und auch die Protagonisten auf der Bühne waren mit großen Erwartungen nach Oschatz gekommen.
1: Ich habe mich erstmal gefreut, mal wieder in Oschatz zu sein und mit Unternehmerinnen und Unternehmern und mit der regionalen Wirtschaft ins Gespräch zu kommen. Und ich finde, das hat sehr gut geklappt. Da waren viele interessante Punkte mit dabei. Wir konnten in Austausch gehen. Und das ist ja das, was wichtig ist, dass wir auch von der Basis erfahren, worum es geht, was die Themen sind, damit wir das mitnehmen können und am Ende dann die Dinge besser machen können.
2: Mir ist ganz wichtig, dass wir im Austausch sind. Wir können gemeinsam viele, viele Dinge bewegen und dafür müssen wir in den Dialog sein. Dafür müssen wir einander auch besser verstehen, sowohl die Perspektive der Unternehmer einfach auch aufnehmen, manchmal konkrete Einzelfälle lösen, aber auch der Blick nach vorne. Was sind die Zukunftsthemen der Unternehmen? Und andererseits, glaube ich, hilft es aber auch zu vermitteln, dass wir sehr wohl auch verstanden haben und an vielen Dingen bereits arbeiten, weil wir brauchen die Kraft gemeinsam, um die Zukunft in diesem Land zu gestalten. Und dafür braucht es eben die Unternehmer, ganz, ganz wichtig. Es braucht die Politik und es braucht eben auch Förderbanken, die Förderung und Finanzierung machen.
3: Die Erwartung für den heutigen Abend war wirklich, den Dialog zu suchen mit den Unternehmerinnen und Unternehmern, gerade im Landkreis Nordsachsen, aus dem Landkreis Leipzig, dass eben diese großen Veranstaltungen nicht nur immer in den Oberzentren stattfinden, sondern auch quasi auf dem flachen Land.
0: Es ist die zweite Veranstaltung im Rahmen dieses Wirtschaftsdialoges mit Politik, Förderbank sowie Industrie- und Handelskammer. Gestartet ist dieses Format am 10. März in Chemnitz. Moderatorin Ramona Nagel forderte das Publikum auf, sich interaktiv zu beteiligen und die Themen zu benennen, welche Zukunftsthemen in den nächsten Jahren für ihr Unternehmen wichtig sind. Themen wie Fachkräftemangel griff der Wirtschaftsminister ad hoc auf und betonte, dass dieser nicht ohne qualifizierte Zuwanderung zu bewältigen sei. Aber der Abend hielt noch mehr Themen bereit, auch für den Minister.
1: Es gibt zwei, drei ganz konkrete Punkte, wo wir ja Punkte gehört haben, was Förderung angeht, später Auszahlungen und solche Geschichten. Das wollen wir uns auch ganz konkret anschauen. Aber im Allgemeinen ist es ja so, dass die Probleme, die wir gerade haben, sind vor allem Dinge, die wir lösen können, sind das Thema Bürokratie, das Thema Finanzierung hatten wir und das Thema Digitalisierung. Das waren ja auch die Schwerpunkte. Und da konnten wir hoffentlich ein paar Dinge auch deutlich machen, was wir gerade tun. Und aber nehmen auch wiederum Dinge mit, die wir noch anpassen müssen. Aber wir sind da, glaube ich, auf einem gemeinsamen ganz guten Weg.
0: Die Aufgaben einer Bank heute als Förder- und Finanzierungspartner haben sich verändert. Natürlich auch für die Sächsische Aufbaubank in ihrem 30. Jubiläumsjahr.
2: Ich weiß ja noch aus den 90er Jahren, wir haben Papieranträge gehabt, kistenweise. Wir haben Fax, war das wichtigste, das Faxgerät, das wichtigste Arbeitsmittel. Und heute sind wir so weit, dass wir alles, fast alles digital machen. Das heißt, wir haben über 80% unserer Förderanträge werden digital übers Förderportal bestellt. Sie werden digital weiterverarbeitet in Form von Daten. Und auch Verwendungsnachweise werden digital gestellt. Wir versuchen mit unseren Kundinnen und Kunden natürlich telefonisch Kontakt zu haben und auch individuell, aber eben auch sehr viel, indem wir kluge Chatbots haben, die bei Standardfragen einfach auch klug und sicher und 24 Stunden am Tag die Kunden beraten. Also wir sind deutlich digitaler geworden und wir werden auf diesem Weg auch weitergehen, weil da ist noch sehr, sehr viel Potenzial. Aber da, wo gute Beratung wichtig ist, da werden wir sie auch individuell machen, um Unternehmen zu beraten bei ihren Zukunftsaufgaben und bei Förderung und Finanzierung.
0: Vor welche Herausforderungen die digitale Transformation und auswuchernde Bürokratie Unternehmen in dieser Region stellt, beschrieb der Präsident der Industrie- und Handelskammer.
4: Weil wir müssen ja natürlich überlegen, was brauchen wir überhaupt? Ja.

0: also ich kann jetzt zum Beispiel, sag ich mal, wenn wir unseren Jahresabschluss erstellen, sag ich mal, passiert das ja bei uns alles im System, sag ich mal, dann tut das unser Wirtschaftsprüfer prüfen und dann nehmen wir das und tun das dann händisch, sag ich mal, in die Formulare des Finanzamtes, die vermeintlich digital sind, als kompakte Summen eintragen, also da kommen die Einzelsummen nicht, und dann schicken wir das dahin und dann schreiben den Steuerbescheid und nach 3, 4, 5, 6, 7 Jahren kommt die dann irgendwann mal an und prüfen das und ziehen aus meinem System das Zeug dann raus. Also ich muss das dann bereitstellen. Also ist völlig absurd. Also kann ich in dem Moment ja schon, sag ich mal, meine Daten so dem Finanzamt zur Verfügung stellen. Und das ist mit Sicherheit heute kein Problem, mit Software darüber zu gehen und zu gucken, sind da jetzt irgendwelche komischen Buchungen drin. Und sag ich mal, und da muss man dann wirklich mal überlegen, was ist denn da an der Stelle Digitalisierung, was brauche ich da nicht, und dann kommt das in der Kette weiter, dann kommt dann das Statistische Landesamt, dann kommt das Statistische Bundesamt, und jedes Mal schreibe ich denen immer wieder dieselben Zahlen auf. Na, das ist, sag ich mal, bei den Finanzzahlen so, dann geht das bei den Personalzahlen weiter. Sag ich mal, ich habe Sozialversicherung, müssen wir abführen, Krankenkassen, Rente. Und dann schreibe ich jedes Mal hin, die Leute, das bezahlt und bum, bum, bum, bum.
1: Im Fishbowl-Verfahren kamen Unternehmerinnen und Unternehmer bzw. die Geschäftsführung oder Vertreterinnen von Betrieben zu Wort. Sie beschrieben, wie beschwerlich und zeitraubend das Ausfüllen von Förderanträgen ist. Der Aufwand ist eindeutig zu hoch. Allerdings gab es auch Stimmen, dass Bürokratie zumindest für Regeln sorgt, was außerhalb der EU nicht selbstverständlich ist. Trotzdem ist auch hier der Aufwand zu hoch. Förderprogramme sollen auf dem Prüfstand, weil sie für einige Projekte nicht hineinpassen. Bedarfe ermitteln? Darum geht es Minister Panther ebenfalls. Er rief zur Mitwirkung auf. Die Fragestellerinnen auf der Bühne sprachen auch die verzögerte Auszahlung von Förderungen nach Abschluss der Bauleistungen an. Selbst der Werkstudentin, die immer noch digitale Bauanträge in dreifacher Ausfertigung ausdrucken muss und das zu Recht hinterfragte, nutzte das Podium. Fast 2 Stunden dauerte der Wirtschaftsdialog in Oschatz. Hier gab es genug Input zum Mit-nach-Hause-Nehmen.
2: Ja, die Themen sind nach wie vor dieselben wie vor der Veranstaltung. Also wir müssen uns um die Themen Bürokratie, Digitalisierung, Finanzierung kümmern. Das waren heute so Hauptthemen gewesen. Hier sind wir gerade als Industrie- und Handelskammer zu Leipzig kritisch mit der Politik im Austausch. Aber wenn das, was wir in den letzten 1,5, 2 Jahren bearbeitet haben, in den nächsten Monaten zum Fliegen kommt, sind wir ein ganzes Stück weiter.
1: Der Anfang zur Umsetzung ist schon längst gemacht, sagt der Minister.
3: Wir haben ja schon Ergebnisse vorgewiesen. Wir haben die Finanzierung mit den Förderprogrammen vereinfacht. Wir haben schon Dinge einfach weggelassen, Prozesse nicht mehr gemacht, Berichtspflichten abgehakt. Also da gibt es ja schon ganz konkrete Ergebnisse. Das merkt man auch. Aber das ist alles so, das ist alles ein sehr kleinteiliger Prozess. Das heißt, im Laufe des Jahres wird dann noch mehr kommen. Und man wird es an verschiedenen Stellen merken und dann im Gesamten, in der Summe. Also ich glaube, dass wir da in Sachsen schon wirklich, wie gesagt, dieses Jahr auch liefern. Und dann hoffentlich Ende des Jahres es auch spürbar wird.
1: Die Potenziale in Sachen digitale Transformationen sind vor allem bei kleineren Unternehmen noch lange nicht gehoben, sagt Dr. Katrin Leonhardt.
4: Ich glaube, es ist unterschiedlich. Das hängt ein bisschen auch von der Größe ab, ne, und auch von der Art des Unternehmens. Wir sehen schon, dass natürlich sehr viel in den digitalen Vertrieb investiert wird, in digitale Abläufe investiert wird. Wir sehen schon, das Thema künstliche Intelligenznutzung ist gerade für kleinere Unternehmen eine große Herausforderung, weil wir haben da eben auch Datenschutzgründe, Sicherheitsthemen. Es ist angekommen, aber was ich immer wahrnehme, die Bedeutung wird sehr hoch eingeschätzt. Aber bei den Investitionen und bei der Umsetzung, da glaube ich, ist noch mehr Potenzial und da wird in den nächsten Jahren auch noch viel mehr passieren und passieren müssen.
1: Mit Zitaten wie "Es gibt nur 2 Dinge, Siegen oder Lernen" von Michael Jordan, ging die Veranstaltung in den gemütlichen Teil, dem Get-Together, über.
5: Ein Treffpunkt für alle Generationen. Im Kolditzer Ortsteil Schönbach ist aus einem Spielplatz ein moderner Mehrgenerationenplatz entstanden. Mit neuen Spiel- und Sportgeräten sowie viel Platz für Begegnungen. Damit wurde die Anlage jetzt eröffnet.
1: Es gibt Dinge, die sind zeitlos schön. Und so, als ob nichts gewesen wäre, schwingt die alte Busschaukel wie früher in Schönbach über den Rasen. Wenn die Steppkes von damals heute noch gemeinsam und mit den Enkeln schaukeln, dann bekommt der Begriff Mehrgenerationensportplatz eine ganz andere Dimension. Das ist durchaus so gewollt in der Stadt Kolditz.
6: Wir haben über 30 Spielplätze in Kolditz und sie werden irgendwann nicht mehr genutzt von den Menschen, weil sie werden zu alt. Ne? Ab 10, 12 ist vielleicht vorbei, dass man auf Spielplätze gerne geht, wird man zu cool.

0: Und dann sind die eigentlich verlorener Raum für alle älteren Menschen. Und deshalb war die Idee, lass uns doch alle zusammenzubringen. Mehrgenerationenplätze gibt es ja auch schon woanders. Das ist ja keine neue Erfindung, aber es macht einfach Sinn. Und ja, im Sinne des Zusammenwirkens, Zusammenkommens von Menschen war die Überlegung, das zu machen. Das haben wir hier in Schönbach heute eröffnet, nächste Woche in Raschütz der nächste Platz. Und Ende des Jahres wird er auch noch in Kolditz fertig. Man kann eben spielen, aber auch ältere Menschen haben die Möglichkeit, Aufenthalt zu finden, schöne Entspannungsliegen zum Beispiel, aber auch um körperlich sich ein bisschen aktiv zu zeigen. Einfach für jeden ist etwas dabei, um sich hier gemeinsam aufzuhalten.
1: Am Nachmittag des 29. Juni war es soweit. Die Stadträtin und Schönbacherin Katrin Jurisch begrüßte anlässlich der Eröffnung des Mehrgenerationenplatzes große und kleine Schönbacher sowie gern gesehene Gäste. Für den Kolditzer Ortsteil ein guter Tag.
2: Weil wir ewig, wirklich lange, lange drauf gewartet haben. Um genau zu sein, seit 2022 ist uns die Idee gekommen mit einem Mehrgenerationsplatz, als wir uns beim Dorf der Zukunft, unser Dorf hat Zukunft beworben haben. Da hatten wir die Idee. Es hat lange gedauert, aber jetzt sind wir umso glücklicher, dass es endlich geklappt hat.
1: Wie in Schönbach üblich, werden Erfolge natürlich gebührend gefeiert. Der Heimat- und der Förderverein des Ortes hatten sich um das leibliche Wohl aller gekümmert. Kaffee und Kuchen, deftiges vom Grill, ein schattiges Plätzchen und natürlich ein kühles Pilsner standen hoch im Kurs. Hier kam jeder auf seine Kosten. Es ist gute Tradition der Dorfgemeinschaft, die Feste zu feiern, wie sie fallen. Auch dafür ist ein Mehrgenerationenplatz eine gute Option.
2: Wir wollen ihn auf jeden Fall nutzen, einmal im Jahr für unsere Kinderfeste. Ihr habt ja gesehen, wir haben oben ein goldenes Dixie stehen. Also es ist auch für Jung und Alt auf jeden Fall immer gesichert, dass wir lange Feste machen können. Wir wollen es nutzen für unsere Feuerwehrwettkämpfe. Wir hatten im letzten Jahr 25 Jahre Jugendfeuerwehr. Da wollen wir natürlich irgendwann demnächst noch ein großes Fest machen. Und allgemein wollen wir es nutzen. Wir wollen auch alle mit einbinden, die Kirche, wenn sie Feste haben, Ostereier suchen und so. Also insgesamt wollen wir ihn gerne nutzen. Wir haben auch schon von Schulen Anfragen, die jetzt kommen wollen, zu den Wandertagen kurz vor den Ferien. Ob der Platz schon eröffnet ist, ich sage, am Samstag wird er eröffnet. Wir haben also schon Anfragen, ob er jetzt genutzt werden kann. Es wird beobachtet, die Mühle ist vom Bushaltestelle aus sichtbar. Die ist ja wirklich so cool geworden.
1: Wenn die alte Mühle keine Flügel mehr hat, dann wachsen neue an einer anderen. Diese hier hat obendrein eine Rutsche. Der Bürgermeister ließ sich zum Test überreden. Für rund 100.000 Euro ist hier der Spielplatz zum Mehrgenerationenplatz gewachsen. 80% der Bausumme wurden über EU-Mittel gefördert. Alte sowie neue Sport- und Spielgeräte wurden in das Konzept des Spielplatzes integriert. Zur Wippe und der vorhandenen Brücken und Busschaukeln kamen Kletterspinne, Trampolin und eine Bobbycar-Strecke hinzu. Und natürlich zwei Outdoor-Sportgeräte.
2: Und das ist einfach so, weil das damals die Dorfgemeinschaft auch bezahlt hat. Über den Ortschaftsrat haben wir das dann. Und dann haben wir gesagt, das wollen wir auch auf jeden Fall behalten. Und Teile, die wir nicht mehr untergebracht haben, haben wir auf unserem spitteligen Tobeplatz am Spittel oben untergebracht, sodass wir jetzt für die Kinder zwei Anlaufstellen im Dorf haben. Und das ist einfach eine super Sache. Und wir sehen es auch, ich wohne am spitteligen Tobeplatz in der Nähe. Ich sehe auch, dass es jeden Tag wieder angenommen wird, dass Familien Abendbrot essen dort. Und das wird hier genauso sein, denke ich, dass es einfach ein wunderschöner Platz ist, wo sich Leute treffen, wo sich Kinder wieder wohlfühlen können. Unser Bauhof, muss ich auch sagen, hat tolle Arbeit geleistet. Volleyballplatz, Fußballplatz ist alles zugänglich. Also es ist rundum für alle was geworden.
1: Einen Namen. Den hat der Mehrgenerationenplatz noch nicht, aber auch daran wird gearbeitet. Spätestens beim Drachenfest im Oktober sollen das Ergebnis der Abstimmung und der Name für den Mehrgenerationenplatz bekannt gegeben werden. Mehrgenerationenplätzen gehört die Zukunft in Kolditz.
0: Wir werden aber immer, wenn wir jetzt neue Spielplätze bauen oder Spielplätze umgestalten, wird das Thema Mehrgenerationen mitgedacht werden. Das heißt, wir werden aus meiner Sicht keine reinen Spielplätze mehr bauen, sondern wenn wir Spielplätze machen, dann ist auch das Thema Mehrgenerationen immer mit dabei.
1: Mit Pokalen und Präsenten für die Macher, einem Einhorn für Sie und einem kleinen Fest für die Besucher ging es in Schönbach weiter, dem Freitagabend entgegen.

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0: 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Lesen verbindet, regt die Fantasie an und schafft gemeinsame Erlebnisse. Im Rahmen der Aktionswoche Auf die Plätze, fertig Buch wurde deshalb auch in Grimma vorgelesen, mitten auf dem Spielplatz. Kinder, Eltern und Ehrenamtliche machten den Schwanenteichpark für einen Nachmittag zu einer kleinen Leseinsel unter freiem Himmel.
1: Die Woche vom 15. bis zum 21. Juni war keine gewöhnliche. Eine Aktionswoche unter dem Motto Auf die Plätze fertig Buch wartete auf Kinder in Deutschland, Luxemburg, Österreich und der Schweiz.
2: Es haben Menschen aus der Buchbranche sich dazu entschieden, eine Aktion zu starten zur Leseförderung, die ja für alle erreichbar ist. Und dann dachten sie sich, es wäre schön, auf Spielplätze zu gehen und vorzulesen. Und ich habe davon mitbekommen und habe Leute gefragt, ob die mitmachen wollen, wie den Verein oder morgen dann die Jugendlichen der Theaterwerkstatt und Junggemeinde in Grimma.
1: Ab Donnerstag beteiligten sich auch Ehrenamtliche aus der Stadt Grimma. Auch dort wurde dem Aufruf der landesübergreifenden Leseförderungsaktion gefolgt. Auf dem Spielplatz am Schwanenteichpark wurden Decken ausgebreitet, Snacks verteilt und Geschichten vorgelesen. Auf die Spielplatz-Vorlesewoche aufmerksam werden konnte man über unterschiedliche Wege, etwa über Plakate oder auch diverse Social-Media-Beiträge.
2: Genau, wir hatten die Social-Media-Kampagne gesehen und da gab es eine Website, da konnte man sich auf eine Karte eintragen. Da wird dann angezeigt, wo das überall stattfindet. Bis gestern waren wir auch noch die Einzigen, die in Sachsen was initiiert haben.
1: Beim Vorlesenachmittag lasen nicht nur die Erwachsenen den Kindern vor. Auch andersherum scheuten sich die Kinder nicht, laut vorzulesen und den Spielplatz mit Geschichten eine fantasievolle Atmosphäre zu geben.
2: Und es ist wirklich sehr wichtig, dass Kindern vorgelesen wird. Und es findet kaum noch Platz bei uns in der Gesellschaft fürs Vorlesen. Ich möchte dafür niemanden verantwortlich machen oder mit dem Finger zeigen. Aber es ist Fakt, dass Vorlesen Fantasie fördert, die Kreativität. Und es ist wichtig, dass Kinder Geschichten hören. Und nur wenn sie Geschichten hören, können sie auch selber Geschichten entwickeln. Und das stärkt natürlich auch die Resilienz der Kinder.
1: Auch auf die Bilder in den Büchern wurde intensiv eingegangen. Denn bei den mitgebrachten Werken handelt es sich um besondere.
2: Genau, die Bücher, die heute vorgeworden sind, sind von den Buchkindern. Die treffen sich jeden Donnerstag im Stadtgut und schreiben ihre eigenen Bücher mit Hilfe von Erwachsenen. Und mit Linolschnitt machen sie ihre Bilder und am Ende wird das Buch selber gebunden.
1: Der Donnerstagnachmittag hier in Grimma stellte, wie von Kindern und Eltern zu hören war, einen gelungenen Beitrag zur Aktionswoche Auf die Plätze fertig Buch dar. Auch die Kinder, welche nicht speziell der Aktion gefolgt waren, sondern auf dem Spielplatz tobten, konnten beim Lesen zuhören. Jeder war willkommen und so entstand eine kreative Leseinsel auf dem Spielplatz am Schwanenteich in ganz Deutschland und darüber hinaus.
0: In Großbadau gab es gleich doppelten Grund zum

0: feiern. Die Weintraube feierte 20 Jahre und der Heimatverein Großbadau 10 Jahre. Gemeinsam wurde auf das Erreichte zurückgeblickt mit Erinnerungen, Musik und einem bunten Festprogramm.
1: Großbadau glänzt nicht nur damit, dass die Gemeinde älter ist als die Stadt Grimma, sondern auch damit, dass das gemeinschaftliche Wirken gut funktioniert. Und das nicht erst seit ein paar Jahren, sondern schon seit Jahrzehnten. Anders ist es nicht zu erklären, wie in der ländlichen Region so viel bewegt wurde. Die Weintraube, das Dorfgemeinschaftshaus gegenüber dem Zollhaus, war am 20. Juni der Ort des Feierns. Nach und nach kamen die Gäste aus Großbadau und zum Teil aus umliegenden Gemeinden. Der Saal füllte sich mit Besuchern. Unter diesen war auch Grimmas Oberbürgermeister Tino Kiesig. Schnell war da und dort ein Gesprächsfaden gefunden und auf der Bühne gingen die Vorbereitungen für die Feier zu Ende. Und dann war es soweit. Anita Wittig eröffnete das einstündige, kurzweilige Programm. Steffen Knoll, stellvertretender Vorsitzender des Heimatvereins, begrüßte die Gäste und natürlich auch den Oberbürgermeister von Grimma. Der ließ nicht nur eine Flasche Sekt springen, sondern auch eine kleine Unterstützung zum Verein. Und wenn wir schon 20 Jahre Wiedereröffnung der Weintraube begehen, so ließ Andreas Wittig als erster Redner in kurzen Abschnitten die lange Geschichte der Weintraube bis zu ihrer Schließung in den 1990er Jahren Revue passieren. Nach viel Engagement und Eigenleistung sowie Unterstützung von der Stadt Grimma konnte die Weintraube im Jahr 2006 als Dorfgemeinschaftshaus im neuen Glanz erstrahlen. Steffen Knoll gab dann einen Abriss der Entwicklung des Heimatvereins Großbadau.
2: Der Verein machte weiter und mit ihm die Idee, Gemeinschaft zu fördern, Kultur zu beleben und Menschen zusammenzubringen. Genau das ist in den vergangenen 10 Jahren passiert.
1: Mit dem Lied Unsere Heimat wurde der Übergang zum kurzweiligen Programm auf der Bühne geschaffen.

0: Szenen, die das Dorfleben vor der Wende ironisch auf die Schippe nahmen, spielten sich vor dem Konsum ab, den damaligen Mittelpunkt des Dorflebens. Weiter im Programm ging es mit der Disco zu DDR-Zeiten und dem Alkoholkonsum der damaligen Zeit. Zum Abschluss zeigte ein Kind eine Tanzeinlage von heute, sehr zur Freude des Publikums. Mit einem Imbiss für die Zuschauer ging die Festveranstaltung zum Jubiläum des Heimatvereins in Großbadau in den gemütlichen Teil über.
1: Es soll kühler werden. Ob dem wirklich so ist, das sehen wir jetzt.
2: Am morgigen Donnerstag zeigt sich das Wetter in den Landkreisen Leipzig und Nordsachsen überwiegend freundlich. Nach einem frischen Start in den Tag mit Temperaturen um 13 Grad setzt sich bereits am Vormittag häufig die Sonne durch. Im Tagesverlauf wechseln sich Sonnenschein und lockere Quellwolken ab, dabei bleibt es meist trocken. Erst gegen Abend können vereinzelt dichtere Wolken aufziehen und örtlich ist ein kurzer Regenschauer nicht ausgeschlossen. Die Höchsttemperaturen erreichen angenehme 25 Grad. Dazu weht ein schwacher bis mäßiger Südwest- bis Westwind, der zeitweise etwas auffrischt. In der Nacht zum Freitag kühlt die Luft auf 11 Grad ab. Insgesamt erwartet die Region damit ein überwiegend sonniger und angenehm warmer Sommertag mit nur geringen Schauerneigungen am Abend.
1: Ich höre jetzt zum Ende der Sendung Herrn Krug schon aus unserem Keller klopfen. Wenn Sie wissen wollen, was er dort gemacht hat und Sie unsere letzten Sendungen verpasst haben, da empfehle ich Ihnen nochmal gern unseren YouTube-Kanal, den Sie bestenfalls auch abonnieren, dass wir die 8000 Abonnenten jetzt auch demnächst weit überschreiten werden. Ich wünsche Ihnen einen schönen Abend und wir sehen uns morgen hier wieder.

Hallo und herzlich willkommen zu Sachsen aktuell an diesem Mittwochabend. Schön, dass Sie mit dabei sind. Ja, und das sind unsere Themen heute. Konsequenzen nach Tigerattacke, großer Polizeieinsatz bei der sogenannten Tiger Queen bei Leipzig. Außerdem Trabant im Chemnitzer Rathaus, warum ein Ausstellungsstück an Karl Hahn erinnert und was sein Vermächtnis für Sachsen bedeutet. Und

0: Nach der schweren Tigerattacke im Mai gibt es nun offenbar Konsequenzen. Auf dem Gelände der sogenannten Tiger Queen Carmen Zander in Dölzig sind seit dem Morgen Polizei und Veterinäramt im Einsatz. Worum es bei der Maßnahme geht und ob tatsächlich Tiere abgeholt wurden, dazu jetzt erste Hintergründe. Seit den frühen Morgenstunden läuft auf dem Gelände der sogenannten Tiger Queen Carmen Zander im Schkeuditzer Ortsteil Dölzig ein größerer Einsatz von Polizei und Veterinäramt. Zahlreiche Einsatzkräfte sind hier vor Ort. Ja, und der Einsatz folgt offenbar auf den Vorfall im Mai, der bundesweit für Schlagzeilen gesorgt hatte. Damals war ein 72-jähriger Helfer auf dem Gelände von Carmen Zander von einem Tiger angegriffen worden und schwer verletzt worden. Das Tier war anschließend ausgebrochen und wurde wenig später von der Polizei in einer nahegelegenen Kleingartenanlage erschossen. Ob der heutige Einsatz in unmittelbarem Zusammenhang mit diesem Vorfall steht, haben die Behörden bislang nicht offiziell bestätigt. Aber nach Angaben des Landratsamtes soll die aktuelle Maßnahme dem Wohl der Tiere, der dort gehaltenen Tiere, dienen. Nach Informationen vom Einsatzort sollen auch Tiere von dem Gelände abgeholt worden sein. Eine offizielle Bestätigung dafür gibt es bislang allerdings noch nicht. Weitere Einzelheiten zu den Hintergründen des Einsatzes haben die Behörden bislang ebenfalls noch nicht bekannt gegeben.
1: Ja, soweit die Lage am Vormittag. Am Nachmittag gab es dann weitere Informationen vom Landkreis Nordsachsen dazu. 6 der 8 Tiger wurden aus der Haltung in Dölzig entnommen. Hintergrund sei eine nicht erfüllte Auflage zur Vergrößerung des Areals. Das Gelände biete laut Landkreis weiterhin nur angemessenen Platz für 2 Tiger. Die Tiere sind inzwischen auf dem Weg in eine Auffangstation der Tierschutzorganisation AAP im spanischen Villena. Ja, die einen machen sich große Sorgen ums Tierwohl. Bei den Leipziger Verkehrsbetrieben bereitet der Blick aufs Gleisnetz sicherlich großes Unbehagen. Die große Hitze der vergangenen Tage hat dort nämlich deutliche Schäden hinterlassen. Die Fugenmasse ist geschmolzen und hat die Gleise sowie Fahrzeuge verklebt. An einen normalen Betrieb ist bis heute nicht zu denken. Deshalb gab es gestern einen ungewöhnlichen Aufruf der LVB. Freiwillige sollten mithelfen, betroffene Gleisbereiche wieder freizulegen. Ob die Leipzigerinnen und Leipziger dazu bereit waren und was die Aktion gebracht hat, ich habe mich gestern einmal umgehört.
0: Jetzt kratzt Leipzig sozusagen selber das Straßenbahnnetz wieder frei.
2: Ich habe mir gedacht, ach du Scheiße.
3: Also ich glaube, das hat auch noch nie hier jemand erlebt. Und in diesem Ausmaß könnte es wahrscheinlich noch nie jemand sich vorstellen.
4: Ich habe mir nur so dagestanden und mit dem Kopf dachte mir so, nein!
0: Durch die Hitzewelle hat sich die Bitumenschicht zwischen der Schiene und dem Gleis sozusagen verflüssigt, ist geschmolzen. Naja, und das hat den Straßenbahnbetrieb in Leipzig nahezu unmöglich gemacht. Die Mitarbeiter und Mitarbeiterinnen der LVB, die sind seit Tagen, Tag und Nacht im Einsatz, so sagt es das Unternehmen, und versuchen alles möglich zu machen, um die Fahrzeuge von dieser schmierigen Bitumenschicht zu befreien. Ja, und um die Gleise wieder freizukriegen, ja, da setzt jetzt die LVB auf die Leipzigerinnen und Leipziger. Ein bisschen skurril ist das Ganze. Hier auf dem Gürteler Ring wird es jetzt eine große Aktion geben. Kommt und fangt an zu kratzen. Also, Leipzig muss selber ran, damit ihre Straßenbahn wieder fährt.
1: Und gekommen sind einige Freiwillige am Dienstagnachmittag auf die Gleisanlage des Gürteler Rings.
5: Ich bin heute hier, um quasi mitzuhelfen, die Straßenbahn wieder fahrtüchtig zu machen.
2: Das ist wortwörtlich, dass man hier wirklich alles freikratzen mit der Hand.
5: Das ist mir ein Anliegen, weil ich es auch selber sehr viel nutze. Und
3: ich bin selber darauf angewiesen, ich habe kein Auto.
2: Dadurch, dass ich heute quasi nichts zu tun hatte, haben meine Ausbilder gesagt, komm Alex, geh heute mal da lieber hin, da hast du was Nützliches zu tun. Ich so, ja, da habt ihr recht.
5: Genau, ich glaube, je mehr Leute helfen, umso schneller ist es dann wieder auch für alle nutzbar.
1: Fest steht, solch eine Aktion gab es in Leipzig noch nie. Und fest steht auch, die Leipzigerinnen und Leipziger brauchen ihre Straßenbahn. Nach mehr als 2 Tagen Stillstand fahren inzwischen 2 Linien wieder teilweise. Neben der Linie 1 rollt nun auch die Linie 11 wieder im 20-Minuten-Takt. Bis alle Straßenbahnen wieder regulär unterwegs sind, wird es aber noch dauern. Denn die durch die Hitze herausgequollene Fugenmasse hat Bahnen und Schienen verklebt. Besonders davon betroffen ist der Innenstadtring. Gleise müssen per Hand von der klebrigen Masse befreit werden. Dass viele Leipzigerinnen und Leipziger dem kurzfristigen Hilfeaufruf der LVB in den sozialen Netzwerken gefolgt sind und tatsächlich mithelfen, freut Marc Backhaus, Sprecher der Leipziger Verkehrsbetriebe. Online gibt es aber auch Kritik. Viele sehen Versäumnisse beim Hitzeschutz des Gleisnetzes auf Seiten der LVB.
6: Natürlich fragen wir uns das auch selbst. Hätten wir anders reagieren können? Schlichtweg, es gab bisher überhaupt keine Erfahrung. Diese Gluthitze der letzten Tage, über viele Tage, war anstrengend, extrem und hat diese Hitzeschäden das erste Mal auch für uns sichtbar gemacht. Wir werden jetzt versuchen, mit den anderen Städten diesen Austausch zu pflegen, auch mit unseren Baupartnern nach Lösungen zu suchen, die immer genauso ratlos sind. Denn diese Fuge hat ja eine Funktion. Sie soll das Dehnen der Schiene bei Kälte oder Hitze möglich machen. Wie man das verhindern kann, dass sie dann aus der Fuge springt, in Weichen sich verklumpt, das müssen wir jetzt mit Gutachtern, Ingenieuren herausfinden.
1: Parallel zu dieser materiellen Spurensuche arbeiten rund 100 Freiwillige, Mitarbeitende der Leipziger Verkehrsbetriebe und Beschäftigte von Partnerunternehmen daran, das Straßenbahnnetz wieder befahrbar zu machen. Eine Mammutaufgabe. Mit Blick auf die nächste Hitzewelle stellt LVB-Sprecher Marc Backhaus auch klar:
6: Wir probieren alles aus, um das zu verhindern. Es kann aber nie ausgeschlossen werden, dass es wieder zu Schäden kommt. Und auch, dass wir diesen Bitumen aus der Schiene kratzen müssen, haben wir noch nie gemacht. Auch die Ingenieure sind einigermaßen ratlos.
1: Das Ausmaß der Hitzeschäden im Leipziger Gleisnetz wird weiter untersucht. Betroffen sind alte wie sanierte Abschnitte. Zu den Ursachen kann die LVB deshalb noch nichts Abschließendes sagen.
7: Leipzig kratzt sich sein Liniennetz wieder frei und hoffen wir mal, dass es gelingt.
1: Und es gibt eine gute Nachricht. Die Busse der LVB und anderer Dienstleister fahren wie gewohnt.
0: Seit Jahrzehnten ist er das Gesicht der Stadt. Sturm, monumental und scheinbar unverrückbar. Doch jetzt wird aus dem berühmten Nischel plötzlich ein Untersuchungsfall. Wie der Karl-Marx-Kopf genau aufgebaut ist, bleibt bislang unklar. Nun nehmen Experten das Chemnitzer Wahrzeichen erstmals ganz genau unter die Lupe.
8: Wir hatten heute die Aufgabe, quasi eine Probe vom Karl-Marx-Kopf zu entnehmen.
9: Karl Marx landet auf dem OP-Tisch.
10: Wir wissen nicht, was uns erwartet. Das ist das Spannende an der Aufgabe.
9: Der berühmte Chemnitzer Nischel bekommt seine große Vorsorgeuntersuchung. Seit über 50 Jahren blickt Karl Marx über die Innenstadt. Jetzt wird der 40 Tonnen schwere Bronzekopf erstmals genauer unter die Lupe genommen. Eine kleine, aber besondere Operation hat heute Tino Bochmann von der Professur für Mikrofertigungstechnik der TU Chemnitz durchgeführt und damit einen seltenen Blick ins Innere des Denkmals ermöglicht.
8: Innen drin ist von der Sache her eine Stahlkonstruktion, die die ganzen Bronzeplatten hält. Ja. Und Näheres werden wir dann sehen, wenn wir mit einem großen Licht drin reinleuchten und dann mit der Kamera richtig filmen. Man kann jetzt nicht so tief gucken, so weit reicht die Beleuchtung nicht. Ne?
9: Zwar ist die Standsicherheit weiterhin gewährleistet, doch was genau die Experten im Inneren erwartet, ist bislang völlig unklar. Deshalb ist es laut Simone Becht vom Kulturbetrieb der Stadt Chemnitz besonders wichtig, genau hinzuschauen.
10: Ja, nach über 50 Jahren Standzeit in unserer Stadt ist es einfach mal notwendig, in den Karl-Marx-Kopf hineinzuschauen, wie sich die Tragwerkskonstruktion, in welchem Zustand sie sich befindet. Und natürlich wird bei dieser Gelegenheit auch alles Weitere betrachtet, die Bronzeskulptur. Man sieht ja auch am Äußeren an der Patina, es gibt ein paar Ausläufe. Und es ist einfach notwendig, nach so einer langen Standzeit sich mal das Monument näher anzuschauen.
9: Und auch wenn das Wetter heute eher ungemütlich war, für Tino Bochmann war es ein ganz besonderes Erlebnis, einmal in den gewaltigen Bronzekopf hineinschauen zu dürfen.
8: Eigentlich nicht schlecht. Prinzipiell, also es ist bei den Bedingungen jetzt eine ganz so einfache Arbeit, aber immer noch besser wie bei nahezu 40 Grad, wie wir letzte Woche hatten. Jetzt sind wir halt nass, aber von der Sache her passt das schon.
9: Doch die heutige Untersuchung ist nur der Anfang. Schon im August steht dem Nischel der nächste, deutlich größere Eingriff bevor. Laut Simone Becht soll die Materialprobe heute dabei verhindern, dass im August das Material der Bronzeplatten beschädigt wird.

0: Das ist heute erstmal nur die Probeentnahme. Wir wollen schauen, wie die Materialzusammensetzung vor allen Dingen der Fugen, wie die ist, also die Zusammensetzung. Und es geht darum, dass wir, wenn wir mit den Schweißarbeiten beginnen, dass die anliegenden Bronzeplatten dabei nicht zerstört werden, so wenig wie möglich in Anspruch genommen werden, geschont.
1: Wie genau die Konstruktion aufgebaut ist, bleibt in Chemnitz zumindest zum Teil ein Rätsel. Erst die Entnahme einer Platte am Hinterkopf soll im August zeigen, was sich im Inneren des Nisches verbirgt. Bis dahin wird weiter sorgfältig geplant und vorbereitet, damit beim großen Blick ins Innere am Ende auch wirklich nichts schief geht.
2: Nach der Werbung geht es weiter mit einem besonderen Blickfang im Chemnitzer Rathaus. Dort steht derzeit ein Trabant. Doch hinter dem Ausstellungsstück steckt weit mehr als nur Automobilgeschichte. Es geht um Karl Hahn, sein Vermächtnis und die Frage, wie ein Chemnitzer Sachsen bis heute prägt. Mehr dazu erfahren Sie gleich nach der Werbung. Bleiben Sie dran.

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1: Das ist Sachsen aktuell an diesem Mittwochabend. Willkommen zurück. Ein Trabant im Rathaus in Chemnitz sorgt derzeit für viele neugierige Blicke. Doch hinter dem ungewöhnlichen Ausstellungsstück steckt weit mehr als nur Automobilgeschichte. Es geht um einen Chemnitzer, dessen Entscheidungen bis heute die Region prägen. Und um eine Erfolgsgeschichte, die aktuell wieder auf dem Prüfstand steht.
2: Also, man fährt ja nicht jeden Tag mit dem Auto ins Rathaus rein.
3: Chemnitz lässt seinen Ehrenbürger Karl Hahn hochleben, neben großen Feierlichkeiten auch mit einem Trabi im Rathaus.
2: Und der steht hier, weil diese Motorenfertigung in Sachsen in dieser Kooperation mit der Bundesrepublik eben von dem Karl Hahn initiiert wurde und maßgeblich vorangetrieben.
3: Der ockerfarbene Trabant, der am Dienstag die Stufen des Chemnitzer Rathauses fast schon mit Bravour meisterte, kann im Gegensatz zu seinem Vorgänger aus dem Vollen schöpfen. Denn unter der Duroplast-Haube knattert kein Zweitakt, sondern ein Vierzylinder-VW-Motor. Genau deshalb ist das Kultauto aus der DDR aktuell im Rathaus Chemnitz im Rahmen einer Ausstellung zu sehen. Denn das mit Superbenzin fahrende Auto geht auf eine Kooperation aus den 1980er Jahren zurück, die Karl Hahn einfädelte. Der Automobilmanager wäre am 1. Juli 100 Jahre alt geworden. Zum Jubiläum soll nun an den ehemaligen Vorstandsvorsitzenden von Volkswagen erinnert werden. Für Cornelia Siegel, Leiterin für europäische und internationale Beziehungen im Rathaus Chemnitz, war der Automobilmanager nicht nur ein Kind der Stadt, sondern prägte auch die Wirtschaft der Region nach der Wende entscheidend mit.
4: Karl Hahn war Visionär, Manager, einfach eine riesengroße Größe in der deutschen Wirtschaft. Und er war hauptsächlich dafür zuständig, auch beim VW als Vorstandsvorsitzender damals zu entscheiden, dass Chemnitz wieder ein Motorenwerk bekommt. Und Chemnitz und Zwickau eben in der VW-Welt eine wichtige Rolle spielen.
3: Und eben dieses Engagement sei vor allem nach der Wende von enormer Bedeutung gewesen.
4: Weil wir waren schon immer ein Automobilstandort, wir haben diese starke Industrietradition, aber dass man das auch in den Nachwendejahren wieder Wirklichkeit, dass das Wirklichkeit werden konnte, dafür war Karl Hahn auch verantwortlich mit. Da sind wir schon dankbar dafür.
3: Doch genau diese Erfolgsgeschichte steht derzeit unter Druck. Die Gerüchte um Werksschließungen in Zwickau, rund 45 Kilometer von Chemnitz entfernt, hätten auch die Vorbereitung zu den Feierlichkeiten überschattet. Aus Sicht von Ludwig Karsch vom Museum für sächsische Fahrzeuge Chemnitz könne man in dieser Hinsicht auch aus der Geschichte lernen.
2: Naja, das ist schon wichtig, auch mal in die Vergangenheit zu schauen, weil wenn man in die Vergangenheit guckt, stellt man fest, dass es immer wieder Krisen, Probleme und irgendwelche schlechten Zeiten für den Fahrzeugbau gab. Und uns Sachsen macht es ja aus, dass wir diese Krisen immer, wir überstehen das, wir überleben das, uns fällt eigentlich immer was ein. Und das hoffe ich, dass es diesmal auch so ist. Also die Wende war das der letzte große Cut, ne, wo also was völlig Neues entstehen musste. Das haben wir hingekriegt und ich hoffe, dass es diesmal auch nochmal klappt.
3: Karsch, dessen erstes Auto ein Trabant war, blickt übrigens mit gemischten Gefühlen auf die Pappe zurück. Wäre es nach ihm gegangen, hätte er sich nach der Führerscheinprüfung wohl für ein anderes Modell entschieden. Und auch die wichtigste Neuerung des ausgestellten Modells, der Viertaktmotor, hätte daran nicht viel geändert. Die Produktion des Trabant wurde 1991 eingestellt.

0: In Chemnitz ging es dagegen mit großen Schritten bergauf. Vor allem durch Karl Hahn, der 1990 Volkswagen Sachsen gründete und 1992 ein neues Motorenwerk in Chemnitz bauen ließ. Damit legte er nach der Wende den Grundstein für die Automobilindustrie als Schlüsselbranche und das nicht nur in Chemnitz, sondern auch an anderen Standorten in Sachsen.
1: Besonders im Hinblick auf aktuell weltpolitische Ereignisse merkt man häufig, dass Frieden nicht selbstverständlich ist. So ging es auch der Autorin Janine Thürbeck. In ihrem Buch Die Mutti lebt erzählt sie die Geschichte ihrer Großmutter Else. Als 16-Jährige machte sie sich nach den Luftangriffen auf den Weg in die zerstörte Stadt Dresden, um ihre Mutter zu suchen, ohne zu wissen, ob sie überhaupt noch lebt. Wir haben die Lesung des Buches begleitet, mit der die Autorin ein Zeichen für Erinnerungskultur setzen will.
2: Ich war nach Dresden. Da haben sie natürlich alle gesagt, um Gottes Willen, Dresden ist eine zerstörte Stadt. Du kannst hin, da steht kein Stein mehr auf dem anderen. Und ich bin trotzdem gefahren. Und
3: wann war das? Wann bist du gefahren?
2: Drei Tage nach dem Angriff.
4: Dresden am 15. Februar 1945. Während die Stadt nach den Luftangriffen in Trümmern liegt, macht sich die 16-jährige Else auf den Weg in genau die Stadt, die sie zuvor aus 40 Kilometern Entfernung hat brennen sehen. Ihre Mutter ist in Dresden, doch niemand weiß, ob sie überlebt hat. Das ist der Inhalt der literarischen Erzählung Die Mutti lebt. Sie basiert auf wahren Erinnerungen einer Zeitzeugin und erzählt von einem einzigen Tag im Leben der Großmutter von der Autorin Janine Thürbeck.
5: Diese Geschichte, was sich dann zutrug an dem Tag, hat meine Großmutter Zeit ihres Lebens immer wieder erzählt. In einzelnen Anekdoten und kurzen Szenen natürlich. Also es hat mich schon meine ganze Kindheit immer wieder begleitet und auch beschäftigt. Und als ich dann selber Mutter wurde und Zeit hatte durch die Elternzeit, habe ich beschlossen, meine Großmutter mal zu interviewen und eben mal direkt mal im Zusammenhang, also aus diesen vereinzelten Szenen, quasi mal die ganze Geschichte, den ganzen Tagesablauf zu hören.
4: Im Frühjahr 2025 schrieb Thürbeck das Buch, welches ein Jahr später veröffentlicht wurde. 2015 bereits führte sie das erste Interview mit ihrer Großmutter, 2018 folgte ein zweites. Obwohl sie darin die traumatischen Kriegserfahrungen ihrer Oma Else aufarbeitete, empfand die Autorin die Gespräche nicht als beklemmend.
5: Ich saß auf dem Sofa, meine Tochter krabbelte neben mir umher. Es gibt ja auch eine Audioaufnahme von dem Interview. Und tatsächlich ist es so, dass die ganze Zeit meine 11 Monate alte Tochter auch Aufmerksamkeit quasi auf sich gezogen hat. Und diese ganze Interviewstimmung in ihrer Dramatik, kann man so sagen, aufgelockert war durch das Babygebrabbel.
4: Knapp 100 Seiten umfasst das Buch, welches die Autorin zuletzt im Klostercafé im Kloster Marienstern im Rahmen einer Autorenlesung vorstellte. Mit dabei hatte sie Fotografien der Familie und einen Ausschnitt aus dem Interview mit ihrer Großmutter.
2: Die haben abends um 9, 3:30 Uhr Dresden bombardiert. Und da haben wir bloß gesehen, Dresden wird bombardiert. Taghell. Die Nacht war taghell. Und dann am nächsten Tag hieß es, die haben Dresden bombardiert. Da haben wir erst mal gewartet, aber da kam keine Nachricht von meiner Mutter und gar nichts.
6: Das hat geknallt, halt.
2: Es hat kein Telefon gegangen, gar nichts mehr gegangen in so einer Stadt. Nichts. Keine Post, keine, gar nichts.
4: Janine Thürbeck verstehe ihr Buch auch als Beitrag zur Erinnerungskultur. Angesichts aktueller politischer Entwicklungen wolle sie hiermit deutlich machen, wie zerbrechlich Frieden sein kann.
1: Und das war Sachsen aktuell für heute. Vielen Dank, dass Sie mit dabei waren. 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Reinschauen lohnt sich wie immer. Mein Team und ich wünschen Ihnen noch einen schönen Mittwochabend und wir freuen uns, wenn Sie auch morgen wieder mit dabei sind. Bis dahin, machen Sie es gut.

Im Erzgebirge gibt es viele weihnachtliche Traditionen, die mit der langen Bergbaugeschichte zusammenhängen, die die Landschaft und die Menschen auf einzigartige Weise geprägt hat. Aus diesem Grund wurde das Erzgebirge 2019 auch zum UNESCO-Welterbe erklärt. Das traditionelle Weihnachtsessen heißt Nainala, regionaler Dialekt für Neunerlei. Im Ratskeller zum Nainala in Annaberg-Buchholz, der sich im Rathaus am Marktplatz befindet, wird das Gericht das ganze Jahr über und auf eine einzigartige Weise serviert. Der patentierte Teller vereint alle neun Komponenten, die für gute Wünsche für das neue Jahr stehen. Dazu gehören Kraft, Gesundheit, Kleingeld, großes Geld, Glück, Freude, Fruchtbarkeit, Familiensinn und vor allem Gastfreundschaft.

Meine guten, meine Vogtländer und Vogtländerinnen, ich spieß euer Landrätin und neuerdings ja auch Mundartkönigin. Und da hat man mir hier das Domizil zugewiesen. Ist das nicht herrlich? Es ist ja auf jeden Fall wenkstandesgemäß. Ich schaue ja halt noch Großes vor. Gleich kommen ja die vogtländischen Hoheiten, denn wir wollen ja auf dem Altmarkt das vogtländische Wort des Jahres küren. Warte mal, ich höre Stimmen.

0: los, Schluss!
1: Streitet ihr euch etwa um das vogtländische Wort des Jahres?
2: Ja.
1: Also bitte, jetzt wollen wir noch mal ganz von vorne anfangen. Jetzt sagt doch bitte mal nacheinander euer Wort.
3: Mein vogtländisches Lieblingswort ist biedeln, was so viel heißt wie verpetzen und anschwärzen.
4: Das schönste vogtländische Wort ist natürlich Kriegenifte. Mein Lieblingsessen grüne Klöße.
5: Und mein persönliches vogtländisches Lieblingswort sind natürlich die Bobbuschen, die Hausschuhe, dass es immer schön warm an den Füßen bleibt.
6: Mein absolutes Lieblingswort aus dem Vogtland ist natürlich die Furzkapsel. Das bedeutet nichts anderes als das Bett.
7: Das Beste kommt bekanntlicherweise zum Schluss. Deswegen ist das schönste vogtländische Wort Sprengstütz. Das bedeutet Gießkanne.
1: Und das Lieblingswort von der Landrätin ist Orischeln. Und es heißt so viel, wenn wir im Winter erfrorene Hände und Füße haben und kommen in die warme Stube und dann dauen die wieder auf. Und dieses Kribbeln, das ist Orischeln. Und jetzt, meine Guten, jetzt haben wir wieder Frieden. Alle haben ihr Wort. Und jetzt müssen wir aber mal schnell zusehen, dass wir mal auf den Altmarkt kommen. Denn wir müssen da jetzt das verkünden, das vogtländische Wort des Jahres. Attacke! Okay.

0: Erfolg. Jetzt ist der Augenblick gekommen. Und es ist...
1: Kriegenifte.
0: Kriegenifte.
2: Also die Maxi hat gewonnen, Mensch.
0: Kriegenifte. Ab heute werden auch noch Kriegenifte gegessen. Ich freue mich wie Sau. Juhu.
3: Ich bin Ida Silalahi Bornit. Ich komme ursprünglich aus Indonesien. Ich bin seit 2004 in Chemnitz und ich bin eigentlich 45 Jahre alt, habe zwei Kinder. Ich bin verheiratet mit einem deutschen Mann. Dann wohnen wir dann seit 2004 in Chemnitz. Ich habe Jura studiert in meiner Heimat, habe ich auch fertig gemacht. In Deutschland habe ich meinen Beruf nicht weitergeführt. Seit Anfang 2004 bin ich schon aktiv, von Minijob zu Minijob. Bis mein Kind so ein bisschen größer geworden, dann bin ich dann weiter einen richtigen Job finden, meine Fähigkeiten erweitern. Was mich sehr beeindruckt als bei Vorstellungsgespräch, ich muss als Koordinator für die ehrenamtlichen Mitarbeiter. Ja, mein Gedanken damals, was? Die arbeiten ohne Geld und ich muss diese Leute koordinieren. Ne? Und dann beschäftige ich das mit diesen Themen. Ne? Verhandelte Produkte, was ist das hinter diesen Produzenten, was ist die Projekte, warum die Leute machen das so was, eine Unterstützung. Dann meine Augen geöffnet. Ich habe auch erlebt, ne? Meine Mutter hat damals auch als kleiner Produzent, ne? Die nähen Klamotten. Das ist ja wirklich das Kämpfen immer, ne? Mit dieser große Produzenten. Lieber kauf verhandelte Produkte, weil ich weiß, das ist bei Einkauf verhandelte Produkte. Die Produzenten dort bekommen diese Effekte von unseren Entscheidungen. Ich bin auch glücklich dabei, das zu machen. Das ist etwas Gutes sein für Veränderungen in bessere Qualität für andere Leute in Globalisierung. Mein Traum, das ist nach Nepal. Das ist so ein kleines Frauenprojekt. Das ist ja, die macht mit Hand. Also es ist gar nicht modern, es ist traditionell. Aber die Frauen dort, die haben ja Einkommen. Die haben ja Möglichkeiten, Geld nach Hause mitgebracht. Die sind stolz, die Frauen. Ihre Produkte kommen in Deutschland. Die können etwas machen für ihr Leben. Das macht mich so, ach, ich muss mal einmal dorthin. Die Rolle der Frauen in der fairen Handel ist sehr groß. Die Entwicklung von dieser fairen Bewegung ist meistens in Frauen da. Das ist aber in vielen Weltläden auch viele Frauen dabei, engagieren in den Weltläden. Diese Gleichberechtigung ist wichtig im fairen Handel. Manchmal, das ist wie ein Traum von mir. Das

sowas auch machen für diese Leute in meiner Heimat. Aber ich muss mal viel lernen, erstmal Erfahrungen sammeln. Dann vielleicht kann ich das sowas machen. Frauen zu stärken in einem globalen Süden ist wichtig. Wir wissen noch, die Rechte von Frauen in Verschiedenen, in anderen Ländern ist nicht so wie in Deutschland. Die Chancen für die Frauen dort arbeiten oder ihr Einkommen und dann ihr Leben verbessern ist nicht so viel hier in Deutschland. Deswegen dieser Fairhandel, das ist ja, die machen Projekte für Frauen. Frauen, die hier, die bei uns einkaufen, ich bin ja ganz dankbar. Diese Solidarität muss man mir zeigen. Ne? Diese Entscheidungen, dass ich wollte das machen, ich wollte hier diese Produkte holen, weil ich weiß, mein Einkauf wird für die Frauen in diesem globalen Süden, die Unterstützung brauchen, kriegen denn von mir oder von uns. Das die Solidarität als zusammen. Frauen zu stärken. Aber hoffentlich langsam wird dann ändern. Die Gleichberechtigung kommt dann.

0: Der Zusammenbruch der Carola-Brücke im Jahr 2024 war ein einschneidendes Erlebnis, vor allem für die Dresdnerinnen und Dresdner.
1: Ich habe es wirklich nicht geglaubt. Ich habe gedacht, das ist eine Fake News.
2: Musste man sich auch erstmal dran gewöhnen.
0: Seitdem gibt es einen gemeinsamen Wunsch. Eine neue Brücke, die verbindet, Mobilität stärkt und sich behutsam ins Stadtbild einfügt.
3: I think it's a challenge, but it's an opportunity also for the city.
4: Wir haben also die Chance, auch die Stadt schöner zu gestalten.
0: Doch welcher Entwurf schafft eine Brücke, die Dresden gerecht wird? Seiner Geschichte, seinem Alltag und seiner Entwicklung.
2: Es hat auch für die Zukunft so was Prägendes.
1: Also das heißt, man kann dort schon auch viele Fehler machen.
3: So, this is a big responsibility, big, big, big responsibility.
0: Dieser Verantwortung stellt sich das Team FECOR, TSSB und UKL mit seinem Entwurf für Carola 3.0.
4: Wenn die Brücke dasteht, das ist ein echter Zugewinn für die Stadt in vielerlei Hinsicht.
0: Beim Neuentwurf der Carola-Brücke steht eine Frage im Mittelpunkt: ihre Gestaltung und Form.
3: The form is one of the first points, because you have the elevation. The first you start drawing the elevation of the bridge, and then you see what is the form that fits.
4: Gerade in einer Stadt wie Dresden, die davon lebt, mit so einer Altstadt-Silhouette, kann man nicht irgendwie eine beliebige Form dorthin setzen.
2: Was ist prägend für Dresden und wie schaffen wir es, diese Landschaft von Dresden weiter zu unterstreichen?
1: Man muss ja davon ausgehen, die Brücke, die jetzt entsteht, die steht ja vielleicht 150 Jahre oder länger. Das heißt also, sie wird das Antlitz der Stadt aus allen Richtungen massiv prägen.
5: Die neuen Entwürfe für die Carola-Brücke stehen an. Was wünschen Sie sich denn von der neuen Carola-Brücke?
6: Tatsächlich eine Brücke, die nicht so kompliziert ist und trotzdem ästhetisch gut ins Stadtbild passt. Das wäre tatsächlich mal sehr, sehr sehenswert.
0: Ihre Form muss in das historische Stadtbild Dresdens passen. Gleichzeitig muss sie heutigen Anforderungen gerecht werden. Sie soll sicher, langlebig und widerstandsfähig gegenüber extremen Belastungen sein. Die Antwort auf all diese Ansprüche, eine Brücke mit Bögen.
4: Das ergibt sich so ein bisschen aus der Historie der Carola 1 als auch der angrenzenden Albert- und Augustusbrücke.
0: Die schlanke Form mit Bögen greift Elemente der ersten Carola-Brücke auf und verbindet sie mit der Leichtigkeit der zweiten.
4: Wir haben sozusagen das Beste der beiden Welten jetzt draus gemacht. Wir haben also eine filigrane Brücke mit 120 Meter Spannweite und auch die Bögen integriert.
0: Damit die Brücke schlank wirkt und zugleich hohe Lasten trägt, ist die Wahl des Materials entscheidend. Nur wenige Materialien vereinen hohe Festigkeit, Flexibilität und Schlankheit. Die Lösung des Teams? Sandstein in Kombination mit Stahl.
4: Wir nehmen also den Stahl dort, wo wir weit spannen müssen. Und für die Auflager, die Pfeiler, die Fundamente nehmen wir den Sandstein, der sich also hier auch sehr gut einfügt in die Altstadt-Silhouette.
2: In Stahl kann man langlebig bauen, flexibel bauen und auch schnell bauen.
7: Ich glaube, ich wünsche mir vor allem, dass wir schnell eine Lösung finden. Ich glaube, es wäre wichtig, hier mal ein Beispiel zu zeigen, dass Deutschland große Projekte schnell vorantreiben kann.

0: kann und wir uns nicht im Detail oder im Klein-Klein verlieren, sondern wirklich überlegen, was ist der Mehrwert für die Stadt, was ist der Nutzen für die Stadt und wie können wir den schnellstmöglich umsetzen.
1: Mit im Werk vorgefertigten Elementen aus Stahl lässt sich die Brücke schnell und wirtschaftlich bauen.
2: So this will speed up the construction, which is, I think, one of the key points also in this project.
1: Der zweite Schlüssel für eine effektive Konstruktion liegt im Brückendeck. Die neue Brücke muss zukünftige Anforderungen mitdenken und Raum für Anpassungen lassen. Deshalb entsteht die neue Carola-Brücke als ein durchgehender Brückenzug mit einem flexibel nutzbaren Deck.
3: Die Anforderungen, die ja heute dran gestellt werden, sind ja sehr widersprüchlich. Es gibt die einen, die sagen, wir wollen 4 Spuren, die anderen sagen 2 Spuren. Wir haben uns das Ganze angeschaut und gesagt, wir können eine Brücke entwerfen, die beides erfüllt, ohne zu groß zu sein, ohne zu klein zu sein.
4: Wir können sagen, wir machen 4 Pkw-Spuren. Wir können aber auch in Zukunft sagen, wir machen 2 Pkw-Spuren und machen dafür dann Rad- und Fußweg breiter.
3: Also die Flexibilität, die wir anbieten mit 2 oder 4 Spuren, die ist so einfach veränderbar bei unserer Brücke, dass dies entweder sofort gemacht werden kann in naher Zukunft oder in ferner Zukunft.
1: Für die Menschen dieser Stadt ist die Brücke mehr als eine Straße. Sie ist Teil ihres Lebensraums. Deshalb wird die neue Carola-Brücke bewusst als öffentlicher Raum entworfen. Als einen Ort, der verbindet, statt zu trennen.
5: Also ich als Touristin wünsche mir, dass ich gerne mit dem Fahrrad sehr einfach und sehr bequem das Ufer von rechts nach links, also von der einen zur anderen Seite, wechseln könnte. Das wäre super.
1: Großzügig gestaltete, barrierefreie Wege für Radfahrende und Fußgänger verbinden Alt- und Neustadt miteinander und vernetzen sie zugleich mit den Elbwiesen. Unter der Brücke entstehen geschützte Räume für Kultur, Erinnerung, Spielen und Sport.
4: Unter den Brücken fand ich immer früher sehr gruselig, muss ich sagen. Es ist kein sicherer Ort und wir wollen genau das umgehen.
6: Das finde ich sehr cool, wenn das öffentlich genutzt wird und für junge Menschen und ältere Menschen irgendwie nutzbar wäre.
1: Auf der Brücke öffnen Aussichtsbalkone neue Blicke auf Altstadt und Elbe.
7: So eine Brücke soll auch durchaus mal eine Verweilmöglichkeit bieten.
1: Der Neuentwurf der Carola-Brücke muss vielen Ansprüchen gerecht werden. Dafür braucht es nicht nur gute Ideen, sondern auch ein kompetentes Team. Ein Team mit einer klaren Vision und einem offenen Ohr für die Bürgerinnen und Bürger Dresdens.
7: Es wäre, glaube ich, ein sehr großer Frevel, wenn man da die Bürger jetzt außer Acht lassen würde und sozusagen seinen architektonischen Duktus einer großen Bevölkerungsmasse überstülpen würde. Also das ist nicht mein Anspruch.
4: Das hat den Entwurf dann auch erweitert. Wir konnten dann immer weiter das finalisieren. Und wir sind jetzt gerade an dem Stand, wo ich sage, das ist wirklich, wir haben alle Sachen so mitgenommen, die es gab.
1: TSSB und UKL sind erfahrene Architekten aus Dresden. Sie kennen die Stadt und die Verantwortung, die ein Projekt wie dieses mit sich bringt.
3: Für jeden hier im Team ist das ein bisschen Herzblut, das damit reingeht. Das ist keinem egal oder irgendeine Brücke, sondern das ist auch tatsächlich nachher für manchen der Arbeitsweg. Das ist der Stadtraum, den man erleben möchte.
1: FECOR steht für internationalen Erfolg im Brückendesign und bringt sein Wissen gezielt für die Carola-Brücke zum Einsatz.
2: For us, design a bridge is a dream, you know, and a dream in a place like this is a higher level. So we are very pleased to work here and have our partners here that knows the city, you know, the atmosphere, the requirements, and it helps a lot.
7: Was die schon alles realisiert haben in der ganzen Welt, ja, tolle Brücken, das ist schon für mich auch eine tolle Erfahrung, muss ich sagen, schöne Erfahrung.
1: Mit diesem Entwurf bewirbt sich das Team FECOR, TSSB und UKL um den Auftrag Carola 3.0 und die Dresdnerinnen und Dresdner entscheiden mit.
4: Ich würde mich da tierisch drüber freuen, wenn wir diesen Auftrag kriegen könnten, weil es wirklich so was Besonderes ist. Es ist nah, es liegt viel dran und genau das so in Dresden dann zu sehen und da so einen Austausch auch mit Dresden zu haben, ist schon was sehr Besonderes.
2: We are very keen and try to do our best. Our best for the city, our best for ourselves, our best for the municipality. So it's, we tried.
7: Das ist schon ein Herzensprojekt, will ich sagen, weil es in Dresden ist. Und da ist es natürlich schon nochmal schön, an so einem bedeutenden Projekt mitzuarbeiten.
3: Auch Verantwortung den anderen Bürgern dieser Stadt gegenüber, dass wir auch eine gewisse Zufriedenheit schaffen. Genau diese Gemengelage herauszufinden, mit der wir also den Bürgern was anbieten können, wo man also gut miteinander leben kann.

0: anderes Event bringt automobile Leidenschaft so auf den Punkt. Die Essen Motor Show präsentiert 10 Tage lang die Trends in Sachen Performance und Racing, Tuning und Lifestyle, Motorsport und Classic Cars. Zahlreiche Fans aus ganz Europa zieht es in die Messe Essen, um sich die Highlights der rund 500 Aussteller anzusehen.
1: Die Essen Motor Show ist elementar wichtig dafür, dass man auch sieht, was Tuning bedeutet. Das heißt im Prinzip, es ist Kunst, es ist Liebe, Pflege des wertvollsten Schatzes, den man hat zu Hause, dieses Automobils. Und das hat nichts zu tun mit den Poser und Rasenszenerien, die in manchen Köpfen draußen unterwegs sind.
0: Die Tuning Experience ist das Epizentrum der Messe und zeigt rund 150 Fahrzeuge. Hier gibt es spektakuläre Breitbauten, echte Raritäten und detailverliebte Höchstleistungen auf 4 Rädern. Dieses Jahr kommen die Tuner aus 16 Nationen. Es ist die internationalste Tuning Experience aller Zeiten. Auch das Maß an Kreativität kennt keine Grenzen.
2: Das fängt beim klassischen Automobil an, geht hin bis zum brandneuen Automobil, geht von Auto, das auf Performance und Rennsport umgebaut ist, bis hin zum Showcar, was bis in die letzte Ecke verändert wurde. Da sind die Schrauben am Unterboden vergoldet, verchromt, der Unterboden lackiert. Also wir zeigen die ganze Bandbreite.
0: Diesen vollständig umgebauten BMW E34 M5 Touring samt passendem Trailer gibt es wohl so kein zweites Mal. Denn auf ihm thront ein BMW 1602 im identischen Look. Dahinter steckt eine ganz besondere Geschichte.
3: Es ist ein sehr emotionales Projekt, denn es steht für meinen großen Bruder, der im März verstorben ist und mir mein ganzes Leben lang eine Stütze war. Die Geschichte handelt also davon, wie der große Bruder den kleinen Bruder durchs Leben trägt.
0: Der Ideenreichtum der Szene ist ein Erlebnis für jeden Autofan. Dieser 68er VW Käfer ist mit einem 612 PS starken Tesla-Motor zukunftsbereit. Ungebrochen ist der White-Body-Trend, den man hier in zahlreichen Varianten antrifft. Auch sonst ist die Messe ein Trendbarometer.
2: Man sieht alles, was in der Szene angesagt gerade ist, aber man sieht auch das, was vielleicht nächstes Jahr angesagt sein könnte oder in 2, 3 Jahren. Hier werden auch Trends geschaffen. Hier ist ein Teilnehmer aus Polen mit am Start, der hat einen Kaido Racer gebaut. In Japan ist das eine absolute Subkultur im Tuning, ist absolut legendär. Da hat es in den späten 90er, 2000er auch schon Filme dazu gegeben. Und er hat so ein Fahrzeug hier gebaut, das hier das absolute Einhorn ist, ist total farbenfroh, ist total kurios. Und die Leute drehen drauf durch, wenn sie es sehen.
0: Ein weiterer Publikumsmagnet ist der Supersportwagen Ford Mustang GTD. Mit 800 PS und einem V8-Motor ist er sowohl für die Straße als auch für die Rennstrecke konzipiert. Die Fans können sich außerdem auf das Girls Only Gitti Tires Rennsportteam freuen. Es ist das weltweit einzige komplette weibliche Team in der Boxengasse.
4: Ja, natürlich kriegt man manchmal vielleicht ein bisschen verwunderte Blicke ab. Aber ich denke, es ist immer so, im Motorsport muss man sich immer beweisen, egal ob Mann oder Frau. Und da macht es im Prinzip keinen Unterschied.
0: Wer nach viel Action und PS-Power etwas Ruhe sucht, der genießt die Dakar-Ausstellung mit legendären Wüstenfahrzeugen und extravagante Oldtimer im Klassik- und Prestige-Salon. Die Essen Motor Show hat für jeden was zu bieten.
1: Also es ist ja schon erstaunlich an dem Preview Day und die Hallen sind voll. Das heißt, die Faszination Automobil mit Verbrennertechnologie auch noch behaftet und Elektrotechnologie auf der anderen Seite ist natürlich schon brutal faszinierend, weil ich habe beides auf einem Fleck und ich habe halt in Europa nichts Vergleichbares in der Dimension. Das heißt, die Leute wissen, sie müssen hierher kommen und sie sind da.
0: Die Essen Motor Show ist die Messe für Individualisten mit viel Herzblut. Das wird sich auch in Zukunft nicht verändern.

0: Radfahren ist in den letzten Jahren ein beliebter Freizeitsport geworden. Und ein gut ausgebautes Radwegenetz ist natürlich notwendig, um diesen Ansprüchen zu genügen und unsere touristischen Erlebnisse zu steigern.
1: Ja, wir sind in Nordsachsen, in Oschatz, Ortsteil Merkwitz. Wir bauen hier einen Radweg, einen multifunktionalen Radweg aus, schaffen die Ortsverbindung zwischen Oschatz und Großbühler.
2: Es geht darum, die umliegenden Orte anzubinden, die Region attraktiv zu machen für Radverkehr. Und wir haben auch als Stadt ein Radverkehrskonzept. Und hier können wir so die Verbindung schaffen zwischen Radverkehrskonzept

0: Konzept und Tourismus. Und das ist sehr schön, dass das uns gelungen ist. Ja.
1: Wir schaffen ja hier den Spagat, das auch als Wirtschaftsweg mit zu nutzen, um die anliegenden Bewirtschaftungen der Landwirtschaftsflächen zu realisieren. Weil wir nicht nur den Tourismus, auch den Alltagsverkehr damit berücksichtigen. Es ist so, dass wir im ländlichen Raum auf das Rad stärker angewiesen sind. Wir haben keine Straßenbahn, wo wir einsteigen können oder der Busverkehr in der Taktung ganz anders ist. Und deswegen ist das auch ein Thema, dem wir uns stellen und wo wir stolz sind, dass wir diese Maßnahme in der Art auch umsetzen konnten.

0: Was wäre das Erzgebirge ohne Anne und Günther? Wir hätten ja nichts zu singen.
1: Wir sind hier auf dem Annaberger Markt und feiern heute 150 Jahre Anne und Günther. 150 Musiker sollen zusammenkommen. Anne und Günther war unser Volksdichter hier im Erzgebirge, Volkssänger, Erfinder der Liedpostkarten, hat ganz viel Lieder geschrieben, 140 Stück, hat von 1876 bis 1937 hier gewohnt und in Gottes gab und hat für die erzgebirgische Hamme zu viel gemacht.

Vincent Günther ist für die Region ganz wichtig, weil er natürlich ein prägender Sänger ist, ein prägender Lieddichter, der jetzt auch das Erzgebirge ganz sehr mit seinen Liedern geprägt hat und mit seinen Inhalten geprägt hat. Und das ist für uns ganz wichtig, weil viele Inhalte auch heute noch relevant sind.

0: sei ja mit einigen Kindern aufgewachsen. Das ist ja nur durch die Erzgebirgsgruppe in Ehrenfriedersdorf habe ich ja viele Lieder mithören können und bin dadurch schon als Kind mit anderen Kindern groß geworden.
1: Das ist natürlich für uns sehr schön, weil da merken wir, dass das Erzgebirge lebt und dass das Erzgebirge dabei ist und dass das Erzgebirge auch mit Anton Günther lebt und den Dichter einfach ganz sehr noch am Herzen hat.

0: Der Berg ist für mich wirklich ein Sehnsuchtsort. Hier findet man die Ruhe, die man manchmal braucht, um einfach auch eine gewisse Gelassenheit zu finden.
1: Wir sehen es als große Chance, wenn wir hier einen barrierefreien Zugang haben, dass wirklich auch unsere Veranstaltungsreihe in naher Zukunft und in weiterer Zukunft überhaupt durchgeführt werden kann, weil natürlich auch unsere Besucher älter werden, weil auch unsere Mitglieder älter werden und gefühlt wird ja der Eubin beim Besteigen sowieso jedes Jahr höher.
0: Wer den Berg Eubin besteigen will, muss natürlich einen gewissen Rucksack auf sich nehmen. An der Bergkirche vorbei, viele, viele Stufen hinauf auf das erste Zwischenplateau, den steinigen Weg durch das Eingangstor, am Kassenbereich vorbei, nochmal der letzte Anstieg bis auf das obere Burgplateau. Das ist natürlich eine Herausforderung, die muss man meistern. Wir haben hier auf dem Berg einen noch bewirtschafteten Friedhof. Der ist in Deutschland einzigartig und wir merken, wie schwierig es ist, dass die Leute hier hochfinden, hauptsächlich auch die Älteren. Und hier soll natürlich mit dem Projekt die Möglichkeit geschaffen werden, dass jeder in der Lage ist, diese Schönheit hier auf diesem Berg zu erleben.

0: hält eine ganze Reihe an Veranstaltungen für unsere Gäste bereit. Das geht über die historischen Mönchszüge, über den Kaiserzug, dann die verschiedenen Burg- und Klosterfeste.
1: Ich stelle mir vor, wenn alles wieder in Ordnung ist und alles wieder saniert ist, dann dürfen die Gäste sich hier setzen, entweder auf der Terrasse oder dann hinter den wunderschönen Panoramafenstern.
2: Ich würde mir für den Eubien wünschen, dass wir so weitermachen wie bisher, dass wir alle hier Hand in Hand arbeiten und dass wir einen ordentlichen Zugang zu dieser Burg- und Klosteranlage können, damit wir den Besuchern es wirklich ordentlich zeigen können, was hier vor über 600, 700 Jahren auf dem Eubien schon geschehen ist.

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2: Hallo und herzlich willkommen zu Ihrer Lausitzwelle Regionalzeit am Mittwoch. Immer zur Wochenmitte mit allen Wissenswerten aus der Westlausitz. Barrierefreiheit ist ein wichtiges Thema beim Bau neuer Einrichtungen oder Ähnlichem. Genau dieses Thema beschäftigt derzeit auch eine wichtige Bahndrehscheibe in der Lausitz. Mehr dazu verrate ich Ihnen jetzt im folgenden Beitrag.
3: Am Bahnhof Bischofswerda sind die Bauarbeiten für zwei neue Aufzüge abgeschlossen. Damit sind nun auch die Bahnsteige 2 und 3 ohne Treppen erreichbar. Von den Aufzügen profitieren unter anderem Menschen mit Rollstuhl oder Rollator, Familien mit Kinderwagen sowie Radfahrer. Zuvor war lediglich Gleis 1 barrierefrei zugänglich. Bischofswerda gilt als wichtige Drehscheibe im sächsischen Bahnnetz. Hier kommen Bahnlinien aus Görlitz und Zittau zusammen. Täglich nutzen knapp 5000 Fahrgäste den Bahnhof. Die Arbeiten im laufenden Bahnbetrieb stellten die Bauleute vor zusätzliche Schwierigkeiten. DB-Manager Heiko Klaffenbach dazu.
4: Das heißt, wir mussten in der Grundsubstanz, als wir die Baugruben ausgehoben haben, haben wir gemerkt, dass das schon desolat ist und mussten dann mit einer HDI, also einer Hochdruckinjektion, mit viel Beton das Ganze sichern, dass die Mundhäuser in den Aufzügen sehr stabil sind. Das haben wir dann auch gemerkt, als wir die Aufzüge eingebaut hatten, in Betrieb genommen haben, gab es viele, viele Störungen am Anfang durch dieses

0: Feintuning, das läuft jetzt alles sehr gut, aber das war hier schon eine besondere Herausforderung.
1: Trotz der neuen Aufzüge ist der Bahnhof jedoch noch nicht vollständig barrierefrei. Die Bahnsteige entsprechen bislang nicht der Standardhöhe von 55 cm. Für Rollstuhlfahrer ist deshalb beim Ein- und Ausstieg in die Züge weiterhin Hilfe erforderlich. Eine Erhöhung der Bahnsteige ist erst im Zuge der geplanten Elektrifizierung der Strecke vorgesehen. Die Bahnsteigdächer wurden bereits im Vorfeld im Rahmen der Vorbereitung auf diese Elektrifizierung angepasst und erhöht. Neben dem Aufzugseinbau wurden auch der Personentunnel und das unter Denkmal stehende Treppenhaus saniert. Rund 10 Millionen Euro flossen in das Projekt. Trotz der komplexen Bedingungen ist der Bahnhof nun wieder völlig nutzbar. Damit ist der Standort nicht nur technisch modernisiert, sondern bleibt auch ein zentraler Verbindungspunkt im regionalen Schienenverkehr der Oberlausitz.
2: In Kamenz wird die Pulsnitzer Straße vom 29. Juni bis voraussichtlich 3. Juli abschnittsweise vollgesperrt. Grund sind Reparaturarbeiten an der Abwasser- und Trinkwasserversorgung. Im ersten Bauabschnitt erfolgt die Umleitung für Pkw über die Rosa-Luxemburg-Straße und die Zwingerstraße, anschließend über die Rosa-Luxemburg-Straße und die Theaterstraße. Für Lkw gilt eine weiträumige Umleitung über Pulsnitz, Königsbrück und Brauna. Auch im Busverkehr kommt es zu Änderungen. Die Haltestelle Fabrikstraße wird vorübergehend verlegt.
1: Radeberg plant einen Neubau für den Hort Regenbogenland. Das bestehende Gebäude an der Pulsnitzer Straße 2a erfüllt laut Stadtverwaltung Anforderungen an Größe und Brandschutz nicht mehr ausreichend. Der Stadtrat hat deshalb den Tausch mehrerer Grundstücksflächen mit dem Wohnungsunternehmen Wohnbau beschlossen, damit die Stadt das für den Neubau vorgesehene Grundstück an der Pulsnitzer Straße 2 übernehmen kann. Als Ausgleich zahlt die Stadt rund 150.000 Euro. Über die Planung des Ersatzneubaus soll der Stadtrat in einer der nächsten Sitzungen entscheiden. In Sachsen ist die Zahl der Erwerbstätigen weiter zurückgegangen. Nach Angaben des Statistischen Landesamtes waren im ersten Quartal dieses Jahres rund 2,02 Millionen Menschen erwerbstätig, etwa 21.000 weniger als vor einem Jahr. Besonders betroffen sind das verarbeitende Gewerbe und die Baubranche. Zuwächse gab es lediglich im Bereich öffentliche Dienstleistungen, Erziehung und Gesundheit. Der Rückgang fällt in Sachsen stärker aus als im bundesweiten Durchschnitt, heißt es aus dem Statistischen Landesamtes des Freistaates.
2: In einer Eilmeldung teilt der Vorstand des Vereins Naturbühne Reichenau-Pulsnitztal mit, dass aufgrund der brisanten heißen Wetterlage die Aufführung »Die Wikinger kommen« am Sonntag, dem 28. Juni, leider ersatzlos gestrichen werden muss. Mit dieser Absage will der Verein Verantwortung übernehmen, da das Risiko zu hoch sei und man die Gesundheit der Gäste und Schauspieler nicht gefährden wolle. Auch spielen Sicherheit von Technik und Pyrotechnik, verbunden mit einer hohen Waldbrandstufe, eine große Rolle. Die Eintrittskarten können für 2026 für das Stück »Die Wikinger kommen« weiter genutzt werden. Dafür müssen aber zwingend die Karten für eine der drei letzten Termine in den Vorverkaufsstellen umgetauscht werden, heißt es vom Verein. Wer keine Möglichkeit hat, eine der bekannten Zeiten im September wahrzunehmen, der kann sich das Geld in den Vorverkaufsstellen direkt auszahlen lassen. Um Verständnis wird gebeten.
3: Mit der feierlichen Grundsteinlegung ist in Radeberg am Donnerstag ein weiterer wichtiger Meilenstein für den Neubau der Außenstelle des Humboldt-Gymnasiums Radeberg erreicht worden. Der Landkreis Bautzen investiert rund 23,3 Millionen Euro in den Neubau, der Platz für etwa 500 Schülerinnen und Schüler der Klassen 5 bis 7 schaffen soll. Geplant sind unter anderem 18 Unterrichtsräume, eine Mensa mit Aula und großzügige Außenanlagen mit einem grünen Klassenzimmer. Mit dem Erweiterungsbau reagiert der Landkreis auf den gestiegenen Raumbedarf und will den Schulstandort langfristig stärken. Die Fertigstellung ist für den Sommer 2027 vorgesehen. Zum Schuljahr 2027/28 soll die neue Außenstelle den Betrieb aufnehmen. Der Kamenzer Stadtrat hat auf seiner jüngsten Sitzung ein positives Votum für die Errichtung von zwei Mehrfamilienhäusern auf dem Hutberg abgegeben. Gleichzeitig wurde Oberbürgermeister Michael Preuß ermächtigt, einen städtebaulichen Vertrag mit dem Vorhabensträger abzuschließen. Das Abstimmungsergebnis von 24 Ja-Stimmen bei jeweils einer Enthaltung und einer Ablehnung spiegelt allerdings nicht die Kontroversität der Diskussion wider. Zu deren Beginn sprachen sich laut Niederschrift mehrere Anwohner gegen das geplante Bauvorhaben aus. Dieses würde in Form, Größe und Art den Charakter des Hutbergs zerstören. Niemand sei gegen eine Bebauung, aber nicht mit 14 Wohneinheiten und dieser Bauhöhe. Unterdessen hat sich eine Bürgerinitiative von Hutberg-Anwohnern gegründet.

0: Im Schloss Spreewiese stehen Brautpaaren künftig gleich drei neue Trauorte zur Verfügung. Neben dem bisherigen Lichthof können Eheschließungen nun auch auf einem Freisitz im Schlosspark, in einem Saal im Obergeschoss sowie in der Theaterscheune stattfinden. Letztere bietet Platz für bis zu 200 Gäste. Juliane Barthe, die zuständige Standesbeamtin, hatte die neuen Orte bei Schlossbesitzer Paul Werle gefunden, die jetzt offiziell als Trauorte gewidmet wurden. Eine begehrte Adresse, wenn es ums Heiraten geht.
1: Der Spielmannszug Radeberg hat seinen Landesmeistertitel erfolgreich verteidigt und erneut Gold bei den sächsischen Landesmeisterschaften gewonnen. Trotz Temperaturen von fast 37 Grad überzeugte das 61-köpfige Ensemble in Roßwein mit seiner Leistung und setzte sich mit 96,43 Punkten klar gegen die Konkurrenz durch. Im Chördurchgang begeisterten die Musiker mit einem Medley bekannter Queen-Hits. Wegen der großen Hitze traten die Spielleute erstmals ohne ihre traditionelle Uniform auf, um die Gesundheit aller Beteiligten zu schützen. Auch der Ablauf der Meisterschaften wurde an die Wetterlage angepasst, bevor die Wettbewerbe des Nachwuchses am Folgetag schließlich komplett abgesagt werden mussten. Für den Spielmannszug geht die Wettkampfsaison jedoch weiter. Bereits Mitte Juli wartet beim World Music Contest im niederländischen Kerkrade die internationale Konkurrenz.
0: Eltern in Kamenz könnten ab 2027 bei den Betreuungskosten entlastet werden. Nach Angaben der Stadt sollen die Beiträge für Krippenplätze erstmals seit Jahren sinken. Für einen neunstündigen Krippenplatz wären dann statt bisher rund 318 Euro nur noch etwa 308 Euro pro Monat fällig. Auch im Hort ist eine leichte Senkung vorgesehen, während die Kindergartenbeiträge stabil bleiben sollen. Die Stadt sieht darin eine Folge der Anpassungen in der Kamenzer Betreuungslandschaft und spricht von einer finanziellen Entlastung für Familien. Mit dem Beginn der sächsischen Sommerferien nimmt die Seenlandbahn am Wochenende wieder ihren Betrieb auf. Bis zum 16. August fährt sie samstags und sonntags zwischen Dresden-Neustadt, Kamenz und Senftenberg. Finanziert wird das saisonale Angebot unter anderem von der Stadt Bernsdorf, dem Landkreis Bautzen und dem Verkehrsverbund Oberelbe mit Unterstützung des Freistaats Sachsen. Auf den Strecken verkehren Triebwagen der DB Regio. Fahrgäste können neben dem Deutschland-Ticket auch den VVO-Tarif oder das Sachsen-Ticket nutzen. Auf der Naturbühne Reichenau im Haselbachtal wurden im Zuschauerbereich am Wochenende Werte zwischen 40 und 46,3 Grad Celsius gemessen. Möglich sei dies aufgrund der besonderen Lage der Bühne in einer Senke und umgeben von Bäumen und Granitflächen, die sich aufheizen. Ohne Luftzug entsprechen die Zustände dem Effekt in einem Gewächshaus. Zudem strahlen die dunklen Sitzbänke zusätzlich Wärme ab. Da der Bereich über Stunden in der prallen Sonne liegt, musste der Verein die Veranstaltungen am Wochenende absagen. Dass die Entscheidung im Sinne der Zuschauer sicher richtig war, zeigen nun die gemessenen Werte. Ein Umtausch der bereits gekauften Karten ist in den Vorverkaufsstellen noch möglich. Die West-Lausitz-Wettbewerbe werden verlängert. Die Frist zur Einreichung für den Vereins- und Fotowettbewerb wurden bis zum 20. August verlängert. Gesucht werden beim Vereinswettbewerb Projekte, die den Austausch zwischen den Generationen fördern. Beim Fotowettbewerb stehen persönliche Lieblingsorte in der West-Lausitz im Mittelpunkt. Für die besten Beiträge winken Preisgelder von insgesamt bis zu 16.000 Euro. Weitere Infos gibt es auf der Internetseite der Region West-Lausitz. Mit dem Start in die Sommerferien beginnt in Sachsen wieder der Buchsommer. Die landesweite Leseaktion wurde in der Stadtbibliothek Radeberg offiziell eröffnet. Schülerinnen und Schüler zwischen 11 und 16 Jahren können dabei in den Ferien Bücher lesen, Punkte sammeln und sich am Buchsommer-Lesepreis beteiligen. Sachsenweit machen in diesem Jahr 90 Bibliotheken mit insgesamt 120 Standorten mit. Wer mindestens drei Bücher liest, erhält am Ende eine Urkunde.
1: Ein größerer Polizeieinsatz hat am Mittwochmorgen in Weißbach bei Königsbrück für Aufsehen gesorgt. Einsatzkräfte umstellten ein Wohnhaus und forderten die Bewohner per Lautsprecherdurchsage auf, das Gebäude mit erhobenen Händen zu verlassen und sich anschließend auf den Boden zu legen. Zudem wurden die Anwesenden aufgefordert, keinerlei Widerstand zu leisten. Nach Angaben von Zeugen vor Ort war während des Einsatzes mindestens ein schussähnliches Geräusch zu hören. Ein Zusammenhang mit dem Polizeieinsatz ist bislang jedoch nicht bestätigt. Die Polizeidirektion Görlitz bestätigte den laufenden Einsatz, machte zunächst aber keine Angaben zu den Hintergründen oder möglichen Festnahmen. Zahlreiche Polizeikräfte sicherten den Bereich weiträumig ab. Die Ermittlungen zu den Umständen des Einsatzes dauern an.
2: Mit einem Festakt am Sedlitzer See wurden in den vergangenen Tagen 5 Seen im Lausitzer Seenland freigegeben. Was vor wenigen Jahren noch einer Mondlandschaft glich, wie Sachsens Ministerpräsident Michael Kretschmer verglich, ist jetzt ein attraktives Naherholungs- und Tourismusgebiet. Fast 1 Milliarde Euro sind in die Erschließung geflossen.

0: Der Regen konnte diesem Tag nichts anhaben, denn der 29. Juni 2026 markiert einen historischen Moment für die Lausitz. Aus 5 ehemaligen Braunkohletagebauen ist Europas größte künstlich geschaffene Wasserlandschaft geworden. Unter dem Motto 5 Seen, ein Verbund wurde die neue Ära offiziell eingeweiht. Mit der Freigabe des Rosendorfer, des Sornor und des Ilsekanals sind der Sedlitzer, Senftenberger, Partwitzer, Großrechener und Geierswalder See erstmals vollständig über schiffbare Wasserwege miteinander verbunden. Das Herzstück der rund 5100 Hektar großen Wasserfläche markiert der Sedlitzer See. Hier sollte es im Laufe des Tages noch ein ganz besonderes Treffen geben. Knapp 8 Kilometer nordwestlich startete Brandenburgs Ministerpräsident Dietmar Woidke im Hafen Großrechen.
1: Und dass das jetzt nach 25 Jahren der Fall ist, 2001 wurde der Startschuss gegeben, das ist schon was ganz Besonderes, weil es nochmal zeigt, dass diese gemeinsame Kraft, die wir haben, wenn alle gemeinsam in die richtige Richtung arbeiten, wenn alle sich gemeinsam unterstützen, sind auch solche Ziele zu erreichen. Und für mich ist das nochmal ein Zeichen auch dafür, dass wir bei den großen Herausforderungen, vor denen wir stehen, auch jetzt diese Gemeinsamkeit brauchen, auch auf der Bundesebene gemeinsam mit den Bundesländern. Und dann ist Deutschland ein sehr, sehr starkes Land.
0: Gemeinsam mit dem Landrat des Landkreises Oberspreewald-Lausitz, Alexander Erbert, und LMBV-Geschäftsführer Bernd Sablotny ging es per Polizeiboot über den Ilsekanal zum Treffpunkt am Sedlitzer See. Fast zeitgleich machte sich auch Sachsens Ministerpräsident Michael Kretschmer am Geierswalder See auf den Weg. Gemeinsam mit dem Bautzener Landrat Udo Witschers und dem kaufmännischen Geschäftsführer der LMBV, Thorsten Safarik, nahm auch seine Delegation Kurs auf den Sedlitzer See auf. Sie nutzten den neu eröffneten Rosendorfer Kanal, um den Treffpunkt zu erreichen. Nach einem kurzen Gruß auf dem Wasser liefen beide Boote schließlich gemeinsam an der LMBV-Schiffshalle Clara ein.
2: Das ist hier eine Veranstaltung, die gelingt nur gemeinsam. Vielleicht liegt es daran, dass wir auch alle Lausitzer sind. Oder es liegt daran, dass dieser Lausitzer Menschenschlag eben etwas ganz Besonderes ist. Für die Lausitzer gilt eben das. Die wissen, das machen wie wollen ist, nur krasser. Und die machen das und die ziehen das durch und die kriegen Dinge hin, die in anderen Regionen nicht gehen. Herzlichen Glückwunsch uns allen zu diesem tollen Erfolg.
0: Symbolisch erhielten die Delegationen Schiffsglocken. Mit deren Läuten wurde die neue Epoche im Lausitzer Seenland offiziell eröffnet. Thorsten Safarik sprach dabei von einem Paradies auf Erden. Denn was sich hier verbindet, ist mehr als nur Wasser. Es ist das Ergebnis jahrzehntelanger Sanierungsarbeit, zahlreicher Bauabschnitte und technischer Großprojekte, die die ehemaligen Tagebaue Schritt für Schritt in ein neues Landschaftsbild verwandelt haben. Aus einer einstigen Bergbaufolgelandschaft ist so eine neue Seenlandschaft entstanden. Mit der Freigabe entsteht ein durchgängiges Wassersportrevier, das künftig Tourismus, Freizeit und regionale Entwicklung enger miteinander verknüpfen soll. Zahlreiche Projekte sind dafür bereits abgeschlossen oder befinden sich in der Umsetzung, darunter Ferienhäuser an Land und auf dem Wasser, gastronomische Angebote sowie neue Spiel- und Freizeitflächen rund um die Seen. Abgerundet wurde der Tag mit der sogenannten 5 Seen

0: Challenge, bei der mit Hilfe von Badekappen ermittelt wurde, welcher See die meisten Teilnehmenden an die Ufer locken konnte. Ein symbolischer Badestart, der die neue Nutzung der Wasserlandschaft noch einmal unterstreichen sollte. Und damit sind wir für heute am Ende unserer Sendung angekommen. Wenn Sie einen Beitrag noch einmal ansehen möchten, besuchen Sie einfach unsere Internetseite www.lausitzwelle.de. Dort finden Sie alle Nachrichten jederzeit auf Abruf. Morgen sind wir wieder für Sie da, dann mit Themen aus dem Zittauer Gebirge und Niederschlesien. Bis dahin, machen Sie es gut. Tschüss.
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Zum Mittwochabend begrüße ich Sie zu einer neuen Ausgabe von 04 Plus, Ihrem Magazin für die Landkreise Leipzig und Nordsachsen. Wir haben auch heute wieder einige spannende Themen für Sie im Programm. Und wenn Sie eine Sendung verpasst haben oder sich für Beiträge aus den vergangenen Jahren interessieren, empfehle ich Ihnen auch sehr gern unseren YouTube-Kanal, den Sie auch sehr gern abonnieren können. Dort haben wir erst kürzlich die 8000 Abonnenten erreicht und dort können Sie alles nachsehen, was wir so in den letzten Jahren produziert haben. Heute geht es mit unserem ersten Bericht nach Oschatz. Die Wirtschaft steht trotz leichtem Wachstum, wie wir gestern in den Nachrichten gehört haben, vor großen Herausforderungen. Fachkräftemangel, Bürokratie und Digitalisierung beschäftigen viele Unternehmen. Bei einer Gesprächsrunde in Oschatz kamen Vertreter aus Wirtschaft, Politik und Förderwesen zusammen, um über Probleme und die möglichen Lösungen davon zu diskutieren. In Sachen Teilnahme war noch Luft nach oben beim Talk- und Dialogformat Wirtschaft stärken, Zukunft sichern. Bei dieser Veranstaltung am 10. Juni ging es in der Stadthalle Thomas Münzer

0: aus in Oschatz, um regionalen Austausch zu Herausforderungen, Lösungen und Fördermöglichkeiten. Die Gäste waren interessiert und auch die Protagonisten auf der Bühne waren mit großen Erwartungen nach Oschatz gekommen.
1: Ich habe mich erstmal gefreut, mal wieder in Oschatz zu sein und mit Unternehmerinnen und Unternehmern und mit der regionalen Wirtschaft ins Gespräch zu kommen. Und ich finde, das hat sehr gut geklappt. Da waren viele interessante Punkte mit dabei. Wir konnten in Austausch gehen. Und das ist ja das, was wichtig ist, dass wir auch von der Basis erfahren, worum es geht, was die Themen sind, damit wir das mitnehmen können und am Ende dann die Dinge besser machen können.
2: Mir ist ganz wichtig, dass wir im Austausch sind. Wir können gemeinsam viele, viele Dinge bewegen und dafür müssen wir in den Dialog sein. Dafür müssen wir einander auch besser verstehen, sowohl die Perspektive der Unternehmer einfach auch aufnehmen, manchmal konkrete Einzelfälle lösen, aber auch der Blick nach vorne. Was sind die Zukunftsthemen der Unternehmen? Und andererseits, glaube ich, hilft es aber auch zu vermitteln, dass wir sehr wohl auch verstanden haben und an vielen Dingen bereits arbeiten, weil wir brauchen die Kraft gemeinsam, um die Zukunft in diesem Land zu gestalten. Und dafür braucht es eben die Unternehmer, ganz, ganz wichtig. Es braucht die Politik und es braucht eben auch Förderbanken, die Förderung und Finanzierung machen.
3: Die Erwartung für den heutigen Abend war wirklich, den Dialog zu suchen mit den Unternehmerinnen und Unternehmern, gerade im Landkreis Nordsachsen, aus dem Landkreis Leipzig, dass eben diese großen Veranstaltungen nicht nur immer in den Oberzentren stattfinden, sondern auch quasi auf dem flachen Land.
0: Es ist die zweite Veranstaltung im Rahmen dieses Wirtschaftsdialoges mit Politik, Förderbank sowie Industrie- und Handelskammer. Gestartet ist dieses Format am 10. März in Chemnitz. Moderatorin Ramona Nagel forderte das Publikum auf, sich interaktiv zu beteiligen und die Themen zu benennen, welche Zukunftsthemen in den nächsten Jahren für ihr Unternehmen wichtig sind. Themen wie Fachkräftemangel griff der Wirtschaftsminister ad hoc auf und betonte, dass dieser nicht ohne qualifizierte Zuwanderung zu bewältigen sei. Aber der Abend hielt noch mehr Themen bereit, auch für den Minister.
1: Es gibt zwei, drei ganz konkrete Punkte, wo wir ja Punkte gehört haben, was Förderung angeht, später Auszahlungen und solche Geschichten. Das wollen wir uns auch ganz konkret anschauen. Aber im Allgemeinen ist es ja so, dass die Probleme, die wir gerade haben, sind vor allem Dinge, die wir lösen können, sind das Thema Bürokratie, das Thema Finanzierung hatten wir und das Thema Digitalisierung. Das waren ja auch die Schwerpunkte. Und da konnten wir hoffentlich ein paar Dinge auch deutlich machen, was wir gerade tun. Und aber nehmen auch wiederum Dinge mit, die wir noch anpassen müssen. Aber wir sind da, glaube ich, auf einem gemeinsamen ganz guten Weg.
0: Die Aufgaben einer Bank heute als Förder- und Finanzierungspartner haben sich verändert. Natürlich auch für die Sächsische Aufbaubank in ihrem 30. Jubiläumsjahr.
2: Ich weiß ja noch aus den 90er Jahren, wir haben Papieranträge gehabt, kistenweise. Wir haben Fax, war das wichtigste, das Faxgerät, das wichtigste Arbeitsmittel. Und heute sind wir so weit, dass wir alles, fast alles digital machen. Das heißt, wir haben über 80% unserer Förderanträge werden digital übers Förderportal bestellt. Sie werden digital weiterverarbeitet in Form von Daten. Und auch Verwendungsnachweise werden digital gestellt. Wir versuchen mit unseren Kundinnen und Kunden natürlich telefonisch Kontakt zu haben und auch individuell, aber eben auch sehr viel, indem wir kluge Chatbots haben, die bei Standardfragen einfach auch klug und sicher und 24 Stunden am Tag die Kunden beraten. Also wir sind deutlich digitaler geworden und wir werden auf diesem Weg auch weitergehen, weil da ist noch sehr, sehr viel Potenzial. Aber da, wo gute Beratung wichtig ist, da werden wir sie auch individuell machen, um Unternehmen zu beraten bei ihren Zukunftsaufgaben und bei Förderung und Finanzierung.
0: Vor welche Herausforderungen die digitale Transformation und auswuchernde Bürokratie Unternehmen in dieser Region stellt, beschrieb der Präsident der Industrie- und Handelskammer.
4: Weil wir müssen ja wirklich überlegen, was brauchen wir überhaupt. Ja. Also es kann jetzt zum Beispiel, wenn wir unseren Jahresabschluss erstellen, sag ich mal, passiert das ja bei uns alles im System, sag ich mal, dann tut das unser Wirtschaftsprüfer prüfen und dann nehmen wir das und tun das dann händisch, sag ich mal, in die Formulare des Finanzamtes, die vermeintlich digital sind, als kompakte Summen eintragen, also da kommen die Einzelsummen nicht und dann schicken wir das dahin und dann schreiben den Steuerbescheid und nach 3, 4, 5, 6, 7 Jahren kommt die dann irgendwann mal an und prüfen das und ziehen aus meinem System das Zeug dann raus. Also ich muss das dann bereitstellen. Also ist völlig absurd. Also kann ich in dem Moment ja schon, sag ich mal, meine Daten so dem Finanzamt zur Verfügung stellen. Und das ist mit Sicherheit heute kein Problem, mit Software da drüber zu gehen und zu gucken, sind da jetzt irgendwelche komischen Buchungen drin. Und sag ich mal, und da muss man dann wirklich mal überlegen, was ist denn da an der Stelle Digitalisierung, was brauche ich da, was brauche ich da nicht. Und dann kommt das in der Kette weiter, dann kommt dann das Statistische Landesamt, dann kommt das Statistische Bundesamt. Und jedes Mal schreibe ich denen immer wieder dieselben Zahlen auf. Na, das ist, sag ich mal, bei den Finanzzahlen so, dann geht das bei den Personalzahlen weiter. Sag ich mal, ich habe Sozialversicherung.

0: Versicherung müssen wir abführen, Krankenkassen, Rente. Und dann schreibe ich jedes Mal hin, die Leute, das bezahlt und bum, bum, bum, bum.
1: Im Fishbowl-Verfahren kamen Unternehmerinnen und Unternehmer bzw. die Geschäftsführung oder Vertreterinnen von Betrieben zu Wort. Sie beschrieben, wie beschwerlich und zeitraubend das Ausfüllen von Förderanträgen ist. Der Aufwand ist eindeutig zu hoch. Allerdings gab es auch Stimmen, dass Bürokratie zumindest für Regeln sorgt, was außerhalb der EU nicht selbstverständlich ist. Trotzdem ist auch hier der Aufwand zu hoch. Förderprogramme sollen auf dem Prüfstand, weil sie für einige Projekte nicht hineinpassen. Bedarfe ermitteln? Darum geht es Minister Panther ebenfalls. Er rief zur Mitwirkung auf. Die Fragestellerinnen auf der Bühne sprachen auch die verzögerte Auszahlung von Förderungen nach Abschluss der Bauleistungen an. Selbst der Werkstudentin, die immer noch digitale Bauanträge in dreifacher Ausfertigung ausdrucken muss und das zu Recht hinterfragte, nutzte das Podium. Fast 2 Stunden dauerte der Wirtschaftsdialog in Oschatz. Hier gab es genug Input zum Mit-nach-Hause-Nehmen.
2: Ja, die Themen sind nach wie vor dieselben wie vor der Veranstaltung. Also wir müssen uns um die Themen Bürokratie, Digitalisierung, Finanzierung kümmern. Das waren heute so Hauptthemen gewesen. Hier sind wir gerade als Industrie- und Handelskammer zu Leipzig kritisch mit der Politik im Austausch. Aber wenn das, was wir in den letzten 1,5, 2 Jahren bearbeitet haben, in den nächsten Monaten zum Fliegen kommt, sind wir ein ganzes Stück weiter.
1: Der Anfang zur Umsetzung ist schon längst gemacht, sagt der Minister.
3: Wir haben ja schon Ergebnisse vorgewiesen. Wir haben die Finanzierung mit den Förderprogrammen vereinfacht. Wir haben schon Dinge einfach weggelassen, Prozesse nicht mehr gemacht, Berichtspflichten abgehakt. Also da gibt es ja schon ganz konkrete Ergebnisse. Das merkt man auch. Aber das ist alles so, das ist alles ein sehr kleinteiliger Prozess. Das heißt, im Laufe des Jahres wird dann noch mehr kommen. Und man wird es an verschiedenen Stellen merken und dann im Gesamten, in der Summe. Also ich glaube, das wird da in Sachsen schon wirklich, wie gesagt, dieses Jahr auch liefern. Und dann hoffentlich Ende des Jahres es auch spürbar wird.
1: Die Potenziale in Sachen digitale Transformationen sind vor allem bei kleineren Unternehmen noch lange nicht gehoben, sagt Dr. Katrin Leonhardt.
4: Ich glaube, es ist unterschiedlich. Das hängt ein bisschen auch von der Größe ab, ne, und auch von der Art des Unternehmens. Wir sehen schon, dass natürlich sehr viel in den digitalen Vertrieb investiert wird, in digitale Abläufe investiert wird. Wir sehen schon, das Thema künstliche Intelligenznutzung ist gerade für kleinere Unternehmen eine große Herausforderung, weil wir haben da eben auch Datenschutzgründe, Sicherheitsthemen. Es ist angekommen, aber was ich immer wahrnehme, die Bedeutung wird sehr hoch eingeschätzt, aber bei den Investitionen und bei der Umsetzung, da glaube ich, ist noch mehr Potenzial und da wird in den nächsten Jahren auch noch viel mehr passieren und passieren müssen.
1: Mit Zitaten wie "Es gibt nur 2 Dinge, Siegen oder Lernen" von Michael Jordan, ging die Veranstaltung in den gemütlichen Teil, dem Get-Together, über.
5: Ein Treffpunkt für alle Generationen. Im Kolditzer Ortsteil Schönbach ist aus einem Spielplatz ein moderner Mehrgenerationenplatz entstanden. Mit neuen Spiel- und Sportgeräten sowie viel Platz für Begegnungen. Damit wurde die Anlage jetzt eröffnet.
1: Es gibt Dinge, die sind zeitlos schön. Und so als ob nichts gewesen wäre, schwingt die alte Busschaukel wie früher in Schönbach über den Rasen. Wenn die Steppkes von damals heute noch gemeinsam und mit den Enkeln schaukeln, dann bekommt der Begriff Mehrgenerationensportplatz eine ganz andere Dimension. Das ist durchaus so gewollt in der Stadt Kolditz.
6: Wir haben über 30 Spielplätze in Kolditz und sie werden irgendwann nicht mehr genutzt von den Menschen, weil sie werden zu alt. Ne? Ab 10, 12 ist vielleicht vorbei, dass man auf Spielplätze gerne geht, wird man zu cool. Und dann sind die eigentlich verlorener Raum für alle älteren Menschen. Und deshalb war die Idee, lass uns doch alle zusammenzubringen. Mehr Generationenplätze gibt es ja auch schon woanders. Das ist ja keine neue Erfindung, aber es macht einfach Sinn. Und im Sinne des Zusammenwirkens, Zusammenkommens von Menschen war die Überlegung, das zu machen. Das haben wir hier in Schönbach heute eröffnet, nächste Woche in Raschütz. Der nächste Platz und Ende des Jahres wird er auch noch in Kolditz fertig. Man kann eben spielen, aber auch ältere Menschen haben die Möglichkeit, Aufenthalt zu finden, schöne Entspannungsliegen zum Beispiel, aber auch um körperlich sich ein bisschen aktiv zu zeigen. Einfach für jeden ist etwas dabei, um sich hier gemeinsam aufzuhalten.
1: Am Nachmittag des 29. Juni war es soweit. Die Stadträtin und Schönbacherin Katrin Jurisch begrüßte anlässlich der Eröffnung des Mehrgenerationenplatzes große und kleine Schönbacher sowie gern gesehene Gäste. Für den Kolditzer Ortsteil ein guter Tag.
7: weil wir ewig wirklich lange, lange darauf gewartet haben. Um genau zu sein, seit 2022 ist uns die Idee gekommen mit einem Mehrgenerationsplatz, als wir uns beim Dorf der Zukunft, unser Dorf hat Zukunft beworben haben. Da hatten wir die Idee. Es hat lange gedauert, aber jetzt sind wir umso glücklicher, dass es endlich geklappt hat.
1: Wie in Schönbach üblich werden

0: Folge natürlich gebührend gefeiert. Der Heimat- und der Förderverein des Ortes hatten sich um das leibliche Wohl aller gekümmert. Kaffee und Kuchen, deftiges vom Grill, ein schattiges Plätzchen und natürlich ein kühles Pilsner standen hoch im Kurs. Hier kam jeder auf seine Kosten. Es ist gute Tradition der Dorfgemeinschaft, die Feste zu feiern, wie sie fallen. Auch dafür ist ein Mehrgenerationenplatz eine gute Option.
1: Wir wollen ihn auf jeden Fall nutzen, einmal im Jahr für unsere Kinderfeste. Ihr habt ja gesehen, wir haben oben ein goldenes Dixie stehen, also es ist auch für Jung und Alt auf jeden Fall immer gesichert, dass wir lange Feste machen können. Wir wollen es nutzen für unsere Feuerwehrwettkämpfe. Wir hatten im letzten Jahr 25 Jahre Jugendfeuerwehr. Da wollen wir natürlich irgendwann demnächst noch ein großes Fest machen. Und allgemein wollen wir es nutzen. Wir wollen auch alle mit einbinden, die Kirche, wenn sie Feste haben, Ostereier suchen und so. Also insgesamt wollen wir ihn gerne nutzen. Wir haben auch schon von Schulen Anfragen, die jetzt kommen wollen, zu den Wandertagen kurz vor den Ferien, ob der Platz schon eröffnet ist. Ich sage, am Samstag wird er eröffnet. Wir haben also schon Anfragen, ob er jetzt genutzt werden kann. Es wird beobachtet. Die Mühle ist vom Bushaltestelle aus sichtbar. Die ist ja wirklich so cool geworden.
0: Wenn die alte Mühle keine Flügel mehr hat, dann wachsen neue an einer anderen. Diese hier hat obendrein eine Rutsche. Der Bürgermeister ließ sich zum Test überreden. Für rund 100.000 Euro ist hier der Spielplatz zum Mehrgenerationenplatz gewachsen. 80% der Bausumme wurden über EU-Mittel gefördert. Alte sowie neue Sport- und Spielgeräte wurden in das Konzept des Spielplatzes integriert. Zur Wippe und der vorhandenen Brücken- und Busschaukeln kamen Kletterspinne, Trampolin und eine Bobbycar-Strecke hinzu. Und natürlich zwei Outdoor-Sportgeräte.
1: Und das ist einfach so, weil das damals die Dorfgemeinschaft auch bezahlt hat. Über den Ortschaftsrat haben wir das dann. Und dann haben wir gesagt, das wollen wir auch auf jeden Fall behalten. Und Teile, die wir nicht mehr untergebracht haben, haben wir auf unserem spitteligen Tobeplatz am Spittel oben untergebracht, sodass wir jetzt für die Kinder zwei Anlaufstellen im Dorf haben. Und das ist einfach eine super Sache. Und wir sehen es auch. Ich wohne am spitteligen Tobeplatz in der Nähe. Ich sehe auch, dass es jeden Tag wieder angenommen wird, dass Familien Abendbrot essen dort. Und das wird hier genauso sein, denke ich, dass es einfach ein wunderschöner Platz ist, wo sich Leute treffen, wo sich Kinder wieder wohlfühlen können. Unser Bauhof, muss ich auch sagen, hat tolle Arbeit geleistet. Volleyballplatz, Fußballplatz ist alles zugänglich. Also es ist rundum für alle was geworden.
0: Einen Namen. Den hat der Mehrgenerationenplatz noch nicht, aber auch daran wird gearbeitet. Spätestens beim Drachenfest im Oktober sollen das Ergebnis der Abstimmung und der Name für den Mehrgenerationenplatz bekannt gegeben werden. Mehrgenerationenplätzen gehört die Zukunft in Colditz.
2: Wir werden aber immer, wenn wir jetzt neue Spielplätze bauen oder Spielplätze umgestalten, wird das Thema Mehrgenerationen mitgedacht werden. Das heißt, wir werden aus meiner Sicht keine reinen Spielplätze mehr bauen, sondern wenn wir Spielplätze machen, dann ist auch das Thema Mehrgenerationen immer mit dabei.
0: Mit Pokalen und Präsenten für die Macher, einem Einhorn für Sie und einem kleinen Fest für die Besucher ging es in Schönbach weiter, dem Freitagabend entgegen.

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0: 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Lesen verbindet, regt die Fantasie an und schafft gemeinsame Erlebnisse. Im Rahmen der Aktionswoche Auf die Plätze, fertig, Buch wurde deshalb auch in Grimma vorgelesen, mitten auf dem Spielplatz. Kinder, Eltern und Ehrenamtliche machten den Schwanenteichpark für einen Nachmittag zu einer kleinen Leseinsel unter freiem Himmel.
1: Die Woche vom 15. bis zum 21. Juni war keine gewöhnliche. Eine Aktionswoche unter dem Motto Auf die Plätze, fertig, Buch wartete auf Kinder in Deutschland, Luxemburg, Österreich und der Schweiz.
2: Es haben Menschen aus der Buchbranche sich dazu entschieden, eine Aktion zu starten zur Leseförderung, die ja für alle erreichbar ist. Und dann dachten sie sich, es wäre schön, auf Spielplätze zu gehen und vorzulesen. Und ich habe davon mitbekommen und habe Leute gefragt, ob die mitmachen wollen, wie den Verein oder morgen dann die Jugendlichen der Theaterwerkstatt und Junggemeinde in Grimma.
1: Ab Donnerstag beteiligten sich auch Ehrenamtliche aus der Stadt Grimma. Auch dort wurde dem Aufruf der landesübergreifenden Leseförderungsaktion gefolgt. Auf dem Spielplatz am Schwanenteichpark wurden Decken ausgebreitet, Snacks verteilt und Geschichten vorgelesen. Auf die Spielplatz-Vorlesewoche aufmerksam werden konnte man über unterschiedliche Wege, etwa über Plakate oder auch diverse Social-Media-Beiträge.
2: Genau, wir hatten die Social-Media-Kampagne gesehen und da gab es eine Website, da konnte man sich auf eine Karte eintragen. Da wird dann angezeigt, wo das überall stattfindet. Bis gestern waren wir auch noch die Einzigen, die in Sachsen was initiiert haben.
1: Beim Vorlesenachmittag lasen nicht nur die Erwachsenen den Kindern vor. Auch andersherum scheuten sich die Kinder nicht, laut vorzulesen und den Spielplatz mit Geschichten eine fantasievolle Atmosphäre zu geben.
2: Und es ist wirklich sehr wichtig, dass Kindern vorgelesen wird. Und es findet kaum noch Platz bei uns in der Gesellschaft fürs Vorlesen. Ich möchte dafür niemanden verantwortlich machen oder mit dem Finger zeigen. Aber es ist Fakt, dass Vorlesen Fantasie fördert, die Kreativität. Und es ist wichtig, dass Kinder Geschichten hören. Und nur wenn sie Geschichten hören, können sie auch selber Geschichten entwickeln. Und das stärkt natürlich auch die Resilienz der Kinder.
1: Auch auf die Bilder in den Büchern wurde intensiv eingegangen. Denn bei den mitgebrachten Werken handelt es sich um besondere.
2: Genau, die Bücher, die heute vorgeworden sind, sind von den Buchkindern. Die treffen sich jeden Donnerstag im Stadtgut und schreiben ihre eigenen Bücher mit Hilfe von Erwachsenen. Und mit Linolschnitt machen sie ihre Bilder und am Ende wird das Buch selber gebunden.
1: Der Donnerstagnachmittag hier in Grimma stellte, wie von Kindern und Eltern zu hören war, einen gelungenen Beitrag zur Aktionswoche Auf die Plätze, fertig, Buch dar. Auch die Kinder, welche nicht speziell der Aktion gefolgt waren, sondern auf dem Spielplatz tobten, konnten beim Lesen zuhören. Jeder war willkommen und so entstand eine kreative Leseinsel auf dem Spielplatz am Schwanenteich in ganz Deutschland und darüber hinaus.
0: In Großbadau gab es gleich doppelten Grund zum Feiern. Die Weintraube feierte 20 Jahre und der Heimatverein Großbadau 10 Jahre. Gemeinsam wurde auf das Erreichte zurückgeblickt mit Erinnerungen, Musik und einem bunten Festprogramm.
1: Großbadau glänzt nicht nur damit, dass die Gemeinde älter ist als die Stadt Grimma, sondern auch damit, dass das gemeinschaftliche Wirken gut funktioniert. Und das nicht erst seit ein paar Jahren, sondern schon seit Jahrzehnten. Anders ist es nicht zu erklären, wie in der ländlichen Region so viel bewegt wurde. Die Weintraube, das Dorfgemeinschaftshaus gegenüber dem Zollhaus, war am 20. Juni der Ort des Feierns. Nach und nach kamen die Gäste aus Großbadau und zum Teil aus umliegenden Gemeinden. Der Saal füllte sich mit Besuchern. Unter diesen war auch Grimmas Oberbürgermeister Tino Kiesig. Schnell war da und dort ein Gesprächsfaden gefunden und auf der Bühne gingen die Vorbereitungen für die Feier zu Ende. Und dann war es soweit. Anita Wittig eröffnete das einstündige, kurzweilige Programm. Steffen Knoll, stellvertretender Vorsitzender des Heimatvereins, begrüßte die Gäste und natürlich auch den Oberbürgermeister von Grimma. Der ließ nicht nur eine Flasche Sekt springen, sondern auch eine

0: kleine Unterstützung zum Verein. Und wenn wir schon 20 Jahre Wiedereröffnung der Weintraube begehen, so ließ Andreas Wittig als erster Redner in kurzen Abschnitten die lange Geschichte der Weintraube bis zu ihrer Schließung in den 1990er Jahren Revue passieren. Nach viel Engagement und Eigenleistung sowie Unterstützung von der Stadt Grimma konnte die Weintraube im Jahr 2006 als Dorfgemeinschaftshaus im neuen Glanz erstrahlen. Steffen Knoll gab dann einen Abriss der Entwicklung des Heimatvereins Großbadau.
1: Der Verein machte Wein und mit ihm die Idee, Gemeinschaft zu fördern, Kultur zu beleben und Menschen zusammenzubringen. Genau das ist in den vergangenen 10 Jahren passiert.
0: Mit dem Lied Unsere Heimat wurde der Übergang zum kurzweiligen Programm auf der Bühne geschaffen.

0: Szenen, die das Dorfleben vor der Wende ironisch auf die Schippe nahmen, spielten sich vor dem Konsum ab, den damaligen Mittelpunkt des Dorflebens. Weiter im Programm ging es mit der Disco zu DDR-Zeiten und dem Alkoholkonsum der damaligen Zeit. Zum Abschluss zeigte ein Kind eine Tanzeinlage von heute, sehr zur Freude des Publikums. Mit einem Imbiss für die Zuschauer ging die Festveranstaltung zum Jubiläum des Heimatvereins in Großbadau in den gemütlichen Teil über.
1: Es soll kühler werden. Ob dem wirklich so ist, das sehen wir jetzt.
2: Am morgigen Donnerstag zeigt sich das Wetter in den Landkreisen Leipzig und Nordsachsen überwiegend freundlich. Nach einem frischen Start in den Tag mit Temperaturen um 13 Grad setzt sich bereits am Vormittag häufig die Sonne durch. Im Tagesverlauf wechseln sich Sonnenschein und lockere Quellwolken ab, dabei bleibt es meist trocken. Erst gegen Abend können vereinzelt dichtere Wolken aufziehen und örtlich ist ein kurzer Regenschauer nicht ausgeschlossen. Die Höchsttemperaturen erreichen angenehme 25 Grad. Dazu weht ein schwacher bis mäßiger Südwest- bis Westwind, der zeitweise etwas auffrischt. In der Nacht zum Freitag kühlt die Luft auf 11 Grad ab. Insgesamt erwartet die Region damit ein überwiegend sonniger und angenehm warmer Sommertag mit nur geringen Schauerneigungen am Abend.
1: Ich höre jetzt zum Ende der Sendung Herrn Krug schon aus unserem Keller klopfen. Wenn Sie wissen wollen, was er dort gemacht hat und Sie unsere letzten Sendungen verpasst haben, da empfehle ich Ihnen nochmal gern unseren YouTube-Kanal, den Sie bestenfalls auch abonnieren, dass wir die 8000 Abonnenten jetzt auch demnächst weit überschreiten werden. Ich wünsche Ihnen einen schönen Abend und wir sehen uns morgen hier wieder.

Diese Lieblingsorte-Folge wird ein bisschen anders als die anderen, denn ich habe heute die Aufgabe, eine Familienrallye durch Saaletal zu machen. Vier Orte, vier Herausforderungen und ganz unterschiedliche Erlebnisse warten auf mich. Ich starte direkt am Wasser, entdecke tierische Welten, lerne ein Handwerk kennen und lande am Ende dort, wo Geschichte und Abenteuer zusammenkommen. Mal schauen, ob das Saaletal ein richtiger Lieblingsort ist. Die Rallye führt mich nicht einfach nur von Ort zu Ort, sondern lädt dazu ein, genauer hinzuschauen, Fragen zu stellen und selbst aktiv zu werden. Denn an jeder Station gibt es für mich eine Aufgabe, die es zu bewältigen gilt. Meine erste Station bringt uns direkt an die wunderschöne Saale. Und hier schaue ich, wie gut man die Landschaft aus der Perspektive des Wassers entdecken kann. In Uhlstedt beginnt die Rallye draußen in der Natur. Hier dreht sich alles um Bewegung, Wasser und Ankommen. Für mich geht es jetzt erstmal gemeinsam mit Tom Greiner-Perth von Komma raus aufs Wasser. Vom Wasser aus wirkt die Saale-Region noch einmal ganz anders. Man entschleunigt, ist in der Natur, kann viel lernen und erlebt gleichzeitig jede Menge. Nach der Kanutour geht es für mich in die Strandbar Wünsch dir was. Hier treffe ich bei einer kleinen Erfrischung